0: Oha.
1: Schröder.
2: Hör zu, Sigrun Bosch hat tatsächlich eine Anzeige wegen Körperverletzung erstattet.
1: Na, weiter?
2: Ja, Sauer hat die Akten zurückgehalten. Deswegen haben wir die nicht gefunden.
1: Wen hat sie angezeigt?
2: Du bist gerade auf dem Weg zu ihm.
1: Stapage.
2: Exactamente, Senor.
1: Aha.
2: Stapage ist nicht zu Hause, aber ich schicke ein SEK in seine Bar. Du solltest warten, bis die Männer da sind. Chef, bitte. Wenn das hier stimmt, dann ist der Mann wirklich gefährlich.
1: Okay, die sollen sich beeilen.

0: Ach, Herr Kommissar. Malina ist noch nicht da. Wir machen hier erst in 2 Stunden auf.
1: Ich will zu Ihnen.
0: Was habe ich verbrochen?
1: Das klären wir im Präsidium.
0: Sie machen Spaß.
1: Gerne.

0: Vielleicht können Sie mir ja trotzdem erzählen, was hier vor sich geht.
1: Was sagt Ihnen der Name Sigrun Bosch?
0: Ach, es geht um Sigrun.
1: Es geht darum, dass Sie anscheinend eine Frau bedroht und misshandelt haben und diese Frau jetzt tot ist.
0: Mit dieser Riesenschweinerei habe ich nichts zu tun. Das kann ich sogar beweisen.
1: Sollten Sie auch.
0: Ich muss noch meine Tasche aus dem Auto holen.

0: Chef. Chef. Was geht? Oh. Oh. Oh. Du hast gleich der Schädel.
1: Ganz ruhig. Hm? Alles wird gut. Alles wird gut, Chef.
2: Es sind wahrscheinlich nur Schnittwunden, Chef. Warum hast du nicht aufs SEK gewartet?
3: Das ist ja schlimmer als meine Mutter. Schröder, es reicht! Aua. Was ist passiert?
2: Ein Sprengsatz, der mit dem Türschloss vom Auto gekoppelt war.
3: Wo ist Tapich?
2: Verschwunden. Chef, du solltest auf die Notarzt.
3: Nein! Gib eine Großwarnung raus.
2: Ist gemacht.
3: Marlena, wir müssen uns sehen. Jetzt gleich.
2: Chef, du musst warten.
4: Wie es aussieht, ist dein Onkel nicht der Mann, für den du ihn hältst.
5: Was redest du da?
4: Eine Frau wurde ermordet. Kurz vor ihrem Tod ist sie von einem Mann bedroht worden. Dieser Mann ist Robert Starbitch.
5: Woher wollt ihr das wissen?
4: Sie hat ihn angezeigt. Dann starb dieser Staatsanwalt. Er kannte Starbitch. Vor seinem Tod hat er mit ihm telefoniert.
5: Was soll das? Willst du mir sagen, dass Robert ein Mörder ist?
4: Ich muss ihn finden und ich will wissen, ob du eine Ahnung hast, wo er jetzt steckt.
5: Und ich will wissen, ob du glaubst, dass mein Onkel ein Mörder ist.
4: Marlena, ich muss das prüfen. Das gehört zu meinem Job.
5: Dann solltest du dir einen anderen Job suchen.
4: Ja, vielleicht sollte ich das wirklich.

0: Ja.
1: Claudius, hier ist Henning.
0: Henning. Entschuldigung, ich wollte dich längst zurückrufen, aber hier ist gerade die Hölle los.
1: Du musst mir helfen.
0: Was ist denn los?
1: Wir treffen uns vor dem Basement. In 10 Minuten. Und komm allein.
0: Sag mir doch erstmal, was los. Hallo? Hallo?
2: Stupid, schmaler, sauer. Er ist ein dicker Hund. Schröder hier?
3: Was?
2: Bitte lassen Sie mir das Überwachungsvideo zukommen. Nein, jetzt sofort, bitte. Es ist mir durchaus bewusst, wie spät es ist, lieber Kollege. Ihnen auch einen schönen Abend.
4: Schröder.
2: Chef? Hallo?
5: Es geht um das...
4: Was? Ich verstehe dich nicht.
2: Ich kann dich nicht verstehen. Hallo?
4: Hallo?
2: Oh, Mist. Frau Staatsanwältin, Schröder hier. Es gibt Neuigkeiten.
6: Lass mich fahren.
0: Henning, was soll das?
6: Lass mich bitte fahren.

0: habe ich mir gerade aus dem Krankenhaus schicken lassen. Das Mädchen hier im Rollstuhl ist die Tochter von Henning Mahler.
1: Er hat meine Tochter aus dem Krankenhaus entführt.
2: Wer hat deine Tochter entführt?
1: Robert Starbitch.
2: Warum hast du nicht die Bullen gerufen?
3: Du bist der Einzige, dem ich vertraue. Ich habe versucht, dich zu erreichen, aber du gehst nicht ans Telefon.
2: Henning, was hast du mit Starbitch zu tun?
3: Das ist eine lange Geschichte.
2: Mach's kurz.
0: Und ich habe auch Robert Stappitsch überprüft. Der war bei der Bundeswehr. Zusammen mit Staatsanwalt Sauer und mit Henning Mahler.
3: Wir haben in der gleichen Einheit gedient. Sauer war Kompanieführer, Stappitsch Feldwebel. Und als ich eingezogen wurde, war Stappitsch schon eine ganze Weile dabei. Er war Berufssoldat. Das Ganze ist mehr als 20 Jahre her. Aber wir drei und der Rest der Einheit, wir haben uns getroffen einmal im Jahr. In so einem Landgasthof, mitten im Wald. Das war immer ein ziemliches Besäufnis. Das letzte Mal ist ziemlich genau 5 Jahre her.
4: Sie lassen noch Mahler und Stappitsch suchen?
0: Selbstverständlich. Und ich gehe noch mal in Stappitschs Bar und sehe mich dort um.
4: Was macht Kollege Zorn?
0: Ich versuche ihn die ganze Zeit zu erreichen.
4: Ich fragte, was er macht.
0: Rauchen? Er ist ein sehr, sehr starker Raucher.
4: Sie mögen ein guter Polizist sein, Herr Schröder. Das gibt Ihnen aber noch lange nicht das Recht, mich zu verarschen.
0: Chef, jetzt geh bitte, bitte ans Telefon.
3: Es war alles wie immer. Wir haben alle viel zu viel getrunken. Mir ging es ziemlich schlecht, aber Sauer bestand darauf, dass ich fahre. Mir ist echt schlecht, ich kann nicht mehr fahren.
5: Du fährst weiter.
3: Vergiss es, ich bin zu betrunken.
5: Ja, aber längst nicht so wie ich. Fahr weiter, Soldat, das ist ein Befehl.
3: Du hast überhaupt nichts mehr befehlen. Seit 20 Jahren nicht mehr, soll er doch fahren.
6: Ich würde ja gern, aber es geht leider nicht.

0: Was soll denn das?
1: Ich halt an, mir ist schlecht.
0: Du fährst weiter. Ich hab keinen Bock, hier draußen zu warten. Komm kurz mir bloß nicht ins Auto, Freundchen.
2: Sauer war schon immer ein Arschloch.
0: Warum hat Starbitch nichts gemacht?
2: Starbitch wirkt wie ein freundlicher, sympathischer Typ, aber glaub mir, das ist er nicht. Ich weiß nicht, ob er damals schon Verhältnis mit Sigrun Bosch hatte, aber vor kurzem erst hat sie rausgefunden, was für ein Monster er wirklich ist. Sie wollte sich von ihm trennen, da hat er sie fast tot geprügelt.
3: Sie hat ihn angezeigt und das Kind abgetrieben.
2: Genau. Und deshalb sollte ich sie töten.
3: Warum du?
2: Er hat was gegen mich in der Hand.
3: Henning, was hat er gegen dich in der Hand?
2: Starbitch hat mich hierher bestellt. Genau hier ist es passiert, vor 5 Jahren.
3: Was ist passiert, Henning?
2: Ich sollte eine Abkürzung fahren. Durchs Containergebiet. Ich hatte keine Ahnung, wo wir waren.
4: Da vorne rechts.
0: Quatsch, geradeaus.
4: Was denn jetzt?
0: Geradeaus!
5: Nach rechts!
0: Sag mal, geradeaus!
4: Hey, lass das los, du Arschloch!
0: Hey, pass auf!
2: Die Frau ist wie aus dem Nichts aufgetaucht. Sie war sofort tot.

0: Nein.
1: Das ist deine Schuld!
0: Scheiße! Ich werde nächste Woche zum Staatsanwalt ernannt, wenn es hier rauskommt, kann ich's vergessen!
2: Hör auf zu jammern, die ist tot.
0: Ich darf nicht tot sein! Ich darf nicht tot sein! Jetzt helf mir doch!
2: Halt's Maul!
3: Wir müssen das melden.
2: Ach, natürlich. Wie lange kommt man für sowas in den Knast, Herr Staatsanwalt? Los, aufheben. Nun fass an!
4: Wir haben sie begraben. Sie wurde nie gefunden. Und dann haben wir sowas wie einen Pakt geschlossen. Zu diesem Zeitpunkt ahnte keiner von uns, was für Konsequenzen das haben würde.
5: Jetzt haben wir drei ein kleines Geheimnis.
3: Du wirst uns nicht verraten?
5: Warum sollte ich? Ich habe euch einen Gefallen getan. Vielleicht komme ich ja drauf zurück.
4: Und das hat er 5 Jahre später auch getan.
5: Ich bin's.
6: Du musst Sigrun Bosch für mich töten. Weißt ja, wie es geht.
5: Hast ja schon mal einen Menschen umgebracht.
4: Ich habe ihn erst ausgelacht. Und dann hat er meine Tochter überfahren. Ich habe mich trotzdem geweigert.

0: Hallo. Du musst keine Angst haben. Du bist Ella, oder? Ich bin Kommissar Schröder. Ich bin von der Polizei. Ich will dir helfen.
1: Hm? Willst du Mama und Papa?
0: Ich hol dich hier raus.
1: Du siehst nett aus, obwohl du so dick bist.
0: Vielen Dank.

0: Ist flink, Diggerchen. Hab dich unterschätzt.
1: Sie sind verhaftet, Robert Stappitsch. Lassen Sie das Messer fallen.
2: Hast du schon mal jemanden erschossen?
3: Du hast sein Auto in die Luft gejagt.
4: Er hat mein Kind überfahren. Ich wollte, dass er stirbt. Es gab keinen anderen Ausweg, Claudius, verstehst du? Aber ich bin diesem Menschen nicht gewachsen. Niemand ist das.
2: Halt's Maul!
1: Ella, mach dir keine Sorgen.
0: Kannst ruhig schreien. Der Stich sitzt genau in der Leber. Ich habe gehört, dass es dort besonders weh tut. Stimmt das? Ich verstehe dich nicht.
5: Leck mich am Arsch.
0: Am Arsch? Ich soll dich am Arsch lecken?
2: Hey, Zapfer. Sauer hat gewinselt wie ein Schweinchen. Aber du bist was Besonderes.
5: Warum tust du das?
0: Weil es kann.
5: Schrei. Schrei.
0: Ganz stolz sein.
2: Der Onkel ist gut gestorben. Mal sehen, ob dein Vater gleich genauso tapfer ist.
4: Als ich mich geweigert habe, hat der Siedlung Bosch selbst getötet. Sauer sollte die Ermittlung verschleppen, aber in Stapichs Augen hat er versagt, also musste er sterben. Hast du eine Pistole dabei?
3: Nein, wieso? Ich hab Dienstschluss. Du hast mir leider nicht gesagt, wobei ich dir helfen sollte. Was soll das?
4: Bitte. Claudius, ich bin Vermessungsingenieur, kein Kämpfer. Du musst mir jetzt helfen.
3: Ich rufe Verstärkung.
4: Bitte, nein, tu es nicht. Wenn er irgendwas merkt, ist meine Tochter tot.

Ja, hallo, Borg hier. Immer noch nichts von Hauptkommissar Schröder? Sagen Sie der Streife vor der BG-Bar, dass Sie sofort da reingehen sollen. Da stimmt was nicht.

0: Bist du da, Soldat? Mach keinen Quatsch! Was ist deine Kleine tot?
1: Ich bin hier.
0: Du hast mein schönes Auto in die Luft gesprengt. Musst du mir ein neues besorgen.
2: Wo ist Ella?
3: Im Wagen. Ruht sich ein bisschen aus. Süßes Kind hast du.
2: Ich will sie sehen.
3: Willst du sie wirklich wecken?
2: Ich will sie sehen.
3: Lass sie sehen. Im Himmel vielleicht. Maler, kommst du in den Himmel?
2: Was soll denn das? Willst du mich erschießen?
3: Ja, natürlich. Deswegen bin ich ja gekommen.
2: Stavic. Ich bin nicht mehr der Einzige, der dich auffliegen lassen kann.
3: Ach, wer denn noch?

Thorn, rufen Sie mich sofort zurück. An dem Tag, an dem Sigrun Bosch ermordet wurde, hatte Robert Stappitsch einen Auffahrunfall in Dänemark, der von der dänischen Polizei aufgenommen wurde. Er kann nicht der Mörder von Sigrun Bosch sein, melden Sie sich.

0: Henning. Du bist Linkshänder. Er ist Rechtshänder. Der Mörder von Sigrun Bosch ist Linkshänder.
1: Was redest du da?
0: Du hast ihr das Schmerzmittel gegeben, damit sie nicht leidet. Stavitsch hätte das nie getan. Und ich glaub dir sogar, dass du dich anfangs gewehrt hast. Aber als er deine Tochter überfahren hat, hast du getan, was er wollte. Du hast Sigrun Bosch umgebracht.
2: Ja. Ja, hab ich. Ich bin Mörder, Claudius. Mörder, verstehst du? Was hättest du gemacht? Wenn du die Wahl gehabt hättest. Das Leben deines eigenen Kindes oder das einer völlig Fremden zu beenden? Er hat mir genau gesagt, wie ich es tun soll. Zwei Schnitte in die Kniekehle. Sie sollte vollständig ausbluten. Er hat sich das Ganze über eine Webcam angeguckt.
0: Sauer und Hannah? Warst du das auch?
2: Nein. Nein, nein, das muss er selber gewesen sein. Lass es!
3: Hilf mir, Kommissar. Er bringt mich sonst um.
0: Henning. Nimm die Waffe runter und hör mir zu. Er geht für den Rest seines Lebens in den Knast. Wir haben genug Beweise gegen ihn.
3: Gegen mich? Als meine liebe Sigrun ermordet wurde, da wurde ich in Dänemark von der Polizei verhört. Weißt du, was hatte ich das Alibi? Leicht nachzuprüfen. Das Einzige, was ihr habt, das ist er. Aber wer glaubt ihm? Er ist ein Mörder. Er hat eine unschuldige Frau zu Tode gefoltert. Die arme Sigrun. Maler. Wie kann man einem Menschen nur so etwas antun? Wie kann man das?

0: Du Idiot! Henning, was hast du getan?
1: Ich hätte dir doch irgendwie helfen können, aber...
2: Ich wollte nur meine Familie beschützen. Bitte. Sieh zu, dass es Ella gut geht, ja?
0: Henning!
2: Nein.

Ja. Kollege, kümmern Sie sich um Sie. Wo ist der?

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11: Ein knackig kalter Morgen heute. Bei bestem Wetter habe ich mir gedacht, wäre so eine herzerwärmende Mahlzeit genau das Richtige. Ich möchte euch heute zeigen, wie man einen Eintopf einkocht. Und dazu brauchen wir ein paar leckere Kartoffeln und genau die holen wir uns jetzt ab.

0: Lehrle. Ich suche Kartoffeln und will einen Eintopf kochen bei dem Wetter.
1: Haben wir da?
0: Haben wir da?
1: Wir haben entweder festkochende oder die vorwiegend festkochende.
0: Vorwiegend festkochende wären mir am liebsten, ja.
1: Wir haben Kartoffeln von Weil, sind hier aus der Gegend. Müsste passen. Sind 5 Kilo.
0: Ja, 5 Kilo, das passt.
1: Die nennen wir jetzt Soraya.
0: Schöner Name, hört sich auch noch gut an. Kann nicht schlecht werden, der Eintopf. So, dann nehme ich gerade den Sack, bitte.
1: Ja. 11 Euro macht es.
0: Dann vielen herzlichen Dank. Gerne. Bis zum nächsten Mal.
1: Bis dann.
0: Ciao.
1: Tschüss.
0: So, schön wieder im Warmen zu sein. Oft sind es ja die einfachen Dinge des Lebens, die hängen bleiben oder die begeistern. Zumindest ist es bei mir so. Drum zeige ich euch heute einen super leckeren, ganz einfach zu machenden Kartoffeleintopf. Und als Einlage gibt es Biolinsen. Ja!
2: Weiter geht's.
0: Wir sollten echt mal einen Preis kriegen hier. Muss man sich für Preise bewerben oder kriegt man die einfach so?
2: Da muss man zahlen dafür.
0: Muss man zahlen dafür, okay. Ja, dann lassen wir es. Wir machen trotzdem geile Sendungen bei Koch ein, auch ohne Preis und ohne Preisgeld. Ja, lass uns weitermachen. Für unseren Kartoffeleintopf brauchen wir folgende Zutaten. Gute Kartoffeln, vorwiegend festkochend. Außerdem Zwiebeln, Biolinsen, Muskatnuss, Karotten, bisschen Öl brauchen wir noch, Knoblauch ist noch mit drin und Gemüsebrühe, 1,5 Liter. Majoran haben wir auch noch. Die meisten würden jetzt wahrscheinlich der Reihenfolge nach mit Kartoffeln anfangen, machen wir aber nicht, weil unsere Linsen brauchen auch ganz schön lange, die sind nämlich noch roh. Ich habe mich jetzt hier heute für deutsche Bio-Linsen entschieden. Die sind ziemlich fest. Ihr könnt natürlich auch normale Tellerlinsen nehmen, aber die werden einfach dann später so ein bisschen pampig und verlieren ihre Form, sieht auch nicht ganz so hübsch aus. Also irgendwelche festkochenden Linsen. Wenn ihr keine Bio-Linsen aus Deutschland bekommt, würde ich euch vorschlagen, dass ihr euch Pui-Linsen kauft.
2: Pui-Linsen.
0: Pui-Linsen. Pui-Linsen. Französische Pui-Linsen. Wichtig wäre eben nur, dass ihr eine feste Linse habt. Ihr braucht für diese Rezeptur exakt 80 Gramm Linsen. Im trockenen Zustand 80 Gramm. Die gebe ich jetzt in kochendes Wasser rein. Ungesalzenes Wasser und da koche ich die jetzt weich. Das ist von Sorte zu Sorte natürlich unterschiedlich.
2: Wieso machst du da jetzt kein Salz rein, Timo?
0: Also in dem Fall brauchen wir überhaupt kein Salz, weil es nur die Einlage ist für unseren Eintopf. Aber grundsätzlich mehr verlängert es die Garzeit und deswegen, wenn man Salz reinmacht, dann eher zum Schluss. Bei der Sorte, die wir jetzt haben übrigens, das sind ja Alblinsen, die müssen wir jetzt auch vorher nicht einweichen. Es gibt aber Linsensorten, die solltet ihr vorher einweichen. Müsst ihr auch mal ein bisschen auf der Packungsbeilage schauen, was da drauf steht. Die Linsen kochen. Wir machen weiter mit unseren Karotten. Da suchen wir uns die größten raus. Und schälen die mal geschwind runter. Man könnte die Karotten jetzt beispielsweise auch abschaben, wäre auch eine Möglichkeit. Einfach die Rückseite von einem kleinen Küchenmesser nehmen und dann so runterschaben, würde auch gehen. Aber kann ich jetzt nicht machen, sonst kriege ich einen

0: mehr auf den Sack, weil mein ganzes Hemd versaut ist. Schneiden wir unsere Karotten in Würfel. Hinten abschneiden. Vorne abschneiden. Ich schneide mir das so durch, dass es hier so gerade steht. Und dann mache ich hier einmal bei so kleinen Karotten so Viertel draus und lege mir die dann dahin. Und wenn ich größere Karotten habe, dann mache ich halt Sechstel oder Achtel, je nachdem. Wir schnippeln unsere Karotten in kleine Stücke. So, um unserem Eintopf ein bisschen mehr Pep zu verleihen, braten wir jetzt erstmal unsere Karotten an. Öl rein. Und dann eure Karotten reingeben. Und wir nutzen die Zeit für unsere Kartoffeln. Insgesamt brauchen wir für unser Rezept 800 Gramm Kartoffeln, wobei wir 600 Gramm reinkochen, also da sieht man noch nichts mehr davon. Und 200 Gramm nehmen wir als Einlage. Da schneiden wir schöne Würfel und tun die dann beiseite. Aber vorher müssen wir sie erstmal alle schälen. Je nachdem, wie schnell ihr seid, bietet sich's an, dass man sich ein bisschen kaltes Wasser in eine Schüssel oder in den Topf reingibt und dann die Kartoffeln eine nach der anderen da reintut, damit die einfach nicht sich verfärben in der Zeit, in der ihr da fröhlich vor euch hinschält. Immer mit einem Auge auf eure Karotten achten, dass die euch nicht anbrennen. Hast du gerade gesehen, wie ich es gemacht habe? Oder soll ich es dir nochmal zeigen?
1: Die Augen rauszuschneiden?
0: Ja. Yeah. Vielleicht finden wir nochmal eine mit Augen. Das, dafür ist übrigens dieses Ding hier in einem Sparschäler, ne? Das wissen die meisten noch nicht. Dann kann man das rausstellen. Guck, hier ist ein Auge, schau. Dann kannst du das Ding da nehmen. Dann gehst du hier rein. Dann kannst du das mit dem rausmachen. Zack, zack, zack. Das ist ja wahnsinnig, wie viele Augen die Dinger haben. Das macht nichts. Rein damit. Zack. Gut aus, ne?
1: Krass aus.
0: Passt.
1: Okay, Timo.
0: Gut. Und jetzt holen wir die Kartoffeln raus. Nehmt euch dazu einfach ein Schüsselchen.
1: Die Karotten.
0: Die Karotten. Habe ich Kartoffeln gesagt? Ja, ja. Ja, Kartoffeleintopf, stell dir nicht so an. Die Karotten haben jetzt schön angebraten. Und jetzt holen wir die da raus. Mit wenig Fett. Einfach so ein bisschen schräg halten. Und dann kommen die gebratenen Karotten in ein extra Schüsselchen rein. Das Fett lassen wir aber drin in unserem Topf. Das brauchen wir gleich noch für unsere Zwiebeln und für unseren Knoblauch. Einfach die Karotten alle so raus. Und dann habt ihr hier noch das restliche Fett drin. Die stellen wir jetzt beiseite. Und weiter geht's mit unseren Kartoffeln.
1: Riecht schon richtig gut, Timo.
0: Riecht nach gebratener Winterkarotte. Dann brauchen wir ja wieder unsere Waage. Gucken wir mal, wie viel die Kartoffel hat. 250, 210, 210 gehen auch. Also plus minus 200 Gramm. Für die Einlage schneiden wir unsere Kartoffel in schöne kleine Stücke. Diese kleingeschnittenen Kartoffelwürfel, die du jetzt hier hast, oder Kartoffelstücke, die kommen jetzt in ein extra Schälchen rein. Zack. Bisschen Wasser drauf, dass sie nicht braun werden oder sich verfärben. Und jetzt stellen wir die hier drüben hin. Kack. Jetzt hast du hier nämlich schon deine Einlage. Einmal die Karotten gebraten und die Kartoffeln roh gewürfelt. So, jetzt brauchen wir nur noch unsere Linsen. Die schütten wir jetzt auch ab. Die sind auch weich. So. Und damit hätten wir jetzt eigentlich das Thema Einlage geklärt. Wir haben gebratene Karotten, die rohen Kartoffelwürfel und die gekochten Linsen. Haben wir jetzt mal zur Seite gestellt. Es wird Zeit, dass wir anfangen, unseren Eintopf tatsächlich anzusetzen. Wir fangen an mit den Zwiebeln. Würfel schneiden.

0: So, Knoblauch. Knoblauch und Kartoffeln vertragen sich eigentlich immer gut. Da können wir ruhig ein bisschen mehr reinmachen.
1: Timo, so ein Eintopf ist aber schon was fürs ganze Jahr, oder? Nicht nur für den Winter.
0: Schadet nie, mal ein bisschen Eintopf im Schrank zu haben. Liegt schön auf dem Sofa, Decke eingekuschelt.

0: cooler Film. Auf einmal merkst du, dass du Hunger hast. Pizza-Service gibt es nicht mehr, ist schon zu spät. Es ist natürlich nicht schlecht, wenn man in sein Regal gehen kann und sich da noch so ein Gläschen Eintopf rausholt, geschwind ins kochende Wasser reinstellen. Auf die Löffel, fertig, los. Knoblauch, bisschen klein schnippeln oder hacken.
1: So. Wie viel Gramm Knoblauch hast du jetzt reingemacht, Timo?
0: 15 Gramm. Unser Öl, in dem wir gerade die Karotten angebraten haben, ist ja noch drin. Und da kommen jetzt unsere Zwiebeln dazu. Kurz anschwitzen. Ohne Farbe natürlich, ganz wichtig. Und dann, wenn die Zwiebeln angeschwitzt sind, gleich euren Knoblauch dazugeben.

0: Und die Zwiebeln und der Knoblauch werden jetzt aufgefüllt mit Gemüsebrühe. Ihr könnt natürlich auch Rinderbrühe oder irgendeine andere gut schmeckende Brühe nehmen. Wir nehmen Gemüsebrühe und zwar die Koch-ein-Gemüsebrühe. Die verlinke ich euch mal, falls ihr die nachmachen möchtet. So sieht es aus, dieses Gemüsebrühpulver, das wir da hergestellt haben. Dann braucht ihr für einen Liter Wasser, um den perfekt abzuschmecken, 40 Gramm von unserem selbstgemachten Gemüsebrühpulver, Messbecher. Wir brauchen 1,5 Liter. Der fasst nur einen Liter. Zack. Und dann nochmal 1,5 Liter. Wichtig, dass dieses Verhältnis exakt passt. Bei 1,5 Litern brauchen wir dann 60.
1: Zack. Hast du geschafft mit 60.
0: Jawohl. So, und jetzt müsst ihr nur noch euer Gemüsebrühpulver auflösen in eurem Wasser hier. Und dann fehlen jetzt nur noch unsere Kartoffeln. Umso kleiner die Kartoffeln geschnippelt werden, umso schneller geht die ganze Geschichte. Man könnte jetzt zum Beispiel auch einfach so eine Vierkantreibe nehmen und dann mit der groben Seite das da reinreiben, geht natürlich auch. Die 600 Gramm Kartoffeln ist exakt die Menge, die ihr braucht, um 1,5 Liter Flüssigkeit optimal zu binden.
1: Muss man die jetzt irgendwie anders schneiden als die für die Einlage oder ist das egal?
0: Spielt überhaupt keine Rolle. Ich mache jetzt ganz, ganz dünne Scheibchen. Du kannst sie schneiden, wie du magst. Wenn du sie so fein schneidest, wie ich es jetzt mache, brauchst du nachher noch nicht mal einen Mixer mehr reinhalten. Ansonsten könnt ihr natürlich auch, bevor ihr eure Einlage reingebt, so einen Stabmixer oder sowas reinhalten. Aber ein Topf kommt ja von einfach, also macht es nicht komplizierter, wie es tatsächlich ist. So, Kartoffeln zu eurer Brühe geben. So, jetzt alles drin, alles dran. Je nachdem, wie dick ihr die Kartoffeln geschnitten habt, ist die Sache in 5 bis 10 Minuten gegessen. Wenn ihr natürlich solche Bollen da drin habt, dann dauert es länger. Ihr seht es aber, wenn die Kartoffel von sich aus zerfällt und das Ganze anfängt sämig zu werden und bindet und richtig lecker aussieht, dann ist es fertig.
2: Jetzt gut, oder?
0: Sehr gut. Wir haben jetzt ja noch unsere Einlage. Unsere Kartoffelwürfel sind dann roh und die geben wir jetzt als nächstes rein. Je nachdem, wie dick ihr sie geschnitten habt, nochmal für 10 Minuten, 15 Minuten kochen lassen, bis die Dinger auch weich sind. Kartoffeln sind drin, haben optimal Biss. Jetzt kommen unsere Karotten dazu. Außerdem noch unsere Linsen.
1: Scratch mal hier ein bisschen.
0: Ein Löffel mal das Ganze probieren. Abgeschmeckt haben wir es noch gar nicht. Muskatnuss muss auf jeden Fall noch rein. Salz, Muskatnuss und Pfeffer im Nachgeschmack. Aus dem ganz einfachen Grund, weil ich nicht weiß, wie kräftig eure Gemüsebrühe abgeschmeckt ist und wie viel Salz in der Gemüsebrühe tatsächlich drin ist. Also mit Salz, Pfeffer und Muskatnuss müsst ihr euch so ein bisschen selber vorarbeiten. Das war jetzt auf die Menge ungefähr so eine Viertel Muskatnuss. Salz und Pfeffer.

0: frischen Majoran. Den zupfe ich jetzt mal hier so weg. Wenn das so ein ganz junger ist wie der hier, da kannst du ruhig ein paar Stiele mit zupfen. Also da die hackst du einfach mit klein und fertig. Gut, bevor ihr es in eure Gläser abfüllt, gehen wir den Majoran drüber. Und dann habt ihr da den optimalen Geschmack.
1: Schon besser als heute Morgen, wo du draußen warst, oder?
0: Viel besser. Abfüllen, einkochen und haltbar machen. Wir brauchen abgekochte Einmachgläser, außerdem einen Trichter und eine Schöpfkelle. Denk dran, wenn du Flüssigkeiten abfüllst, dass du so 2-3 cm Platz lässt. Nicht, dass es oben rauskocht. Gut. So. Unsere Gläser sind abgefüllt und die kommen jetzt in unseren Einkochtopf. Drin warmer Inhalt, dran denken, warmes Wasser. Auffüllen, bis die Gläser zu 3/4 im Wasser stehen. Wasser holen. Macht übrigens Sinn, das Wasser beim Einkochen mit so einer Kanne zu holen, statt diesen riesigen Einkochtopf ans Waschbecken zu packen oder zu tragen. Die meisten denken jedes Mal, wenn sie unsere Folgen schauen, warum schleppt der immer da das Wasser in Kannen an oder hat immer so eine Kanne mit Wasser rumstehen? Ja, das ist der Grund. Also wir müssen nicht das Wasser am Brunnen holen, wir haben tatsächlich ein Waschbecken auch. Deckel drauf. Einstellen. 100 Grad, 120 Minuten. So, unsere 120 Minuten sind vorbei. Schauen wir mal, was daraus geworden ist. Top, Eintopf. Eure Gläser lasst ihr für 24 Stunden stehen auf so einem Küchentuch, bis sie richtig abgekühlt sind und dann kommen sie in euer Regal. Ich warte aber gar nicht so lang und zeige euch gleich meinen Serviervorschlag. Ihr nehmt euer Glas, wenn ihr es aus eurem Regal rausgeholt habt, erwärmt es in irgendeinem normalen Kochtopf, einfach im Wasser und dann kommt oben drauf noch ein bisschen Creme fraiche und irgendein klein gehacktes Grünzeug, zum Beispiel Schnittlauch oder mein Grün von meinen Karotten und schneidet das klein und gibt es nochmal oben drüber. Das ist jetzt genau das Richtige bei einem schönen Sofaabend. Mit der Creme fraiche. Tolles Rezept, sieht lecker aus. Der Will kann natürlich noch Speck reinmachen. Ich freue mich auf eure Kommentare. Bin gespannt, was ihr sagt, wenn ihr es nachgekocht habt. Wir sehen uns beim nächsten Mal. Koch ein.
1: Optimo.
2: Super.
1: Super. Mega.
0: Mega.
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5: Ja, zum Wegwerfen sind Weinreste viel zu schade. Man kann wunderschöne Dinge daraus machen. Zum Beispiel Weinsalz, das man dann auch wiederum verschenken kann. Wir zeigen Ihnen gleich, wie Sie das selbst herstellen können. Herzlich willkommen, Mittwochnachmittag hier im SWR. Das ist Kaffee oder Tee, Sie sind mit dabei und das ist Nathalie Lump. Sie ist die Weinexpertin hier in Baden-Württemberg und weit über die Grenzen des Landes hinaus. Du hast dir heute vorgenommen, nicht Wein mit mir zu trinken und zu verkostieren, sondern aus Weinresten, die es ja manchmal gibt, soll ja Menschen geben, die eine Flasche nicht leer trinken. Und dann
6: der
5: steht,
6: Trend geht dahin.
5: Ja, der Trend geht absolut
6: ist mehr.
5: Ja. Dann steht die Flasche vielleicht zu lange im Kühlschrank. Es ist eh nur ein kleiner Rest. Und daraus kann man dann Weinsalz machen. Stimmt das?
6: Du, das ist total cool. Also guck mal, wir haben das hier mal vorbereitet. Du kannst es natürlich dann auch sehr schön verpacken, das Weinsalz. Und du kannst es natürlich ganz toll verfeinern. Mhm. Also es gibt... Komm, ich lege einfach mal los, weil es ist so simpel. Ne? Du hast also so einen Weinrest und dann kannst du ein halbes Kilo, ein Kilo grobes Meersalz einfach in eine Schüssel machen und dann gießt du das mit Wein auf. Also Rotwein ist natürlich besonders schön. Ich habe jetzt auch mal mit Roséwein. Also es geht mit, geht ja mit allen also Weinen.
5: Ist jetzt egal, wie lange der Wein offen war. Das spielt keine Rolle.
6: Und das lässt du dann so eine halbe Stunde durchziehen.
5: Muss der Wein eine bestimmte Qualität haben oder ist das auch egal? Kann ich für 2,95 den auch nehmen oder?
6: Also farbintensiv ist schon gut. Also der ist jetzt ein bisschen
5: hell. Gibt's auch für 2,95.
6: Ja, Hauptsache Farbe. Nee, es muss jetzt nicht der beste Wein sein. Ja. Aber man merkt es schon. Guck mal, ich habe das jetzt schon mal vorhin angesetzt. Eine halbe Stunde habe ich
5: jetzt. Mit Rotwein oder ist das auch mit
6: Rosé? Das ist jetzt mit Roséwein. Okay. Und dann tut man das abseihen, dass das Salz also nicht zu feucht ist. Weil die Idee ist, das Salz soll trocknen. Also ich tue es einfach mal in diesen Sieb und dann gebe ich es auf ein Backblech, wo ich vorher so ein Papier drauf gemacht habe. Das ist ganz praktisch. Verteile das. Warte mal, ich will das mal tauschen, weil man kann das jetzt schon verfeinern. Also zum Beispiel kann man bei dem Salz jetzt schon Orangen ab. Ja. Das ist so meins, weißt du, wenn man da sowas machen kann. Und jetzt habe ich mir gedacht, ich kann schon ein bisschen Orangenabrieb drauf machen. Weil dann hast du nachher noch diese ätherischen, also du brauchst eine Bio-Orange, ist ja klar. Mhm. Aber wir haben dann die ätherischen Öle. Also die Salz ist nicht nur Deko, es schmeckt richtig, richtig toll. Und jetzt gebe ich die ganze Geschichte in den Backofen und lasse es 3 Stunden ungefähr bei 70 Grad trocknen. Mhm. Ideal ist, wenn man so einen Kochlöffel in die Tür vom Backofen macht, dass die Feuchtigkeit rauskommt.
5: Okay.
6: Und bei den Temperaturen kannst du es auf die Terrasse, also das Blech, ne, könntest du jetzt auch bei diesen Temperaturen.
5: Wie lange?
6: Muss man
5: draußen auf der Terrasse sind es dann wahrscheinlich so 45 Grad?
6: Vielleicht 5 Stunden.
5: 5 Stunden.
6: Und dann tue ich es immer zwischendrin wieder mal so ein bisschen, wenn es im Backofen trocknet, ne, wieder mal so ein bisschen auf,
5: lockern.
6: Lockern, genau. Mhm. Es trocknet. Und dann hast du eigentlich ja schon so ein fertiges Salz. So, das sieht ja, das war jetzt Rotwein, habe ich hier vorbereitet. Sieht gut aus.
5: Ja.
6: Und dann kann man das zum Beispiel auch mit ein bisschen Rosmarin verfeinern. Dass ich einfach den Rosmarin ein bisschen klein hacke. Ne? Und das habe ich dann in eine Salzmühle gemacht.
5: Mit ist das so aromatisiert mit.
6: Oh, das ist schön. Weißt du, wenn du das auf dem Fleisch. Also, du kannst ja auch. Das ist ja auch so ein schönes Geschenk. Und wenn du jetzt ein schönes Fleisch auf dem Grill hast, dann gibst du so ein bisschen von. Sieht man das auch so schön? Immer Rotweinsalz. Und dann kannst du das einfach drüber geben.
5: Ja.
6: Genau. Und dann kannst du das natürlich auch. Ich habe so Bäberle gemacht mit Kaffee oder Tee.
5: Das ist aber sehr fleißig.
6: Gell? Und sehr das kann man dann zum Beispiel auf so eine Dose. Das ist doch echt schön. Pass auf, also das wäre jetzt das Rotweinsalz. Bei dem Rosé habe ich mir gedacht, da kann ich dann rosa Pfefferkörner im Mörser so ein bisschen anmörsern. Mhm. Und es sieht dann auch toll aus, dieses Rosé-Salz mit diesen Pfefferkörnern. Und du hast einfach noch so ein bisschen und. Mhm. Aber jetzt kommt mein absoluter Clou. Mhm. Ich habe ein Salz gemacht. Also, weißt du, ich habe ja Weinreste zu Hause. Und jetzt hatte ich neulich so einen schönen Gewürztraminer. Also goldgülden in der Farbe, süß, aromatisch.
5: Das ist eher so edelsüß, Gewürztraminer.
6: Ja,
5: ne?
6: Der ist süß. Mhm. Und so ganz, weißt du, wie der Nektar der Götter. Also würzig und so. Und dann habe ich gedacht, ich probiere es aus. Jetzt ist die Farbe nicht so wie beim Rotweinsalz, aber ich habe schon tolles Aroma. Und jetzt kommt es. Ich habe dann Tonkabohnen genommen und habe die Tonkabohnen reingerieben. Und ich finde, Tonkabohne hat ja ein ganz intensives Aroma.
5: Geht so in Richtung Vanille, also für all die, die es nicht kennen.
6: Ja.
5: Oder wie würdest du es beschreiben,
6: Vanille, Tonkabohnen? Marzipan.
5: Ja, Mandelmarzipan, genau.
6: Ja, so ganz intensiv. Mhm.
5: Aber ist das dann noch Würzsalz für Fleisch, dann, wenn du das so ansüßt? Oder ist das so komplex, dieses
6: das ist
5: salzig, komplex. Süß?
6: Ja. Ja, weißt du, ich mache ja auch gerne zum Beispiel Gerichte mit so ein bisschen Schokolade drin, dass einfach so ein bisschen im Geschmack runder wird. Mhm. Und jetzt gebe ich auch noch Zimt dazu. Und dann wird es eben auch wieder ja, einfach vermischt. Genau. Und Je nachdem kann man auch manchmal so grobere Stücke reinmachen, also grobere Stücke Tonkabohne, grobere Stücke von dem rosa Pfeffer. Also das ist natürlich jeder, wie er es gerne hat. Ne? Mhm. Aber das ist natürlich jetzt der Clou, du hast dieses aromatische Salz, ich lasse dich gleich mal riechen. Und angenommen, du hast jetzt einen schönen Fisch aus dem Backofen und dann gibst du nachher von diesem aromatischen Salz drauf. Ey, das ist auf einmal so, bah, so eine richtige
5: Explosion.
6: Ja, riech mal. Ich finde auch, das ist so.
5: Also das Salz riecht man ja nicht.
6: Nee, aber diese Zimt,
5: die Tonkabohnen und das Zimt riecht man.
6: Ja.
5: Sehr.
6: Und jetzt kannst du es dann eben, weißt du, in so kleine Gläschen, Döschen, was man eben zu Hause hat. Und da kann man es ja schön
5: ein bisschen hübsch verpacken.
6: Genau. Und ich finde, das macht natürlich schon was her, wenn man jetzt irgendwo eingeladen ist und bringt dann so
5: selbstgemachtes Weinsalz
6: ein
5: mit.
6: Eigenes
5: so
6: Kaffee
5: einfach.
6: Oder Tee. Wenn ich das jetzt noch abkriege.
5: Ich würde Nathalie draufschreiben, wenn ich es gemacht
6: oder
5: hätte als
6: so.
5: Nathalie.
6: Ja.
5: Ja, oder von oder in Liebe Nathalie.
6: Oh.
5: Mit würzigen Grüßen.
6: Oh, tu, das wird der.
5: Das
6: wird
5: Salz auf deine Haut kommt in Zukunft von mir.
6: Du, das wird immer kreativer.
5: Ja,
6: Heike, zusammen sind wir.
5: Wir merken
6: echt?
5: Uns, grobes Salz, Weinreste können dazu führen, dass wir erstens mal ein ganz tolles aromatisierendes Gewürzsalz haben für unsere eigene Küche, aber auch eine sehr, sehr schöne Geschenkidee. Nathalie.
6: Ja, schön.
5: Ja, jetzt bist du aber.
6: Und mit deinen kreativen Ideen, du, ich werde mir jetzt das weiterhin ausmalen. Ich habe jetzt Kopfkino.
5: Kannst du dir vorstellen, was ein gerolltes Cordon Bleu ist? Also ich meine, das kann man sich natürlich vorstellen. Aber hast du sowas schon mal gehört?
6: Ich esse gerne Cordon Bleu.
5: Ich auch, ja.
6: Aber
5: sollen wir ihn
6: gerollt?
5: Mal fragen?
6: Ja?
5: Ihn? Das ist Eberhard Braun. Gerolltes Cordon Bleu macht heute unser Spitzenkoch aus Stuttgart. Ist das dann eine Cordon Bleu-Roulade?
2: Könnte man so bezeichnen.
5: Gerolltes. Ja, das sehen wir's. Guck.
2: Aber wir fangen mit den... Da steht es in der Pracht. Sogar aufgeschnitten, dass man das Innere auch erkennt.
5: Und es gibt dazu die Wedges und da hast du noch ein Gemüse vor. Was ist das?
2: In Italien nennt man es Peperonato. Wir sagen einfach ein Paprika, Zucchini, Auberginengemüse.
5: Okay, also flotter Teller, das Cordon Bleu als krönende Mitte. Wir beginnen mit den Kartoffeln.
2: Ja.
5: Also normale Backkartoffeln, gestehe ich. Bei uns gibt es das mindestens einmal pro Woche, so Kartoffelschnitz mit Haut dran. Ich habe ein Ölspray zu Hause, da haben wir uns schon drüber ausgetauscht.
2: Ja.
5: Hast du gesagt, möchtest du eigentlich auch vielleicht haben, mal, wenn du groß bist?
2: Wenn es funktioniert, ich habe es noch nie ausprobiert.
5: Doch, es funktioniert natürlich super. Und wir machen auch gerne noch ein, zwei grob geschnittene Zwiebeln, so setzen wir dazu, weil es ist so, dann so ein bisschen so Bratkartoffelaroma, die sich dann dazu gesellt.
2: Weißt du was, dann nehme ich jetzt eine, dann opfere ich jetzt eine von den Zwiebeln.
5: Echt?
2: Nehme die jetzt auch noch mit dazu, damit es auch ein bisschen ein Gemeinschaftsrezept ist.
5: Sie werden
2: ist.
5: Begeistert sein.
2: Ein bisschen von der Zwiebel.
5: Genau.
2: So viel, auch noch so vierteln. Ein bisschen einölen, ein bisschen Salz, den Rest gebe ich später dazu, natürlich dann nur in den Ofen. Das ist das einfachste Rezept, das den meisten oder fast immer schmeckt.
5: Ja. Finde ich auch.
2: Und dann auch, die Nathalie hat es vorher schon erwähnt, es ist immer ganz gut, wenn man einen Kochlöffel dazwischen klemmen kann, damit die überschüssige Flüssigkeit, Feuchtigkeit entweichen kann und dann werden die schön groß.
5: Ja, sollte man das immer machen bei diesen, das mache ich nämlich nie. Das muss ich mal ausprobieren.
2: Sie werden, da kannst du dir vorstellen, wenn die haben viel Wasser, wenn es dann gesättigt ist da innen drin, wie in der Dampfsauna, dann werden die nicht mehr so richtig schön groß.
5: Das probiere ich aus. Auch eigentlich ja schon. Man muss sie dann vielleicht ein bisschen länger backen.
2: Länger. Ja. Wir probieren.
5: Also. Was hältst du denn eigentlich von diesen Gewürzsalzen, von dieser Idee? Du hast ja jetzt schon hier Anteil genommen aus der Küche.
2: Mag ich sehr gern. Ich mag es in allen Farben. Mit Rotwein habe ich es noch nicht gemacht, aber mit Kräutern natürlich.
5: Ja.
2: Auch dieses Thema, das langsam trocknen lassen bei 60, 70 Grad, damit die Farbe schön erhalten bleibt, ist ein guter Tipp. Und dann hat man immer was dabei für die Gäste oder als Mitbringsel.
5: Ja.
2: Also jetzt habe ich hier Paprika als erstes, das schneide ich mir exemplarisch vor. Ich mache die Kernchen immer raus, schaut einfach schöner aus.
5: Mhm.
2: Und ich bin da auch sparsam. Und übrigens, diese länglichen Paprika mag ich am liebsten.
5: Warum? Also diese Spitzpaprika?
2: Ja, die sind ein bisschen dünner. Und ich behaupte, die sind intensiver vom Geschmack. Also auch gerade, wenn ich die Paprika zum Beispiel übergrille, damit ich sie schälen kann, schmecken mir die länglichen besser als die rundlichen. Vielleicht liegt es ja auch an der Sorte, kann auch sein. Und es muss auch gar nicht so genau gehen. Das darf man nachher schon erkennen, dass das von Hand geschnitten ist. Also ein paar kleinere, ein paar größere Stücke. Und dann kommt das erstmal in eine Schüssel. Und dann gehe ich noch an die Zucchini, weil ich habe da ein kleines Exemplar mitgebracht.
5: Das ist ja ein Riesen-Uschi. Wo ist der denn her?
2: Aus dem Garten von einer Freundin. Wow. Und das ist immer das Thema, was macht man mit so großen Zucchini? Und unser Rezept für dieses Gemüse ist genau das Richtige. Ich habe das natürlich schon vorbereitet, weil das ist ein Haufen Arbeit. Zucchini haben wir da. Dann haben wir noch Aubergine. Die meisten kennen die schwarz.
5: Ja.
2: Aber ich habe mir gedacht, zu deinem Outfit.
5: Das ist aber wirklich mal, wirklich bis zu Ende gedacht. Das muss ja auch optisch. Das Auge isst ja auch mit. Und in so einem Anzug, ne? Da passt die Aubergine dann dazu.
2: Ja, siehst du?
5: Schön.
2: Da sagt man mal, wir Männer hätten weniger Sinn für Mode. Aber da habe ich mir schon was dabei gedacht. Und die ist auch ein bisschen festfleischiger. Die ist ein bisschen fester als die schwarze.
5: Das war jetzt der Zufall, oder?
2: Ja. Auch in mundgerechte Stücke. Auch da muss es nicht so genau gehen. Guck, die ist innen drin schwarz. Dann kommt die ins Suppentöpfchen.
5: Ist das nichts? Ist das ein Kriterium? No? Essen wir nicht?
2: Für mich ja. Für mich ja. Das heißt, die werde ich nicht wegschmeißen, aber ich gebe sie in einen anderen Behälter für einen anderen Zweck. Und auch da mache ich es nicht gleichmäßig, sondern einfach so ein bisschen willkürlich. Und jetzt muss das Ganze angebraten werden. Gehe ich hier auf volle Geschwindigkeit. Mhm. Ein bisschen Öl oder Butterschmalz. Zwiebeln ganz klar, kann man machen, auch grob. Knoblauch, wenn man möchte, kleingeschnitten. Oder wenn man es nur parfümieren möchte, mit Schale angedrückt, dann kann man es nachher wieder entfernen. Mhm. Dann ist es nicht ganz so intensiv. Aber das kommt jetzt mal ins Töpfchen, was ungewöhnlich ist. Bevor das andere Gemüse dazukommt, kommt erst noch Tomatenmark dazu. Weil das ist für mich die Basis dann von der Soße oder wie auch bei der Bratensoße. Das muss erst mal am Topfboden angaren, anbraten,
5: anrollen. Um die Röstaromen zu
2: bekommen. Ja, genau.
5: Ja.
2: Ganz kurz deute ich es an. Knoblauch kommt erst später dazu. Und dann das ganze Gemüse. Paprika, Zucchini.

0: das, das Tomatenmark? Ja,
1: das, dass es gleich am Boden richtig ansetzt.
0: Ah,
1: und weil das, in dem Fall möchte ich, brauche ich nicht so viele Röststoffe von dem Gemüse, sondern eher von der, vom Tomatenmark. Und dann lösche ich es ab mit ein bisschen von der Brühe. Wer möchte natürlich einen schönen Weißwein oder Zitrone.
0: Wir bearbeiten unseren Weißwein jetzt immer zu Weinsalz.
1: Ja.
0: Müssen wir Brühe nehmen.
1: Dann nehmen wir lieber Zitronensaft. Oder eben, wenn es kein Wein sein soll, einen Schuss von einem Apfelessig oder irgendein Essig. So, und das köchelt jetzt langsam vor sich hin.
0: Gut, dann haben wir zwischendrin Zeit, uns über die Aubergine schlau zu machen. Etwas haben wir jetzt immer schon gelernt. Wenn wir die aufschneiden, nur ist innen drin so ein bisschen schwarz, ist das nicht mehr so optimal. Aber es gibt ja noch mehr über die Aubergine zu wissen. Die wachsen nicht nur im Süden, sondern mittlerweile auch im Schwabenland. Ja, Hightech macht's möglich. Wir zeigen Ihnen, wie Sie beim Kauf auf die Frische hin das Gemüse prüfen können und warum das Salzen vor dem Braten der Aubergine mittlerweile quasi Schnee von gestern ist.
2: Die Aubergine, auch Eierfrucht genannt. Ob lang, schlank und schwarz, weiß oder lila marmoriert, in Asien liebt man die Vielfalt schon seit Jahrtausenden. Sie fühlt sich bei uns in Deutschland im Gewächshaus am wohlsten. Die Eierfrucht, die die Wärme liebt, hat in Bietigheim-Bissingen ein zweites Zuhause gefunden. Seit über 10 Jahren baut die Familiengärtnerei Kiemle Auberginen an. Ab März ernten sie Tag für Tag das leckere Gemüse für die heimischen Verbraucher.
3: Wir haben hier ein Gewächshaus, wo wir locker 5 bis 6 Meter in die Höhe gehen können. Das ist natürlich super. Das heißt, wir drehen die Pflanze alle 1 bis 2 Wochen einmal um eine Schnur, damit die schön aufrecht wachsen kann, und brechen die Seitentriebe aus, damit die ganze Energie eben in die Frucht und in das Wachstum nach oben geht. Wenn ich jetzt aber eine Aubergine zum Beispiel in einem Topf auf dem Balkon anbauen will, dann würde ich jetzt nicht so in die Höhe gehen, sondern würde eher versuchen, dass ich so einen Busch versuche zu schaffen, wo ich die Seitentriebe länger lasse und dadurch dann eine schöne Ernte bekomme.
2: Wer hier durch die Reihen geht, spürt, das Klima ist mediterran, die Technik dahinter hochpräzise. Es ist ein kontrollierter Sommer, mitten im Schwabenland.
3: Dann ist es natürlich noch von Vorteil, wenn die Aubergine nicht windig steht. Also wenn wir irgendwo eine Stelle haben am Haus, wo regelmäßig Wind vorbeigeht, kommt eigentlich im Normalfall die rote Spinne an. Die rote Spinne ist ein Schädling, lässt sich auf den Blättern niedern und saugt die aus, sodass die Pflanze irgendwann ganz ausgetrocknet und eingesponnen aussieht. Das ist schlecht, weil die Aubergine soll ja schöne grüne Blätter haben, um Photosynthese zu machen und dadurch

0: auch Früchte produzieren zu können.
1: Auberginen werden hierzulande fast ausschließlich im Gewächshaus angebaut. Früchte aus dem Freiland stammen meist aus Spanien, Italien oder der Türkei. In Bietigheim-Bissingen bauen sie die in Europa bekannteste Sorte an. Solanum melongena esculentum. Hellviolett-weiß gestreift und schwarz gefärbt. Hat die Frucht eine Länge von ca. 20 cm, ist sie reif.
0: So, wir sehen jetzt hier eine Aubergine, die ganz frisch geerntet ist. Kann man gut erkennen dran, wenn man drauf drückt. Und die Stelle gibt sofort wieder nach und bleibt nicht eingesunken. Dann ist die Frucht noch richtig schön prall und voll. Wir haben außerdem hier die grünen Kelchblätter, nicht eingetrocknet und noch richtig schön von der Farbe her. Und auch die Anschnittstelle sieht noch toll aus. Und die Frucht ist einfach schwer und voluminös und hat noch richtig viel Frische.
1: Die Aubergine punktet vor allem durch Anthocyane. Diese wertvollen Antioxidantien schützen unsere Zellen. Ihr Inneres liefert reichlich Kalium, gut für Herz und Blutdruck. Ihre Ballaststoffe halten uns zudem lange satt und unterstützen die Verdauung. Die Aubergine ist der Schwamm unter den Gemüsesorten. Schaut man sich das Fruchtfleisch genau an, sieht man eine fast schwammartige Struktur aus unzähligen Zellen und luftgefüllten Zwischenräumen. Diese Luftpolster wirken in der Pfanne wie ein Magnet für Öl. Deshalb am besten heiß anbraten. Aubergine muss rein. Ob in der Ratatouille oder lässig geschichtet in einer Moussaka.
0: Ja, es wird oftmals empfohlen, dass man die Aubergine aufschneidet, salzt und nachher das Wasser abtupft oder absiebt, um die Bitterstoffe zu entziehen. Das war früher viel mehr noch ein Thema, als man Sorten hatte, die einfach so richtig viel Bitterstoff enthalten. Aber die modernen Sorten sind viel milder im Geschmack. Und das ist eigentlich kein Muss mehr, dass man das macht.
1: Die Eierfrucht ist ähnlich kälteempfindlich wie die Banane. Am besten bei einer Temperatur von 12 bis 15 Grad lagern. Die Aubergine. Innen pures Kraftfutter, außen High-End-Lack. Wer hier nicht zugreift, ist selbst schuld.
2: So, unser Gemüse ist schon gut unterwegs. Auberginen eben gemeinsam mit Paprika, Zucchini, Zwiebeln, bisschen Knoblauch, bisschen Pfeffersalz. Und jetzt geht es um den Hauptdarsteller auf dem Teller. Und das ist das gerollte Cordon Bleu. Wie kommt man auf so eine Idee, gerolltes Cordon Bleu, was reicht doch schon, ist schon aufwendig genug, das zu füllen. Aus Platzgründen?
3: Ja, wenn du
2: ich krieg da nur zwei gerollte Cordon Bleu rein.
3: Wenn du für vier Leute Cordon Bleu machen möchtest, dann nimmt es normalerweise in der Pfanne schon viel Platz weg. Also du kriegst maximal zwei Cordon Bleus rein. Und mit dem gerollten kriegst du locker vier, fünf oder sechs Stücke rein. Das heißt, wenn du auf zwei Pfannen arbeitest, sind da gleich einmal
2: acht Cordon Bleu drin.
3: Locker.
2: Kannst du noch raus auf den Flur gehen und sagen, wer will noch mal, wer hat noch nicht. Komm rein, es gibt gerollte Cordon Bleu. Es wird geklopft.
3: Ja, guck mal, normalerweise bin ich immer einer, der sagt, so ein Fleischklopfer geht überhaupt nicht, also mit der groben Seite. Aber bei den gerollten Geschichten ist es so, dass das auch innen durch sein muss. Und deswegen darf ich das ruhig ein bisschen mehr bersten.
2: Also ein Fleischklopfer dient dazu, dass der Garprozess beschleunigt wird? Oder
3: wenn du es schön dünn steckst und da ist ja quasi schon fast Hackfleisch. Ja. Zumindest an manchen Stellen. Und wenn du das dann wirklich flach klopfst, die habe ich einmal vorbereitet, dann ist es so dünn, dass es auch in relativ kurzer Zeit dann auch innen, in der Rolle durch ist. Ah, und deswegen gehe ich da ein bisschen gröber hin als beim Schnitzel zum Beispiel.
2: Aber das sind doch Schnitzel jetzt.
3: Das sind Schnitzel.
2: Als Basis.
3: Das ist Schweinefleisch.
2: Ja.
3: Von der Keule. Mhm. Und Ich habe das heute in der Früh gemacht, da habe ich meine Nachbarin aufgeweckt, da bin ich mir sicher. Weil das braucht wirklich Zeit und Kraft. Und dann fülle ich das.
2: Ja, jetzt musst du ja noch die anderen drei machen. Machst du nicht?
3: Ich habe was vorbereitet, weil das sonst scheppert es hier in der,
2: okay, im Studio. Sonst werden hier noch alle wach. Ich, oder?
3: War heute schon in der Früh laut genug. Okay, Salz und Pfeffer kann man machen. Und dann, was ich gerne mag, weil ich... Liebe.
2: Ah, Preiselbeeren, oh, das liebe ich auch total beim Schnitzel.
3: Kann ich nicht genug davon bekommen beim Cordon Bleu?
2: Sehr gut. Ach, das machst du jetzt da rein?
3: Ja, da schon mal innen der Geschmack mit dem Käse und mit dem Schinken sich vereint, dass es eben richtig deutlich nach, wo habe ich Platz,
2: das sieht gut aus,
3: nach Füllung schmeckt. Und dann kann man den Käse entweder als Scheibe legen oder hier habe ich ein bisschen Bergkäse.

0: Das ist übrigens mein Tipp, auch ein bisschen kräftigen Käse rein.
1: Schwarzwälder Cordon Bleu. Hm?
0: Ja, so ein bisschen so Alpen Cordon Bleu.
1: Alpen Cordon Bleu.
0: Gerolltes Alpen Cordon Bleu.
1: Irgendwas mit Bergen. Ja?
0: Und dann noch mal ein bisschen. Ich mache hier oben mehr, unten weniger. Und den Schinken schneide ich in Streifen.
1: Mhm. Das ist gut. Dann kann man das besser essen nachher, glaube ich, oder? Deswegen machst du es, oder?
0: Es lässt sich besser rollen.
1: Auch besser schneiden.
0: Besser
1: jetzt
0: schneiden.
1: Auch besser rollen.
0: Und es vereint sich nachher mit dem Käse viel besser. Guck, jetzt muss ich es links und rechts einschlagen. Und deswegen mache ich das dünn, wie ein Kuvert. Und dann deswegen hier in der Mitte mehr, weil das ist das Innere von der Roulade. Deswegen darf das hier in der Mitte auch mehr mit Schinken und Käse gefüllt sein. Und dann stramm einrollen.
1: So, und, das so. Und jetzt Schnur drum.
0: Ja, ich mache jetzt einen Zahnstocher rein. Muss man nicht machen, aber mir hilft es. Ein bisschen zum Päckchen. Und dann machen wir eine ganz normale Panierstraße mit.
1: Also das reicht schon für den Halt. Ja?
0: Das reicht.
1: Gibt ja auch Rouladennadeln.
0: Gäbe es auch, könntest du auch benutzen. Aber das ist das Einfachste. Das kannst du auch nachher wieder locker rausziehen. Jetzt habe ich typisch
1: Panierstraße.
0: Mehl, Ei verkleppert. Und manchmal gebe ich ins verklepperte Ei noch ein bisschen, einen Esslöffel Sahne-Meerrettich.
1: Ah.
0: Ein Sahne-Meerrettich und die Preiselbeeren, die mögen sich ganz gern.
1: Stimmt. Weißt du, was ich oft reinmache, wenn ich Schnitzel mache, ins Ei?
0: Was?
1: Das darf man nicht sagen, das ist Werbung, aber es heißt Würze.
0: Ich weiß, was du meinst. Die braune Flüssigkeit.
1: Also Saarländer machen daraus einen Adventskranz auf. mit 4 Flaschen. Und das ein bisschen rein ins Ei, das ist auch gut. Aber ich glaube, mit den Preiselbeeren wäre das nicht so gut. Da ist das mit dem Sahne-Meerrettich besser.
0: Also das mit dem Sahne-Meerrettich hat zwei Funktionen. Erstens mal wegen den Preiselbeeren. Und zweitens mal macht es dann auch die äußere Hülle, die Panade auch locker.
1: Machst das noch fertig,
0: ja,
1: im Paniermehl? Mhm. Kannst du gut Nein sagen? Das wird unser nächstes Thema sein, so Nein sagen, wenn dich jemand was fragt, was du eigentlich gar nicht machen willst. Und es wäre aber schon so ein bisschen ungemütlich, wenn du das ablehnen würdest. Kannst du dich abgrenzen da?
0: Also es kommt auf die Situation drauf an. Als Selbstständiger muss ich schon ab und zu abwägen, aber ich denke ja, ich kann schon.
1: Kannst du es schon?
0: Ich denke ja.
1: Gut, dann... Ja, das ist schön. Vielleicht können Sie es nicht. Ich kann es manchmal auch nicht so gut, weil es ist schon sehr situationsabhängig. Wir wollen uns nachher von einer Psychologin erklären lassen, was da alles in uns eigentlich passiert und wie wir es schaffen, Nein zu sagen, ohne uns mies zu fühlen. Wir haben uns erstmal in Baden-Baden in der Fußgängerzone umgehört. Wann haben Sie denn das letzte Mal Nein gesagt?
2: Ja, in der Apotheke gerade. Ja, waren zu viel.
3: Es war gar nicht so lange her. Da habe ich ein Arbeitsangebot bekommen. Und nachdem ich überlegt hatte, habe ich mir gesagt, nein, das ist mir zu viel. Und dann habe ich Nein gesagt, ja.
4: Das ist wahrscheinlich schon lange her, würde ich mal sagen.
5: Fällt es Ihnen schwer, Nein zu sagen?
2: Nein.
6: Nein.
7: Ja, super schwer. Ich versuche es zu vermeiden, aber ich kann es auch.
2: Nein, fällt mir nicht schwer.
6: Ja, es fällt mir schwer.
3: Nein, ich denke, ich kann richtig sagen, nein, mir fällt es nicht schwer.
8: Es fällt mir schwer, ja.
5: Darf ich fragen, warum?
8: Ja, weil ich halt es jedem recht machen möchte. Also so, wenn ich gefragt werde, sage ich selten nein.
9: Das ist so von der Art einfach so, dass ich so erzogen wurde, irgendwie immer hilfsbereit zu sein und. Ja.
10: Es kostet immer sehr viel Überwindung, Nein zu sagen. Also man fühlt sich dann auch erstmal nicht gut, merkt dann aber, es ist gut, wenn man doch Nein sagt, weil man meistens dann eine Arbeitserleichterung hat zum Beispiel.
11: Wenn man weiß, dass seine Entscheidungen dadurch deutlich gemacht werden, finde ich das gut.
1: Wir fragen mal die Expertin. Ich freue mich sehr, dass aus Saarbrücken Professor Dr. Jeanette Wessler hierher gekommen ist. Saarländer sind natürlich direkt per Du. Jeanette, warum fällt es vielen so schwer, Nein zu sagen? Und ist es hauptsächlich dieses, es allen recht machen zu wollen, was die Dame eben tut, gesagt
12: hat? Ja, das trifft es ganz gut. Also wir wollen einfach dazugehören. Ne? Das ist so ein psychologisches Grundbedürfnis. Das hat uns auch in der Evolution quasi davor geschützt, zu sterben. Ja? Also Zusammenhalt ist ein wichtiger Mechanismus. Aber wir haben auch oft gelernt, einfach nett zu sein in der Erziehung. Ja, wir werden belohnt dafür, nett zu sein, lieb und sind brav. Und wenn wir es nicht sind, wenn wir Nein sagen, dann haben wir Angst davor, unfreundlich zu wirken. Beispielsweise, wenn die Nachbarin fragt, ob wir ihre Blumen gießen dürfen, dann sagen wir Ja, ohne darüber nachzudenken, ob wir eigentlich Zeit haben oder nicht.
1: Ja, das sagt sich halt leicht, ja. Bei Nein, finde ich, wäre ich direkt schon in dem Druck, mir eine Begründung ausdenken zu müssen. Mhm.

0: Ja muss man nicht begründen. Ich will dir helfen. Aber bei Nein, ich will dir eigentlich nicht helfen, dann ist es schon ein bisschen schwieriger.
1: Ja, das ist, ist auf jeden Fall schwieriger, das auszusprechen. Ja. Allerdings ist es oft wichtig, einfach Nein zu sagen, ohne sich zu rechtfertigen, ohne das groß zu erklären, sondern
0: also,
1: mit Ruhe.
0: Du meinst Nein einfach stehen lassen?
1: Ja, mit Ruhe und Klarheit, wenn das aus einem selbst herauskommt, ohne Groll, einfach mal Nein sagen.
0: Ich frag dich jetzt mal, kannst du im Sommer meine Blumen gießen?
1: Nein.
0: Dann würde ich da stehen wie gegen den Bus gelaufen und würde sagen, ja, wieso denn nicht? Was würdest du dann sagen?
1: Also, ja, ich mag dich sehr gerne und wir kennen uns ja jetzt auch schon kurze Zeit und unter Saarländern mag man sich. Ne? Ich habe nur allerdings schon andere Pläne diesen Sommer und du wohnst ja sehr weit weg, deshalb ist es schwierig für mich. Tut mir leid.
0: Da haben wir was gelernt. Wer sollte denn genau das üben, daran arbeiten, öfter Nein zu sagen?
1: Ja, also Leute, die merken, dass es ihnen sehr schwer fällt, Nein zu sagen. Und auch wenn sie jetzt merken, als Zuschauer, ja, ich sag oft Ja und habe dabei ein unangenehmes Gefühl im Bauch. Ja, also auch mal auf den eigenen Körper hören. Mhm. Wenn wir uns nicht freuen, weil wir andere unterstützen, wenn wir Ja sagen, ne, dann ist es ein gutes Zeichen.
0: Ja.
1: Oder dann ist es ein Zeichen.
0: Was kann passieren, wenn man es nicht tut und es zu lange immer quasi macht? Staut sich da irgendwas auf? In der Psyche, im Körper, ein Magengeschwür oder?
1: Ja, das ist ein chronischer Stress, der psychisch und auch körperlich belasten kann und zu auch Burnout, Depressionen führen kann auf Dauer. Deshalb ist es da wichtig, auch auf sich selbst zu achten und eine gesunde Balance zu finden. Ja, das heißt auch nicht, dass wir zu allem Nein sagen, weil wir jetzt Angst davor haben, uns zu sehr zu belasten nonstop, sondern dass wir eine Balance finden. Ja, ich vergleiche das auch gerne mit einem Gartentor, das man öffnen kann und auch mal reinlassen kann, aber auch schließen kann, wenn man es braucht.
0: Was mir eben bei unserer kleinen Übung, die wir auch nicht abgesprochen hatten, aufgefallen ist, dass du freundlich Nein gesagt hast. Es ist, glaube ich, das Nein ist oft mit einer abwesenden Mimik verbunden. Sollte ich das vom Spiegel vielleicht mal üben, dieses freundliche Nein?
1: Sehr gute Idee. Also das hilft tatsächlich, das dann in der Situation auch automatisch abzurufen. Das einfach mal zu üben und sich einen Satz zurechtzulegen. Nein, heute geht das bei mir nicht.
0: Jetzt haben wir in der Fußgängerzone in Baden-Baden die Leute ja auch belämmert mit dem Mikrofon. man kennt diese Situation aber auch anders motiviert. Man wird irgendwo gebeten, was zu kaufen, was zu probieren oder sonst was. Wie schaffe ich das auch, schnellstmöglich abzuräumen, wenn ich das nicht will?
1: Also nicht sagen, ja, ich muss jetzt nicht noch zum Einkaufen, heute passt es gerade nicht. Also jetzt nicht großartig erklären, das bietet wieder sozusagen Fläche für ein Gespräch, sondern einfach sagen, nein, danke und weitergehen.
0: So. Gehen wir mal in die Familie. Da ist es bestimmt besonders schwer, manchmal Nein zu sagen. Ich konstruiere dir die Situation, die wahrscheinlich viele kennen, als Großeltern viele kennen, aber auch als junge Familie. Sohn oder Tochter rufen morgens an und fragen, ob sie das kranke Enkelkind bringen können zum Hüten. Und wir haben eigentlich was anderes Schönes vor. Ist eine schwierige Situation, denke ich, die viele Großeltern kennen und auch fürchten. Weil man fürchtet bei einem Nein, das ist aber schlecht.
1: Ja.
0: Wie mache ich das?
1: Ja. Ja, das ist witzig, dass du das fragst, weil ich ja selber auch in der Situation bin mit zwei kleinen Kindern.
0: Ich bin
1: auf der anderen Seite, ich bin die, die anruft. Ja, tatsächlich ist es in der Situation, gibt es keine pauschale Lösung. Ich würde in der Situation mal in mich reinfühlen, was passt jetzt gerade für mich. Und dann,
0: also in der Großelternsituation?
1: In der Großeltern, also als Großeltern. Ja? Ich versetze mich jetzt da hinein und an der Stelle der Großeltern würde ich in dem Moment entscheiden, aus dem Bauch heraus, was passt jetzt gerade für mich oder nicht. Vielleicht dann auch entsprechend sagen, okay, die Kinder kommen jetzt dahin mit, was ich geplant habe, also die Enkelkinder, oder gucken heute mal mehr Fernsehen und dann langfristig noch mal überlegen, was ist mir eigentlich wichtig? Ist es mir wichtig, Ruhe zu haben, Planbarkeit? Möchte ich meine Kinder mehr unterstützen? Und dann vielleicht konkrete Tage festzulegen. Also dienstags bin ich flexibel, aber am Wochenende brauche ich mehr Vorlauf zum Beispiel.
0: Muss man das immer wieder nachverhandeln, solche Abmachungen?
1: Ja, immer wieder drüber reden. Es kann sich auch was ändern. Es kann sich der gesundheitliche Zustand ändern. Die Kinder haben andere Entwicklungsphasen, also da auch immer wieder neu drüber sprechen.
0: Worst case ist, der andere, in dem Fall die Tochter oder der Sohn, zeigen oder sagen mir, dass sie das total egoistisch finden. Wie verhalte ich mich da?
1: Ja, das kann passieren und das dann auch einfach mal aushalten. Ne? Das ist ein Ausdruck davon, dass es einfach gerade sehr schwer ist für die andere Seite. Und da würde ich in drei Schritten vorgehen. Erstmal Verständnis zeigen.

0: sagen, verstehe ich, dass du jetzt gerade enttäuscht bist und dass das schwer für dich ist, dann sagen, trotzdem geht es bei mir aktuell nicht und eine Alternative vorschlagen im dritten Schritt. Am Donnerstag ist es mir möglich.
1: Okay, ja. Professor Dr. Jeanette Wessler heute bei uns. Wir lernen Nein zu sagen, also ein bisschen was haben wir jetzt schon gelernt und nachher lernen wir verhandeln im Elektrofachmarkt. Den Fernseher, den kaufen wir, aber zu einem besten Preis und das wird sie uns auch erklären, wie wir da vorgehen können. Schön, dass du da bist. Ich kümmere mich um das Essen und rufe in die Küche. Herr Braun, was machen die Cordon Bleus?
2: Die kommen jetzt in die Pfanne. Alle ja. Beide. Aber ich habe nur zwei rein. Ich denke, das reicht jetzt erstmal für den kleinen Hunger.
1: Für den kleinen Snack zwischendurch. Sehr schön. So, du hast die noch mal in Paniermehl gewälzt. Habe ich irgendwas verpasst noch, während ich geplaudert habe?
2: Ich habe euch zugehört, aber ich habe die zweimal Zucker paniert. Weißt du, was, auf der Seite, damit nachher der Käse drin bleibt, habe ich es nochmal.
1: Also nochmal durch Ei und Dings?
2: Nur, also Mehl, Ei und Brösel und dann nochmal durch Ei und Brösel. Vor allem hier auf den Seiten, damit der Käse schön kompakt. Und außerdem werden dann die Gäste schön satt.
1: Das ist ja auch wichtig.
2: Ja? Denke ich schon.
1: Werden die Gäste schön satt, ja. Das wollen wir doch immer, wenn wir kochen.
2: Aber weißt du, was ich ab und zu noch in die Semmelbrösel reintue? Ein bisschen Sesamsamen. Weil ich finde, wenn Sesamsamen drin sind, gibt es noch einen nussigen Geschmack. Und die scheinen nachher wie kleine Sternchen raus. Das muss noch ein bisschen gewürzt werden.
1: Mhm. Unser Gemüse.
2: Ja.
1: Tomaten. Auberginen, Zucchini, Tomaten, Paprika, Zwiebel. Also Tomatenmark, Zwiebel.
2: Und ein bisschen Tomatenpulpe, also Tomaten. Passierte Tomaten.
1: Ich sehe auch Lorbeerblatt.
2: Ja, habe ich, rein, ja. Hab ich reingeschmuggelt, weil du nicht hingeguckt hast. Mache ich noch mehr eins. Dann Paprika, könnte jetzt geräuchert sein. Das ist ein normaler, edelsüßer Paprika. Und dann natürlich jede Menge ich sag mal, italienisch anmutende Kräuter. Rosmarin, Thymian, Oregano. Also eine Kräutermischung kann auch getrocknet sein. Das war's.
1: Geräucherter Paprika, den habe ich seit einiger Zeit. Das finde ich saugut.
2: Muss man ganz sparsam servieren, aber der gibt schon einen richtigen Kick.
1: Das ist echt gut, ja.
2: Das ist ein Geheimtipp.
1: Ja.
2: So, und das hat man das Gefühl, man grillt im Topf. So.
1: Im Winter im Topf.
2: Gibt ein besonderes Aroma. So, das, da muss ich aufpassen. Da habe ich vorher in der, vor der Probe.
1: Ja. Kann schnell passieren. Ja,
2: lieber öfters umdrehen, aber von allen Seiten goldbraun anbraten. Das war's.
1: Aber es ist schon so, dass du auch, dass man bei so panierten Sachen mit dem Öl oder mit dem Fett nicht sparen darf. Ne? Weil dann passiert es noch schneller, dass es anbrennt.
2: Ja, also man sagt ja auch generell beim Schnitzel oder auch beim Cordon Bleu, das muss schwimmen. Ja, das, normalerweise würde ich jetzt hier stehen und das so ein bisschen hin und her wackeln, damit es so beim Schnitzel oben drüber schwappt und dass es dann schön bräunt. Aber ich würde nicht sparen.
1: Was hast du für ein Fett genommen?
2: Butterschmalz.
1: Butterschmalz.
2: Butterschmalz mit ein bisschen Öl. Hier drin ist die Karaffe. Mhm. Und gibt halt nachher noch den Buttergeschmack. Und das muss ich natürlich nachher nicht wegschmeißen. Ich habe hier ein Töpfchen. Das habe ich vorher verwendet. Und dann gebe ich einfach normalerweise ein Sieb rein und so ein Küchengrepp. Und dann kann ich dann, das ist ein Metallsieb übrigens, da kann ich nachher das benutzte Öl von dem Schnitzel oder von dem Cordon Bleu einfach durchgießen. Die Brösel bleiben hängen und unten drunter kommt das Schmalz wieder raus.
1: Und kann man es wieder verwenden?
2: Kann ich es einfrieren und dann später wieder verwenden. Und guck, nach ungefähr 45 Minuten sieht das dann so aus, nämlich eingekocht.
1: Ah ja, das heißt, dass die passierten Tomaten, die verschwinden quasi so ein bisschen.
2: Ja, das Wasser von den passierten Tomaten verdunstet und was übrig bleibt, ist so eine Mischung aus Soße und Gemüse. Und das kann man natürlich auch verschenken, zum Beispiel abpacken heiß. Mhm. Oder man könnte es, das mache ich ab und zu mit ein bisschen Ketchup, ein bisschen Ketchup noch verrühren, dann hast du eine wunderbare Steaksoße.
1: Ja, das ist ein bisschen süß mit frisches Ketchup, ne?
2: So wie die gekaufte Schaschliksoße, so ja. Süß-sauer.
1: Es schmeckt wie gekaufte Schaschliksoße, aber nur besser.
2: Nur besser, ähnlich. Guck, langsam, braucht Geduld und natürlich ist es außen schneller gar als innen. Innen ist roh, deswegen gebe ich diese Cordon Bleu-Rollen noch ein bisschen zu den Kartoffeln, so ungefähr 10 Minuten.
1: Dann kannst du noch durchgaren.
2: Dann kannst du fertig garen, genau.
1: Dann nehme ich Sie, liebe Zuschauerinnen und Zuschauer, gerne mit auf unsere Homepage. Da ist heute das Cordon Bleu natürlich auch Thema. Sie können alle Rezepte, die wir hier kochen, da immer noch mal in Ruhe nachlesen und auch nachgucken. Und die Zutaten und all das. ein Besuch lohnt sich. Kaffee oder Tee.de. Schauen Sie einfach vorbei. Bei uns im Saarland rufen die Kinder immer noch. Das ist immer noch so. Ich habe es neulich in Neunkirchen noch erlebt. Es Eismenü kommt, wenn der Eiswagen kommt. Allerdings steht in dem

0: Glatteiswagen, den wir Ihnen jetzt vorstellen, nicht das Eismännchen, sondern die Geschwister Juliane und Ferdinand König. Sie verkaufen mit ihrer Familie in Engen aus einem restaurierten Eiswagen heraus glutenfreies Eis. Warum, wieso, weshalb? Hier ist die ganze Geschichte.
1: Wenn Ferdinand mit seiner Glocke bimmelt, dann springt der ganze Spielplatz los. Denn jetzt gibt's Eis.
2: Ferdinand, was machst du am liebsten? Schöpfen oder kassieren?
3: Schöpfen.
2: Ja? Warum?
3: Weil es einfach Spaß macht, so Kugeln zu machen und dann auch in die Waffel zu drücken.
1: Schwester Juliane sorgt für Nachschub und alle wünschen sich ein kühles Eis.
3: Es macht dann auch Freude, wenn man die Leute so glücklich sieht.
1: Eis geht einfach immer.
4: Und wie schmeckt das Schoko-Eis?
5: Sehr gut.
4: Was hast denn du für ein Eis geholt?
5: Joghurt.
4: Und wie schmeckt es?
5: Leckerer.
6: Sehr toll. Es gibt nichts Besseres als Eis an einem schönen Tag.
1: Und Papa König hat einen unbezahlten Nebenjob. Tschüss.
7: Papa ist der Fahrer und ich freue mich und warte, wenn meine Chefs da hinten das Geschäft im Griff haben.
1: Schulkinder sind hier die Chefs.
8: Juliane König, hallo.
9: Ja, Sie sind hier bei den Eiskönigen.
1: Der 8- und die 11-Jährige managen den Eisverkauf.
9: Am Sonntag diesen Sonntag.
1: Und das Ganze, weil Juliane kein Gluten verträgt.
9: Ich habe Zöliakie und dann darf man kein Gluten essen. Und dann haben wir unseren Eiswagen angefangen und haben da glutenfreie Waffeln und glutenfreies Eis. Und das macht dann auch sehr viel Spaß, das zu verkaufen.
1: Im Winter haben sie den Eiswagen restauriert. Seit Mai sind sie jetzt unterwegs mit dem leckeren Eis. Die Waffeln sind aus Reismehl, sodass auch Juliane problemlos genießen darf. Aber erst nach Feierabend.
9: Man sieht halt die ganze Zeit das leckere Eis und dann freut man sich noch mehr auf, wenn wir fertig sind und selber ein Eis essen können.
7: Echt? So, bitteschön. Was haben wir denn heute Gutes?
9: Nüsse-Nougat-Praline und Joghurt.
1: An die 10 Sorten Eis bieten sie an, ohne Farb- und Konservierungsmittel. Papa hilft zwar, aber die Geschwister verkaufen auch selber.
7: Also, dass sie da Spaß dran haben und dass sie das genauso toll finden wie ich, das habe ich schon erwartet. Aber dass die das so schnell wirklich alleine machen, das freut mich auch enorm.
1: Am Wochenende oder in den Ferien beglücken sie zuerst die Nachbarschaft. Wie heute Familie Christ in Engen. Für alle einfach ein Hochgenuss.
10: Ich freue mich drauf. Bei dem Wetter braucht es eine Kühlung.
1: Oder sie ziehen auf Märkte und Feste, wie heute in diese Schule nach Engen zum Klassenabschluss.
11: Ich habe mir auch ziemlich weit vorne den Platz in der Schlange gesichert, weil ich finde das Eis auch richtig lecker.
12: Weil man keinen weiten Weg hat zur Eisdiele, sondern direkt vor der Klassenzimmertür.
13: So, die Waffeln sind auch sehr lecker.
1: Nach 3 Stationen müssen sie hier nochmal richtig ran. Denn die Schlange eisverrückter Kinder ist lang. Ferdinand hat gegen das Schwitzen aber einen Trick.
9: Wenn einem dann so heiß ist und man so in die Truhe gehen kann, dann kann man sich das schön abkühlen.
1: 4 Stunden Eis abfüllen in ihrem warmen Wägele, das reicht dann auch.
14: Ja, aber du siehst jetzt doch schon ein bisschen müde aus.
9: Ja, krass. Es hat auch schon den ganzen Tag mit Eisschöpfen passieren.
14: Wie sieht's aus mit Julianchen?
9: Ja, also...
14: Voll fit noch.
9: Ja, mir macht's halt Spaß und dann bleibe ich halt auch länger dabei.
14: Okay.
1: Und jetzt endlich das lang ersehnte Feierabendeis für die Eiskönige aus Engen.
0: Ja, bei uns ist Abendbrotzeit, also frühes Abendessen oder ganz spätes Mittagessen. Eberhard Braun hat gerollte Cordon Bleu gemacht und natürlich... Muss ich das mal als erstes probieren? Machst du Zitronen noch drauf? Ich nicht.
15: Viel.
0: Super. Du hast das Gemüse probiert, Jeanette?
16: Ja, sehr lecker.
0: Ja?
16: Mhm.
0: Aromatisch?
16: Sehr aromatisch.
0: Und was meint der Koch selbst?
15: Ja, ich mag die Kombination.
0: Hast du es noch gebracht?
15: Ja, das mag ich gerne. Und Preiselbeeren dazu. Und Zitronensaft. Mhm.

nicht nur übers Essen. Nee, jetzt bring mich nicht vom Pfad ab. Wir bleiben beim Schluchsee. Wunderbar dort in 1000 Meter Höhe. Warum erzähle ich Ihnen das? Es ist jetzt wirklich sehr erträglich dort oben, weil es ein bisschen kühler ist. Wir schauen es uns an. Badewasserqualität natürlich auch vom Feinsten.

0: Also ich liebe meinen Job. Man sieht immer was anderes. Oft kommen auch mal Gäste zu mir und fragen mich was. Man kann sich mal kurz unterhalten. Man kann ja trotzdem schauen, wo man hinfährt. Das ist ja kein Problem. Wir fahren nicht so schnell wie auf der Autobahn. Und von daher, das ist eigentlich mein Traumjob geworden.
1: Seit 25 Jahren ist es ein Traumjob in einer Traumlandschaft. Kapitän Thomas Todt steuert die MS Schluchsee. Umgeben von Tannen liegt der See auf 930 Metern über dem Meeresspiegel. Über den See geht es mit dem Ausflugsboot. Das fährt in der Saison täglich mehrere Spots an. Einer davon liegt an der Staumauer. Die überquert man am besten zu Fuß oder mit dem Fahrrad. Wer kein Rad dabei hat, kann sich hier eins leihen und damit in circa 2 Stunden den See umrunden. Und im Sommer gleich noch einen Eisstopp einlegen. Gerhard Müller macht den Bootsverleih am Schluchsee. An 3 Standorten kann man bei ihm Boote leihen und auf eigene Faust den See erkunden.
2: Ich bin leidenschaftlich am See, bin hier auch am See aufgewachsen. Für mich ist Wasser eigentlich immer das Wichtigste. Und ich fühle mich total wohl und ist eigentlich ein Job, der total Spaß macht.
1: 7,5 Kilometer lang ist der Schluchsee und an seiner tiefsten Stelle 62 Meter tief. Mit vielen versteckten Badestellen entlang des Sees.
0: Also was es nur hier gibt, glaube ich. Ich kenne keinen See, wo das so möglich ist, dass man im Prinzip, egal wo man will, baden gehen kann. Man kann hier wunderbar segeln, man kann mit seinem eigenen Boot kommen, wenn es keinen Motor hat, und kann hier rumpaddeln. Es ist also alles frei zugänglich.
1: Ein beliebtes Ziel am Schluchsee ist der Unterkrummenhof. Nur erreichbar per Boot, zu Fuß oder mit dem Rad. Der Hof wurde im 18. Jahrhundert als landwirtschaftlicher Betrieb gebaut und steht heute unter Denkmalschutz. Seit 50 Jahren bewirtschaftet in dritter Generation Familie Schmiedle den Hof. In der Vesperstube steht Alex Schmiedle am Herd. Der gelernte Koch und Metzger ist auf dem Hof aufgewachsen.
3: Es war für mich halt immer schön, Natur pur hier ums Haus rum, keine anderen Häuser. Und man konnte als Kind hier rumrennen, machen und tun, was man wollte. Und ich bin hier im Schwarzwald aufgewachsen und das war immer, habe als Koch noch gelernt und das war immer die Wurzel für mich, wieder hier zurückkommen, weil das einfach ein Paradies ist hier im Schluchsee am Unterkrummerhof.
1: Neben Klassikern wie Speck, Eier und Wurstsalat gibt es auch hausgemachte Quiche. In Hochzeiten gehen 700 Essen über die Selbstbedienungstheke. Der kulinarische Stopp liegt direkt am 18 Kilometer langen Rad- und Wanderweg um den Schluchsee.
4: Also wir nehmen gerne immer den Rundweg um den Schluchsee rum, halten hier gerne an. Hier kann man super gut essen, es ist super hier, sehr freundlich alles. Wie gesagt, man kann schön baden, man hat viele Gelegenheiten am Schluchsee. Es ist ein super toller Ferienort.
5: Das Wetter war so schön vor den Schluchsee vorausgesagt, dass wir gesagt haben, wir fahren zum Schluchsee, da ist es bestimmt schön.
1: Zurück geht es an die Staumauer. 5 Minuten entfernt liegt dort eine Badestelle. Wem es im örtlichen Freibad zu trubelig ist, geht hier eine ruhige Runde im See drehen.
6: Mir gefällt das Wasser und ich kann hier reinlaufen ins Wasser und es streichelt die Haut. Das gefällt mir und es ist offen. Man hat hier ein bisschen Möglichkeiten, dass man sich unterm Baum setzt, aber das ist jetzt nicht unbedingt mein Ding.
7: Das Wasser ist sehr angenehm, Bistro ist dabei, man kann sich was zu essen, zu trinken holen. Also ist ideal und es ist nicht überlaufen.
1: Seit 10 Jahren betreibt Heidi Isele die Badestelle mit Kiosk und Imbiss. Die halben Hähnchen mit Pommes sind der Klassiker auf der Karte. Wer Storys hören will, setzt sich an den Stammtisch. Hier erfährt man auch, warum.

0: der Schluchsee Schlucksee genannt wird. Die deutsche Fußballnationalmannschaft trainierte vor der WM 82 am See und ließ es ordentlich krachen. Bootsfahren, Baden, Wandern und Radeln. Der Schluchsee zählt zu den Top-Ausflugszielen im Hochschwarzwald.
1: Wir haben ein Quiz zu spielen für diese Stunde noch mit Frau Rebenack aus Enzklösterle. Hallo, Frau Rebenack. Hallo, Frau Rebenack. Hören wir nicht. Probieren wir es mal mit Herrn Maisch in Köngen.
2: Ja, hallo, Frau
1: Köngen geht immer. Hallo, Herr Maisch. Das ist schön, dass Sie da sind. Wir müssen noch einen kurzen Moment warten, ob Frau Rebenack zumindest telefonisch wieder aktiviert. Frau Rebenack, da sind wir. Sie sind auf Sendung. Hallo.
3: Hallo, hallo.
1: Alles gut. Wir haben 5 Minuten Zeit für unsere 12 Kacheln und die 11 Fragen, die damit verbunden sind. Wir fangen einfach an. Sie sind Kandidatin A. Sagen Sie mir, welche Zahl Sie gerne hätten.
3: Die Nummer 11.
1: Die 11. Wir machen auf. Welche Nadel hat an der Spitze einen Haken? Die Sicherheitsnadel, die Stecknadeln oder die Häkelnadel? Frau Rebenack.
3: Ja.
1: Können Sie?
3: Die Stecknadel.
1: Die was?
3: Die Stecknadel.
1: Die Stecknadel hat keinen Haken.
3: Ach, einen Haken?
1: Ja.
3: Ah, jetzt habe ich falsch verstanden. Okay, alles klar.
1: Gut.
3: Weil ich noch nichts sehe, das ist blöd, ja.
1: Erstmal reinkommen.
3: Ja, ja.
1: Herr Maisch.
2: Nummer 7.
1: 7 geht auf für Sie und spielt diese Melodie. Das heißt, Sie haben gerade schon mal 50 Euro auf Ihrem Konto stehen.
2: Das ist schlupp.
1: Das ist gut. Frau Rebenack, jetzt Sie.
3: Ja.
1: Eine Zahl bitte.
3: Die Nummer 5.
1: Die 5. Hochwürden ist eine traditionelle Anrede für Ärzte, Lehrer oder katholische Priester.
3: Katholische Priester.
1: Aha, jetzt klappt's. 14 Euro. Ah ja, super. Herr Maisch, bitte.
2: Die Nummer 1.
1: Wir öffnen. Der Humor mancher Menschen ist hautnass, muskelfeucht oder knochentrocken.
2: Knochentrocken.
1: 13 Euro. Frau Rebenack.
3: Die Nummer 8.
1: Wir öffnen die 8 und fragen, was ist in Fakultäten unterteilt? Hochschulen, Behörden, Kaufhäuser.
3: Hochschulen.
1: Super. 28 Euro. Katsching. Herr Maisch.
2: Die Nummer 4.
1: Ja. Hier fragt, der Flughafen Orly gehört zu Oslo, Paris, Warschau.
2: Paris.
1: Paris Orly. 60 Euro. Da geht's nach vorne. Frau Rebenack.
3: Die Nummer 4.
1: Die ist gerade weggegangen.
3: Ach so, hab ich gerade mitgekriegt. 3 dann.
1: 3 ist gut. 3 ist super. Was ist ein Markenzeichen der Comicfigur Popeye? Ein Lutscher? Eine Pfeife oder eine Mundharmonika?
3: Eine Pfeife.
1: Das wissen Sie?
3: Ja, klar.
1: Ja, super, das sehen wir ihn nochmal. Pfeife muss man wieder suchen. Ah, Oma hat sie gefunden, hat sie gesehen. Herr Maisch.
2: Die Nummer 2.
1: Ja. Was ist ein Superlativ? Eine Berufsberatung zur Arbeitsqualität? Die Explosion eines Sterns? Oder die höchste Steigerungsform eines Adjektivs.
2: C.
1: Das ist sehr gut. Deutsche Grammatik, Superlativ, die Höchstform. Frau Rebenack.
3: Die Nummer 10 ist noch offen, gell?
1: Ja, die machen wir jetzt extra für Sie auf. Auf welchem Gewässer waren wir gerade unterwegs?
3: Auf dem Schluchsee.
1: Nicht auf dem Bostalsee, der wird hier auch angeboten. Ist auch sehr, sehr schön, muss ich natürlich sagen. Aber
3: da war ich auch schon.
1: Waren Sie schon am Bostalsee?
3: Ja.
1: Wunderbar. War schön, oder?
3: Super.
1: Herr Maisch.
2: Ich nehme die 12.
1: Die 12. Dürfen uns hier nicht verplaudern, sonst gibt es wieder Ärger. Was macht jemand redensartlich, der nicht arbeitet? Keinen Finger krumm. Die Beine in die Hand nehmen oder Nägel mit Köpfen?
2: Ah, keinen Finger krumm.
1: 14 Euro kommen auf Ihr Konto. Wie sieht denn das jetzt aus vor der letzten Runde? Frau Rebenack hat 114, Herr Maisch 166. So, Frau Rebenack, jetzt, was machen wir auf?
3: Die Nummer 6.
1: Die 6, wenn jetzt 60 Euro dazu kämen. Oh, es sind nur 31. Das heißt, wir schaffen das nicht mehr ganz mit der Position 1. Für Sie, wen spielte Anja Krause, die heute übrigens 70 Jahre alt wird, in der TV-Serie Die Schwarzwaldklinik? Spielte sie die Haushälterin Carsta Michaelis, die Oberschwester Hildegard oder das Kindermädchen Claudia?
3: B.
1: Oberschwester Hildegard? Nee, das war diese resolute Dame. Oh, Anja Kruse war das Kindermädchen. Herr Maisch macht uns noch die 9 hier. Komplett. Einen Streichriemen benutzte früher der Friseur zum Schärfen von Klingen oder der Konditor zur Tortendekoration oder der Violinist zum Üben?
2: Ich denke, der Friseur zum Schärfen der Klingen.
1: Das denke ich auch. Und dann denke ich, dass die 61 Euro zu Ihnen noch aufs Konto kommen. Und dann denke ich, dann sind das 227 Euro. Hey, das ist eine gute Summe, Herr Maisch. Herzlichen Glückwunsch.
2: Ja, super, prima.
1: Frau Rebener kriegt als Trost eine Kaffee- oder Teetasse.
3: Super.
1: Super.
3: Da freue ich mich.
1: Danke Ihnen beiden fürs Mitspielen. Nächste Quizausgabe bei uns hier gegen 5 vor 6. Wir haben als erstes Thema nach den Nachrichten, ich will es mal nennen, das Comeback des Zivis. Ja, der Zivildienst ist wieder ein Thema. Soll vielleicht kommen, wenn die Wehrpflicht kommt. Wir lassen uns das gleich einordnen. Der Zivildienstleistende, kurz Zivi, war früher in den allermeisten Fällen ein gern gesehener Helfer in unterschiedlichsten Situationen, sei es in der Alten- oder Krankenpflege oder auch im Kindergarten, Jugendzentrum. Mit dem Ende der Wehrpflicht endete auch die Ära der Zivis. Aber jetzt sollen sie vielleicht wieder kommen. Das ist unser erstes Thema jetzt. Herzlich willkommen zu Kaffee oder Tee am Mittwochnachmittag. Wir sind in der zweiten Stunde unserer Sendung. Möglicherweise wird es den Zivildienst wieder geben. Ja, und zwar dann, wenn es auch die Wehrpflicht wieder gibt. Das sind alles im Moment nur Pläne. Aber Gedanken müssen sich die verantwortlichen Akteure, Minister, Politiker durchaus jetzt dazu machen. Wir sind verbunden live mit Berlin, mit unserem Hauptstadtstudio und damit mit Evi Seibert. Evi, grüß dich. Das Bundesfamilienministerium hat ja in den vergangenen Monaten große Verbände und Organisationen befragt, welche Kapazitäten sie denn hätten für mögliche Zivis. Was ist überhaupt der Anlass für diesen Vorstoß des Bundesfamilienministeriums gewesen?
4: Naja, der Anlass ist, dass das Familienministerium mitgedacht hat. Und das ist ja eigentlich sehr erfreulich. Die haben sich nämlich überlegt, wir planen lieber vor, bevor wir dann kalt erwischt werden. Und deswegen haben sie sich gedacht, wir gucken die Weltlage an. Es ist ja so, die Bundeswehr soll aufgestockt werden angesichts der Bedrohungen. So, und nun läuft das erstmal alles auf freiwilliger Basis. Aber wenn das nicht ausreicht, dann kann es sein, dass wieder eine Wehrpflicht eingeführt werden würde. Also wir reden wirklich von Dingen, die passieren könnten. So, und wenn es eine Wehrpflicht gibt, dann gibt es natürlich auf der anderen Seite auch Menschen, die das Recht haben zu verweigern. Und da sind wir dann wieder bei den Zivis, nämlich diejenigen, die einen Ersatzdienst dann machen und einen Zivildienst, eben in diesem Fall in den Krankenhäusern, Altenheimen, Kindergärten oder anderen sozialen Einrichtungen. Und da muss man sich natürlich auch Gedanken machen, haben die überhaupt Kapazitäten? Weil wir haben ja gesehen, bei der Bundeswehr, da gab es gar nicht genug Kasernen, um alle jetzt auf einen Schlag aufnehmen zu können und auch nicht genug Ausbilder. Deswegen ist es eigentlich ganz klug, vorher mal zu planen und zu fragen, habt ihr denn überhaupt Platz?
1: Und wie war jetzt der Rücklauf? Wie fielen die Reaktionen aus?
4: Also 23 Verbände wurden gefragt und 22 haben gesagt, ja, wir können. Also das Deutsche Rote Kreuz zum Beispiel könnte 20.000 Plätze anbieten. Die AWO, die Arbeiterwohlfahrt, ungefähr 4.000. Also das schwankt schon so ein bisschen. Die Verbände haben aber gleich gesagt, was ihnen wichtig ist. Sie möchten nicht, dass diese jetzt neuen Freiwilligendienste, die es ja seit 2011 dann gibt, seitdem die Zivis offiziell abgeschafft wurden als Pflicht, zum Beispiel dieses freiwillige soziale Jahr, was viele leisten, die sind damit sehr zufrieden. Das sind Leute, die sind sehr engagiert und die möchten jetzt nicht, dass das irgendwie darunter leidet. Sie sagen, in erster Linie müssen wir mal diese Freiwilligen weiter unterstützen. Aber wenn tatsächlich eben eine Wehrpflicht käme und damit auch wieder Zivis, dann sollten die mindestens 9 bis 12 Monate bleiben, damit sie sich ein bisschen einarbeiten können und nicht nur ihre Zeit da absitzen, auch was für sich mitnehmen. Sie sollten gut bezahlt werden, auch das ist ein wichtiger Punkt. Und eben nicht nur mit so einem Taschengeld abgespeist werden. Und sie haben auch vorgeschlagen, wer schon mal freiwillig geholfen hat, zum Beispiel in so einem freiwilligen sozialen Jahr, der soll dann nicht noch mal ran müssen.
1: Jetzt hat ja die ganze Debatte auch diese koalitionspolitische Seite. Die CDU wollte ja die Einführung einer Wehrpflicht, die SPD war dagegen. Wird sich da jetzt ein neuer Streit über die Sommerpause entwickeln zu diesem Thema?
4: Glaube ich nicht. Also es gab scharfe Kritik von den Linken, die sagen, das ist so eine Art Wehrpflicht schon durch die Hintertür, wird schon vorbereitet und man sollte lieber auf Profis bei der Pflege setzen, statt eben auf Leute, die dazu verpflichtet werden. Das war aber eigentlich die härteste Kritik. Von der SPD kam heute noch der Hinweis, eben doch lieber erstmal die Freiwilligen zu unterstützen und das Freiwillige auszubauen, statt auf Pflicht zu setzen. Aber das ist, glaube ich, nicht kein Thema, wo man in der Sommerpause sich großartig innerhalb der Koalition streiten wird.
1: Würde denn diese Wiedereinführung von eventuellen Zivis beide Geschlechter auch betreffen? Würden das auch Mädels machen?
4: Na, das kommt drauf an, ob auch Mädels dann Soldaten werden oder Soldatinnen. Also bis jetzt ist das Grundgesetz ja so, dass nur Männer da betroffen sind. Wenn man sagt, wie jetzt in Dänemark, haben wir ja gesehen, wo die Prinzessin auch eingerückt ist zu ihrem Wehrdienst, wenn man sagt, wir wollen auch, dass Frauen da gleichberechtigt dabei sind, dann muss man das Grundgesetz ändern mit einer Zweidrittelmehrheit. Es gibt aber noch einen Punkt, der da tatsächlich so eine Geschlechterfrage wäre, denn wenn zum Beispiel nur Männer verweigern könnten und auch nur männliche Zivis unterwegs wären, dann müsste sich deren Bezahlung so ungefähr an dem richten, danach ausrichten, was Soldaten oder was Wehrpflichtige verdienen. Das sind so ungefähr 2.600 Euro. Das Taschengeld für diejenigen, die das freiwillig machen, und das wären dann ja die Frauen, die so ein freiwilliges Soziales machen, ist 400 Euro. Also das wäre dann, hat die Caritas-Chefin gesagt, so eine Resterampe für die freiwilligen Frauen. Das darf natürlich auch nicht sein.
1: Es war grundsätzlich mal wieder sehr erhellend, deine Einlassungen zu diesem Thema, das im Moment jetzt so ein bisschen durch die Medien wabert, Zivildienst. Evi Seibert aus Berlin, vielen Dank dafür. Grüße in die Hauptstadt.
4: Danke.
1: Wir wollen gleich noch mal mit unserer Psychologin sprechen. Wir haben ja schon viel darüber erfahren, wie man das Nein sagen lernt. Aber wir wollen uns mehr trauen im Leben. Wir wollen Rabatte aushandeln. Es geht um diese typische Situation. Wir kaufen was und wir wollen eigentlich so ein bisschen den Preis noch runterdrücken. Es geht dann also ums Feilchen, es geht ums Handeln. Aber wo kann man das am besten üben? Klar, wenn Sie jetzt auch denken, auf einem türkischen Basar. Wir gehen auf den großen Basar nach Istanbul.
5: Der große Basar oder Kapalı Çarşı auf Türkisch ist mehr als ein überdachter Markt. Er ist eine Stadt in der Stadt mit mehr als 60 Gassen, rund 3.600 Geschäften und 25.000 Menschen, die hier arbeiten. In den Basar führen insgesamt 21 Eingangstore.
6: Der Lärm und die vielen Menschen sind manchmal etwas überwältigend. Aber es ist cool, dass man so viele verschiedene Dinge an einem Ort finden kann.
7: Ich mag die Art der Menschen, die hier arbeiten. Sie sind nett und freundlich.
8: Hier treffen Europa und Asien aufeinander. Die osmanische Kultur vermischt sich mit der christlichen. Und das ist okay für alle.
5: Es gibt hier alles, was Touristenherzen höher schlagen lässt. Von Teppichen über echte und gefälschte Designermarken bis hin zu Gewürzen und Souvenirs, von denen viele vor ihrem Besuch im Basar nicht mal geahnt hätten, dass sie sie kaufen würden.
9: Ich habe diesen Beutel gekauft und dieses türkische Handtuch.
10: Das ist Tommy Hilfiger. Es gibt auch Louis Vuitton, es gibt Nike und Christian Dior.
9: Ich habe Untersetzer gekauft.
5: Ist das ein echter Diamant?
10: Ich weiß nicht.
9: Kerzenhalter und Tee für meine Mutter.
10: Ich kaufe noch weiter ein.
5: Auch unser Team steht in den Startlöchern für die Shopping-Challenge. Wer bekommt mehr für 300 türkische Lira? Die Auflösung gibt es später. Die Geschichte des Basars reicht bis ins Mittelalter zurück. Sultan Mehmet II. Gründete ihn im 15. Jahrhundert nach der Eroberung Konstantinopels. So hieß Istanbul, bevor die Osmanen die Macht übernahmen. Der Markt war zuerst ein Handelsort für Luxusgüter. Er wuchs im Laufe der Jahrhunderte und wurde zu einem weltweit wichtigen Handelszentrum. Zeit für die Team-Challenge. Reporterin gegen Kameramann. Beide haben 300 Lira, knapp 9 Euro.
9: 900, okay. Haben Sie auch welche für 300?
10: Was kostet das? 80? Geht auch 50?
5: 70, das ist ein Flaschenöffner.
10: Sagen wir 60. 60, perfekt.
9: Was kosten die? 100?
7: Könnte ich 5 für 300 bekommen?
11: 5 for 300?
12: 350.
7: I only have, ich habe nur 300.
12: Ja, yeah, okay, nimm.
11: That was really easy.
7: Das war ja leicht.
11: Or maybe 6.
7: Oder vielleicht 6?
12: Nein, 5.
8: 250? Ich habe nur 240.
12: Na, kein Problem.
8: Wir haben einen Deal.
12: Danke, einen guten Deal. Die meisten Leute wissen, dass ihr Touristen seid. Wenn ihr nach dem Preis fragt, verlangen sie 50 oder 100 mehr, weil sie wissen, dass ihr verhandeln werdet, weil es Tradition ist in der Türkei. 5 Schälchen für unsere Reporterin, ein Flaschenöffner und ein Teelichthalter für unseren Kameramann.
7: Ich glaube, ich habe gewonnen.
12: Was denkt ihr? Wer hat den besseren Deal gemacht? Unser Tipp: Kauft nicht sofort, sondern vergleicht erst die Preise. Nur ob ihr im großen Basar einen Laden später nochmal wiederfindet, können wir euch nicht versprechen.
1: So, die Händler auf den Basaren haben das natürlich voll drauf. Die sind die Pros in Sachen Handeln, Feilschen. Wir tun uns hier eher schwer damit. Zumindest geht es vielen Menschen so. Wir besprechen das jetzt, wie wir den besten oder zumindest einen sehr guten Preis rausholen können, sei es im Elektrofachhandel, beim Autohändler oder auch auf dem Flohmarkt. Dazu weiter bei uns ist die Psychologin Professor Dr. Janet Weißler aus Saarbrücken. Frau Weißler, sag ich, Wessler. Janet, wir sind ja schon per Du. Du berätst Frauen eigentlich auch oft in Gehaltsverhandlungen. Was kann man daraus für dieses Thema Handeln lernen?
13: Ja, es sind psychologisch fast dieselben Prozesse. Also auch beim Falschen haben wir Angst, vielleicht zu unverschämt zu sein, zu viel zu fordern. Ja, wenn wir das in Gehaltsverhandlungen machen beispielsweise, dann kann das natürlich auch langfristige Konsequenzen haben. Weil wenn wir nicht verhandeln, dann kann sich das über die ganze Karriere ganz schön, zu ganz schön viel Geld aufsummieren. Beim Elektrohändler kann das auch bedeuten, dass wir einfach Geld auf der Strecke lassen. Ja? Also wer fragt, der bekommt auch deutlich mehr. Wer nicht fragt, lässt eben auch Geld liegen.
1: Sind es eher Frauen, die damit Probleme haben, zu verhandeln?
13: Ja, also im Durchschnitt fällt es Frauen etwas schwieriger, weil sich Frauen häufig zurückhalten. Also ich kenne das selber auch, weil wir Angst eben davor haben, nicht nett zu sein oder zu unverschämt zu wirken. Das ist aber eher so eine innere Blockade. Das muss ja gar nicht so wirken, wenn ich das jetzt frage, ne, dass das unverschämt ist. Ich stelle mir das aber aufgrund von Rollenerwartungen, die ich im Kopf habe, so vor. Und dann hemmt mich das eben. Das kann aber auch durchaus Männer betreffen. Also es sind nur Durchschnittswerte.
1: Ja, ich denke, es ist auch ein bisschen so eine Typenfrage.
13: Ja.
1: Vielleicht noch grundsätzlich die Frage, macht doch mal den Menschen Mut, den allein schon bei dem Gedanken, oh, soll ich da jetzt hier verhandeln, mulmig wird.
13: Ja, also ich sag mal 3 einfache Tipps. Ne? Also das erste ist mal, keine Angst vorm Nein. Denn wenn man Nein bekommt, ist man ja davor, ist man wieder genauso wie davor. Ja? Also man verliert ja erstmal nichts bei einem Nein. Das zweite ist, das Ganze auch ein bisschen spielerisch zu sehen, ja? Als Spiel zu begreifen und nicht so ganz so ernst zu nehmen. Und das dritte auch, ja, stellen Sie sich doch auch mal vor, wie es ist, wenn Sie es geschafft haben und Erfolgserlebnis haben, dann ist es auch schön. Und Verhandeln kann man lernen wie Fahrradfahren. Also ich sehe das auch immer wieder in meiner eigenen Verhandlungsberatung. Ein bisschen Übung und dann klappt es auch.
1: Machen wir mal ein konkretes Beispiel.
13: Ja.
1: Ich will im Elektrofachmarkt einen Fernseher kaufen zum möglichst besten Preis. Wie gehe ich es an?
13: Ja, das Wichtige ist die Vorbereitung. Also wirklich erstmal vorher Angebote einholen von mehreren Händlern und Preise vergleichen und auch nochmal überlegen, was ist mir jetzt wichtig am Gerät und da eben den besten Preis raussuchen. Und wenn diese Vorbereitung gemacht ist, dann geht man gleich schon viel selbstsicherer in das Geschäft und weiß einfach den Marktpreis. Das gibt Sicherheit.
1: Ja. Also dann weiß ich, dass der Anbieter zum Beispiel, bei dem ich gerade stehe, gar nicht den günstigsten Preis hat. Den gibt es aber nur im Internet. Muss ich es bestellen? Sag ich ganz ehrlich, oh nee, ich habe eigentlich lieber einen vor Ort, einen Local.
13: Ja.
1: Wenn was ist, kann ich da auch irgendwie zurückbringen oder fragen.
13: Ja. Ja.
1: Ja.
13: Also kann ja.
1: Darf ich den damit auch direkt konfrontieren? Sie, da online kriege ich das für?
13: Ja, das dürfen Sie auf jeden Fall. Also viele Verkäufer erwarten das auch, dass die Käufer schon Preise verglichen haben online. Und das wirkt auch vorbereitet und souverän. Warum nicht einfach mal sagen, hey, online gibt es das für den Preis. Können Sie da noch was machen?
1: Damit steigt man ein.
13: Ja, oder auch direkt mit einer konkreten Zahl, die man schon recherchiert hat.
1: Also steige ich genau mit dem Preis ein, den ich zu zahlen bereit bin, oder noch einen niedrigeren, dass ich noch Verhandlungsspielraum habe?
13: Ja, wichtig ist, das auszunutzen, diesen Anker-Effekt, den es gibt. Ja, also mit dem ersten Angebot, das wir machen, können wir das Ergebnis auf unsere Seite ziehen. Und deshalb ist es wichtig, wirklich dieses erste Angebot ein bisschen höher zu setzen als das,

0: wir hinwollen, also höher als das Ziel. Und dann können wir da also mehr rausschlagen.
1: Meinst du bei dem Preis jetzt einen höheren Preis ansetzen? Oder noch
0: ja, in dem Beispiel ist es jetzt ein niedrigerer, Preis, wenn ich etwas kaufe. Ja. Wenn ich etwas verkaufe, ist es entsprechend umgekehrt ein höherer Preis.
1: Spielen denn Körperhaltung, Stimme, ja, Körpersprache, spielt das eine entscheidende Rolle oder ist es eher untergeordnet?
0: Ja, ich forsche auch sehr gerne selbst zu dem Thema nonverbales Verhalten. Und ich würde auf jeden Fall sagen, es macht sehr, sehr viel aus in der Kommunikation. Also eine ruhige Stimme, ein ruhiger Blickkontakt und eine gewisse aufrechte Haltung vermitteln einfach Sicherheit. Und wer dann nuschelt oder undeutlich spricht oder zu leise oder schon gleich verschwindet beim Sprechen, da überträgt sich das einfach, die Unsicherheit.
1: Sollte man sehr bestimmt auftreten, also so das Modell harter Hund, oder sollte ich einfach so total verhandlungsbereit irgendwie freundlich sein oder vielleicht lustig?
0: Ja, ja, freundlich und bestimmt würde ich als Haltung sagen. Ja, das heißt also hart bei der eigenen Position, aber auch irgendwie
1: inhaltlich nur hart.
0: Inhaltlich hart, aber auch eine Beziehung aufrechterhalten. Und da kann durchaus Humor ein bisschen auflockern und helfen und schafft ja auch einfach eine angenehme Atmosphäre. Und das hilft dann auch noch mal neue Lösungen vielleicht zu finden, statt nur gewinnen und verlieren. Einfach noch mal gemeinsam eine Lösung zu finden.
1: Es gibt so einen Spruch, freundlich im Ton, verbindlich in der Sache.
0: Ganz genau.
1: Das trifft dazu. Und was, wenn das Gegenüber nicht auf meinen Wunsch nach Rabatt eingehen will? Das gibt es ja oft auch, dass die Verkäufer sagen, nee, kann man nicht, gibt's nichts verhandeln hier. Ne?
0: Ja, passiert auf jeden Fall, häufig auch. Und dann einfach noch mal fragen, noch mal wiederholen.
1: Noch
0: auch,
1: mal fragen.
0: Ja, also auch wenn man denkt, okay, das ist zu viel. Also ruhig noch mal trauen zu wiederholen, warum man das jetzt möchte, diesen niedrigen Preis, mal ein Argument nennen noch. Und wenn dann immer noch nichts geht, ja, nach einiger Zeit, dann auf jeden Fall auch schweigen übrigens erstmal. Das kann auch helfen, dass das Gegenüber noch mal verarbeiten kann. Schweigen ist auch sehr wirkungsvoll. Und dann noch mal nach anderen Lösungen suchen. Es muss ja nicht nur um den Preis gehen. Es kann auch sowas wie Garantie sein oder irgendwelche anderen zusätzlichen Features, die dass man noch dazu bekommt. Oder der Handwerker, wenn ich den Handwerker zum Beispiel frage, hey, wenn ich jetzt zeitlich flexibel bin, kannst du dann noch was am Preis machen, wenn du nicht nächste Woche kommen musst? Mhm. Ja? Dass man auch noch mal überlegt, was ist der anderen Seite wichtig und sich da hineinversetzt.
1: Was ist ein weiteres Beispiel, wo viele Menschen sich zu leicht abspeisen lassen?
0: Ja, zum Beispiel in Hotels oder in Restaurants, ja, wenn was nicht gepasst hat.
1: Ach so.
0: Ja, wenn der Check-in jetzt irgendwie zu spät war oder das Zimmer war nicht so sauber, wie ich es mir gewünscht habe. Oder mein Essen war kalt im Restaurant. Und wenn dann die Frage kommt, war alles okay, dann sage ich ja häufig, ja klar, hat alles gepasst.
1: Ne? Ja, aber es ist immer halt auch, es ist einem zu anstrengend, das dann nochmal vorzutragen, weil man weiß, dann gibt es Gegenfragen und so. Das sagst du doch.
0: Ja.
1: Und gleich schon mal den Preis runterhandeln?
0: Ja, oft bekommt man dann halt noch was dazu, zum Beispiel noch mal ein kostenloses Getränk oder einen Gutschein fürs nächste Mal. Und für das Hotel oder das Restaurant ist das einfach eine sehr wichtige Information, die können daraus lernen. Und wenn ich das sachlich vortrage, ohne jetzt eine große Szene zu machen, dann ist das für beide Seiten hilfreich.
1: Gibt es eigentlich auch Menschen, denen du raten würdest, weniger zu verhandeln, die übers Ziel hinausschießen?
0: Also ich persönlich bin der Auffassung, dass wir alle im Austausch sein sollten und immer wieder darüber sprechen sollten, was uns wichtig ist, was unsere Interessen und Bedürfnisse sind. Und ich bin dafür.
1: Und nicht denken, man ist da unverschämt, wenn man das einfach anspricht.
0: Einfach machen.
1: Jeanette Wessler aus Saarbrücken, Psychologin zum Thema, wie verhandle ich richtig, wie groove ich mich da so ein bisschen ein, dass ich mich das traue. Also was absolut nicht verhandelbar ist, ist die Schönheit des Allgäus. Und da haben wir jetzt ein paar Bilder, die Sie wahrscheinlich noch mal ein bisschen runterbringen werden. Es wird gechillt jetzt gleich. Das Allgäu ist einfach ein Knaller. Naturnah und nachhaltig lebt es sich im Naturpark Nagelflugkette im Allgäu. Gucken Sie mal.
2: Die ersten Jungrinder sind schon heroben an der Alpe Simmatsgund im Naturpark Nagelflugkette. Elbler und Landwirt Fabian Höss ist bei den letzten Vorbereitungen für den Alpsommer im Ehrenschwangertal.
3: Tatsächlich wird das Gebiet hier quasi schon immer beweidet. Also unsere Vorfahren haben da mal angefangen und das gerodet. Natürlicherweise wäre hier auch alles Wald. Die haben das gerodet und eigentlich die Landschaft, die Kulturlandschaft hier erschaffen.

0: geschaffen. Und ja, und seitdem wird es beweidet und seitdem ist es eine Alpe und wird so bewirtschaftet. Das geht 360 Jahre eben heuer auch zurück. Das heißt, wir sind jetzt die 10. Generation.
1: Aber bei weitem nicht alle Flächen werden beweidet. Manche dienen auch als Streuwiesen, sehen unscheinbar aus, sind sie aber nicht.
0: Wir haben eigentlich da wunderbares Hangquellmoor. Sieht man an den Pflanzen, die hier aber vorkommen. Hier zum Beispiel die Trollblume, die da wunderbar eigentlich der ganze Hang rauf gerade blüht. Und hier unten versteckt, weiter drin, habe ich eine Orchidee. Hier habe ich auch noch einen Mädesüß nebendran. Das ist eigentlich hier auch ganz charakteristisch auf dem Standort. Und im Sommer ist es eben ganz schön, wenn es blüht, dann riecht es hier wirklich komplett nach Vanille.
1: Und diese traditionell extensive Form der Beweidung ist das Fundament dieser kleinräumig artenreichen Kulturlandschaft. Wenige Stunden vorher bereitet Fabian gemeinsam mit seiner Familie unten im Tal beim Ferienhof Höss in Oberstaufen die Kälbchen auf das bevorstehende Abenteuer vor. Immer schon sind Alp- und Talwirtschaft eine Einheit hier in der Gegend.
0: Wir lassen jetzt die kleinen Kälbler raus, weil die müssen ja auch erst mal lernen, wie man das tut. Und das ist ja für die auch das erste Mal. Darum sind wir gespannt, wie sie sich so verhalten. Oh, wacht! Hopp, komm!
1: Die erste Hürde haben sie gut genommen. Finden auch ihre Mamas. Hoffentlich ein schöner Alpsommer, mit Sicherheit aber viel Arbeit und hin und her stehen Fabian und seiner Familie im Tal und auf der Alpe bevor. Vor fast 20 Jahren wurde der Naturpark Nagelflugkette als gemeinnütziger Verein gegründet. Länderübergreifend verbindet er das Allgäu mit dem Bregenzer Wald, umfasst 18 Naturparkgemeinden und erstreckt sich über 497 Quadratkilometer. Herzstück ist eine 24 Kilometer lange Bergkette aus Nagelfluh mit 13 Gipfeln. Ziel ist, das einzigartige Landschaftsmosaik aus Schluchten, Flüssen, Tobeln, Bergwäldern, Mooren und Alpflächen zu erhalten. Der Naturpark ist ein Biotop für unzählige seltene und geschützte Tier- und Pflanzenarten. Weist mit über 500 bewirtschafteten Alpen die mit Abstand höchste Dichte im gesamten Alpenraum auf. Und bietet Erlebnisraum für die unterschiedlichsten Erholungssuchenden. Vor allem aber ist er Lebensgrundlage für idealerweise nachhaltig arbeitende forstwirtschaftliche und landwirtschaftliche Betriebe, wie den der Familie Höss. Mit all dem ist Florian selbstverständlich aufgewachsen und mit dem namensgebenden Gestein für den Park, das überall das Landschaftsbild prägt.
0: Wir haben hier eben die Kiesel, die schauen eben wie Nagelköpfe eben da heraus. Und Fluh ist eben der Begriff für Felsen bei uns. Im Endeffekt ist der entstanden in einem Flusstal, wo sich einfach der Schotter mit dem Sand vermischt hat. Das hat alles verpresst zu dem Stein und das ist dann mit der Zeit dann eben aufgefaltet worden zu unserer Nagelflugkette hier.
1: Oder wie man im Allgäu sagt?
0: Das ist der Herrgottsbeton. Weil im Endeffekt, Beton kennt ja jeder, aber der war schon immer da und muss der Herrgott gemacht haben. Also das ist echt ein anderes Gefühl einfach hier. Man ist ein bisschen abgeschiedener, man spürt die Elemente stärker, wenn da ein Gewitter ist oder sowas. Also das ist einfach was anderes hier auf der Alpe. Und darum bin ich da so gern.
1: Das versucht er auch seinen Kindern weiterzugeben.
0: Unser Betrieb ist eigentlich schon immer Familienbetrieb, seit es eigentlich Aufzeichnungen bei uns im Ort gibt. Wir hoffen auch, dass die 11. Generation irgendwann mal noch weitermacht. Und da sind wir einfach froh, dass wir eben auch so nachhaltig wirtschaften, dass die nächste Generation genauso weitermachen kann.
1: Und genau das ist auch das gemeinsame Ziel vom Naturpark Nagelfluh.

0: Ganz angenehm kühl wird es da auch sein, ne? Eine Nagelflügkette. Nicht ganz so angenehm ist es zurzeit in unseren Wohnungen, in den Zimmern, Schlafzimmer. Oh. Ja, der nächste Sommer kommt bestimmt. Und wenn Sie es jetzt nicht ganz geschafft haben, das Haus sowieso schon so runtergekühlt zu haben, dann merken Sie sich das, was jetzt kommt für nächstes Jahr. Aber einiges können Sie natürlich nach wie vor anwenden, weil es kommen ja jetzt zwei kühle Tage mit nur 30 Grad. Und da kann man wieder gut durchlüften und danach die Tipps von Martina Schäfer anwenden. Martina schneidet hier schon die Rettungsfolie zurecht. Warum?
1: Ja, weil die Rettungsfolie jetzt eigentlich unsere preiswerteste Möglichkeit, die Sonne ein bisschen rauszuhalten und ja, an unser Fenster auch anzubringen. Und wer sie mit Klebeband anbringt, dann ist es wirklich nur eine einmalige Geschichte. Wir können das aber genauso gut mit so einem Klettband anbringen, dann kann ich sie tatsächlich noch mal wiederverwenden. Weil sie ist sehr kompliziert und sehr, sehr fein, sagen wir mal so.
0: Wo kriege ich die? Ist die irgendwo schon drin?
1: Die ist normalerweise in jedem Erste-Hilfe-Kasten drin, aber die sollte man ja eigentlich auch intakt halten, drin halten. Die gibt es eigentlich überall jetzt zu kaufen, bei der Apotheke auf jeden Fall.
0: So. Und dann schneide ich die auf Fenstergröße zurecht?
1: Die schneide ich auf Fenstergröße zurecht.
0: Und dann bringe ich die außen auf?
1: Und dann habe ich hier, ganz wichtig ist eben außen, wie du schon sagst, und wir haben hier ja zwei reflektierende Seiten, einmal die goldene und die silberne. Beide reflektieren, aber die silberne ein bisschen besser als die goldene. Darum versuche ich, auch die goldene nach außen anzubringen. Mhm. Und die goldene zeigt dann nach innen. Jetzt habe ich hier so ein Klebeband angebracht. Und das habe ich dann auch hier um die Ecke angebracht, damit die wirklich schön fest sitzt. Dann fange ich hier oben in der Ecke an. Ziehe das dann hier so rüber, damit das schön spannt. Weil wenn das so locker sitzt, dann reflektiert das auch nach außen hin so. Und dann
0: mache ich aufs Fenster von außen drauf.
1: Von außen
0: drauf. Wie soll ich denn das bei Dachfenstern machen?
1: Wenn du von außen drankommst, dann ist das eine Möglichkeit, aber das ist natürlich sehr, sehr schwierig. Ja. Man sagt eigentlich immer von außen, weil die Sonne dann direkt am Fenster schon reflektiert wird. Wenn wir sie innen haben, wird sie direkt auf die Folie reflektiert, dann wieder zurück in erhöhtem Maße oder massiver dann nochmal auf die Scheibe zurück und dann kann die Scheibe brechen. Also sehr vorsichtig, aber es gibt durchaus Folien, wo man unter Möglichkeiten, dass du auch innen etwas anbringen kannst.
0: Mhm. Also meine Nachbarn haben von außen, es fällt mir jetzt gerade so ein, auf ihren Dachfenstern so einfach nur so Leintücher draufgeklebt. Macht das Sinn?
1: Also ja, das Sie meinen, macht auch ja. Sinn. Ja, natürlich, natürlich. Leintücher wäre auch was, wenn man da genügend von hat.
0: Mhm. Dann ist das auch eine Möglichkeit. Dann natürlich
1: ja, wenn man da genügend von hat. Früher, jetzt hat man ja nur noch Spannbetttücher. Da sind diese Leintücher.
0: Die ältere Leute nicht.
1: Nee, ist auf jeden Fall gut. Das Problem sind eben die Dachfenster, wo wir gar nicht rankommen. Ja. Aber da gibt es zum Beispiel hier auch eine Lösung mit diesem Insektenschutzgitter mit Sunblocker. Mhm. Und das kann ich von innen anbringen, habe den tollen Effekt, dass ich nicht nur keine Fliegen habe, sondern dass ich auch noch diesen Sonnenschutz habe. Und eben an den meisten Dachfenstern kommt man nur von innen rein. Und du hast gesehen, hier ist ein Reißverschluss. Ich muss ja irgendwie an den Griff rankommen. Mhm. Und dann mache ich den auf, mache den Griff auf und mache wieder zu.
0: Bestellen? Internet?
1: Oder? Ja, oder im Fachhandel. Ich denke, das ist auch eine wichtige Sache, dass man einfach mal überlegt, wo will ich das anbringen? Es gibt spezielle Folien, die man auch innen anbringen kann. Mhm. Sonnenschutzfolien, ähnlich wie das, was man ins Auto reinlegt, damit es nicht so heiß ist. Mhm. Und dann gibt es noch mal spezielle Folien, die man außen ans Fenster anbringt, die fest verklebt sind. Muss man auch aufpassen, wenn man das selber macht. Und da muss man dran denken, die sind ganzjährig da. Mhm. Die halten also auch im Winter die Sonnenwärme raus. Man muss früher, also das ist eine ständige, eine dauerhafte Lösung. Mhm. Muss man immer ein bisschen überlegen. Ich denke, da ist der Fachhandel gut, dass man sich da berät. Was kann ich von innen anbringen? Da gibt es spezielle. Was muss ich unbedingt außen machen?
0: Ja, und von außen vielleicht je nach Lage auch so einen Folierer beauftragen, weil
1: genau, also
0: Dach rumklettern mit der Folie.
1: Also ich würde jetzt so eine Folie, wie wir sie hier zeigen, selbst verklebt, das kriege ich hier an meinen Computer nicht hin, so eine Schutzfolie aufzutragen. Dann weiß ich nicht, wie das beim Fenster werden soll. Da muss man den Fachhandel.
0: Wir haben das gemacht im Dach und wir haben das also als sehr, sehr gut empfunden.
1: Ja?
0: Also es bleibt sehr viel Hitze draußen.
1: Ja, das ist doch so.

0: wirklich eine gute Lösung. Ja. Wir wollten eigentlich damit einsteigen, generell, wie halten wir die Hitze aus dem Haus? Wolltest du da was mit Verdunklung und
1: Verdunklung, so? Genau. Morgens, frühmorgens oder spätabends lüften, wenn es etwas abgekühlt hat, wenn es abgekühlt hat. Aber wir müssen irgendwann einmal austauschen, die Luft.
0: Ist das wichtig? Das ist
1: ja, die Luft muss zirkulieren. Und es gibt auch die Möglichkeit, wenn man das ein bisschen befeuern will, dass die warme Luft rausgeht, dann kann ich auch so einen Ventilator direkt ans Fenster stellen und den nach außen blasen lassen. Dann gibt es auch noch mal einen Luftaustausch. Und wenn ich das früh morgens, also ich empfinde so morgens so um 6 Uhr ist es am kühlsten, ja, dann kann ich das schnell machen, alles aufmachen und dann nachher direkt dunkel. Und wenn man das Glück hat, Rollladenkästen zu haben, die sind natürlich der beste Sonnenschutz. Dunkel, lüften und dann alle Fenster zu. Sobald ich ein Fenster auflasse, habe ich die ganze Wärme wieder drin.
0: So, du hast jetzt noch so ein paar kleinere Geschichten dabei, die aber auch Linderung verschaffen können.
1: Ja, ja.
0: Auch mein Lieblingsfächer. Das ist das Accessoire, das man jetzt dabei
1: genau, dieses,
0: haben muss.
1: Genau, ich habe noch nie so viele verschiedene Fächer gesehen wie dieses Jahr.
0: Gell? Ja, aber ich wusste auch gar nicht, dass ein Fächer so effizient ist, dass man wirklich sich mit dem Fächer eine ganz, ganz angenehme Kühlung verschaffen kann. Und auch bei 36 Grad. Das macht wirklich was aus.
1: Ja, und das ist auch dasselbe Prinzip wie bei den
0: Ventilatoren
1: hier. Und wenn ich da jetzt noch eine Schale mit Eiswürfeln davor stelle, dann habe ich schon fast eine Klimaanlage, eine selbstgebaute, schnelle Klimaanlage. Ich brauche eigentlich nur dieses Gerät. Und ich persönlich habe auch keine Klimageräte im Haus, sondern nur Ventilator. Und dann kann ich sogar am Dachgeschoss da gut, weil diese bewegte Luft, die kühlt und macht uns auch einen kühlen Eindruck, so wie der Fächer ja auch. Mhm. Eine andere Möglichkeit wäre noch, dass ich so Gelsohlen in den Kühlschrank lege und am Morgen in die Schuhe. Gell? Das geht dann wenigstens mal eine Runde. Oder warum nicht auch eine Wärmflasche als Kälteflasche, um zu funktionieren.
0: Also diese was macht man da rein? Eiswürfel oder kaltes
1: Eiswürfel?
0: Wasser?
1: Eiswürfel, ja. Wenn es geht, Crash-Eis oder ein bisschen kleinhacken, dann geht das schon. Oder eiskaltes Wasser. Und diese beiden Teile, jetzt auch hier so ein Spray, wo man einfach mal so ein bisschen einen Nebel hat, einen Sprühnebel
0: und dann
1: fächern, dann ist eigentlich alles gut. Das sollte immer in der Handtasche sein. Ne?
0: Danke, Martina
1: Gerne.
0: Schäfer, hauswirtschaftliche Fachberaterin aus Ostrach in Oberschwabe. Ist gut, gell?
1: Gut.
0: Wir haben noch das Ding mit dem Auto. Ne? Die Autos heizen sich ja brutalst auf. Und das ist einfach eine richtig gefährliche Hitzefalle. Vor allen Dingen für Hunde und kleine Kinder. Gab es ja ganz schlimme Fälle in diesem Jahr, wo beides vergessen wurde in Autos. Wir haben gedacht, wir checken das mal aus. Wir messen das mal nach. Was passiert, wenn ein Auto geschlossen draußen steht im Moment? Gar nicht mal in der prallen Sonne, sondern halbschattig. Kollegin Judith Seitz ist dieser Sache nachgegangen.
2: Ich mache am Vormittag den Selbsttest, wie schnell sich so ein Auto tatsächlich erwärmt. Natürlich ohne Kind. Dafür kommt ein Thermometer ins noch recht kühle Auto.
3: Thermometer ist im Auto platziert, zeigt im Augenblick 22 Grad, hier in der Luft 29 Grad. Und wir schauen mal, was sich in der nächsten halben Stunde tut, wie warm es dann schon wieder im Auto wird.
2: Obwohl der Himmel leicht bedeckt ist, knallt die Sonne ordentlich runter. Während die Temperatur steigt, lasse ich mir von einem Kinderarzt erklären, warum die Hitze vor allem für Kinder so gefährlich ist.
4: Gerade kleine Kinder und Säuglinge haben eine relativ höhere Körperoberfläche im Vergleich zu ihrem Gewicht und dadurch haben sie auch mehr Angriffsfläche. Das heißt, die Hitze wirkt sehr viel stärker auf sie ein. Zum anderen können sie nicht so gut schwitzen wie Erwachsene und Jugendliche. Das heißt, sie können ihre Temperatur einfach nicht so sehr gut regulieren.
3: Die halbe Stunde ist rum. Mal schauen, was sich getan hat, wie heiß es im Auto inzwischen geworden ist. Oha, 32 Grad. Das heißt, die Temperatur ist in einer halben Stunde um 10 Grad gestiegen, obwohl das Auto zumindest am Anfang noch im Schatten stand.
2: Steht ein Auto in der prallen Sonne, wird es innen noch deutlich heißer. Bei angenehmen 20 Grad Außentemperatur hat es im Auto nach einer Stunde bereits 46 Grad. Bei Temperaturen von 30 Grad heizt sich das Auto innerhalb einer Stunde auf 56 Grad auf. Bei 38 Grad Außentemperatur sind es nach einer Stunde schon 64 Grad. Mit dem Ergebnis meines Hitzetests fahre ich zum LKA, denn die haben ja besonders vor der Gefahr für Kinder gewarnt. Dass ich bei Hitze auch nicht mal nur kurz zum Bäcker oder in die Post reinspringen kann, ohne mein Kind mitzunehmen, ist klar.
3: Jetzt kurzer Perspektivwechsel, es ist nicht mehr mein Auto, sondern ich komme an einem Auto vorbei und sehe, oh, da sitzt ein Kind drin, es ist draußen schon eben ein paar 30 Grad. Was darf ich denn dann noch machen?
5: informieren Sie schnellstmöglich die Polizei oder Feuerwehr. Und im schlimmsten Fall, wenn wirklich Lebensgefahr droht und Sie sehen, das Kind oder das Tier ist kurz vorm Kollabieren, dann dürfen Sie auch die Scheibe einschlagen. Wenn Sie jetzt gar nichts machen würden, Sie gehen jetzt einfach vorbei, dann könnten Sie sich sogar strafbar machen wegen unterlassener Hilfeleistung.
3: Mein Fazit dieses Tests: Es ist erstaunlich, wie schnell es so heiß wird im Auto. Und vor allem ist mir hängen geblieben, auf gar keinen Fall Kind oder auch Hund im Auto lassen und sei es nur für 3 Minuten, weil es so schnell so heiß wird und dann richtig gefährlich werden kann.
0: Da wird man nachdenklich, beziehungsweise nochmal sensibilisiert, genau für das, nichts im Auto lassen bei dieser Hitze. Es ist schön, wenn man mit dem Auto unterwegs sein kann, auch noch im Alter. Aber viele Menschen, die älter werden, merken, das ist nicht mehr so ganz vielleicht das, was ich sicher im Griff habe. Es ist dann einfach nicht schön, wenn die eigene Mobilität so eingeschränkt ist, dass man zu Hause sitzt und die Kontakte, die man hat, nicht pflegen kann, den Friseur nicht so einfach besuchen kann, nicht einfach zum Arzt kann. Stadt- und Bürgerverein in Bad Dürkheim haben sich da was einfallen lassen, nämlich den Seniorenbus, der ermöglicht den älteren Menschen, ihr soziales Leben weitestgehend so zu verbringen, wie sie es gewohnt sind. Unterstützt wird das Projekt von vielen ehrenamtlichen Helfern. Eine von ihnen ist Tina Pahl.
6: Tina Pahl und der Seniorenbus werden schon freudig erwartet.
7: So, guten Morgen, Frau Alther. Hallo. Heute geht's zum Arzt?
8: Ja, genau. Ich gebe schon jahrelang keine Hände. Ich verneige mich. Oh. Namaste.
7: Namaste. Das ist auch schön. Steigen Sie gerne ein. Ja. Auf welche Seite wollen Sie? Hier?
8: Ja.
7: Ja.
6: Der Seniorenbus ist eine Win-Win-Situation. Er hilft älteren Menschen raus aus den eigenen 4 Wänden und Tina Pahl rein in die Stadtgemeinschaft. Im Zweierteam des Seniorenbusses ist heute Hendrik Beuys-Schwarz an Tina Pahls Seite.
7: Man lernt auf jeden Fall den Ort noch mal viel besser kennen. Natürlich auch kleine Schleichwege von den Menschen, die hier schon lange wohnen. Aber ansonsten auch die ganzen Ortsteile und wirklich die Bereiche, wo man sonst vielleicht gar nicht mal hingehen würde. Also habe ich dadurch eigentlich Bad Dürkheim viel, viel besser kennengelernt.
6: Tina Pahl freut sich, dass ältere Mitbürger wie Christel Reis ein Stück Lebensqualität zurückbekommen, dank des Seniorenbusses.
9: Zum Arzt, zum Friseur, zur Fußpflege, zum Einkauf.
6: Den bringen die Ehrenamtlichen wie Tina Pahl auch nach Hause.
7: So, guten Morgen.
9: Guten Morgen.
7: Wo geht's heute hin? Wo dürfen wir Sie hinfahren?
9: Ans Le Café.
6: Auch dieser Kaffeebesuch wäre ohne den Seniorenbus nicht möglich.
9: Eine richtige Rundfahrt durch Bad Dürkheim.
6: Alle Fahrten sind nach telefonischer Voranmeldung exakt geplant und für die älteren Menschen kostenlos. Finanziert wird das Ganze durch Spenden. Und manchmal erlaubt der Tagesplan auch ein kleines, gemeinsames Kaffeepäuschen.
7: Ja, ja. Ich finde es eigentlich immer ganz schön, dass man so eine Nähe eigentlich herstellen kann in so einem kurzen Moment. Es holt einen immer so ein bisschen auf den Boden der Tatsachen irgendwie auch zurück. Es entschleunigt sehr.
9: Zum ersten Mal habe ich ihn genutzt bei der großen Hitzewelle. Und dann gibt es in Bad Dürkheim glücklicherweise von der AWO eine Klimastube. Das Problem, man sitzt daheim in der großen Hitze und weiß nicht, wie man da hinkommt. Bei der Hitze geht man doch nicht. Und dann war der Seniorenbus ein Segen.
6: Ein Segen auch für all die anderen, die ihn nutzen. Die Dame, die früher Stadtführerin war. Und die Seniorin, die gerne Blumen kauft. Und den Herrn, der täglich seine Frau im Altenheim besucht. Und auch für Tina Pahl.
7: Ich finde, heutzutage ist es schon schwierig, die Nachbarn oder auch generell die Menschen kennenzulernen. Und deswegen war das für mich schon mal ein wichtiger Punkt, dadurch in Kontakt zu kommen.
6: Der Seniorenbus Bad Dürkheim. Eine schöne Erfolgsgeschichte.
0: Ja, und ich freue mich sehr, dass sie heute hier ist. Tina Pahl, eine der ehrenamtlichen Fahrerinnen des Seniorenbusses in Bad Dürkheim. Wunderbar. Schöne Momente für die älteren Leute, das hat man schon gemerkt. Für dich auch oft?
10: Ja, auf jeden Fall. Also es ist eigentlich immer wieder sehr süß, mit den älteren Leuten zusammenzuarbeiten. Also man bekommt ganz viele Geschichten auch irgendwie erzählt und man ist irgendwie Teil im Leben auch. Man kann sie unterstützen dann auch in den Einkäufen und man geht eigentlich immer glücklich nach Hause.
0: Mhm. Berührt dich das irgendwie zutiefst? Also man denkt ja dadurch, denke ich, auch über sich selbst nach, ne? Wie es mal sein wird, wenn man in das Alter gekommen sein wird.
10: Ja, und ich finde, da gibt es dann auch immer wieder Persönlichkeiten, die sehr inspirierend sind, wo ich dann auch denke, ach, so möchte ich gerne auch später sein, irgendwie mutig oder unternehmenslustig, auch nach Hilfe fragend. Also das ist ja auch immer ein bisschen schwierig.
0: Das fällt vielen schwer.
10: Ja. Genau.
0: Du bist jetzt seit einem Jahr in Bad Dürkheim, bist dorthin gezogen?
10: Genau.
0: Beruflich bedingt oder?
10: Ich bin mit meinem Partner in die Pfalz gezogen. Deswegen gab es dann dadurch auch einen beruflichen Wechsel. Mhm. Und ich habe damals, habe ich mich engagiert, aber in einem anderen Bereich. Mhm. Und dann gab es aber auch da eine Phase, wo ich mich selbst mal ein bisschen einsam gefühlt habe. Mhm. Hatte aber Freunde und Partner auch nebendran. Mhm. Und hatte in meiner Nachbarschaft auch ältere Menschen um mich herum. Und da wusste ich irgendwie, ist das eine Thematik, die mich schon sehr belastet hat. Also es gibt auch Menschen, die einsam sind und wirklich alleine.
0: Also die dann nicht auf irgendjemanden zurückgreifen können. Ne?
10: Genau, ja. Und da wusste ich dann, ich möchte irgendwas mit Senioren zusammen unternehmen oder mich damit auseinandersetzen. Und dann sind wir nach Bad Dürkheim gezogen und bin dann auf einen Aufruf vom Bürgerverein aufmerksam geworden, wo sie dann eben nach Ehrenamtlichen gesucht haben, um diesen Bus zu fahren. Und das hat dann natürlich alles direkt verbunden.
0: Fährst du denn gern Auto? Ich meine, das ist ein richtiger Bus, ne? Habt ihr ja gesehen.
10: Ja.
0: Also schon. Ist kein Omnibus, sondern ein Bus. Nee, genau. Und es war dann klar, dass dir das liegt?
10: Ja, ich fahre schon gern Auto. Ich fahre auch mit meinem Beruf eigentlich auch sehr viel Auto. Deswegen, das macht mir auch nichts aus.
0: Kommen wir gleich noch zum Beruf. Du musstest dann quasi vorstellig werden beim Bürgerverein Bad Dürkheim. Und was unter Beweis stellen, dass du einen Führerschein hast? Oder?
10: Also die nehmen einen am Anfang erstmal mit und man guckt sich dann so ein bisschen an, ob man sich das so vorstellen kann. Und es gibt immer ein Zweierteam. Mhm. Es sind einmal Fahrer und Beifahrer. Es gibt auch welche, die möchten nicht mit diesem Bus fahren oder die sind selber auch schon älter und sagen, ich fahre eigentlich gar nicht mehr, aber ich kann anderen Menschen irgendwie noch helfen. Mhm. Genau, und dann den Führerschein. Und man macht einmal so eine ärztliche Untersuchung, dass man richtig sieht und hört. Und,
0: Und dann geht's los.
10: Genau.
0: Du hast jetzt viele ältere Menschen in Bad Dürkheim kennengelernt. Und das sind ja wahrscheinlich viele alteingesessene, ortskundige, bekannte Personen. Wen hast du da alles kennengelernt und wer hat dich da beeindruckt?
10: Es gab eine Person, die war, glaube ich, auch im Video, die war einmal Touristenführerin. Das finde ich einfach auch sehr interessant, also weil die einem noch mehr Geschichten irgendwie erzählen können, als sie die vielleicht schon 20, 30 Jahre irgendwie da auch wohnen. Mhm. Dann natürlich auch so Geschichten, wenn ein Pärchen sich leider im Alter dann irgendjemand krank wird und sich dann irgendwie die Leben doch aufteilen müssen auf dem Pflegeheim und die sich dann auch immer noch untereinander irgendwie unterstützen können. Man bekommt von denen auch immer die Hinweise, wie eigentlich deren Leben früher war. Der eine hatte irgendwie ein Tanzstudio und das würde man jetzt ja irgendwie gar nicht mehr mit einem 80-Jährigen irgendwie verbinden.
0: Ja. Und die Schleichwege von Bad Dürkheim hast du auch kennengelernt.
10: Genau, ja. Mhm. Das kommen an Fleckchen, wo ich glaube ich sonst nicht wirklich hingekommen wäre.
0: Gehen die älteren Leute auch so weit, dass sie dann von dir noch mehr Kontakt wollen, dich einladen? Also ich könnte mir vorstellen, je einsamer jemand ist, je mehr möchte er vielleicht auch mit dem Kontakt haben, der sich so nett anbietet, zum Beispiel als Fahrer. Wir haben es ja heute auch gehabt vom Nein-Sagen.
10: Ja.
0: Musst du dich auch manchmal abgrenzen dann?
10: Nee, so weit kommt es nicht. Also ich glaube, wir haben da auch immer so ein bisschen einen Zeitraum, der immer den Personen zur Verfügung gestellt wird, wo man auch weiß, man quatscht mit der Person, man bringt die bis zur Tür, man holt sie von der Tür irgendwie auch ab.
0: Mhm. Und du gehst ja auch Kaffee trinken.
10: Genau, wenn man dann irgendwie so die Zeit das zulässt, dann können wir da auch ein Päuschen irgendwie auch machen und da kommt man dann so in die Gespräche. Und ich glaube, das sind einfach so diese schönen Momente.
0: Wir haben eine kleine Überraschung für dich. Wir haben nämlich mal die Leute gefragt, was sie so von dir halten.
11: Oh. Ich habe sie jetzt zum ersten Mal gesehen. Okay, ist eine ganz reizende Dame.
12: So, sehr sympathisch.
13: Man weiß genau, da kann man auch mal was mit ihr besprechen und das hat mir sehr gefallen.
14: Sie hat es perfekt gemacht.
0: Bist du überrascht?
10: Das ist natürlich richtig süß. Ja. Aber das so erleben wir die auch. Also ich glaube, jeder, der vom Verein diesen Bus fährt als Fahrer oder Beifahrer, bekommt immer sehr viel Dankbarkeit irgendwie auch gespiegelt. Mhm. Die freuen sich immer sehr.
0: Wobei ich mir vorstellen könnte, es sind bestimmt nicht die ganz passiven älteren Leute, die einen Bürgerbus buchen, oder? Es sind schon die, die eigentlich wach, noch voll wach da sind und sagen, ich habe mich schlau gemacht, da gibt es sowas, da rufe ich mal an. Mhm. Wie kann man sich den buchen, den Bürgerbus, als älterer Mensch? Wie geht das?
10: Es gibt eine Telefonnummer, da kann man einfach anrufen, sagen, wann man an welchem Tag wohin möchte, ob es ein Arzttermin ist oder ob man irgendwie einkaufen möchte. Mhm. Wir führen die natürlich auch gern zu schönen Veranstaltungen. Mhm. Und dann kann man sich so seinen Termin buchen.
0: Und gehst du dann mit der älteren Person auch zum Arzt rein oder endet das dann an der Praxistür?
10: Das hängt immer so ein bisschen davon ab, wie mobilitätseingeschränkt die vielleicht auch sind. Aber meistens bringen wir sie doch bis zur Tür. Mhm. Manche stehen aber auch irgendwie schon vor der Haustür und warten auf uns. Das ist immer ein bisschen unterschiedlich.
0: Wie lang ist dein Tag dann als ehrenamtliche Fahrerin?
10: Wir haben zwei Schichten. Also es ist immer ein halber Tag, sind glaube ich ungefähr 5 Stunden. Mhm. Und ein Telefonteam, das uns dann so einen ganzen Plan zusammenstellt, der dann meistens sehr vollgepackt ist. Also man merkt schon, dass dieser Seniorenbus schon sehr gefragt ist.
0: Ja,
10: also
0: gibt es da schon Wartelisten oder geht es noch?
10: Also wir haben unsere Fahrtage schon erweitert. Mhm. Und ich glaube, dass es ehrlich gesagt so zukünftig auch so aussieht, dass es noch mehr sein wird.
0: Mhm. Ja. Also in Bad Dürkheim ist der Seniorenbus schon so ein Begriff, kann man das sagen? Wird das einfach auch in der Öffentlichkeit so ein bisschen reflektiert? Mensch, wir haben einen Seniorenbus, finde ich gut.
10: Ja, also wir haben auch einen tollen Vorstand, der auch gut Werbung macht.
0: Vom Bürgerverein.
10: Vom Bürgerverein, genau. Ja. Und dadurch ist das schon ein bisschen Rang und Name irgendwie oder probieren irgendwie in der Innenstadt auch einen Infostand aufzustellen. Mhm. Genau. Aber ich glaube, es gibt noch ein paar SeniorInnen, die sich trauen dürfen, auch diesen Bus wahrzunehmen.
0: Du lernst ältere Leute kennen, ältere Leute lernen dich kennen, aber lernen sich die älteren Leute auch untereinander kennen? Hast du schon mal den Eindruck gehabt, die habe ich jetzt schon zweimal gefahren, ich glaube, die fangen sich an anzufreunden oder so? Gibt es sowas?
10: Ja, es gibt manchmal so Vorstellungen, die man irgendwie hat, wenn so ein älterer Herr, der alleinstehend ist, oder eine ältere Dame, dann wünsche ich mir manchmal, dass die sich da hinten jetzt auf einmal schön verplaudern oder so. Ist aber noch nicht in dem Maße passiert. Aber es spricht sich trotzdem bei den Leuten um und die sprechen dann mit ihren eigenen Bekannten und auf einmal kommen sie dann zu zweit in den Bus rein. Also so eine Art Gemeinschaft kann dann schon eher entstehen.
0: Ist schon so ein bisschen eine Kontaktmöglichkeit auch, der Seniorenbus untereinander. Ja. Mhm. Ja. Bei so viel Positivem, was du uns jetzt schon erzählt hast, gibt es denn eine Geschichte, die dich besonders beeindruckt hat?
10: Ja, es gibt eine Frau, die ist, glaube ich, schon Ende 80. Und die ist zum Beispiel so eine sehr mutige Frau, wie ich finde, weil sie sich entschieden hat, und das hat sie so wortwörtlich auch gesagt, so bevor ich abnippel, möchte ich noch mal so die Kathedralen in Rom sehen. Und hat sich da eigenständig eine Busreise dann auch gebucht. Mhm. Und ihre Tochter war da ein bisschen überrascht auch drüber und hat sich schnell einen zweiten Sitzplatz auch gebucht. Aber ich fand das einfach irgendwie schön, dass man das in dem hohen Alter sich noch traut, das so zu machen.
0: Ich dachte schon, du erzählst jetzt, sie wollte alle Kathedralen in Rom sehen. Dann hat sie mir gesagt, und sie sollen mich fahren.
10: Nee, ja, das wäre schön. Hätte ich gemacht.
0: Tina Pahl aus Bad Dürkheim mit dem Seniorenbus. Wird es denn bald einen zweiten geben bei der Nachfrage? Oder seid ihr zuerst mal so fein, wie es jetzt ist?
10: Also ich glaube, der Verein freut sich über jedes Mitglied, über jeden Senior, Seniorin, die da mitfahren möchte. Mhm. Und auch über weitere Sponsoren.
0: Okay, da sind wir das auch noch losgeworden
10: hier. Ja. Ja.
0: Vielen Dank. Wir hätten noch ein Quiz zu spielen zum Schluss von diesem Mittwochnachmittag. Herr Bloch ist in Hirschhorn am Telefon. Hallo, Herr Bloch.
14: Hallo, Frau Geis.
0: Ich grüße Sie ganz herzlich. Sie spielen gegen Frau Fassbender aus dem wunderschönen Daun in der Eifel. Hallo, Frau Fassbender.
15: Hallo, Frau Geis.
0: Ich grüße Sie beide. Jetzt habe ich mal Zeit, das Spiel überhaupt zu erklären. Was machen wir hier? Wir quizzen. Es gibt Quizfragen, die verbergen sich hinter diesen Zahlen. 1 bis 12. Es sind aber nur 11, weil hinter einer Kachel ist ein Joker. Da gibt es dann Geld für Oma. Ansonsten beantwortet man die Fragen bitte schön richtig, gewinnt durch die richtige Antwort einen bestimmten Geldbetrag. Der steht dann immer quasi unten rechts im Eck, was es da aktuell zu gewinnen gibt. Herr Bloch ist Kandidat A, Frau Fassbender ist Kandidat B. A fängt an. Wir haben 5 Minuten Zeit, die Fragen zu beantworten. Herr Bloch, legen Sie los.
14: Ich nehme die 5.
0: Die 5. Wo liegt der Großbazar, den wir heute besucht haben? In Istanbul,

0: nehme die 11.
1: Die 11? Wie nennt man Petersfische auch? Heringskönig, Lachskaiser oder Forellenzar?
0: Ich sag mal A.
1: Ich sag mal Jo. Richtig, 61 Euro. Und so sieht er aus, der Heringskönig, der Petersfisch. Beeindruckend. Gutes Auftreten. Mhm. Frau Fassbender.
2: Die Nummer 9, bitte.
1: Sehr gerne. Wer schrieb den Kinderbuchklassiker Der kleine Wassermann? War das Hans Christian Andersen, Ottfried Preußler oder Michael Ende? Hat doch die kleine Hexe geschrieben.
2: Ottfried Preußler.
1: Ja, Ottfried Preußler, wunderschön. Der kleine Wassermann. Herr Bloch.
0: Ich nehme die 2.
1: Die machen wir auf. Pandora heißt ein bewohnbarer Mond in der Filmreihe Avatar, Star Wars oder Raumpatrouille Orion?
0: Klar, wie war C?
1: Die Raumpatrouille?
0: Ja.
1: Das stimmt diesmal nicht. Pandora war der Mond in der Filmreihe Avatar.
0: Ah.
1: Ah. Frau Fassbender.
2: Die Nummer 10, bitte.
1: Wir öffnen die 10 und hören diese wunderschöne Melodie.
2: Das ist super.
1: Ja, 50 Euro. Damit stehen Sie schon bei 138. Herr Bloch.
0: Ich nehme die 7.
1: Ja. Manchmal sind wissenschaftliche Entdeckungen bahnbrechend, autozertrümmernd oder raddemontierend.
0: Ah.
1: Ja. Ich lese es nicht mehr vor. 15 Euro. Frau Fassbender.
2: Die Nummer 2, bitte.
1: Die 2 ist weg. Ich könnte Ihnen die 3 an.
2: Dann die Nummer 8.
1: Die 8.
2: Gut.
1: Okay. Ja, gut. Super 8 ist eine Spurengröße bei Modelleisenbahnen oder eine Form des Alpinsports oder eine alte Aufnahmetechnik für Filme.
2: Das ist C, Aufnahmetechnik.
1: Sehr gut. 30 Euro. Herr Bloch.
0: Ich nehme die 12.
1: Aktuell erarbeitet die Bundesregierung Pläne für die Wiedereinführung der Salzsteuer, des Kohlepfennigs, des verpflichtenden Zivildienstes.
0: C.
1: C. Unser Thema heute auch gewesen hier, der Zivildienst. Herr Bloch, es läuft eigentlich ganz gut, wenn Frau Fassbender nicht so viel Vorsprung hätte.
0: Ja.
1: Hat sie aber, Frau Fassbender.
2: Die Nummer 3.
1: Die 3. Nelson Mandela war Präsident von Nigeria, Südafrika oder Ghana. Frau Fassbender, Sie schwächeln
2: Nigeria.
1: Doch nicht.
2: Nigeria.
1: Nelson Mandela war Präsident von Südafrika.
2: Ja,
1: ja, jetzt kommt es nochmal. Ne?
2: Ja.
1: So, letzte Runde. Es sieht aber nach wie vor aus Frau Fassbenders Sicht sehr gut aus. Herr Bloch, Sie brauchen jetzt eine Frage mit einer Summe. Ich glaube, die haben wir nicht im Angebot. Was machen wir auf?
0: Glaube ich auch nicht, aber machen wir mal die Nummer 6.
1: Machen wir mal die Nummer 6, okay. Was ist Galert, ein anderes Wort für Gelee? Die beliebteste Apfelsorte oder eine österreichische Mehlspeise? Egal, wie Sie es machen.
0: Ja, machen wir mal B.
1: Machen wir mal B, die Apfelsorte. Es ist ein anderes Wort für Gelee, wäre aber richtig gewesen. Die 28 Euro hätten nicht gereicht. Frau Fassbender, mach noch die 1. Komm her mit der 1. Etwas Eindeutiges liegt redensartlich auf dem Teller, auf der Hand, auf dem Tisch.
2: Es liegt auf der Hand.
1: Auf der Hand. Und es liegt auf der Hand, dass Sie die Siegerin sind im zweiten Quiz heute mit 181 Euro. Herzlichen Glückwunsch, Frau Fassbender. Grüße.
2: Da freue ich mich. Vielen Dank.
1: Und Herr Bloch bekommt als Trost eine Kaffee- oder Teetasse, die man ja nicht kaufen kann.
0: Ich gratuliere meiner
1: Mitspielerin
0: recht herzlich.
1: Danke, Herr Bloch. Danke Ihnen beiden fürs Mitspielen. Morgen geht es bei uns um analoge Unterhaltung zu Hause im Wohnzimmer. Kommt zwar aus dem Rechteck, ist aber das Aquarium. Wir werden Ihnen erklären, was Sie alles dazu brauchen, wenn Sie sich gerne eins zulegen würden. Und wir starten natürlich in den Donnerstag mit der 5-Minuten-Fitness. Jetzt gibt es zuerst weitere aktuelle Themen aus dem Südwesten. Tschüss.
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0: Hat es wirklich so ausgesehen, das Schloss Karlsberg zu Homburg? 1793 wurde es völlig zerstört. Kann man es heute überhaupt noch detailgetreu rekonstruieren? Eine Kunsthistorikerin hat zumindest die Baugeschichte des Schlosses erforscht.
1: Karlsberg sollte am Anfang eigentlich ein Jagd- und Lustschloss sein. Also etwas, wo man sich zurückzog und die Amtsgeschäfte ruhten. Weil das Residenzschloss von Pfalz-Zweibrücken, dessen Herzog Karl II. August ja war, das war in Zweibrücken. Die Funktion hat sich dann aber gewandelt, eben weil der Herzog sich so unfassbar wohl fühlte, dass aus einem Jagd- und Lustschloss mit der Zeit ein Residenzschloss wurde.
0: Darstellungsversuche wie dieses Ölgemälde aus den 1970er Jahren gab es häufiger. Karl II. August ließ ab 1777 einen Gutshof auf dem Homburger Schlossberg zum prächtigen Schloss ausbauen. 16 Jahre später brannten französische Revolutionstruppen den unvollendeten Prachtbau nieder. An ihn erinnern nur noch Grundmauern und Ruinen des Schlossparks. Eine museumsübliche Visualisierung als Holzmodell, wie hier beim Saarbrücker Renaissance-Schloss, ist keine Option.
1: Wenn man einen Zustand aus Holz baut, dann ist es wichtig, dass man über dieses Objekt von allen Seiten genau Bescheid weiß. Dass man weiß, wie hat es hinten von der Seite ausgeschaut, dass man Pläne hat, Baupläne idealerweise. Das alles besitzen wir von Schloss Karlsberg nicht.
0: Es gibt zwar einige Karten und zeitgenössische, allerdings idealisierende Darstellungen verstreut in mehreren Archiven. Aber liefern sie verlässliche Informationen? Dieser 8 Meter lange Rollplan entstand sogar erst einige Jahre nach der Schlosszerstörung. Dennoch stecken in den Dokumenten wertvolle Hinweise für den 3D-Visualisierer.
2: Die Herausforderung von meiner Seite aus besteht darin, dass ich mit teilweise Gemälden oder alten Grundrissen von irgendwelchen Plangebieten, die nicht im Maßstab sind und auch teilweise perspektivisch verzerrt sind, dass ich die auf den aktuellen Stand anpassen muss, skalieren muss. Teilweise muss ich irgendwelche Zeichnungen von Draufsichten von irgendeinem Gelände auf ein Google Earth-Bild projizieren und dann versuchen, auf den heutigen Stand nachzuempfinden.
0: Das Schloss soll so digital rekonstruiert werden. Weitere wichtige Quellen: die Beschreibungen der Residenz in alten Berichten und vor allem erhaltene Handwerkerrechnungen. All das wurde unter anderem mit einer Federzeichnung von Philipp Adolf Leclerc abgeglichen.
2: Wenn man jetzt einen weiteren Schritt geht, muss man sich dann die Ansicht vom Künstler anschauen und dann versuchen, das Schloss dann nachzuempfinden, nachzubauen. Das bedeutet, das Fenster hier hat vielleicht eine Größe von einem Meter in der Breite und das hier hinten müsste wahrscheinlich auch einen Meter in der Breite haben und man muss es dann trotzdem so parallel bauen, dass es nachher ein normales Bild ergibt. Im Nachhinein kann man Masken erstellen, um zum Beispiel das Dach nochmal farblich anzupassen, um die Bäume mehr hervorzuheben. Da gibt es sehr viele Möglichkeiten. Sieht jetzt sehr wild aus, aber es ist nachher der Arbeit dienlich.
0: In der Zusammenarbeit von 3D-Visualisierer Andreas Mazerath und Wissenschaftlerin Jutta Schwan entsteht ein realitätsnahes Abbild von Schloss Karlsberg. Die Animation macht es zu einem räumlichen Erlebnis. Dabei werden Fehler in den bisher bekannten Darstellungen korrigiert.
1: Man kann eben auch im Vergleich zu früheren Zeichnungen neue Forschungen einfließen lassen über das, was wir heute wissen. Es gibt eine Zeichnung des Schlosses, das ist eine Idealansicht. Die zeigt Dinge, die der Herzog gerne gebaut hätte, wozu es aber dann am Ende gar nicht kam. Und das wissen wir aus den Akten und konnten dann eben ein Modell entwickeln, das den aktuellen Forschungsstand zeigt.
0: Die 3D-Animation lässt Pracht und Herrlichkeit von Schloss Karlsberg wieder auferstehen. Für das Historische Museum in Saarbrücken, für das sie entstanden ist, ein ausbaufähiger Versuch, vergangene Zeiten erlebbar zu machen.

Schleifen, Fräsen, Bohren. Eine Metallwerkstatt, eine aus der Zeit gefallene Arbeitswelt. Konserviert und als Denkmal für eine ganze Epoche saarländischen Tüftlertums geschützt.

0: Diese Werkstatt ist das Ergebnis einer 50-jährigen Selbstständigkeit meines Großvaters, der 1929 sich selbstständig gemeldet hat durch eine Gewerbeanmeldung und 1981 verstorben ist. Für mich war es halt eine prägende Phase in den 70ern, dass ich halt meinen Großvater gesehen habe, dass der hier rumgelaufen ist mit Objekten, die mir sehr fremd waren und dass er die halt sehr beherrscht hat. Und das war natürlich für mich sehr faszinierend und das wollte ich in dem Fall erhalten. War natürlich ein weiter Weg. Es hat dann nach dem Tod vom Großvater über 30 Jahre gedauert, bis wir jetzt nochmal Vollfunktion haben.
1: Mehr als 5 Jahre hat Firmenerbe Wolfram Herzog entrümpelt, aufgeräumt, gesäubert, repariert, katalogisiert. Dann meldet er Vollfunktion. Alle Maschinen laufen wieder, so wie früher.
0: Das ist eine Langhobelmaschine. Die kommt aus Schottland und ist ungefähr 120 Jahre alt. Zum einen erinnere ich mich natürlich an das Geräusch, dass ich das aus meiner Kindheit noch kannte, weil die lief halt früher wirklich tagelang bei uns. Und zum anderen ist es natürlich mit Emotionen verbunden, weil diese Maschine war über 30 Jahre lang abgestellt. Die hatte also keinen Stromanschluss mehr, die wurde erst zu meiner Zeit dann wieder neu verkabelt.
1: Mit Hilfe von ehemaligen Lehrjungen, mittlerweile über 80 Jahre alt, und Schaffern und Knaubern aus der Neunkircher Ehrenamtsbörse hat Wolfram Herzog die Werkstatt seines Opas Philipp wieder auf Vordermann gebracht. Bis heute arbeitet er selbst mit den Maschinen und produziert Spezialanfertigungen. Als alles fertig war, fragte er beim Denkmalamt an, ob sowas interessant sein könnte, und rannte damit offene Türen ein. Jetzt stehen 28 Maschinen und dieses Werkzeugregal unter Denkmalschutz. Das brachte Herzog Aufmerksamkeit, aber er würde sich noch mehr wünschen.
0: Ich würde natürlich mir eigentlich wünschen, dass der Denkmalschutz ein bisschen strenger wäre. Also wenn jetzt zum Beispiel ein- oder zweimal im Jahr jetzt hier eine Delegation vom Landesdenkmalamt kommen würde und mich kontrollieren würde, was ich hier mache, dann hätte ich vielleicht die Wertschätzung noch ein bisschen stärker erfahren. Also man hat ja solche Negativbeispiele von anderen Denkmälern im Kopf, die dann oft sich selbst überlassen werden. Also mir persönlich, wenn ich eine Anlage so erhalten will, wie sie ist, kann natürlich eigentlich der Denkmalschutz nicht streng genug sein.
1: In der Metallwerkstatt entstanden vor allem Maschinen zur Holzbearbeitung. Spezialität von Großvater Philipp Herzog, Tischkreissägen. Damit er die zum Versand zur Bahn bringen konnte, schaffte er sich ein Auto an. Auch das steht mittlerweile unter Denkmalschutz, einmalig im Land.
0: Also das Auto ist Baujahr 1959 und wurde von meinem Großvater 1960 erworben. Das stand also ein halbes Jahr irgendwo in einem Ladengeschäft vermutlich oder bei VW, kann man nicht mehr genau recherchieren. Jedenfalls wurde es 1960 dann erworben von meinem Großvater und dann hat er es 21 Jahre bis zu seinem Tod, bis 1981 als Geschäftsfahrzeug genutzt.

0: Ich war 7 Jahre alt, wie mein Großvater gestorben ist, und das Fahrzeug war damals schon 22 Jahre alt. Und man kann sagen, er war damals schon schrottreif, und ich habe deswegen meine Eltern angefleht, sie sollen mir das Auto aufheben. Die Räumlichkeiten hatten wir ja gehabt, und deswegen haben meine Eltern gesagt, na gut, sie stellen mir das Ding halt in die Ecke und ich soll da eines Tages mal mit machen, was ich will. Und so ging dann halt noch 30 Jahre ins Land.
1: Ein Glücksfall für Wolfram Herzog, aber vor allem auch für die Stadt Neunkirchen. Wo und wie sonst könnte man besser an ihre goldenen Zeiten erinnern?
0: Ich kann mich daran erinnern, dass mein Großvater schon am Ende seines Lebens auf die Schippe genommen wurde, dass er hier mit veralteten Objekten rumgearbeitet hat. Dass das heute jetzt so geehrt wird und als historische, wertvolle Relikte angesehen wird, würde sich natürlich sehr freuen. Und mich freut es auch.
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0: Guten Abend zum aktuellen Bericht am Mittwoch, heute unter anderem mit folgenden Themen. Die Rente nach 45 Arbeitsjahren, der Konflikt zwischen Lebensleistung und notwendiger Finanzierung für spätere Generationen. Das Niedrigwasser und die Trockenheit, Konsequenzen auch für die Saarwirtschaft. Und radioaktives Gestein in St. Ingbert, ein ausgefallenes Hobby verursachte den Großeinsatz der Polizei am gestrigen Tag. Die unabhängige Rentenkommission hatte in ihren 33 Vorschlägen die Abschaffung der Frührente nach 45 Arbeitsjahren gefordert. Mehrere Ministerpräsidenten aus dem Osten, aber auch die saarländische Ministerpräsidentin Rehlinger machen sich für eine Beibehaltung stark. Die CDU Saar aber will das Gesamtpaket zur Rentenreform nicht wieder aufschnüren. Doch der Widerstand wird größer. Marco Karp mit regionalen Zahlen und Einschätzungen dazu.
1: Ralf Cavelius ist SPD-Mitglied und Gewerkschafter bei der IG Metall. Von der Debatte um die Abschaffung der Frührente nach 45 Beitragsjahren ist er auch persönlich betroffen. Mit 15 Jahren macht er eine Ausbildung zum Elektroniker für Betriebstechnik. Mit jetzt 55 Jahren hat er 40 Jahre in die Rentenkasse eingezahlt und will selbst einmal in Frührente gehen. Die Idee, sie abzuschaffen, kritisiert er deutlich.
2: Ich kenne hier im Saarland insbesondere viele Betriebe, da können sie nicht mit 65, 67 arbeiten. Es gibt Arbeitsplätze, völlig außer Frage. Aber es gibt auch viele Industriearbeitsplätze in Dillingen, am Hochofen, auf der Koksbatterie obendrauf, im Straßenbau, der berühmte Dachdecker. Die können das doch gar nicht, das ist doch gelogen. Das heißt doch im Umkehrschluss, es ist eigentlich nur eine Rentenkürzung.
1: Immer mehr Rentner, immer weniger Beitragszahler. Das Rentensystem soll reformiert werden, damit es finanzierbar bleibt. Dazu hatte die Bundesregierung eine Rentenkommission eingesetzt. Die präsentierte 33 Vorschläge. Einer davon die Abschaffung der abschlagsfreien Frührente nach 45 Beitragsjahren, die sogenannte Rente mit 63, die aktuell schon eine mit 64,5 Jahren ist, denn das gesetzliche Renteneintrittsalter steigt. Seit 2014 sind im Schnitt rund 2.500 Menschen pro Jahr vorzeitig in Rente gegangen. Im vergangenen Jahr waren es 2.963. In diesem Zeitraum haben rund 34.000 Menschen diese Möglichkeit genutzt. Und dass die Möglichkeit weiterhin bestehen bleibt, dafür sprechen sich in Saarbrücken auch einige Passanten aus.
3: Also ich finde, die Rente mit 63 sollte beibehalten werden. Es gibt einfach Berufe, da kann man nicht bis 70 arbeiten gehen.
4: Ich kenne ein paar, die haben auch mit 17 angefangen zu arbeiten. Wenn die 45 Jahre arbeiten, sind die auch so 62, 63. Dann finde ich schon, dass die in Rente gehen dürfen. Weil die haben 45 Jahre geackert für das Land und dann kann man das schon akzeptieren.
5: Man muss ja auch jetzt dann schon irgendwie für die Zukunft vorsorgen, also weil man darauf ja auch sowieso nicht so wirklich bauen kann. Ja, und dann wäre es halt blöd, wenn man jetzt noch länger wirklich gesetzlich arbeiten müsste.
1: Es gibt aber auch Kritik aus Teilen der Union und der Wirtschaft an der Frührente. Wer an der sogenannten Rente mit 63 festhalte, ignoriere den Fachkräftemangel, den demografischen Wandel und die wirtschaftliche Lage, gefährde so ein stabiles Rentensystem. Zudem stellt sich die Frage, wer von dieser Möglichkeit profitiert. Im Saarland zeigt sich, deutlich mehr Männer haben die Möglichkeit der Frührente nach 45 Beitragsjahren genutzt als Frauen. Und auch bei den durchschnittlichen Renten gibt es große Differenzen. Die der langjährig Versicherten fallen deutlich höher aus. Ein Vorwurf lautet deshalb, vor allem Gutverdiener nutzen die Frührente.
2: Derjenige, der gut verdient hat, der hat auch sozusagen prozentual in der Zeit gut in die Rentenkasse einbezahlt. Das heißt, er hat die letzten 45 Jahre teuer in die Rente einbezahlt, weil sie ist prozentual ans Bruttoeinkommen gekoppelt, ans versicherungspflichtige Einkommen. Und dementsprechend hat er gut einbezahlt und hat auch nicht mehr als das Recht, jetzt das auch nochmal herauszufordern. Und das jetzt jemandem zu Vorwurf zu machen, finde ich unsäglich.
1: Bei Gesprächen mit Mitarbeitern in Betrieben merkt Gewerkschafter Cavelius auch, dass die Debatte um eine Abschaffung der abschlagsfreien Rente

0: Rente nach 45 Beitragsjahren vor allem populistischen Parteien in die Hände spiele.
1: Der Mosel und Saar geht's noch, aber der gute alte Vater Rhein hat trockene Füße. Der heiße Sommer und die Trockenheit haben dem längsten Fluss Deutschlands ziemlich zugesetzt. Die Pegel sind teilweise so niedrig, dass keine Schiffe mehr fahren können. Das hat auch Auswirkungen auf Teile der Wirtschaft im Saarland, wie Laszlo Mura berichtet.
2: Der Wasserpegel im Dillinger Hafen ist für die Schifffahrt eigentlich hoch genug. Trotzdem liegt hier wegen des Niedrigwassers im Rhein kaum ein Schiff. Darunter leidet zum Beispiel Liquimolli. Das riesige Tanklager des Schmiermittelherstellers wird normalerweise mit Öl aus Tankschiffen beliefert. Jetzt werden Tankkraftwagen, kurz TKW, dafür eingesetzt.
3: Am Anfang, wie die Schifffahrtsstraßen noch halbwegs befahrbar waren, konnte man mit der Reduktion der Ladungen noch etwa teilweise arbeiten. Anstatt 2000 Tonnen hat man dann, was weiß ich, 1000 Tonnen, 1200 Tonnen Ladung gehabt. Zum Schluss ging es dann runter quasi bis 300 Tonnen. Und das ist natürlich irgendwann auch total unwirtschaftlich, auch für die Schifffahrtswege und für uns selber. Deswegen müssen wir jetzt, nachdem alles eigentlich eingestellt ist für uns, auf die TKWs umstellen.
2: Das kostet viel Geld und das Entladen dauert viel länger als beim Schiff. Bis vor kurzem stand zudem nur eine TKW-Entladestation zur Verfügung. Mittlerweile gibt es aber eine zweite. Ein anderes Problem: wegen der hohen Rohölpreise infolge des Nahostkonflikts hatte das Unternehmen ohnehin schon sparsam eingekauft. Dementsprechend niedrig sind zurzeit auch die Füllstände im Tanklager.
3: Die Preise sind quasi explodiert. Der Rohölpreis, der ist bei 160 Dollar. Das ist natürlich immens, das schlägt sich auch bei uns nieder. Jetzt kommt on top zu dieser Situation halt diese Niedrigwassersituation, was unsere Frachtkosten nochmal erheblich teurer macht. Das ist natürlich für uns schon sehr, sehr gravierend aktuell. Und das ist halt wegen die Maßnahme. Aber Hauptsache gilt jetzt in erster Linie mal die Verfügbarkeit sicherzustellen. Deswegen die Investition auch in einer neuen TKW-Entladestation.
2: Das Niedrigwasser im Rhein, es trifft Liquimolli besonders. Flächendeckend gehen im Saarland zwar noch keine Alarmmeldungen ein, berichtet die Industrie- und Handelskammer. Aber für Unternehmen, die Massengüter transportieren, werde die Situation immer schwieriger.
4: Das Schiff ist für Massengüter definitiv das Instrument der Wahl. Ja. Es ist einfach kostengünstiger, es ist auch viel, viel umweltfreundlicher. Ja, und deshalb ist es eben ein präferiertes Instrument, um die Logistik darzustellen. Ein Schiff kann eben mehrfach so viel transportieren wie die Bahn und noch mal mehrfach so viel, wie das über die Straße möglich wäre.
2: Die Stahlunternehmen an der Saar beziehen ihre Rohstoffe hauptsächlich per Zug. Laut Stahlholding seien auch noch genügend auf Lager. Problematisch sei aber die Auslieferung großer Stahlprodukte, bei denen das nur per Schiff gehe. Sollte das Niedrigwasser anhalten, müssten aber auch Produktionsabläufe umgestellt werden.
1: Was würde passieren, wenn die NATO den Bündnisfall ausruft? Mit dieser Frage beschäftigt sich unsere Sommerserie Unsere Sicherheit, das Saarland im Ernstfall. In den vergangenen Wochen haben wir uns unter anderem angeschaut, welche Folgen eine Ausweitung des Ukraine-Kriegs auf die Wirtschaft oder die Gesundheitsversorgung im Saarland hätte. Heute beim letzten Teil der Serie schauen wir uns die Schulen genauer an. Wie gut sind die für den Ernstfall gerüstet? Julia Berdin hat recherchiert.
5: Im Zuge des Truppendurchmarschs zum NATO-Einsatz an der europäischen Ostflanke bleiben im Saarland einige Schulen geschlossen. Die Schulgebäude werden übergangsweise für die Unterbringung und Versorgung von Soldatinnen und Soldaten genutzt.
6: Laut Bildungsministerium gibt es an den betroffenen Schulen bis auf Weiteres Distanzunterricht.
7: Diese Meldungen sind erfunden. Aber kommunale Einrichtungen wie Schulen könnten im Ernstfall einer anderen Nutzung zugeführt werden.
8: Grundsätzlich kann nicht ausgeschlossen werden, dass öffentliche Gebäude im Rahmen staatlicher Krisen- und Verteidigungsvorsorge zeitweise für Unterstützungs-, Unterbringungs- und Versorgungszwecke herangezogen werden.
7: Für einen solchen Fall sei das saarländische Schulsystem gerüstet, heißt es aus dem Bildungsministerium. Ein Übergang vom Präsenz- in den Distanzunterricht sei unverzüglich umsetzbar. Fernunterricht wie zu Corona-Zeiten dürfe es aber nicht über einen längeren Zeitraum geben, mahnt die Leiterin der Kinder- und Jugendpsychiatrie der Uniklinik in Homburg, Professor Eva Müller. Studien belegen, dass durch die Corona-Lockdowns mit Fernunterricht psychische Störungen bei Kindern und Jugendlichen deutlich zugenommen haben.
9: Die brauchen die Begegnung mit ihren Peers, die müssen sich in diesem Entwicklungsalter ja von der Familie ablösen. Das geht aber nicht, wenn wir sie sozusagen gesellschaftlich in die Familie hineinzwingen. Und dann entwickeln sich alle möglichen psychischen Folgeerscheinungen, weil die ihre Basisbedürfnisse für die jugendliche Entwicklung nicht ausleben dürfen.
7: Deswegen werden Schulen wahrscheinlich von den Kommunen auch erst als allerletzte Möglichkeit genutzt, wenn etwa Sporthallen oder andere kommunale Gebäude für militärische Zwecke bereits ausgeschöpft sind. Für verschiedene Ernstfälle liegen in den Schulen Notfallpläne mit Meldeketten vor, etwa für Evakuierungen oder Brandereignisse, erarbeitet von schulinternen Krisenteams. Doch wie mit Ernstfällen und Krisen umgehen? In Finnland etwa ist Krisenvorsorge fest im Lehrplan verankert, auch wegen seiner geopolitischen Lage. Schülerinnen und Schüler erhalten eine praxisnahe Grundausbildung für Zivilschutz. Viele finnische Schulen verfügen über eigene Schutzräume. Das Verhalten bei einer Evakuierung in diese Bunker wird regelmäßig trainiert. Im Saarland gibt es derzeit ein Pilotprojekt an der Gemeinschaftsschule Bruchwiese in Saarbrücken. Das Schulfach Blaulicht. Vermittelt werden Inhalte rund um den Bevölkerungs- und Katastrophenschutz. Von erster Hilfe über Verhaltensweisen bei Hochwasser oder Erdbeben bis hin zum Vorbereiten von Notgepäck. Alle 4 bis 6 Wochen gibt es einen Aktionstag, wie hier kurz vor den Sommerferien. Kann das die Resilienz von jungen Menschen steigern? Also die psychische Widerstandskraft, mit Krisen und Stress umzugehen?
10: Im Zuge der Stromausfälle auch zum Jahreswechsel in Berlin waren da die Sorgen der Schüler tatsächlich gegeben. Und wir haben das Thema auch im Blaulichtfach als Unterrichtsgegenstand intensiv besprochen. Und wir haben dann kurz darauf selbst hier in Saarbrücken ja den Stromausfall gehabt. Und die Schüler haben 2 Tage später dann berichtet, dass sie damit ganz gut zurechtkamen, weil sie eine Idee hatten, was zu tun ist. Und ich denke, dann kann das dazu einen Beitrag leisten, dass die Schüler aufgrund ihrer Resilienz und dem Erleben von Selbstwirksamkeit in der Lage sind, sich auch dann zielführend zu verhalten.
11: Ich würde sagen, ja, ich bin vorbereiteter als davor, weil ich jetzt halt auch weiß, wie ich, wenn ich mich selber verletzt habe, wie ich mich selber heilen kann oder auch anderen Menschen.
12: Man weiß halt eben, wie man es machen muss und dadurch fühlt man sich auch, glaube ich, ein bisschen sicherer.
13: Vor dem Blaulichtfach wusste ich nicht, was ich da machen soll, aber jetzt weiß ich es.
7: Das Blaulichtfach hat bundesweit hohe Wellen geschlagen. Mehrfach waren bereits Vertreter aus anderen Bundesländern in Saarbrücken, um es sich anzusehen. Auch weitere Schulen aus dem Saarland haben Interesse, es einzuführen. Selbst wenn dauerhaft geschlossene Schulen bei künftigen Krisen wie einem Bündnisfall eher unwahrscheinlich sind, eine Lehre sollte man aus der Corona-Pandemie ziehen. Kinder und Jugendliche dürfen im Ernstfall nicht wieder vergessen werden.
1: Bei mir im Studio ist jetzt Emil Mura, er war an der Recherche beteiligt und er wird uns jetzt ein bisschen was erzählen. Eure Aufgabe war, zu recherchieren, was passiert, wenn zum Beispiel an der Ostflanke der Ukraine-Krieg sich ausdehnt, der NATO-Bündnisfall eintrifft, ohne dass Deutschland unbedingt beteiligt sein müsste, aber beispielsweise Polen. Aber dann tritt dieser Bündnisfall ja ein. Wie seid ihr denn vorgegangen?
14: Also es hat sich sehr früh herausgestellt, dass es keine einfache Recherche werden wird. Wir haben angefragt bei verschiedenen Ministerien, wir haben angefragt bei der Bundeswehr und wir haben auch angefragt in verschiedenen Kommunen. Und die Antworten, die wir bekommen haben, die haben sich alle sehr geähnelt. Es hieß nämlich zumeist, wir müssen erstmal intern klären, wer dafür zuständig ist und wer auch sprechfähig ist.
1: Und oft genug hieß es wahrscheinlich, das ist eigentlich geheim, was ihr wissen wollt.
14: Genau, das ist, glaube ich, das Argument, das wir am häufigsten gehört haben. Und ein Stück weit kann ich es natürlich auch verstehen, denn das Thema Verteidigung ist ein sehr sensibles Thema, wo es um sensible Daten und Informationen geht. Informationen sind nicht ohne Grund geheim, denn wenn die öffentlich zugänglich wären, dann könnte ein potenzieller Feind natürlich auch Strukturen ganz gezielt angreifen und lahmlegen. Ich muss aber auch dazu sagen, wir haben nie nach detaillierten Informationen gefragt. Also wir wollten nicht wissen, über welche Straße oder über welche Autobahn wird im Ernstfall ein Militärtransport gehen, sondern wir haben allgemeine Fragen gestellt.
1: Aber auch die habt ihr nicht immer ganz konkret beantwortet gekriegt. Warum?
14: Richtig, also es war so, dass ganz am Anfang erstmal unklar war, wer ist wirklich der richtige Ansprechpartner für uns. Es gab dann ein Hintergrundgespräch mit Beteiligten aus den Ministerien, auch aus der Staatskanzlei und auch der Bundeswehr. Das hat ein bisschen Licht ins Dunkel gebracht, aber auch danach war es schwierig, von den Ministerien O-Töne zu bekommen zu einzelnen Themenkomplexen.
1: Was wäre die Conclusio? Was schließt ihr daraus?
14: Man kann das auf verschiedene Art und Weisen interpretieren. Die Frage, die wir uns gestellt haben, war, wie gut ist Deutschland generell auf einen solchen militärischen Ernstfall vorbereitet? Man muss nämlich dazu sagen, jahrelang, eigentlich jahrzehntelang, war das überhaupt kein Thema. Und niemand hätte gedacht, dass es hier mitten in Europa wieder zum Thema wird. Es ist jetzt wieder zum Thema geworden, es rückt langsam in den Fokus. Aber bis das in allen einzelnen Stellen ankommt, das dauert eben seine Zeit.
1: Emil, vielen Dank. Vielen Dank für die Recherche, vielen Dank für die Mühe, vielen Dank für die Serie, die ihr für den aktuellen Bericht produziert habt.
14: Gerne.
1: Die einen sammeln Briefmarken, andere Bierkrüge und wiederum andere radioaktive Steine. Während Briefmarken und Bierkrüge kein größeres Gefahrenpotenzial in sich bergen, ist das mit dem radioaktiven Material schon ein bisschen anders. Gestern gab es deshalb in St. Ingbert einen größeren Polizeieinsatz und heute wurden weitere Einzelheiten genannt. Felix Alsfasser war dabei.
2: Das Hobby des 24-Jährigen soll Auslöser für den Großeinsatz gewesen sein. Steine in Bergwerken und Wäldern sammeln und verarbeiten. Offenbar ein Trend auf Social Media. Solche Posts finden sich auf diversen Accounts. Auch der St. Ingberter soll den Status eines Influencers haben. Das hat die Polizei im Innenministerium mitgeteilt.
15: Aktuell gehen wir davon aus, dass sein Hobby, das heißt hier ganz konkret Begehen von Stollen- und Grubenanlagen und das Sammeln von solchen Steinen einfach aus den Bahnen gelaufen ist.
2: Demnach hat er die radioaktiven Steine bearbeitet und ohne Schutz gelagert. Er soll sie auch weitergegeben haben. Ob er damit Handel betrieben hat, ist noch unklar. Der Hinweis, dass der 24-Jährige radioaktive Steine zu Hause aufbewahrt und mit diesen experimentiert hat, kam aus dem engen Umfeld wenige Tage vor dem Einsatz. Laut Innenministerium bestand für die Bevölkerung keine Gefahr.
15: Ganz konkret muss man festhalten, für ihn bestand durchgehend eine Gesundheitsgefahr aufgrund der Lagerung und Verarbeitung der Materialien. Aber deshalb sind wir auch in weitere Objekte, auch für nahe Angehörige und enge Kontaktpersonen. Also jeder, der bei ihm letztendlich in der Wohnung war, bei der Verarbeitung dabei war, war potenziell gefährdet. Deshalb auch dieses frühe Einschreiten der Polizei.
2: Die Wohnung gilt nach wie vor als unbewohnbar. Sie muss zunächst gereinigt und auf Radioaktivität überprüft werden. Welche rechtlichen Konsequenzen auf den 24-Jährigen zukommen, ist noch unklar.
1: Aber proaktiv, das ist sie immer noch. Pauline Schäfer-Betz aus Bierbach an der Blies ist zwar schon 29 und das ist für Kunstturnerinnen nicht mehr ganz jung, aber sie hat es immer noch drauf. Das hat sie vor anderthalb Wochen bei den Finals gezeigt und was sie vorhat in Richtung Olympische Spiele 2028, das erzählt sie uns gleich. Vorher aber gibt es den Nachrichtenüberblick im aktuellen Bericht. Im Studio ist Eva Miewes.
16: Guten Abend. In Saarbrücken ist am Morgen ein mutmaßlicher Schleuser festgenommen worden. Außerdem fanden insgesamt 6 Durchsuchungen statt. Daran waren 240 Einsatzkräfte beteiligt. Die Aktion fand im Rahmen von Ermittlungen der Bayerischen Staatsanwaltschaft, der Bundespolizei und Europol statt. Neben den Männern im Saarland gab es 2 Festnahmen in Serbien. Die Festgenommenen sollen nach Angaben der Bundespolizei München zumindest zum Teil einem international agierenden Schleusernetzwerk angehören. Nach dem Ende des Streiks der Saarbahnfahrer ist der Bahnbetrieb am Morgen wieder angelaufen. Allerdings kann die Saarbahn zwischen Ludwigsstraße und Riegelsberg nur reduziert fahren. Das Unternehmen teilte dem SR mit, dass es einen Ausfall bei den Saarbahnzügen gebe. Deswegen seien sie auf diesem Abschnitt statt im 15-Minuten-Takt nur im 30-Minuten-Takt unterwegs. Die Kassenärztliche Vereinigung im Saarland hat die Anfang Juli von Bundestag und Bundesrat beschlossene Krankenkassenreform kritisiert. Das Gesetz sei unlogisch, ungerecht und trage nicht zur Lösung der Kostenprobleme der gesetzlichen Krankenversicherung bei. Vor allem in der ambulanten Versorgung zu kürzen, könne nicht zur langfristigen Stabilisierung der GKV führen. Die Kassenreform soll im Januar 2027 in Kraft treten. Für Versicherte bedeutet sie unter anderem höhere Zuzahlungen für Medikamente, Hilfsmittel und Klinikaufenthalte sowie Einschränkungen bei der beitragsfreien Mitversicherung für Ehepartner.
17: Die CDU-Fraktion im Landtag fordert, die Inklusion im Saarland neu auszurichten. In einem 5-Punkte-Plan spricht sie sich unter anderem dafür aus, den sonderpädagogischen Förderbedarf von Kindern auch an Regelschulen wieder verbindlich festzustellen. Es sei nicht nachvollziehbar, welches Kind welche Form der Unterstützung brauche. Zudem sei unklar, wie viel Förderung tatsächlich ankomme.
18: Es gibt keine verbindlichen Mindeststandards für das Personal. Das ist eigentlich über Jahre hinweg gewachsenes Chaos, das ganz, ganz dringend entflochten werden muss, damit wir tatsächlich es auch schaffen, die Kinder mit den Bedarfen auch so zu fördern, wie sie es verdient haben.
17: Nach den Plänen müssen die Förderschulen im Saarland gestärkt werden. So soll es etwa eine mobile Lehrerreserve für kurzfristige Ausfälle geben. Außerdem sollen mehr Förderschullehrkräfte eingestellt und ein Studiengang für Sonderpädagogik eingerichtet werden. Wie genau diese Pläne finanziert werden sollen, konnte die Fraktion allerdings nicht aufschlüsseln.
16: Im Prozess gegen einen 25-jährigen Saarbrücker, der seinen Vater erschlagen haben soll, hat der Angeklagte ein Teilgeständnis abgelegt. Über seine Verteidigerin bestritt er heute vor dem Landgericht allerdings jedwede Tötungsabsicht und damit den Vorwurf des Totschlags. Er soll im Oktober 2025 in der gemeinsamen Wohnung den 50-Jährigen mit Schlägen und Tritten getötet haben. Vorausgegangen sei ein Streit um zu laute Musik. Ob der Angeklagte schuldfähig ist, soll ein psychiatrisches Gutachten klären. Aktuell ist er in einer psychiatrischen Klinik.
19: Die Verantwortlichen des Erlebnisort Reden wollen den Opernfestspielen am Saarpolygon eine Heimat bieten, solange dort saniert wird. Der Gemeinderat Schiffweiler hat sich einstimmig dafür ausgesprochen. Gastronomie und ein Management seien schon vorhanden. Vorteil am Standort hier sei außerdem, dass die Opernfestspiele wieder auf einer Halde stattfinden könnten.
20: Wir haben eine gewachsene Infrastruktur, das fängt ganz simpel an bei ausreichend Parkmöglichkeiten, einem erfahrenen Shuttle-Dienst. Wir haben hier ein gut funktionierendes Standortmanagement, also professionelle Strukturen. Strom und Wasser ist hier vorhanden und wir haben eben auch eine große Erfahrung, was das Eventmanagement hier anbelangt. Also beispielsweise größere Veranstaltungen wie die FARC, aber auch die Pfingst-Events hier am Standort oder die SR3 Sommeralm.
19: Die Opernfestspiele könnten auch auf diesem Gelände des Erlebnisort Reden stattfinden. Der Manager der Veranstaltung, Joachim Arnold, erklärte, er freue sich über das Angebot. Auch weitere Kommunen hätten sich beworben. Darüber werde aber erst nach der Premiere der Westside Story verhandelt.
16: Die Deutsche Bahn verlängert den Schienenersatzverkehr auf der Niedtalbahnstrecke. Die Bauarbeiten an den Bahnhaltepunkten Siersburg und Niedaltdorf sowie am Bahnhof Hemmersdorf könnten nicht bis zum Ende der Sommerferien abgeschlossen werden. Daher werde der Schienenersatzverkehr bis einschließlich 23. August verlängert. Ende vergangener Woche hatte die Bahn noch die fristgerechte Fertigstellung der Bauarbeiten bestätigt. Und hier die Zahlen vom Mittwochslotto. 15, 23, 24, 36, 44, 49. Superzahl ist die 0. Spiel 77, 8, 3, 6, 7, 3, 5, 8. Und im Spiel Super 6 haben wir die 4, 9, 5, 2, 2, 4. Alle Angaben sind wie immer ohne Gewähr. Um 21:45 bringen wir Sie bei SR Info gerne noch mal auf den neuesten Stand. Und hier geht's weiter mit Roman.
1: Vielen Dank, Eva. Der Sommer hat noch immer Lust und die Freibäder im Land sind gut gefüllt. Das Parkbad in Wadgassen ist vor allem für sein großes Naturbecken bekannt. Früher hatte es aber auch den Ruf, viel Schatten zu bieten, denn es befand sich tatsächlich unter vielen Bäumen, daher auch der Name Parkbad. Inzwischen musste aber viel alter Baumbestand gefällt werden und lange wurde nichts nachgepflanzt. Heute kamen neue Bäume und wurden direkt eingesetzt. Florian Possinger war dabei.
21: Amberbäume, Platanen und Weiden. Diese drei Baumarten sind ab jetzt wieder im Bereich des Bistros und des Kinderspielplatzes im Parkbad Wadgassen zu finden. Denn vor allem hier mussten in diesem und in den vergangenen Jahren viele Bäume entfernt werden. So viele, dass Schatten dort inzwischen selten ist.
22: Wir machen ja hier jährlich eine Baumkontrolle, eine Sicherheitsüberprüfung und stellen dann natürlich die Schäden der Bäume fest. Mit einem Gutachter und dann müssen wir natürlich auch einige Bäume fällen. Und so ist natürlich dazu gekommen, dass inzwischen gerade in markanten Lagen, insbesondere im Kinderbereich, einige Bäume fehlen.
21: Die Bädergesellschaft in Wadgassen hat derzeit eine Interimsgeschäftsführung, bis eine neue hauptamtliche Leitung gefunden ist. Und die hat sich entschieden, ihre Zeit mit aktiver Gestaltung zu nutzen. Die neuen Bäume sollen nicht die letzten sein, die in diesem Jahr gepflanzt werden. Um das zu finanzieren, hofft die Bädergesellschaft allerdings auf private Unterstützung.
22: Wir haben jetzt heute zum Beispiel 9 Bäume gepflanzt. Und diese Bäume kann man also einzeln erwerben. Wir haben uns beteiligt als Baumpate zu 500 Euro oder auch in Anteilen zu je 50 Euro. Und wir haben uns dann natürlich den kleinen Spaß erlaubt. Den ersten Baum werden wir als Interimsgeschäftsführung finanzieren.
21: Bei der Gemeinde Wattgassen begrüßt man die Initiative, denn das Parkbad muss aus dem Haushalt querfinanziert werden und jeder zusätzliche Euro hilft.
0: Das ist eine gute Idee. Ich hoffe nur, dass wir Sponsoren finden hier in der Gemeinde. Ich hoffe auf unsere ansässige Firmen. Vielleicht gibt es auch wohlhabende Privatleute, die sagen, oh, das ist eine gute Aktion, ich werde mich daran beteiligen.
21: Die Besucher des Parkbades freuen sich auf jeden Fall über die neuen Bäume. Auch wenn wahrscheinlich erst die nächste Generation in den Genuss ihres Schattens kommt.
1: Bei der Hitze sind nicht nur die Schwimmbäder voll, sondern auch einige Kneipanlagen im Saarland. Zum Beispiel die in Erfeller-Ehlingen im schönen Bliesgau. Sie erfreut sich seit ein paar Jahren eines regen Zulaufs. Und nicht nur von Einheimischen. Rund 180 Jahre, nachdem Sebastian Kneip das Wassertreten entwickelt hat, liegt Kneipen wieder im Trend. Wir haben unsere Reporterin Christine Alt nach Erfeller-Ehlingen geschickt. Christine, ist denn heute auch so viel los?
3: Christine. Ja, Roman, jede Menge war hier los. Wir waren echt baff erstaunt. Wir sind ja jetzt seit so etwa 3,5 Stunden hier. Zwischenzeitlich also haben wir insgesamt bestimmt über 50 Leute gezählt. Und der harte Kern, der ist immer noch hier. Ich würde mal schätzen, so gute 20, die immer noch ab und zu ins Wasser gehen und eben vor allem Sprache miteinander. Es ist ein sozialer Treffpunkt hier, der heiß und innig geliebt wird. Und ein Beweis dafür, dass das so ist, der hängt hier neben mir. Der Rettungsring, extra für die Kneipanlage. Das ist das Ergebnis eines sehr kreativen Hexennachtstreichs. Vor ein paar Jahren haben sich hier welche echt Mühe gegeben, haben den selbst gebastelt und aufgehängt und auch noch einen Bademeisterstuhl für die Kneipanlage. Der ist aus Altersgründen mittlerweile nicht mehr hier und musste abgebaut werden, aber der Rettungsring, der bleibt als Liebesbeweis. Und ich kann es verstehen, denn es ist wunderschön gelegen hier, schön schattig, direkt an der Hauptstraße, man findet es gut und es ist liebevoll gepflegt auch, wunderschön bepflanzt. Und eine derjenigen, die sich hier kümmert, das ist Andrea Pfeiffer vom örtlichen Kneipverein. Frau Pfeiffer, wie groß ist denn der Zulauf, den Sie seit ein paar Jahren merken? Von wo überall kommen die Leute denn her?
4: Das hat unheimlich zugenommen. Die kommen von überall her, aus dem Mandelbachtal, aus St. Arnual, St. Ingbert. Auch aus dem nördlichen Saarland haben wir schon Gäste hier gehabt. Ja. Seit 55 Jahren wird das Kneipptretbecken intensiv genutzt, seit es 1971 errichtet wurde.
3: Und liegt jetzt voll im Trend. Und bei den Temperaturen, bei der Hitze, kann ich das so total gut verstehen, denn natürlich, das Wasser erfrischt wirklich. Es wird permanent gespeist aus einer Quelle und wir haben heute Mittag auch nachgemessen, es sind knackige 14 Grad und das klingt jetzt viel wärmer als es ist. Es ist wirklich knackig kalt. Frau Pfeiffer hat mir auch schon gezeigt, worauf man achten muss, wenn man denn ins Tretbecken geht. Ja. Die Mädels lassen wir noch kurz vorbei, bitteschön. Und zwar muss man, genau, man muss einen Storchengang machen. Die Mädels können es auch. Frau Pfeiffer, warum denn?
4: Ja, dann nehmen wir das eine Bein aus dem Wasser. Dabei hat es Kontakt mit der warmen Luft. Das andere Bein befindet sich in dem kühlen Wasser. Das gibt eine wunderbare Wechselwirkung, steigt das Immunsystem, regt den Kreislauf an, wirkt belebend, erfrischend und ist wunderbar für das Venensystem auch.
3: Und hier oben, da gibt es noch ein Armbecken. Aber das soll man eben nicht parallel machen, Frau Pfeiffer.
4: Nein,
3: warum
4: das ist
3: eigentlich?
4: Nicht zu empfehlen, weil es eigentlich dann den Kreislauf zu sehr überansprucht. Aber ich habe da einen tollen Tipp. Wir haben einen wunderschönen Knallbundwanderweg. Das heißt, ich empfehle zuerst ein Armbad, dann das Laufen des Knallbundwanderweges und das Sehen der schönen Sehenswürdigkeiten Erfeller-Ehlings und am Schluss hier noch ein herrliches Bad im Trinnassen.
3: Frau Pfeiffer, vielen Dank. Gerne. Der Kneipverein, der sorgt hier auch mit viel Arbeit dafür, dass die Generationen am Kneipen eben Interesse finden. Zum Beispiel, als es den Kindergarten hier in Erfeller-Ehlingen noch gab, wurden die Erzieherinnen und Erzieher fortgebildet, damit die auch mit ihren Kindergartengruppen jede Kneipanlage nutzen können. Und wie man sieht, ist es auch ein wichtiger sozialer Treffpunkt. Rainer Grün ist der Ortsvorsteher und hat mir eben schon verraten, es ist auch so eine Art Gradmesser für den Zusammenhalt im Ort. Inwiefern?
23: Das ist hier für uns ein ganz, ganz wichtiger Treffpunkt vom Frühjahr bis spät, bis in den Herbst hinein, wo sich hier Jung und Alt trifft, austauscht, ob hier Rezepte ausgetauscht werden. Und man fragt einfach mal abends, was gibt es da Neues im Dorf? Ja, also hier ist jeder, der hierher kommt, ist regelmäßig informiert, was es Neues im Dorf gibt. Und es ist uns ganz wichtig, dass wir den Platz hier auch erhalten. Das heißt, wir haben hier auch 5 Freiwillige, Helfer, die über das ganze Jahr sich hier um die Anlage kümmern, die das Wasser sauber halten, das Wasser auch mal ablassen, mal das Becken reinigen. Zum Anfang des Jahres kommt der Ortsrat dann zusammen, bewaffnet mit Pinsel und mit Farbe, dass die neue Farbe aufgetragen werden kann. Und dann kann das dann losgehen.
3: Und so viel Zusammenhalt und Engagement, das belohnt der Ortsvorsteher auch mit einem Dankeschön-Frühstück. Er hat mir eben verraten, dieses Jahr wird es das auch wieder geben. Da wird sich dann hier getroffen im Herbst, zusammen gefrühstückt und die Saison beschlossen. Und bis dahin hat noch jeder, der will, die Gelegenheit, den Charme dieser Kneippanlage auch selber mal zu testen und hier vorbeizufahren. Ich kann es nur empfehlen.
1: Christine Alt, live von der Kneippanlage in Erfelde-Ehlingen. Herzlichen Dank. Es ist schon ein beeindruckender Wandel, den die Völklinger Hütte nach der Stilllegung der Roheisenproduktion vor 40 Jahren durchgemacht hat. Von einem harten und schmutzigen Arbeitsplatz hin zum Weltkulturerbe. In diesen Tagen haben sich Kinder aus Völklingen dem Thema Hütte angenommen. Sie konnten ihren Blick auf das Werk in der letzten Ferienwoche künstlerisch umsetzen. Mein Kollege Jürgen Rinner berichtet.
21: Was wie eine Tanzchoreografie aussieht, hat ihren Ursprung in der Geschichte der Völklinger Hütte. Denn so bewegten sich einst die hiesigen Arbeiter. Aus diesen Bewegungen wird nun Kunst, die die Kinder fasziniert. Sie greifen die Umsetzungen anderer Künstler auf. Aus der Bewegung vor einem Schaltkasten wird so eine Performance. Hoch im Kurs der Kinder steht der Glitzermann. Er wandert durch die Hütte, erkundet sie und verändert den Blick auf die Hochöfen durch die vielen Reflexionen seines Anzugs. Die Kinder bestimmen, was sie wie selbst umsetzen wollen.
5: Es wächst eigentlich ganz organisch. Wir merken, dass wir verschiedene Sachen Lust haben, zum Beispiel auch Fotografie. Wir fotografieren sie und sie sagen, ich möchte auch mal fotografieren.
21: Und dafür bietet das Tablet viel mehr Möglichkeiten als der klassische Fotoapparat. Bilder und Videosequenzen können hier ganz einfach bearbeitet werden. So entsteht Kunst. Etwa wie hier aus einem ganz eigenen Blick auf den Arbeitsplatz am Abstich. Neben der Möglichkeit, sich digital kreativ auszuleben, können die Kinder auch zu analogem Werkzeug greifen. Farbe, Pinsel und Stift. Im Weltkulturerbe lassen sich vielerlei Gegenstände finden, die früher als Arbeitsutensilien taugten und jetzt als Inspiration dienen.
6: Wir sind zusammen in der Völklinger Hütte unterwegs und schauen uns verschiedene Sachen an und sprechen immer wieder über das, was wir sehen, also sowohl in den Ausstellungen als auch den historischen Teil und das Weltkulturerbe und versuchen mit den Kindern immer wieder zu gucken, okay, was könnt ihr sehen, was seht ihr hier alles, weil es ist auch so viel da, dass man eigentlich auch erstmal gar nichts sehen kann.
21: Die Kinder kommen aus Völklingen, viele von ihnen kennen die Hütte schon von außen. Jetzt können Sie sie auf eine andere Art und Weise auch von innen kennenlernen.
5: Der Sinn dahinter ist eben, dass die Kinder und Jugendlichen merken, dass Kunst und Kultur ihnen ganz viel geben kann, ganz viele Erlebnisse geben kann und auch Selbstausdruck. Und andererseits ist es uns wichtig, dass wir mit vielen Organisationen hier in Völklingen zusammenarbeiten. Das ist auch ein Ziel von Kultur macht stark.
21: Gefördert wird das Projekt vom Bundesbildungsministerium und vom Land. Die Werke der Kinder sind am Donnerstagnachmittag in der Hütte zu sehen.
1: Von der Kunst zum Sport, Anne Hild ist heute bei uns im Studio.
8: Guten Abend. Belleville en Beaujolais, das klingt schon traumhaft. Allerdings haben die Fahrerinnen bei der Tour de France wahrscheinlich keinen Blick für die Umgebung. Und das ist auch kein Wunder. Fast 3000 Höhenmeter mussten sie heute überwinden. Am Ende kam Antonia Niedermayer als Vierte ins Ziel und sicherte sich das weiße Trikot der besten Nachwuchsfahrerin. Alles Weitere von Florian Kurz.
9: Die fünfte Etappe der Tour de France Femmes, die bisher härteste 8 Bergwertungen auf dem Weg von Mâcon nach Belleville en Beaujolais. Der Tag, um herauszufinden, welche Topfahrerinnen Schwächen zeigt, das ist überraschenderweise die Vorjahressiegerin Pauline Ferrand-Prévot. Sie verliert den Anschluss am vorletzten Anstieg. Letzter Berg des Tages, nur noch ein Trio an der Spitze beieinander. Die Topstars Wollering, Reusser und Nevia Domafene. Oben an der Kuppe Antonia Niedermayer als Fünfte drüber. Den Sprint um den Etappensieg gewinnt auf den letzten Metern doch noch Demi Wollering. Sie zieht vorbei an Nevia Domafene. Zweite wird Marlen Reusser. Ganz stark auch Antonia Niedermeyer ist in der ersten Verfolgergruppe dabei, rückt damit vor auf Platz 4 in der Gesamtwertung. Demi Wollering feiert den Tagessieg. Marlen Reusser verteidigt ihr gelbes Führungstrikot, hat jetzt aber nur noch 12 Sekunden Vorsprung vor der Etappengewinnerin Demi Wollering.
8: In rund 3 Wochen startet für die SV Elversberg das Abenteuer Bundesliga. Bis dahin wird fleißig getestet. Gestern Abend zum Beispiel gegen Racing Straßburg. Und da hat die SVE mit 5:2 gegen den Conference League Halbfinalisten der vergangenen Saison gewonnen. 2 Testspiele haben die Elversberger noch. Und das letzte am 15. August gegen den FC Lorient zeigen wir Ihnen live hier im SR-Fernsehen. Die Saarland-Pfalz-Rallye, die für das gleiche Wochenende geplant war, wird nicht stattfinden. Der ADAC nennt die anhaltende Trockenheit, hohe Temperaturen und damit verbundene Sicherheitsrisiken als Gründe. Aktuell wird geprüft, ob die Rallye an einem anderen Termin stattfinden kann. Von äußeren Bedingungen lassen sich die Turnerinnen und Turner nicht beeindrucken. Morgen in einer Woche starten die Europameisterschaften in Zagreb. Und Pauline Schäfer-Betz zeigt sich pünktlich dafür wieder auf dem Weg zu alter Stärke. Bei den Finals in Hannover gab es einmal Bronze und einmal Silber für die ehemalige Weltmeisterin am Schwebebalken. Und Frank Grundhefer hat sie danach getroffen.
10: Gut. Bin bereit.
11: Videoschalte mit Pauline Schäfer-Betz. Und zunächst die Frage, wie lautet das Fazit der Finals?
10: Ich bin sehr, sehr zufrieden mit meinem Einstieg und das war ja tatsächlich auch das allererste Mal, dass ich jetzt seit 2023 wieder im Mehrkampf angetreten bin und dass es dann gleich für eine Bronzemedaille gereicht hat, war natürlich sehr, sehr schön. Mein Hauptfokus war natürlich der Schwebebalken, aber grundsätzlich möchte ich mich natürlich auch an den anderen Geräten gut präsentieren.
11: Bei 75% sei sie aktuell, sagt sie. Jetzt stehen EM und WM an.
10: Also die Europa- und Weltmeisterschaften sind natürlich wahnsinnig wichtig für mich, auch mich international wieder zu zeigen. Und dementsprechend bauen wir das Programm schon dahingehend auf, dass wir sagen, wir sind auch zu den Höhepunkten fit. Aber das langfristige Ziel behalten wir immer noch als Priorität bei, weil Olympia ist einfach das Ziel.
11: Das Ziel von Pauline Schäfer-Betz und ihrem neuen Trainerteam Anatol Aschurkow und Tatjana Bachmeier. Gemeinsam wollen sie in LA 2028 ins Balkenfinale und dort den Schäfer-Salto präsentieren. Für die 29-jährige Saarländerin wären es die 4. Spiele.
10: Also zum 4. Mal bei den Olympischen Spielen teilzunehmen, ist definitiv keine Selbstverständlichkeit für mich und vor allem auch keine Selbstverständlichkeit zu sagen, ich will nicht nur mitfahren, sondern auch ganz vorne mit dabei sein. Es war auch bis hierher wahnsinnig viel Arbeit, auch im Hinblick auf meine körperliche Voraussetzung mit 2 Operationen, mit sehr, sehr vielen Problemen im Vorfeld. Damit erstmal umzugehen und den Körper wieder zu der Leistungsfähigkeit zu trainieren, das ist schon schwierig, ja.
11: Ganz leicht fällt ihr der Umgang mit Tieren. Sie will Tierheilpraktikerin werden, könnte auch ihrem Hund Breaker zugutekommen.
10: Ja, die Arbeit mit dem Tier oder an dem Tier ist schon was für mich, wo ich sage, da sehe ich mich auch in den nächsten Jahren im Berufsleben. Und sich breit aufzustellen, hat noch nie geschadet.
11: Aber jetzt will sie erstmal Anlauf nehmen, den Sprung wagen Richtung Olympia und sich nochmal pushen bis an ihr Limit. Und das war sie, unsere Schalte mit Pauline Schäfer-Betz.
10: Okay.
8: Und das war's auch für heute vom Sport. Jetzt ist Roman nochmal dran.
1: Ja, vielen Dank, Anne. Der Sommer, meine Damen und Herren, hat noch lange nicht fertig. Wie es weitergeht, sagt Ihnen Jonas Degen. Wir verabschieden uns für heute und freuen uns, wenn Sie auch morgen wieder dabei sind.

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0: Sagt Ihnen der Name Siebenpfeifer und wird etwas?
1: Jo, ich kenne zwar unser Siebenpfeiferhaus. So, was und Wirt?
0: Wirt, ja.
1: Sagt man nichts.
0: Und wissen Sie, wer Siebenpfeifer war?
1: Das weiß ich auch nicht.
2: Siebenpfeifer war an sich der Landkommissär hier in Homburg und ist dann entlassen worden wegen seiner Tätigkeit. Und dann fragten Sie noch nach.
0: Und Wirt?
2: Wirt war der Publizist, der hier die Zeitung herausgegeben hat. Diese erste Zeitung,
0: Deutsche Tribüne.
2: Deutsche Tribüne herausgegeben hat hier.
3: Ehre wurde den beiden dafür erst posthum zuteil. Zu ihren Lebzeiten honorierte die Obrigkeit das Wirken der beiden geistigen Väter des Hambacher Festes mit Gefängnis. Philipp Jakob Siebenpfeifer von 1818 bis 1830, bayerischer Landkommissär in Homburg, machte sich durch sein Eintreten für die Trennung von Justiz und Verwaltung, für Presse- und Vereinsfreiheit bei der Münchner Regierung höchst unbeliebt. 1830 quittierte er deshalb den Staatsdienst, verließ Homburg und setzte seinen Kampf gegen obrigkeitliche Willkür in zwei Zeitungen fort, die er in Zweibrücken und im inzwischen sattsam bekannt gewordenen Oggersheim herausgab. So fand Johann Georg August Wirth eine aufgeschlossene, noch von der freiheitlichen napoleonischen Gesetzgebung geprägte Bürgerschicht vor, als er sich Ende 1831 in Homburg niederließ. 30 Homburger Honoratioren, darunter der Bürgermeister, Stadträte und der protestantische Dekan, hießen ihn am 8. Januar 1832 im damaligen Gasthaus Kappel mit einem Festschmaus willkommen. Heute ist hier sinnigerweise die Lokalredaktion der Saarbrücker Zeitung zu Hause. Wirth war ein Journalist, der nicht mit Gewalt, sondern mit der meinungsbildenden Macht der Presse für sein politisches Ziel, ein einheitliches und republikanisches Deutschland, kämpfte. In München hatte man ihn ins Gefängnis gesteckt, weil er dort in seiner Zeitung Deutsche Tribüne, wie auch in seinen Büchern, die königlich-bayerische Regierung heftig zu attackieren pflegte. In Homburg, in diesem Haus, in dem er seine Redaktion und seine Druckerei neu einrichtete, hoffte er auf bessere Bedingungen. Garantierte doch die bayerische Verfassung für die Provinz Rhein-Bayern, wozu Homburg damals gehörte, ausdrücklich die Pressefreiheit. Die Originalhandpresse, auf der er die meisten Nummern der Deutschen Tribüne druckte, wurde 1932 in Saarbrücken wiederentdeckt und anlässlich der Jahrhundertfeier des Hambacher Festes von der Stadt Homburg angekauft. Das wertvolle Erinnerungsstück an die deutsche Freiheitsbewegung des Vormärz ziert heute das Homburger Siebenpfeiferhaus. Die erste Nummer der in Homburg gedruckten Tribüne erschien am 1. Januar 1832. Doch schon am 5. Januar lässt die Zensur die Homburger Presse versiegeln. Wirth druckt daraufhin in Zweibrücken weiter. Deutschlands Pflichten. Unter dieser Überschrift erschien am 5. Februar die berühmt gewordene Ausgabe der Zeitung, in der Wirth zur Bildung eines öffentlichen Vereins zur Unterstützung der freien Presse aufrief. 50.000 Exemplare dieses Aufrufs wurden gedruckt und versandt. Als ob man nur darauf gewartet hätte, entstanden daraufhin in vielen Städten Deutschlands wie München, Frankfurt, Hamburg, aber auch in Paris sogenannte Pressvereine. Doch die Obrigkeit schlägt zurück. Die Bundesversammlung in Frankfurt verbietet die Tribüne für 6 Jahre. Man verhaftet Wirth und klagt ihn des Hochverrats an. Doch bald wird er von einem mutigen Zweibrücker Gericht freigesprochen. Die Tribüne bleibt jedoch verboten. In der letzten Nummer, der 71. verabschiedet sich Wirth am 21. März mit den Worten: Die Sache ist Völkerrecht, Freiheit und Gleichheit, das Gemeinwohl aller. Der Name ist Republik. Und diese Sache ging weiter. Über 30.000 Menschen folgten am 27. Mai der Einladung Wirths und Siebenpfeifers zum Hambacher Fest. Begeistert sangen sie das von Siebenpfeifer gedichtete Lied.
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0: Die Hambacher Stuben in Homburg erinnern an die Ereignisse von 1832. Die Behauptung eines politischen Festredners von 1982, ohne Homburg kein Hambach, ist allerdings zu hoch gegriffen. Denn schließlich waren weder Siebenpfeifer noch Wirt Homburger Bürger. Doch die Vorfahren der heutigen Homburger haben die freiheitlichen Ideen der Hambacher durchaus mitgetragen. Und welcher Geist weht heute durch die Stadt?
1: Ist das typisch für Homburg, ein solcher liberaler Geist?
2: Ich denke schon, er war es und er ist es heute noch. Er war es damals insbesondere durch die Arbeit von Philipp Jakob Siebenpfeifer, die im liberalen Bürgertum von Homburg viel Resonanz fand. Das waren bei diesen damaligen Freiheitsfesten und bei diesen politischen, getarnten politischen Versammlungen viele Homburger Geschäftsleute, Handwerksleute, Notare, Rechtsanwälte, auch evangelische Pfarrer,

0: präsentiert, die es sehr wohl wert sind, dass man auch in einer Schule sich dieses Mannes annimmt. Eintreten für Einigkeit, für Freiheit, für Demokratie sind ja nun auch aktuelle Werte, die wir gerne auch unseren Kindern vermitteln würden.
1: Seit rund 5000 Jahren legt der Mensch Gärten an. Zunächst reine Nutzgärten, in denen man anpflanzte, was den Kochtopf bereicherte. Gemüse, Gewürze, Heilpflanzen und Obst.

Aber schon früh, zur Zeit der Römer, kultivierte der Mensch auch Pflanzen allein wegen ihrer Schönheit. So wurde der Nutzgarten allmählich auch zum Ziergarten. Für viele Menschen ist der Garten das eigene kleine Paradies, ein Ort der Erholung. Mit den eigenen Händen die Natur zu gestalten, hilft ihnen, vom Alltag abzuschalten und neue Kraft zu tanken. Der Gärtner wird zum Schöpfer. Er entscheidet etwa darüber, wie viel es regnet. Der Mensch bestimmt auch, wer in seinem Garten Eden bleiben darf und wer daraus verbannt wird. Allerdings halten sich Tiere und Pflanzen nur selten an unsere Vorstellungen vom Paradies. Zäune und Mauern stellen nämlich für die wenigsten Geschöpfe ein ernstzunehmendes Hindernis dar. Ungehindert strömen Tiere aus der Nachbarschaft in den Garten. Große und kleine, am Tag und in der Nacht, in der Luft und am Boden. Manche von ihnen sind uns willkommen, viele jedoch nicht. Das Tor in unsere Gärten steht für die Tierwelt also weit offen. Aber warum siedeln sich überhaupt in unserer Nähe Tiere an? Und welche? Jeder Garten sieht zwar anders aus, aber jeder Garten bietet Versteckmöglichkeiten und Nahrung. Ein Lebensraum, der sich ständig wandelt und der deswegen immer wieder tierische Eroberer zu Entdeckungen einlädt. Ein Mauswiesel ist durch den Zaun geschlüpft und geht auf Jagd.

Die Gelbhalsmaus versucht sich zu verstecken. Aber das Mauswiesel, der kleinste Marder der Welt, kann ihr überall hin folgen.

Wie in der freien Natur gehen auch im Garten viele Pflanzen Partnerschaften mit bestimmten Tieren ein. Die Pfingstrose produziert auf ihrer Blütenknospe extrafloral Nektar, presst zuckerhaltige Tröpfchen aus den Kelchblättern, um Ameisen anzulocken. Und die verteidigen diese schmackhafte Zuckerquelle, wenn nötig, mit vollem Körper.

war ein Satz. Jeder Eindringling, der mit guten oder schlechten Absichten die Pfingstrose hinaufkrabbelt, wird von den Ameisen vertrieben. Daher sieht man bei Pfingstrosen seltener angeknabberte Blätter und Blüten als bei anderen Pflanzen. Eine echte Symbiose. Die Ameisen werden satt und die Pfingstrose kann unbeschadet aufblühen.

Überall im Garten findet man Tiere und Pflanzen, die sich Verbündete suchen, sich austricksen oder sich bekämpfen. Man muss nur genau hinsehen. Blattläuse. Winzlinge mit Herdentrieb. Mit ihrem spitzen Saugrüssel stechen sie zarte Rosentriebe an und schädigen die Königin der Gartenblumen. Aber Rettung lässt nicht lange auf sich warten. Wo die Giftspritze nicht zum Einsatz kommt, fühlen sich Marienkäfer wohl. Und jeder der gepunkteten Helfer verschlingt täglich bis zu 60 Blattläuse. In vorchristlicher Zeit war der Käfer der wichtigsten germanischen Göttin gewidmet und hieß Freiervögelchen. Nun macht er diesem Namen alle Ehre und fliegt davon. Zum nächsten Rosenbusch, wo nicht nur die Rose selbst, sondern auch die Gartenbesitzer von dem kleinen Blattlausvertilger profitieren. So wie der Marienkäfer zu den bekanntesten Gartentieren gehört, ist die Brennnessel eine der bekanntesten Pflanzen, weil sie wohl jeden Garten einmal entert. Allerdings ist sie ein eher unbeliebtes Gewächs. Dabei spielt sie eine besonders wichtige Rolle in der Natur.

Nichts als Brennnessel. Der Tagfalternachwuchs wächst bei ziemlich eintöniger Kost heran. Den Raupen machen die Brennhaare der Pflanze nichts aus. Im Gegenteil, die wehrhafte Pflanze hält auch die Feinde vom Schmetterlingsnachwuchs fern, der sich deshalb hier auch gleich verpuppt. Golden funkelnde Kunstwerke hängen an den Blattunterseiten. Bis nach rund 12 Tagen die fertigen Schmetterlinge schlüpfen. Ein kompliziertes Unterfangen. Die Flügel werden aufgepumpt und der Saugrüssel zum ersten Mal entrollt. Der besteht aus zwei Hälften, die erst einmal sortiert und ordentlich zusammengelegt werden müssen. Fertig ist der kleine Fuchs. In Deutschland gibt es rund 17 Millionen Gärten. Das entspricht einer Fläche, die so groß ist wie alle Naturschutzgebiete zusammen. Auch die Artenvielfalt im Garten kann sich mit der der Reservate messen. Kaum ein Lebensraum ist so vielgestaltig. Es gibt bunte Bauerngärten, artenreiche Wildgärten, aufgeräumte Vorgärten. Manch einer legt Wert auf blühende Stauden, ein anderer pflanzt Sträucher und Obstbäume. In manchen Gärten steht gar ein echtes Mini-Gebirge, der Steingarten. Die Blumen hier stammen aus den Gebirgen der Welt. Sie sind oft klein mit Riesenblüten wie Steinnelke und Purpurstorchschnabel und wachsen häufig in reich blühenden Polstern wie das Blaukissen. Im Steingarten gedeihen nicht nur exotische Blumen aus fernen Bergwelten, sondern auch kuriose Krabbeltiere, die Storchschnabel-Mauerbiene etwa. Sie schneidet aus den Blüten des Storchschnabels runde Stücke heraus, faltet sie zu einem Päckchen zusammen und fliegt davon. Das Loch in dem Stein hat sie als Nistplatz ausgewählt. Jetzt kleidet sie die Brutröhre für ihren Nachwuchs mit den blauen Blütenblattstückchen aus. Dann fliegt sie wieder davon und sucht im Steingarten nach etwas anderem. Die Blüte des gelben Leins hat es ihr nun angetan. Wieder wird geschneidert und ein Päckchen gefaltet. Als ginge es ihr darum, ihrem Nachwuchs die Kinderstube möglichst farbenprächtig zu gestalten, wird die Brutröhre von innen nun mit Gelb austapeziert. Welchen Zweck dieser Innenausbau tatsächlich erfüllt, ist Biologen immer noch ein Rätsel. Selbst im kleinsten Garten hat solch ein Miniaturgebirge Platz, in dem es das ganze Jahr über etwas zu beobachten gibt. Naturgärten mit vielen heimischen Pflanzen und trockenen Bereichen sind die reinsten Naturparadiese. Hier lebt eine weitere Biene, die die Sorge um ihren Nachwuchs zu höchst ungewöhnlichen Vorlieben geführt hat. Bis zu 100 Steinchen werden zu einem leeren Schneckenhaus geflogen, um den Eingang auszufüllen. Dazwischen wird das Schneckenhaus in die richtige Position gebracht. Dann sucht die Biene im Naturgarten nach weiterem Baumaterial. Kleine Stöckchen. Die Schneckenhausmauerbiene transportiert ihre Last gerade so, als würde ein Mensch eine Parkbank durch die Gegend tragen.
Sie bringt die Ästchen zu ihrem Schneckenhaus und sucht nach der optimalen Position. Einen ganzen Tag lang schleppt sie kleine Stöckchen durch die Gegend. Am Ende ist eine Art Zelt entstanden, das wie ein Tipi über dem Schneckenhaus steht. Über 100 Stöckchen fliegt die Bienenmutter ein, aus bis zu 30 Metern Entfernung. Der ganze Aufwand dient dem Schutz der Bienenlarve, die sich im Inneren des gut getarnten Schneckenhauses entwickelt. Fertig. In Naturgärten mit Mäuerchen und trockenen Bereichen leben noch weitere Stars der heimischen Tierwelt. Etwa die selten gewordenen Zauneidechsen, bei denen die Männchen smaragdgrün leuchten. Das auffällige Farbkleid ist ein Signal für andere Männchen. Aufgepasst, meine Ecke. Im Frühjahr sind die Eidechsenmännchen sehr streitlustig. Es geht um das Vorrecht zur Paarung.

Solch große Steingärten können ganze Zauneidechsenfamilien beherbergen. Ein wertvoller Ersatzlebensraum, denn in der freien Natur gibt es immer weniger Orte, wo sich Zauneidechsen

Hexen noch vermehren. Selbst die kleinsten Ecken und Nischen im Garten sind eine Art Wildnis im Westentaschenformat. Überall siedeln sich Tiere und Pflanzen an. Sogar im Blumenkübel auf der Terrasse tobt der lautlose Kampf ums Überleben. Fuchsien sind beliebte Kübelpflanzen. Und obwohl sie aus Südamerika stammen, gibt es heimische Tiere, die ihre Blätter appetitlich und köstlich finden. Die Raupen des Weinschwärmers fressen und entwickeln sich gerne auf der Fuchsie, oft unbemerkt vom Gartenbesitzer. Auf dem Rücken trägt die Schwärmerraupe große Augenflecken. Sehen kann sie damit natürlich nicht. Aber sie wird gesehen von hungrigen Singvögeln. Und manchmal lassen sich diese durch die großen Augen, die sie plötzlich anstarren, davon abschrecken, die Raupe als Beute zu betrachten. Dann steht die Raupe vor einer weiteren Herausforderung. Sie hat ihre endgültige Größe erreicht und will sich nun im Boden eingraben und verpuppen. Aber noch ist sie kein Falter, kann also nicht fliegen. Ein beherzter Sprung in die Tiefe bringt die Raupe dem Leben als Schwärmer ein Stück näher. Jetzt nur nicht gefressen werden. Ein Naturgarten ist für Raupen nämlich ein gefährliches Pflaster. Hier stehen oft alte Bäume mit Spalten und Höhlen und darin brüten viele Gartenvögel, wie der Star. Und der füttert seine Küken mit Vorliebe mit saftigen Raupen.

Was hinten rauskommt, wird entsorgt. Auch die kleinere Kohlmeise ist ganz scharf auf Räubchen als leicht verdauliche Babykost. Bis zu 10.000 Raupen verfüttert ein einziges Meisenpaar an seine Brut. In den meisten Gärten wachsen neben Blumen und Bäumen auch Nutzpflanzen. Selbst angebaut schmeckt's am besten. Rund 70 Obst-, Gemüse- und Salatarten in mehreren hundert Sorten gedeihen in unserem Klima. Allerdings meist nur, wenn wir uns gut um die Pflänzchen kümmern. Der natur- und ernährungsbewusste Gärtner verzichtet auf chemische Hilfsmittel, jätet das Unkraut lieber mit der Harke. Wer will schon die Reste von Spritzmitteln im Essen haben? Aber die Angriffe auf die zarten Schößlinge im Beet drohen von allen Seiten, auch von unten. Wühlmäuse wie die Erdmaus sind auf Wurzeln spezialisiert. Da viele unserer Gemüsepflanzen im Gegensatz zu Wildpflanzen kaum Gift oder Bitterstoffe einlagern, sind sie bei den kleinen Nagern besonders begehrt. Und weil sich Erdmäuse bei gutem Futterangebot rasant vermehren, kann es zu Ernteausfällen im Gemüsebeet kommen. Auch das Steinobst lockt Mitesser an. Nicht nur Meisen und andere aller Weltsarten –

Nur in den wärmsten Gegenden lebt der Purpurbock. Ein seltener Besucher im Garten mit einer Vorliebe für Kirschen. Mitesser an unseren Gartenfrüchten beobachten wir meist mit Argwohn. Doch wie viele andere Tiere mag zumindest der Käfer nur Obst, das bereits angeschlagen und überreif ist. Daher richtet er keinen Schaden an. Wer einen Purpurbock im Garten trifft, sollte den flüchtigen Moment eher genießen. Während das Obst in den Bäumen nur von kletternden und fliegenden Tieren erreicht werden kann, präsentiert diese Pflanze ihre Früchte auch den Bodenbewohnern, Erdbeeren. Und dieser Gast lädt sich in jedem Erdbeerbeet selbst ein. Hochempfindliche Sinneszellen sagen der Schnecke, woher der unwiderstehliche Erdbeerduft weht. Die spanische Wegschnecke, die bei uns gar nicht heimisch war, sondern einst mit Gartenpflanzen eingeschleppt wurde, kann uns den Appetit auf selbst angebaute Erdbeeren gründlich verleiden. Aber nicht nur süßes Obst steht im Visier der verhassten Schleimer. Ihr Instinkt führt die Schnecken zu den Pflänzchen im Garten, die am wenigsten Bitterstoffe enthalten, am besten schmecken und am leichtesten zu verdauen sind. Junger Salat.

Die Schnecke trifft eigentlich keine Schuld. Sie schadet dem Gärtner nicht mit böser Absicht. In jedem Garten fallen große Mengen organischen Abfalls an. Ob angefressener Salat, welke Blüten oder Küchenabfälle. Alles wandert auf den Komposthaufen. Hier spielen sich die meisten und vielleicht größten Dramen im ganzen Garten ab.

Harmlose Obstliebhaber werden von gefräßigen Fleischfressern gejagt. Hornissen sind die Großraubtiere der Insektenwelt. Hier machen sie Jagd auf Fliegen und Wespen. Dazwischen bedienen sich die Hornissen an den süßen Obstresten. In der Kinderstube der Hornissen gibt es heute Birnenbrei. Ein alter Nistkasten, von den Gartenbesitzern freundlicherweise den Hornissen überlassen. Im Inneren warten die fetten Hornissenmaden in ihren Waben darauf, gefüttert zu werden. Der fäulniswarme Komposthaufen lockt auch größere Tiere an, die wir hier nicht vermuten würden. Ringelnattern brüten ihren Nachwuchs nicht selbst aus. Die Schlangenbabys schlüpfen aus Eiern, die zuvor an warmen Orten abgelegt wurden. So kann ein organischer Müllhaufen zum Refugium werden und seltenen Kriechtieren als Lebensraum dienen. Nirgendwo im Garten leben mehr Tiere als hier. Myriaden von winzigen Helfern verwandeln pflanzliche

menschliche Überreste in organischen Gartendünger. Kompost eben. Zwischen Fruchtfliegen und anderen Kleininsekten tauchen manchmal große, schillernde Käfer auf. Rosenkäfer legen ihre Eier gerne in Komposthaufen ab. Das Resultat? Fette, fingerdicke Rosenkäfer-Engerlinge. Sie zermalmen Pflanzenreste und arbeiten bei der Kompostierung mit. Auch Tausendfüßler und Asseln helfen mit. Und der Regenwurm. 40 verschiedene Regenwurmarten leben in Deutschland. Der Kompostwurm gehört zu den häufigsten. Regenwürmer fressen ununterbrochen verrottendes Pflanzenmaterial. Die Kompostbestandteile durchwandern den Wurmdarm und kommen am Ende aufbereitet und zerkleinert wieder heraus. Regenwürmer nützen nicht nur dem Gärtner, sondern auch vielen Gartenbewohnern.

Auf der Flucht vor Maulwürfen kommen Regenwürmer oft an die Oberfläche. Hier werden sie leicht zur Beute der Amseln, die ihre Jungen bevorzugt mit Regenwürmern großziehen. Vor allem nach Einbruch der Nacht ist der Garten von Tieren bevölkert, von denen wir meist gar nichts wissen. Etwas poltert im Gartenschuppen.

Trotz seines Namens hält der Siebenschläfer 8 Monate Winterschlaf. In der verbleibenden Zeit frisst er sich einen Winterspeck an. Und dafür eignet sich so ein Gartenschuppen ganz hervorragend.

Im Morgengrauen verschwinden die Siebenschläfer wieder in Hecken, Sträuchern und Bäumen, wo sie niemand entdeckt. Unzählige Pflanzen und Tiere finden Zuflucht in unseren Gärten. Und jeder Gartenbesitzer kann dafür sorgen, dass vor seiner Haustür ein kleines Naturparadies entsteht.

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0: Guten Abend zum aktuellen Bericht am Mittwoch. Heute unter anderem mit folgenden Themen. Die Rente nach 45 Arbeitsjahren. Der Konflikt zwischen Lebensleistung und notwendiger Finanzierung für spätere Generationen. Das Niedrigwasser und die Trockenheit. Konsequenzen auch für die Saarwirtschaft. Und radioaktives Gestein in St. Ingbert. Ein ausgefallenes Hobby verursachte den Großeinsatz der Polizei am gestrigen Tag. Die unabhängige Rentenkommission hatte in ihren 33 Vorschlägen die Abschaffung der Frührente nach 45 Arbeitsjahren gefordert. Mehrere Ministerpräsidenten aus dem Osten, aber auch die saarländische Ministerpräsidentin Rehlinger machen sich für eine Beibehaltung stark. Die CDU sah, aber will das Gesamtpaket zur Rentenreform nicht wieder aufschnüren. Doch der Widerstand wird größer. Marco Karp mit regionalen Zahlen und Einschätzungen dazu.
1: Ralf Cavelius ist SPD-Mitglied und Gewerkschafter bei der IG Metall. Von der Debatte um die Abschaffung der Frührente nach 45 Beitragsjahren ist er auch persönlich betroffen. Mit 15 Jahren macht er eine Ausbildung zum Elektroniker für Betriebstechnik. Mit jetzt 55 Jahren hat er 40 Jahre in die Rentenkasse eingezahlt und will selbst einmal in Frührente gehen. Die Idee, sie abzuschaffen, kritisiert er deutlich.
2: Ich kenne hier im Saarland insbesondere viele Betriebe, da können sie nicht mit 65, 67 arbeiten. Es gibt Arbeitsplätze, völlig außer Frage. Aber es gibt auch viele Industriearbeitsplätze in Dillingen, am Hochofen, auf der Koksbatterie obendrauf, im Straßenbau, der berühmte Dachdecker. Die können das doch gar nicht, das ist doch gelogen. Das heißt doch im Umkehrschluss, es ist eigentlich nur eine Rentenkürzung.
1: Immer mehr Rentner, immer weniger Beitragszahler. Das Rentensystem soll reformiert werden, damit es finanzierbar bleibt. Dazu hatte die Bundesregierung eine Rentenkommission eingesetzt. Die präsentierte 33 Vorschläge. Einer davon die Abschaffung der abschlagsfreien Frührente nach 45 Beitragsjahren, die sogenannte Rente mit 63, die aktuell schon eine mit 64,5 Jahren ist, denn das gesetzliche Renteneintrittsalter steigt. Seit 2014 sind im Schnitt rund 2.500 Menschen pro Jahr vorzeitig in Rente gegangen. Im vergangenen Jahr waren es 2.963. In diesem Zeitraum haben rund 34.000 Menschen diese Möglichkeit genutzt. Und dass die Möglichkeit weiterhin bestehen bleibt, dafür sprechen sich in Saarbrücken auch einige Passanten aus.
3: Also ich finde, die Rente mit 63 sollte beibehalten werden. Es gibt einfach Berufe, da kann man nicht bis 70 arbeiten gehen.
4: Ich kenne ein paar, die haben auch mit 17 angefangen zu arbeiten. Wenn die 45 Jahre arbeiten, sind die auch so 62, 63. Dann finde ich schon, dass die in Rente gehen dürfen. Weil die haben 45 Jahre geackert für das Land und dann kann man das schon akzeptieren.
5: Man muss ja auch jetzt dann schon irgendwie für die Zukunft vorsorgen, also weil man darauf ja auch sowieso nicht so wirklich bauen kann. Ja, und dann wäre es halt blöd, wenn man jetzt noch länger wirklich gesetzlich arbeiten müsste.
1: Es gibt aber auch Kritik aus Teilen der Union und der Wirtschaft an der Frührente. Wer an der sogenannten Rente mit 63 festhalte, ignoriere den Fachkräftemangel, den demografischen Wandel und die wirtschaftliche Lage, gefährde so ein stabiles Rentensystem. Zudem stellt sich die Frage, wer von dieser Möglichkeit profitiert. Im Saarland zeigt sich, deutlich mehr Männer haben die Möglichkeit der Frührente nach 45 Beitragsjahren genutzt als Frauen. Und auch bei den durchschnittlichen Renten gibt es große Differenzen. Die der langjährig Versicherten fallen deutlich höher aus. Ein Vorwurf lautet deshalb, vor allem Gutverdiener nutzen die Frührente.
2: Derjenige, der gut verdient hat, der hat auch sozusagen prozentual in der Zeit gut in die Rentenkasse einbezahlt. Das heißt, er hat die letzten 45 Jahre teuer in die Rente einbezahlt, weil sie ist prozentual ans Bruttoeinkommen gekoppelt, ans versicherungspflichtige Einkommen. Und dementsprechend hat er gut einbezahlt und hat auch nicht mehr als das Recht, jetzt das auch nochmal herauszufordern. Und das jetzt jemandem zu Vorwurf zu machen, finde ich unsäglich.
1: Bei Gesprächen mit Mitarbeitern in Betrieben merkt Gewerkschafter Cavelius auch, dass die Debatte um eine Abschaffung der abschlagsfreien Rente nach 45 Beitragsjahren vor allem populistischen Parteien in die Hände spiele.
0: Bei Mosel und Saar geht's noch, aber der gute alte Vater Rhein hat trockene Füße. Der heiße Sommer und die Trockenheit haben dem längsten Fluss Deutschlands ziemlich zugesetzt. Die Pegel sind teilweise so niedrig, dass keine Schiffe mehr fahren können. Das hat auch Auswirkungen auf Teile der Wirtschaft im Saarland, wie Laszlo Mura berichtet.
6: Der Wasserpegel im Dillinger Hafen ist für die Schifffahrt eigentlich hoch genug. Trotzdem liegt hier wegen des Niedrigwassers im Rhein kaum ein Schiff. Darunter leidet zum Beispiel Liquimolli. Das riesige Tanklager des Schmiermittelherstellers wird normalerweise mit Öl aus Tankschiffen beliefert. Jetzt werden Tankkraftwagen, kurz TKW, dafür eingesetzt.
7: Am Anfang, wie die Schifffahrtsstraßen noch halbwegs befahrbar waren, konnte man mit der Reduktion der Ladungen noch etwa teilweise arbeiten. Anstatt 2000 Tonnen hat man dann, 1000 Tonnen, 1200 Tonnen Ladungen gehabt. Zum Schluss ging es dann runter quasi bis 300 Tonnen und das ist natürlich irgendwann auch total unwirtschaftlich, auch für die Schifffahrtswege und für uns selber. Deswegen müssen wir jetzt, nachdem alles eigentlich eingestellt ist für uns, auf die TKWs umstellen.
6: Das kostet viel Geld und das Entladen dauert viel länger als beim Schiff. Bis vor kurzem stand zudem nur eine TKW-Entladestation zur Verfügung. Mittlerweile gibt es aber eine zweite. Ein anderes Problem: Wegen der hohen Rohölpreise infolge des Nahostkonflikts hatte das Unternehmen ohnehin schon sparsam eingekauft. Dementsprechend niedrig sind zurzeit auch die Füllstände im Tanklager.
7: Die Preise sind quasi explodiert. Der Rohölpreis, der ist bei 160 Dollar. Das ist natürlich immens, das schlägt sich auch bei uns nieder. Jetzt kommt on top zu dieser Situation halt diese Niedrigwassersituation, was unsere Frachtkosten nochmal erheblich teurer macht. Das ist natürlich für uns schon sehr, sehr gravierend aktuell. Und das ist halt wegen die Maßnahme. Aber Hauptsache gilt jetzt in erster Linie mal die Verfügbarkeit sicherzustellen. Deswegen die Investition auch in einer neuen TKW-Entladestation.
6: Das Niedrigwasser im Rhein, es trifft Liquimolli besonders. Flächendeckend gehen im Saarland zwar noch keine Alarmmeldungen ein, berichtet die Industrie- und Handelskammer, aber für Unternehmen, die Massengüter transportieren, werde die Situation immer schwieriger.
8: Das Schiff ist für Massengüter definitiv das Instrument der Wahl. Ja. Es ist einfach kostengünstiger, es ist auch viel, viel umweltfreundlicher. Ja. Und deshalb ist es eben ein präferiertes Instrument, um die Logistik darzustellen. Ein Schiff kann eben mehrfach so viel transportieren wie die Bahn und noch mal mehrfach so viel, wie das über die Straße möglich wäre.
6: Die Stahlunternehmen an der Saar beziehen ihre Rohstoffe hauptsächlich per Zug. Laut Stahlholding seien auch noch genügend auf Lager. Problematisch sei aber die Auslieferung großer Stahlprodukte, bei denen das nur per Schiff gehe. Sollte das Niedrigwasser anhalten, müssten aber auch Produktionsabläufe umgestellt werden.
0: Was würde passieren, wenn die NATO den Bündnisfall ausruft? Mit dieser Frage beschäftigt sich unsere Sommerserie Unsere Sicherheit, das Saarland im Ernstfall. In den vergangenen Wochen haben wir uns unter anderem angeschaut, welche Folgen eine Ausweitung des Ukraine-Kriegs auf die Wirtschaft oder die Gesundheitsversorgung im Saarland hätte. Heute beim letzten Teil der Serie schauen wir uns die Schulen genauer an. Wie gut sind die für den Ernstfall gerüstet? Julia Berdin hat recherchiert.
9: Im Zuge des Truppendurchmarschs zum NATO-Einsatz an der europäischen Ostflanke bleiben im Saarland einige Schulen geschlossen. Die Schulgebäude werden übergangsweise für die Unterbringung und Versorgung von Soldatinnen und Soldaten genutzt.
10: Laut Bildungsministerium gibt es an den betroffenen Schulen bis auf Weiteres Distanzunterricht.
11: Diese Meldungen sind erfunden. Aber kommunale Einrichtungen wie Schulen könnten im Ernstfall einer anderen Nutzung zugeführt werden.
12: Grundsätzlich kann nicht ausgeschlossen werden, dass öffentliche Gebäude im Rahmen staatlicher Krisen- und Verteidigungsvorsorge zeitweise für Unterstützungs-, Unterbringungs- und Versorgungszwecke herangezogen werden.
11: Für einen solchen Fall sei das saarländische Schulsystem gerüstet, heißt es aus dem Bildungsministerium. Ein Übergang vom Präsenz- in den Distanzunterricht sei unverzüglich umsetzbar. Fernunterricht wie zu Corona-Zeiten dürfe es aber nicht über einen längeren Zeitraum geben, mahnt die Leiterin der Kinder- und Jugendpsychiatrie der Uniklinik in Homburg, Professor Eva Müller. Studien belegen, dass durch die Corona-Lockdowns mit Fernunterricht psychische Störungen bei Kindern und Jugendlichen deutlich zugenommen haben.
13: Die brauchen die Begegnung mit ihren Peers, die müssen sich in diesem Entwicklungsalter ja von der Familie ablösen. Das geht aber nicht, wenn wir sie sozusagen gesellschaftlich in die Familie hineinzwingen. Und dann entwickeln sich alle möglichen psychischen Folgeerscheinungen, weil die ihre Basisbedürfnisse für die jugendliche Entwicklung nicht ausleben dürfen.
11: Deswegen werden Schulen wahrscheinlich von den Kommunen auch erst als allerletzte Möglichkeit genutzt, wenn etwa Sporthallen oder andere kommunale Gebäude für militärische Zwecke bereits ausgeschöpft sind. Für verschiedene Ernstfälle liegen in den Schulen Notfallpläne mit Meldeketten vor, etwa für Evakuierungen oder Brandereignisse, erarbeitet von schulinternen Krisenteams. Doch wie mit Ernstfällen und Krisen umgehen? In Finnland etwa ist Krisenvorsorge fest im Lehrplan verankert, auch wegen seiner geopolitischen Lage. Schülerinnen und Schüler erhalten eine praxisnahe Grundausbildung für Zivilschutz. Viele finnische Schulen verfügen über eigene Schutzräume. Das Verhalten

0: Verhalten bei einer Evakuierung in diese Bunker wird regelmäßig trainiert. Im Saarland gibt es derzeit ein Pilotprojekt an der Gemeinschaftsschule Bruchwiese in Saarbrücken. Das Schulfach Blaulicht. Vermittelt werden Inhalte rund um den Bevölkerungs- und Katastrophenschutz. Von erster Hilfe über Verhaltensweisen bei Hochwasser oder Erdbeben bis hin zum Vorbereiten von Notgepäck. Alle 4 bis 6 Wochen gibt es einen Aktionstag, wie hier kurz vor den Sommerferien. Kann das die Resilienz von jungen Menschen steigern, also die psychische Widerstandskraft mit Krisen und Stress umzugehen?
1: Im Zuge der Stromausfälle auch zum Jahreswechsel in Berlin waren da die Sorgen der Schüler tatsächlich gegeben. Und wir haben das Thema auch im Blaulichtfach als Unterrichtsgegenstand intensiv besprochen. Und wir haben dann kurz darauf selbst hier in Saarbrücken ja den Stromausfall gehabt. Und die Schüler haben 2 Tage später dann berichtet, dass sie damit ganz gut zurechtkamen, weil sie eine Idee hatten, was zu tun ist. Und ich denke, dann kann das dazu einen Beitrag leisten, dass die Schüler aufgrund ihrer Resilienz und dem Erleben von Selbstwirksamkeit in der Lage sind, sich auch dann zielführend zu verhalten.
2: Ich würde sagen, ja, ich bin vorbereiteter als davor, weil ich jetzt halt auch weiß, wie ich, wenn ich mich selber verletzt habe, wie ich mich selber heilen kann oder auch anderen Menschen.
3: Man weiß halt eben, wie man es machen muss und dadurch fühlt man sich auch, glaube ich, ein bisschen sicherer.
4: Vor dem Blaulichtfach wusste ich nicht, was ich da machen soll, aber jetzt weiß ich es.
0: Das Blaulichtfach hat bundesweit hohe Wellen geschlagen. Mehrfach waren bereits Vertreter aus anderen Bundesländern in Saarbrücken, um es sich anzusehen. Auch weitere Schulen aus dem Saarland haben Interesse, es einzuführen. Selbst wenn dauerhaft geschlossene Schulen bei künftigen Krisen wie einem Bündnisfall eher unwahrscheinlich sind, eine Lehre sollte man aus der Corona-Pandemie ziehen. Kinder und Jugendliche dürfen im Ernstfall nicht wieder vergessen werden.
5: Bei mir im Studio ist jetzt Emil Murer, er war an der Recherche beteiligt und er wird uns jetzt ein bisschen was erzählen. Eure Aufgabe war zu recherchieren, was passiert, wenn zum Beispiel an der Ostflanke der Ukraine-Krieg sich ausdehnt, der NATO-Bündnisfall eintrifft, ohne dass Deutschland unbedingt beteiligt sein müsste, aber beispielsweise Polen. Aber dann tritt dieser Bündnisfall ja ein. Wie seid ihr denn vorgegangen?
6: Also es hat sich sehr früh herausgestellt, dass es keine einfache Recherche werden wird. Wir haben angefragt bei verschiedenen Ministerien, wir haben angefragt bei der Bundeswehr und wir haben auch angefragt in verschiedenen Kommunen. Und die Antworten, die wir bekommen haben, die haben sich alle sehr geähnelt. Es hieß nämlich zumeist, wir müssen erstmal intern klären, wer dafür zuständig ist und wer auch sprechfähig ist.
5: Und oft genug hieß es wahrscheinlich, das ist eigentlich geheim, was ihr wissen wollt.
6: Genau, das ist, glaube ich, das Argument, das wir am häufigsten gehört haben. Und ein Stück weit kann ich es natürlich auch verstehen, denn das Thema Verteidigung ist ein sehr sensibles Thema, wo es um sensible Daten und Informationen geht. Informationen sind nicht ohne Grund geheim, denn wenn die öffentlich zugänglich wären, dann könnte ein potenzieller Feind natürlich auch Strukturen ganz gezielt angreifen und lahmlegen. Ich muss aber auch dazu sagen, wir haben nie nach detaillierten Informationen gefragt. Also wir wollten nicht wissen, über welche Straße oder über welche Autobahn wird im Ernstfall ein Militärtransport gehen, sondern wir haben allgemeine Fragen gestellt.
5: Aber auch die habt ihr nicht immer ganz konkret beantwortet gekriegt. Warum?
6: Richtig, also es war so, dass ganz am Anfang erstmal unklar war, wer ist wirklich der richtige Ansprechpartner für uns. Es gab dann ein Hintergrundgespräch mit Beteiligten aus den Ministerien, auch aus der Staatskanzlei und auch der Bundeswehr. Das hat ein bisschen Licht ins Dunkel gebracht, aber auch danach war es schwierig, von den Ministerien O-Töne zu bekommen zu einzelnen Themenkomplexen.
5: Was wäre die Conclusio? Was schließt ihr daraus?
6: Man kann das auf verschiedene Art und Weisen interpretieren. Die Frage, die wir uns gestellt haben, war, wie gut ist Deutschland generell auf einen solchen militärischen Ernstfall vorbereitet? Man muss nämlich dazu sagen, jahrelang, eigentlich jahrzehntelang war das überhaupt kein Thema. Und niemand hätte gedacht, dass es hier mitten in Europa wieder zum Thema wird. Es ist jetzt wieder zum Thema geworden, es rückt langsam in den Fokus. Aber bis das in allen einzelnen Stellen ankommt, das dauert eben seine Zeit.
5: Emil, vielen Dank. Vielen Dank für die Recherche, vielen Dank für die Mühe, vielen Dank für die Serie, die ihr für den aktuellen Bericht produziert habt.
6: Gerne.
5: Die einen sammeln Briefmarken, andere Bierkrüge und wiederum andere radioaktive Steine. Während Briefmarken und Bierkrüge kein größeres Gefahrenpotenzial in sich bergen, ist das mit dem radioaktiven Material schon ein bisschen anders. Gestern gab es deshalb in St. Ingbert einen größeren Polizeieinsatz und heute wurden weitere Einzelheiten genannt. Felix Alsfasser war dabei.
7: Das Hobby des 24-Jährigen soll Auslöser für den Großeinsatz gewesen sein. Steine in Bergwerken und Wäldern sammeln und verarbeiten. Offenbar ein Trend auf Social Media. Solche Posts finden sich auf diversen Accounts. Auch der St. Ingberter soll den Status eines Influencers haben. Das hat die Polizei im Innenministerium mitgeteilt.
8: Aktuell gehen wir davon aus, dass sein Hobby, das heißt hier ganz konkret Begehen von Stollen- und Grubenanlagen und das Sammeln von solchen Steinen einfach aus den Bahnen gelaufen ist.
7: Demnach hat er die radioaktiven Steine bearbeitet und ohne Schutz gelagert. Er soll sie auch weitergegeben haben. Ob er damit Handel betrieben hat, ist noch unklar. Der Hinweis, dass der 24-Jährige radioaktive Steine zu Hause aufbewahrt und mit diesen experimentiert hat, kam aus dem engen Umfeld wenige Tage vor dem Einsatz. Laut Innenministerium bestand für die Bevölkerung keine Gefahr.
8: Ganz konkret festhalten, für ihn bestand durchgehend eine Gesundheitsgefahr aufgrund der Lagerung und Verarbeitung der Materialien. Aber deshalb sind wir auch noch weitere Objekte, auch für nahe Angehörige und enge Kontaktpersonen. Also jeder, der bei ihm letztendlich in der Wohnung war, bei der Verarbeitung dabei war, war potenziell gefährdet. Und deshalb auch dieses frühe Einschreiten der Polizei.
7: Die Wohnung gilt nach wie vor als unbewohnbar. Sie muss zunächst gereinigt und auf Radioaktivität überprüft werden. Welche rechtlichen Konsequenzen auf den 24-Jährigen zukommen, ist noch unklar.
5: Aber proaktiv, das ist sie immer noch. Pauline Schäfer-Betz aus Bierbach an der Blies ist zwar schon 29 und das ist für Kunstturnerinnen nicht mehr ganz jung, aber sie hat es immer noch drauf. Das hat sie vor anderthalb Wochen bei den Finals gezeigt und was sie vorhat in Richtung Olympische Spiele 2028, das erzählt sie uns gleich. Vorher aber gibt es den Nachrichtenüberblick im aktuellen Bericht. Im Studio ist Eva Miewes.
9: Guten Abend. In Saarbrücken ist am Morgen ein mutmaßlicher Schleuser festgenommen worden. Außerdem fanden insgesamt 6 Durchsuchungen statt. Daran waren 240 Einsatzkräfte beteiligt. Die Aktion fand im Rahmen von Ermittlungen der Bayerischen Staatsanwaltschaft, der Bundespolizei und Europol statt. Neben den Männern im Saarland gab es 2 Festnahmen in Serbien. Die Festgenommenen sollen nach Angaben der Bundespolizei München zumindest zum Teil einem international agierenden Schleusernetzwerk angehören. Nach dem Ende des Streiks der Saarbahnfahrer ist der Bahnbetrieb am Morgen wieder angelaufen. Allerdings kann die Saarbahn zwischen Ludwigsstraße und Riegelsberg nur reduziert fahren. Das Unternehmen teilte dem SR mit, dass es einen Ausfall bei den Saarbahnzügen gebe. Deswegen seien sie auf diesem Abschnitt statt im 15-Minuten-Takt nur im 30-Minuten-Takt unterwegs. Die Kassenärztliche Vereinigung im Saarland hat die Anfang Juli von Bundestag und Bundesrat beschlossene Krankenkassenreform kritisiert. Das Gesetz sei unlogisch, ungerecht und trage nicht zur Lösung der Kostenprobleme der gesetzlichen Krankenversicherung bei. Vor allem in der ambulanten Versorgung zu kürzen, könne nicht zur langfristigen Stabilisierung der GKV führen. Die Kassenreform soll im Januar 2027 in Kraft treten. Für Versicherte bedeutet sie unter anderem höhere Zuzahlungen für Medikamente, Hilfsmittel und Klinikaufenthalte sowie Einschränkungen bei der beitragsfreien Mitversicherung für Ehepartner.
10: Die CDU-Fraktion im Landtag fordert, die Inklusion im Saarland neu auszurichten. In einem 5-Punkte-Plan spricht sie sich unter anderem dafür aus, den sonderpädagogischen Förderbedarf von Kindern auch an Regelschulen wieder verbindlich festzustellen. Es sei nicht nachvollziehbar, welches Kind welche Form der Unterstützung brauche. Zudem sei unklar, wie viel Förderung tatsächlich ankomme.
11: Es gibt keine verbindlichen Mindeststandards für das Personal. Das ist eigentlich über Jahre hinweg gewachsenes Chaos, das ganz, ganz dringend entflochten werden muss, damit wir tatsächlich es auch schaffen, die Kinder mit den Bedarfen auch so zu fördern, wie sie es verdient haben.
10: Nach den Plänen müssen die Förderschulen im Saarland gestärkt werden. So soll es etwa eine mobile Lehrerreserve für kurzfristige Ausfälle geben. Außerdem sollen mehr Förderschullehrkräfte eingestellt und ein Studiengang für Sonderpädagogik eingerichtet werden. Wie genau diese Pläne finanziert werden sollen, konnte die Fraktion allerdings nicht aufschlüsseln.
9: Im Prozess gegen einen 25-jährigen Saarbrücker, der seinen Vater erschlagen haben soll, hat der Angeklagte ein Teilgeständnis abgelegt. Über seine Verteidigerin bestritt er heute vor dem Landgericht allerdings jedwede Tötungsabsicht und damit den Vorwurf des Totschlags. Er soll im Oktober 2025 in der gemeinsamen Wohnung den 50-Jährigen mit Schlägen und Tritten getötet haben. Vorausgegangen sei ein Streit um zu laute Musik. Ob der Angeklagte schuldfähig ist, soll ein psychiatrisches Gutachten klären. Aktuell ist er in einer psychiatrischen Klinik.
12: Die Verantwortlichen des Erlebnisort Rheden wollen den Opernfestspielen am Saarpolygon eine Heimat bieten, solange dort saniert wird. Der Gemeinderat Schiffweiler hat sich einstimmig dafür ausgesprochen. Gastronomie und ein Management seien schon vorhanden. Vorteil am Standort hier sei außerdem, dass die Opernfestspiele wieder auf einer Halde stattfinden könnten.
13: Wir haben eine gewachsene Infrastruktur. Das fängt ganz simpel an bei ausreichend Parkmöglichkeiten, einem erfahrenen Shuttle-Dienst. Wir haben hier ein gut funktionierendes Standortmanagement, also professionelle Strukturen. Strom und Wasser ist hier vorhanden und wir haben eben auch eine große Erfahrung, was das Eventmanagement hier anbelangt. Also beispielsweise größere Veranstaltungen wie die FARC, aber auch die Pfingst-Events hier am Standort oder die SR3 Sommeralm.
12: Die Opernfestspiele könnten auch auf diesem Gelände des Erlebnisort Rheden stattfinden. Der Manager der Veranstaltung, Joachim Arnold, erklärte, er freue sich über das Angebot. Auch weitere Kommunen hätten sich beworben. Darüber werde aber erst nach der Premiere der Westside Story verhandelt.
9: Die Deutsche Bahn verlängert den Schienenersatzverkehr auf der Niedtalbahnstrecke. Die Bauarbeiten an den Bahnhaltepunkten Siersburg und Niedaltdorf sowie am Bahnhof Hemmersdorf könnten nicht bis zum Ende der Sommerferien abgeschlossen werden. Daher werde der Schienenersatzverkehr bis einschließlich 23. August verlängert. Ende vergangener Woche hatte die Bahn noch die fristgerechte Fertigstellung der Bauarbeiten bestätigt. Und hier die Zahlen vom Mittwochslotto. 15, 23, 24, 36, 44, 49. Superzahl ist die 0. Spiel 77, 8, 3, 6, 7, 3, 5, 8. Und im Spiel Super 6 haben wir die 4, 9, 5, 2, 2, 4. Alle Angaben sind wie immer ohne Gewähr. Um 21:45 bringen wir Sie bei SR Info gerne noch mal auf den neuesten Stand. Und hier geht's weiter mit Roman.
5: Vielen Dank, Eva. Der Sommer hat noch immer Lust und die Freibäder im Land sind gut gefüllt. Das Parkbad in Wattgassen ist vor allem für sein großes Naturbecken bekannt. Früher hatte es aber auch den Ruf, viel Schatten zu bieten, denn es befand sich tatsächlich unter vielen Bäumen, daher auch der Name Parkbad. Inzwischen musste aber viel alter Baumbestand gefällt werden und lange wurde nichts nachgepflanzt. Heute kamen neue Bäume und wurden direkt eingesetzt. Florian Possinger war dabei.
14: Amberbäume, Platanen und Weiden. Diese drei Baumarten sind ab jetzt wieder im Bereich des Bistros und des Kinderspielplatzes im Parkbad Wattgassen zu finden. Denn vor allem hier mussten in diesem und in den vergangenen Jahren viele Bäume entfernt werden. So viele, dass Schatten dort inzwischen selten ist.
15: Wir machen ja hier jährlich eine Baumkontrolle, eine Sicherheitsüberprüfung und stellen dann natürlich die Schäden der Bäume fest. Mit einem Gutachter und dann müssen wir natürlich auch einige Bäume fällen. Und so ist natürlich dazu gekommen, dass inzwischen gerade in markanten Lagen, insbesondere im Kinderbereich, einige Bäume fehlen.
14: Die Bädergesellschaft in Wattgassen hat derzeit eine Interimsgeschäftsführung, bis eine neue hauptamtliche Leitung gefunden ist. Und die hat sich entschieden, ihre Zeit mit aktiver Gestaltung zu nutzen. Die neuen Bäume sollen nicht die letzten sein, die in diesem Jahr gepflanzt werden. Um das zu finanzieren, hofft die Bädergesellschaft allerdings auf private Unterstützung.
15: Wir haben jetzt heute zum Beispiel 9 Bäume gepflanzt. Und diese Bäume kann man also einzeln erwerben, wenn man sich beteiligt als Baumpate zu 500 Euro oder auch in Anteilen zu je 50 Euro. Und wir haben uns dann natürlich den kleinen Spaß erlaubt, den ersten Baum werden wir als Interimsgeschäftsführung finanzieren.
14: Bei der Gemeinde Wattgassen begrüßt man die Initiative, denn das Parkbad muss aus dem Haushalt querfinanziert werden und jeder zusätzliche Euro hilft.
16: Das ist eine gute Idee. Ich hoffe nur, dass wir Sponsoren finden hier in der Gemeinde. Ich hoffe auf unsere ansässige Firmen. Vielleicht gibt es auch wohlhabende Privatleute, die sagen, oh, das ist eine gute Aktion, ich werde mich daran beteiligen.
14: Die Besucher des Parkbades freuen sich auf jeden Fall über die neuen Bäume. Auch wenn wahrscheinlich erst die nächste Generation in den Genuss ihres Schattens kommt.
5: Bei der Hitze sind nicht nur die Schwimmbäder voll, sondern auch einige Kneipanlagen im Saarland. Zum Beispiel die in Erfweiler-Ehlingen im schönen Bliesgau. Sie erfreut sich seit ein paar Jahren eines regen Zulaufs. Und nicht nur von Einheimischen. Rund 180 Jahre, nachdem Sebastian Kneip das Wassertreten entwickelt hat, liegt Kneipen wieder im Trend. Wir haben unsere Reporterin Christine Alt nach Erfweiler-Ehlingen geschickt. Christine, ist denn heute auch so viel los?
17: Christine. Ja, Roman, jede Menge war hier los. Wir waren echt baff erstaunt. Wir sind ja jetzt seit so etwa 3,5 Stunden hier. Zwischenzeitlich, also haben wir insgesamt bestimmt über 50 Leute gezählt. Und der harte Kern, der ist immer noch hier. Ich würde mal schätzen, so gute 20, die immer noch ab und zu ins Wasser gehen. Und eben vor allem Sprache miteinander. Es ist ein sozialer Treffpunkt hier, der heiß und innig geliebt wird. Und ein Beweis dafür, dass das so ist, der hängt hier neben mir. Der Rettung.

0: Verlobungsring, extra für die Kneippanlage. Das ist das Ergebnis eines sehr kreativen Hexennachtstreichs. Vor ein paar Jahren haben sich hier welche echt Mühe gegeben, haben den selbst gebastelt und aufgehängt und auch noch einen Bademeisterstuhl für die Kneippanlage. Der ist aus Altersgründen mittlerweile nicht mehr hier und musste abgebaut werden, aber der Rettungsring, der bleibt als Liebesbeweis. Und ich kann es verstehen, denn es ist wunderschön gelegen hier, schön schattig, direkt an der Hauptstraße, man findet es gut und es ist liebevoll gepflegt auch, wunderschön bepflanzt. Und eine derjenigen, die sich hier kümmert, das ist Andrea Pfeiffer vom örtlichen Kneippverein. Frau Pfeiffer, wie groß ist denn der Zulauf, den Sie seit ein paar Jahren merken? Von wo überall kommen die Leute denn her?
1: Das hat unheimlich zugenommen. Die kommen von überall her, aus dem Mandelbachtal, aus St. Arnoal, St. Ingbert. Auch aus dem nördlichen Saarland haben wir schon Gäste hier gehabt. Ja. Seit 55 Jahren wird das Kneipptretbecken intensiv genutzt, seit es 1971 errichtet wurde.
0: Und liegt jetzt voll im Trend. Und bei den Temperaturen, bei der Hitze, kann ich das doch total gut verstehen, denn natürlich, das Wasser erfrischt wirklich. Es wird permanent gespeist aus einer Quelle und wir haben heute Mittag auch nachgemessen, es sind knackige 14 Grad und das klingt jetzt viel wärmer als es ist. Es ist wirklich knackig kalt. Frau Pfeiffer hat mir auch schon gezeigt, worauf man achten muss, wenn man denn ins Tretbecken geht. Ja. Die Mädels lassen wir noch kurz vorbei, bitteschön. Und zwar muss man, genau, man muss einen Storchengang machen. Die Mädels können es auch. Frau Pfeiffer, warum denn?
1: Ja, dann nehmen wir das eine Bein aus dem Wasser. Dabei hat es Kontakt mit der warmen Luft. Das andere Bein befindet sich in dem kühlen Wasser. Das gibt eine wunderbare Wechselwirkung, steigt das Immunsystem, regt den Kreislauf an, wirkt belebend, erfrischend und ist wunderbar für das Venensystem auch.
0: Und hier oben, da gibt es noch ein Armbecken. Aber das soll man eben nicht parallel machen, Frau Pfeiffer.
1: Nein,
0: warum
1: das ist
0: eigentlich?
1: Nicht zu empfehlen, weil es eigentlich dann den Kreislauf zu sehr überansprucht. Aber ich habe da einen tollen Tipp. Wir haben einen wunderschönen Kneipp-Hund-Wanderweg. Das heißt, ich empfehle zuerst ein Armbad, dann das Laufen des Kneipp-Hund-Wanderweges und das Sehen der schönen Sehenswürdigkeiten Erfweiler Ehlings und am Schluss hier noch ein herrliches Bad im Trinnassen.
0: Frau Pfeiffer, vielen Dank. Der Kneippverein, der sorgt hier auch mit viel Arbeit dafür, dass die Generationen am Kneipen eben Interesse finden. Zum Beispiel, als es den Kindergarten hier in Erfeiler-Ehlingen noch gab, wurden die Erzieherinnen und Erzieher fortgebildet, damit die auch mit ihren Kindergartengruppen jede Kneippanlage nutzen können. Und wie man sieht, ist es auch ein wichtiger sozialer Treffpunkt. Rainer Grün ist der Ortsvorsteher und hat mir eben schon verraten, es ist auch so eine Art Gradmesser für den Zusammenhalt im Ort. Inwiefern?
2: Das ist hier für uns ein ganz, ganz wichtiger Treffpunkt vom Frühjahr bis spät, bis in den Herbst hinein, wo sich hier Jung und Alt trifft, austauscht, ob hier Rezepte ausgetauscht werden oder man fragt einfach mal abends, was gibt es da Neues im Dorf. Ja, also hier ist jeder, der hierher kommt, ist regelmäßig informiert, was Neues im Dorf gibt. Und es ist uns ganz wichtig, dass wir den Platz hier auch erhalten. Das heißt, wir haben hier auch 5 freiwillige Helfer, die über das ganze Jahr sich hier um die Anlage kümmern, die das Wasser sauber halten, das Wasser auch mal ablassen, mal das Becken reinigen. Zum Anfang des Jahres kommt der Ortsrat dann zusammen, bewaffnet mit Pinsel und mit Farbe, dass die neue Farbe aufgetragen werden kann. Und dann kann das dann losgehen.
0: Und so viel Zusammenhalt und Engagement, das belohnt der Ortsvorsteher auch mit einem Dankeschön-Frühstück. Er hat mir eben verraten, dieses Jahr wird es das auch wieder geben. Da wird sich dann hier getroffen im Herbst, zusammen gefrühstückt und die Saison beschlossen. Und bis dahin hat noch jeder, der will, die Gelegenheit, den Charme dieser Kneippanlage auch selber mal zu testen und hier vorbeizufahren. Ich kann es nur empfehlen.
3: Christine Alt, live von der Kneippanlage in Erfeiler-Ehlingen. Herzlichen Dank. Es ist schon ein beeindruckender Wandel, den die Völklinger Hütte nach der Stilllegung der Roheisenproduktion vor 40 Jahren durchgemacht hat. Von einem harten und schmutzigen Arbeitsplatz hin zum Weltkulturerbe. In diesen Tagen haben sich Kinder aus Völklingen dem Thema Hütte angenommen. Sie konnten ihren Blick auf das Werk in der letzten Ferienwoche künstlerisch umsetzen. Mein Kollege Jürgen Rinner berichtet.
4: Was wie eine Tanzchoreografie aussieht, hat ihren Ursprung in der Geschichte der Völklinger Hütte. Denn so bewegten sich einst die hiesigen Arbeiter. Aus diesen Bewegungen wird nun Kunst, die Kinder fasziniert. Sie greifen die Umsetzungen anderer Künstler auf. Aus der Bewegung vor einem Schaltkasten wird so eine

0: Hier aus einem ganz eigenen Blick auf den Arbeitsplatz am Abstich. Neben der Möglichkeit, sich digital kreativ auszuleben, können die Kinder auch zu analogem Werkzeug greifen. Farbe, Pinsel und Stift. Im Weltkulturerbe lassen sich vielerlei Gegenstände finden, die früher als Arbeitsutensilien taugten und jetzt als Inspiration dienen.
1: Wir sind zusammen in der Völklinger Hütte unterwegs und schauen uns verschiedene Sachen an und sprechen immer wieder über das, was wir sehen, also sowohl in den Ausstellungen als auch den historischen Teil und das Weltkulturerbe, und versuchen mit den Kindern immer wieder zu gucken, okay, was könnt ihr sehen, was seht ihr hier alles, weil es ist auch so viel da, dass man eigentlich auch erstmal gar nichts sehen kann.
0: Die Kinder kommen aus Völklingen, viele von ihnen kennen die Hütte schon von außen. Jetzt können Sie sie auf eine andere Art und Weise auch von innen kennenlernen.
2: Der Sinn dahinter ist eben, dass die Kinder und Jugendlichen merken, dass Kunst und Kultur ihnen ganz viel geben kann, ganz viele Erlebnisse geben kann und auch Selbstausdruck. Und andererseits ist es uns wichtig, dass wir mit vielen Organisationen hier in Völklingen zusammenarbeiten. Das ist auch ein Ziel von Kultur macht stark.
0: Gefördert wird das Projekt vom Bundesbildungsministerium und vom Land. Die Werke der Kinder sind am Donnerstagnachmittag in der Hütte zu sehen.
3: Von der Kunst zum Sport, Anne Hild ist heute bei uns im Studio.
4: Guten Abend. Belleville en Beaujolais, das klingt schon traumhaft. Allerdings haben die Fahrerinnen bei der Tour de France wahrscheinlich keinen Blick für die Umgebung. Und das ist auch kein Wunder. Fast 3000 Höhenmeter mussten sie heute überwinden. Am Ende kam Antonia Niedermayer als Vierte ins Ziel und sicherte sich das weiße Trikot der besten Nachwuchsfahrerin. Alles Weitere von Florian Kurz.
5: Die fünfte Etappe der Tour de France Femme, die bisher härteste 8 Bergwertungen, auf dem Weg von Mâcon nach Belleville en Beaujolais. Der Tag, um herauszufinden, welche Topfahrerinnen Schwächen zeigt, das ist überraschenderweise die Vorjahressiegerin Pauline Ferrand-Prévot. Sie verliert den Anschluss am vorletzten Anstieg. Letzter Berg des Tages, nur noch ein Trio an der Spitze beieinander. Die Topstars Wollering, Reusser und Nevia Domafini. Oben an der Kuppe Antonia Niedermayer als Fünfte drüber. Den Sprint um den Etappensieg gewinnt auf den letzten Metern doch noch Demi Wollering. Sie zieht vorbei an Nevia Domafini. Zweite wird Marlen Reusser. Ganz stark auch Antonia Niedermayer ist in der ersten Verfolgergruppe dabei, rückt damit vor auf Platz 4 in der Gesamtwertung. Demi Wollering feiert den Tagessieg. Marlen Reusser verteidigt ihr gelbes Führungstrikot, hat jetzt aber nur noch 12 Sekunden Vorsprung vor der Etappengewinnerin Demi Wollering.
4: In rund 3 Wochen startet für die SV Elversberg das Abenteuer Bundesliga. Bis dahin wird fleißig getestet. Gestern Abend zum Beispiel gegen Racing Straßburg. Und da hat die SVE mit 5:2 gegen den Conference League Halbfinalisten der vergangenen Saison gewonnen. 2 Testspiele haben die Elversberger noch. Und das letzte am 15. August gegen den FC Lorient zeigen wir Ihnen live hier im SR-Fernsehen. Die Saarland-Pfalz-Rallye, die für das gleiche Wochenende geplant war, wird nicht stattfinden. Der ADAC nennt die anhaltende Trockenheit, hohe Temperaturen und damit verbundene Sicherheitsrisiken als Gründe. Aktuell wird geprüft, ob die Rallye an einem anderen Termin stattfinden kann. Von äußeren Bedingungen lassen sich die Turnerinnen und Turner nicht beeindrucken. Morgen in einer Woche starten die Europameisterschaften in Zagreb. Und Pauline Schäfer-Betz zeigt sich pünktlich dafür wieder auf dem Weg zu alter Stärke. Bei den Finals in Hannover gab es einmal Bronze und einmal Silber für die ehemalige Weltmeisterin am Schwebebalken. Und Frank Grundhefer hat sie danach getroffen.
6: Gut. Bin bereit.
7: Videoschalte mit Pauline Schäfer-Betz. Und zunächst die Frage, wie lautet das Fazit der Finals?
6: Ich bin sehr, sehr zufrieden mit meinem Einstieg und das war ja tatsächlich auch das allererste Mal, dass ich jetzt seit 2023 wieder im Mehrkampf angetreten bin, und dass es dann gleich für eine Bronzemedaille gereicht hat, war natürlich sehr, sehr schön. Mein Hauptfokus war natürlich der Schwebebalken, aber grundsätzlich möchte ich mich natürlich auch an den anderen Geräten gut präsentieren.
7: Bei 75% sei sie aktuell, sagt sie. Jetzt stehen EM und WM an.
6: Also die Europa- und Weltmeisterschaften sind natürlich wahnsinnig wichtig für mich, auch mich international wieder zu zeigen. Und dementsprechend bauen wir das Programm schon dahingehend auf, dass wir sagen, wir sind auch zu den Höhepunkten fit. Aber das langfristige Ziel behalten wir immer.

0: immer noch ja, als Priorität bei, weil Olympia ist einfach das Ziel.
1: Das Ziel von Pauline Schäfer-Betz und ihrem neuen Trainerteam Anatol Aschurkow und Tatjana Bachmeier. Gemeinsam wollen sie in LA 2028 ins Balkenfinale und dort den Schäfer-Salto präsentieren. Für die 29-jährige Saarländerin wären es die vierten Spiele.
0: Also zum vierten Mal bei den Olympischen Spielen teilzunehmen, ist definitiv keine Selbstverständlichkeit für mich und vor allem auch keine Selbstverständlichkeit zu sagen, ich will nicht nur mitfahren, sondern auch ja ganz vorne mit dabei sein. Es war auch bis hierher wahnsinnig viel Arbeit, auch im Hinblick auf meine körperliche Voraussetzung mit zwei Operationen, mit sehr, sehr vielen Problemen im Vorfeld, damit erstmal umzugehen und den Körper wieder ja, zu der Leistungsfähigkeit zu trainieren, das ist schon schwierig, ja.
1: Ganz leicht fällt ihr der Umgang mit Tieren. Sie will Tierheilpraktikerin werden, könnte auch ihrem Hund Breaker zugutekommen.
0: Ja, die Arbeit mit dem Tier oder an dem Tier ist schon was für mich, wo ich sage, da sehe ich mich auch in den nächsten Jahren im Berufsleben und sich breit aufzustellen, hat noch nie geschadet.
1: Aber jetzt will sie erstmal Anlauf nehmen, den Sprung wagen Richtung Olympia und sich nochmal pushen bis an ihr Limit. Und das war sie, unsere Schalte mit Pauline Schäfer-Bitz.
0: Okay.
2: Und das war's auch für heute vom Sport. Jetzt ist Roman noch mal dran.
3: Ja, vielen Dank, Anne. Der Sommer, meine Damen und Herren, hat noch lange nicht fertig. Wie es weitergeht, sagt Ihnen Jonas Degen. Wir verabschieden uns für heute und freuen uns, wenn Sie auch morgen wieder dabei sind.

0: Hier kommt Kurt ohne Helm und ohne Gurt.
1: Ich mache jetzt die Werkstatt, mache jetzt den Außendienst, mache jetzt alles. Ich habe jetzt alles.
2: Ich garantiere jetzt für nichts.
3: Das hat auf dem Bild anders ausgesehen.
1: Ja, gut, dass du da hinten rein warst. Siehst du vorne nicht, ne? Und das jetzt.
4: Hat was, ne? Ali, guck mal, ob er einwandfrei, guck dir das an, ne? Nicht, dass er uns jetzt überholt.
2: An den Bus, ne? Das ist alles scheiße. Guck mal, ist der Rammel da jetzt rausgezogen.
5: Generell immer gefährlich.
3: Oh, leck mich am Arsch.
4: Ausgebrannt so weit im Feld kommt sehr selten vor, ne? Denk ich mir, nach Starthilfe geht's nochmal oder was?
1: Jo.
0: Stopp!
6: Hallo.
0: Schmeiß dein Handy weg.
1: Hier anscheinend für jedermann der Depp oder was?
0: Schrei mich doch nicht an, ich bin sensibel.
6: Oh nein. Geh weg mit deiner Klobe.
4: Ich dich auch, Kevin, danke. Ja. Hm. Gerne, immer wieder.
1: Wart! War was? Schmutz!
2: Eins muss ich gerne auf Stunde bezahlen, nicht auf Leistung, ne?
6: Das machen wir Amateure.
7: Ich hab schon abgeschippt, da sind eh noch um die Kriegsbank rumgelaufen.
6: Muss ich gucken, wie das geht, dass du das später auch machen kannst, ne?
8: Mach ich aber nicht.
4: Gehen Sie ein in die Wertestube. Alter vor Schönheit.
2: Ach du meine Güte.
9: Wir haben uns eigentlich was anderes vorgestellt.
10: Ja, Polizei kommt, wir klären das jetzt. Fernbetrieb mal bitte hier.
1: Ich bin immer froh, wenn dann Passanten kommen, die dann ihr Urteil abgeben. Der hat sie doch nicht, Alter, Vollidiot.
2: Wenn das doch im Fernsehen kommt, dann werden die Leute auch immer noch bei uns wieder scharf stehen.
11: Du bist schon ein bisschen schmerzfrei, oder?
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0: Hallo und herzlich willkommen zu unserer Sendung mit Herz am Herd. Heute mit der sympathischen Verena und dem
1: Michel. Sportliche Griff.
2: Ja. Ja, vielen Dank.
3: Heute vom Bostalsee.
0: Ja, wunderschön.
3: Eine ganz tolle Location. Was gibt's zu essen, Cliff?
0: Ich habe was richtig Leckeres, und zwar Hackbällchen mit Grillgemüse, Tomaten, Soße oder Sugo und Reis.
3: Bisschen Reis.
0: Ein schöner.
3: Ich finde, du hast immer was Leckeres.
0: Also, ja, also meistens funktioniert es ja auch. Und für unsere Hackbällchen brauchen wir natürlich erstmal unser Hackfleisch hier.
1: Aber wir machen nur Hackbällchen, sind wir schneller fertig.
0: Wir machen nur
3: Hackbällchen. Wir machen schon das Ganze jetzt.
0: Wir machen das Ganze. Und Michel, ich habe gesehen, du hast schon die Handschuhe an. Das heißt, du bist bereit für Arbeit.
1: Dort, wo ich habe, soll kein Fingerabdruck bleiben.
0: Gut, okay. So, da brauchen wir eine größere Schüssel. Komm mal, Michel, hinter dir. Und ja, sehr schön. Und da kann ich das Hackfleisch schon mal reinmachen. Die Verena kann schon mal eine große...
3: Dann kriege ich auch eine
0: Aufgabe. Für dich habe ich auch Arbeit. Eine, ja, vielleicht die andere eventuell. So, das verteilen wir jetzt hier. Ein gemischtes Hackfleisch habe ich heute dabei. Also Rind und Kalb. Man könnte aber auch Schwein nehmen oder Lamm. Kann man natürlich auch nehmen.
3: Aber ist es nicht so, dass man, wenn damit es ein bisschen saftiger wird, soll man schon eigentlich doch Schwein dabei machen, oder?
0: Ja, wir machen ja... noch etwas Brot dabei, also ich mache es ja ganz klassisch mit Zwiebelchen und Brot. Und da ist es so, da wird es auch so schön saftig, durch das Brot auch. Mhm. Du kannst die Pfanne gerne mal anschalten.
3: Ist schon an.
0: Sehr gut, Verena, hervorragend.
3: Die Verena, das hätte ich übrigens auch noch geschafft.
0: Da, ja, gut. Und da ich ja das Hackbällchen sehr klassisch eigentlich liebe, mit gerösteten Zwiebeln und auch Knoblauch.
3: Aber mit gerösteten Zwiebeln ist speziell, oder? Ich kenne das nur mit rohen Zwiebeln.
0: Es gibt es mit rohen Zwiebeln, aber meine Oma hat das immer, die Zwiebeln ja schön angeröstet, also goldgelb. Und ich finde, es schmeckt einfach besser.
3: Die Omas,
0: wenn
3: die Omas haben bei sowas
0: in den Hackbällchen ein schönes Röstaroma haben. Und das ist doch was ganz anderes. Deshalb machen wir das sehr, sehr klassisch.
3: Ich würde auch im Zweifel immer kochen wie die Oma.
0: Genauso, das ist... auch immer der Referenzgeschmack.
1: Ja, aber die Oma hat das Rezept nicht hinterlegt.
0: Achso.
3: Ist noch nicht heiß, müssen wir noch kurz warten.
0: Ja, ich bin noch nicht ganz fertig.
3: Achso, das war mir nicht bewusst.
0: Michel, mein Guter, du kannst jetzt schon mal einen Löffel Senf in die Hackmasse reinmachen.
3: Kannst du einfach das Ding auskratzen.
1: Nee,
0: das passt so, ja, sehr gut.
1: Nicht ganz.
3: Das Öl wäre heiß übrigens.
0: Das Öl ist heiß?
3: Ja.
0: Du kannst ein klein wenig Öl rausmachen.
3: Rausmachen?
0: Das ist ein bisschen viel. Ja. Warte, Chef, dir.
3: Soll ich das mit so einem Puff machen, oder?
0: Nee. Warte, ich komm zu dir. Eine Sekunde.
3: Ah, wir machen das alles klar.
0: Genau, einmal.
3: Da war ganz schön viel Öl raus.
0: Ja, ich hab nur ein klein wenig, weil ich mache etwas Butter auch dabei.
3: Ach so, das, ja.
0: Okay. Darum geht's ja. Ich wollte nur nicht, dass direkt unsere Zwiebelchen zu viel Farbe nehmen, wenn die Pfanne zu

0: Dann kommt der Knoblauch noch dabei.
1: Ich habe das, glaube ich, schon oft gesagt, aber Zwiebeln und Butter angebraten, das ist so ein guter Geruch.
0: So lecker. Und ich stehe jetzt auch genau hier im Zwiebelnebel sozusagen.
2: Zwiebelnebel. So. Verena, danke für den Geruch.
0: Vielen Dank, Michi. Brauchen wir nachher. Aber da ist noch Schale dran. Guck mal. Oh.
2: Du schälst schon eh noch, Cliff.
0: Ich schäle, nee. Das ist nicht.
2: Du schälst schon eh immer noch.
0: Ja, aber das ist ja nicht der Sinn der Sache. Warum?
2: Wo ist denn die Schale?
0: Ich könnte es ja auch gleich machen.
1: Er sieht nämlich so gut.
2: Das ist kein Schal.
0: Ja, sicher ist da eine Schale dran. So, guck mal hier.
2: Ich sehe nicht so gut, sonst höre ich nicht an.
0: So, wunderbar. Okay. Jetzt geht's weiter. Jetzt habe ich hier etwas getrocknetes Brot. Das weiche ich jetzt noch mal ein wenig mit Milch ein. Und der Michel hat ja schon die Handschuhe an. Du kannst das mal gut verkneten. Dann kommt Salz an.

0: Masse dran, warum das Salz so viel Wasser gezogen hat, weiß ich jetzt nicht, wo sonst die Sonne so scheint. Hat es hier doch irgendwann mal geregnet?
1: Nee, die Sonne hat geschwitzt.
0: Ach so. Etwas Pfeffer aus der Mühle, frisch gemahlen. Dann kannst du dein Brot, wenn du das gut verteilt hast, dazugeben.
2: Ja, die Zwiebeln werden, glaube ich, auch schon soweit, oder?
0: Das ist genau so, wollte ich es haben. Verena, das machst du hervorragend.
2: Vielen
0: Wunderbar.
2: Dank.
1: Dann müssen wir, glaube ich, noch ein Ei irgendwann dazu schlagen.
0: Genau,
1: oder?
0: Dann machen wir, glaube ich, noch ein Ei dazu. Ja. Geht's?
2: Yes, das geht. Nee.
0: Ja, wir gucken. Einmal rein. Natürlich ein Bio-Ei. Jawohl. Das verträgt auch. Die Masse verträgt ein ganzes, wenn man etwas weniger Masse hat. Und kann man auch mal nur ein Ei geben.
1: Das Ei brauchen wir vorher nicht so wäschen, ne?
0: Das Ei kann ich im Moment mal.
1: Kann man so nennen.
0: So lassen. Was machst du denn?
1: Was noch dabei?
0: Einen Moment.
2: Michel, wir dürfen hier nicht selbstständig irgendwelche Aktionen machen. Das ist immer falsch. Ich habe das inzwischen gelernt. Ich mache nur noch auf Befehl hier.
0: Jetzt.
1: Boah, ich weiß jetzt warum.
0: Du kannst auch hier mal anfangen mit dem Löffel, wenn du willst.
1: Nee, ist alles gut.
0: Geht's?
2: Ist zu heiß?
1: Ja, ist heiß. Ja.
0: Ist heiß? Ja?
1: Nee, jetzt geht's.
0: Geht's. Gut, okay. Die Pfanne brauchen wir im Moment nicht.
1: Verena, ich kann kneten, wie ich will. Der Kniff knetet so, ist so.
2: Ah, ja.
0: Nein, ich knete nicht mal.
2: Doch, ich weiß genau, dass du gleich nachknetest. Deshalb hole ich dir jetzt schon mal Handschuhe.
0: Du kannst mir schon mal Handschuhe geben.
2: Ja, ne?
0: Danke. Vielen Dank.
2: Bitte.
0: Sehr gut. Die große Pfanne, die große. Verena, bräuchten wir als nächstes. Ja, genau die.
2: Schön heiß, oder?
0: Mhm. Schön heiß.
2: Öl?
0: Jetzt nehmen wir aber, das ist Olivenöl.
2: Nehmen wir das oder nicht?
0: Das nehmen wir jetzt nicht. Wir nehmen jetzt ein Rapsöl, ein Bratöl. Aber auch nicht zu viel. Oh, das passt schon mal. Und Michel, hat das geklappt bei dir?
1: Sehr gut.
0: Hat sehr gut geklappt. Da gucken wir mal. Ja, das sieht gut aus. Das hast du gut gemacht. Jetzt kannst du mir helfen. Wir machen jetzt schöne Bällchen. Genau. Ja, das geht. Der Test hat geklappt. Aber welche, was wir mal vergessen haben, Michel? Petersilie. Komm, wir machen noch ein klein bisschen Petersilie dran. Ah. Das ist auch ganz wichtig. Wegen der Farbe und auch wegen Geschmack.
1: Da machen wir alles nochmal rein.
0: Ja.
1: Fertig.
0: Es war ja auch nur ein Test, ob es geht.
1: So, das an.
2: Ist es egal, dass das glatte ist?
0: Das ist egal.
2: Ich habe immer gedacht, so Unterschied.
0: Die glatte lässt sich vom Hacken her, ist mir die krause eigentlich lieber.
2: Das ist geschmacklich egal.
0: Ja, geschmacklich ist es kein großer Unterschied.
2: Wieso gibt es dann zwei Sorten?
0: Das eine ist die italienische Petersilie oder die südländische.
2: Die ist wahrscheinlich ein bisschen...
1: Die mit den kleinen Blättern ist italienisch.
0: Nee, die mit den großen Blättern ist italienisch in dem Fall. Aber die kleine ist eher die krause Petersilie. Man kennt die bei uns etwas mehr.
2: Das so. Öl wäre übrigens heiß.
0: Sehr gut, dann müssen wir uns jetzt beeilen, Michel. Und jetzt formen wir kleine Bällchen. Ich bin ja schon mal froh, wenn du...
2: Na gut, aber es ist jetzt nicht schlecht, Cliff.
0: Ja, nicht schlecht ist, ja...
1: Nicht gut.
2: Gut gemeint
0: aber
2: ist
0: geht.
2: Das Gegenteil
0: alles
2: von gut
0: Das muss ja jetzt alles nicht so perfekt sein. Es ist ja, man sollte ja auch immer sehen, dass es Handarbeit ist und Mensch, auch selbst gemacht.
1: Mensch, du, meine Mutter, die Fleischkieselchen, hätte die gemessen oder was? Und der hat auch eins.
2: Guck mal, das ist doch schon... Aber die sehen, irgendwie sehen die von dir anders aus. Wie kommt das?
0: Die sind oval. Ich weiß auch nicht, was er...
2: Was macht er dann?
0: Also Bällchen sind ja rund, Michel. Das weiß ich ja vom Fußball noch.
1: Hackhielchen waren noch nie rund.
0: Das sind aber Bällchen.
1: Ah, sind Bällchen, ja.
2: Da war die Anweisung nicht ganz deutlich. Hackbällchen, er hat gedacht.
0: Hackbällchen etwas kleiner. Und wenn du so rund haben möchtest, kannst du hier noch ein bisschen hier so. Siehst du? So klein wenig. Man kennt das von der Schneebällchen.
2: Sollen wir hier schon mal was in die Pfanne? Ne?
0: Das kannst du gerne tun.
1: Wir haben schon Italienisches gemacht, Cliff. Klein.
0: Ah, schön. Guck mal da. Ah.
2: Wie viel brauchen wir pro Person?
0: Wir brauchen
1: für uns zwei, für dich vier.
0: Guck mal, wie schön. Wunderbar. Also wir nehmen für jeden drei.
1: Zwei lange.
2: Nee, mir nicht.
0: Nee, wir machen drei für jeden und dann machen wir noch eine Reserve. Genau. Dann sind wir auf der sicheren Seite. Wo sind wir denn, Verena, jetzt?
2: 1, 2, 3, 4, 5,
1: Meistens
2: 6.
1: Meistens bei 10.
2: Ja, wenn du hier immer drin rumschiebst. Das gibt nicht nur 10. 1, 2, 3, 4, 5, 6, 7, 8, 9. 10.
0: Gut.
2: So.
0: Sehr schön. Das hast du gut gemacht, Michel. Ich muss dich auch mal loben. Und jetzt geht's auch gleich weiter nach unseren Hackbällchen, die wir jetzt ganz langsam goldbraun rösten. Kommen wir zu unserer Soße.
2: Ich hab gedacht,
0: dass
2: es jetzt
0: Dann schieben wir die hier rüber. Die Platte habe ich angemacht. Und dazu nehme ich gerade die andere Zwiebel. Hälfte. Auch nochmal in kleine Brunnenbars schneiden.
2: Wie heiß? Wie?
0: Kannst du auch anschalten, ganz normal. Nicht ganz heiß, dass die Zwiebel auch Zeit haben zu rösten.
2: In was werden sie denn geröstet?
0: In etwas Olivenöl.
2: Ah.
0: Das ist ja ein mediterranes Rezept.
2: In so viel Olivenöl oder in mehr?
0: Das kannst du noch ein klein wenig dazu machen.
2: Also mein Sohn hat sich letztens geweigert, ein Gericht, was er sehr gerne mag, zu essen, weil er gemeint hat, die Zwiebeln wären zu groß.
0: Ja?
2: Ja.
0: Hast du dann gekocht gehabt?
1: Ja. Wer kann so klein schneiden?
0: Man kann ja dann nachgehen.
2: Nee, das war ein indisches Gericht, wo die Zwiebeln gar nicht klein sein
0: du
2: sollen.
0: Kochst indisch? Ja.
2: In dem Fall habe ich mal was Indisches gekocht, ja.
1: Ich habe gedacht, die Inder kochen nicht mit Zwiebeln.
2: So, Zwiebel, Tomate, also zumindest die Inder aus meinem Kochbuch.
0: Ich hätte jetzt gar nicht gedacht, das erzählst du das erste Mal. Dass
2: ich interessiere mich für alle Rezepte, die das Wort einfach oder in 15 Minuten oder schnell enthalten. Das koche ich.
0: Jetzt kommt noch etwas Knoblauch dabei. Das gibt uns auch einen guten Geschmack. Ist auch natürlich sehr gesund, unser
2: das
0: Knoblauch.
2: Das im Auge. Also gegen ein Hackbällchen kann man auch nichts einwenden.
0: Ein Hackbällchen ist immer was Feines. Das geht immer.
1: Ja.
0: Ich glaube, ich gerne Hackbällchen, Michel.
1: Sehr gerne.
0: Ja.
2: Ich schiebe die mal ein bisschen mehr in die Mitte, weil das ist, glaube ich, die Platte, wo nur in der Mitte richtig heiß ist. Weißt
0: du? Kannst du die auch gerade mal rühren.
2: Aber klar.
0: Dann

0: Er hat gelernt, guck mal da.
1: Es gibt hier große Italiener, Alter.
2: Ich lege mir die Kräuter immer etwas zusammen und dann auch fein schneiden. Wir müssen nur die Zwiebel im Auge behalten.
1: Ja. Hörst du CD-Player in der Hose?
2: Nee.
1: Oder?
2: Hörst du auch die Musik?
1: Ja.
2: Ja.
1: SR vor Ort oder was?
2: Wir sind hier bei SR vor Ort. Aha. Und deshalb daher die Musik. Und wir haben auch Publikum. Vielleicht kann man mit der Kamera reinschwenken.
1: Ja.
2: Ganz viele Zuschauer. Also vielen Dank. Da kriegen wir jetzt langsam eine schöne Farbe.
0: Ja.
2: Hervorragend. Sieht gut aus. Und unsere Hackbällchen, wir gucken mal, die können wir schon die Hitze reduzieren. Ja, sehr gut. So, die stellen wir jetzt hier. Lassen wir hier etwas ziehen und machen gerade einen Deckel drauf, Irina. Und schau mal da, deine Zwiebeln haben auch eine wunderbare goldgelbe Farbe.
0: Nein, ich dachte schon, es wird.
2: Jetzt schnappen wir uns gerade, weil es jetzt kurz vor knapp ein bisschen von unserem Wasser, wo wir eigentlich für den Reis gerichtet haben. Stopp, gut. Perfekt. Gut. Und jetzt einfach hier unser Tomatensud dabei. Das sind jetzt geschälte Tomaten. Und das Gute ist, sie werden ja in der Vollernte, also in der Vollreife geerntet und
0: schmecken
2: die auch einfach gut und machen aus jeder Tomatensauce. Ich glaube, du kannst sogar noch etwas Wasser dazu machen, dann holen wir uns nachher noch. Das Ganze wird jetzt gesalzen. Auch von unten. Ja, passt. Und ich habe es gern etwas pikant.
0: Ah, pikant sagt man.
2: Passend zu unseren Hackbällchen. Jetzt gehe ich aber hier nochmal drüber.
1: So, ist das gut verteilt? So schön, das mache.
2: Michel.
0: Der will jetzt unbedingt.
2: Der giert heute nach Arbeit.
1: Der will jetzt. Ist Lust. Ausnahmsweise.
0: Komm, nutz es aus, schnell.
2: Ich nutze es aus, dann würde ich sagen, Carlotte kannst du schälen. Die Soße ziehen wir rüber, stellen sie hier ganz klein.
0: Okay.
2: Dann schäl langsam. Ich muss erst Reis noch machen. Jetzt holen wir die andere kleine Soße.
0: Schäl langsam, wo du sonst so schnell bist.
2: Aber die Arbeit mit dem Gemüse ist noch nicht dran. Deshalb, wir kommen jetzt zum Reis, Michel, während du die Charlotte für das Gemüse schälst.
1: Schäl langsam.
0: Aber sag ihm doch nicht schäl langsam, das wird sowieso, na gut, egal.
2: Okay, gut. Also, wir haben jetzt hier eine kleine Soße.
0: Ja.
2: Hier 200 Gramm Reis.
0: Der kommt so da rein?
2: Der kommt gerade so rein. Du kannst das Wasser aufgießen.
0: Ah, jetzt da direkt dazu?
2: Ja.
0: Alles?
2: Alles rein. Doppelte Menge Wasser. Und etwas Salz. Fertig. Im Prinzip ist Reis eine tolle Beilage, weil man hat nicht viel Arbeit und...
1: Das Ähnliche, weil ich kochen kann.
2: Reis. Und wenn man Reis zu sowas Feinem nachher wie Tomatensoße oder schönen Grillgemüse... Die Kombination ist einfach klasse. Die stellen wir jetzt auch nach hinten. Die kann ein bisschen ziehen. Den Reis.

0: Das behalten wir im Auge.
1: Genau wie den Michel.
2: Meine Mutter hat immer gesagt, behalte die Arbeit im Auge.
0: Ja, das stimmt.
2: Das mache ich.
0: Jetzt kommen wir zu dem Grillgemüse, wo wir deine Schalotte brauchen.
3: Die immer noch nicht geschält ist.
0: Die immer noch.
2: Nee, ich würde langsam schälen.
0: Ja, das ist gut. Wir holen etwas kleiner Paprika.
3: Das sind aber wirklich Paprika.
0: Das sind alles Paprika. Wir haben hier eine schöne Langpaprika, die klassischen, die kleinen. Und im Prinzip kommt alles geschmacklich ähnlich.
3: Ja.
0: Die haben bis etwas dünnere Schale, ein bisschen dicker. Die eine ist etwas aromatischer. Die rote ist natürlich viel vollmundig vom Geschmack. Die grüne hat auch schöne Aromen. Mhm. Und die gelbe ist so dazwischen. Ja, jetzt bereiten wir die Paprika und die Zwiebelchen vor. Die Verena kann auch einsteigen.
3: Ah ja.
0: So, jetzt, genau, ja, hervorragend. Das machst du gut, brauchst gar nicht zu tief rein. Weil ich bin ja eigentlich scharf auf das Grüne. Ja, so. So, hier.
3: Ah, okay.
0: Ja. Ja. Nochmal hier. Okay. Und so kannst du uns für jeden drei mal machen. Während ich mit dem Michel hier gemeinsam die wunderbaren Paprika vorbereite.
3: Die wunderbaren Paprika?
0: Ja.
3: Die wunderbaren Paprika. 1, 2, 3, 4, 5, 6, 7, 8.
0: Genau, von denen auch für jeden drei hier. Und dann ich mache die grüne in der Zeit, wo der Michel noch dabei ist.
3: Ich könnte noch ein paar mehr, ich hätte noch.
0: Ich brauche aber nicht mehr. Wir gehen das langsam.
3: Okay.
0: Das hast du
2: so, die rote auch noch,
0: sehr sorgfältig gemacht. Noch eine rote, ich nehme die grüne.
3: Hier ist, glaube ich, aber schon,
0: ist schon gut heiß.
3: Temperatur.
0: Dann fangen wir schon an. Wir legen die ersten mal rein. Komm, wir fangen hier an mit der Paprika. Da sind jetzt noch ein, zwei Kerne dabei. Normal würde ich die wegnehmen, aber Paprika hat ja ein tolles Aroma, aber und ist auch schön pikant und hat eine angenehme Schärfe. Und die Kerne, das ist eigentlich das Problem an der Paprika, die schmecken scharf, aber unangenehm.
3: Hat so okay.
0: Bitteraromen und das sollte man eigentlich eher...
2: Auch noch eine, Verena.
3: Was denn?
2: Paprika, Rodi.
3: Ja, dann musst du den Cliff freuen.
0: Ich glaube, wir haben, das ist die letzte, würde ich noch nehmen und dann ist aber gut. Und ich bringe die Gemüse alle auch in Form. Also immer,
3: dass sie ungefähr gleich sieht, groß sind.
0: Die oder? Ist jetzt hier etwas groß, dann teilen wir das Ganze. Da auch. Also, und so haben wir auch überall dieselbe Schnittform. Das passt auch. Die Zucchini legen wir rein. Etwas
3: legt
0: mehr.
3: Man die Zucchini auch auf die Haut oder ist das egal?
0: Ich lege die auch auf die äußere Seite, genau. Also ich brate immer lieber das Gemüse auf der Hautseite,
3: ja.
0: Weil die schützt das Gemüse auch, die Hautseite.
3: Ja.
0: Wenn man jetzt die Schale nimmt und auch hier, das ist ja ein Schutz für die Pflanze.
3: Ja.
0: Und wenn wir das braten, manch einer verträgt das nicht so gut, auch die Paprika zum Beispiel.
3: Ja.
0: Aber wenn man die auf der Hautseite brät, und dann verträgt man das auch besser als später. Als Genießer ist das auf jeden Fall von Vorteil, wenn die Hautseite gut gebraten ist. Was macht unser Reis, Verena?
3: Der kocht.
0: Die Schalotte hier mit rein.
3: Der macht, was er soll. Soll der aber, der soll richtig stark kochen?
0: Nein,
3: oder?
0: Das kannst du etwas kleiner stellen.
3: Okay.
0: Wir könnten auch jetzt mit Deckel garen. So haben wir ihn besser im Auge.
3: Okay, dann mache ich es noch kleiner und mache einen Deckel drauf.
0: Und sind ja schon ziemlich weit. Und dann sehen wir, wenn sich das Wasser auflöst, falls wir noch etwas Wasser nachgießen müssen, was wir auf jeden Fall tun müssen.
3: Ich besorge schon mal Wasser.
0: Weil wir ja Wasser genommen haben für unsere Tomatensuppe. Haben wir alles schon drin? Tomate, machen wir gleich.
3: Soll ich jetzt schon mal Wasser da eingießen?
0: Ja, du kannst ganz zart am Rand etwas Wasser dazugeben. Da kommt noch von meiner Seite der Ingwer dazu. Da hole ich die Schale auch gerade so mit dem Messer etwas weg.
2: Also ich sehe schon, es ist besser, wenn man die scharfe Seite holt. Ne?
0: Auf jeden Fall. Und schneide gerade hier noch den Rand etwas weg. Und nicht zu dünn, sonst verbrennt er mir zu schnell, der Ingwer. Ich mag auch ganz gern, das kann aber jeder für sich entscheiden, ob er gern Ingwer so auch mal drauf beißt. Ich habe das eigentlich ganz gern, wenn er gebraten ist. Ich finde das eigentlich gut.
3: Ich liebe auch immer den Ingwer, den es beim Asiaten gibt, so, der so eingelegt ist.
0: Ja, eingelegt, ja. Also, wir kandieren Ingwer als bei uns, das ist auch total lecker. Wir haben alles an Bratgemüse jetzt mal. Es kommen jetzt gleich noch die Kirschtomaten, aber die schwenken wir. Ja, jetzt gucken wir einmal, wie es im Moment hier aussieht. Ja, im Prinzip, Reis läuft, ein wenig Basilikum und hinter dir steht Thymian, Michel.

0: Ja, ein schönes Sträußchen.
1: Den haben wir schon ganz schön gerupft,
0: das passt schon. Guck mal, Verena, du stehst gerade an der Pfanne, du könntest das gerade so
1: abzupfen,
0: ganz fein. Weil so gut diese feine, kleinen Blätter schon
1: schmecken. Weißt du was, ich streife das immer so am Stiel entlang und dann geht das. Das ist cool.
0: Das ist super. Das macht schon cool. Traum. Das ist klasse.
1: Da muss ich nicht jedes einzelne Blättchen abzupfen. Jetzt sag doch einmal, dass ich eine gute Idee hatte.
0: Ja. Und?
1: Nicht?
0: Das saß doch.
2: Das ist doch was Ähnliches.
1: Immerhin hatte ich schon eine gute Idee heute, Herr Koch.
2: Stimmt. Meine kommt noch.
1: Ah ja, dann warten wir mal ab.
2: Gut.
1: Reicht das schon?
0: Das passt.
1: Ein bisschen noch, oder?
0: Jetzt drehen wir langsam. Ich denke, wir haben die ersten Röstaromen. Ja, guck mal da. Schön. Und dann legen wir klein bisschen etwas nach hier, wenn ich
1: was
0: ich nicht direkt dreht mit der Pfanne.
1: Ach so.
0: In dem Fall
1: das drehen
0: ich einmal
1: von
0: mit
1: Hand.
0: Dem kleinen.
2: Wenn ich das mache, müssen wir alles neu kochen.
0: Das kann eventuell sein.
1: Ist das, passiert das mal, dass einem die Pfanne ausrutscht oder so?
0: Meinst du beim Kochen?
1: Ja.
2: Klingt noch nie passiert, sowas. Danke.
0: Das ist mir auch schon passiert, aber.
1: Aber schon lange nicht mehr.
0: Ist aber schon lang her. Also, jetzt braten wir das noch von der anderen Seite. Der Kräuter haben wir dazu. Den Reis stellen wir klein.
1: Ja, der ist schon noch sehr hart.
0: Ist er noch hart? Mhm. Aber trotzdem, bis unser Gemüse fertig ist. Und dann gehe ich jetzt langsam schon zum nächsten Schritt. Es kommen die Tomaten dabei.
1: Einfach so rein, oder?
0: Einfach so rein. Zwei gelbe, orange haben wir noch dabei und für jeden zwei rote. Okay, das passt. Der Rest hier rein. Lang. Mach. Super.
1: Manchmal will er uns so ein bisschen unseren Willen lassen.
2: Ich immer ein bisschen sportlicher mit angehangen, dann Kora A.
0: Etwas Pfeffer dazu und Salz.

0: Petersilie. Ja. Ach stimmt, Petersilie. Ne?
1: Unser Grillgemüse sieht schon sehr gut aus. Das lassen wir drüber stehen. Das stelle ich jetzt hier aber auf klein. Das lasse ich noch ziehen.
0: Okay.
1: Ja, und Michel, dann sind wir schon langsam ziemlich weit hier.
2: Würde ich sagen, wir können schon langsam an den Wein denken. Ne? Wir können langsam an den Wein denken.
0: Ne? Ich denke schon, ja, den ganzen Tag an den Wein.
1: Ich denke schon die ganze Zeit dran, Michel.
2: Das ist hier eine trockene Angelegenheit hier.
1: Okay, dann sind wir mal gespannt. Da kocht schon, die Bällchen sind heiß. Ja, das passt sehr gut.
0: So.
2: So, Cliff.
1: Ja, oh, schönes Weinchen. Ja,
2: heute haben wir
1: sehr gut.
2: Jens Bühler.
1: Ja.
2: Wein aus der Pfalz, muss ich sagen, Sauvignon Blanc. Mhm. Der also sehr aromatisch schmeckt, der auch, sagen wir meistens nach Stall oder nach Heu schmeckt.
1: Riecht, oder?
2: Riecht.
1: Und manchmal
2: und schmeckt. Schmeckt wieder auch manchmal noch. Das kommt immer darauf an, von welcher Gegend er ist. Aber der zum Beispiel ist sehr frischer Wein. Ah, stopp, ich habe Verena vergessen.
0: Was? Ah.
2: Entschuldigung. Kann passieren.
0: Ist okay.
2: Kann passieren. Ne? So, Verena.
1: Verena, ja.
2: Jetzt kommen wir zu der Haupttat heute.
0: Sehr gut. Vielen Dank.
2: Das Zwiebelschneiden kann jeder. Ne? Aber gut guter aus. Wein aussuchen, das ist ja schon eine Ahnung.
1: Verena, Michel. Sieht gut aus.
0: Schmeckt auch gut.
1: Der wird immer besser, glaube ich. Ja. Ne? Sehr lecker.
0: Der wird immer besser, je mehr man trinkt, oder was?
1: Ja, das sind die Pelzerweine.
0: Das hat jeder Wein so. Ja.

0: Sehr gut. Ein Fleckchen Butter hast du schon dran, Verena?
1: Habe ich schon dran, ja.
0: Dann kannst du mir bitte die Tomatensoße mal geben.
1: Aber sicher doch.
0: Dankeschön.
1: Hier.
0: Den Kochlöffel brauche ich nicht.
1: Das dachte ich mir.
0: Dann das Grillgemüse. So, gerade.
1: Oh.
0: Gut. Etwas natürlich immer auch mit Liebe anrichten, das Ganze.
1: Was ist denn mit dem Reis?
0: Den Reis, den hole ich jetzt auch. Ja, Michel, du kannst mir mal so eine Schale geben. Ja. Hast du jetzt schon gewusst, was ich vorhabe, Michel?
2: Cliff, inzwischen.
0: Kenche.
1: Inzwischen weißt du, ist er quasi mit dir eins.
2: Noch 500 im Ohr habe ich auch direkt kapiert.
0: Einfach hier rein. Das auch, ich will jetzt nicht sagen, ein Trick, aber es sieht halt immer...
1: Es ist schon ein Trick und es ist auch sehr beeindruckend.
0: Es ist einfach mit viel Effekt dahinter. Also
1: seitdem du das zum ersten Mal gemacht hast, mache ich das immer, wenn ich irgendwas mit Reis mache und alle immer so, oh. Ja.
0: Ja, irgendwie schade, dass es heute nicht geklappt hat.
1: Aber
0: vielleicht kann man es ja einmal probieren. Also ich würde es gerne mal probieren. So, ja.
1: Gut. So.
0: So, und jetzt müsste eigentlich so ein bisschen was... Jetzt!
1: Oh!
0: Das wird cool! Sehr gut! Ja, jetzt natürlich wichtig, die Hackbällchen.
1: Ja.
0: Die legen wir gerade jetzt in die Mitte. Die Verena kann mir schon mal Basilikum als Garnitur geben.
1: Ja, da... Okay, ich versuch's.
0: Ja. Mal gerade so ein Plätschchen hier so rein. Mal da, Michel, du auch schönes am Rand. Und Verena.
1: Ich hätte gern besonders schönes.
2: Sehr gut.
0: Ja, im Prinzip können wir langsam hier schon. Ich hoffe, so sieht's aus. Also Hackbällchen hier mit Grillgemüse, Tomaten, Sugo und ein schöner Reis dabei. Da probieren wir das Ganze mal. Ich wünsche euch guten Appetit.
2: So, guten Appetit. Ja. Mhm.
0: Wie erstmal die Paprika.
2: Wenn der Hunger hat, dann übelst du Restaurant nachher, ne? Das ist.
1: Also die Hackbällchen sind super. Grillgemüse auch.
0: Also das hier ist ein Gericht. Das könnte ich immer essen. Das ist so einfach und trotzdem so lecker, ne? Ja, also vielen Dank, Verena.
1: Cool. Kein Problem.
0: Fürs Mitkochen hast du toll gemacht. Der Michel auch ganz besonders. Die Hackbällchen sind dir sehr gut gelungen.
1: Ja, die sind echt gut gerollt. Ja.
0: Toller Wein heute dabei. Unsere Zuschauer, vielen Dank fürs Zuschauen. Ich hoffe, es hat euch viel Spaß gemacht. Ich hoffe, Ihnen zu Hause hat es auch viel Spaß gemacht beim Zuschauen. Und bis zum nächsten Mal bei unserer Sendung mit Herz am Herd.
1: Tschüss.
0: Ciao.

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0: Gerade wieder in Schwetzingen gespielt, Roxette. Und es gibt einen absoluten Edelfan aus dem Saarland, die Simone Rau. Die hat ihr 60. Roxette-Konzert dort verbracht in Schwetzingen. Wahnsinn, was eine treue SR3-Hörerin. Schönen guten Morgen an dieser Stelle und liebe Grüße rüber.
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0: Kai Völker ist da. Grüß dich, Kai. Guten Morgen.
2: Hallo, Michael. Einen schönen Donnerstag.
0: Ja, ich freue mich, dich zu hören bei sehr angenehmen Temperaturen heute Morgen.
2: Ja, ich würde mal sagen, der erste Kaffee schmeckt am besten, wenn du ihn noch im Schlafanzug auf dem Balkon alleine in der Stille trinkst. Und dieses schwüldrückende Wetter, das ist jetzt tatsächlich für heute zumindest mal vorbei. Eigentlich so der Top-Tag für uns im Saarland, den sich viele mal wieder gewünscht haben. Im Moment noch Werte knapp unter der 20-Grad-Marke. Aber auch tagsüber nehmen wir mal schon 3 bis 4 Grad weg von den Top-Temperaturen. Heute maximal 27, 28 Grad in Neunkirchen, Völklingen und Saarlouis.
0: Wie geht's denn weiter?
2: Ja, also heute Nachmittag platzieren wir mal ein paar Wolken da oben am Himmel. Das sind aber eher dekorative Art. Da ist kein Regen dabei. Ich habe extra noch mal gerade geguckt auf mein Regenradar. Es ist nichts fürs Saarland vorgesehen heute. Und auch morgen, der Freitag, wird dann auch schon wieder wärmer. Das heißt, am Nachmittag klettern die Temperaturen morgen zum Wochenendanfang auf 29 Grad. Der Wind kommt zwar so ein bisschen aus nördlicher Richtung, aber die Luft ist eher so feucht. Also nicht mehr ganz so heiß und drückend wie der Föhn die letzten Tage. Und auch das Wochenende, ja, da hat die Sonne wieder Körner. Würde ich sagen, die Strahlkraft bis 33 Grad alleine am Sonnabend.
0: Kai, ich danke dir für die Prognose.
2: Sehr gerne.
0: Schicke schöne Grüße in den Schlafanzug auf dem Balkon und mach dir noch einen schönen Morgen. Bis bald.
2: Nein.
0: Ciao.
2: Ciao.
0: Krieg das Bild nicht weg.
2: Ja.

0: ist auch schon wieder eine Woche her. Heute vor einer Woche haben wir über Postkarten und Ansichtskarten gesprochen, am Tag der Postkarte. Und da hat sich bei uns auch die Elke gemeldet im Laufe des Tages, weil Elke, also muss man dazu sagen, da geht es nicht um eine Postkarte im Urlaub. Wir sprechen von 10 bis 15 Postkarten pro Woche, die sie nicht nur bekommt, sondern die sie auch schreibt. Und das hat uns neugierig gemacht. Und deswegen ist Max Zettler heute Morgen mal mit dem Gummimobil alleine zur Elke gefahren. Was heißt alleine? Zur Arbeit an die Saarterrassen. Da hat sie ihre Sammlung wahrscheinlich nicht, Max, ne? Guten Morgen.
1: Guten Morgen, ganz allein in der Höhle der Elke bin ich jetzt, ganz richtig. Ich bin übrigens nicht auf den Saarterrassen, sondern im Gewerbepark Wiesenstraße, der ist direkt nebenan, Asche über mein Haupt. Eben die Firma Born ist, wo die Elke Arnold arbeitet. Und die hat die richtig aufgetischt. Mir liegen so 8 Postkarten mit ganz unterschiedlichen Motiven vor mir. Wir haben hier was mit der Sendung mit der Maus drauf, wir haben einen Hund und eine Katze, wir haben hier sowas Waldiges, einen Donut, mehrere Donuts sogar. Das sind aber jetzt weniger als 10, Elke.
2: Genau, weniger als 10, weil wir haben heute schon Donnerstag und ich habe natürlich schon Karten versendet für diese Woche.
1: Ja, okay, Elke hat schon die Hälfte der Arbeit gemacht diese Woche, ich sehe schon. Und ich gucke mal eben rein, weil die gehen irgendwie in die ganze Welt. Ich gucke mal, wo der hier lang geht. Nach Hamburg, was haben wir hier? Nach Russland, na klar.

0: Was haben wir hier? In die Schweiz. Die Sendung mit der Mauskarte geht nach Sinzig. Wir haben ja noch was mit so, das Frida Kahlo, ja, sowas KI-generiertes. Nach Holland, richtig, ich sehe schon. Also es geht wirklich in die ganze Welt. Und ich sehe, du stimmst die Postkarte, weil es sind ja so viele unterschiedliche Motive, auf die Person ab, die die Karte kriegt, richtig?
1: Genau, jeder Teilnehmer bei Postcrossing hat ein Profil und ich versuche mich an dem Profil zu orientieren und dann eine passende Karte zu finden bei meinen ungefähr 500 Karten, Planko-Karten, die ich zu Hause habe.
0: Wie gesagt, die Sendung mit der Maus geht ja jetzt nach Sinzig. Ja, gut, okay. Was hat die Person dann in ihrem Profil drin stehen, wenn die Sendung mit der Maus auf der Karte ist?
1: Man kann in seinem Profil halt reinschreiben, was man gerne für Karten sammelt und natürlich muss man nicht so eine Karte versenden. Man kann versenden, was man möchte, aber ich versuche mich halt ein bisschen zu orientieren an dem, was derjenige gerne hätte.
0: Ja, da freuen die sich auch ganz bestimmt. Und du kriegst selbst auch unglaublich viele Karten. Sie hat extra ihren Keller ausgeräumt, die Elke, und hat hier drei große Plastikboxen und noch so ein paar kleinere Sachen stehen. Das sind irgendwie über 7000 Postkarten, die hier sind. Was hast du denn in deinem Profil stehen? Was willst du denn geschickt kriegen?
1: Unterschiedlich. Also ich bin ein großer Fan von diesen Postcrossing-Treffen, die jede Woche irgendwo weltweit stattfinden. Ich habe auch Sendung mit der Maus zum Beispiel drinstehen. Da gibt es so verschiedene ganz spezielle Karten, die heißen Tausend Schön, die sind so ein bisschen nostalgiemäßig, also ganz unterschiedlich.
0: Ah, oh ja, okay. Die Elke ist genügsam. Die nimmt jede Postkarte, die sie kriegen kann, und packt sie in den Keller in ihre Plastikbox. Und du hast diese Treffen gerade eben schon erwähnt. Du planst nämlich selbst eins. Vor uns liegen so ein paar Postkarten mit ganz vielen Katzen drauf. Das ist schon vielleicht ein Hinweis, was am Wochenende passiert, ne?
1: Genau, am Wochenende ist der sogenannte Weltkatzentag und dann habe ich ein Treffen organisiert in Trier und dann gehen wir in Trier in den Katzentempel, wo es dann in dem Café sogar lebendige Katzen gibt, die da drum marschieren.
0: Kann man sich währenddessen, während die Katze einem ums Bein geht, noch so schön die Postkarten mit den Katzen drauf angucken. Es wird katzig am Wochenende. Und wie tief die Brieffreundschaften mittlerweile gehen, die die Elke in den letzten Jahren aufgebaut hat, das würde ich sagen, klär mal in einer Stunde.
2: Über 7.500 Karten hat LK Arnold im Keller liegen. Max Zettler besucht sie heute Morgen mit dem Gummomobil. Gleich mehr dazu.
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0: 7.30 Uhr, halb acht.
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0: Mit Franziska Hans, guten Morgen.
2: Guten Morgen. FIFA-Chef Infantino bleibt im Amt. Bei einer Krisensitzung in Marokko betonten die Spitzenfunktionäre des Fußballweltverbandes, Infantino habe ihre uneingeschränkte Unterstützung. Gleichzeitig gestand der Verband Fehler ein. Konkret geht es um Infantinos inzwischen zurückgenommenen Plan, die WM-Rechte teilweise an Investoren zu verkaufen. Sprengstoffdrohne am Leipziger Flughafen. Bundesinnenminister Dobrindt sagte, dass es sich nach ersten Erkenntnissen wohl um militärischen Sprengstoff handle. Der CSU-Politiker warnte zugleich vor Spekulationen über Motive und Hintermänner. Meta-KI hackt bei Test anderes Unternehmen. Der Facebook-Mutterkonzern sagte, eine Fehlkonfiguration habe dem Modell unbeabsichtigt Zugang zum Internet verschafft. Es habe daraufhin eine Sicherheitslücke bei einem Drittanbieter ausgenutzt. Verstöße gegen 12-Uhr-Regel an Tankstellen. Nach einer Analyse des SWR haben mehr als 1.100 Tankstellen gegen die Vorgabe verstoßen. Bundesweit gibt es rund 250.000 Prüffälle. Einige Bundesländer, darunter auch das Saarland, fangen jetzt an zu ermitteln. Sondersitzung der Verkehrsminister. Dabei geht es um eine drohende Ausdünnung im Regionalverkehr. Hintergrund ist, dass die Bundesländer in diesem Jahr 400 Millionen Euro mehr für die Schienennutzung bezahlen müssen. Das könnte im Saarland etwa dazu führen, dass der Ausbau des S-Bahn-Netzes ins Stocken gerät. Und Moers nimmt junge Menschen in Schutz. Die neue Regionalchefin der Arbeitsagentur Rheinland-Pfalz-Saarland sagte, die heutige junge Generation sei weder fauler noch dümmer als früher. Es sei wichtig, Jugendliche dort abzuholen, wo sie stehen und ihnen die vorhandenen Chancen zu vermitteln.
0: Danke, Franziska.
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0: Das sieht ganz nett aus. Blauer Himmel, dazu so ein paar so Schäfchenwölkchen am Himmel. Die werden uns den Tag über ab und an mal begleiten. Es bleibt freundlich und es bleibt vor allen Dingen nicht ganz so heiß wie gestern und vorgestern noch. Die

0: Also sie stehen da nicht bis morgen, so. Sie wissen euch mal. Und geblitzt wird aktuell in Primstal in der Hauptstraße. Weitere Blitzer können Sie gerne kostenlos durchgeben unter 0800 700 8000.
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0: Hallo, guten Morgen. Hier ist Michael Friemel. Schönen Donnerstag.
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0: Schönen guten Morgen. Hier ist SR3 Saarlandwelle. Es ist 20 Minuten vor 8. Das ist jetzt 40 Jahre her. Ich habe gerade mal geguckt, das war 1986. Da hat der damalige Arbeitsminister Folgendes gesagt.
1: Und es gilt auch der Satz, so mitschreiben, die Rente ist sicher.
0: Ja, Norbert Blüm, so weit, so gut. So ganz sicher sind sich da heute nicht mehr alle, ob das wirklich noch so ist, wie er es gesagt hat. Vor allen Dingen nicht mehr ab wann.
2: Das Aufbrechen sozusagen dieses Versprechens, dass ich nach 45 Jahren Arbeitsleben ausscheiden kann, ist unsäglich.
0: Ja, so sieht das Ralf Cavelius aus Altvorweiler. Der hat bisher 40 Jahre in die Rentenkasse eingezahlt, eigentlich geplant, früher in Rente zu gehen, also zumindest bis vor kurzem. Denn seit das Rentenreformpaket jetzt vorgestellt wurde, da wackelt ja diese Möglichkeit, nach 45 Beitragsjahren abschlagsfrei in Rente zu gehen. Die sogenannte Rente mit 63, die könnte dem Spardruck zum Opfer fallen. Seit 2014 haben ja laut deutscher Rentenversicherung etwa 37.000 Menschen hier im Saarland von der Möglichkeit Gebrauch gemacht. Das waren Großteil Männer. Und zur Wahrheit gehört auch, dass besonders Gutverdienende von der früheren Rente profitieren. Das ist trotzdem fair, findet Ralf Cavelius.
2: Derjenige, der gut verdient hat, der hat auch sozusagen prozentual in der Zeit gut in die Rentenkasse einbezahlt. Und dementsprechend hat er nicht mehr als das Recht, jetzt das auch nochmal herauszufordern.
0: Ja, und mit dieser Meinung steht der Gewerkschaftler und das SPD-Mitglied Ralf Cavelius nicht alleine da. Denn unter anderem ist auch Ministerpräsident Anke Rehlinger dafür, die Rente mit 63 beizubehalten. Und auf der Straße in Saarbrücken haben das auch viele Passanten so gesehen.
3: Also ich finde, die Rente mit 63 sollte beibehalten werden. Es gibt einfach Berufe, da kann man nicht bis 70 arbeiten gehen.
4: Ich kenne ein paar, die haben auch mit 17 angefangen zu arbeiten. Wenn die 45 Jahre arbeiten, sind die auch so 62, 63. Dann finde ich schon, dass die in Rente gehen dürfen. Weil die haben 45 Jahre geackert für das Land und dann kann man das schon akzeptieren.
5: Man muss ja auch jetzt dann schon irgendwie für die Zukunft vorsorgen, also weil man darauf ja auch sowieso nicht so wirklich bauen kann. Ja, und dann wäre es halt blöd, wenn man jetzt noch länger wirklich gesetzlich arbeiten müsste.
0: Mal gespannt, ob das Rentenpaket jetzt doch nochmal aufgeschnürt wird, wo sie es gerade durchhaben, ne? Ob sie nochmal dran gehen und ob die Rente mit 63 vielleicht doch noch erhalten bleibt. Der Druck jedenfalls wächst. SR3 Saarlandwelle, 7:42 Uhr.

0: Achtung Autofahrer, ich habe eine Verkehrsmeldung von der A8 Pirmasens Richtung Saarlouis. Zwischen Elversberg und der Sülzbach-Talbrücke liegt ein Metallteil auf der Fahrbahn. Fahren Sie vorsichtig ran. Und dann habe ich noch was von der B51 Güdingen. In der Einfahrt der A620 Saarbrücken-Güdingen gibt es aktuell wohl eine Ölspur. Auch dort vorsichtig ranfahren.
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0: Schönen guten Morgen, hier ist SR3 Saarlandwelle. Es ist 7.53 Uhr. Ich wünsche Ihnen einen schönen Start in den Donnerstag. Apropos Donnerstag, da wird es aber Zeit für diese beiden Herren hier, oder?
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1: Um 8 Uhr mit Aaron Klein und unter anderem diesen Themen. Dobrindt spricht nach Drohnenvorfall von neuer Gefahrenqualität. Nach einem versuchten Tötungsdelikt in Landstuhl ermittelt die Polizei. FIFA stellt sich demonstrativ hinter Infantino und das Wetter im Saarland. Viel Sonne und trocken bei bis 28 Grad. Nach dem Fund einer Drohne mit Sprengstoff am Flughafen Leipzig-Halle spricht Bundesinnenminister Dobrindt von einer sehr ernsten Gefahrensituation. Die Drohne war demnach mit militärischem Sprengstoff ausgerüstet und so konzipiert, dass sie von der Drohnenabwehr nicht erkannt werden konnte. Dobrindt sagte in den ARD-Tagesthemen, fremde Mächte könnten als Drahtzieher nicht ausgeschlossen werden. Aus Berlin Dagmar Pepping.
2: Dobrindt hatte seinen Urlaub unterbrochen, um die Lage mit dem sächsischen Innenminister Schuster und Spitzen der Sicherheitsbehörden zu besprechen. Mit dabei die Chefs des Verfassungsschutzes und der Bundespolizei. Die Drohne mit dem Sprengstoff wurde in der Nähe von ukrainischen Frachtmaschinen entdeckt. Der Flughafen Leipzig ist ein wichtiges Frachtdrehkreuz, auch für militärische Hilfslieferungen für die Ukraine. Spezialisten konnten die Sprengvorrichtung entschärfen. Der CDU-Verteidigungsexperte Kiesewetter vermutet Russland hinter dem Vorfall. Die Bedrohung für Deutschland durch von Russland gesteuerte hybride Angriffe sei gravierend, sagte Kiesewetter der Augsburger Allgemeinen. Bundesinnenminister Dobrindt kündigte an, Deutschland werde das Netz seiner Sicherheitsmaßnahmen weiter schließen. Dazu gehöre auch die aktive Drohnenabwehr.
1: Die Zahl der tropischen Nächte im Saarland ist in den vergangenen Jahrzehnten deutlich gestiegen. Das hat das ARD-Wetterkompetenzzentrum mitgeteilt. Im Klimamittel von 1951 bis 1980 gab es demnach durchschnittlich 1,3 Tropennächte pro Jahr. Von 1991 bis 2020 waren es bereits 3,8. In diesem Sommer wurde nach Angaben der ARD-Wetterexperten außerdem ein Rekord aufgestellt. So wurde an der Wetterstation in Tholey bereits die 14. tropische Nacht gezählt. Als tropische Nacht gilt eine Nacht, in der die Temperatur nicht unter 20 Grad Celsius sinkt. Nach einer Gewalttat in Landstuhl ermittelt die Polizei wegen eines versuchten Tötungsdelikts. In der Nähe des Rathauses war am Dienstagabend ein 20-Jähriger schwer verletzt worden. Die Polizei nahm einen 53-Jährigen fest. Für SR Info Friederike Pick.
3: Womöglich gibt es auch noch weitere Mittäter. Da verweist die Polizei allerdings auf die laufenden Ermittlungen. Womit der 20-Jährige verletzt wurde, will die Polizei auch aus ermittlungstaktischen Gründen noch nicht sagen. Bekannt ist aber, dass Anwohner Knallgeräusche gehört haben und deshalb die Polizei alarmiert hatten. Das Ganze soll gegen 22 Uhr in der Nähe des Rathauses in Landstuhl passiert sein. Der 20-Jährige wurde dann ein paar hundert Meter vom Rathaus entfernt, schwer verletzt von den Beamten aufgefunden. Zum Motiv des möglichen Täters gab es noch keine Infos.
1: Der Saarländische Lehrerinnen- und Lehrerverband SLLV fordert deutlich mehr Personal für die Inklusion an den Schulen. In einer Erklärung des SLLV heißt es, die von der CDU-Landtag

0: Bundestagsfraktion vorgelegten Zahlen zur Inklusion zeigten, dass der Handlungsbedarf und die Anforderungen groß seien. Laut CDU-Fraktion kommen an den saarländischen Grundschulen im Schnitt nur gut 2 Stunden sonderpädagogische Unterstützung pro Klasse und Woche zusammen. An Gemeinschaftsschulen sind es knapp 3 Stunden. Gleichzeitig fehlen an vielen Förderschulen Schulräume. Der SLLV fordert deshalb unter anderem Lehrer-Doppelbesetzungen in den Hauptfächern und eine funktionsfähige mobile Lehrkräftereserve. Inklusion könne nur funktionieren, wenn die Rahmenbedingungen stimmten. Auf einer Sonderkonferenz beraten die Verkehrsminister heute zum einen über das historische Niedrigwasser der Flüsse und die dadurch mehr und mehr eingeschränkte Schifffahrt. Zum anderen geht es um eine drohende Ausdünnung im Regionalbahnverkehr. Nach einem EU-Urteil müssen die Länder in diesem Jahr 400 Millionen Euro mehr für die Schienennutzung bezahlen. Aus der SR-Nachrichtenredaktion Daniel Magar.
1: Im Saarland drohten der Ausbau des S-Bahn-Netzes und die geplanten Reaktivierungen ins Stocken zu geraten, so Verkehrsministerin Berg. Verschiedene andere Bundesländer würden schon die Streichung von Fahrten vorbereiten. Um das zu verhindern, fordern die Länder vom Bund nun eine Erhöhung der Zuzahlungen für den Nahverkehr und eine schnelle Reform des Preissystems. Bis zum Frühjahr galt für den Schienennahverkehr eine Trassenpreisbremse. Damit waren die Gebühren, die die Deutsche Bahn für die Nutzung ihres Schienensystems verlangen konnte, gedeckelt. Der EuGH hat das im März für rechtswidrig erklärt. Seitdem fordern die Verkehrsminister der Länder vom Bund eine Lösung. Das Bündnis Bahn für alle, dem unter anderem Gewerkschaften und Umweltverbände angehören, fordert in dem Zusammenhang sogar, dass die Bahn gemeinnützig werden solle. Für das Saarland nimmt Staatssekretär Thuhl an der Verkehrsministerschalte teil.
0: Tankstellen in Deutschland verstoßen offenbar häufig gegen die sogenannte 12-Uhr-Regel. Seit gut 4 Monaten dürfen die Betreiber nur noch einmal täglich die Spritpreise erhöhen. Ein SWR-Datenanalyseteam hat mehr als 1100 Tankstellen identifiziert, die gegen diese Vorgabe verstoßen haben. Dabei entfallen rund 10% der Vorfälle auf 15 Tankstellen der Firma Esso. Das Unternehmen wollte sich dazu nicht äußern. Bundesweit gibt es rund 250.000 Prüffälle. Einige Bundesländer, darunter auch das Saarland, fangen jetzt an zu ermitteln. Fachleute halten die möglichen Strafen jedoch für viel zu gering. Der Polizistenmörder von Kusel, Andreas S. Vor kurzem hatten SR-Recherchen gezeigt, wie oft Andreas S. schon vor der Tat immer wieder bei Polizei und Staatsanwaltschaft aufgefallen ist. Jetzt meldet sich ein ehemaliger Freund und Ex-Polizist zu Wort und spricht ausführlich in einer Sonderfolge des Podcasts Im Fall Kusel – Die letzte Jagd über einen besonders brisanten Vorwurf. Und zwar, ob dieser Ex-Polizist die Wilderei von Andreas S. vertuscht hat. Lukas Baumann.
2: Er habe nichts zu verbergen, sagt der Ex-Polizist Werner Thom und langjähriger Weggefährte von Andreas S. uns im Interview. Der Mann war 2017 in Verdacht geraten, die Wilderei seines damaligen Freundes und späteren Polizistenmörders Andreas S. zu verschleiern. Andreas S. soll im September 2017 beim Wildern erwischt worden sein. Wenige Stunden später war Ex-Polizist Werner Thom ganz in der Nähe mit Jagdhunden unterwegs, um ein Reh zu suchen, das Andreas S. geschossen hatte. Der hatte seinen Freund um Hilfe gebeten. Thom wehrte sich im Polizeiverhör erfolgreich gegen Vorwürfe, er habe Wilderei vertuschen wollen. Er sei damals nur in dem Pirschbezirk unterwegs gewesen, der nachweislich von Andreas S. gepachtet wurde, in dem S. also legal jagen durfte. Die Wilderei hatte direkt neben diesem Pirschbezirk stattgefunden, in dem Thom nicht gewesen sei. Das saarländische Innenministerium bestätigt gegenüber dem SR, dass Werner Thom wegen des Vorfalls als Zeuge vernommen wurde. Es habe aber keine disziplinarrechtlichen oder strafrechtlichen Maßnahmen gegeben. Wann die Freundschaft immer mehr zu Ende ging,

0: bekommen nicht mehr so häufig Postkarten wie früher, ne? Haben wir letzte Woche drüber gesprochen am Weltpostkartentag. Und wir schreiben auch nicht mehr so viele Postkarten wie früher. Aber es gibt immer wieder die Ausnahmen, die die Regel bestätigen. Und eine solche Ausnahme hat sich bei uns gemeldet. Das ist die Elke Arnhold, weil sie sagt, ich krieg und ich schreibe pro Woche ca. 10 bis 15 Postkarten. Die ist bei www.postcrossing.com aktiv. Da teilt sie mit anderen Menschen diese Leidenschaft. Und unser Reporter Max Zettler hat sie heute Morgen mit dem Gummimobil besucht auf der Arbeit. Guten Morgen, ihr beiden nochmal.
1: Guten Morgen. Wir haben uns jetzt selbst mal dazu entschieden. Wir haben auch gerade Postcrossing offen. Wir haben uns dazu entschieden, jetzt mal live eine Postkarte zu schreiben.
0: Oh, cool.
1: Postcrossing hat uns jetzt einfach jemanden ausgespuckt. Das ist die Jolanta aus Litauen. Und ich bin ehrlich, ich kann an einer Hand abzählen, wie viele Postkarten ich in meinem Leben geschrieben habe. Und die meisten gingen dann so an meine Oma oder so. Die Jolanta kennen wir ja jetzt gar nicht. Was schreiben wir der denn, Elke?
2: Also ich habe jetzt schon angefangen, die Karte zu beschriften und schreibe jetzt halt, dass die Karte sehr berühmt sein wird, weil die während einem Live-Interview geschrieben wird.
1: Ja, mal gucken, vielleicht unterschreibe ich da jetzt gleich auch noch irgendeinen Quatsch drunter und dann schicken wir die einfach raus. Das ist ja schön. Aber das heißt, also du gehst einfach rein mit irgendwas oder was bei so einem, wenn du eine Postkarte an jemand Fremdes schickst.
2: Genau, letztens hat jemand in seinem Profil gehabt, dass er gerne Brötchen backt und sowas. Und das war für mich dann der Aufhänger, weil ich backe ebenfalls Sauerteigbrot und habe dann von meinem letzten Brot erzählt, was ich zum Beispiel gebacken habe.
1: Ja, siehste, also man kommt auf jeden Fall immer so direkt ins Gespräch mit diesen Postkarten. Wir Deutschen sind auf Postcrossing übrigens diejenigen, die mit Abstand die meisten Postkarten verschicken. Man kann sich das angucken auf der Webseite. 15 Millionen Postkarten haben wir bisher verschickt. Hinter uns ist die USA mit 11 Millionen Postkarten. Und die Elke tut ja auch einiges für diese hohen Zahlen. Hast du einen eigenen besten Brieffreund oder eine beste Brieffreundin?
2: Also ich hatte früher ganz viele Brieffreunde vor Postcrossing. Das ist aber leider alles im Sande verlaufen.
1: Okay, aber wie oft siehst du, ihr macht ja diese Treffen, wie oft siehst du die Leute dort?
2: Treffen gibt es jedes Wochenende und ich selber veranstalte dieses Jahr fast jeden Monat eines selber.
1: Also okay, also die Brieffreunde von früher hat sie zwar nicht mehr, aber dafür sieht

0: sieht sie jede Woche, jeden Monat immer irgendwelche Leute, die dann zu diesen Treffen kommen. Wir machen jetzt noch die Karte für die Jolanta fertig, würde ich sagen. Und dann schicken wir sie raus und ich gebe zurück zu dir, Michael.
1: Dankeschön und liebe Grüße an Elke und liebe Grüße in die Welt, wo immer die Postkarten hingehen.
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0: Es ist genau 8:30.
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2: Mit Jochen Marmet, schönen guten Morgen. Die GDL ruft zum Nau-Streik auf. Die Beschäftigten bei der Saarbahn sollen ab morgen Freitag 8 Uhr streiken. Die Gewerkschaft Deutscher Lokomotivführer GDL hat gesagt, die Saarbahn wird weiter kein Interesse an Verhandlungen zeigen. Das Ende vom Streik wollen sie da später bekannt geben. Moors hält Jung Leiteschutz. Die neue Regionalchefin von der Arbeitsagentur Rheinland-Pfalz-Saarland hat gesagt, dass die junge Generation weder fauler noch dümmer wäre als früher. Es wäre wichtig, Jugendliche dort abzuholen, wo sie stehen, und ihnen dann die vorhandenen Chancen zu vermitteln. Der Saarländische Lehrerinnen- und Lehrerverband will mehr Personal für die Inklusion. Die von der CDU-Landtagsfraktion vorgeladenen Zahlen zur Inklusion gängen zeigen, wie groß der Handlungsbedarf wäre. Die SLLV fordert deshalb unter anderem Lehrer-Doppelbesetzungen in den Hauptfächern und eine funktionsfähig mobile Lehrerkräftereserve. Der FIFA-Chef Infantino bleibt im Amt. Bei einer Krisensitzung in Marokko hat der Spitzenfunktionär vom Fußballweltverband FIFA betont, Infantino hätte ihr uneingeschränkt Unterstützung. Gleichzeitig hat der Verband auch Fehler zugehen. Konkret geht es um die Pläne vom Infantino, die WM-Rechte teilweise an Investoren zu verkaufen. Das hat ihn mittlerweile zurückgezogen. Sprengstoffdrohne am Leipziger Flughafen. Der Bundesinnenminister Dobrindt hat gesagt, dass es sich nur ersten Erkenntnisse wahrscheinlich um militärische Sprengstoff handeln gäbe. CSU-Politiker warnt aber vor Spekulationen über Motive und Hinnermänner. Und es gibt mehr tropische Nächte im Saarland. Das hat das ARD-Wetterkompetenzzentrum mitgeteilt. Zwischen 1951 und 80 hatte durchschnittlich 1,3 Tropennächte pro Jahr gegeben. Seit 1991 dann schon 3,8 und dieses Jahr sind schon 14 tropische Nacht ist, wenn die Temperatur nahezu nicht unter 20 Grad Celsius sinkt.
3: Ich hätte so gern gehört, wenn der gesagt hätte, was läuft mit die Pri?
2: Das ist sowieso bald vorbei, die Hundstags herum.

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1: Temperaturen heute nur zwischen 23 und 27 Grad. Dazu ein freundlicher Mix aus viel Sonnenschein und nur wenigen Wolken. Am Nachmittag vielleicht ein paar mehr Quellwolken. Auch morgen wieder dieser blau-weiße Mix bei 25 bis 29 Grad.
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1: Vorsicht, A1 Saarbrücken Richtung Trier, da steht ein defektes Auto in der Ausfahrt Riegelsberg. Dann habe ich was von der A1 Saarbrücken Richtung Trier zwischen Tholey und dem Dreieck Nonnweiler. Grünpflege, die linke Spur ist bis heute Mittag 14.30 Uhr dort gesperrt. A8 Pirmasens Richtung Saarlouis zwischen Schwalbach und Savelling wegen der Baustelle eine Sperrung bis 13. August. Eine Umleitung auch hier ausgeschildert. Dann habe ich was von der A8 Saarlouis Richtung Pirmasens zwischen Schwarzenholz und Heusweiler. Eine Unfallschadenbeseitigung, die linke Spur ist bis ca. 12 Uhr gesperrt. Es staut sich außerdem an der Dauerbaustelle auf der A620 zwischen Völklingen und Saarbrücken-Gersweiler. Eine Viertelstunde hier mehr einplanen. Und dann noch die Ortsdurchfahrt von Hüttichweiler, die L295. Hier kommt es zu Behinderungen an der Baustelle. Bis morgen. Die neuesten Blitzer gesichtet von Ihnen stehen in Primsthal in der Hauptstraße und am Ortsausgang von Dirmingen in Fahrtrichtung Eppelborn. 0800 708000.

0: Ach komm, ich habe eben schon gesagt, an sie kann man jedes Jahr erinnern. Ich finde auch bei den nicht runden Geburtstagen, weil sie zaubert einem einfach ein Lächeln ins Gesicht, wenn man an sie denkt. Evelyn Hamann hätte heute ihren 84. Geburtstag.
1: Wenn mal die Kinder aus dem Haus sind oder es passiert irgendwas, dann habe ich nach 2 Jahren Jodelschule mein Jodeldiplom. Da habe ich was Eigenes.
2: Erst soll ich das hier anbehalten, dann soll ich das Blaue anziehen und jetzt auf einmal das Grüne?
3: Liebling, du kannst doch...
2: Ich kann mit dir über Atommüll reden, über Ölkrise, Wahlkampf und Umweltverschmutzung. Aber über nichts Wichtiges.
4: Gwyneth Molesworth fährt nach North Cothlestone Hall zurück. Aber nicht über Middle Edelthorpe, sondern über North Thurston, Thrumpton Castle, Middle Fritham und Nether Edelthorpe. Dort trifft die Priscilla Molesworth, die mit Lord Molesworth Orden noch nachts von Nether Noddle.

0: 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Schönen guten Morgen. Das ist jetzt über 4 Jahre her, dass ein Mann im Landkreis Kusel 2 Polizisten getötet hat. Die Polizisten hatten ihn beim illegalen Jagen, also beim Wildern, erwischt. Und meine Kollegen Lukas Baumann und Nadine Thielen, die haben für den Podcast Im Fall Kusel die letzte Jagd jetzt einen wirklich jahrelangen Freund des späteren Mörders interviewen können. Lukas, warum ist denn dieser Freund so interessant?
1: Ja, weil dieser auch gleichzeitig Polizist war. Mittlerweile ist er im Ruhestand. Werner Thom heißt er. Außerdem hält sich bis heute das Gerücht, dass er diesen späteren Mörder Andreas S. geholfen haben soll, die Wilderei zu vertuschen. Das würde bedeuten, da war bzw. ist jemand Polizist und wusste schon lange vor dem Polizistenmord, dass Andreas S. kriminell unterwegs war.
0: Und ihr habt ihn angesprochen auf die Vorwürfe. Was hat er gesagt?
1: Ja, es geht konkret um einen Fall aus dem Jahr 2017. Da soll Andreas S. beim Wildern erwischt worden sein. Sein Freund, also der ehemalige Polizist, war auf Bitte von Andreas S. dann am nächsten Morgen auch vor Ort und hat eine sogenannte Nachsuche gemacht. Das bedeutet, dass er das gejagte Reder gesucht und auch dann gefunden hat. Und die Leute, die ihn da gesehen haben dabei, die dachten dann, dieser ehemalige Polizist ist auf der Suche nach einem gewilderten Reh. Der aber wusste zu diesem Zeitpunkt nichts von irgendeiner Wilderei. Das hat er uns auch glaubwürdig geschildert. Er hatte in diesem Fall nach einem Reh gesucht, das Andreas S. legal geschossen haben soll.
0: So, und jetzt war dieser Polizist, der war ein jahrelanger Freund des mittlerweile verurteilten Mörders. Hat der euch irgendwie gesagt, wie der den wahrgenommen hat?
1: Ja, der hat den wirklich wie so ein Mensch mit 2 Gesichtern wahrgenommen, hat er gesagt. Auf der einen Seite war er wohl ein sehr charmanter Mann. Mit seinen Kindern ist er beispielsweise immer wohl gut umgegangen und hatte allgemein ein höfliches Auftreten. Aber der hatte wohl auch von Anfang an eine andere Seite, hat uns Werner Thom erzählt.
2: Auf der Kirmes gab es diese Pistolen, wo man so einen Pfeil mit einem Saugnapf vorne drauf verschießen konnte. Da hat er als kleiner Kuh diesen Saugnapf vorne abgemacht, hat die Pistole aufgemacht, hat eine stärkere Feder reingemacht und hat mit der Pistole versucht, die Ratten zu schießen. Davon jetzt schon so eine kriminelle Energie abzuleiten, das war ziemlich utopisch.
1: Also es hat für Werner Thom schon Anzeichen in der Kindheit gegeben, dass sein Freund 2 Seiten hatte. Realisiert hat er das aber viel später. Und das erzählt er uns in unserer Bonusfolge.
0: Die habt ihr jetzt gemacht. Die Bonusfolge, eine 7. Folge ist aufgetaucht. Ich kann Ihnen nur empfehlen, wenn Sie noch gar keine gehört haben, fangen Sie gleich vorne an und hören Sie alle 7 durch. Und alle anderen sind jetzt wirklich sehr gespannt wahrscheinlich auf die 7. Folge von Im Fall Kusel, die letzte Jagd. Ab heute in der ARD Sounds App. Lukas, Dankeschön.
1: Danke dir.

Zwei aktuelle Hinweise. Einer von der A8 Pirmasens Richtung Saarlouis. In Höhe des Rastplatz Kurzhof steht ein defektes Auto auf dem Standstreifen. Und dann nochmal Saarlouis Richtung Luxemburg. Zwischen Rastplatz Niedmündung und Merzig ein defekter Laster auf dem Standstreifen und ein Reifen auf der Fahrbahn.

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1: 9 Uhr. Die Kunden der Saarbahn müssen sich auf einen weiteren Streik einstellen. Die Lokführergewerkschaft GDL hat die Fahrer der Saarbahnen ab morgen 8 Uhr zum bereits 10. Ausstand im laufenden Tarifkonflikt aufgerufen. Wann der Streik endet, ist noch offen. Die GDL wirft der Saarbahn vor, kein verhandlungsfähiges Angebot vorzulegen und nicht an den Verhandlungstisch zurückkehren zu wollen. Das Unternehmen hatte am Montag erklärt, die GDL-Forderungen seien überzogen und nicht akzeptabel. Die Lokführergewerkschaft habe ein Angebot abgelehnt, das sich am Tarifabschluss im öffentlichen Dienst orientiert habe. Auf einer Sonderkonferenz beraten die Verkehrsminister heute über eine drohende Ausdünnung im Regionalbahnverkehr. Hintergrund ist, dass die Bundesländer nach einem EU-Urteil in diesem Jahr 400 Millionen Euro mehr für die Schienennutzung bezahlen müssen. Aus der SR-Nachrichtenredaktion Franziska Hans.
2: Im Saarland drohten der Ausbau des S-Bahn-Netzes und die geplanten Reaktivierungen ins Stocken zu geraten, so Verkehrsministerin Berg. Verschiedene andere Bundesländer würden schon die Streichung von Fahrten vorbereiten. Um das zu verhindern, fordern die Länder vom Bund nun eine Erhöhung der Zuzahlungen für den Nahverkehr und eine schnelle Reform des Preissystems. Bis zum Frühjahr galt für den Schienennahverkehr eine Trassenpreisbremse. Damit waren die Gebühren, die Deutsche Bahn für die Nutzung ihres Schienensystems verlangen konnte, gedeckelt. Der EuGH hat das im März für rechtswidrig erklärt. Seitdem fordern die Verkehrsminister der Länder vom Bund eine Lösung.
1: Für das Saarland nimmt Staatssekretär Thuhl an der Verkehrsministerschalte teil. Die Sorgen um die Sicherheit beim Einsatz von künstlicher Intelligenz nehmen weiter zu. Bei einem Test hat nun auch ein KI-Modell der US-amerikanischen Firma Meta ein anderes Unternehmen gehackt. Der Facebook-Mutterkonzern teilte mit, eine Fehlkonfiguration habe dem Modell unbeabsichtigt Zugang zum Internet verschafft. Es habe daraufhin eine Sicherheitslücke bei einem Drittanbieter ausgenutzt. Dem Finanznachrichtendienst The Information zufolge handelte es sich um ein KI-Modell, das eigentlich für Programmieraufgaben vorgesehen ist. Zuvor war es schon bei KI-Modellen der Firmen OpenAI und Anthropic zu Sicherheitsproblemen gekommen. In der Ukraine hat es auch in der vergangenen Nacht Tote durch russische Angriffe gegeben. Nach Angaben der ukrainischen Polizei wurden in der nördlichen Region Sumy 3 Menschen getötet und über 30 verletzt. Dort habe Russland gelenkte Fliegerbomben eingesetzt. In der ostukrainischen Stadt Balaklia wurden den Behörden zufolge bei Angriffen weitere 3 Menschen getötet. Wie das Verteidigungsministerium mitteilte, hat Russland gestern Abend in der Nähe von Odessa 2 ukrainische Frachter angegriffen. Von russischer Seite hieß es, die Schiffe hätten Rüstungsgüter transportiert. FIFA-Chef Infantino bleibt trotz seiner umstrittenen Investorenpläne im Amt. Bei einer Krisensitzung in Marokko hat ihm die Spitze des Fußball-Weltverbandes ihre volle Rückendeckung zugesichert. In einer Mitteilung heißt es, interne Konflikte seien beigelegt. Für SR-Info Stefan Ehlert.
3: In dem Schreiben lobt sich die FIFA selbst für die, Zitat, großartige Arbeit bei der jüngsten Weltmeisterschaft. Gleichzeitig räumte der Verband aber ein, dass interne Prozesse auf der Führungsebene verbessert werden müssten. Man sei zuversichtlich, dass das gestrige Treffen in Rabat dazu beitrage, das Vertrauen in die Organisation wiederherzustellen. Die Idee, Anteile des Verbandes an private Investoren zu verkaufen, sei vom Tisch. Damit ist es FIFA-Präsident Gianni Infantino

0: Infantino offenbar gelungen, große Teile der FIFA-Führung wieder hinter sich zu bringen.
1: Vor der Sitzung hatten sich wegen der Investorenpläne Infantinos Rücktrittsforderungen gehäuft. Das waren die Nachrichten mit Ute Mühlbauer. 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
3: Das ist heute wirklich richtig freundlich. Temperaturen bis 27 Grad, das ist das Freundliche daran. Die Sonne scheint, es ist trocken, da hätten wir schon gerne ein bisschen Regen. Aber die Nacht ist auch gut zum Durchlüften, 14 bis 8 Grad. Wir haben ja alle ein bisschen unter diesen sehr hohen Temperaturen gelitten. Morgen wieder viel Sonne bei ein paar schönen Wetterwölkchen bis zu 29 Grad.
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3: Vorsicht auf der A8 Pirmasens Richtung Saarlouis in Höhe Heusweiler, Rastplatz Kutzhof. Gefahr durch einen liegen gebliebenen Pkw auf dem Standstreifen. Die A1 Saarbrücken Richtung Trier zwischen Tholey und dem Dreieck Nonnweiler ist wegen Grünpflege die linke Spur bis heute Nachmittag gesperrt. Und A8 Pirmasens Richtung Saarlouis zwischen Schwalbach und der Ausfahrt Saarwellingen. Da ist die Autobahn wegen der Baustelle gesperrt. Eine Umleitung ist ausgeschildert. A8 Saarlouis Richtung Pirmasens. Zwischen Schwarzenholz und Heusweiler hat es einen Unfall gegeben. Da werden die Unfallschäden beseitigt. Da ist die linke Spur bis 12 Uhr gesperrt. A62 Landstuhl Richtung Nonnweiler. Die Ausfahrt Nohfelden-Türkismühle ist wegen eines Unfalls gesperrt. Und in der Ortsdurchfahrt von Hüttichweiler auf der L295 Behinderungen an einer Baustelle. Blitzer melden Sie in Primstal in der Hauptstraße und Dirmingen raus Richtung Eppelborn.
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3: Mit Carmen Bachmann. Mein Gott, heute Morgen wirklich jede Menge los auf unseren Autobahnen. Kommen Sie auf jeden Fall gut durch und kommen Sie gut in den Donnerstagvormittag mit The New Love Generation.

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0: Guten Abend zum aktuellen Bericht am Mittwoch, heute unter anderem mit folgenden Themen. Die Rente nach 45 Arbeitsjahren, der Konflikt zwischen Lebensleistung und notwendiger Finanzierung für spätere Generationen. Das Niedrigwasser und die Trockenheit, Konsequenzen auch für die Saarwirtschaft. Und radioaktives Gestein in St. Ingbert, ein ausgefallenes Hobby verursachte den Großeinsatz der Polizei am gestrigen Tag. Die unabhängige Rentenkommission hatte in ihren 33 Vorschlägen die Abschaffung der Frührente nach 45 Arbeitsjahren gefordert. Mehrere Ministerpräsidenten aus dem Osten, aber auch die saarländische Ministerpräsidentin Rehlinger machen sich für eine Beibehaltung stark. Die CDU Saar aber will das Gesamtpaket zur Rentenreform nicht wieder aufschnüren. Doch der Widerstand wird größer. Marco Karp mit regionalen Zahlen und Einschätzungen dazu.
1: Ralf Cavelius ist SPD-Mitglied und Gewerkschafter bei der IG Metall. Von der Debatte um die Abschaffung der Frührente nach 45 Beitragsjahren ist er auch persönlich betroffen. Mit 15 Jahren macht er eine Ausbildung zum Elektroniker für Betriebstechnik. Mit jetzt 55 Jahren hat er 40 Jahre in die Rentenkasse eingezahlt und will selbst einmal in Frührente gehen. Die Idee, sie abzuschaffen, kritisiert er deutlich.
2: Ich kenne hier im Saarland insbesondere viele Betriebe, da können sie nicht mit 65, 67 arbeiten. Es gibt Arbeitsplätze, völlig außer Frage. Aber es gibt auch viele Industriearbeitsplätze in Dillingen, am Hochofen, auf der Koksbatterie obendrauf, im Straßenbau, der berühmte Dachdecker. Die können das doch gar nicht, das ist doch gelogen. Das heißt doch im Umkehrschluss, es ist eigentlich nur eine Rentenkürzung.
1: Immer mehr Rentner, immer weniger Beitragszahler. Das Rentensystem soll reformiert werden, damit es finanzierbar bleibt. Dazu hatte die Bundesregierung eine Rentenkommission eingesetzt. Die präsentierte 33 Vorschläge. Einer davon die Abschaffung der abschlagsfreien Frührente nach 45 Beitragsjahren, die sogenannte Rente mit 63, die aktuell schon eine mit 64,5 Jahren ist, denn das gesetzliche Renteneintrittsalter steigt. Seit 2014 sind im Schnitt rund 2.500 Menschen pro Jahr vorzeitig in Rente gegangen. Im vergangenen Jahr waren es 2.963. In diesem Zeitraum

0: haben rund 34.000 Menschen diese Möglichkeit genutzt. Und dass die Möglichkeit weiterhin bestehen bleibt, dafür sprechen sich in Saarbrücken auch einige Passanten aus.
1: Also ich finde, die Rente mit 63 sollte beibehalten werden. Es gibt einfach Berufe, da kann man nicht bis 70 arbeiten gehen.
2: Ich kenne ein paar, die haben auch mit 17 angefangen zu arbeiten. Wenn die 45 Jahre arbeiten, sind die auch so 62, 63. Dann finde ich schon, dass die in Rente gehen dürfen. Weil die haben 45 Jahre geackert für das Land und dann kann man das schon akzeptieren.
3: Man muss ja auch jetzt dann schon irgendwie für die Zukunft vorsorgen, also weil man darauf ja auch sowieso nicht so wirklich bauen kann. Ja, und dann wäre es halt blöd, wenn man jetzt noch länger wirklich gesetzlich arbeiten müsste.
0: Es gibt aber auch Kritik aus Teilen der Union und der Wirtschaft an der Frührente. Wer an der sogenannten Rente mit 63 festhalte, ignoriere den Fachkräftemangel, den demografischen Wandel und die wirtschaftliche Lage, gefährde so ein stabiles Rentensystem. Zudem stellt sich die Frage, wer von dieser Möglichkeit profitiert. Im Saarland zeigt sich, deutlich mehr Männer haben die Möglichkeit der Frührente nach 45 Beitragsjahren genutzt als Frauen. Und auch bei den durchschnittlichen Renten gibt es große Differenzen. Die der langjährig Versicherten fallen deutlich höher aus. Ein Vorwurf lautet deshalb, vor allem Gutverdiener nutzen die Frührente.
4: Derjenige, der gut verdient hat, der hat auch sozusagen prozentual in der Zeit gut in die Rentenkasse einbezahlt. Das heißt, er hat die letzten 45 Jahre teuer in die Rente einbezahlt, weil sie ist prozentual ans Bruttoeinkommen gekoppelt, ans versicherungspflichtige Einkommen. Und dementsprechend hat er gut einbezahlt und hat auch nicht mehr als das Recht, jetzt das auch nochmal herauszufordern. Und das jetzt jemandem zu Vorwurf zu machen, finde ich unsäglich.
0: Bei Gesprächen mit Mitarbeitern in Betrieben merkt Gewerkschafter Cavelius auch, dass die Debatte um eine Abschaffung der abschlagsfreien Rente nach 45 Beitragsjahren vor allem populistischen Parteien in die Hände spiele.
5: Bei Mosel und Saar geht's noch, aber der gute alte Vater Rhein hat trockene Füße. Der heiße Sommer und die Trockenheit haben dem längsten Fluss Deutschlands ziemlich zugesetzt. Die Pegel sind teilweise so niedrig, dass keine Schiffe mehr fahren können. Das hat auch Auswirkungen auf Teile der Wirtschaft im Saarland, wie Laszlo Mura berichtet.
6: Der Wasserpegel im Dillinger Hafen ist für die Schifffahrt eigentlich hoch genug. Trotzdem liegt hier wegen des Niedrigwassers im Rhein kaum ein Schiff. Darunter leidet zum Beispiel Liquimolli. Das riesige Tanklager des Schmiermittelherstellers wird normalerweise mit Öl aus Tankschiffen beliefert. Jetzt werden Tankkraftwagen, kurz TKW, dafür eingesetzt.
7: Am Anfang, wie die Schifffahrtsstraßen noch halbwegs befahrbar waren, konnte man mit der Reduktion der Ladungen noch etwa teilweise arbeiten. Anstatt 2000 Tonnen hat man dann, 1000 Tonnen, 1200 Tonnen Ladungen gehabt. Zum Schluss ging es dann runter quasi bis 300 Tonnen. Und das ist natürlich irgendwann auch total unwirtschaftlich, auch für die Schifffahrtswege und für uns selber. Deswegen müssen wir jetzt, nachdem alles eigentlich eingestellt ist, für uns auf die TKWs umstellen.
6: Das kostet viel Geld und das Entladen dauert viel länger als beim Schiff. Bis vor kurzem stand zudem nur eine TKW-Entladestation zur Verfügung. Mittlerweile gibt es aber eine zweite. Ein anderes Problem: wegen der hohen Rohölpreise infolge des Nahostkonflikts hatte das Unternehmen ohnehin schon sparsam eingekauft. Dementsprechend niedrig sind zurzeit auch die Füllstände im Tanklager.
7: Die Preise sind quasi explodiert. Der Rohölpreis, der ist bei 160 Dollar. Das ist natürlich immens, das schlägt sich auch bei uns nieder. Jetzt kommt on top zu dieser Situation halt diese Niedrigwassersituation, was unsere Frachtkosten nochmal erheblich teurer macht. Das ist natürlich für uns schon sehr, sehr gravierend aktuell. Und das ist halt wegen die Maßnahme. Aber Hauptsache gilt jetzt in erster Linie mal die Verfügbarkeit sicherzustellen. Deswegen die Investition auch in einer neuen TKW-Entladestation.
6: Das Niedrigwasser im Rhein, es trifft Liquimolli besonders. Flächendeckend gehen im Saarland zwar noch keine Alarmmeldungen ein, berichtet die Industrie- und Handelskammer. Aber für Unternehmen, die Massengüter transportieren, werde die Situation immer schwieriger.
8: Das Schiff ist für Massengüter definitiv das Instrument der Wahl. Ja. Es ist einfach kostengünstiger, es ist auch viel, viel umweltfreundlicher. Ja, und deshalb ist es eben ein präferiertes Instrument, um die Logistik darzustellen. Ein Schiff kann eben mehrfach so viel transportieren wie die Bahn und noch mal mehrfach so viel, wie das über die Straße möglich wäre.
6: Die Stahlunternehmen an der Saar beziehen ihre Rohstoffe hauptsächlich per Zug. Laut Stahlholding seien auch noch genügend auf Lager. Problematisch sei aber die Auslieferung großer Stahlprodukte, bei denen das nur per Schiff gehe. Sollte das Niedrigwasser anhalten, müssten aber auch Produktionsabläufe umgestellt werden.
5: Was würde passieren, wenn die NATO den Bündnisfall ausruft? Mit dieser Frage beschäftigt sich unsere Sommerserie Unsere Sicherheit, das Saarland im Ernstfall. In den vergangenen Wochen haben wir uns unter anderem angeschaut, welche Folgen eine Ausweitung des Ukraine-Kriegs auf die Wirtschaft oder die Gesundheitsversorgung im Saarland hätte. Heute beim letzten Teil der Serie schauen wir uns die Schulen genauer an. Wie gut sind die für den Ernstfall gerüstet? Julia Berdin hat recherchiert.
9: Im Zuge des Truppendurchmarschs zum NATO-Einsatz an der europäischen Ostflanke bleiben im Saarland einige Schulen geschlossen. Die Schulgebäude werden übergangsweise für die Unterbringung und Versorgung von Soldatinnen und Soldaten genutzt.
10: Laut Bildungsministerium gibt es an den betroffenen Schulen bis auf Weiteres Distanzunterricht.
11: Diese Meldungen sind erfunden. Aber kommunale Einrichtungen wie Schulen könnten im Ernstfall einer anderen Nutzung zugeführt werden.
12: Grundsätzlich kann nicht ausgeschlossen werden, dass öffentliche Gebäude im Rahmen staatlicher Krisen- und Verteidigungsvorsorge zeitweise für Unterstützungs-, Unterbringungs- und Versorgungszwecke herangezogen werden.
11: Für einen solchen Fall sei das saarländische Schulsystem gerüstet, heißt es aus dem Bildungsministerium. Ein Übergang vom Präsenz- in den Distanzunterricht sei unverzüglich umsetzbar. Fernunterricht wie zu Corona-Zeiten dürfe es aber nicht über einen längeren Zeitraum geben, mahnt die Leiterin der Kinder- und Jugendpsychiatrie der Uniklinik in Homburg, Professor Eva Müller. Studien belegen, dass durch die Corona-Lockdowns mit Fernunterricht psychische Störungen bei Kindern und Jugendlichen deutlich zugenommen haben.
13: Die brauchen die Begegnung mit ihren Peers, die müssen sich in diesem Entwicklungsalter ja von der Familie ablösen. Das geht aber nicht, wenn wir sie sozusagen gesellschaftlich in die Familie hineinzwingen. Und dann entwickeln sich alle möglichen psychischen Folgeerscheinungen, weil die ihre Basisbedürfnisse für die jugendliche Entwicklung nicht ausleben dürfen.
11: Deswegen werden Schulen wahrscheinlich von den Kommunen auch erst als allerletzte Möglichkeit genutzt, wenn etwa Sporthallen oder andere kommunale Gebäude für militärische Zwecke bereits ausgeschöpft sind. Für verschiedene Ernstfälle liegen in den Schulen Notfallpläne mit Meldeketten vor, etwa für Evakuierungen oder Brandereignisse, erarbeitet von schulinternen Krisenteams. Doch wie mit Ernstfällen und Krisen umgehen? In Finnland etwa ist Krisenvorsorge fest im Lehrplan verankert, auch wegen seiner geopolitischen Lage. Schülerinnen und Schüler erhalten eine praxisnahe Grundausbildung für Zivilschutz. Viele finnische Schulen verfügen über eigene Schutzräume. Das Verhalten bei einer Evakuierung in diese Bunker wird regelmäßig trainiert. Im Saarland gibt es derzeit ein Pilotprojekt an der Gemeinschaftsschule Bruchwiese in Saarbrücken. Das Schulfach Blaulicht. Vermittelt werden Inhalte rund um den Bevölkerungs- und Katastrophenschutz. Von erster Hilfe über Verhaltensweisen bei Hochwasser oder Erdbeben bis hin zum Vorbereiten von Notgepäck. Alle 4 bis 6 Wochen gibt es einen Aktionstag, wie hier kurz vor den Sommerferien. Kann das die Resilienz von jungen Menschen steigern? Also die psychische Widerstandskraft, mit Krisen und Stress umzugehen?
14: Im Zuge der Stromausfälle auch zum Jahreswechsel in Berlin waren da die Sorgen der Schüler tatsächlich gegeben. Und wir haben das Thema auch im Blaulichtfach als Unterrichtsgegenstand intensiv besprochen. Und wir haben dann kurz darauf selbst hier in Saarbrücken ja den Stromausfall gehabt. Und die Schüler haben 2 Tage später dann berichtet, dass sie damit ganz gut zurechtkamen, weil sie eine Idee hatten, was zu tun ist. Und ich denke, dann kann das dazu einen Beitrag leisten, dass die Schüler aufgrund ihrer Resilienz und dem Erleben von Selbstwirksamkeit in der Lage sind, sich auch dann zielführend zu verhalten.
15: Ich würde sagen, ja, ich bin vorbereiteter als davor, weil ich jetzt halt auch weiß, wie ich, wenn ich mich selber verletzt habe, wie ich mich selber heilen kann oder auch anderen Menschen.
16: Man weiß halt eben, wie man es machen muss und dadurch fühlt man sich auch, glaube ich, ein bisschen sicherer.
17: Vor dem Blaulichtfach wusste ich nicht, was ich da machen soll, aber jetzt weiß ich es.
11: Das Blaulichtfach hat bundesweit hohe Wellen geschlagen. Mehrfach waren bereits Vertreter aus anderen Bundesländern in Saarbrücken, um es sich anzusehen. Auch weitere Schulen aus dem Saarland haben Interesse, es einzuführen. Selbst wenn dauerhaft geschlossene Schulen bei künftigen Krisen wie einem Bündnisfall eher unwahrscheinlich sind, eine Lehre sollte man aus der Corona-Pandemie ziehen. Kinder und Jugendliche dürfen im Ernstfall nicht wieder vergessen werden.
5: Bei mir im Studio ist jetzt Emil Murer. Er war an der Recherche beteiligt und wird uns jetzt ein bisschen was erzählen. Eure Aufgabe war, zu recherchieren, was passiert, wenn zum Beispiel an der Ostflanke der Ukraine-Krieg sich ausdehnt, der NATO-Bündnisfall eintrifft, ohne dass Deutschland unbedingt beteiligt sein müsste, aber beispielsweise Polen. Aber dann tritt dieser Bündnisfall ja ein. Wie seid ihr denn vorgegangen?
18: Also es hat sich sehr früh herausgestellt, dass es keine einfache Recherche werden wird. Wir haben angefragt bei verschiedenen Ministerien, wir haben angefragt bei der Bundeswehr und wir haben auch angefragt in verschiedenen Kommunen. Und die Antworten, die wir bekommen haben, die haben sich alle sehr geähnelt. Es hieß nämlich,

0: mich zumeist. Wir müssen erstmal intern klären, wer dafür zuständig ist und wer auch sprechfähig ist.
1: Und oft genug hieß es wahrscheinlich, das ist eigentlich geheim, was ihr wissen wollt.
0: Genau, das ist, glaube ich, das Argument, das wir am häufigsten gehört haben. Und ein Stück weit kann ich es natürlich auch verstehen, denn das Thema Verteidigung ist ein sehr sensibles Thema, wo es um sensible Daten und Informationen geht. Informationen sind nicht ohne Grund geheim, denn wenn die öffentlich zugänglich wären, dann könnte ein potenzieller Feind natürlich auch Strukturen ganz gezielt angreifen und lahmlegen. Ich muss aber auch dazu sagen, wir haben nie nach detaillierten Informationen gefragt. Also wir wollten nicht wissen, über welche Straße oder über welche Autobahn wird im Ernstfall ein Militärtransport gehen, sondern wir haben allgemeine Fragen gestellt.
1: Aber auch die habt ihr nicht immer ganz konkret beantwortet gekriegt. Warum?
0: Richtig, also es war so, dass ganz am Anfang erstmal unklar war, wer ist wirklich der richtige Ansprechpartner für uns. Es gab dann ein Hintergrundgespräch mit Beteiligten aus den Ministerien, auch aus der Staatskanzlei und auch der Bundeswehr. Das hat ein bisschen Licht ins Dunkel gebracht, aber auch danach war es schwierig, von den Ministerien O-Töne zu bekommen zu einzelnen Themenkomplexen.
1: Was wäre die Conclusio? Was schließt ihr daraus?
0: Man kann das auf verschiedene Art und Weisen interpretieren. Die Frage, die wir uns gestellt haben, war, wie gut ist Deutschland generell auf einen solchen militärischen Ernstfall vorbereitet? Man muss nämlich dazu sagen, jahrelang, eigentlich jahrzehntelang, war das überhaupt kein Thema. Und niemand hätte gedacht, dass es hier mitten in Europa wieder zum Thema wird. Es ist jetzt wieder zum Thema geworden, es rückt langsam in den Fokus. Aber bis das in allen einzelnen Stellen ankommt, das dauert eben seine Zeit.
1: Emil, vielen Dank. Vielen Dank für die Recherche, vielen Dank für die Mühe, vielen Dank für die Serie, die ihr für den aktuellen Bericht produziert habt.
0: Gerne.
1: Die einen sammeln Briefmarken, andere Bierkrüge und wiederum andere radioaktive Steine. Während Briefmarken und Bierkrüge kein größeres Gefahrenpotenzial in sich bergen, ist das mit dem radioaktiven Material schon ein bisschen anders. Gestern gab es deshalb in St. Ingbert einen größeren Polizeieinsatz und heute wurden weitere Einzelheiten genannt. Felix Alsfasser war dabei.
2: Das Hobby des 24-Jährigen soll Auslöser für den Großeinsatz gewesen sein. Steine in Bergwerken und Wäldern sammeln und verarbeiten. Offenbar ein Trend auf Social Media. Solche Posts finden sich auf diversen Accounts. Auch der St. Ingberter soll den Status eines Influencers haben. Das hat die Polizei im Innenministerium mitgeteilt.
3: Aktuell gehen wir davon aus, dass sein Hobby, das heißt hier ganz konkret Begehen von Stollen- und Grubenanlagen und das Sammeln von solchen Steinen einfach aus den Bahnen gelaufen ist.
2: Demnach hat er die radioaktiven Steine bearbeitet und ohne Schutz gelagert. Er soll sie auch weitergegeben haben. Ob er damit Handel betrieben hat, ist noch unklar. Der Hinweis, dass der 24-Jährige radioaktive Steine zu Hause aufbewahrt und mit diesen experimentiert hat, kam aus dem engen Umfeld wenige Tage vor dem Einsatz. Laut Innenministerium bestand für die Bevölkerung keine Gefahr.
3: Ganz konkret muss man festhalten, für ihn bestand durchgehend eine Gesundheitsgefahr aufgrund der Lagerung und Verarbeitung der Materialien. Aber deshalb sind wir auch in weitere Objekte, auch für nahe Angehörige und enge Kontaktpersonen. Also jeder, der bei ihm letztendlich in der Wohnung war, bei der Verarbeitung dabei war, war potenziell gefährdet. Deshalb auch dieses frühe Einschreiten der Polizei.
2: Die Wohnung gilt nach wie vor als unbewohnbar. Sie muss zunächst gereinigt und auf Radioaktivität überprüft werden. Welche rechtlichen Konsequenzen auf den 24-Jährigen zukommen, ist noch unklar.
1: Aber proaktiv, das ist sie immer noch. Pauline Schäfer-Betz aus Bierbach an der Blies ist zwar schon 29 und das ist für Kunstturnerinnen nicht mehr ganz jung, aber sie hat es immer noch drauf. Das hat sie vor anderthalb Wochen bei den Finals gezeigt und was sie vorhat in Richtung Olympische Spiele 2028, das erzählt sie uns gleich. Vorher aber gibt es den Nachrichtenüberblick im aktuellen Bericht. Im Studio ist Eva Miewes.
4: Guten Abend. In Saarbrücken ist am Morgen ein mutmaßlicher Schleuser festgenommen worden. Außerdem fanden insgesamt 6 Durchsuchungen statt. Daran waren 240 Einsatzkräfte beteiligt. Die Aktion fand im Rahmen von Ermittlungen der Bayerischen Staatsanwaltschaft, der Bundespolizei und Europol statt. Neben den Männern im Saarland gab es 2 Festnahmen in Serbien. Die Festgenommenen sollen nach Angaben der Bundespolizei München zumindest zum Teil einem international agierenden Schleusernetzwerk angehören. Nach dem Ende des Streiks der Saarbahnfahrer ist der Bahnbetrieb am Morgen wieder angelaufen. Allerdings kann die Saarbahn zwischen Ludwigsstraße und Riegelsberg nur reduziert fahren. Das Unternehmen teilte dem SR mit, dass es einen Ausfall bei den Saarbahnzügen gebe. Deswegen seien sie auf diesem Abschnitt statt im 15-Minuten-Takt nur im 30-Minuten-Takt unterwegs. Die Kassenärztliche Vereinigung im Saarland hat die Anfang Juli von Bundestag und Bundesrat beschlossen,

0: Die Krankenkassenreform kritisiert. Das Gesetz sei unlogisch, ungerecht und trage nicht zur Lösung der Kostenprobleme der gesetzlichen Krankenversicherung bei. Vor allem in der ambulanten Versorgung zu kürzen, könne nicht zur langfristigen Stabilisierung der GKV führen. Die Kassenreform soll im Januar 2027 in Kraft treten. Für Versicherte bedeutet sie unter anderem höhere Zuzahlungen für Medikamente, Hilfsmittel und Klinikaufenthalte sowie Einschränkungen bei der beitragsfreien Mitversicherung für Ehepartner.
1: Die CDU-Fraktion im Landtag fordert, die Inklusion im Saarland neu auszurichten. In einem 5-Punkte-Plan spricht sie sich unter anderem dafür aus, den sonderpädagogischen Förderbedarf von Kindern auch an Regelschulen wieder verbindlich festzustellen. Es sei nicht nachvollziehbar, welches Kind welche Form der Unterstützung brauche. Zudem sei unklar, wie viel Förderung tatsächlich ankomme.
2: Es gibt keine verbindlichen Mindeststandards für das Personal. Das ist eigentlich über Jahre hinweg gewachsenes Chaos, das ganz, ganz dringend entflochten werden muss, damit wir tatsächlich es auch schaffen, die Kinder mit den Bedarfen auch so zu fördern, wie sie es verdient haben.
1: Nach den Plänen müssen die Förderschulen im Saarland gestärkt werden. So soll es etwa eine mobile Lehrerreserve für kurzfristige Ausfälle geben. Außerdem sollen mehr Förderschullehrkräfte eingestellt und ein Studiengang für Sonderpädagogik eingerichtet werden. Wie genau diese Pläne finanziert werden sollen, konnte die Fraktion allerdings nicht aufschlüsseln.
0: Im Prozess gegen einen 25-jährigen Saarbrücker, der seinen Vater erschlagen haben soll, hat der Angeklagte ein Teilgeständnis abgelegt. Über seine Verteidigerin bestritt er heute vor dem Landgericht allerdings jedwede Tötungsabsicht und damit den Vorwurf des Totschlags. Er soll im Oktober 2025 in der gemeinsamen Wohnung den 50-Jährigen mit Schlägen und Tritten getötet haben. Vorausgegangen sei ein Streit um zu laute Musik. Ob der Angeklagte schuldfähig ist, soll ein psychiatrisches Gutachten klären. Aktuell ist er in einer psychiatrischen Klinik.
3: Die Verantwortlichen des Erlebnisort Reden wollen den Opernfestspielen am Saarpolygon eine Heimat bieten, solange dort saniert wird. Der Gemeinderat Schiffweiler hat sich einstimmig dafür ausgesprochen. Gastronomie und ein Management seien schon vorhanden. Vorteil am Standort hier sei außerdem, dass die Opernfestspiele wieder auf einer Halde stattfinden könnten.
4: Wir haben eine gewachsene Infrastruktur. Das fängt ganz simpel an bei ausreichend Parkmöglichkeiten, einem erfahrenen Shuttle-Dienst. Wir haben hier ein gut funktionierendes Standortmanagement, also professionelle Strukturen. Strom und Wasser ist hier vorhanden und wir haben eben auch eine große Erfahrung, was das Eventmanagement hier anbelangt. Also beispielsweise größere Veranstaltungen wie die FARC, aber auch die Pfingst-Events hier am Standort oder die SR3 Sommeralm.
3: Die Opernfestspiele könnten auch auf diesem Gelände des Erlebnisort Reden stattfinden. Der Manager der Veranstaltung, Joachim Arnold, erklärte, er freue sich über das Angebot. Auch weitere Kommunen hätten sich beworben. Darüber werde aber erst nach der Premiere der Westside Story verhandelt.
0: Die Deutsche Bahn verlängert den Schienenersatzverkehr auf der Niedtalbahnstrecke. Die Bauarbeiten an den Bahnhaltepunkten Siersburg und Niedaltdorf sowie am Bahnhof Hemmersdorf könnten nicht bis zum Ende der Sommerferien abgeschlossen werden. Daher werde der Schienenersatzverkehr bis einschließlich 23. August verlängert. Ende vergangener Woche hatte die Bahn noch die fristgerechte Fertigstellung der Bauarbeiten bestätigt. Und hier die Zahlen vom Mittwochslotto. 15, 23, 24, 36, 44, 49. Superzahl ist die 0. Spiel 77, 8, 3, 6, 7, 3, 5, 8. Und im Spiel Super 6 haben wir die 4, 9, 5, 2, 2, 4. Alle Angaben sind wie immer ohne Gewähr. Um 21:45 bringen wir Sie bei SR Info gerne noch mal auf den neuesten Stand. Und hier geht's weiter mit Roman.
5: Vielen Dank, Eva. Der Sommer hat noch immer Lust und die Freibäder im Land sind gut gefüllt. Das Parkbad in Wattgassen ist vor allem für sein großes Naturbecken bekannt. Früher hatte es aber auch den Ruf, viel Schatten zu bieten, denn es befand sich tatsächlich unter vielen Bäumen, daher auch der Name Parkbad. Inzwischen musste aber viel alter Baumbestand gefällt werden und lange wurde nichts nachgepflanzt. Heute kamen neue Bäume und wurden direkt eingesetzt. Florian Possinger war dabei.
6: Amberbäume, Platanen und Weiden. Diese drei Baumarten sind ab jetzt wieder im Bereich des Bistros und des Kinderspielplatzes im Parkbad Wattgassen zu finden. Denn vor allem hier mussten in diesem und in den vergangenen Jahren viele Bäume entfernt werden. So viele, dass Schatten dort inzwischen selten ist.
7: Wir machen ja hier

0: Wir haben jetzt heute zum Beispiel 9 Bäume gepflanzt und diese Bäume kann man also einzeln erwerben. Wir haben uns beteiligt als Baumpate zu 500 Euro oder auch in Anteilen zu je 50 Euro. Und wir haben uns dann natürlich den kleinen Spaß erlaubt, den ersten Baum werden wir als Interimsgeschäftsführung finanzieren.
1: Bei der Gemeinde Wattgassen begrüßt man die Initiative, denn das Parkbad muss aus dem Haushalt querfinanziert werden und jeder zusätzliche Euro hilft.
2: Das ist eine gute Idee. Ich hoffe nur, dass wir Sponsoren finden hier in der Gemeinde. Ich hoffe auf unsere ansässige Firmen. Vielleicht gibt es auch wohlhabende Privatleute, die sagen, oh, das ist eine gute Aktion, ich werde mich daran beteiligen.
1: Die Besucher des Parkbades freuen sich auf jeden Fall über die neuen Bäume. Auch wenn wahrscheinlich erst die nächste Generation in den Genuss ihres Schattens kommt.
3: Bei der Hitze sind nicht nur die Schwimmbäder voll, sondern auch einige Kneipanlagen im Saarland. Zum Beispiel die in Erfeller-Ehlingen im schönen Bliesgau. Sie erfreut sich seit ein paar Jahren eines regen Zulaufs. Und nicht nur von Einheimischen. Rund 180 Jahre, nachdem Sebastian Kneip das Wassertreten entwickelt hat, liegt Kneipen wieder im Trend. Wir haben unsere Reporterin Christine Alt nach Erfeller-Ehlingen geschickt. Christine, ist denn heute auch so viel los?
4: Christine. Ja, Roman, jede Menge war hier los. Wir waren echt baff erstaunt. Wir sind ja jetzt seit so etwa 3,5 Stunden hier. Zwischenzeitlich also haben wir insgesamt bestimmt über 50 Leute gezählt. Und der harte Kern, der ist immer noch hier. Ich würde mal schätzen, so gute 20, die immer noch ab und zu ins Wasser gehen. Und eben vor allem Sprache miteinander. Es ist ein sozialer Treffpunkt hier, der heiß und innig geliebt wird. Und ein Beweis dafür, dass das so ist, der hängt hier neben mir. Der Rettungsring, extra für die Kneippanlage. Das ist das Ergebnis eines sehr kreativen Hexennachtstreichs. Vor ein paar Jahren haben sich hier welche echt Mühe gegeben, haben den selbst gebastelt und aufgehängt und auch noch einen Bademeisterstuhl für die Kneippanlage. Der ist aus Altersgründen mittlerweile nicht mehr hier und musste abgebaut werden, aber der Rettungsring, der bleibt als Liebesbeweis. Und ich kann es verstehen, denn es ist wunderschön gelegen hier, schön schattig, direkt an der Hauptstraße, man findet es gut und es ist liebevoll gepflegt auch, wunderschön bepflanzt. Und eine derjenigen, die sich hier kümmert, das ist Andrea Pfeiffer vom örtlichen Kneippverein. Frau Pfeiffer, wie groß ist denn der Zulauf, den Sie seit ein paar Jahren merken? Von wo überall kommen die Leute denn her?
5: Das hat unheimlich zugenommen. Die kommen von überall her, aus dem Mandelbachtal, aus St. Arnual, St. Ingbert. Auch aus dem nördlichen Saarland haben wir schon Gäste hier gehabt. Ja. Seit 55 Jahren wird das Kneipptretbecken intensiv genutzt, seit es 1971 errichtet wurde.
4: Und liegt jetzt voll im Trend. Und bei den Temperaturen, bei der Hitze, kann ich das so total gut verstehen, denn natürlich, das Wasser erfrischt wirklich. Es wird permanent gespeist aus einer Quelle und wir haben heute Mittag auch nachgemessen, es sind knackige 14 Grad und das klingt jetzt viel wärmer, als es ist. Es ist wirklich knackig kalt. Frau Pfeiffer hat mir auch schon gezeigt, worauf man achten muss, wenn man denn ins Tretbecken geht. Ja. Die Mädels lassen wir noch kurz vorbei, bitteschön. Und zwar muss man, genau, man muss einen Storchengang machen. Die Mädels können es auch. Frau Pfeiffer, warum denn?
5: Ja, dann nehmen wir das eine Bein aus dem Wasser. Dabei hat es Kontakt mit der warmen Luft. Das andere Bein befindet sich in dem kühlen Wasser. Das gibt eine wunderbare Wechselwirkung, steigt das Immunsystem, regt den Kreislauf an, wirkt belebend, erfrischend und ist wunderbar für das Venensystem auch.
4: Und hier oben, da gibt es noch ein Armbecken. Aber das soll man eben nicht parallel machen, Frau Pfeiffer.
5: Nein,
4: warum
5: das ist
4: eigentlich?
5: Nicht zu empfehlen, weil es eigentlich dann den Kreislauf zu sehr überansprucht. Aber ich habe da einen tollen Tipp. Wir haben einen wunderschönen Kneipp-Rundwanderweg. Das heißt, ich empfehle zuerst ein Armbad, dann das Laufen des Kneipp-Rundwanderweges und das Sehen der schönen Sehenswürdigkeiten Erfeller-Ehlings und am Schluss hier noch ein herrliches Bad im Trinnassen.
4: Frau Pfeiffer, vielen Dank. Gerne. Der Kneippverein, der sorgt hier auch mit viel Arbeit dafür, dass die Generationen am Kneipen eben Interesse finden. Zum Beispiel, als es den Kindergarten hier in Erfeller-Ehlingen noch gab, wurden die Erzieherinnen und Erzieher fortgebildet, damit die auch mit ihren Kindergartengruppen jede Kneippanlage nutzen können. Und wie man sieht, ist es auch ein wichtiger sozialer Treffpunkt. Rainer Grün ist der Ortsvorsteher und hat mir eben schon verraten, es ist auch so eine Art Gradmesser für den Zusammenhalt im Ort. Inwiefern?
6: Das ist hier für uns ein ganz, ganz wichtiger Treffpunkt. vom Frühjahr

0: bis spät in den, also bis in den Herbst hinein, wo sich ja Jung und Alt trifft, austauscht, ob hier Rezepte ausgetauscht werden. Und man fragt einfach mal abends, was gibt's da Neues im Dorf? Ja, also hier ist jeder, der hierher kommt, ist regelmäßig informiert, was es Neues im Dorf gibt. Und es ist uns ganz wichtig, dass wir den Platz hier auch erhalten. Das heißt, wir haben hier auch 5 freiwillige Helfer, die über das ganze Jahr sich hier um die Anlage kümmern, die das Wasser sauber halten, das Wasser auch mal ablassen, mal das Becken reinigen. Zum Anfang des Jahres kommt der Ortsrat dann zusammen, bewaffnet mit Pinsel und mit Farbe, dass die neue Farbe aufgetragen werden kann. Und dann kann das dann losgehen.
1: Und so viel Zusammenhalt und Engagement, das belohnt der Ortsvorsteher auch mit einem Dankeschön-Frühstück. Er hat mir eben verraten, dieses Jahr wird es das auch wieder geben. Da wird sich dann hier getroffen im Herbst, zusammen gefrühstückt und die Saison beschlossen. Und bis dahin hat noch jeder, der will, die Gelegenheit, den Charme dieser Kneippanlage auch selber mal zu testen und hier vorbeizufahren. Ich kann es nur empfehlen.
2: Christine Alt, live von der Kneippanlage in Erfelde-Ehlingen. Herzlichen Dank. Es ist schon ein beeindruckender Wandel, den die Völklinger Hütte nach der Stilllegung der Roheisenproduktion vor 40 Jahren durchgemacht hat. Von einem harten und schmutzigen Arbeitsplatz hin zum Weltkulturerbe. In diesen Tagen haben sich Kinder aus Völklingen dem Thema Hütte angenommen. Sie konnten ihren Blick auf das Werk in der letzten Ferienwoche künstlerisch umsetzen. Mein Kollege Jürgen Rinner berichtet.
3: Was wie eine Tanzchoreografie aussieht, hat ihren Ursprung in der Geschichte der Völklinger Hütte. Denn so bewegten sich einst die hiesigen Arbeiter. Aus diesen Bewegungen wird nun Kunst, die die Kinder fasziniert. Sie greifen die Umsetzungen anderer Künstler auf. Aus der Bewegung vor einem Schaltkasten wird so eine Performance. Hoch im Kurs der Kinder steht der Glitzermann. Er wandert durch die Hütte, erkundet sie und verändert den Blick auf die Hochöfen durch die vielen Reflexionen seines Anzugs. Die Kinder bestimmen, was sie wie selbst umsetzen wollen.
4: Es wächst eigentlich ganz organisch. Wir merken, dass wir verschiedene Sachen Lust haben, zum Beispiel auch Fotografie. Wir fotografieren sie und sie sagen, ich möchte auch mal fotografieren.
3: Und dafür bietet das Tablet viel mehr Möglichkeiten als der klassische Fotoapparat. Bilder und Videosequenzen können hier ganz einfach bearbeitet werden. So entsteht Kunst, etwa wie hier aus einem ganz eigenen Blick auf den Arbeitsplatz am Abstich. Neben der Möglichkeit, sich digital kreativ auszuleben, können die Kinder auch zu analogem Werkzeug greifen. Farbe, Pinsel und Stift. Im Weltkulturerbe lassen sich vielerlei Gegenstände finden, die früher als Arbeitsutensilien taugten und jetzt als Inspiration dienen.
5: Wir sind zusammen in der Völklinger Hütte unterwegs und schauen uns verschiedene Sachen an und sprechen immer wieder über das, was wir sehen, also sowohl in den Ausstellungen als auch den historischen Teil und das Weltkulturerbe und versuchen mit den Kindern immer wieder zu gucken, okay, was könnt ihr sehen, was seht ihr hier alles, weil es ist auch so viel da, dass man eigentlich auch erstmal gar nichts sehen kann.
3: Die Kinder kommen aus Völklingen, viele von ihnen kennen die Hütte schon von außen. Jetzt können Sie sie auf eine andere Art und Weise auch von innen kennenlernen.
4: Der Sinn dahinter ist eben, dass die Kinder und Jugendlichen merken, dass Kunst und Kultur ihnen ganz viel geben kann, ganz viele Erlebnisse geben kann und auch Selbstausdruck. Und andererseits ist es uns wichtig, dass wir mit vielen Organisationen hier in Völklingen zusammenarbeiten. Das ist auch ein Ziel von Kultur macht stark.
3: Gefördert wird das Projekt vom Bundesbildungsministerium und vom Land. Die Werke der Kinder sind am Donnerstagnachmittag in der Hütte zu sehen.
2: Von der Kunst zum Sport, Anne Hild ist heute bei uns im Studio.
6: Guten Abend. Belleville en Beaujolais, das klingt schon traumhaft. Allerdings haben die Fahrerinnen bei der Tour de France wahrscheinlich keinen Blick für die Umgebung. Und das ist auch kein Wunder. Fast 3000 Höhenmeter mussten sie heute überwinden. Am Ende kam Antonia Niedermayer als Vierte ins Ziel und sicherte sich das weiße Trikot der besten Nachwuchsfahrerin. Alles Weitere von Florian Kurz.
7: Die 5. Etappe der Tour de France Femme, die bisher härteste 8 Bergwertungen auf dem Weg von Mâcon nach Belleville en Beaujolais. Der Tag, um herauszufinden, welche Topfahrerinnen Schwächen zeigt, das ist überraschenderweise die Vorjahressiegerin Pauline Ferrand-Prévot, Sie verliert den Anschluss am vorletzten Anstieg. Letzter Berg des Tages, nur noch ein Trio an der Spitze beieinander. Die Topstars Wollering, Reusser und Nivia Domafini. Oben an der Kuppe Antonia Niedermeyer als Fünfte drüber. Den Sprint um den Etappensieg gewinnt auf den letzten Metern doch noch Demi Wollering. Sie zieht vorbei an Nivia Domafini. Zweite wird Marlen Reusser. Ganz stark auch Antonia Niedermeyer ist in der ersten Verfolgergruppe dabei, rückt damit vor auf Platz 4 in der Gesamtwertung. Demi Wollering feiert den Tagessieg. Marlen Reusser verteidigt ihr gelbes Führungstrikot, hat jetzt aber nur noch 12 Sekunden Vorsprung vor der Etappengewinnerin Demi Wollering.
6: In rund 3 Wochen startet für die SV Elversberg das Abenteuer Bundesliga. Bis dahin wird fleißig getestet. Gestern Abend zum Beispiel gegen Racing Straßburg. Und da hat die SVE mit 5:2 gegen den Conference League Halbfinalisten der vergangenen Saison gewonnen. 2 Testspiele haben die Elversberger noch. Und das letzte am 15. August gegen den FC Lorient zeigen wir Ihnen live hier im SR-Fernsehen. Die Saarland-Pfalz-Rallye, die für das gleiche Wochenende geplant war, wird nicht stattfinden. Der ADAC nennt die anhaltende Trockenheit, hohe Temperaturen und damit verbundene Sicherheitsrisiken als Gründe. Aktuell wird geprüft, ob die Rallye an einem anderen Termin stattfinden kann. Von äußeren Bedingungen lassen sich die Turnerinnen und Turner nicht beeindrucken. Morgen in einer Woche starten die Europameisterschaften in Zagreb. Und Pauline Schäfer-Betz zeigt sich pünktlich dafür wieder auf dem Weg zu alter Stärke. Bei den Finals in Hannover gab es einmal Bronze und einmal Silber für die ehemalige Weltmeisterin am Schwebebalken. Und Frank Grundhefer hat sie danach getroffen.
8: Gut. Bin bereit.
9: Videoschalte mit Pauline Schäfer-Betz. Und zunächst die Frage, wie lautet das Fazit der Finals?
8: Ich bin sehr, sehr zufrieden mit meinem Einstieg und das war ja tatsächlich auch das allererste Mal, dass ich jetzt seit 2023 wieder im Mehrkampf angetreten bin und dass es dann gleich für eine Bronzemedaille gereicht hat, war natürlich sehr, sehr schön. Mein Hauptfokus war natürlich der Schwebebalken, aber grundsätzlich möchte ich mich natürlich auch an den anderen Geräten gut präsentieren.
9: Bei 75% sei sie aktuell, sagt sie. Jetzt stehen EM und WM an.
8: Also die Europa- und Weltmeisterschaften sind natürlich wahnsinnig wichtig für mich, auch mich international wieder zu zeigen. Und dementsprechend bauen wir das Programm schon dahingehend auf, dass wir sagen, wir sind auch zu den Höhepunkten fit. Aber das langfristige Ziel behalten wir immer noch als Priorität bei, weil Olympia ist einfach das Ziel.
9: Das Ziel von Pauline Schäfer-Betz und ihrem neuen Trainerteam Anatol Aschurkow und Tatjana Bachmeier. Gemeinsam wollen sie in L.A. 2028 ins Balkenfinale und dort den Schäfer-Salto präsentieren. Für die 29-jährige Saarländerin wären es die 4. Spiele.
8: Also zum 4. Mal bei den Olympischen Spielen teilzunehmen, ist definitiv keine Selbstverständlichkeit für mich und vor allem auch keine Selbstverständlichkeit zu sagen, ich will nicht nur mitfahren, sondern auch ganz vorne mit dabei sein. Es war auch bis hierher wahnsinnig viel Arbeit, auch im Hinblick auf meine körperliche Voraussetzung mit 2 Operationen, mit sehr, sehr vielen Problemen im Vorfeld. Damit erstmal umzugehen und den Körper wieder zu der Leistungsfähigkeit zu trainieren, das ist schon schwierig, ja.
9: Ganz leicht fällt ihr der Umgang mit Tieren. Sie will Tierheilpraktikerin werden, könnte auch ihrem Hund Breaker zugutekommen.
8: Ja, die Arbeit mit dem Tier oder an dem Tier ist schon was für mich, wo ich sage, da sehe ich mich auch in den nächsten Jahren im Berufsleben. Und sich breit aufzustellen, hat noch nie geschadet.
9: Aber jetzt will sie erstmal Anlauf nehmen, den Sprung wagen Richtung Olympia und sich nochmal pushen bis an ihr Limit. Und das war sie, unsere Schalte. Mit Pauline Schäfer-Betz.
8: Okay.
6: Und das war's auch für heute vom Sport. Jetzt ist Roman nochmal dran.
2: Ja, vielen Dank, Anne. Der Sommer, meine Damen und Herren, hat noch lange nicht fertig. Wie es weitergeht, sagt Ihnen Jonas Degen. Wir verabschieden uns für heute und freuen uns, wenn Sie auch morgen wieder dabei sind.

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3: Süßmaus-Extrem nennen sie sich selbst.
4: Wir sind eine Frauengruppe, die sich deutschlandweit für die Rechte von Frauen stark macht.
3: Rechtsextrem, sagt der Innenminister von NRW.
5: Die Strategie ist sensationell, aber brandgefährlich.
3: Das ist Lucreta. Zu dieser Frauengruppe und ihrem Umfeld haben wir monatelang recherchiert.
6: Mein Ziel ist simpel: Massendeportation jetzt.
3: Und waren dafür auch undercover unterwegs. Wir sind auf internationale Verbindungen gestoßen.
7: Where lies the future of the nation? It lies in its women, in its young women to be precise.
8: Lucreta ist stark international vernetzt, besonders ins europäische Ausland.
9: Dass wir das Wahlrecht für Frauen haben, war das Schlimmste, was wir in den letzten 100 Jahren in der westlichen Zivilisation getan haben.
3: Wir treffen Emma, die sagt, sie sei Teil der Szene gewesen.
10: Es wurde unfassbar abartig über Frauen gesprochen.
3: Und wir sprechen mit Marie, die von Rechtsextremen bedroht wird.
11: Wir werden kommen, um dich zu holen. Versteck dich, du menschlicher Abschaum.
3: Sie tun harmlos. Sie behaupten, sie unterstützen Frauen. Aber tun das vor allem dann, wenn es zu ihren Zielen passt.
12: Remigration.
13: Das ist eine klassische rechtsextreme Strategie.
5: Das ist eine vollkommen neue Qualität.
14: Heimat, Häkeln, Hetze.
3: Was wollen die Frauen von Lucreta erreichen? Und wie viel Einfluss haben sie bereits?
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0: Eine Geschichte, die filmreif ist. In Italien landet ein Lottoschein versehentlich im Müll. Ja, und dieser Schein ist 1 Million Euro wert. Wie der Schein dahin kam und ob es doch am Ende ein Happy End gab, jetzt.
1: Gerade noch mal gut gegangen. Ein Lottospieler aus Bitonto in Apulien hatte den Gewinnschein aus Versehen einfach weggeworfen. Auf dem Schein habe nämlich nicht auszahlbar gestanden. Tatsächlich bedeutete dies, dass der Gewinn zu hoch war, um direkt an der Lottobude ausgezahlt zu werden. Erst zu Hause bemerkte die Familie, dass der Schein 1 Million Euro wert ist. Mit Hilfe der lokalen Müllabfuhr wurde der Weg des Millionenscheins dann vom Mülleimer in der Annahmestelle bis zur Sortieranlage der Müllabfuhr rekonstruiert. Und hier wühlten sich die Müllwerker dann durch 6 Tonnen Müll, um nach stundenlangem Suchen morgens um 5:30 tatsächlich den Millionengewinnschein in der Hand zu halten.
2: Wir sprechen von einem kleinen Stück Papier, das einem hohen Risiko ausgesetzt war, mit anderem Abfall verschmutzt und beschädigt zu werden. Die freundlichen und hilfsbereiten Mitarbeiter haben gejubelt, als wäre es ihr eigener Gewinn gewesen.
1: Il lieto fine, wie Happy End auf Italienisch heißt. Der Millionenfund wurde vom Chef der Müllabfuhr in Bitonto gleich stolz in den sozialen Medien präsentiert.
0: Und hier in Deutschland ist noch viel mehr Geld im Jackpot. 50 Millionen Euro. Seit Wochen versuchen die Menschen, den zu knacken. 50 Millionen. Ja, die zu gewinnen ist natürlich sehr, sehr unwahrscheinlich. Und man sollte sich gut überlegen, ob man es überhaupt versucht. Aber ein bisschen träumen kann man ja. Ja, wir haben uns mal umgehört und die Menschen auf der Straße gefragt, was würden Sie denn so mit einem Millionengewinn machen?
3: Das Leben leben, würde ich sagen. Dann verreisen. Einen dicken Sportwagen. Sowas, genau. Und der Familie natürlich auch was gönnen.
4: Netflix-Abo for life kaufen. Ach, so viel kann man damit machen eigentlich, ne?
5: So eine Menge übrig wahrscheinlich.
4: Ja, stimmt. Ja, ich weiß nicht. Also dann natürlich einfach alles spenden und sowas. Wenn ich noch irgendwas übrig habe, bevor ich sterbe und sowas, spende ich schon noch.
6: Traumhaus kaufen. Durch die Welt segeln. Das wäre, glaube ich, eine Fantasie. Ja, das wäre ein kleines Träumchen.
7: Leute unterstützen, die es brauchen. Sowas. So einfach leben können ohne Druck.
8: Großes Wohnmobil für alle.
9: Ich würde auch in Urlaub fahren, weit weg, für immer weg, auswandern, nie mehr wiederkommen.
0: In Sachsen sind noch Sommerferien und ausgerechnet jetzt sorgt ein Vorfall am Leipziger Flughafen für Aufsehen. Am späten Abend wurden dort mehrere unbekannte Flugobjekte gesichtet. Das Beunruhigende daran, eines davon soll möglicherweise für einen Anschlag präpariert worden sein. Ja, das gab es auf deutschen Flughäfen bislang noch nicht. Wer hinter der Tat steckt, das ist noch völlig unklar. Aber in Zeiten hybrider Bedrohung könnte schnell Russland in den Fokus geraten.
10: Der Leipziger Flughafen kurz vor Mitternacht. Eine Drohne wird entdeckt an der südlichen Stadtlandebahn, nur wenige Meter von 4 ukrainischen Transportflugzeugen entfernt. Die Bundespolizei setzt einen Sprengstoffroboter ein. Die Sicherheitskräfte sind alarmiert, denn eine weitere Drohne war gerade erst in der Luft entdeckt.

0: abgesagt worden. Der Flugverkehr wird sofort eingestellt.
1: Klar ist, dass man eine Sichtung hatte. Aufgrund der Sichtung muss man reagieren, weil das ein sicherheitsrelevanter Vorfall ist. Und relativ zeitgleich hat man auch ein Objekt auf der Südpiste gefunden, was man im Moment am Anfang nicht identifizieren konnte. Und deswegen hat die Bundespolizei da auch sehr gut und klar reagiert. Sie hat eine Gefahr erkannt, hat ihre Spezialisten herangebracht und hat dieses Objekt den ersten Untersuchungen durchgeführt.
0: Mittlerweile weiß man, an der Drohne am Boden war eine Sprengstoffladung samt Zünder befestigt, der war wohl abgerissen. Zu einer Explosion kam es deswegen nicht. Nach unbestätigten Medienberichten soll ein Flughafenmitarbeiter die tieffliegende Drohne eingefangen haben. Für Sicherheitsexperten stellt dieser Vorfall eine neue Dimension dar.
2: Wir haben jetzt zum ersten Mal eine Drohne, von der wir wissen, auch mit einem Sprengsatz, noch dazu auf einem Flughafen, bei ukrainischen Frachtflugzeugen, die ja auch von der NATO genutzt werden. Das ist eine neue Stufe der hybriden Kriegführung. Und man kann einerseits sagen, na, wir wissen ja noch gar nicht, was passiert ist. Man sollte aber andererseits sich nicht dümmer stellen, als man ist und sagen, das passt in das Muster hybrider Angriffe Russlands gegen uns.
0: Wiederholt haben Drohnen den Flugverkehr in Deutschland und in anderen EU-Staaten beeinträchtigt. So fielen am Flughafen München im vergangenen Oktober gleich zweimal Dutzende Flüge aus oder mussten umgeleitet werden, nachdem mehrere Drohnen unbekannter Herkunft über den Landebahnen gesichert worden waren. Seitdem ist viel über Sicherheit diskutiert worden. Eine Forderung, eine Art virtueller Zaun an allen deutschen Flughäfen. Geschehen ist wenig.
2: Wir sind in Deutschland spezialisiert darauf, uns selbst zu verwalten, neue Strukturen einzurichten. Wir haben aber ein großes Problem damit, praktisch etwas zu tun. Und was man praktisch tun muss und schon längst getan haben müsste, ist Sensoren überall zu verbauen, an Flughäfen, an Infrastrukturen, damit man elektrooptisch, akustisch erfassen kann, was ist das für eine Drohne, wo kommt sie her, wo fliegt sie hin. Das hätten wir schon längst machen müssen und das müssen wir spätestens jetzt dringend nachholen.
0: Am Leipziger Flughafen läuft der Flugverkehr wieder normal. In der Nacht ging aber für 2 Stunden nichts mehr. Eine Passagiermaschine sowie 19 Frachtflieger wurden zu anderen Flughäfen umgeleitet. Eine Frachtmaschine der DHL musste in Hannover landen. Sie war beim Durchstarten in der Luft in Leipzig mit einem unbekannten Gegenstand kollidiert, möglicherweise mit der zweiten Drohne. Noch heute will sich Bundesinnenminister Alexander Dobrindt am Leipziger Flughafen mit den Spitzen der Sicherheitsbehörden von Bund und Ländern zu einer Lagebesprechung treffen.
3: Die Ukraine lebt seit Jahren im Krieg, aber in dieser Nacht waren die Angriffe auf die Hauptstadt Kiew und ihr Umland besonders heftig. Ja, mehrere Brände sind ausgebrochen, Wohngebäude wurden beschädigt. Nach Angaben der ukrainischen Behörden kamen mindestens 17 Menschen in Kiew ums Leben. Viele weitere wurden verletzt. Außerdem zeigt ein Video aus Cherson, wie ein Zivilist ganz gezielt von einer Drohne verfolgt wird. Eine neue Brutalität in diesem Krieg und Bilder, die schwer zu ertragen sind.
4: Verstörende Aufnahmen aus der südukrainischen Stadt Cherson. Dieses von der ukrainischen Polizei veröffentlichte Video zeigt, wie eine russische Drohne einen Gemüsehändler auf einem Markt verfolgt. Drehort und Zeitpunkt der Veröffentlichung sind verifiziert.
5: Ich hielt eigentlich Knoblauch in der Hand. Ich habe sie dem Drohnenpiloten gezeigt. Schau mal, das sind alles landwirtschaftliche Produkte.
4: Gezielte russische Drohnenangriffe auf Zivilistinnen und Zivilisten. In frontnahen Städten häufen sie sich. Bereits im Mai 2025 kam die UN-Menschenrechtskommission zu dem Schluss, dass die Drohnenangriffe der russischen Streitkräfte gegen Zivilisten in der Region Cherson Verbrechen gegen die Menschlichkeit und Mord darstellen. Und auch die Angriffe mit Raketen reißen nicht ab. Es ist spät am Abend, als eine russische Rakete an einem Bahnsteig nordöstlich von Kiew einschlägt. Die Auswirkungen sind verheerend.
5: Gestern Nacht hatte der Zug etwas Verspätung, sodass die Menschen ihren letzten Zug verpasst haben. Bislang sind 8 Todesopfer bekannt.
4: Viele weitere werden hier verletzt, einige davon schwer. In der Region Kiew werden in der Nacht mindestens 17 Menschen getötet. Die Sucharbeiten dauern an. Das ist eine Gräueltat. Eine Gräueltat. Ich hätte nie gedacht, dass so etwas in unserem Land passieren könnte. An Schlaf ist nicht zu denken. Die Menschen leben in ständiger Angst, ständiger Angst. Wir leben von Tag zu Tag, das ist alles. Denn es gibt keinen anderen Weg. Mit insgesamt 28 Raketen und 115 Drohnen hatte Russland die Ukraine attackiert. Hauptangriffsziel wieder einmal die Region Kiew. Ein Problem? Der Ukraine gehen die Flugabwehrraketen aus. Nicht eine Rakete konnte abgefangen werden. Alle schlugen ein. Ich möchte mich nicht mehr verstecken. Ich möchte Kiew so schnell wie möglich verlassen, damit dieser Horror, dieser Albtraum ein Ende hat. Denn es ist unmöglich zu schlafen, unmöglich zu arbeiten. Es ist einfach unmöglich geworden, in Kiew zu leben. Ballistische Raketen lassen sich praktisch nur mit modernen Flugabwehrsystemen wie Patriot abfangen. Doch der Ukraine fehlen Abfangraketen. Russland nutzt die Lücke, feuert gezielt ballistische Raketen auf ukrainische Städte. Die ukrainische Flugabwehr sowie die Luftwaffe und Abfangdrohnen sind gegen Marschflugkörper und Drohnen inzwischen recht effektiv. Deshalb setzt Russland zunehmend auf ballistische Raketen. Der ukrainische Präsident Selenskyj bittet deshalb immer eindringlicher um zusätzliche Flugabwehr. Das ist die oberste Priorität, die Flugabwehr. Es ist sehr wichtig, dass die Partner der Ukraine Gehör schenken und wissen, dass jedes Hilfspaket für unsere Flugabwehr tatsächlich Leben rettet, das Leben von Menschen. Hier an der Haltestelle laufen die Aufräumarbeiten. Sterbliche Überreste werden abtransportiert, Gleise und Oberleitungen repariert. Alltag im fünften Sommer seit Russlands Großangriff auf die Ukraine.
3: Wenn ein Kleidungsstück made in Italy ist, also hergestellt in Italien, dann steht das für gute Qualität. Nur dieser Schein trügt. Ja, in großen Mengen wird Kleidung mit diesem Label verkauft, aber zu Billigpreisen, und die sind kaum zu erklären. Was steckt also dahinter? Unsere Kollegen von der ARD Story erklären das sogenannte System Prato.
6: Claudio Calabrisi ist Textilunternehmer aus Prato in der Toskana. Er produziert das, wofür die Stadt eigentlich bekannt ist: hochwertige Stoffe. Doch seit einigen Jahren wächst in Prato auch ein anderer Wirtschaftszweig: Fast Fashion, produziert von chinesischen Unternehmen.
7: Das Wichtigste für sie ist, das Markenzeichen Made in Italy zu nutzen. Aber mit billigen chinesischen Produktionsmethoden und Stoffen. So können sie hier sehr billig produzieren und es als Made in Italy deklarieren.
6: Das Etikett steht für Qualität, anders als chinesische Fast Fashion. Die wird inzwischen auch mitten in Europa produziert. Prato gilt als Zentrum für Pronto-Moda. Auch die chinesische Mafia verdiene daran.
8: Wer solche Waren kauft, unterstützt die organisierte Kriminalität.
6: In zahllosen Textilwerkstätten laufen die Nähmaschinen hier rund um die Uhr. Die Arbeitsbedingungen sind prekär und erinnern an Textilfabriken in Asien. Modeexpertin Deborah Lucetti hat sich mit dem System Prato beschäftigt.
9: Deshalb stellen sie als Arbeiter oft Migranten ohne Aufenthaltsgenehmigung ein, die schutzlos und erpressbar sind und gezwungen werden können, diese Bedingungen zu akzeptieren. Also 10 bis 12 Stunden am Tag, 6 Tage die Woche zu arbeiten, für einen Hungerlohn, für ein paar Euro. So läuft das in den Lieferketten der Modeindustrie ab, auch hier in Prato.
6: Die Stoffe stammen meist aus China und werden massenhaft importiert.
10: Wenn Sie dafür keinen Zoll zahlen, weil Sie erklären es als Papier oder was auch immer, wenn Sie die Mehrwertsteuer beim Verkauf dann auch nicht bezahlen, dann bieten Sie es zu einem Preis an, wo kein europäischer Hersteller damit halten kann.
6: Am Ende landet die Ware dort, wo alles ganz selbstverständlich wirkt: in unseren Einkaufsstraßen.
11: Wir kaufen ein T-Shirt und haben keine Ahnung, woher es stammt. Wir wissen gar nichts darüber. Aber wenn wir sehen, dass es Menschen gibt, die 12 Stunden am Tag für, was weiß ich, vielleicht 30 Euro arbeiten, 7 Tage die Woche, dann sollten wir uns nicht mehr wundern, warum das T-Shirt nur 10 Euro kostet. Jemand anderes bezahlt den Preis, den du nicht bezahlst.
6: Woher die Kleidung genau kommt und unter welchen Bedingungen sie hergestellt wurde, bleibt für die meisten Käufer unsichtbar.
3: Es ist keine gute Idee, am Bahnübergang Gas zu geben, während sich die Schranke senkt. Es ist eine noch schlechtere Idee, dann einfach stehen zu bleiben. Unsere Kurzmeldung.
12: Verfahrene Situation. Dieser

0: Traktorfahrer hat sich in Polen mitten auf einen Bahnübergang manövriert, zum schlimmstmöglichen Zeitpunkt. Mit voller Wucht reißt ein Personenzug das Treckergespann entzwei. Zum Glück ist es nur Stroh, das in alle Himmelsrichtungen stäubt. Der Fahrer und die 500 Passagiere im Zug bleiben unverletzt. Laut PKP, den polnischen Staatsbahnen, stand der Traktorfahrer unter Alkoholeinfluss. Die Folgen seines Stopps auf den Gleisen rauschten wohl an ihm vorbei. Verdienter Dank. Diese Bilder gingen um die Welt. Der 10-jährige Nathaniel gerät am Strand in Lebensgefahr. Ein Rettungsschwimmer, selbst noch Teenager, eilt mutig zu Hilfe. Ihm hat Nathaniel zu verdanken, dass er sich die Bilder jetzt auf Papas Handy ansehen kann.
1: Ich bin so dankbar, dass er mich gerettet hat. Er hat mich so festgehalten, ich habe einen Abdruck.
0: Nathaniel und sein Retter haben telefoniert. Die Familien wollen sich bald treffen. Verräterischer Name. Dass der Feuervulkan Fuego seinen Namen zurecht trägt, zeigen diese Bilder eindrucksvoll. Eine Säule aus Lava und Asche steigt ganze 5 Kilometer hoch in den Himmel. Rund 1.500 Menschen wurden in Sicherheit gebracht und suchen jetzt Schutz in Notunterkünften. Einige Touristen suchen stattdessen wohl die Gefahr. Die Behörden mussten den Aufstieg zum Nachbarvulkan sperren. Viele filmten von dort für Likes in sozialen Medien. Verdächtiger festgenommen. Diese Wüste aus Asche, Trümmern und Autowracks ist alles, was das Feuer nach den verheerenden Waldbränden in Spokane im US-Bundesstaat Washington zurückgelassen hat. Jetzt wurde ein Mann festgenommen. Er soll laut Ermittlungsbehörden eines der Feuer vorsätzlich gelegt haben. Die Waldbrände haben bislang hunderte Gebäude zerstört, zehntausende Menschen mussten ihre Häuser verlassen. Bislang ist das Feuer laut Behörden nicht mal annähernd eingedämmt.
2: Kann KI irgendwann jeden Job übernehmen? Wahrscheinlich nicht. Ja, wie weit die Entwicklung noch geht, kann niemand vorhersagen. Aber vor allem die junge Generation fragt sich, welcher Beruf hat auch in 10 oder 20 Jahren noch Zukunft? Ja, darum geht es jetzt in unserer Rubrik Focus Future. Viele junge Menschen entscheiden sich aktuell eher für Handwerksberufe. Ein Studium erscheint ihnen nicht mehr sicher.
3: Es ist der erste Ausbildungstag für Malte Kemmler und die erste Diagnose hat es gleich in sich. Das heißt, an diesem Auto gibt es richtig was zu tun und zu lernen. Der 18-Jährige hat eine Ausbildung zum Kfz-Mechatroniker angefangen. Wie viele junge Schulabgänger, Autos sind beliebt. Aber er hat Abitur. Damit ist er in einer Autowerkstatt in der Minderheit.
4: Ich wollte erstmal was Handwerkliches machen nach der Schule. Ich wusste es nicht von Anfang an, aber als ich dann kurz vorm Abi war, habe ich es mir dann überlegt, Kfz-Mechatroniker zu machen, weil ich mich für Autos interessiert habe und halt eher was in die Richtung Handwerk machen wollte.
3: Immer mehr Abiturienten wollen nicht mehr studieren. Vielen davon erscheint eine Ausbildung heute sicherer als ein Studium mit unklaren Berufsaussichten. Zwei Autos weiter schraubt Tamino Körner, auch mit Abi, auch angehender Mechatroniker, aber mit anderen Gründen für die Entscheidung für die 3,5-jährige Lehre.
5: Ich wollte eigentlich auch erst in Richtung Studium gehen, aber ich habe gemerkt, das ist nichts für mich, weil ich bin ein Mensch, ich kann nicht alleine was und so, dass ich alleine auf mich gestellt bin wie in der Schule. Und da fand ich dann eine Ausbildung sinnvoller und dann habe ich auch Geld, um halt dann mal mich selber zu finanzieren und nicht immer auf meinen Eltern halt angewiesen zu sein.
3: Mit seinem neuen Azubi-Kollegen verbindet ihn die Liebe zu Autos. Das sei sowieso die wichtigste Voraussetzung, sagt Berufsberaterin Alexandra Lüdersen. Mach den Job, der dir richtig Spaß macht, dann bist du auch gut. Oft hört sie mittlerweile die Angst junger Leute, künstliche Intelligenz könnte den gewählten Beruf überflüssig machen.
6: Man wird einfach bestimmte Berufe nicht mehr so irgendwann mal in der Zukunft machen wie jetzt, sondern vielleicht mit KI als Ergänzung. Und Berufe wie Handwerk oder mit Menschen, alles Medizinische, Soziale, kann die KI ja nicht ersetzen.
3: Die KI saß auch Christian Frick im Nacken. Er hatte ein Logistikstudium begonnen, merkte aber, es ist nichts für ihn. Außerdem machte er sich Sorgen, dass KI diesen Beruf irgendwann übernimmt. Nach einem Praktikum hat er sich für eine Elektronikerlehre entschieden und ist sicher, hier noch lange gebraucht zu werden.
7: Also 100%ig sicher, also aus meiner Wahrnehmung, weil du brauchst immer Leute, die irgendwas anfassen und irgendwas anschrauben und ich denke, deswegen wird das schon noch eine ganze Weile ziemlich sicher sein. Ja.
3: Die Handwerkskammern sehen einen Trend zur handwerklichen Ausbildung nach dem Abitur. Für viele Betriebe könnte das die Rettung sein. Nach Jahren der Bewerberflaute und des Fachkräftemangels könnte der Handwerkboom für so manchen Betrieb die Zukunft sichern.
2: Und wir sprechen jetzt mit Enzo Weber, Forschungsbereichsleiter am Institut für Arbeitsmarkt- und Berufsforschung in Nürnberg. Hallo. Wir haben es ja eben im Beitrag gesehen, junge Leute setzen auf Handwerksberufe, weil sie sie für krisensicherer halten. Ist dieser Instinkt richtig?
8: Ja, also die Industrie, die hängt schon ordentlich in der Krise drin im Moment. Und das Handwerk, das hat zusätzliche Aufträge, zum Beispiel durch die Energiewende. Von daher ist das schon ganz plausibel. Auf der anderen Seite brauchen wir auch nicht alles über einen Kamm zu scheren. Also lange hieß es, wir müssen immer stärker Richtung Studium. Dann hieß es, wir haben überakademisiert. Jetzt heißt es, Berufseinsteiger werden durch KI ersetzt. Also eigentlich geht es darum, individuell wirklich die jungen Menschen mit den richtigen Stärken in die richtigen Jobs zu bringen. Und dafür brauchen wir vor allem eine gute Berufsberatung.
2: Sehen wir denn hier eine große Verschiebung auf dem deutschen Arbeitsmarkt?
8: Ja, man kann im Moment schon sehen, die Industrie, die verliert 15.000 Jobs im Monat. Und das ist schon wirklich richtig heftig. Und da geht es aber eigentlich auch gar nicht vorwiegend um die Entlassungen. Man hat ja immer so den Eindruck, dass wir von Entlassungen erdrückt werden. Eigentlich liegt das Problem auf der anderen Seite. Es werden so wenig neue Jobs geschaffen wie noch nie. Die neuen Investitionen sind gesunken. Also wir haben eine Erneuerungskrise, bestehendes Gerät unter Druck. Aber wir schaffen zu wenig Neues zum Ausgleich. Und diese Deindustrialisierung, die wird so lange weitergehen, bis wir neu industrialisieren, also wirklich mit neuen Geschäftsmodellen. Und diese Potenziale, die gibt es aber durchaus. Also Deindustrialisierung, das ist jetzt nicht auf Dauer ein Automatismus.
2: VW, Mercedes und jetzt BMW in der Chemiebranche sieht es auch nicht besser aus. Warum werden denn gerade jetzt so viele Stellen abgebaut?
8: Das liegt daran, dass wir uns in der Transformation befinden. Also wirklich etablierte Geschäftsmodelle geraten unter Druck. Vor allem der Verbrennermotor, also der Star der deutschen Industrie schlechthin in vergangenen Tagen. Aber es gelingt uns im Moment zu wenig, wirklich Neues zu schaffen. Und damit ist die Bilanz unterm Strich negativ. Aber wenn wir es schaffen, wirklich auch Arbeitskräfte mit den richtigen Stärken auch in die aufstrebenden Bereiche zu lenken, die es auch in der Industrie gibt, dann können wir mehr Bewegung reinbringen, dann gibt es auch nach wie vor alle Chancen.
2: Also Strukturwandel gab es ja immer. Erst Kohle und Stahl und jetzt eben die Autoindustrie. Wo entstehen denn die neuen Jobs, während in der Industrie welche wegfallen?
8: Es gibt durchaus Bereiche, die auch noch wachsen. Also neben dem Handwerk, allen voran zum Beispiel Gesundheit, Pflege, Erziehung. Aber wir sehen unterm Strich auch, mittlerweile reicht das nicht mehr, um die Verluste auszugleichen. Aber die gute Nachricht ist, auch innerhalb der Industrie, ich hatte es eben angesprochen, da gibt es durchaus Potenziale. Also wenn wir uns zum Beispiel Wasserstofftechnik, Windkrafttechnik, neue Produktionstechnologien vorstellen oder KI und Robotik, also von daher müssen wir jetzt auch nicht wirklich großflächig umschulen in ganz andere Berufe, sondern weiterentwickeln in aufstrebende Bereiche. Das ist die Maßgabe.
2: Vielen Dank, Enzo Weber, für Ihre Einschätzung.
8: Gern geschehen.
2: Und dieses Gespräch haben wir aus Zeitgründen vor der Sendung aufgezeichnet. Ja, die Zahl der Arbeitslosen ist in den vergangenen Jahren kontinuierlich gestiegen. Im Juni waren rund 3 Millionen Menschen auf Jobsuche. So viele wie seit 2010 nicht mehr. Auch das hängt zum Teil mit dem Strukturwandel zusammen. Was ist also zu tun, wenn der eigene Job nicht mehr sicher ist? Wir haben bei einem Bewerbungscoach nachgefragt.
9: Der Stellenabbau in der Industrie. Kaum ein Tag vergeht ohne neue Hiobsbotschaft. Vielen macht das Angst, vor allem weil der eigene Arbeitsplatz der nächste sein könnte, der gestrichen wird. Durch Energiekosten, KI oder strukturelle Veränderungen. Doch trotz all der Gefahren für den Arbeitsplatz, Experten raten erst einmal zur Ruhe.
10: Meistens ist es so, dass nicht die Stelle sofort fällt, sondern dass es Möglichkeiten im Unternehmen gibt, zum Beispiel sich zu verändern. Und das eben auch mit den Führungskräften zu besprechen. Also erstmal in Kontakt gehen mit den Leuten im Umfeld, sich Klarheit verschaffen.
9: Wenn eben diese Klarheit dann besteht und ein Aufhebungsvertrag dennoch unvermeidbar ist, sollte man auch diesen Schritt bloß nicht überstürzen.
10: auch da wieder auf gar keinen Fall schnell unterschreiben. Ich kann das aus eigener Erfahrung sagen, dass der Arbeitgeber da schnell das Ganze eintüten möchte und möglichst im ersten Gespräch sogar noch eine Unterschrift auf dem Vertrag haben möchte. Aber da sind erhöhte Risiken drin, wenn man das macht und nicht vorher rechtlich abklären lässt. Also ganz wichtig, Bedenkzeit erstmal erbeten,

0: dann rechtlich abklären, ob das vor allem auch nicht schädlich ist für eine Arbeitslosengeldbeziehung. Also sprich, dass das nicht zu einer Sperre führt.
1: Allein der Gedanke an das Jobcenter kann schon Stress auslösen, denn er ist verbunden mit dem Gefühl zu versagen. Doch auch Weiterbildungen bedeuten nicht immer riesige Veränderungen.
0: Ich habe das oft erlebt, dass Menschen zu mir kommen und sagen, mit 50 möchte ich jetzt noch mal was komplett Neues machen. Und in der Begleitung stellt sich heraus, das ist eigentlich gar nicht der Fall, sondern es geht um kleinere Anpassungen. Es geht vielleicht darum, neue Qualifikationen dazu zu erwerben, sich zu spezialisieren oder auch KI-Kenntnisse dazu zu erwerben oder auch in andere Branchen reinzukommen, vielleicht auch Kontakte zu knüpfen.
1: Der Arbeitsmarkt wird wohl unsicher bleiben. Noch ist keine Besserung in Sicht. Doch auch die Industrie hat Potenzial für neue Jobs.
2: Egal, wer die Serie Ted Lasso gesehen hat, alle geraten ins Schwärmen. Und es ist keine typische Fußballserie, auch wenn der amerikanische Fußballtrainer Ted plötzlich eine britische Fußballmannschaft trainieren soll. Doch das Kicken ist eigentlich nur der Rahmen, der die Geschichte transportiert. Jede Figur ist ein Highlight für sich und mit ganz viel Liebe erdacht. Eine Wohlfühlserie sozusagen. Und jetzt ist es soweit. Heute erscheint die 4. Staffel, auch wenn die gar nicht geplant war.
3: Bei ihnen herrscht ein Top-Teamgeist. Anpfiff zur 4. Ted Lasso-Staffel. Und am roten Teppich spürt man sofort, wie nah sich die Schauspieler stehen.
4: Oh, du bist es. Oh mein Gott, es tut mir so leid. Ich dachte, du wärst mein Freund.
3: Der Bart ist ab bei Brandon Hunt, also auf dem roten Teppich. Aber in seiner Rolle des Coach Beard trägt er ihn weiterhin. Sonst würde sein Name Beard, also Bart, ja auch keinen Sinn mehr machen. Er und Jason Sudeikis spielen eine der Hauptrollen und waren als Mitproduzenten dafür verantwortlich, dass es nach der eigentlich letzten Staffel 3 doch noch in die Verlängerung geht.
5: Willkommen zurück, Coach.
6: Danke, Sir.
5: Blöd, dass du nur Mädels trainierst.
3: Denn Ted Lasso wird Chef eines Frauenteams. Von den Hauptdarstellern sind so gut wie alle wieder am Start. 11 Freunde müsst ihr sein. Diesen Spruch haben die Schauspieler verinnerlicht.
7: Wir sehen uns vielleicht nicht oft, aber wir tauschen uns ständig in Chatgruppen aus. Schreiben uns Nachrichten, telefonieren. Wir wissen alle, was im Leben der anderen gerade los ist.
3: Die Serie Ted Lasso wurde mit mehreren Emmys und Golden Globes ausgezeichnet. Das Ansehen ist groß, auch weil die Drehbücher mit Liebe zum Detail entstehen. Für die 9 Folgen holten sich die Macher Experten ins Team, die zum Thema Frauenfußball forschen. Deren Ergebnis? Die Gleichstellung von Männern und Frauen im Profisport ist noch lange nicht erreicht. Schauspielerin Hannah Waddingham sieht da eine Parallele zum Filmgeschäft.
7: Frauen sind es gewohnt, nur eine Nebenrolle zu spielen. Die Erfahrung machte ich in der Vergangenheit selbst auch. Das müssen wir ändern.
3: Marketing können sie. Bei Staffel 3 überraschten die Darsteller im Weißen Haus die Hauptstadtjournalisten. Jetzt zur 4. waren sie Teil der Halbzeitshow im WM-Finale und wechselten Justin Bieber ein. Jason Sudeikis steht privat als Fan häufig am Spielfeldrand, denn Sohn Otis spielt Fußball. Der 50-Jährige hat 2 Kinder, Otis und Daisy, aus der Beziehung mit Schauspielerin Olivia Wilde. Die Serie Ted Lasso zeigt nun, wie unterschiedlich mit Männern und Frauen in der Gesellschaft umgegangen wird.
4: Als Vater eines Jungen und eines Mädchens fällt mir das auch ständig auf. Und ich ertappe mich dabei, wie ich meine Tochter Daisy anders behandle als meinen Sohn Otis. Und ich weiß nicht, warum.
3: Die ersten Bewertungen der 9 Folgen fallen überwiegend positiv aus. Damit ist dem Ted Lasso-Team wohl ein weiterer Volltreffer gelungen.
8: Ich bin die erste Halbmacher wieder. Also ich, fast.
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Eisenbahnromantik kommt wieder angedampft. Herzlich willkommen, liebe Zuschauer. Dampf spielt in dieser Sendung eine wichtige Rolle. Wir berichten nämlich über eine Museumseisenbahn im Dreiländereck Deutschland, Frankreich, Luxemburg. Eine Bahn, die nicht sonderlich bekannt ist, eigentlich zu Unrecht, wie wir meinen.

0: Gleise, die vom Stillstand erzählen. Doch ihnen wurde wieder neues Leben eingehaucht. Auf einem 15 Kilometer langen Schienenstrang im Saarland hat die Vergangenheit die Gegenwart eingeholt. Am 3. Juli 1903 fuhr hier der erste Zug. Und an diesem Bild hat sich wohl kaum etwas verändert. Nur, dass die Loks heute im Museumsbahnbetrieb durch den Hochwald schnaufen. Die Wiederbelebung der Vergangenheit ist dem MECL, dem Museumseisenbahnclub Losheim, zu verdanken. Bei Dampflokfesten finden sich hier im Saarland auch Gäste von anderen Bahnclubs ein. Heute sind Lokomotiven der Kochertalbahn und der Eifelbahn zu Gast. Die Strecke verläuft auf den geschichtsträchtigen Gleisen der ehemaligen Merzig-Büschfelder Eisenbahn. Im Dreiländereck an der Grenze zu Frankreich und Luxemburg. Museumsbahnbetrieb gibt es heute zwischen dem Haltepunkt Delborner Mühle und der Kreisstadt Merzig. Im Bahnhof Losheim ist die Museumsbahn beheimatet. Die 5000-Seelen-Gemeinde liegt umgeben von den Ausläufern des Hochwaldes und ist Teil des Naturparks Saar-Hunsrück. Seit 1982 raucht es wieder in den Kesseln der Museumslokomotiven. Die Gleisanlagen wurden zum Erlebnisbahnhof umfunktioniert. An über 15 Fahrtagen im Jahr wird den Besuchern Dampftechnik anschaulich gemacht. Schreiner, Architekten, Kaufleute, Polizisten, eben jeder, der Interesse hat, legt hier Hand an, um ein Stück saarländische Eisenbahngeschichte zu erhalten. Und das ist ihnen gelungen, den 220 Mitgliedern des Vereins.
1: Wir sind hier in dem ehemaligen Lokschuppen der Kleinbahn Merzig-Büschfeld, erbaut in den Jahren 1902 bis 1903, der uns ebenfalls als Unterstellmöglichkeit, wie zum Beispiel unsere Dampflok Losheim, Baujahr 1948, dient. Der Lokschuppen steht unter Denkmalschutz, sodass er wieder weiterhin so genutzt werden kann, wie das schon mal früher war. Des Weiteren stehen in dem Lokschuppen ehemalige Reisezugwaren der Deutschen Reichsbahn, wie zum Beispiel vor dem wir uns befinden, Baujahr 1928, zuletzt bei der Bundesbahn als Bauzugwaren eingesetzt, vor etwa anderthalb Jahren von uns erworben.

0: erworben und wird jetzt wieder zurückgebaut in einen Personenwagen zweiter und dritter Klasse. Und ich denke, dass er in 2 bis 3 Monaten, nachdem er eine Hauptuntersuchung erhalten hat, wieder eingesetzt werden kann.
1: Jede Reparatur wird hier in Handarbeit geleistet. In der historischen Werkstatt der Merzig-Büschfelder Eisenbahn wird Tag für Tag Denkmalpflege betrieben. Und bei diesem Holzgerippe kann man nur erahnen, wie intensiv hier noch gearbeitet werden muss.
0: Den Wagen haben wir erworben von der ehemaligen Reichsbahn, also ehemaligen DDR-Reichsbahn, der nach der Wende zum Westen kam. Und nur dort haben diese Fahrzeuge noch überlebt. Und Sie können selbst sehen, der Arbeitsaufwand oder die Instandsetzungsarbeiten sind eigentlich größer wie von uns erwartet. Und es wird also noch, denke ich, ein Jahr dauern, bis der Wagen komplett aufgearbeitet ist.
1: Er hat sein Hobby zum Beruf gemacht. Seit 13 Jahren ist Martin Springer die gute Seele des Vereins und beschlagen in allen Dingen, die mit Holz in Verbindung stehen. Über 200 Arbeitsstunden haben ihn diese nach Originalzeichnungen gebauten Sitzbänke gekostet.
2: So, sind aus Massiv-Escheholz. Das hat sein Gewicht.
1: Achtung, Schorsch! Jo. An 8 Abenden hat der Schreiner die Bänke zusammengebaut. Doch jetzt bleibt kaum noch Zeit, denn am Wochenende findet das 17. Dampflokfest statt. Und bis dahin muss das Wageninnere noch komplett ausgestattet werden.
2: Die Zwischenwand, das ist ein Teil einer Brückenkonstruktion, die verhindert, dass die Sitzbank sich durchhängt. Und gleichzeitig werden hier nachher die Konsole für die Gepäcknetze angebracht.
1: So, schau. Die Vereinsmitglieder kümmern sich seit 18 Jahren um die Erhaltung ihrer Heimat- und Technikgeschichte. Die Mühe hat sich gelohnt. Denn seit 1994 sind Bahnstrecke, Gebäude und Anlagen unter Denkmalschutz gestellt. Die ehemalige Triebwagenhalle der Merzig-Büschfelder Eisenbahn wurde 1997 aufwendig saniert und dient seither neben kulturellen Veranstaltungen vor allem den vereinseigenen Festen. Und heute feiert die Museumsbahn Merzig-Losheim ihr 17. Dampflokfest. Vor dem Fahrvergnügen steht bekanntlich die Arbeit. Lok 34, die auch auf den Namen Losheim hört, ist beinahe unersättlich. Stilecht gibt es das kühle Nass aus dem frisch restaurierten Wasserkran. Neben 2 Tonnen Kohle verschluckt sie an einem Fahrtag 10 Kubikmeter Wasser. Gezügelt wird das Feuerross von erfahrener Hand.
3: Wir waren ja Anfang Modelleisenbahn. Da haben die Luxemburger sind da gekommen mit der 250er, dass wir so aushaben, hätte nie einen hier geklaut. Das war das Problem. Jetzt haben wir viel Arbeit.
4: Aber es macht auch Spaß.
3: Ja, ja. Vor allen Dingen, weil ich ja 10 Jahre selbst in Dillingen auf der Dampflok war. Ich habe selber Dampflokführer noch Ausbildung gemacht, als Heizer. Gehen natürlich viel Freizeit drauf, schlecht für die Frau. Aber wenn man nicht das Verständnis von unserer Frauen hätte, alles was verheiratet, das wäre schon, wäre das Ganze nicht möglich. Ne?
1: Und mit vereinten Kräften läuft der Betrieb reibungslos. Per Dampf durch den Hochwald gilt schon längst als die Attraktion im Kreis Merzig. Auch in puncto Fremdenverkehr. Für Losheim ist die Bahn nicht mehr wegzudenken. Und die Einnahmen aus Fahrten und Lokfesten tragen ihren Teil zur Erhaltung der Museumsbahn bei. Ihre Vorgängerin, die Merzig-Büschfelder Eisenbahn, ging wie viele andere Nebenbahnstrecken auch wegen Unwirtschaftlichkeit in die Knie und schließlich zugrunde. Um den heutigen Museumsbahnbetrieb aufrechtzuerhalten, bezuschusst der Kreis Merzig, die Gemeinde Losheim und das Landesdenkmalamt die aktive Arbeit des Vereins. Der Erfolg ist sichtbar. Die Fahrten sind bestens besucht. Beim heutigen Lokfest sind es 2.500 Besucher, die der Bahn ihre Aufwartung machen. Und dabei hat alles sehr klein und ungewiss angefangen. Sieben Eisenbahnfreunde gründeten zunächst einen Modelleisenbahnclub. Das war 1981. Ein Jahr später sah das Ganze dann so aus.
5: Nach monatelangen Vorbereitungen wurde ein lang gehegter Wunsch Wirklichkeit. Die erste Museumseisenbahnfahrt zwischen Merzig und Nunkirchen stand kurz bevor. Schon früh morgens hatten sich Hunderte auf dem Bahnhof eingefunden, um sich, wenn nicht bereits im Vorverkauf erworben, noch Karten für die Fahrt zu sichern. Oder sie kamen, um eben nur die Dampflok zu bewundern, die ja vor allem viele Kinder nur noch vom Erzählen und vom Modellspielzeug erkennen. Rund 350 Fahrgäste stiegen schließlich in die Waggons und Merzigs Bürgermeister Walter Anton gab das Signal zur Abfahrt. Zischend und pustend setzte sich die 40 Jahre alte Dampflok in Bewegung, die den Losheimer Modelleisenbahnern von Luxemburger Eisenbahnfreunden zur Verfügung gestellt worden war. Ein Schmuckstück, wie die Dampflok-Fans begeistert versicherten.
1: Und Begeisterung auch heute. Die darf natürlich durch nichts gestört werden.
6: Hallo! Gehen Sie bitte aus dem Bild! Hallo, aus dem Bild! Gehen Sie aus dem Bild!
1: So, die Sicht ist frei.

0: Was heute dem puren Vergnügen dient, findet seinen Ursprung um die Jahrhundertwende. Die meisten Hochwaldbewohner waren in der Hüttenindustrie und im Saarbergbau beschäftigt. Und der Bau der Kleinbahn verkürzte ihren Weg zur Arbeit.
1: Die Eröffnung war im Juni 1903. Und der Grund war eigentlich hauptsächlich, die Arbeiter aus der Hochwaldregion an die Saar zu den Fallwerken zu bringen. Also Gruben, Hütten, Mühlrahr und Boch. Und halt eben landwirtschaftliche Produkte aus dem Hochwaldbereich in die Städte zu transportieren.
0: Gruben und Bergwerke, das unterirdische Bild des Saarlandes. 16 Meter tief und über 270 Jahre alt sind diese Gänge im Kupferbergwerk Düppenweiler. Seit 1995 ist das bis dahin völlig versandete und mit Wasser zugelaufene Bergwerk wieder geöffnet. Spuren von Schlägen mit dem Eisenmeißel. In einer Schicht hat ein Bergmann rund 30 Meißel an diesem harten Gestein stumpf geschlagen. Sie waren auf der Suche nach grünem Malachit und leuchtend blauem Azurit, Erze zur Kupferherstellung. Bis zu 300 Bergleute, die vorwiegend aus Böhmen und Sachsen kamen, waren Spezialisten in ihrem Fach.
2: Der Bergmann im Mittelalter, also in der Frühzeit, im 14., 15., 16. Jahrhundert, der hat sogar einen sehr großen Stand gehabt. Der hat sogar das beste Fleisch von dem Metzger bekommen, in Wallerfangs überliefert, da ging eine große Glocke. Da durften die Bergmannsfrauen als allererstes das beste Fleisch sich aussuchen. Bis nachher im 17. Jahrhundert dann das Schießpulver erfunden wurde. Dann wurde der Bergarbeiter degradiert als Hilfsarbeiter. Er brauchte nur noch Löcher zu bohren und das war einfach Kinderarbeit. Das konnte also jeder. Zu den Kindern, hier waren auch Kinder beschäftigt. Kinder hatten an den Füllörtern, das ist der Bereich, an den die Eimer gefüllt wurden, deshalb Füllörter, hatten dort gearbeitet von 8 bis 12 Jahren, mussten sie also genauso wie die Erwachsenen 10 bis 12 Stunden unter Tage arbeiten. Mit 12 Jahren wurde man dann eingeteilt beim Transport, sie mussten die Hunde bewegen, sie mussten die Karren schieben. Und mit 14 Jahren wurde er dann angelernt als Bergmann und erlernte den Bergmannsberuf.
0: Die Arbeit unter Tage hat das Leben der Menschen in dieser Region bestimmt und geprägt. Die Kleinbahn gewährte den Anschluss an die Staatsbahn in Merzig und in Büschfeld.

Der letzte offizielle Dampfzug der Merzig-Büschfelder Eisenbahn fuhr hier 1959 entlang. Der erste, wie gesagt, am 3. Juli 1903. Frühmorgens um 6.20 Uhr. Bahnhof Losheim. Das Gebäude wurde im Zweiten Weltkrieg durch einen Fliegerangriff völlig zerstört. Im Lokschuppen ist heute die Museumsbahn beheimatet. Die letzte Postkutschenfahrt am 8. Juli 1903. Ein dunkles Kapitel in der Geschichte der Kleinbahn war das große Unglück in den 20er Jahren. Vollends

0: der Vergangenheit werden vor allem durch Erzählungen wiederbelebt. So wie Alfons Röder zu berichten weiß. Er war einer der letzten Lokführer bei der MBE.
1: Ich als junger Lokführer, man war vielleicht in der Handhabung der Lok, ist man ein bisschen, hat man recht schnell im Rangierbetrieb bewegt. Und der Rangierer, das hätte können mein Vater sein, der hat man zu mir gesagt, hör mal, Junge, mach mal schön langsam, ich bin ein alter Mann. Ich will auch noch hier abspringen, nicht, dass ich zum Falle komme. Das sind so die Erinnerungen, wo man hier hat, bei den alten Bildern hier. Um den Personenverkehr rationeller zu machen, wurden die Triebwagen von Billard angeschafft. Für die damalige Zeit waren die hoch technisiert. Da konnte man beliebig die Zugbildung machen und jeweils immer ein Motorwagen, wo dann ferngesteuert über Kabels bedient wurde.
0: Nach dem Ende des Zweiten Weltkrieges annektierte Frankreich das Saarland. Das Tarifsystem der Kleinbahn wurde dem der SNCF, der französischen Staatsbahn, angeschlossen. 1957 wurde das Saarland wieder deutsch. Wirtschaftliche Probleme steigerten das Defizit der Kleinbahn und 1962 kam das aus.
2: Mein Vater war 44 Jahre bei dieser Bahn beschäftigt und ich war 41 Jahre beschäftigt. Und für uns, wir hatten ein gutes Stück Geld bei der Bahn verdient und mein Vater war ja Zugrevisor gewesen und ich war Sachgebietsleiter. Wir waren Selbstmietleute und es war unser Leben gewesen.
3: Die Merzig-Büschfelder Eisenbahn startete am letzten Mai-Samstag zu ihrer letzten Fahrt. Im Ringen zwischen Schiene und Straße hatte die Bilanz zugunsten des Asphalts entschieden. Auf den Schienen der MBE werden nur noch Güter transportiert. Die Fahrgäste reisen jetzt mit Bussen. Als vor über 60 Jahren das kleine Bähnchen zur Jungfernfahrt vom Merziger Kleinbahnhof startete, waren bis 12 Uhr schon über 1000 Fahrkarten verkauft. Auch in der Folgezeit benutzte mancher Merziger, der einen erholsamen Spaziergang unternehmen wollte, das Bähnchen mit seiner idyllischen Strecke für die Anfahrt.
0: Ausfahrt Bahnhof Merzig Ost. Früher brachte die Merzig-Büschfelder Eisenbahn die Arbeiter aus dem Hochwald hierher, zum Werk der Firma Villeroy und Boch, oder wie die Saarländer sagen, Villeroy und Boch. Heute ist diese Haltestelle Wendepunkt für die Museumsbahn. Sie tritt nun ihren 11 Kilometer langen Rückweg nach Losheim an. Die Fahrgäste sitzen in ehemaligen DB-Personenwagen, die der Verein 1982 vom Schrottplatz holte. Inzwischen gehören 19 Personenwagen, 3 Dampf- und 6 Diesellokomotiven, mehrere Güter- und Packwagen zur Familie des Eisenbahnclubs. Der ganze Stolz in Cremerot aus dem Jahr 1903, der letzte fahrbereite Originalwagen der MBE. Und darüber hinaus bietet der Verein heimatlosen Fremdlingen Unterschlupf.
4: Wir haben seit 2 Jahren die Arbeitsgemeinschaft ehemaliger Bahnpostfahrer bei uns zu Gast. Das hat sich so ergeben, der 2. Vorsitzende wohnt in unmittelbarer Nähe. Und die haben einen Abstellplatz gesucht für 2 Fahrzeuge, die noch genau nach Post erhalten sind. Sie können ihre Postwaren präsentieren. Und wir sind froh, dem Besucher in Losheim noch was zeigen zu können, was er, glaube ich, bei anderen Museumsbahnen so in der Vielfalt nicht findet.
0: Den Briefkasten leeren. Das war bei Fahrtbeginn der erste Handgriff im Postwagen. Die Sendungen wurden sortiert und schließlich nach Bestimmungsort gebündelt. 28 Jahre lang sah so der Arbeitsplatz von Paul Trumpfheller aus, begrenzt auf ein paar Quadratmeter. Seine Stammstrecke war Frankfurt-Basel, Fahrtzeit 3,5 Stunden, meist in der Nacht. Zu sortierende Briefe, mehrere hundert pro Fahrt.
5: In dem gesamten Wagen waren teilweise bis zu 20 Leute beschäftigt. Und das bei einer Höchstgeschwindigkeit von 200 Stundenkilometer mit viel Postmaterial und sehr großer Enge. Man hatte also fast kaum die Möglichkeit, sich selbst zu bewegen. Und dazu noch die Postsendung zu bearbeiten. Und das

0: mal die Schwierigkeit bei der Bahnpost.
1: Bei der Merzig-Büschfelder Eisenbahn wurde der Bahnpostbetrieb nach dem Zweiten Weltkrieg nicht mehr aufgenommen. Bei der Deutschen Bahn fuhr der letzte Postzug zum Fahrplanwechsel im Mai 1997. Das Ende einer knapp 150-jährigen Tradition. Wir wechseln nun den Schauplatz und besuchen ein weiteres Industriedenkmal. Seit über 200 Jahren wird in der Merziger Fellenbergmühle das Wasser des Seffersbach gestaut und zum Antrieb genutzt.
2: Nachdem die Turbine geflutet ist, wird hier die Drehzahl und die Spannung reguliert. Wir erzeugen uns ja unseren Strom selbst, 110 Volt Gleichstrom. Und die Regulierung der Drehzahl ist so, dass wir den Wasserstrahl, dadurch, dass wir die Schaufeln verstellen, einmal in diesem Winkel und einmal in einem anderen Winkel, einem spitzeren Winkel, auftreffen lassen. Und dadurch reguliert sich die Drehzahl.
1: Und das verlangt schon etwas Fingerspitzengefühl. Denn bei über 110 Volt platzt die Glühbirne. Ist die Turbine geflutet, setzen sich die Transmissionsbänder und Riemen in Gang. Und das Untergeschoss beginnt zu leben. Die Antriebskraft wird über ein ausgeklügeltes System in den ersten Stock in die feinmechanische Werkstatt befördert.
2: Hier schalten wir jetzt die Transmission ein. Und diese Transmission treibt jetzt alles. Wir haben keinen Motor mehr dazwischen. Von der größten Maschine bis zum kleinsten Drehstuhl wird alles über die Transmission getrieben, ohne Motor.
1: Der Tüftler Johann Peter Hartfuß gründete 1898 seinen feinmechanischen Betrieb.
2: Hier haben wir jetzt unsere älteste Drehbank. Sie ist im vorigen Jahr 100 Jahre alt geworden. Sie steht im Moment auf Leerlauf. Jetzt wird sie eingeschaltet.
1: Bis Anfang der 70er Jahre liefen in dieser ehemaligen Mühle unter der Nachfolge der Familie Godefroy noch die Maschinen. Hergestellt wurde unter anderem Uhrmacherwerkzeug und Arbeitsgeräte für Juweliere. Und nun zu einem Höhepunkt der Museumsbahnfahrt. Dem Zugbegleiter Georg Dollwett ist diese Prozedur schon längst in Fleisch und Blut übergegangen.
3: Kommen! Foto halt! Foto halt! So, hier Reihe aufmachen.
1: Disziplin ist gefragt und die würzt er gerne mit einem Schuss Humor.
3: Erste Reihe liegen, zweite Reihe knien, dritte Reihe stehen. Bitte hierher kommen und der Letzte bitte die Tür schließen.
1: Da sich der Menschenandrang in Grenzen hält, hat ein jeder Fotograf seine Perspektive schnell gefunden.

0: Auf der Strecke der heutigen Museumsbahn stößt man immer wieder auf Zeugnisse aus der Vergangenheit, wie hier im Bahnhof Brotdorf. Das alte Stellwerk wurde mit der Betriebsaufgabe der MBE überflüssig. In Brotdorf trifft man aber auch auf die Wurzeln des Museumsbahnvereins, denn hier war sein erstes Domizil. Vor 3 Jahren wurde das Gebäude renoviert. Nachdem der Personenverkehr 1962 eingestellt wurde, führte die Merzig-Büschfelder Eisenbahn noch Güterverkehr durch. Doch auch hier war das Aufkommen rückläufig.
1: Was den Güterverkehr betrifft, so wurden im vergangenen Jahr 100.000 Tonnen auf der MBE-Gleisstrecke transportiert. Die Güterzüge der Merzig-Büschfelder Eisenbahn verkehren nur noch bedarfsweise zwischen Losheim und der Kreisstadt Merzig. An Bahnübergängen wird daher auch der Straßenverkehr nicht mehr gestört. Selbst Warnblinkanlagen werden nicht mehr gebraucht.
0: Komplett eingestellt wurde der Gütertransport 1987. Knapp 10 Jahre später hört die MBE auf zu existieren. Die Museumsbahn übernimmt ihr Erbe. Aber einmal pro Woche ist seit 1997 die DB auf diesen Gleisen wieder mit einem Güterzug unterwegs. Lok 34 schnauft nun kräftig. Im großen Wald zwischen Bachem und Losheim muss der Zug eine der größten Steigungen im südwestdeutschen Raum bezwingen. Bei maximal 16 Promille kämpfen sich Lok und Wagen durch den dichten Losheimer Wald. Vor über 100 Jahren war hier noch unberührte Wildnis und es kam vor, dass ein langgezogenes Heulen durch den Wald klang.

0: Wenn ich heule, heulen alle meine Wölfe. Ich habe hier im Wald 25 Wölfe. Ich habe innerhalb von 27 Jahren mit meiner Frau und meinen Mitarbeitern 63 Wölfe aufgezogen. Der Unterschied zwischen Wolf und Hund ist folgender. Durch die Jahrtausende Züchtung und Kreuzung sind die Hunde im Kindesalter stehen geblieben, zum Teil degeneriert, die Sklaven der Menschen. Also der Mensch hat den Wolf domestiziert. Und die Wölfe haben mich praktisch domestiziert. Ich bin Wolf geworden. Ich bin drei Viertel Wolf und ein Viertel Mensch.
1: Gefräßig sind die Jungwölfe zum Glück nicht. Unser Kameramann jedenfalls blieb verschont.
0: Wo sind denn die jungen Mädchen?
1: Auch wenn es nicht den Anschein hat, doch für Fremde könnte es bei diesen ausgewachsenen Grauwölfen gefährlich werden. Durch sein jahrelanges Wolfsein wird Werner Freund vom Rudel als ihresgleichen akzeptiert.
0: Jungwölfe kommen im September zu diesem Rudel. Deshalb habe ich auch den gleichen Anzug an. Ich habe den Geruch hier von den Jungen an mir. Und so gehören wir jetzt schon zusammen. Sonst muss ich wegen jedem Rudel den Anzug wechseln. Ich darf nicht nach einem anderen Rudel richten, sonst wäre ich ein fremder Wolf.
1: Dem Verhaltensforscher ist es zu verdanken, dass im Merziger Kammerforst heute wieder Wölfe leben. Kurz vor Losheim verlässt der Zug den großen Wald. Das Herzstück der Museumsbahn, Lok 34, war bis 1982 auf der Grube Landsweiler Reden im Einsatz. Sie wurde dort als letzte saarländische Dampflok außer Betrieb genommen. Vor einem Schicksal als Denkmallok haben sie die Losheimer Eisenbahnfreunde bewahrt. Das 17. Dampflokfest neigt sich seinem Ende zu. Die Motivation und das Engagement der Vereinsmitglieder hat uns angesteckt. Wir haben hier erlebnisreiche Tage verbracht und eines hat sich dabei klar abgezeichnet. Der Museumsbahnclub Losheim ist ein kleiner, aber feiner Verein. Drei der Standpfeiler des Vereins berichten, wie sie ihr Tagwerk ausklingen lassen.
2: Ich denke, der Vorsitzende gibt noch einen Aus auf die gelungene Veranstaltung. Und danach gehen wir dann hin. Zu später Stunde.
3: Zuerst machen wir noch unsere Arbeit, jetzt kann ich die Waren zumachen, alle ein bisschen grob aufräumen und dann morgen Mittag kommt das große Aufräumen, also das große Tohuwabohu, ne?
2: So ist es.
3: Den Urzustand wiederherstellen vor der Veranstaltung.

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4: Eine Farm in Namibia. Hier finden verletzte und verwaiste Wildtiere Zuflucht. Sie werden rund um die Uhr betreut. Von Tierärzten, Pflegern und von Volontären aus aller Welt, die hier das wilde Afrika erleben können.

Tagesanbruch auf dem Cuando-Fluss, etwa 700 Kilometer von Harnas entfernt, im äußersten Osten Namibias. Ein großartiger Sonnenaufgang in einer tropischen Landschaft. Kilometer zieht sich dieser Fluss von seinem Ursprung im Hochland von Angola bis zu seiner Mündung in den Sambesi. Einige Kilometer von seinen Ufern entfernt bewirtschaften kleinere Dorfgemeinschaften das Land.

0: Hier in der Sambesi-Region, auch bekannt unter dem alten Namen Caprivi-Zipfel, herrscht ein feuchtheißes Klima. Das Land ist fruchtbar und bietet Lebensraum für viele Wildtiere. Ein echtes Paradies. Doch diese Ecke der Region ist für Touristen nahezu unerschlossen. Nur Dan betreibt hier einen kleinen Zeltplatz und fährt Besucher mit seinem Boot über den Fluss.
1: And you say this spot is very nice to check out how many and how big the groups are, even because it's open, huh? Like you can see.
0: Die Bootsbesatzung ist heute eigentlich auf der Suche nach Elefanten. Aber zu sehen gibt es erstmal nur kleinere Kaliber. Die deutsche Malerin Annika lebt seit Jahren in Namibia und hat ein Faible für diese Flusslandschaft.
1: Heute ist was ganz Besonderes, und zwar, das ist mein zweites Zuhause jetzt. Also hier ist es wild, das ist der Hammer, das ist unglaublich. Ich habe viel gesehen, aber wir sind halt immer viel durchgefahren. Ich habe draußen im Busch übernachtet, bei den Tieren oder so. Aber heute ist das erste Mal, wo ich mit den Rangers mit darf. Und wir gehen die vom Wasser aus, die Elefanten zählen und auch anschauen vom Wasser aus. Ich meine, die Perspektive ist was ganz anderes, was ganz Neues.
2: On the left, yeah, Annika, you see, this is the Elephant Corridor.
1: Okay. Das sind natürlich wilde Tiere, also wir haben keine Garantie, wo wir wann welche sehen. Und besonders gerade hier, man sieht, der Flusslauf verändert sich immer, weil die Elefanten die Gegenden zerstören und das abfressen. Und dadurch geht das Wasser ein bisschen anders. Es ist schwierig, mit dem Boot auch ranzukommen und wo wir hinkommen. Das heißt, heute ist alles offen. Wir schauen mal. Hoffentlich sehen wir große Gruppen. Es gibt große Gruppen hier. Hier ist es wirklich wild.
0: Vor allem gibt es hier unwahrscheinlich viele Antilopenarten. Aber Elefanten? Ausgerechnet jetzt kein Dickhäuter weit und breit. Der typische Vorführeffekt. Kein Grund für unsere Ausflügler, sich die gute Laune verderben zu lassen.
1: Ja, das Gras ist so hoch, vielleicht verstecken sich die Elefanten auch dahinter. Können zwar gerade tausend im Caprivi-Zipfel sein, aber es ist natürlich trotzdem nicht so einfach, die hier zu spotten.
0: Das will bei einer Malerin schon was heißen. Normalerweise hat sie schließlich ein gutes Auge und den Blick für Motive. Doch bei dieser gemütlichen Bootstour kann man ja nur ruhig und gelassen bleiben.
1: Aber ich bin zuversichtlich, wir finden dich schon. Die warten noch an der richtigen Stelle auf uns. Pass mal auf.

0: Hier auf Harnas beginnt gerade eine größere Umzugsaktion. Zu Testzwecken wird Leopardin Missy Jo mal nicht mit Fleisch gelockt, sondern, man staune, mit Parfüm. Gut, sie ist ja eine Dame. Die andere Dame, Volontärin Beate, ist da etwas skeptisch.
1: Also wir werden heute Missy Jo in ein neues Gehege bringen.

0: in ihr neues Gehege und ich sprühe Chanel Nummer 5 hier rein. Und wir wollen sehen, wie sie darauf reagiert. Aber ich bin ein bisschen erstaunt, dass ein Leopard oder eine Leopardendame ist sie ja, darauf reagiert. Mal gucken, wird spannend. Es riecht gut.
1: Leoparden, nicht nur die Damen, sollen in der Tat auf Parfüm abfahren. Aber nur auf Chanel Nummer 5. Man gönnt sich ja sonst nichts. Wissenschaftler vermuten, weil es ein bestimmtes Pheromon, also einen Botenstoff, enthält. Mal schauen, ob die Botschaft aus dem Transportkäfig, die da lautet, einsteigen bitte, auch bei Missy Jo ankommt. Nun ja, im geschlossenen Raum ist der Duft vielleicht doch etwas aufdringlich.
0: Na los, rein mit dir, Missy Jo.
2: Oh, goodness.
0: Oh my God, this is crazy. Sieht aus, als wenn sie es mag, aber trotzdem nicht in den Käfig rein will. Come on, get in. Oh, Missy Jo. Hi, Missy Jo. So, wir haben sie. Sie ist drinnen im Käfig und jetzt können wir sie rausholen und ins neue Gehege bringen. Und ja, sie liebt dieses Parfüm, das ist irre. Die riecht jetzt bestimmt voll danach, weil wir haben den ganzen Käfig eingesprüht und meine Beine haben wahrscheinlich auch was abbekommen. Die haben mein Bein lang gestrichen, das ist total Wahnsinn. Und das von einem Leoparden, das ist schon ein cooles Gefühl, das ist echt irre.
1: Der Anfang eines Reihenumzugs ist gemacht. In Missy Joes Gehege können nun die benachbarten Wildhunde Tom und Jabu einziehen. Und in deren bisherige Bleibe kommt eine trächtige Wildhündin. Doch eines nach dem anderen. Und immer mit der Ruhe.

0: Annika lässt sich weiter über den Cuando-Fluss schippern. Nach Elefanten hat sie bisher vergeblich Ausschau gehalten. Doch dafür tauchen an der nächsten Ecke ein paar andere dicke Dinger auf.
1: Und da, oh, das ist noch mehr. Krass.
0: Aber Obacht, die können ganz schön Wellen machen. Und zwar so, dass es auf dem Bötchen ungemütlich wird.
1: Hippos sind die einzigen, die wir nicht unbedingt finden wollen, wenn wir mit dem Boot unterwegs sind. Es sind zwar witzig anzuschauen, aber jedes Mal, wenn die abtauchen, muss man echt vorsichtig sein und Ausschau halten, weil das könnte sein, dass die im nächsten Moment das Boot angreifen. Die sind relativ aggressiv und die meisten Unfälle mit Menschen und Wildtieren in Afrika passieren mit Hippos, die meisten tödlichen Unfälle. Wenn die Menschen zwischen die Hippos und das Wasser geraten, weil die grasen, wirklich wie Kühe, quasi grasen das Gras ab. Und wenn die Menschen zum Wasser gehen und die denen quasi den Fluchtweg zum Wasser abschneiden, weil die sich am sichersten im Wasser fühlen, dann greifen die Menschen an und sind sehr aggressiv. Denen haben sie schon mal den Motor rausgebissen. Also da steckt einige Kraft dahinter.
0: Doch heute haben die Hippos offenbar keinen Heißhunger auf heißen Motorblock. Während Dan und seine Passagiere unbehelligt weiter tuckern, stellt sich mal wieder die Frage, was ist nun eigentlich mit Elefanten?
1: Okay, so where are the elephants?
2: Ah, they're on a holiday.
1: Okay, David sagt, Elefanten haben Ferien. Habe ich ja wieder die beste Zeit erwischt.
2: Yeah, like now, they are just next to the fields.
1: Ja. Yeah. Yeah,
2: because they are still smelling something in the fields.
1: Yeah, okay. So, but they could be just around here, around the next corner.
2: Yeah.
1: Die können überall sein, die können in die nächste Ecke sein, um die übernächste Ecke sein. Aber wir zielen noch immer auf den einen Punkt ab, wo halt viele Gruppen zusammenkommen und wo wir hoffentlich was zu sehen bekommen.
0: Nun ja, und wenn nicht, eine Bootsfahrt alleine ist ja auch schon ganz lustig.
1: At least two times.

Auf Harnas geht der Tierverschiebebahnhof weiter. Leopardin Missy Jo trifft am Ziel ihrer kurzen Reise ein. Etwas außerhalb des bebauten Teils der Harnas-Farm und kurz vor der richtigen Wildnis.

So, Missy Joe. Und raus mit dir. Ja. So, Missy Joe bezieht jetzt ihr neues Gehege. Jetzt muss ich das erstmal erkunden. Gucken, wo bin ich hier? Was mache ich hier?

0: Dass man sich einfach so zu Missy Jo ins Gehege trauen und sie abtransportieren kann, liegt natürlich nicht nur am betörenden Parfümduft. Die neunjährige Leopardin ist auf Harnas aufgewachsen und gilt als zahm. Sie bleibt natürlich ein Raubtier. Aber die Mitarbeiter kennen ihre Launen sehr genau und passen auf.
1: Ich finde es ehrlich gesagt ziemlich cool, mit einem Leopard oder mit einer Leopardin hier zu stehen, die sich überhaupt nicht für mich interessiert, was ich auch sehr gut finde, sonst würde ich wahrscheinlich nicht so ruhig hier stehen. Ja, aber ich habe ja noch zwei Mitarbeiter von Harnas hier dabei. Das gibt mir auch noch ein bisschen Sicherheit. Wenn ich hier drin alleine wäre, würde ich wahrscheinlich ein bisschen hippelig werden und denken, okay, ist wohl Zeit rauszukommen, weil ich weiß nicht, wie sie auf mich reagiert, wenn ich alleine hier drin wäre. Und, aber so ist jetzt schon cool. Ja. Und sie ist eine wunderschöne Leopardin und es ist einfach faszinierend, sie hier zu sehen. Und mich nicht anzufallen und zu verspeisen. Aber ich stehe auch hoffentlich nicht auf ihrem Speiseplan.
0: Missy Jo jedenfalls findet es hier auch ohne Parfüm ziemlich dufte.

0: Vorbei mit der Ruhe bei den Affen. Volontärin Beate ist auf Abschiedstour. Ihr letzter Einsatz, zusammen mit den Harnaskindern, gilt den kleinen Pavianen der Farm. Kindergarten trifft Kindergarten.
1: Also heute wollen wir die Affen ein bisschen bespaßen, indem wir denen heute solche kleinen Säckchen machen, wo wir leckeres Fressen reingeben. Und dann reichen wir es ihnen durch den Zaun und schauen mal, was sie damit anfangen. Wie sie es öffnen und wie sie an die Fressen kommen. Und somit haben sie auch was zu tun.
0: Die Kleinen basteln so etwas wie einen Adventskalender. Es ist zwar noch früh im Jahr, aber Paviane gucken ja nicht so aufs Datum. Ein bisschen Wehmut schwingt in dieser fröhlichen Runde dennoch mit. Abschiedsschmerz.
1: Ja, heute ist mein letzter Tag. Und ich finde es halt extrem traurig, weil ich die Kinder jetzt schon kennengelernt habe und die mir ans Herz gewachsen sind. Die Kinder und die Tiere. Und weil ich weiß, dass heute mein letzter Tag ist und ich bald wieder zurück nach Europa muss. Und ich versuche jetzt einfach noch die letzten Momente zu genießen. Und deswegen füttern wir jetzt mal die Affen, die Paviane. Es geht lecheriert. Are you ready? Okay, great. So.
0: Auf der Bootsfahrt über den Kuando wurden immer noch keine Elefanten gesichtet. Zeit für etwas Sozial- und Naturkunde. Wie vertragen sich eigentlich Mensch und Tier auf diesem schmalen Streifen fruchtbaren Landes in Namibia?
2: Davis hat uns gerade erklärt, dass ich habe gefragt, wo das Problem ist, dass die so eine große Elefantenpopulation und gleichzeitig die Community Area, wo die Leute siedeln dürfen, wo immer sie siedeln möchten. Es gibt keine Zäune um den ganzen Park rum. Und natürlich marschieren die Elefanten auch bei denen durch. Aber er hat gesagt, es gibt relativ wenige Zwischenfälle, wo die wirklich die Häuser zerstören oder sowas. Aber die essen halt ihre Ernte. Und ich meine, wenn das eigene Essen von den Elefanten weggefressen wird, dann ist das ein Elefant nicht der beste Freund, auch wenn er noch so schön aussieht.
3: What do you do like to help out with these problems? What is like what are you doing there?
4: We normally do some chili bombs.
3: Yeah. You throw chili bombs into the fields to keep the elephants away?
4: Yeah. Well, the smoke, when it starts smoking in the elephant, the smelling.
3: Die schmeißen Chili-Bomben da rein. Das ist eine Mixtur aus Elefantendung und Chili. Und das können die Elefanten überhaupt nicht ab, dann bleiben sie automatisch da draus. Das ist eine sehr natürliche Art und Weise, finde ich gut. Kein Schießen, kein Gift. Ja. Gut.
0: Nun hat Annika zwar erfahren, wie man Elefanten aus den Maisfeldern vertreibt, aber trotzdem immer noch keine zu Gesicht bekommen. Nur die Wasserstraßen, die sie sich zurechttrampeln. Immerhin eine Spur von ihnen. Also weiter Ausschau halten. Gut, das ist noch keiner. Aber der darf auch hier sein. Und dann endlich, es ist inzwischen genau 10 Uhr morgens, ist er da, Mr. 10 O'Clock. Zeit fürs 10 Uhr Bad.

selbst wenn es nur ein Bulle ist, ich finde schon jedes Mal, wenn die ins Wasser gehen und das so, und man sieht, wie die auch das Element beherrschen und da durchkommt, das ist schon irgendwie das was Besonderes.

0: Doch auch wenn es nicht eine ganze Herde ist, die sich der Bootsgesellschaft präsentiert, dieser eine ist auch schon ein imposanter Anblick. Ein ausgewachsener Elefantenbulle. Schätzungsweise zwischen 35 und 50 Jahre alt. Und wohl ein höheres Tier. Mr. Ten O'Clock legt gleich mal Chefgebaren an den Tag. Fühlen sich Elefanten gestört, drohen sie, indem sie die Ohren ausbreiten, den Kopf schütteln oder den Rüssel schwingen. Mit Scheinangriffen loten sie aus, ob sie es mit Freund oder Feind zu tun haben. Legt er aber die Ohren an und nimmt den Rüssel zurück, sollte man sich besser verziehen. Er hier sagt uns noch im Guten, kommt mir nicht ins Gehege. So ist es in jedem Fall gesünder, wenn man diesen respekteinflößenden Koloss aus sicherer Entfernung vom Fluss aus beobachtet.
1: The elephant, they need respect.
2: Yeah.
1: Once you respect them, they will respect you also.
2: Yeah. Mm. Davis sagt, dass Elefanten, wenn wir die respektieren, dann respektieren die uns auch. Und es ist nochmal was anderes, wenn man jetzt zu Fuß geht, dann ist das, könnte das schon ein bisschen gefährlich werden natürlich. Aber wenn wir mit dem Boot sind, dann sind wir wieder eine Einheit mit dem Boot. Und dann sieht er uns nicht als Gefahr, wie er uns als Zweibeiner sehen würde. Manchmal können die gar nicht ausmachen, ob das wirklich Menschen auf dem Boot sind oder ob die das als ein ganzes Ding sehen.
0: Der Ausflug hat die Erwartungen nach vielen Elefanten nicht erfüllt. Aber es ist ja nicht immer die Menge, die es ausmacht. Und wer weiß, was die nächste Ausfahrt noch bringt.

0: Die nächste Kandidatin für den Reihenumzug auf Harnas wird gelockt.
1: Wir präparieren jetzt diese Falle für die Wildhündin, die Schwangere. Und wir brauchen dafür dieses leckere Stück Eselleber. Das muss jetzt da rein. Und ja, dann werden wir die Falle vor die Tür stellen und hoffen, dass die Hündin dann von alleine da reingeht. Das auch noch mit durch. Okay. So.
2: Okay.
1: Das ist gerade alles ein bisschen. Ja.
2: Okay, now you need to
1: ein bisschen
2: get in.
1: Eklig, aber es ist okay, es muss gemacht werden.
0: Riecht so. Auch deutlich intensiver als Parfüm.
1: Now
2: get in.
1: Okay. Oh mein Gott.
0: Was Beate hier baut, sieht ein bisschen aus wie eine Lebendmausefalle. Okay. Nur in Terra Giga XXXL.
1: Ah.
2: That's perfect.
1: Good. Then I come back. Oh.
2: All right, now you pull this up.
1: Jetzt machen wir die Tür hier auf.
2: Okay.
1: So, jetzt wird die Falle im Prinzip gespannt, fertig gemacht. Ich bin jetzt einfach nur gespannt darauf, ob sie wirklich rauskommt und sich bewegt. Im Moment ist nicht viel los in dem Käfig. Und ja, hier sitzen, warten, in der Sonne braten und einfach geduldig sein.
3: Komm.
0: Der Duft der Eselleber entfaltet rasch seine Wirkung.

0: Sie hat sich entschieden, in den Käfig reinzugehen, was sehr schön ist.
1: Für die Wildhündin ist es jetzt noch nicht so schön. Aber bald.
0: Kai. Ja, wie wir sehen können, sie ist so ein bisschen verängstigt jetzt, weil sie überhaupt keine Ahnung hat, was vor sich geht. Ich freue mich jetzt drauf, wenn wir sie dann endlich in dem anderen Gehege freilassen können. Und wenn sie dann rumläuft und ich hoffe, ihr wird es dann dort drin auch richtig gut gehen.

0: Das Kindergartentreffen strebt seinem Höhepunkt entgegen. Essensausgabe.
1: Die Herausforderung ist jetzt, dass wir keine Angst haben. Ja, ja. Also sie trauen sich nicht ganz zu füttern. Ja. Super. Die haben Angst vor uns und wir haben Angst vor ihnen.
0: Mit Abstand eine schöne Geschenkübergabe.

0: freuen sich, die Affen freuen sich, ich freue mich. Ja, das war unsere letzte Action auf Hanas. Jetzt gehen wir. Ich bin froh, dass ich den Kindern zeigen konnte, dass die Affen nicht ganz so schlimm sind.
1: Nein, die haben gute Manieren.
0: Ja, jetzt. Unsere Aufgabe ist getan und jetzt können wir gehen. Will jeder noch Playoff ran uns? Uns ran, kommst dann doch auf, also wie. Uns ran, wir reisen. Bye bye! Bye bye, Chloe!
1: Für Beate geht es nun zurück nach Wien. Das Wildhundgehege von Tom und Jabu. Seit einigen Tagen ist ihre Welt wieder in Ordnung und Jabu froh, dass er wieder mit seinem Kumpel zusammen ist. Nun steht die nächste Veränderung an. Sie müssen Platz machen für ihre trächtige Artgenossin.
2: So ein Hund scheint einiges zu wiegen. Und der Käfig ist auch nicht gerade leicht. Brauchen wir ein paar kräftige Leute, um das Ding zu schleppen. So. So. Puh. Wir parken die Kleine jetzt hier zwischen, weil in dem Gehege sind noch zwei andere Wildhunde drin, Jabu und Tom. Die müssen jetzt in das Gehege von Missy Joe und dann die Hündin da rein.
1: Viel zu tun, aber eine richtige Volontärin schreckt das nicht.
2: Ich bin mir ziemlich sicher, dass wir das schaffen werden. Also wir sind ja eine starke Truppe, wir haben ja erfahrene Leute hier dabei. Also ich erwarte eigentlich keine weiteren Schwierigkeiten, nicht wahr? Und dann bist du frei. Was heißt frei? Du hast ein schönes, großes Gehege, wo du drinnen rumtoben kannst.
1: Die beiden Herren müssen dafür erst mal weichen. Nach Toms schwerer Verletzung war er von Jabu lange getrennt. Ein neuer Umzug weckt vielleicht alte Trennungsängste.
3: Hey, komm, Han. Tom, Han. Come on, move your ass.
1: Und schon schlagen die beiden nicht die gewünschte Richtung ein.
2: Shit. Wir müssen jetzt aus der Ecke hier rauskriegen.
1: Das ist nicht ganz ungefährlich. Vor allem muss man die Wildhunde im Auge behalten. Sie greifen gerne von hinten an. Aber Beate hat das schnell im Griff.
3: Are they both here?
2: Ja, ja. Okay, jetzt haben wir sie beide draußen. Okay.
1: Also raus aus der Ecke, aber noch nicht aus dem Gehege. Tom und Jabu wollen noch nicht so recht. Dabei müssen sie doch nur nach nebenan, in die Ex-Wohnung der Leopardendame.
2: Rainer, los! Jetzt seid nicht so eine Schisser. Ja. Oh. Oh, wir haben es endlich geschafft. Die beiden sind jetzt da, wo sie hin sollen. Jetzt laufen sie natürlich erstmal durch das Gehege und gucken, was so los ist. Aber ja, das war voll cool und ich habe mich auch nie bedroht gefühlt. Im Gegenteil, das war ziemlich, man muss immer dominanter sein als der andere und dann kriegt der schon Schiss und rennt weg. War eine super Sache. War cool. So, jetzt. Ja, und raus mit dir. Sehr schön.
1: Nun ist Platz für die Nachmieterin, die hier in Ruhe ihre Jungen bekommen kann. Die wären in ihrem bisherigen Rudel womöglich nicht akzeptiert worden. Bei Wildhunden darf nur die Chefin Kinder kriegen.
2: Hey, das war halt voll spannend. So ein Leopard, der auf Chanel 5 total verrückt reagiert, indem er das total liebt, einen um die Beine streicht wie eine Katze, was irre ist, und dann die Wildhündin hier reinbringen und freilassen. Das ist super. Und jetzt sind alle glücklich und jetzt müssen sich alle an ihr neues Gehege gewöhnen. Und ja, man kann nur hoffen, dass das dann alles auch mit der Wildhündin, wenn sie dann ihre Jungen kriegt und so, dass das alles ein gutes Ende nimmt. Ich find's toll.

0: Die Bootsbesatzung vom Cuando-Fluss geht an Land. Besuch bei einem der Stämme, die die Sambesi-Region bewohnen und bewirtschaften. Gerade mal 10 Menschen leben in diesem Dorf.
1: Hallo!
2: Hallo!
1: How are you?
2: Hallo!
3: Mein Freund, how are you?
2: How are you?
1: Hallo, Amanika. Hallo, how are you?
2: Are you all okay?
1: Hey, hallo. Hello, how are you? Hello, nice to meet you.
2: What can you tell us about?
0: Der Naturschutzbeamte Davis informiert sich bei Chris Mavaya, wie das Zusammenleben seines Familienclans mit den Wildtieren inzwischen klappt. Chris ist der Spokesman des Clans.
1: Diese Menschen haben uns jetzt erzählt, dass die leben in dem Korridor, wo die Elefanten durchwandern. Und eigentlich haben die überhaupt keine Probleme hier mit den Wildtieren. Die einzigen Tiere, die Probleme machen, sind eben die Elefanten, die ihre Ernte aufessen. Oder manchmal mit Hippos, Unfälle mit Menschen am Wasser oder so etwas.
0: Die Regierung zahlt seit einiger Zeit Entschädigungen für durch Wildtiere zerstörte Ernten. Das Geld stammt aus Tourismusabgaben der umliegenden Safari-Lodges. Und das entspannt die Situation spürbar.
1: Die Menschen sind dankbar, dass diese Conservancy ins Leben gerufen wurde, weil vorher wurden einfach die Elefanten haben die Früchte gegessen und dann mussten die Menschen hier wildern. Dadurch wurden die Menschen von den Parkwächtern sehr scharf bestraft und dadurch haben die jetzt ein System gefunden. In der Conservancy heißt es, wenn die Tiere etwas wegnehmen, dann wird von jemandem wie Davis überprüft, ob die Menschen hier alles getan haben, das zu verhindern, auf ihre Art und Weise, ohne aggressiv einzuschreiten. Und wenn das so ist, dann werden die halt bezahlt. Also dafür wird es ausgeglichen. Und dadurch, dass jetzt ausgeglichen wird, dass, wenn sie was verlieren an die Tiere, dass diese Menschen die Wildtiere wieder lieb haben und wirklich schätzen können. Und das ist der neue Weg, jetzt zu finden, wie Mensch und Tier zwischen Park und Community Area wieder zusammenleben können. Also das scheint sehr gut zu funktionieren.
2: Ja, because everything there is a disadvantage and advantage.
1: Exactly. Ja, so ist eine Balance wiederhergestellt. Great. Yeah.
2: Thank you for your cooperation.
1: Thank you.
0: So endet eine kleine Exkursion in praktischer Naturschutzpolitik. Auf Neudeutsch nennt man so etwas wohl eine Win-Win-Situation.

0: Wollen wir uns hinlegen?
1: Übernachtungsgäste für Gepard Athena. Die Volontärinnen Anna und Johanna wollen ihre letzte Nacht auf Harnas mit der Raubkatze verbringen.
0: Ja, das ist nun ein gebührender Abschluss. Also es ist unser letzter Abend jetzt und wir wollten unbedingt noch mal ein Sleepout machen. Da schläft man die ganze Nacht genau neben dem Tier. Und ich freue mich jetzt total, bin noch ein bisschen nervös, aber ich glaube, der kuschelt total und ist super lieb zu uns. Darauf freue ich mich jetzt schon sehr.
2: Ja, komm, komm. Athena, komm. Hey.

dass ich jetzt so nah neben dem Geparden liegen kann und ihn streichel und der schnurrt. Das hätte ich nie gedacht, nie. Oh, oh. Auch nicht, dass er mal so nah herliegt. Also das ist echt so ein cooles Gefühl. Also da bin ich schon sehr stolz drauf. Das kann, glaube ich, niemand von sich behaupten sonst.

0: Athenor scheint die Schlafsackparty behagt zu haben. Und den Damen?
1: Also, uns zwar ist es gut ergangen. Wir waren ganz hin und weg, weil er echt viel gekuschelt hat. Der war die ganze Nacht bei uns. Es war sehr kalt, aber generell war es total schön. Athenor ist, glaube ich, auch gut ergangen. Der war ganz lieb. Zwischendurch ist er mal aufgeschreckt wegen irgendwas oder so. Ist aber immer wieder hergekommen, hat wieder sich zu uns gelegt, mit jedem Mal gekuschelt. Es war voll schön. Ja. Skinner. Hey. Was
0: denn? Athenor ist und bleibt ein Womanizer. Das liegt vermutlich auch an seiner entspannten Art. Oder anders, er ist ein Faulpelz, der, was immer man von ihm verlangt, am liebsten eines tut: liegen bleiben.
1: Komm. Na, soll ich wieder die Böse spielen? Aufstehen. Aufstehen. Komm, guten Morgen. Der will nur weiter kuscheln. Wir eigentlich auch, aber jetzt geht's unser letzter Tag los hier. Athenor, komm,
2: auf geht's.
1: Komm, hopp, jetzt ab.
2: Ab. No.
1: Nein, nein, nein, jetzt.
2: Ab, ab, ab, ab.
1: So, gut.
2: Oh. Oh, morgen
1: guten
2: strecken.
1: Morgen. Guten Morgen. Hey. Tschüss, Asino. Tschüss.
2: Tschüss.
1: Tschüss. Ich werde dich vermissen.
0: Und so geht jeder in seinen Tag. Und Athenor macht wohl erst mal Pause.
3: Also es ist so, ich sehe jetzt seit langer, langer Zeit meine zwei kleinen Warzenschweinbabys wieder, die ich hier heuer auf die Farm gebracht habe, Ham und Bacon. Und die zwei sind inzwischen zu großen Warzenschweinen herangewachsen, die nicht mehr auf der Farm wohnen dürfen. Die wohnen jetzt im Bereich zwischen Farm und Lifeline. Und hier liegen überall diese wilden Melonen rum, die Zammers. Und jetzt habe ich mir gedacht, ich sammle die mal ein und schau mal, ob es ihnen schmeckt oder ob sie damit spielen oder ob sie die irgendwie aufkriegen können. Schauen wir mal.
0: Ein Jahr und 4 Monate hat Volontärin Davina ihre Lieblinge nicht gesehen. Sie ist zum 4. Mal auf Harnas, auch aus beruflichem Interesse. In Baden-Württemberg baut sie derzeit einen Wildpark auf.
4: Guck mal, gut, gut, bist du groß geworden, du Schwein.
3: Bumbi, komm. Das letzte Mal waren sie so groß wie ihre Nase jetzt ungefähr. Es ist unglaublich, dass das das gleiche Tier ist. Aber freut mich total, sie wieder zu sehen. So ein Warzenschwein kann in Afrika ja viel passieren. Und ich bin froh, dass es ihnen gut geht, dass nichts passiert ist. Dass sie immer noch zusammen sind und riesen Brocken geworden. Wahnsinn, die haben hier geschlafen und sie waren so klein.

0: muss mich jetzt schwer zusammenreißen, weil das sind meine Lieblingstiere und die sind unglaublich süß.
1: Also es ist ein Männchen und ein kleines Weibchen.
2: Das nennt man wohl Liebe auf den ersten Blick.
0: Jetzt hat er gerade im Moment angefangen zu saugen.
2: Davina hilft von Anfang an kräftig mit, die beiden Waisenkinder Hem und Bacon liebevoll aufzupäppeln. Eine Farmerin hat sie gefunden und hier abgeliefert. Was Besseres konnte ihnen nicht passieren.
0: Ich finde die unglaublich toll. Ich könnte denen stundenlang zugucken. Die sind so süß, die zwei.
2: So werden sie groß, dick und neugierig.
3: Ein bisschen stärker sind sie geworden, als sie waren.
4: Aber immer noch die gleichen Wurzeln.
0: Warte, meine. Ah! Melone scheint interessant zu sein. Ist doch schon mal gut.
4: Ist da auch eine? Guck mal, Bumbi. Bumbi. Schau mal hier.
0: Du nicht. Im Moment spielt der Mann lieber Fußball als die Dame. Oder Nasenball. Aber ist doch schon mal was, oder? Der fast zirkusreif.
2: Sage jetzt niemand typisch Mann. Die Bedeutung des Frauenfußballs hat hierzulande deutlich zugenommen. Doch der Bundestrainer kann sich den Spieler Hem schon mal vormerken für die nächste WM.
0: Jetzt stimmt er mir zu weit weg. Ich hole ihn mal kurz zurück. Bumbi!
2: Genau so einen brauchen wir. Einen, der auch mal die weiten Wege geht.

0: Unterdessen Besuch für Audrey. Moritz ist da. Noch so ein Volontär in Abschiedsstimmung. Er hat für die alte kleine Affendame ein bisschen Beschäftigung mitgebracht.
1: Also heute ist so gesehen mein letzter Tag. Morgen Vormittag verlasse ich Hanas dann. Und ich wollte das halt gerne noch machen, bevor ich hier weggehe. Ich nenne es jetzt mal Laufparcours, wo man eben drüber geht und eben verschiedene Oberflächen hat, die man ertasten muss. Und ich wollte jetzt sowas in der Art mal für Audrey machen. Das ist halt eine blinde grüne Meerkatze, die wir hier haben. Weil sie eben natürlich, auch da sie blind ist, immer alles ertasten muss und so. Dass sie vielleicht einfach noch mal was Neues sieht, wenn man so will. Und ja, ein bisschen Abwechslung hat. Jetzt muss ich nur gucken, wie ich das hier alles befestigt kriege. Das wird, glaube ich, eine ganz schöne Fummelarbeit, aber irgendwie kriege ich das schon hin.
0: Das sollte man meinen, dass Moritz das hinkriegt. Schließlich muss er handwerklich begabt sein. Er macht daheim in der Nähe von Oldenburg eine Ausbildung zum Zimmermann. In seinen 2 Wochen auf Hanas hat Moritz viel erlebt. Man hat ihm immer angemerkt, dass er mit vielen Tieren aufgewachsen ist. Und dass er sie einfach alle mag.
1: Oh, ich sehe schon, worauf das hinausläuft. Wahrscheinlich wird sie anfangen, am Anfang zu testen, dann außen rumlaufen und sich die Papaya holen. Aber gut, freut sie sich genauso drüber. Hey, Audrey. So, ich hoffe mal, dass das jetzt auch wirklich so funktioniert, wie ich es mir vorgestellt habe. Aber ich denke, die Früchte finden wird sie auf jeden Fall und dann wird sie sich auch drüber freuen. Also das Schlimmste, was passieren kann, ist, dass sie einfach von dem Parcours nichts hat, sondern nur die Früchte frisst. Hey, Audrey. Ich schieb das mal ein bisschen zur Seite. Hey, Audrey. Guck mal. Komm mal runter. Also sie kennt es ja nun, dass sie hier ihr Futter kriegt. Audrey. Ja, du kannst runterkommen. Ja, genau. Gut, na komm her.
0: Weil Audrey blind ist, muss man immer mit ihr reden, wenn man sich ihr nähert, sonst erschrickt sie. Sie mag es, wenn man nett mit ihr plaudert und ist mit ihren 26 Jahren ein friedliches Tier. Von ihren sehenden Artgenossen kann man das nicht behaupten.
1: Sie braucht jetzt natürlich tierisch lange Zeit, um das alles Millimeter für Millimeter weiter abzusuchen. Ja. Audrey. Ja, erstmal eine Pause machen von dem ganzen Stress. Ich leg sie gleich einfach hin und wenn sie möchte, kann sie es sich angucken. Wenn sie es nicht möchte und ihr zu viel Stress ist, dann kann sie es einfach lassen. Und sich sonst einfach die Früchte wegholen. Ja, tschüss, Audrey. Tschüssi. Ja. Mach's gut. Lass dich nicht ärgern, ja? Mach's gut, Audrey. Tschüssi.
0: Und tschüss, Moritz. Gute Heimreise.

0: Jetzt müssen wir sehen. Nicht die Haue an mir rubbeln, du.
1: Ist ein Schoßschwein. Aber es ist toll, die wieder zu sehen. Ich freue mich total.
2: Guck mal, wo ist der Ball? Wo ist der Ball? Wo ist der Ball?
3: So, jetzt noch ein bisschen Elfmeter-Training.
2: Wo ist der Ball? Komm, Schwein. Guck mal. Guck mal.
3: Oder eben auch nicht.
0: Reparieren wir die Melone, damit sie noch ein bisschen schmackhafter wird. Ein Äpfelchen für dich. Ein Äpfelchen für dich. Und jetzt guck mal, Apfelmelone. Hey. Kein Fußball mehr. Keine Lust. Sollen wir mal gucken, ob die Melone auch nach was schmeckt? Ne? Ja, warte mal kurz.
3: Angeblich nach einer Mischung aus bitter und scheußlich, heißt es jedenfalls.
0: Ist das lecker?
2: Schau mal. Komm mal, Bumi.
0: Ne?
1: Boah.
0: Du schon?
2: Komm mal.
0: Eignet sich besser zum Fußballspielen als zum Essen. Soll ich's mal essen?
3: Tja, die Geschmäcker sind verschieden.
0: Kann man essen. Muss man aber nicht. Also, kann verstehen, wenn es nicht so schmeckt. Schmeckt nach gar nichts. Und Sand.
3: Also, interessant.
0: Naja. Als Fußball hat's gedient.

0: Nächstes Mal Massenevakuierung bei den Pavianen. Es geht drunter und drüber. Und große Freude bei Annika. Endlich findet sie viele Elefanten.
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Hilfsmaßnahme 1, Anti-Allergie-Medikamente. In Apotheken gibt es die meistens rezeptfrei. Vor allem die sogenannten Antihistaminika. Sie mildern die allergische Reaktion. Sie funktionieren so. Während einer allergischen Reaktion werden zahlreiche Botenstoffe ausgeschüttet. Vor allem Histamine.

0: Antihistaminmedikamente wirken als Gegenspieler. Sie besetzen die Rezeptoren und blockieren dadurch die Wirkung des Histamins. So schwächen sie die allergische Reaktion ab. Antihistaminika gibt es in unterschiedlichen Formen. Tabletten wirken im ganzen Körper. Nasenspray oder Augentropfen nur lokal. Ein Nachteil? Antihistaminika können als Nebenwirkung müde machen. Deswegen wird Allergikern, denen hauptsächlich die Nase läuft, immer häufiger Cortison-Nasenspray empfohlen. Sie hemmen die Entzündung schon direkt in der Nasenschleimhaut, sodass es erst gar nicht zu einer allergischen Reaktion kommt.
1: Cortison ist ja an sich eher verteufelt und viele Patienten haben Angst davor. Wichtig ist hier zu sagen, dass wenn man das Cortisonspray über die Nase appliziert, es nicht im gesamten Körper aufgenommen wird. Von daher sind diese klassischen Nebenwirkungen, die man kennt, hier nicht zu befürchten.
0: So wichtig die Antiallergiemedikamente sind, sie lindern nur die Symptome, behandeln aber nicht die Ursachen der Allergie. Mit der Zeit kann das Immunsystem immer mehr überreagieren. Deshalb so früh wie möglich. Hilfsmaßnahme 2. Die Immuntherapie, auch Hypo- oder Desensibilisierung genannt. Sie ist die einzige Therapie, die eine Allergie heilen kann. Die Idee? Das Immunsystem langsam an die jeweiligen Allergieauslöser gewöhnen. Dafür werden die Allergene in kleiner Dosierung, zum Beispiel per Spritze, unter die Haut gegeben. Zunächst wöchentlich, dann nur noch monatlich. Das Immunsystem lernt so, die Allergene nicht mehr als gefährlich zu interpretieren und bildet weniger Antikörper. Die allergische Reaktion nimmt ab. Bei Gräser- und Baumpollen sowie Insektengiften und Hausstaubmilben wirkt die Immuntherapie oft sehr gut. Nachteil? Die Patienten müssen sie 3 Jahre lang durchhalten. Folge? Jeder zweite springt schon nach einem Jahr ab.
1: Man muss diese 3 Jahre schon durchziehen, damit das Immunsystem sich langfristig umstellen kann und außerdem der Körper die gewünschte Gesamtdosis am Präparat erhält. Man kann nicht einfach diese 3 Jahre auf zum Beispiel 1 Monat herabreduzieren und entsprechend jeden Tag spritzen. Das wäre viel zu viel Allergen für den Körper und das Immunsystem hätte nicht genug Zeit, eine Toleranz aufzubauen.
0: Lange Therapie, häufige Arztbesuche. Womöglich auch deshalb entscheiden sich nur 10% aller Allergiker überhaupt für eine Immuntherapie. Was viele nicht wissen, Betroffene können heutzutage auf Spritzen verzichten. Die Immuntherapie gibt es auch als flüssiges Allergen oder Tablette für die Behandlung zu Hause. Einfach täglich unter die Zunge legen.
2: Die ist, was den heutigen Stand anbetrifft, auch sehr gut. Als Tablette ist es eine Schmelztablette, löst sich also unter der Zunge auf, wird deswegen also nicht verschluckt und als Tropfen ähnlich auch im Mund sich auflösend. Und wenn der Allergengehalt ausreichend hoch genug da drin ist, dann haben die eigentlich eine ähnlich gute, gleich gute Wirkung, wie wenn man es jetzt mit einer Spritze macht.
0: Bei 2 von 3 Allergikern wirkt die Immuntherapie schon nach wenigen Monaten. Aber bei fast jedem Dritten schlägt sie gar nicht an. Am Uniklinikum Marburg forschen Professor Wolfgang Pfützner und sein Team deshalb an einer noch wirksameren Immuntherapie. Sie nehmen dafür Allergene wie zum Beispiel Birkenpollen unter die molekulare Lupe und vergleichen sie mit dem Blut von Patienten.
2: Entscheidend für allergieauslösende Beschwerden sind Eiweiße in der Birkenpolle. Und da wieder wissen wir, dass es sogenannte Hauptallergene und Nebenallergene gibt. Das heißt, wenn wir im Blut gucken, auf welche Bestandteile der Patient jetzt genau reagiert, also das auf die Moleküle der Pollen hinunterbrechen können, dann können wir ein Profil für den Patienten erstellen, an dem wir sehen, ist er jetzt auf die Hauptallergene allergisch oder nur auf die Nebenallergene.
0: Das Ziel? Eine passgenaue Immuntherapie für jeden Allergiker. Bisher wird sie aus Kostengründen nur in sehr schwerwiegenden Fällen ermöglicht. In Zukunft könnte sie Standard werden.
2: Der Vorteil wäre, dass wir zielgerichtet den Patienten damit behandeln können, worauf er jetzt wirklich allergisch reagiert. Und wir könnten dann Extrakte im Grunde zur Verfügung haben und herstellen, die bestimmte Komponenten, die sie jetzt gar nicht enthalten müssen, auch nicht mehr hätten.
0: Und noch ein Problem will der Wissenschaftler lösen. Auch wenn eine Hyposensibilisierung gut anschlägt, kann das Immunsystem nach vielen Jahren rückfällig werden. Um präventiv eingreifen zu können, sucht er nach Warnsignalen im Blut.
2: Das Problem ist, dass momentan wir nur dann wissen, dass ein Patient wieder allergisch ist, wenn er Beschwerden hat. Und was unser Ziel ist, ist jetzt herauszufinden, ob man da nicht schon vorher im Blut erkennen kann, hier bahnt sich ein Verlust der Toleranz gegenüber dem Allergen an. Er wird demnächst wieder allergisch reagieren.
0: Und dann könnte eine erneute, viel kürzere Immuntherapie helfen. Ähnlich wie bei Impfungen, die aufgefrischt werden müssen. Hauptsache, die Allergie hat keine Chance mehr.
3: Wieder Nachrichten, wenn sie rutscht.
4: Ja. Morgens 9:30 im Campus Benjamin Franklin der Charité. Bei Wilfried Müller wird mal wieder eine Langzeitblutdruckmessung gemacht.
3: Der pumpt jetzt etagenweise hoch, bis zum Ausgangswert lässt.
4: In den nächsten 24 Stunden wird das Gerät alle 20 Minuten messen. Wilfried Müller leidet unter starkem Bluthochdruck und nimmt diverse blutdrucksenkende Medikamente ein. Im Sommer müssen diese bei manchen Patienten angepasst werden.
5: Wir wissen, dass gerade bei hohen Temperaturen der Blutdruck gerne auch mal nachmittags und ähnlich sehr stark absinkt. Patienten reden über Müdigkeit und Unwohlsein. Und da müssen wir die Medikamente etwas anpassen bzw. vor allen Dingen reduzieren.
4: Ob das bei Wilfried Müller auch der Fall ist, erfährt er morgen früh. Eigentlich freut sich Wilfried Müller auf den Sommer. Aber bei Temperaturen weit über 30 Grad wird es für ihn als Bluthochdruckpatient problematisch. Da fühlt er sich oft matt und?
6: Dass man eher den Schatten sucht als sonst und nicht so direkt in der Sonne herumturnt.
4: Das Problem für viele Menschen mit Bluthochdruck? Bei hohen Temperaturen erweitern sich die Blutgefäße. Der Blutdruck sinkt. Das Blut sackt in die Beine und wird nicht schnell genug zum Herzen und ins Gehirn zurückgepumpt. Werden blutdrucksenkende Mittel eingenommen, wird dieser Effekt noch verstärkt. Denn sie wirken bei hohen Temperaturen oft intensiver als sonst. Die Folge? Schwindel und Übelkeit. In schlimmeren Fällen ein Kreislaufkollaps oder auch Herzrhythmusstörungen. Am nächsten Morgen wieder 9:30. Messung beendet. Es wird ausgewertet.
5: Also was man hier ganz typisch sieht, zwischen 14 und 16 Uhr fällt bei Ihnen der Blutdruck deutlich ab. Das ist nicht untypisch, auch aufgrund der Wettersituation. Wenn es heiß wird, wir schwitzen etwas mehr. Man trinkt auch nicht ganz so viel, dadurch sinkt der Blutdruck ab.
4: Doch trotz des Blutdruckabfalls an den Medikamenten muss Wilfried Müller erst einmal nichts ändern.
7: Bei welchen Hitzebeschwerden sollten Blutdruckpatienten denn unbedingt zum Arzt gehen?
8: Eigentlich die Beschwerden, bei denen andere Menschen auch zum Arzt gehen sollten. Übermäßiger Schwindel, Luftnot, Brustschmerzen auftreten. Wenn die Belastbarkeit deutlich schlechter ist, als man sie so kennt bei sich selber, dann sollte man zum Arzt gehen, Hausärztin fragen, Hausarzt fragen. Im akuten Fall, wenn das wirklich schwere Beschwerden sind, auch mal die Rettungssanität oder die Feuerwehr bemühen.
7: Wir nehmen ja viele Ihrer Patienten Blutdrucksenker. Sollten Sie das im Moment vielleicht lieber lassen bei der Hitze oder was würden Sie sagen?
8: Auf keinen Fall sollten die Blutdruckmedikamente einfach abgesetzt werden. Das hören wir relativ häufig. Ja. Wir haben das in der Praxis ganz häufig, die Frage, im Moment jeden Tag, mehrfach. Und man sollte die Medikamente deswegen nicht absetzen, weil sich eigentlich nur kurzfristig was ändert durch Hitze. Die Blutdruckbehandlung ist immer eine Behandlung, die langfristig wirkt. Es dauert ja auch häufig Monate, bis der Blutdruck richtig eingestellt ist, wenn man anfängt. Und deswegen sollte man die Behandlung in der Regel nicht ändern. Man sollte die Tabletten nicht absetzen, auch nicht halbieren, was wir eben manchmal von Patienten gesagt bekommen. Es kann aber sein, dass tatsächlich in so Extremsituationen, wenn eine Hitzeperiode viele Wochen dauert, dass man tatsächlich zusammen mit Hausärztin und Arzt die Medikamente etwas ändert.
7: Ja, da aber wird nicht nur von alleine, ne?
8: Auf gar keinen Fall von alleine.
7: Nun ist es ja so, dass viel Trinken gerade in der Jahreszeit, also gerade bei den Temperaturen jetzt gilt, besonders auch für Hochdruckpatienten. Jetzt sagen manche, aber auch im Publikum, kann man denn zu viel trinken vielleicht oder auch was Falsches, natriumarm oder so?
8: Ja, also wenn man sehr viel schwitzt, soll man auch sehr viel trinken. Das ist ganz klar. Die Empfehlung gilt ja sowieso insgesamt, dass man am Tag 1,5 Liter etwa trinken sollte. mindestens 1,5 Liter. Und wenn man sehr viel trinkt, also wenn man diese Menge stark überschreitet, dann kann es, wenn man sehr natriumarmes Wasser trinkt, man schwitzt natriumreiche Schwitzflüssigkeit, salzhaltige Flüssigkeit aus, das kann es sein, dass im Blut der Anteil des Natriums absinkt. Das kann tatsächlich gefährlich werden im Extremfall, aber das ist schon was sehr Extremes. Es kann tatsächlich ein richtiger intensivmedizinischer Notfall werden, wenn man literweise 5-6 Liter natriumarmes Wasser trinkt, ohne Elektrolyte sozusagen nachzuschütten.
7: Ganz kurz nochmal, ja. Kalt oder warm, oder ist das egal?
8: Ist eigentlich egal. Also ich trinke lieber kalt. Ja, aber
7: ich auch.
8: Es ist wahrscheinlich gesünder, wenn man nicht so ganz kaltes Wasser trinkt, aber es ist eigentlich egal.
9: Vanessa Schneider ist Journalistin, sitzt viel am Computer. Unter anderem deswegen hat sie sich vor einem Jahr entschieden, wieder mehr Sport zu machen. Muskeln aufzubauen, das war ihr Ziel. Aber nicht im Fitnessstudio.
10: Ich wollte wahnsinnig gerne was machen, was so ein bisschen mit dem High-Intensity-Intervall-Training funktioniert, mit Körpergewicht zu trainieren. Und der Vorteil bei so einer App ist, ich kann es einfach zu Hause machen. Es beobachtet mich keiner dabei. Und dann, weiß nicht, traut man sich, glaube ich, mehr in die Übung auch reinzugehen. Oder zumindest ging es mir so.
9: Vanessa entscheidet sich für eine australische Fitnesstrainerin. Über 300.000 Abonnenten bei YouTube, 11 Millionen Follower bei Instagram. Also eine der populärsten Fitness-Apps auf dem Markt.
10: Ich habe, glaube ich, insgesamt ein halbes Jahr damit trainiert. 3 Monate sehr intensiv, also wirklich nach dem Programm. Was bedeutet, dass man an 6 Tagen, glaube ich, trainiert. Ein Tag ist immer frei und das ist sehr viel Aufwand.
9: 28 Minuten Training pro Tag. Das Programm ist anspruchsvoll. Vanessa braucht oft länger. Was hält Sportwissenschaftler Ansgar Schwirz davon?
11: Von 0 auf jeden Tag Training mit einem Tag Pause und es wird von Woche zu Woche gesteigert. So würde man einen normalen Trainingsplan nicht angehen. Das ist sicherlich zu intensiv. Jemand, der nicht trainiert hat, wird mit einem Tag Training, einem Tag Pause, einem Tag Training, einem Tag Pause deutlich besser leben.
12: Jump Lunge, 20 Reps.
9: Vanessa zieht das Training trotz der hohen Belastung durch. Dann macht sie ein paar Wochen Pause, steigt danach mit demselben Programm ein, mit dem sie aufgehört hatte.
10: Ich habe eben das Beintraining gemacht. Ich dachte, ich hätte es ganz normal gemacht. Aber am nächsten Tag hat mir mein Knie wahnsinnig wehgetan. Es hat echt 3 Wochen lang angehalten. Ich konnte nicht richtig auftreten. Es hat beim Sitzen wehgetan. Ich musste mein Bein einfach ständig auch, also einfach völlig entlasten. Ich konnte nicht Fahrrad fahren und dann war ich raus. Dann war es auch für mich erstmal erledigt.
9: Die App kann nicht auf individuelle Bedürfnisse reagieren.
11: Wenn sie jetzt aufgehört hat in ihrem Trainingsprozess für 3 Wochen, dann kann sie nicht wieder dort einsteigen, wo sie letztendlich aufgehört hätte. Die App müsste einen Rücksprung erlauben und da müssten beide Seiten positiv darauf reagieren. Sowohl die App müsste es zulassen, als auch ich, als derjenige, der sie anwendet, müsste zulassen, dass in den 3 Wochen vermutlich eine Verschlechterung eingetreten ist.
9: Vanessa hätte also ihren Fitnesszustand abfragen und selbstständig in der App ein paar Wochen zurückspringen müssen. Die meisten Apps erfordern viel Eigenverantwortung. Der Nutzer muss sowohl den eigenen Körper als auch die Anforderungen der App regelmäßig hinterfragen. Mittlerweile gibt es in den Kategorien Gesundheit, Fitness und Medizin weltweit mehrere hunderttausende Apps. Laut einer Studie der Techniker Krankenkasse nutzt inzwischen mehr als jeder Vierte mindestens eine digitale Anwendung. Den individuellen Gesundheitszustand und Fitnessgrad fragen die wenigsten Angebote ab. Leistungssportler wissen, wie fit sie sind. Joch Herrmann ist Handballspieler, seit er 7 Jahre alt ist. Er hatte knapp 20 Jahre Zeit, seinen Körper als Sportler gut kennenzulernen.
13: Es gibt auch mehrere Zitate, glaube ich, von bekannten Handballtrainern, die sagen, der Handballer ist auch der perfekte Athlet, weil er einfach ein gewisses Maß von allem braucht. Also er braucht eben die Schnelligkeit, er braucht aber auch die Kraft, er braucht auch die kognitiven Fähigkeiten und alles, was dazugehört. Von daher denke ich, dass ein Handballer grundsätzlich aber seinen Körper ganz gut einschätzen kann.
9: Mit seinem Team spielt er in der 4. Liga. Jeden Tag Training, in der Halle oder im Fitnessstudio. Am Wochenende dann Spiele. Vor 5 Jahren gab es einen Trainingsbreak, weil Joch für sein Studium die Stadt gewechselt hat und erst mal keine Mannschaft hatte. Ohne Sport ging es nicht. Also auch bei ihm eine App. Ein halbes Jahr trainiert Joch mit Freeletics, einer der bekanntesten Fitness-Apps. In 15 Wochen zur Form des Lebens. Das verspricht Freeletics. Ein Trainingsprogramm aus dynamischen Ganzkörperübungen auf Zeit.
13: Ich selbst habe schon jedes Mal versucht, auch wieder meinen Score zu knacken. Das Problem ist einfach, dass auch ich, das muss ich auch ehrlich zugeben, dadurch einfach die Technik und die Ausführung vernachlässige Und wenn dann eben kein Trainer neben dir steht, der dich anschreit, wenn du die Übung falsch ausführst oder dich halt korrigiert oder sonst wie, dann merkst du das selber auch doch gar nicht.
9: Joch ist eigentlich fit. Trotzdem bekommt er mit dem Training nach ein paar Monaten Probleme im Rücken. Das liegt an den Kniebeugen, bei denen er im Rücken wegknickt.
14: Nach vorne beugen, bitte. Jawohl. Zurück und auf den Rücken legen. Also die Hauptproblematik beim Jo war ja auch so ein bisschen, dass er Druck hatte im Facettengelenk, wo so das häufig entsteht, wenn man so ein bisschen im Hohlkreuz steht. Das sind die Gelenke hinten in der Lendenwirbelsäule, die kleinen hier, wo die sich selber so ein bisschen, sage ich mal, die haben Druck bekommen durch seine Haltung. Und da ging es darum, das zu entlasten wieder. Ja.
9: Joch hat keine große Verletzung. Mit ein paar Sitzungen bekommt er sein Rückenproblem und die Schmerzen wieder in den Griff.
14: Sport ist Mord, kein Sport ist Selbstmord. Ich bin immer froh, wenn jemand was macht und wenn er schon fast Probleme hat durch den Sport. Weil die Probleme sind auch immer besser zu beheben, wie wenn einer vielleicht ein Problem hat, weil er sich nicht bewegt. Und ich sage immer, nicht in den Schmerz reintrainieren. Schmerz ist immer ein Zeichen vom Körper. Es ist was überlastet, es stimmt was nicht. Das ist ein Signal, ja. Das macht der Körper nicht, weil er einen ärgern möchte, sondern weil er da eine Stresssituation hat.
9: Auch wenn Joch irgendwann aufhört mit Handball, würde er eine App nur noch als Ergänzung zu einem betreuten Training nutzen. Vanessa hingegen hat ihr Abo auslaufen lassen. Die Enttäuschung war groß, die Motivation war weg. Bis heute treibt sie keinen Sport mehr.
15: Peter wiegt einige Kilo zu viel. Tagsüber fühlt er sich nicht richtig fit. Und nachts stören seine vielen Pfunde den Schlaf. Schlank sein, ein schöner Traum. Ein paar Kilo weniger, die Leber würde sich freuen. Denn eine Fettleber muss ständig schwer schuften. Und je fetter die Leber, desto höher das Risiko für Entzündungen, Diabetes oder sogar Krebs. Doch nicht nur die Leber, auch Herz und Kreislauf profitieren von weniger Gewicht. Rund um die Uhr leisten sie Schwerstarbeit. Je größer die Körpermasse, umso mehr Blut müssen sie pumpen. Nur 10 Kilogramm leichter und der Blutdruck sinkt um 10 bis 20 Millimeter Quecksilbersäule. Und damit das Risiko für Herzinfarkt und Schlaganfall. Drittes Risikoorgan, die Nieren. Bei Normalgewichtigen geht es ihnen besser. Werden sie jedoch überfordert, reagieren sie irgendwann mit Nierenversagen. Außerdem freut sich die Haut aufs Abnehmen, sonst leidet sie an Trockenheit und Juckreiz. Und wer weniger wiegt, entlastet die Gelenke. Denn je mehr Gewicht, umso mehr Kraft müssen Hüfte und Knie täglich aushalten. Puh. Dick zu sein ist ganz schön anstrengend. Also ran an den Speck. Es lohnt sich.
16: Sie können es kaum erwarten. Jede will zuerst gemolken werden. Die Kühe von Jan-Hendrik Langeloh. Eigentlich sind seine Damen ganz normale, konventionell gehaltene Kühe. Ihre Milch ist reich an Kalzium, hat viel hochwertiges Eiweiß, Vitamine und Folsäure und 4,2% Fett. Wie jede Rohmilch frisch aus dem Euter einer Kuh. Aber Bauer Langelohs Kühe sind etwas Besonderes. Sie geben nicht nur Rohmilch, sie geben Vorzugsmilch. Und die darf der Bauer direkt nach dem Melken an jeden liefern, der bei ihm bestellt.
17: Es sind natürlich vor allen Dingen die privaten Haushalte, die so ganz klassischerweise die Milch vor die Tür gestellt bekommen. Und dann gibt es halt ganz viele Supermärkte und Einzelhandelsläden, andere Hofläden, die Milch eben weiterverkaufen.
16: Normalerweise geht Rohmilch erst einmal an eine Molkerei. Dort wird sie pasteurisiert, also erhitzt, um mögliche Krankheitserreger abzutöten. Nur dann darf sie auch in den Handel. Damit Bauer Langeloh seine Milch nicht abkochen muss, nimmt er einiges auf sich. Jede Zitze einer jeden Kuh muss er gründlich reinigen und mit Alkohol desinfizieren. Deutlich häufiger als andere Kollegen muss er seine Tiere vom Tierarzt untersuchen lassen. Und jeden Monat kommen 5 Proben ins Labor. Auch seine Abfüllanlage unterliegt strengeren Hygienevorschriften. Und hatte nur eine Dame beim Melken ein Zipperlein, ist die schöne Vorzugsmilch futsch.
17: Sollte es so sein, dass es man erst hinterher feststellt, da sind Flocken drin, dann dürften wir tatsächlich an dem Tag keine Vorzugsmilch abgeben und müssten die Milch komplett pasteurisieren.
16: Läuft alles nach Plan, wird die Milch noch am Hof abgefüllt und landet 3 Stunden später gekühlt beim Kunden. Für 1,25 Euro pro Liter kommt die Milchfrau und die kommt sehr gut an.
18: Was ein absoluter Unterschied ist, abgesehen vom Geschmack, wenn ich die hier öffne, dann kommt erstmal ja so ein Schwung Sahnemäßiges raus. Das ist doch göttlich, da hauen wir uns ja fast alle drum.
19: Weil sie mir am besten schmeckt, so wie ich das von früher kenne.
16: Diesen ursprünglichen Geschmack wollen immer mehr Menschen. Und wer sich den nicht liefern lassen kann, holt ihn sich selbst an der Milchtankstelle. Das ist ein Häuschen direkt an einem Bauernhof. Im Häuschen ein Automat. An dem zapft sich jeder so viel Rohmilch, wie er mag. Nur frisch trinken sollte man diese nicht. Denn was hier rauskommt, ist keine streng kontrollierte Vorzugs-, sondern ganz normale Rohmilch. Und in der können sich viele Keime tummeln, sagt der Mikrobiologe Professor Bisping von der Uni Hamburg.
20: Erreger, die in der Rohmilch vorkommen können, sind auf jeden Fall EHEC, weil EHEC normalerweise immer im Darm von Rindern vorkommt. Dann gibt es weiterhin Eitererreger, die zu allerschwersten Durchfallerkrankungen führen. Wir haben Listerien, die zu schweren Erkrankungen führen, zu Todesfällen führen und bei Schwangerschaften auch zu Totgeburten führen.
16: Darum muss jeder, der so einen Rohmilchautomaten betreibt, darauf hinweisen, dass die Milch vor Verzehr abgekocht werden muss. An Britta Benekes Automaten steht der Hinweis. Kocht sie auch ab?
21: Wir kochen nicht ab, aber meinen Kunden rate ich ganz klar zum Abkochen. Dann ist man auf der sicheren Seite.
16: Und kochen Ihre Kunden ihre Rohmilch ab?
21: Nein, das mache ich nicht. Das habe ich noch nie gemacht.
22: Wir haben die früher schon immer roh getrunken und sie trinken sie heute auch noch roh.
23: Selbst bei den kleinen Kindern haben wir es nicht gemacht.
16: Denn viele denken, beim Abkochen gehen alle wertvollen Inhaltsstoffe verloren. Das stimmt aber nicht ganz. Nur die Vitamine B12 und C sowie die Folsäure sind hitzeempfindlich. Den Vitaminen A, B und E macht Hitze weniger aus. Ebenso bleibt das Calcium drin, auch das hochwertige Eiweiß. Es ändert nur seine Struktur. Aber Abkochen verändert den Geschmack. Doch lohnt es sich, für den natürlichen Geschmack aufs Abkochen zu verzichten? Vor einer Woche habe ich an 3 norddeutschen Automaten Rohmilch gezapft und ins Institut für Mikrobiologie der Uni Hamburg gebracht. Das Team von Professor Bisping hat die Proben auf Krankheitskeime untersucht.
20: Nur die Milch in der Flasche Nummer 2 wäre so geeignet, um Rohmilchprodukte, beispielsweise Käse, daraus herzustellen. Die Milchproben in den Flaschen 1 und 3 sind so hoch belastet, dass wir schwere Erkrankungen nicht ausschließen können.
16: In den Flaschen 1 und 3 tummeln sich 10-mal mehr Keime, als für Rohmilchprodukte erlaubt sind. Die könnten vor allem bei alten und kranken Menschen zu schweren Durchfallerkrankungen und Fieber führen. Wenn in Rohmilch so viele Keime lauern können, sollten wir dann besser auch die Finger vom Rohmilchkäse lassen? Immer wieder müssen Hersteller ihre Produkte zurückrufen, weil sie keimbelastet sind. Der Mikrobiologe ist auf jeden Fall vorsichtig beim Rohmilch-Weichkäse. Und Hartkäse?
20: Bakterien sind immer auf einen hohen Wassergehalt angewiesen und im Hartkäse ist der Wassergehalt sehr gering. Deswegen ist eine Wahrscheinlichkeit, daran zu erkranken, minimal.
16: Doch ein Restrisiko bleibt. Darum muss auf der Verpackung stehen, wenn ein Käse aus Rohmilch hergestellt wurde. Unser Fazit: Je härter ein Rohmilchkäse ist, desto geringer ist die Gefahr. Wer unbedingt Milch direkt vom Bauern trinken möchte, greift besser zur Vorzugsmilch. Rohmilch hingegen sollte man immer abkochen. Für 30 Sekunden bei 75 Grad. Auch wenn dann ein paar Vitamine verloren gehen.
24: Meine Mutter ist 101,5 Jahre geworden. Das wollte ich eigentlich toppen.
25: Also ich würde gern 500 Jahre alt werden.
26: Wenn ich körperlich und geistig rege bleiben würde, dann würde ich gern 100 Jahre alt werden.
0: Aber wie? US-Wissenschaftler haben jetzt vielleicht die Antwort gefunden, nämlich der Sinn des Lebens. Bedeutet konkret, die Betreuung der Enkelkinder, ehrenamtliche Arbeit im Tierheim oder Reisen um die ganze Welt, das oder etwas anderes kann dem Leben Sinn geben. Und wer davon überzeugt ist, ein sinnvolles Leben zu führen, ist körperlich und geistig gesünder und lebt länger. Die Forscher werteten jetzt eine 1992 angelaufene Langzeitstudie aus, an der fast 7000 US-Amerikaner teilnahmen. Der Grund für diese Formel des Längerlebens könnte der entzündungshemmende und stressdämpfende Effekt sein, den psychisches Wohlbefinden auf den Körper hat. Also auf zur Suche nach dem Sinn des Lebens und alt werden.
1: Einfach mal das Tier rauslassen. Das ist das Beast. Eine von 5 Basisfiguren des Animal Flow. Der neue Sport bedient sich im Tierreich und ist etwas zwischen Krafttraining und Ausdruckstanz.
2: Yoga mit viel Bewegung und meiner Ansicht nach ein bisschen mehr Spaßfaktor.
1: Animal Flow wurde vom US-amerikanischen Fitnesstrainer Mike Fitch erfunden. Die Figuren sind von Tieren inspiriert, die Sportler bewegen sich wie Vierbeiner am Boden und folgen einer durchgehenden Choreografie.
2: Sie streben aber nicht danach, irgendwelche Tiere zu kopieren. Es ist immer noch sozusagen ein Mensch, der krabbelt. Und der Anspruch, etwas, sozusagen eine Bewegung zu kopieren mit einem menschlichen Körper, das schult halt den menschlichen Körper.
1: In Berlin gibt es bisher nur eine Handvoll Trainer, aber der neue Sport weckt bei einem Demonstrationsworkshop im Park Interesse.
3: Braucht auch einiges an Koordination. Das hat mich doch nicht überrascht, aber ich hätte es nicht gedacht, dass so viel nötig ist.
4: Das sind schon komplett andere Übungen, wie normal in der Gymnastik und ja, so im Sport.
5: Es ist viel athletischer und akrobatischer, als ich gedacht habe.
1: Wer Animal Flow einmal beherrscht, der kann den Sport auch alleine und ganz animalisch in der Natur ausüben.
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0: Bis zum Horizont, prall und orange und bereit, in vielen schönen Varianten gekocht zu werden. Das ist unsere Mission für die nächsten 45 Minuten. Willkommen. Wir starten auch gleich mit was Raffinierten. Daniele Coruna füllt Tortellini mit Kürbis. Und er nimmt dafür einen speziellen Kollegen ran, den Violina-Kürbis. Rezept geht natürlich auch mit anderen Sorten. Warum Sie auf jeden Fall gucken sollten, der Italiener unter unseren Köchen zeigt, wie man eine Salbei-Buttersoße perfekt hinkriegt. Und die ist echt der Bringer zu solch gefüllten Nudelsorten.
1: Was jetzt kommt, ist eine Kürbis-Geschmacksexplosion vom ganz anderen Stern. Dieser Mann ist dafür verantwortlich. Daniele Coruna ist bei uns. Und du machst heute Tortelloni,
2: ja,
1: mit
2: Violina-Kürbis und Amaretto.
1: Oh, mit was?
2: Das ist ganz klassisch, kommt nicht von mir. Das machen die Omas in Emilia-Romagna auch. Also das kriegt man eigentlich in der Gegend überall.
1: Und im Zentrum steht der Kürbis.
2: Genau, das ist der Violina Kürbis, ist so ähnlich wie ein Butternut Kürbis, aber ein bisschen süßer.
1: Okay, und du brauchst den oder?
2: Du kannst jeden nehmen.
1: Ja.
2: Also ja, beim Hokkaido, aber das, ich wollte es heute mal mit dem Original machen, aber ich mache es auch mal mit dem Hokkaido oder mit dem Butternut ganz normal.
1: Okay, wunderbar. Der muss aber vorbereitet werden.
2: Der muss vorbereitet. Das ist auch ganz einfach, ein bisschen Salz. Ja, dann pfeffern wir ein bisschen. Weil wir tun ihn ja nachher noch veredeln. Das heißt, jetzt braucht er nur ganz wenig. Und dann schieben wir ihn einfach in den Ofen. 200 Grad Umluft, 45 bis eine Stunde, je nachdem, wie groß der ist. Könntest du bitte mir den rausgeben?
1: Ja, wir machen jetzt so

0: sozusagen eine kleine, wir gehen in die Zeitmaschine.
1: Genau, ich habe ja also natürlich einen vorbereitet.
0: Zurück in die Zukunft, so. So, warte. Der sieht aber gut aus tatsächlich, warte mal. Ich hol den einfach jetzt hier so raus, oder?
1: Ja, ich habe hier noch eine kleine Überraschung für dich. Heute müssen wir nämlich auch was machen.
0: So sieht er aus.
1: Perfekt, lecker.
0: Bitte, Maestro.
1: So, jetzt haben wir hier den Kürbis. Und der wird jetzt einfach nur rausgekratzt. Weil bei denen kann man ja die Schale nicht essen, so wie beim Hokkaido. Und das ist auch eigentlich wie beim Kartoffelpüree. Wir nehmen das Fruchtfleisch raus und drücken es. Man kann es auch nur stampfen.
0: Man könnte das im Grunde jetzt ja eigentlich schon so löffeln, oder?
1: Ja.
0: Das lädt so ein. Ja.
1: Das ist so lecker. Muss mal probieren, wie das schmeckt.
0: Darf ich?
1: Selbstverständlich. Gut. Da ist jetzt nichts dran, das ist der pure.
0: Nee, brauchst du ja, muss es ja gar nicht, oder?
1: Nee, das ist mega. Ja.
0: Oh.
1: Ja.
0: Und gleich kommt hier auch noch Likör dazu.
1: Ich habe hier auch.
0: Kommt alles noch.
1: Natürlich war es schon vorbereitet, weil der muss für die Füllung muss er kalt sein. Also man muss ihn warm machen, muss ihn aber mindestens eine Stunde in den Kühlschrank, weil sonst kann man die Ravioli oder Tortellini oder Tortelloni nicht formen.
0: Warum?
1: Weil der Dampf lädt sie dann auf und die gehen auf.
0: Ah.
1: Weil die Wärme gibt ja immer Dampf ab.
0: Ist ja eigentlich logisch.
1: Ich mache hier nur eine kleine Menge, damit man sieht. Man nimmt Amaretti, die ganz normale Amaretti, die man in jedem Supermarkt bekommt. Mhm.
0: Die sind aber auch, die sind schon intensiv süß, was den Geschmack angeht, oder? Ja,
1: aber das passt zum Käse, das ist mega. Ein bisschen Olivenöl, ein Eigelb, damit es beim Kochen ein bisschen stockt.
0: Mhm.
1: Dann haben wir Semmelbrösel, die zieht die Feuchtigkeit. Du hast jetzt gesehen, wo ich es reingemacht habe, dass es ziemlich feucht war. Ja?
0: Ja.
1: Deshalb geben wir Semmelbrösel rein. Ja, Semmelbrösel ist wichtig, was auch ganz wichtig ist in Emilia Romagna, darf nicht fehlen, Parmesan.
0: Rein damit.
1: Parmesan, ganz wichtig. Ja? Und wenn wir diese Masse haben, tun wir noch ein bisschen Pfeffer und noch ein bisschen nachwürzen. Und dann kommt die eine Stunde in den Kühlschrank. Ja?
0: Und das ist wichtig, damit sie abkühlt, was du gesagt hast.
1: Genau. Warm, damit alles sich einsaugen kann und danach kalt verarbeiten. Und ich habe natürlich was vorbereitet, weil ich mache die ja nicht alleine.
0: Das habe ich mir schon gedacht, ja, ja.
1: Das sind die Tortelloni, machen wir gleich. Tortellini, die Tortellini sind ja klein, die sind größer. Die
0: ich
1: sind
0: weiß
1: so
0: überhaupt nicht, was der Unterschied ist zwischen Tortellini und Tortelloni.
1: Es gibt in Italien gibt es tausende von verschiedenen Varianten. Mhm. In jeder Stadt sind sie anders. Ich zeige dir mal eins, dann kannst du, wir füllen einfach hier in die Mitte einen Spritzbeutel oder mit einem kleinen Löffel.
0: Ja.
1: Spritzen wir die Kürbismasse rein. Bei dir habe ich schon vorbereitet.
0: Mhm.
1: Dann nimmst du die in die Hand und machst mit Eiweiß ein Dreieck.
0: Viel Eiweiß oder?
1: Nee, wenn der Teig feucht ist, braucht man auch gar keinen.
0: Okay.
1: Ja? Und dann Spitze zu Spitze.
0: Ja.
1: Schön an der Füllung drücken, damit die Luft rauskommt.
0: Mhm.
1: Und dann kommen die unteren Spitzen, werden praktisch eingeschlagen.
0: Und übereinander gelegt?
1: Und übereinander gelegt und zusammengedrückt, ja. Das ist eigentlich alles, ja.
0: Ja.
1: Sag mal, wie deine aussieht.
0: Machen wir mal hier einen Nudelvergleich.
1: Super, also für deinen ersten.
0: Für meine erste Nudel.
1: Ich hab schon von ausgelernten Köchen hässlichere gesehen.
0: Also, oh ja, bitte.
1: Genau, und was wir auch dazu brauchen, die werden ja nachher gekocht, die brauchen nur so frische Nudeln, 3-4 Minuten höchstens. Ja? Was auch klassisch ist, ist Butter und Salbei. Auch in Italien heißt Burro e Salvia. Das ist die klassische Soße, die man für Ravioli nimmt.
0: Wie heißt in Italien?
1: Burro e Salvia.
0: Burro e Salvia, okay.
1: Butter und Salbei.
0: Da ist eigentlich, einfach mal weiter, ja?
1: Ja, genau. Da ist eigentlich nichts drin, außer Butter und Salbei. Ich mag es aber mit Schalotte. Ja?
0: Habe ich nicht aufgepasst, ist der Likör jetzt schon drin oder noch nicht?
1: Nee, Likör habe ich nicht drin. Der kommt noch rein.
0: Okay.
1: Aber in der Masse ist es drin. Amaretto, man kann entscheiden, ob man Amaretto reinmachen will. Wenn man Kinder hat oder man keinen Alkohol trinkt, kann man auch Abrieb und ein paar Tropfen. Ja,
0: ja, oder wenn Sie wollen, dass die Kinder schlafen, dann machen Sie es einfach.
1: Bei mir kommt kein Alkohol ins Essen daheim.
0: Ja.
1: Und ich mache da ein bisschen Abrieb von der Orange und Orangensaft.
0: Okay.
1: Es gibt auch so einen ganz besonderen Geschmack mit Mit den Kürbis.
0: Nein, ernsthaft, um Gottes Willen, kein Alkohol ins Essen bei Kindern.
1: Nee, auf keinen Fall.
0: Nein.
1: Dann haben wir hier, das ist die einfachste und leckerste Soße, die man überhaupt machen kann für gefüllte Nudeln. Da kommt einfach Salbei mit rein. Lass mal langsam anrösten. Ganz vorsichtig. Und nachher schmeißen wir in die Tortilloni rein.
0: Ja.
1: Und sie kommen dann direkt in die Pfanne. Und dann wird es mit ein bisschen Brühe und ein bisschen Parmesan werden sie geschwenkt.
0: Diese Salbei-Butter, die riecht ja, das ist ja unfassbar.
1: Das ist mega.
0: Das ganze Studio, das ist einfach, sag bitte nochmal, Salbei-Butter.
1: Salbei-Butter, Schalotten, Salz, Pfeffer und ein bisschen Brühe. Und dann gibt es so eine schöne Emulsion durch die Stärke von den Nudeln und der Butter. Und die schwenkt man jetzt einfach hier direkt rein. Und dann kommt eigentlich nur Parmesan noch rein. Mhm. Und siehst du hier, riecht wie es leckt.
0: Ja, ja, ja. Vor allem hat Daniele gerade gesagt, im Grunde können Sie jede Pasta reinmachen. Schmeckt immer.
1: Ja. Ja. Das ist auch einer meiner Lieblingsnudeln. Nur Butter und Parmesan. Das,
0: auch hervorragend, ja.
1: Das mögen die italienischen Kinder auch ganz arg. So, und jetzt nehmen wir ein paar in die Mitte.
0: Ja. Ja.
1: Schön in die Mitte legen. Was wichtig ist, ist ein paar Maretti noch drüber für den Crunch. Ich mache das immer so mit den Händen. Ja. Parmesan. So. Und schön Salbei. Vielleicht noch ein bisschen Pfefferabrieb. Fertig. Oder?
0: Zack. Tortelloni mit Kürbis und Salbei obendrauf. Parmesan und die Amarettini.
1: Amarettini?
0: Amarettini.
1: Amarettini, ja.
0: Ganz, ganz wichtig.
2: Ja, so Tortellini, Tortelloni sind schon ein bisschen Fummelei und Geduldsarbeit, aber mit der Füllung lohnt es sich doch, das mal selbst auszuprobieren. Ein Gericht für die große Menge und die schnelle Küche, die kommt jetzt direkt hinterher. Kürbis kann nämlich auch zu wunderbaren Puffern werden. Ein paar Kartoffeln spielen dann auch noch mit und rauskommen krosse, goldene, duftende Puffer. Bei uns in der Küche duftet es jetzt nach Kindheit, nach Kartoffelpuffer mit Apfelmus. Und wer könnte das besser kochen als der größte Kindskopf unter unseren Köchen, Sören Anders?
3: Ja, danke, liebe Emily.
2: Es ist ein Prädikat.
3: Es ist ein Prädikat. Ja. Das ist auch ein wunderschönes Gericht, was wir heute machen. Und super easy und ganz einfach auch zu Hause zubereiten. Etwas Rohrzucker einfach in die Pfanne geben. Wir geben einfach Äpfel hinzu, die ich
2: mit
3: jetzt
2: Schale, mit allem. Aber ohne Kerngehäuse.
3: Ohne Kerngehäuse, nur mit ein bisschen Zitronensaft und mit dem Abrieb von der Zitrone. Und für das Aroma natürlich noch ein bisschen Vanillezucker, den haben wir selber gemacht hier in dem Glas. Einfach die Vanilleschoten rein und dann nimmt der Zucker das Aroma von der Vanille an. Und wir haben selbstgemachten Vanillezucker. Und jetzt kommt der Deckel drauf, weil wir geben zu dem Ganzen kein Wasser. Viele gießen jetzt mit Wasser an, weil sie haben Angst, dass es anbrennt. Wir schmoren jetzt den Apfel schön langsam.
2: Im eigenen
3: Deckel,
2: Saft.
3: Im eigenen Saftdeckel drauf. Das Wasser tritt aus, was im Apfel drin ist. Und dadurch sparen wir uns H2O, weil H2O hat keinen Geschmack. Und wir wollen ja den puren Apfelgeschmack. So, und jetzt kommen wir schon zu unserer Puffermasse. Dafür habe ich schon hier so ein bisschen vorwiegend festkochende Kartoffeln genommen. Wichtig
2: keine
3: ist,
2: mehligen?
3: Nein, keine mehligen, weil mehlige würden matschig werden. Weil mehlige nimmt man alles für Püreemassen, überall, wo man Cremigkeit hinhaben will oder für eine Kartoffelplätzchen oder so oder für Kroketten. Und wir brauchen hier vorwiegend festkochende. Deshalb, weil wir brauchen schon einen Stärkegehalt, damit die Plätzchen halten. Ja. Und wir wollen sie aber schön goldgelb haben. Und das macht im Prinzip die Stärke in den Kartoffeln drin. Jetzt gehen wir her und raspeln unseren Kürbis ganz schnell, weil es, glaube ich, ist ein bisschen laut, aber nicht schlimm.
2: Geht schon.
3: Geht schon.
2: Und wenn man Hokkaido nimmt, muss man nicht mal die Schale
3: reinmachen. Nein, genau, Hokkaido nehmen, dann kann man die Schale direkt mit reinmachen. Wir raspeln das Ganze. Ja, jetzt wird es bunt genug.
2: So vom Verhältnis halb-halb?
3: Halb-halb kann man das machen, das Ganze. Und jetzt kommt da einfach noch Zwiebelnstreifen mit hinzu. Wir geben zwei Eier mit hinzu für die Bindung, die wir einfach oben drüber machen. Wir würzen das Ganze mit ein bisschen Salz, Pfeffer.
2: Und Muskat.
3: Ja, klar, Muskat auf jeden Fall. Das ist natürlich so die schöne Kartoffelwürze. Und es gibt auch noch mal so ein schönes, sag ich mal, heimliche und schöne Würze, ein schönes Aroma bei dem Ganzen. Da darf man auch ruhig ein bisschen mehr nehmen. Es hat ja auch eine schöne, berauschende Wirkung.
2: Was?
3: Ja, klar. Wusstest du das nicht? Ja.
2: Nee,
3: ich erzähle es auch jetzt nicht, aber kann man googeln. Und jetzt geben wir noch ein bisschen Käse hinzu.
2: In die Masse rein.
3: In die Masse rein.

0: Für den da kann man jetzt,
1: genau, einmal für den Geschmack natürlich und natürlich auch für den Schmelzen her und natürlich auch für das Aroma. Wenn man jetzt zum Beispiel jetzt im Fall hier einen kräftigen Bergkäse nimmt, hat man natürlich einen kräftigeren Geschmack. Wenn du natürlich einen Gouda oder einen Emmentaler nimmst, wird es ein bisschen milder. Das kannst du eigentlich komplett steuern. Natürlich könnte man auch dann zum Schluss, wenn man richtig auf Käse steht, ein bisschen Blauschimmel noch oben drüber laufen lassen. Das funktioniert auch. Und für die Bindung nehmen wir heute immer ein bisschen Mehl. Meine Oma macht das am liebsten immer mit Haferflocken. Aha. Das gibt dann noch mal so ein bisschen mehr Biss in die ganze Sache. Aber wir wollen ja heute, haben wir ein bisschen eine cremigere Konsistenz drin haben, weil wir den Käse schon drin haben. Das Mehl zieht jetzt im Prinzip die Feuchtigkeit von der Kartoffel ein bisschen auf und bindet im Prinzip das Mehl und die Kartoffel. Jetzt gehe ich dann doch mal mit der Hand da rein.
0: Das darfst du.
1: Darf ich, weil es einfacher ist.
0: Ich gehe davon aus, dass die Köche, die hier im Studio auflaufen, gewaschene Hände haben.
1: Ja, klar. Ich habe es ja heute Morgen früh sogar noch manikiert. Nee, Quatsch. Und habe das Öl jetzt einfach in die heiße Pfanne reingegeben. Ja. Du könntest jetzt mal, weil jetzt sind meine Hände batschig, das sind Herd ein bisschen auf Stufe 6 drehen. 6, 7, so. Nee, andere. Ja, genau. Wunderbar. Prima.
0: Ich darf nicht so oft an den Herd ran, deswegen muss ich immer suchen. Das ist immer euer Hochheitsgebiet.
1: Siehst du? Man kriegt immer, heute durftest du
0: heute,
1: mal.
0: Oh, das ist der Tag, wo ich den Herd hochschalten durfte. Ja.
1: Tragen die einen Kalender. Jetzt kann man die Plätzchen so reingeben, also die Puffer. Ich sage jetzt einfach mal Kartoffelpuffer. Man könnte das auch jetzt Rösti nennen.
0: Da welches ist
1: jetzt mal,
0: Fett?
1: Da habe ich jetzt ein reines Pflanzenöl einfach genommen.
0: Rapsöl,
1: Sonnenblumenöl, reines Pflanzenöl. Ich würde da jetzt kein Olivenöl nehmen. Das schmeckt einfach so ein richtig schönes Pflanzenöl am besten, das gibt im Prinzip den besseren Geschmack. Sonnenblumen dabei am besten, finde ich. Und jetzt geben wir einfach unsere Puffer so in die Pfanne.
0: Bei mäßiger Hitze, weil die ja auch garen müssen.
1: Genau, weil im Prinzip der Kürbis, der ist ja noch roh, die Kartoffel ist roh, die Zwiebel sind roh. Und wir wollen im Prinzip eine schöne goldgelbe, Wahnsinn, ne? Das hat man früher geliebt.
0: Dieser Käse, dieser Duft, der da aufsteigt, köstlich.
1: Meine Oma hat immer die Kartoffelpuffer im Keller unten gemacht, weil das ganze Haus danach gerochen hat. Ja, dann ist man hinterm Haus entlang gelaufen und hat schon im ganzen Garten immer die Kartoffelpuffer gerochen.
0: Jetzt zu den Puffern. Der Duft ist so präsent hier im Studio, ist ganz wunderbar, dieser leichte Käseduft, der da drin ist.
1: Gott sei Dank muss ich hier nicht lüften. So, jetzt haben wir hier die Kartoffel-Kürbisplätzchen mit ein bisschen Käse, die wir ja verfeinert haben. Ich suche jetzt einfach mal die schon am schönsten aussehen raus. Die anderen lassen wir noch ein bisschen, zwei Stück hier. Einmal ganz kurz aus Krepppapier ein bisschen das Fett abtropfen. Hier haben wir jetzt unser Apfelpüree mit der Schale gekocht. Man könnte das Ganze jetzt noch abpassieren. Ich arbeite mich jetzt mal so bildlich ein bisschen an der Schale vorbei. Da muss man das Ganze nicht machen. Man könnte es aber auch noch mal durch die Flotte Lotte, dann wäre die Schale weg. Aber von
0: oder
1: der
0: einfach
1: Schale,
0: mit Schale essen.
1: Von der Schale ist noch keiner gestorben.
0: Und die sind jetzt einfach so verfallen, zerfallen.
1: Die sind einfach zerfallen, schön langsam, gar nichts gemacht und dann einfach noch ein bisschen mit der Gabel zerdrückt und das war's. Und jetzt geben wir einfach unseren Puffer hier drauf. Natürlich das Apfelmus, das darf nicht fehlen. Kann man auch super einkochen und sich haltbar machen. Und noch ein bisschen Minze kann man in dem Fall ruhig nehmen. Oh, bisschen orientalisch angehaucht das Ganze dann. Und dann haben wir unseren Kürbis-Kartoffelpuffer schon fertig, liebe Evelyn.
0: Sehr gut.
1: Möchtest du auch einen haben?
0: Bitte, nicht nur einen. Das ist eine freche Frage. Halten, danke. Ja, Sören ist echt der Frechdachs unter unseren Köchen. Der hat immer einen diebischen Spaß, wenn er uns einen mitgeben kann. Sören hatte eben den Hokkaido für seinen Puffer geraspelt. Für unser nächstes Rezept würde dieser Kollege der Butternut gut passen. Antonina Müller macht daraus nämlich gleich dreierlei. Ein Püree aus den Kürbiskernen wird würziges Pesto. Und die Scheiben werden geröstet mit einem Salat mit Radicchio.
2: Wir machen eine Variation, dreierlei verschiedene Sachen. So, der Radicchio ist für später schon mal fertig. Super. Der kommt dann nur noch dazu zum Salat. Ich habe einmal hier, das Schöne ist beim Butternusskürbis, viele denken, es hat kein Gehäuse. Aber innen drin ist trotzdem ein Gehäuse. Also nur unten in diesem kleinen Teil, das sieht man hier ganz gut. Und darum kann man den wirklich einmal hier so durchschneiden. Und dann habe ich oben einen Teil, wo ich super benutzen kann, ohne, also ich kann die Form geben.
3: Da ist kein Loch drin, ne?
2: Ist kein Loch drin.
3: Unten
2: habe ich, genau. Und dann habe ich zwei verschiedene Sachen. Ich habe es jetzt einmal gehobelt hier, den oberen Teil, ganz dünn. Und der kommt auch direkt in die Pfanne. Und da wird gar nicht viel gemacht. Das wird unser angebratener, lauwarmer Salat. Und da kommt jetzt ein bisschen frischer Thymian dann dazu. Salz, Pfeffer. Das mache ich hier ein bisschen höher.
3: Gut, so dünn, wie du ihn gehobelt hast, braucht er wahrscheinlich
2: auch
3: nicht lange.
2: Ne? Der braucht ungefähr, sagen wir mal, 5 bis 8 Minuten und dann ist der auch schon gleich fertig. Und das ist das Schöne an dem Ganzen. Ich gebe jetzt hier ein bisschen frischen Thymian mit dazu. Kann man natürlich auch weglassen, aber der gibt wirklich noch eine schöne Würze dazu. Dann Zucker, das ist das Wichtige, immer ein bisschen bei Kürbis, ist die Süße natürlich wohl unterstützt. Und dann, was noch wichtig ist, ist Essig. Ich brauche immer eine Säure zum Kürbis.
3: Was machst du?

0: Du dafür einen Essig?
1: Da habe ich jetzt einen ganz normalen Balsamico genommen. Geht natürlich auch Apfelessig oder was ich zu Hause habe. Aber die Säure ist einfach.
0: Also ein heller richtig. Essig ist schon gut.
1: Ein heller ist gut. Ein dunkler, der verfärbt sich dann und das ist das Ganze dann nicht mehr so schön. So, dann kommen wir schon zu dem zweiten.
0: Sieht schön aus.
1: Gell? Die Farben sind heute natürlich super sensationell schön. Und jetzt haben wir hier das untere. Da machen wir einfach so ein paar grobe Würfel. Brauchen wir jetzt auch nicht, also nicht so schön schneiden, weil wir machen ein Püree da draus. Ne?
0: Und das hier, finde ich, wäre auch ein toller vegetarischer Zwischengang.
1: Du wirst sehen, das ist wirklich so, weil es dauert jetzt, sagen wir mal, ich sag 15 Minuten, 20 Minuten, dann ist das ganze Gericht fertig. Und das ist halt wirklich schön von der Zeit. Schau, ich habe hier ein bisschen Knoblauch drin, Olivenöl zum Anbraten. Dann wird das Ganze ganz kurz angeschwenkt. Und dann einfach das Gleiche nochmal. Ich nehme den Essig nochmal dazu, gebe ein bisschen dazu. Salz und Pfeffer und Zucker natürlich. Und dann lösche ich das Ganze ein bisschen ab mit Gemüsebrühe. Wenn ich keine Gemüsebrühe habe, dann nimm einfach Wasser. Also das ist wirklich, wirklich, es macht keinen Unterschied. Viele denken sich da wirklich, oh, jetzt brauche ich eine Gemüsebrühe, eine Hühnerbrühe. Es macht am Schluss nicht viel aus. Also wie gesagt, ich mache jetzt auch einen Schluck Wasser dazu. Und dann ist das Ganze eigentlich schon ein bisschen Muskat noch dazu.
0: Das mag ich gern.
1: Ja, das passt auch super gut. Wird es abgedeckt, dann ist es fertig. Und ganz am Schluss, ja, sind schon zwei fertig. Fehlt nur noch eins.
0: Zwei von dreien.
1: Guck, jetzt haben
0: wir. Was kommt jetzt?
1: Jetzt kommt noch das Pesto. Ich habe die Kürbiskerne ein bisschen geröstet. Kann man auch einfach so nehmen. Ich habe sie jetzt ein bisschen geröstet. Frische Blattpetersilie. So.
0: Also Pesto mit Walnusskern kenne ich, mit Pinienkern, mit Kürbiskern habe ich noch nicht.
1: Und wir machen heute genau mit Kürbis. Das geht eigentlich genauso, weil die natürlich auch fettlastig sind und das Ganze hilft dann natürlich. Parmesan kommt mit rein, bisschen Olivenöl. Ich kann auch Kürbiskernöl nehmen, dann habe ich das Ganze nochmal wieder gespiegelt. Das wäre natürlich nochmal und ein bisschen Knoblauch, fehlt natürlich nie in dem Pesto. Und dann Salz, Pfeffer. Michael, wir sind fertig, sage ich dir. Du wirst es sehen.
0: Das ging ja schnell.
1: Oder?
0: Schön, dass wir mit dabei waren.
1: Aber du wirst sehen, wir richten jetzt dann noch an. Und wie lange hat es gedauert?
0: Also ja, das war 3-4 Minuten
1: noch. Und dann
0: ja, ihr seid doch immer absolut versiert. Ne? Also das muss man sagen, ihr macht es beruflich. Das ist,
1: klar, dann da ist es natürlich, wirkt es ein bisschen einfacher. Aber ich versuche schon immer, dass es wirklich auch so zu Hause zum Nachkochen ist, dass es auch wirklich in der Zeit ist. Weil es bringt ja nichts, wenn ich sage, ich habe es hier vorbereitet und Sie brauchen aber daheim 6 Stunden.
0: Wenn wir den Radicchio haben, ne? Ich möchte mal grade, weil wir haben eben auch mit Harry König darüber gesprochen, wie wichtig Bitterstoffe für uns sind. Verwendest du sowas gezielt in deiner Küche auch, Bitterstoffe? Achtest du auf sowas?
1: Und es passt heute, du wirst es sehen, zu dem Kürbis sensationell dazu. Ich habe die Süße von dem Kürbis, gerade das Püree mit der Süße dann und dann das Bittere, das wird einfach sensationell gut. Weil das einfach sich verbindet, es harmoniert und es ist einfach ein tolles Geschmackserlebnis am Schluss.
0: Hast du Radicchio, wo kriegst du das? Über Chicorée kannst du es wahrscheinlich auch machen. Ne? Kannst du hättest du wahrscheinlich ganz genauso machen.
1: Na klar, das kannst du ganz genauso machen. Die schöne, also das Schöne an dem Ganzen ist heute natürlich noch die Farbe dazu. In dem Salat dann drin, die rote Farbe mit dem grünen Pesto. Und ist ein schönes vegetarisches Gericht. Natürlich könnte ich jetzt noch ein bisschen Ziegenkäse dazugeben oder irgendwas.
0: Ja.
1: Aber muss gar nicht. Du wirst sehen, wenn du es probierst, ist.
0: Ich freue mich sehr drauf, bin gespannt. Wir lassen es jetzt mal ein bisschen einköcheln, bevor es weitergeht.
1: Genau.
0: Wir verwenden den Butternusskürbis. Kürbis sind total vielfältig, muss man sagen. Mit Kürbis kannst du so viele unterschiedliche Sachen machen.
1: Also das ist jetzt der Salat noch. Man sieht es, ich habe es schon von der Hitze runtergenommen, weil sonst zerfällt er zu arg. Und jetzt habe ich hier den Thymian noch. Den nehme ich jetzt raus, den brauche ich jetzt nicht mehr. Der hat seine Pflicht erfüllt, würde ich sagen.
0: Das ist ein Butternusskürbis, den wir hier haben. Wir haben ein Dreierlei draus gemacht. Das sind die geschnittenen und gebratenen Scheiben.
1: Genau, und jetzt geben wir noch ein bisschen von dem Radicchio eben dazu, unserem Bitterstoff. Dann haben wir ein bisschen noch Olivenöl, würde ich noch ein bisschen, dass nicht zu trocken wird am ganzen Schluss. Und dann haben wir natürlich noch die Kürbiskerne. Jetzt schau mal die Farbe an. Und unser Salat ist eigentlich soweit schon fertig.
0: Kompliment.
1: Es ist wirklich sehr, sehr schön geworden. Und jetzt richten wir es natürlich für uns auch.
0: Komm, machen Sie einen Schmankerl draus.
1: Also ich habe das Püree, das habe ich jetzt nur noch gemixt. Also es ist fertig gewesen, ist schön cremig. Ich habe jetzt noch ein bisschen Balsamico zugegeben. Dass eben die Säure, wie ich dir vorhin schon mal gesagt habe, die Säure passt natürlich super gut zum Kürbis.
0: Das Püree ist auch einfach Butternusskürbis gewesen, mit ein bisschen Essig abgelöscht.
1: Genau. Und jetzt kommt das Ganze hier drauf, schau mal die Farben, da hat man ja richtig Lust, auch auf Essen, muss ich sagen. Jetzt kommt das Pesto noch dazu.
0: Da bin ich gespannt drauf wegen der Kürbiskerne, ehrlich gesagt.
1: Es ist ein bisschen herber einfach, aber die Petersilie, die macht es super. Also es passt einfach auch, das ganze Spiel passt zusammen.
0: Also
1: ich bin echt begeistert von einem vegetarischen Gericht. So, es ist einfach, du hast gesehen, wie lange hat es gedauert? Ja, ich glaube wirklich, es war eine
0: Viertelstunde. Also hast du ja nicht die ganze Sendung über jetzt dran
1: gewurschtelt? Nee,
0: also das kannst du wirklich so fast so nebenher machen.
1: Ich würde auch sagen, jetzt schauen wir ein paar Kürbiskerne, die gerösteten noch drüber. Bisschen frisch von der Petersilie noch bei und dann.
0: Ein schönes Gericht.

0: Tja, vielleicht ist Ihnen schon aufgefallen, alle Gerichte mit und aus Kürbis, die sehen wirklich fantastisch aus und da ist nichts Teures dran und nichts Teures drin. In dieser Spur bleiben wir und verwerten jetzt sogar noch die Brötchen vom Vortag. So schön kann das aussehen, wenn Andi Schweiger sich ihre annimmt.
1: Wir gucken mal gleich an, was du für ein grandioses Essen heute machst, das unser Sparessen ist. Unser Spartipp ist pro Person unter 5 Euro. Sieht großartig aus, super lecker. Hokkaido-Kürbis ist mit dabei, Pilze sind mit dabei und jede Menge mehr. Brötchen zum Beispiel, eine alte Semmel.
2: Genau, ich habe jetzt hier eine Semmel und die halbiere ich. Nur für dich zur Info, Holger. Ich habe den Hokkaido-Kürbis jetzt schon im Ofen. Ja, den habe ich jetzt so, also man kann sich bewegen, so zwischen 160 und 180 Grad. Und hier schneide ich jetzt aber das Innere der Semmel oder des Brötchens raus. Und man kann sich da vielleicht so an früher erinnern. Ja, da hat man ja immer
1: ich kenn das noch.
2: So als Kind immer das Innere da rausgegessen.
1: Rausgepult, haben wir gesagt, so mit den Fingern reingegrapscht. Und dann.
2: Und man kann es natürlich auch einfach nur ganz simpel rauspulen. Man kann sich jetzt hier so ein bisschen Mühe geben, damit man es vielleicht etwas in Würfel schneiden kann. Denn genau das, das mache ich jetzt. Ich mache mir nämlich aus dem Inneren sozusagen Croutons. Und die kommen dann auf meine Kürbisfüllung oben auf. Aber wir machen jetzt mal eins nach dem anderen. Ein paar Würfel habe ich jetzt hier schon vorbereitet. Die Pfanne ist schon heiß. Am Anfang kommt jetzt erstmal etwas Öl dran. Da bevorzuge ich Olivenöl. Butter kommt etwas später dran, weil die Butter, die würde jetzt erstmal verbrennen.
1: Aber du machst mit dem Restbrötchen auch noch was.
2: Selbstverständlich. Ne?
1: Das war eine rhetorische Frage.
2: Das war eine rhetorische Frage. Ich fülle den Kürbis dann hier rein. So, hier, damit aber die weiße Semmel so richtig schön kräftig schmeckt, kommt jetzt hier noch eine Knoblauchzehe mit dran. Die habe ich jetzt einfach nur angedrückt, also ganz, ganz easy.
1: Du findest sie auch später wieder? Um sie rauszunehmen, weil es ist Aroma, glaube ich.
2: Ja, sonst lege sie dir auf den Teller. Die mogelige Welt dann ein bisschen unter. Genau. So, auch da darf man je nachdem, wie leicht das Brot ist, auch eine Prise Salz mit dran packen. Dann ein bisschen Rosmarin und ein bisschen Thymian mit dran. Und dann können wir hier die Temperatur reduzieren. Und jetzt gehe ich an den Ofen.
1: Ja. Was das Schöne ist ja, eigentlich kannst du in der Zeit, in der der Hokkaido im Ofen ist, alles andere auch schon.
2: Es ist an sich perfekt. Also natürlich habe ich jetzt den schon vorbereitet. Ja. Ist ja klar, der hat in etwa eine Garzeit von 45 Minuten bis eine Stunde, wenn ich ihn so ganz lasse.
1: Was ist denn da drin für eine Flüssigkeit?
2: So, ich habe da ein bisschen Olivenöl und Salz rein. Der zieht dann auch etwas Flüssigkeit. Achtung, sehr, sehr heiß.
1: Ich bin weg.
2: Man kann es aber auch, wenn man jetzt nicht so viel Zeit hat, das ein bisschen beschleunigen und etwas kleiner schneiden, dann trocknet er ein bisschen mehr an.
1: Also du sparst dir jetzt den Schritt, um zu zeigen, wie du es jetzt geschnitten hast und gehst gleich.
2: Genau. So, und hier, dann kratze ich mir das jetzt einfach raus. Ich kann beim Hokkaido-Kürbis ja die Schale jetzt mitnehmen. Hier ist es aber tatsächlich eigentlich einfacher, wenn man sich das so ganz, ganz easy und entspannt rauskratzt. So, dann schmecken wir das jetzt auch ab.
1: Das ist dann die Füllung für das jetzt ausgehöhlte Brötchen.
2: Genau. Das röste ich übrigens gleich noch. Und das ist natürlich zu empfehlen, umso älter die Semmel das Brötchen ist. Hier einfach mit einem Stampfer durch, je nachdem wie weich der gekocht ist. Dann habe ich hier noch ein bisschen Frischkäse. Das gebe ich auch dazu. Muss man nicht dran machen, aber der Fettgehalt gibt dem natürlich da ordentlich Schmackes. Dann kommt jetzt mein eher kräftiger Honig dran, wie man jetzt ja gerade eben schon mitbekommen hat. Der Kürbis ist grundsätzlich eher schon auf der süßen Seite, deswegen nicht viel, aber einen kräftigen Honig, eine Prise Salz, eine Prise Zucker und schon ist meine Füllung an sich fertig, die dann gleich in meine Semmel reinkommt.
1: Sag's noch mal ganz kurz, Akazienhonig war das in diesem Fall, der als Süße drin war. Wie oft beim Kochen verwendet wird auch, ne?
2: Du meinst den Akazienhonig?
1: Ja.
2: Also der ist, wenn man es jetzt eher süß mag, ist der Akazienhonig der richtige. Wenn man jetzt eher etwas weniger Süße mag, aber einen kräftigen Geschmack, dann würde ich jetzt eher so Waldhonig empfehlen oder jetzt der Kastanienhonig.
1: Und wir bleiben voll im Herbst, jetzt kommen die Pilze dazu. Das sind allerdings jetzt gezüchtete.
2: Genau, das sind jetzt gezüchtete Kräuterseitlinge. Die schneide ich mir jetzt erstmal so in Streifen, denn manchmal sind die Stiele des Kräuterseitlings ein bisschen fasrig. Und dem kann man entgegenwirken, indem man sie eigentlich in Würfel schneidet. Also ich habe jetzt erstmal die

0: Ein. Da darf tatsächlich jeder, viele wundern sich, warum macht der Andi jetzt hier auch noch Fett rein. Ja. Damit lässt man das Fett noch ein bisschen aus. Das heißt, gern noch etwas dran machen, dann die Zwiebel reingeben. Und dann dürfen auch schon die Kräuterseitlinge, die Pilze damit rein. Natürlich kann da jeder, sein Lieblingspilz, wie auch immer, da kann es natürlich jeder frei bewegen.
1: Also ich liebe ja auch Blüten. Also wir haben in unserem Garten auch die Hauptjahreszeit auch immer Blüten. Bei uns wächst es relativ natürlich. Was heißt relativ? Bei uns wächst es natürlich.
2: was heißt denn das eigentlich? Relativ?
1: Ja, aber jetzt gerade Kapuzinerkresseblüten, ja. Schmeckt ganz, ganz toll. Ich habe hier den Hokkaido-Kürbis mit Frischkäse und Kräutern und etwas Honig abgeschmeckt. Der Kürbis war im Ofen und das Brot, das habe ich ausgehöhlt sozusagen, habe das Brot in Würfel geschnitten und geröstet, ja, mit ein bisschen Knoblauch und Kräutern. Und jetzt kommt hier, der Speck, Zwiebel und die Pilze drüber. In dem Fall waren es Kräuterseitlinge. Ja, und das darf ruhig auch so ein bisschen wild angerichtet werden.
2: Was mir noch fehlt, sind ein paar Tafeltrauben. Aber du bist vorbereitet.
1: Ich bin vorbereitet. So. Die kann man, wenn man sie warm haben möchte, auch noch mit in die Pfanne schmeißen. Man kann die aber auch einfach hier on top so ein bisschen anrichten und gibt dem dann noch mal so eine schöne frische Mitte zu.
2: Großartig. Und?
1: So, dann noch ein bisschen von der Gartenkresse, die man auch selbst jetzt gerade ganz, ganz toll ziehen kann. Und als Knack noch ein paar Grotons, also die Füllung der
2: Brötchen, die wir vorher rausgepult haben. Wunderbar, ja. Andi, großartig.
3: Tja, und wenn der Ofen schon angeheizt ist, dann gibt es gleich noch ein Rezept mit Kürbis aus dem Ofen hinterher. Jetzt verarbeitet Sören Anders das Fruchtfleisch zu einem Italo-Klassiker.
4: Wir machen Gnocchi, die auch noch so eine herbstlich tolle Farbe haben.
5: Ja, der goldene Teller rundet das Ganze schön ab. Und dafür brauchen wir im Prinzip mehlig kochende Kartoffeln. Die habe ich mit dem Kürbis zusammen. Der Kürbis ist noch im Ganzen auf dem Backblech im Ofen geschoben. Mhm. Das Schöne ist, das Schälen kann man sich bei der Kartoffel sparen und bei allem, wenn man es durch die Presse macht, weil die Schale bleibt drin. Wichtig ist, dass das Ganze, was jetzt ein bisschen schwieriger ist, warm verarbeitet wird. Also ja. Generell, wenn man Kartoffelteig zu Hause macht, immer die ganze Sache warm verarbeiten. Dann bindet die Stärke besser. Wichtig ist, noch mal hervorzuheben, dass man auch wirklich mehlig kochende Kartoffeln nimmt und keine vorwiegend festkochende Kartoffeln. Der Kürbis ist jetzt ein bisschen abgekühlt, daher macht das die Sache ein bisschen schwieriger, aber ist nicht so schlimm. Wir nehmen uns
4: und im Verhältnis Kürbis-Kartoffel?
5: Also Kürbis-Kartoffeln sollte das Verhältnis ungefähr, weil der Kürbis bringt keine Stärke mit, das muss man wissen. Und es gibt dann keine Bindung. 2:1, also ein Drittel.
4: Kartoffeln.
5: Genau, zwei Kartoffeln, ein Drittel Kürbis. Jetzt gebe ich ein bisschen Eigelb da rein. Das Eigelb dient einmal zur Bindung des Ganzen und noch ein bisschen Parmesan in unseren Kartoffel-Kürbisteig. Und damit die Farbe auch richtig zum Strahlen kommt, nehme ich mir Hilfe Kurkuma, weil sonst wird man nicht so viel Farbe mit dem Kürbis reinbekommen. Deshalb ein bisschen Kurkuma rein. Man könnte jetzt auch Curry nehmen, weil die Grundlage von Curry ist ja Kurkuma.
4: Passt auch gut, ja.
5: Würde auch gut passen, aber manche mögen ja diese Currywürze nicht. Zur Hilfe, dass der Teig auch richtig schön fest bleibt, gebe ich jetzt noch ein bisschen Stärke mit hinzu.
4: Damit kompensierst du jetzt die Stärke, die quasi durch die Kartoffeln, durch den Drittel Kartoffeln.
5: Genau, und deshalb haben wir das Ganze auch im Ofen geschoben, weil im Ofen kriegt die Kartoffel kein Wasser ab und dadurch verwässert der Teig nicht. Das Ganze machen wir jetzt zu einem Teig.
4: Also das ist der Hauptfeind des Gnocchi.
5: Der Hauptfeind ist eigentlich die Feuchtigkeit,
4: Wasser.
5: Wenn sie zu feucht sind. Ich nehme jetzt mal die Hand schnell, das geht am schnellsten. Ich finde es immer generell, wenn man backt oder so, wenn man den Teig in der Hand hat, kriegt man ein viel besseres Gefühl dafür. Ja. Und ich merke jetzt zum Beispiel, der Teig ist noch ein bisschen feucht. Jetzt nehme ich halt noch mal ein bisschen Stärke mit hinzu, damit der Teig schön fest wird, dass wir den auch jetzt gleich ausrollen können.
4: Er sollte so griffig sein, dass er sich nicht nur vom Schüsselrand löst, sondern dass man auch das Gefühl hat, man kann ihn formen.
5: Der Schüsselrand ist eigentlich ein sehr, sehr guter Tipp. Man sieht jetzt auch, der löst sich hier vom Schüsselrand, wenn man jetzt mal für den Zuschauer oben die Deckenkamera mit dazu nimmt. Und wenn man den jetzt hier rausstülpt, sieht man auch, das ist eigentlich jetzt ein richtig schöner Teig. Jetzt kann man sich so ein Schlesinger oder so ein Messer zu Hilfe nehmen. Ich teile den Teig jetzt mal schnell ein, dann ist es einfacher. Wo ist meine Stärke hin? Hier ist sie. Gib ein bisschen Stärke mit aufs Blech, also aufs Brett. Da ist eigentlich immer ideal, ein Holzbrett zu nehmen. Genau.
4: Und jetzt ausrollen?
5: Jetzt einmal ausrollen, das Ganze, ja.

0: Hundertprozentig zufrieden bin ich nicht mit dem Teig, aber wir kriegen es hin. Und jetzt gehen wir her und stecken solche Nocken im Prinzip ab. Wenn wir diese Nocken haben, rollen wir das Ganze rund. Ich roll mal ein paar rund. Und dann kann man sich ganz einfach zu Hilfe eine Gabel nehmen. Mhm. Legt diese runde Rolle, wo es wichtig ist, dass es im Prinzip narbenfrei ist, weil sonst würde die Gnocchi in alle Richtungen aufgehen. Und geht dann mit einer Gabel, die kann man vom Flohmarkt oder so holen, einmal schön drüber und dann hat man im Prinzip die Rillen da drin und kann dann durch den Druck selber bestimmen, wie stark die Rillen sind, ob man den jetzt drückt. Man könnte jetzt hergehen, man kann ihn auch jetzt so rollen nochmal. Man kann verschiedene Formen im Prinzip nochmal machen.
1: Aber die Rillen,
0: man könnte jetzt auch sich das sparen mit den Rillen. Yep. Was würdest du jetzt zu Hause machen? Schnelle Nummer, ne? Nicht nur ein günstiges Gericht, sondern schnelle Nummer. Und man könnte einfach solche Nocken abstechen. Das würde auch gehen.
1: Weil die Rillen sind ja, so habe ich es jedenfalls gelernt, bei den Italienern, sind ja da, die Soße aufzunehmen.
0: Richtig.
1: Und wir haben ja im Grunde jetzt noch Gemüsewürfel und keine Soße dazu.
0: Apropos Gemüsewürfel. So, gut, dass du das sagst, weil die müssen noch in die Pfanne.
1: Gut.
0: Da gebe ich jetzt einfach ein bisschen Olivenöl hinzu. Mhm. Und wir geben die Kürbisstücke, die ich klein geschnitten habe, da hinzu. Und ganz nachher noch ein bisschen Rosmarin gebe ich aber erst zum Schluss dazu, weil der würde jetzt komplett verbrennen und würzt das Ganze, wenn ich mir meine Hände gewaschen habe, mit Salz und Pfeffer.
1: Und
0: die Gnocchis kommen jetzt ins Wasser.
1: Ja.
0: Wichtig ist, Wasser leicht kochen, nicht so wie in der Waschküche. Aber es muss leicht kochen, damit die Hitze sofort die Stärke und das Eigelb abbindet, weil sonst würde sich der Kartoffelteig zu stark mit Wasser vollziehen und dann fallen sie auseinander. Und wenn sie oben schwimmen, sind sie gar und dann kommen sie einfach gleich nochmal in die Pfanne mit ein bisschen Butter. Der Kürbis, den haben wir jetzt, der ist jetzt gar, da ist ein bisschen Butter und ein bisschen Olivenöl, habe ich den gar gemacht, also gar gebraten. Jetzt gebe ich da ganz zum Schluss noch ein bisschen Rosmarin hinzu. Warum zum Schluss? Einmal möchte ich gerne nachher die grüne Farbe wenigstens noch auf dem Teller haben und der Rosmarin sollte nicht verbrennen und die ätherischen Öle werden sofort gelöst und das Aroma hat man direkt im Öl mit drin. Deshalb ist das wunderbar. Und jetzt geben wir noch ein bisschen Kurkuma mit hinzu. Nicht, dass der Kürbis noch oranger werden soll, sondern ich möchte zum Schluss auf dem Teller etwas oranges Öl haben, damit wir den goldenen Glanz am Teller noch mal unterstützen. Und die Gnocchis, die habe ich nur ganz kurz hier noch mal in der Pfanne mit ein bisschen Butter reingemacht. Die geben wir jetzt auf den Teller. Ich mache mir jetzt erstmal einen kleinen
1: Teller
0: fertig.
1: Also wenn ihr wieder,
0: weil wir haben ja noch ein bisschen Zeit. Genau,
1: ja,
0: auf dem Kochwasser direkt raus.
1: Ja,
0: und dann direkt tauchen auf, kommen hoch und dann direkt in die Pfanne.
1: Ja.
0: Wenn man sie jetzt aufheben möchte, möchte sie, sage ich mal, einen Tag vorher machen und am nächsten Tag erst braten, das ist überhaupt gar kein Problem. Da passiert mit dem Teig im Kühlschrank nichts. Das ist im Prinzip wie die gekauften im Päckchen, sage ich jetzt mal. Ist es wichtig, rausholen aus dem Wasser und sofort in kaltes Wasser rein, damit die abbinden können, dass die Stärke sich erschrickt, sage ich jetzt einfach mal.
1: Huch!
0: Die erschrickt sich ganz kurz, genau, geht zusammen und dadurch klebt er auch nicht aneinander. Man kann sie einfach dann mit ein bisschen Öl auf den Teller drauflegen, Folie oben drüber oder gar keine Folie, einfach in den Kühlschrank reinstellen und fertig. Und jetzt gebe ich hier die gebratenen Kürbisecken hinzu und jetzt sieht man, wie schön das Öl gelb geworden ist. Und man hat ein wunderschönes Gericht mit wenig Aufwand, viel gezaubert.
2: Und entscheidend bei diesem Gericht ist echt das Austrocknen von Kartoffeln und Kürbis. Das muss richtig schön trocken sein, sonst braucht man so viel Stärke. Und dann werden die Gnocchi nicht fluffig, sondern eher so wie Gummigeschosse. Kürbis und Kartoffel, wie gesehen, sehr gute Partner. Jetzt kommt mal Couscous zum Kürbis. Der Kürbis ist bei dem Rezept von Andrea Füllung und Essgefäß in einem.
3: Andrea Saffedin ist bei uns und die Stimmung ist gut, weil wir ein leckeres Gericht haben. Es gibt gefüllten Butternut-Kürbis.
4: Genau.
3: Butternuss-Kürbis.
4: Ein Butternuss, genau. Wenn man es wörtlich übersetzt, Butternuss, Butternut.
3: Ja.
4: So, und so sieht er aus. Er ist schon halbiert, wie ihr seht, weil, wenn ich da mit dem Messer reingehe, ist es echt, da muss man ein bisschen vorsichtig sein beim Halbieren. Also ich hack da richtig rein, ziehe den durch, aber man muss ein bisschen aufpassen, vielleicht auch einen Handschuh anziehen oder so.
3: Kurze Frage, Butternut-Kürbis, der steht für eine gewisse Süße?
4: Der steht für eine gewisse Süße. Schönerweise ist es ein heimisches Produkt. Mhm. Ich habe mal jemanden gefragt aus dem Norden, der hat gesagt, im Norden, witzigerweise, wächst er am meisten im Norden. Nicht nur der, auch der Hokkaido. Ich hätte nicht gedacht, dass das größte Kürbisanbaugebiet im Norden ist.
3: Ich
4: aber es ist wohl so. Der braucht eine ziemlich lange Garzeit, das Schöne ist, aber das macht er von alleine. Ich habe den, ich hab den durchgeschnitten.
3: Dazu,
4: pass mal auf, guck mal, du siehst es auch hier an der Form. Ich habe diese Dinge einfach mit dem Eisportionierer rausgenommen. Mhm. Das lässt sich ganz gut machen.
3: Weil der auch weich ist, oder?
4: Da ist er noch weich, genau. Also hier wäre es jetzt schwierig. Und genau, um das einfacher zu machen, haben wir den hier. Ich zeige dir das mit dem kleinen Messer. Die eine Linie habe ich schon gezogen. Wenn man sieht, also ich habe hier schon quer und mache das jetzt so rautenartig. Das kennt man von der Mango, das kennt man von der Entenbrust, bei der Fettschicht, dass man

0: Einfach hier, stimmt, ja, ja. Jetzt nochmal, ich habe die einen Linien schon gemacht, ich kann es gerne versuchen zur Kamera. Mal sehen, ob es unfallfrei funktioniert. So.
1: Wenn Sie den 10. Finger von Andrea finden, genau. Schicken Sie uns
0: den. Dann ist es nicht mehr vegetarisch. Also, hier haben wir also den Kürbis, der kriegt jetzt schön Salz.
1: Ja.
0: So, und dann kriegt er hier auch noch Pfeffer. Und dann geben wir den so ein bisschen Olivenöl. Weil der soll ja schön auch ein bisschen grillen, angrillen, sagen wir es mal so. So, damit ist der schon fertig und der bleibt jetzt tatsächlich echt lang drin.
1: Wie lange das dauert,
0: oder? Machst du mir wohl den Ofen auf,
1: natürlich,
0: bitte.
1: Entschuldigung.
0: Je nach Größe 40, 45 Minuten
1: ja.
0: Auf 200 Grad.
1: Gut.
0: Genau, und dann, wenn du mich lässt, dann mache ich hier weiter.
1: Wie in der Tanzschule.
0: So. Das ist jetzt nicht mehr ganz so heiß, aber jetzt schau dir das mal an, wie der jetzt aussieht. So, dann lassen wir noch ein bisschen kühlen. Ganz ehrlich, der ist ja so schon lecker. Kannst du so schon essen.
1: Ja, sieht gut aus.
0: Wir machen das aber anders. Wir hüllen den nämlich gleich aus. Auch wieder mit dem Eisportionierer, machen aber eine Füllung. Mit dem Kürbis nachher. Jetzt setzen wir das aber erstmal an. Wir haben hier Olivenöl, ja. Zwiebel, Knoblauch. Und dazu kommt jetzt Couscous. Ich habe hier einen Vollkorn-Couscous. Du kannst jeden Couscous nehmen. Es ist eigentlich egal. Auf der Packung immer gucken, wie lange der braucht. So, das macht.
1: Warum nehmen wir Vollkorn-Couscous einfach nur?
0: Weil wir das heute ganz cool fanden.
1: Okay, weil wir das gut finden.
0: Vielleicht musste auch weg, aber er ist auf jeden Fall jetzt da. Und der schmeckt super. Der hat auch ein bisschen ein herzhafteres Aroma als der milde. Und deswegen nehmen wir den. Die Pfanne, also dieses Töpfchen ist jetzt ziemlich heiß. So, jetzt gebe ich die Gemüsebrühe drauf. Nicht wundern, das ist jetzt eine kleine Portion, weil der braucht jetzt 10 Minuten. Der muss ja auch nicht mehr aufkochen. Weißt der wartet jetzt einfach.
1: Dieser Kürbis hat wirklich von sich aus eine tolle Süße.
0: Ja, ja. Deswegen geben wir auch dann nichts mehr an. Manchmal gibt man ja so karamellisieren und so, das brauchen wir alles nicht. So, Platte ist aus und so sieht das aus nach 10 Minuten. Es sind wirklich nur 10 Minuten.
1: Ja.
0: Dann siehst du schon, guck mal, wenn du das durchrührst, wie schön der wird. Siehst du das?
1: Zeig.
0: Also, und da kommen jetzt rein Tomaten.
1: Und die sind roh, warum nehmen wir
0: die? Die sind roh. Warum sind die roh? Diesen Salat kann man wunderbar auch lauwarm essen.
1: Ja.
0: Und wenn du dann aber diese ganz leicht warmen Mini-Tomaten hast, die man übrigens schneiden kann, wie man will, wäre halt schön, wenn man sie so essen kann, ohne sie noch mal schneiden zu müssen.
1: Und das Grüne bleibt drin?
0: Das Grüne, bei den Kleinen bleibt das drin, okay. Ja. Du kannst es ja abmachen, ich esse es mit.
1: Ich bin nicht so ein Schneeker.
0: Ja, okay. Und was ich meinte, ist, wenn du nachher so einen ganzen Löffel von dem Salat, ist ja eigentlich so eine Art Salat,
1: ja.
0: Wenn du den ganzen Löffel davon nimmst, hast du immer ein bisschen die Frucht von der Tomate, diese aber leicht lauwarme. Ich finde das total toll. So, jetzt müssen wir gucken, da war ja Gemüsebrühe dran. Ja. Ja? Also, ich weiß jetzt ungefähr, wie es schmeckt, aber je nachdem, wie kräftig die Brühe ist, immer mal noch mal gucken, sonst wird das mit Salz und Pfeffer zu viel.
1: Moment, jetzt hast du Balsamico-Essig reingemacht?
0: Balsamico-Essig kann auch ein heiler sein, kann normaler Essig sein, aber man braucht ein bisschen Säure.
1: Okay.
0: Und wir haben uns jetzt anstatt einer Frucht, haben wir uns jetzt mal für den Essig, den haben wir alle zu Hause, das passt ganz gut. So, Salz, Pfeffer, genau, das rühren wir ein bisschen um. Wir könnten Kurkuma reintun, wir könnten Kreuzkümmel. Kurkuma gibt es schöne Farbe übrigens, gelb.
1: Also das heißt übersetzt, die Kräuter entscheiden die Geschmacksrichtung.
0: Kräuter und Gewürze, ja. Genau. Also im Rezept habe ich auch Rucola drin stehen, was hinterher drüber kommt, habe ich Petersilie, ich könnte Koriander nehmen. Ich kann diesem Salat jede Geschmacksrichtung geben.
1: Wahrscheinlich kann
0: möchte.
1: Ich auch ein bisschen Chili reinmachen, da wird es ein bisschen schärfer, exotischer.
0: Ja, kann man auch vorher probieren, immer ein kleiner Tipp, so,
1: ja.
0: Damit das nicht zu scharf wird. Jetzt haben wir die, Hälfte hier liegen. Der ist ein bisschen ledrig, also die Haut kann man nicht essen. Mhm. Und wenn man jetzt nicht aufpasst, dann kommt man unten durch. Man muss das wirklich vorsichtig machen, dass man da so nicht bis ganz unten hinkommt. Und dann nehme ich das raus. Alles, also ich schwöre es, Kugelausstecher. Noch besser Eisportionierer, ist mega.
1: Weil du sagst, so, dann, die Schale kann man nicht essen beim...
0: Die ist so ledrig, das ist eigentlich nicht, einfach nicht essbar.
1: Hokkaido-Kürbis kann man es, oder?
0: Da kann man es essen.
1: Ja.
0: Der übrigens, mit dem kann man das Gericht haargenau so machen.
1: Ah, okay.
0: Es ist einfach nur eine Geschmackssache. Mhm. So, jetzt habe ich diese Füllung. Ich baue mich hier immer schön selber zu. So, und das hacke ich jetzt wirklich ganz rudimentär durch, weil der ist ja weich, du siehst es ja. Also ich habe es ganz gerne, wenn man es schmeckt hinterher, also wenn man auch mal auf ein Stück Kürbis beißt. So, und das kommt da alles auch mit dazu. Okay, so, schau dir das an. Ja, und jetzt wird es nicht nur leckerer, sondern jetzt guck mal, wie schön bunt das wird. Guck dir das an.
1: Jetzt können wir verraten, das ist gleich unsere Kürbisfüllung. Die ist in wenigen Minuten fertig und später kommt noch Käse drauf.
0: Genau, da kommt das jetzt rein.
1: Ja.
0: Ein bisschen, ich habe einen Schmelzkäse, ich habe einen ganz normalen Gouda-Jungen genommen und dann schiebe ich das in den Ofen.
1: Und der kommt so fast aus dem Ofen.
0: Nein, so kommt er aus dem Ofen.
1: Ohne Käse.

0: Nein, der Käse ist doch schon drauf.
1: Ach stimmt, du hast recht, Entschuldigung. Natürlich.
0: Aber ich habe tatsächlich ein bisschen sparsam, damit man Tomaten und Kürbis sieht. Das sieht doch netter aus. Ja, heb mal hoch, weil dann sieht man auch, dass das eigentlich ganz stabil ist.
1: Ja,
0: siehst du das?
1: Ja.
0: Ja, passiert gar nicht viel.
1: So. Und es ist tatsächlich ein gutes Gericht, das man vorbereiten kann.
0: Das kann man gut vorbereiten, weil man es auch kalt essen kann und auch lauwarm essen kann. Das kann man so stehen lassen, das ist völlig egal, weil den Kürbis essen wir ja nicht. Ich habe gerne Petersilie. Petersilie bringt ja Vitamin C. Das ganze Ding, wir haben es gerade gehabt davon, es ist ein super gesundes Gericht.
2: Mein persönliches Kürbisfazit, da geht so viel mehr als nur Kürbissuppe. Wer günstig, gesund und genussvoll satt werden will, der kommt am Kürbis eigentlich kaum vorbei. Und es lohnt sich echt mal eine Violina, Muskatkürbis oder so ein Butternut auszuprobieren. Das ist echt nochmal eine neue Geschmackswelt. Also bleiben Sie genussfreudig.
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0: Müsli essen, Süßer.
1: Kannst du ja deinen Elefanten füttern.
2: Schmeckt's?
0: Max, du trödelst wieder. Vergiss nicht unsere Verabredung.
2: Aber um 3 Fußball.
0: Wenn ich dir an meinem freien Nachmittag Nachhilfe gebe, ist kein Fußball.
2: Papa, kannst du nicht mal was sagen? Du bist doch hier der Boss.

0: beeilen. Ihr seid zu spät dran. Tschüss, viel Spaß. Beeilt euch.
1: Lilly, du musst dich beeilen, du bist zu spät.

0: Susanne.
1: Was? Morgen.
0: Hallo.
2: Leider zu spät.
3: Entschuldigung, bin leider zu spät.
4: Komm rein.
5: Sind Mütter etwa mehr wert als Väter? Egal, was ich mache, meine Ex kriegt immer recht.
1: Weil du nur Mist baust und dich an keine Abmachung hältst.
5: Für mich zählt nur meine Abmachung mit Leo.
6: Der Junge hat übrigens bestätigt, dass Herr Stiegler ihm die Reise versprochen hatte.
7: Das ist kein Tatbestand, Herr Kollege. Tatbestand ist, dass Ihr Mandant das Kind außerhalb der von diesem Familiengericht festgelegten Besuchszeiten meiner Mandantin entzogen hat.
5: Das Familiengericht, das kann mich mal!
1: Bitte, Herr Stiegler.
8: Herr Stiegler, Sie dürfen Leo nicht unangemeldet auf eine Reise mitnehmen und die Schule versäumen lassen. Das ist Kindesentzug. Da Sie bereits eine Verwarnung haben, setze ich Ihr Umgangsrecht.

0: 3 Monate aus und hoffe, Sie werden in diesem Zeitraum sich darüber Gedanken machen, wie Sie sich in Zukunft als verantwortungsvoller Vater Ihrem Jungen gegenüber verhalten wollen.
1: Sowas nennt sich Familienrichterin.
0: Als Referendarin ist mir das auch alles viel zu nah gegangen.
2: Jetzt nicht mehr?
0: Wir sind keine Therapeuten, Uli. Wir können nichts reparieren, wir regeln nur den Verkehr.
1: Haben Sie Kinder, Frau Richterin? Haben Sie Kinder? Ich liebe meinen Sohn!
3: Mama, bitte, darf ich zum Fußball? Das ist total unfair. Wie stehe ich denn schon wieder vor meinen Kumpels da?
4: Ich hab gesagt, erst Deutschaufsatz üben, dann Fußball.
3: Ich werde Chirurg. Da brauche ich kein Deutsch.
5: Ich bin.
4: Hey, das ist ja eine schöne Überraschung. Haben Sie deinen Dienstplan geändert?
3: Stimmt, als Chirurg brauchst du kein Deutsch.
4: Papa muss OP-Berichte schreiben, das sind auch Aufsätze.
6: Stimmt, ich muss OP-Berichte schreiben, das macht riesig Spaß.
3: Darf ich zum Fußball, Papa? Bitte.
4: Also gut, Papa hat dich gerettet.
3: Danke, Papa.
4: Aber in 2 Stunden bist du wieder da.
6: Mach's gut.
3: Tschüss.
6: Nicht nur OP-Berichte. Ich habe auch mal heiße Liebesbriefe geschrieben. Avocato Lorenzo Prati. Schicken Sie dir die Arbeit schon nach Hause, du Arme. Na?
7: Na?
6: Sturmfreie Bude? Mhm. Erst mit uns beiden, Frau Richterin. Entschuldigung.
8: Ja. Kann das nicht Dr. Held machen? Ja, ich bin unterwegs.
6: Der OP wird verschoben, der Chirurg eilt heim zu seinem Weib. Aber worauf man sich immer verlassen kann, das sind die Notfälle. Tschüss. Aber ich krieg dich noch.
5: Tschüss.
4: Ciao.

0: zunächst mal das Rondo üben.
1: Okay.
0: Aber bitte mit Gefühl.
1: Okay.
2: Lorenzo Pratti, Avocato. Siena. Sehr geehrte Frau Richterin Jakob, in der Anlage übersende ich Ihnen einen nachgelassenen Brief meines Mandanten, des Architekten Paolo Mancini, der am 4. Juni dieses Jahres im Spital von Massa verstorben ist.
3: Ich bitte Sie, mich

0: baldmöglichst über den Inhalt des Briefes in Kenntnis zu setzen, damit ich den Nachlass regeln kann. Hochachtungsvoll, Lorenzo Bratti.
1: Ja, es geht um Sie.
0: Liebe Susanne, ich bin sehr krank und mir bleibt wenig Zeit. Ich muss oft an dich denken und an unser Kind, wo sie jetzt wohl sein mag.
1: Ich weiß ja nicht mal, wie sie heute heißt.
0: Ich habe sonst niemanden und du hast dein eigenes Leben, aber ich möchte, dass unsere Tochter mein Haus in Castel Rotto Siena erbt. Würdest du das für mich tun? Es umarmt dich, Paolo. Lass mich das übernehmen.
1: Entschuldige, ich glaube, ich möchte jetzt lieber allein sein.
0: Entschuldige, du bist zu mir gekommen.
1: Ich weiß, weil du die Einzige bist, die es weiß, mit der ich darüber reden kann. Entschuldige.
0: Du musst dich nicht immer entschuldigen.
2: Dann lass uns darüber reden.

0: Ja. Hier hast du dich doch immer verkrochen.
1: Du hast es Georg immer noch nicht gesagt, hm?
0: Was machen wir jetzt?
1: Was sagen denn deine Gesetze?
2: Die Gesetze?
1: Susanne, ich rede mit dir.
3: Ja, wir können ja so viel reden, wie wir wollen, Elsbeth. Man kann ein Kind doch nicht einfach wegreden und dann ist es...
1: Du warst das Kind damals.
3: Na und?
1: Du warst 17, Paolo war 17 und eure Tochter ist jetzt 17. Und sie hat ihr eigenes Leben. Bring es nicht durcheinander, versprich mir das. Vergiss nicht, was wir alles durchgemacht haben. Den Tod deiner Eltern, deine Schwangerschaft. Susanne, du bist die jüngste Familienrichterin der Stadt. Deine Ehe ist glücklich und dein Sohn wunderbar.
3: Setz es doch nicht alles aufs Spiel.

0: In diesem Fall könnten Sie die Pflegeelternschaft natürlich beantragen. Selbstverständlich.
1: Guten Morgen, Frau Jakob. Was machen Sie denn hier? Haben wir wieder einen Adoptionsfall?
2: Guten Morgen, Uli.
1: Ich glaube, wir müssen. Es wird schon spät.
2: Ich komme gleich wieder.

morgen.

0: Hätten Sie einen Moment Zeit?
1: Ja, klar.
0: Ich weiß nämlich nicht, was ich machen soll. Also, ich könnte zu meinem Bruder in die Kanzlei gehen. Oder ich werde Richterin wie Sie. Wo würden Sie mich denn sehen?
1: Entschuldigen Sie. Ich bin nicht sehr konzentriert heute. Sie haben mich doch vorhin gefragt, ob wir einen Adoptionsfall hätten.
0: Ja.
1: Was ich Ihnen jetzt erzähle, fällt mir sehr schwer. Und Sie müssen mir versprechen, es niemandem zu erzählen.
0: Sie machen mir Angst.
1: Es gibt einen Adoptionsfall. Als ich 17 war, habe ich meine kleine Tochter zur Adoption freigegeben. Der leibliche Vater ist vor kurzem gestorben und er hat ihr etwas vererbt. Ich brauche den Namen der Adoptiveltern.
0: Das ist aber illegal.
2: Das müssen Sie doch einsehen.
0: Und Sie meinen, weil meine letzte Referendarstation die Adoptionsstelle war, soll ich
1: möchte Sie nur einmal sehen.

0: Tag.
1: Tag. Kann ich Ihnen helfen?
2: Blumen. Ich hätte gern einen schönen Blumenstrauß.
1: Ja, klar. Kommen Sie.
0: Rolf?
3: Ja?
0: Die Dame möchte einen schönen Blumenstrauß.
4: Grüß Gott.
3: Grüß Gott. Einen schönen Strauß? Was haben Sie sich denn da so vorgestellt?
5: Mehr was Kräftiges oder was herbstlich, winterliches?
0: Was ist denn mit dem Strauß da hinten? Der.
1: Das ist ein Experiment von unserer verrückten Tochter. Den wollen Sie, ja?
0: Den nehme ich.
3: Sehr gerne.

0: Das macht dann 24 Euro, bitte.
1: So.
2: Ganz genau. Ja, dann wünsche ich viel Freude damit. Haben Sie sonst noch einen Wunsch?
3: Pflanzen. Ich würde mir gerne ein paar Pflanzen anschauen.
0: Carina, Pflanzen!
4: Suchen Sie was Bestimmtes?
3: Irgendwas für die Terrasse vielleicht.
4: Hm. Wie wäre es mit einem Olivenbäumchen?
3: Sie führen einen Familienbetrieb. Aha. Ihre Tochter, ist sie auch Floristin?
4: Nee, im Moment macht sie gerade Abitur. Und dann hoffen wir, dass sie Gartenbau studiert. Aber im Moment wissen wir gar nichts.
3: So, das wäre so einer. Den nehme ich.
4: Ja, schön. Ich kann Ihnen sagen, Töchter, haben Sie auch Kinder?
3: Ja.
5: Na, du bist ja meine Gewissen.
6: Hallo, Papa.
4: Wo warst du, Lilly? Du bist seit einer Stunde überfällig.
6: Ich war spazieren und habe mich auf die Uhr geschaut. Mach nicht so einen Stress.
4: Ach so, ja, wollen Sie den gleich mitnehmen oder wir können noch liefern?
3: Ich nehme sie gleich mit.
4: Ja, gut.

0: Der Olivenbaum, der leidet in einem kleinen Kübel. Den müssen Sie dann in Ihren Garten pflanzen, da kann er sich viel besser entfalten.
1: Darüber habe ich noch nie nachgedacht.
0: Sollten Sie aber, setz Ihre Pflanze.
2: Danke. Du, Sie wollen Gartenbau studieren?
0: Weiß ich noch nicht. Aber das geht auch keinem was an.
2: Ach so, Entschuldigung. War nur eine Frage.

0: Entschuldige.
1: Hat schon gedacht, du hast mich vergessen.
0: Oh, ich hätte dich doch nie vergessen.
1: Ja, ja, ich meine ja nur.
2: Ich entschuldige mich bei dir, ja? Entschuldige bitte.
1: Bleib cool, Mama. Ist doch kein Thema.
2: Ach, du bist so süß.
0: Tschüss.
1: Ciao.
0: Hallo. Tschüss.
1: Tschüss.
0: Ist denn gut?
1: Ja.
0: Hast du ein Tor geschossen?
1: Ja.
3: Eigentlich sollst du damit bis zum Frühjahr warten. Brauchst du Hilfe?
0: Nein, danke.

0: habe sie getroffen. Sie heißt jetzt Lilly. Lilly Bartels.
1: Aber du hast dir doch hoffentlich nicht gesagt, wer du bist, oder?
2: Susanne! Wollt ihr auch was trinken?
3: Besprechen die Geheimnisse da oben?
2: Weißt du, alle Frauen haben irgendein Geheimnis. Das macht sie so spannend, das wirst du auch noch rausfinden.
1: War es sehr schlimm? Wie ist sie denn so?
0: Sehr hübsch. Sehr aufgeweckt. Und sie klaut.
1: Was heißt, sie klaut?
0: Ich habe ein bisschen recherchiert. Ladendiebstahl. Zweimal ist sie schon erwischt worden.
1: Und was klaut sie?
0: Lipgloss, eine CD.
1: Pipifax.
0: In deinen alten Hippie-Zeiten vielleicht. Heutzutage nicht mehr.
1: Ach ja? Aber dass eine Familienrichterin ihre Stellung missbraucht, um die Adresse der Adoptiveltern rauszukriegen, das ist kein Vergehen, nein?
0: Doch, natürlich. Aber eins nach dem anderen. Ich werde ihr helfen. Ich bin's ihr schuldig.
1: Du machst dir da ganz schön was vor, Susanne. Dass sie in Schwierigkeiten steckt, ist für dich nur ein Vorwand, um sie wiederzusehen.
0: Ich bin's ihr schuldig.
4: Abendessen steht übrigens auf dem Tisch. Ich hab schon gegessen.
5: Warum können wir eigentlich nicht mal wieder in Ruhe zusammen essen? Ja, ich weiß, die Buchhaltung.
4: Na, was meinst du, was Lillys Studium kosten wird?
6: Nichts.
1: Was?
6: Weil ich gar nicht weiß, ob ich Gartenbau studieren will oder irgendwas anderes.
4: Das wissen dann werden Babysitter vielleicht?
6: Ja, wieso nicht? Die Babys, die ich sitte, sind jedenfalls besser drauf als du.
4: Das ist überhaupt nicht komisch, Rolf. Als du 17 warst, da konntest du vielleicht Maiglöckchen verkaufen, davon leben. Aber die Kinder heute, die brauchen einen Plan, sonst gehen die nämlich unter.
6: Die Welt geht sowieso unter. Und du pflanzt immer noch deine blöden Ziersträucher in diese langweiligen Gärten. Wo die Spieße ihre toten Tiere auf ihren Grill werfen und deine Harmonie machen. Da hab ich echt keinen Bock drauf.
4: In ein paar Jahren wirst du anders denken, dann wirst du nämlich froh sein, dass wir diese blöden Ziersträucher gepflanzt haben.
6: In ein paar Jahren wirst du anders denken. Lass dir mal was Neues einfallen.
5: Lilly, also es reicht.
6: Die behandelt mich immer noch wie ein kleines Kind.

0: Lilly, komm wieder rein. Deine Mutter liebt dich. Mehr als alles auf der Welt.
1: Glaube ich nicht. Sie und ich, wir sind so verschieden. Manchmal glaube ich, ich komme von einem anderen Planeten. Als wäre ich ein Alien oder so.

0: fertig, darf ich raufgehen?
1: Willst du deinen Schachcomputer?
0: Training. Irgendwann besiege ich Papa im Schach. Habt ihr was?
1: Nee, ist alles in Ordnung.
0: Also, ich bin jetzt schon fast 11 Jahre Kind in diesem Haus und ich merke, wenn etwas nicht stimmt.
1: Ab auf dein Zimmer, du Berufskind, hä? Hat er recht?
2: Wer?
1: Du bist momentan nicht ganz bei uns, oder?
2: Sorry, ich hab da so einen komplizierten Fall, der geht mir einfach nicht aus dem Kopf.
3: Hallo.
4: Wird eng mit den Kreditraten diesen Monat.
3: Ach, das schafft man schon.
4: Deine Ruhe möchte ich haben.
5: Lilly! Dreh runter!
4: Auf dich hört sie.

0: Wenn du mich fragst, glaub, sie spürt es.
1: Rolf, das hatten wir schon tausendmal.
0: Ja, das mag schon sein, aber davon wird's nicht besser. Wir hätten sie längst sagen müssen.
1: Nein.
0: Immer hast du Angst. Am ersten Tag an hast du Angst gehabt, dass man sie uns wieder wegnimmt. Ist nicht gut, so eine Dauerangst.

0: Guten Morgen, Frau Jakob. Wo bleiben Sie denn? Herr Menz hat schon zweimal nach Ihnen gefragt. Und das Gutachten für die Klageerwiderung in Sachen Mack wollten Sie heute noch rausschicken und...
1: Mir ging's heute Morgen nicht so gut. Ich bin gerade auf dem Weg zum Arzt. Mhm. Legen Sie mir bitte die Akte Mack auf den Schreibtisch. Mhm. Bis gleich.
2: Ey, das ist doch ganz leblos, Schatz. Guck mal, du machst doch die ganzen Wurzeln kaputt.
3: Dann mach's doch gleich selber, kannst doch eh alles besser.
2: Es gab mal eine Zeit, da konntest du alles besser als ich. Ich bin so stolz auf dich, meine kleine Lilly mit dem grünen Daumen.
3: Mama, ich bin nicht mehr deine kleine Lilly. Wann schnallst du das endlich?
2: Gut, dann bist du meine große Lilly. Aber wir sind Mutter und Tochter, wir sind ein Team. Das kann ja nicht alles plötzlich wie weggeblasen sein.
3: Kann ich jetzt gehen?
2: Was ist los? Was habe ich dir getan?
3: Keine Ahnung. Kann ich jetzt gehen?
2: Wohin?
3: Ich muss ein Buch kaufen.

0: Gut.
1: Keine Anzeige? Das ist echt in Ordnung von Ihnen. Darf ich gehen? Und jetzt? Sie haben doch den Olivenbaum bei uns gekauft. Sie haben mich wiedererkannt. Da habe ich ja wohl Glück im Unglück. Ich mache das zum ersten Mal, ehrlich.
0: Das stimmt nicht. Das wäre das dritte Mal gewesen.
1: Woher wissen Sie das?
0: Vielleicht ist es kein Zufall, dass ich den Olivenbaum bei Ihnen gekauft habe und dass ich Sie heute vor einer riesigen Dummheit bewahrt habe und zufällig Richterin bin. Sehen Sie es als Chance.
1: Wollen Sie mir jetzt Nachhilfe in Rechtsbewusstsein geben oder was?
0: Das könnte sicher nicht schaden.
1: Ich komme schon klar, Frau.
0: Jakob. Susanne Jakob.
1: Und war's das? Darf ich jetzt gehen? Danke für den Kaffee. Blöde Kuh.
2: Sie nicht zu spät.
3: Herr Gerichtspräsident.
2: Schönen Gruß zu Hause.

0: schon wieder.
1: Hallo. Hier, das ist für dich.
0: Hören Sie, ich verstehe nicht ganz, was das hier soll. Warum laufen Sie hinter mir her? Hey, wenn Sie mir immer schenken, was ich klauen will, dann klaue ich natürlich nicht mehr.
1: Ich will Ihnen nur helfen.
0: Wie denn?
1: Ich weiß es nicht.
0: Ich muss jetzt gehen. Danke für das Buch.

0: Sie denn? Sie hatten doch Verhandlungen. Und Ihr Handy war ausgeschaltet.
1: Würden Sie uns bitte allein lassen?
0: Natürlich.
1: Wir kennen uns nun schon so lange, Susanne.
2: Es war mir immer eine Freude, meine fähigste Richterin zu fördern. Also raus mit der Sprache.
3: Tut mir leid, Dr. Menz, darüber möchte ich nicht reden.
2: Aber ich? Immerhin haben Sie gerade eine Verhandlung platzen lassen. Haben es nicht mal für nötig gefunden, anzurufen. Sie können sich auch gerne schriftlich dazu äußern. Aber bald, wenn ich bitten darf.
4: Lösch die Feuer, ach, küss mich noch ein.

0: Baby, mach die Musik aus und geh schlafen.
1: Verschwinde.
2: Und Sie haben den damals wirklich nicht angezeigt?
1: Nein.
2: Aber wieso denn nicht? Wer hat Sie doch bedroht?

0: Wenn ich jeden Vater, der mir droht, weil er sich mit dem Sorgerecht schlecht behandelt fühlt, anzeigen wollte, dann müsste ich den Beruf wechseln. Außerdem, Hunde, die bellen, beißen nicht.
1: Aber Väter vielleicht schon?
0: Jakob?
2: Wie? Jetzt gleich?

0: Finden Sie nicht, dass es manchmal so Brüche gibt?
1: Im Leben?
0: Ja, genau. Im Leben. Wenn man irgendwie nicht mehr weiß, wer man ist.
1: Ja. Meistens lebt man ja nur so vor sich hin. Aber durch diese Brüche kommt man weiter.
0: Ich fühle mich manchmal so fremd. Als sie mich beim Klauen erwischt haben, da dachte ich mir, okay, bist du halt eine Diebin. Besser eine Diebin als fremd.
1: Was wünschen Sie sich denn, Lilly? Was sind Ihre Pläne, Ihre Ziele?
0: Ich weiß es nicht. Keine Zeit mehr?
1: Ich wünsche Ihnen alles Gute, Lilly.

Hey, warum sind Sie überhaupt gekommen, wenn Sie mich hier stehen lassen? Hey!

0: Ist was passiert? Woher kommt diese Wut, Lilly? Warum bist du immer gegen mich? Das tut weh, weißt du?
1: Weil du mich nicht verstehst.
0: Ja, dann erklär mir, was ich nicht verstehe.
1: Findest du nicht auch, dass es manchmal so Brüche gibt?
0: Brüche?
1: So im Leben.
0: Nee, weiß ich jetzt nicht. Dir geht's doch gut. Hm?
1: Du meinst mich doch gar nicht. Ich bin eine Tochter, aber du meinst mich nicht. Du willst eine andere. Eine, die genauso ist wie du. Immer gut drauf. Sogar eine wildfremde Frau weiß, was ich mit Brüche meine.
0: Was für eine Frau?
1: Die den Olivenbaum gekauft hat.
2: Kommst du mehr nach dir oder nach Paolo?
3: Ich glaube, ich werde wahnsinnig, wenn ich jetzt anfange, darüber nachzudenken.

0: der Kellner mit der Glatze, als Paolo da anfing, das Gedicht vorzutragen auf den Glatzkopf. Und auf einmal konnte der alles verstehen, weil er Italiener war.
1: Ah, da waren wir mit einem Leistungskurs in Salzburg, das war toll.
2: Aber küssen konnte er auch ganz gut, oder?
1: Das geht dich gar nichts an.

0: nicht verbrauchter Spesenanteil und so weiter.
1: Ja.
2: Hallo Georg, ich wollte dich was fragen. Kannst du heute vielleicht ein bisschen früher nach Hause kommen? Ich würde so gerne was mit dir besprechen. Ach, prima, gut. Dann fahre ich jetzt auch los. Bis später, ja? Ciao.
0: Frau Jakob, wir wollten doch noch das Gutachten zu Ende machen.
2: Das geht Sie alles überhaupt nichts an, okay? Wir sehen uns morgen, ja?
0: Tschüss.

0: Warum so geheimnisvoll?
1: Ich will nicht, dass Max mithört. Georg, ich... Jakob?
2: Ja, das BGB. Und Fräulein Bartels behauptet, sie werde von Ihnen betreut, Frau Richterin. Ja, das verstehe ich schon, aber anzeigen muss ich Fräulein Bartels trotzdem.
1: Das ist mir schon klar.
2: Und ich rufe dann auch Ihre Eltern an. Oder wollen Sie das übernehmen?
1: Tun Sie mir bitte einen Gefallen. Setzen Sie Fräulein Bartels bitte in ein Taxi. Ja, die Adresse lautet Prinzenstraße 5. Ja, vielen Dank. Ja.
3: Ein schwieriger Fall?
1: Ja, die hat wieder Mist gebaut. Ich muss kurz mit ihr reden und schick sie dann nach Hause.
3: Was ist es mit deiner Beichte? Jetzt hör auf, mich auf die Folter zu spannen!
4: Mami! Darf ich reinkommen?
1: Max. Sag mal, tickst du noch richtig? Was ist los mit dir?
4: Ich bin halt so gepolt. Steckt eben in mir drin.
1: Blödsinn, du fällst dich wie ein trotziges kleines Kind.
4: Vielleicht bin ich ja ein trotziges kleines Kind.
5: Sei doch nicht so hart mit ihr. Haben Sie schon zu Abend gegessen?
1: Georg.
0: Na, dann kommen Sie mal mit rein.
4: Ich habe gestern Fußball gespielt, da habe ich 3 Tore geschossen.
3: Also, wir hätten Orangensaft, Wasser oder wollen Sie Tee trinken?
4: Nächste Woche spiele ich wieder beim Turnier mit. Da schieße ich dann noch mehr Tore. Tee wäre genial.
3: Dann setzen Sie doch mal Wasser auf.
4: Die olle Brühe.
3: Max, du trinkst auch eine Tasse.
4: Nee, vergiss es.
1: Georg, kommst du mal?

0: Das geht so nicht. Das ist mein Bereich, da gibt's eine Grenze, verstehst du?
1: Die ist so erfrischend nett, deine kleine Diebin. Die muss wahrscheinlich nur von ihrer Mutter mal übers Knie gelegt werden.
2: Ich schneide das Brot.
0: Darfst du das überhaupt?
2: Natürlich, ich bin ja kein Kleinkind mehr.
0: Max, lass das Ding das Messer weg!
2: Mann, ich kann das. Ich bin kein Kleinkind mehr.
0: Trotzdem.
3: Also mein Papa, der macht es immer so.
0: So?
4: Hier rüber, hier rüber. Das ist zu tief, das muss genäht werden.
2: Keine Angst, mein Papa kann das.
0: Das können Papas Kollegen auch.
2: Sie ist aber unser Gast.
4: Ich fahre sie in die Klinik. So, dann leg ich mal los, ja?
2: Au!
4: Tut's dir weh? Ich initiere noch mal nach.
2: Okay.
3: Tut mir übrigens leid, dass ich Ihnen den Abend vermiest habe.
4: Wenn ich Sie wäre, würde ich mir lieber Gedanken darüber machen, ob ich mir nicht gerade mein Leben vermiese. Haben Sie eigentlich geklaut?
3: Buch.
4: Fertig, Sie können verbinden.
0: Das bürgerliche Gesetzbuch, um genau zu sein.
4: Was machst du denn hier?
5: Was willst du eigentlich erreichen, hä? Was willst du da? Ich lass mich von dir nicht erpressen, Lilly. Du hast Eltern, die sind für dich zuständig. Rede mit denen!
3: Danke.

0: ist doch ein aufgewecktes Mädchen. Wieso baut die so einen Bockmist? Also wenn es meine Tochter wäre, dann würde ich...
1: Vielleicht spürt sie es. Vielleicht hat sie es die ganze Zeit gespürt.
2: Was denn?
1: Sie ist meine Tochter, Georg.
3: Warum glaubst du, schuften wir denn hier jeden Tag bis in die Nacht? Das tun wir doch für dich. Und du? Was tust du? Du hast nichts Besseres zu tun und gehst klauen.
4: Verdammt nochmal, Lilly, sprich mit uns!
3: Und vor allen Dingen, was soll das alles werden? Wo soll denn das alles hinführen? Du verbaust doch dein ganzes Leben!
5: Das regelt alles Susanne für mich.
6: Was regelt Susanne für dich?
5: Die ist Richterin. Die braucht mich da raus. Die hat Mumm, versteht ihr? Die hat nicht andauernd Angst um alles. Und überhaupt, ich scheiß auf eure Gärtnerei!
7: Ich hab gedacht, ich hätte sie vergessen. Das war so lange her. Manchmal habe ich geträumt von ihr. Und als Max dann geboren wurde. Georg, da war ich so glücklich, da war ich so glücklich. Und ich hatte so furchtbare Angst, wenn ich dir alles erzähle, dass du dann daran zweifelst.
0: Und hast du diesen Paolo geliebt?
7: Ja.
0: Erste Liebe, hm?
7: Ich war 17.
0: Ich werde mal eine Runde Golf spielen gehen.
7: Was? Georg, bitte bleib, es ist nachts.
0: Ball zurück.

0: Ich hätte den Brief sofort einem Notar geben sollen.
1: Meine erste Liebe ist Sandra.
0: Ich denke, die hieß Maike.
1: Maike war später, nee. Sandra. Hat mir das Herz gebrochen.
0: Du Armer.
1: Ich habe jahrelang nicht an sie gedacht. Es geht so schnell vorbei, das Leben, findest du nicht?
0: Ja.
1: Willst du es ihr sagen?
0: Das darf ich nicht.
1: Ich hätte gerne eine Tochter wie die. Nicht auf den Kopf gefallen scheint mir. Und die Windel muss mir auch nicht mehr wechseln. Ein paar Macken, okay, aber Paolos Macken vermutlich.
0: Ich weiß überhaupt nicht, was ich machen soll.
1: Manchmal da muss eine Wunde noch mal aufgehen, um richtig zu verheilen.

0: Morgen, bin jetzt da.
1: Morgen, Frau Jakob. Da drüben sitzt jemand, der auf Sie wartet.
2: Woher kennen Sie Lilly? Und was geht Sie meine Tochter eigentlich an?
3: Nun, ich habe Lilly in einem Kaufhaus. Also, ich habe sie zufällig beim Versuchten.
2: Ja. Sie sind es. Sie sind Lillys leibliche Mutter. Bitte sagen Sie es mir.
3: Ja. Bitte, Frau Bartels, lassen Sie uns ganz in Ruhe.
2: Warum tun Sie das? Was wollen Sie von uns? Macht es Ihnen Spaß, eine Familie zu zerstören, weil Sie Ihr eigenes Kind weggegeben haben, oder?
3: Nichts. Nein, glauben Sie mir bitte, ich will nichts. Lillys leiblicher Vater ist vor kurzem gestorben und er hat ja ein Haus in Italien vermacht und ich hab...
2: Haben Sie ihr das gesagt? Weiß Lilly etwa, wer Sie sind?
3: Nein. Nein, sie weiß nichts. Hören Sie, Frau Bartels?
2: Nein, jetzt hören Sie. Sie und Lilly, dass Sie mit Lilly sprechen, das ist gegen das Gesetz. Das muss ich Ihnen ja wohl nicht erklären. Und wenn es irgendwelche Erbschaftspapiere gibt, dann schicken Sie mir die. Ich kümmere mich drum, aber ich möchte, dass Sie Lilly nie wiedersehen. Haben Sie das verstanden?
3: Ich werde Lilly nicht wiedersehen.
2: Das müssen Sie mir versprechen.
3: Ich verspreche es. Aber Frau Bartels, Sie müssen Lilly die Wahrheit sagen. Sie müssen ihr nicht sagen, wer ich bin. Ich bitte Sie sogar darum. Aber Lilly muss wissen, dass sie adoptiert ist.

0: Dann gehst du einfach los, ohne mir was zu sagen.
1: Du wärst ja sowieso dagegen gewesen, oder?
0: Ja, da wäre ich auch dagegen gewesen. Allerdings.
2: Hallo, Lin.
0: Mensch, das ist eine Richterin, Carina, die ist uns über. Da hätten wir uns doch wenigstens mit dem Anwalt besprechen müssen. Und was hast du jetzt erreicht? Hä? Okay, wir wissen jetzt, dass diese Frau Jakob Lillis Mutter ist. Und? Ändert das irgendwas? Schlafen wir deswegen besser?
1: Ich habe jedenfalls den Kontakt zu Lilly verboten.

0: Lilly.
1: Alles gut, so schön. Alles gut. Lilly. Hör zu. Wir hätten dir das schon.
2: Das war Papa.
1: Ja. Tut mir leid, Lilly.
2: Ihr seid solche Lügner. Und so feige.

0: Wo ist eigentlich Max?
1: Schon vergessen?
2: Er hat doch Training. Pauls Mutter bringt ihn heute nach Hause. War ganz aufgeregt wegen dem Turnier am Wochenende.
3: Lilly, was machst du denn hier?
4: Die Wahrheit gesagt hat. Auch wenn das jetzt wehtut. Bitte komm mit mir mit. Ich möchte dir was geben.

0: Hier, das ist von deinem leiblichen Vater. Das darf doch alles nicht wahr sein.
1: Sollte sie bei Ihnen auftauchen, rufen Sie uns bitte gleich an, ja. Danke. Wiederhören. Das war Herr Jakob. Bei denen ist sie auch nicht.
2: Ich gehe sie suchen.
3: Wer weiß, was sie anstellt, Elsbeth. Ich muss sie doch suchen. Na, ich weiß doch nichts über ihr Leben. Ich weiß doch nichts. Das ist doch das Schreckliche. Nein. Ja, ja. Ich melde mich, ja.
4: Überlass das den Eltern.
2: Wie erkläre ich das bloß Max?
4: Gar nicht. Ein 11-jähriger Junge muss nicht alles über seine Mutter wissen.

0: sie ist bisher immer wieder gekommen.
1: Diese Frau will uns zerstören.
0: Diese Frau ist ihre leibliche Mutter.
1: Auf welcher Seite stehst du eigentlich?
0: Auf Lillys Seite, genau wie du. Hast dich eigentlich schon mal gefragt, warum sie so ist? Immer wolltest du sie nur festhalten. Als ich ihr Fahrradfahren beibrachte, nie durfte ich sie loslassen.
1: Sie war doch noch so klein.
0: Jetzt ist sie es nicht mehr.

0: bin's.
1: Lilly, wo bist du?
0: Am Ende der Rosenheimer Straße.
1: Wie bitte? Wo?
0: Ich bin am Ende der Rosenheimer Straße. Hol mich ab.
1: Lilly, das geht nicht. Ich hab's deinen Eltern versprochen.
0: Ich hab keine Eltern mehr. Und wenn du jetzt nicht kommst, dann seht ihr mich alle nie wieder.
2: Setzt du dich unter Druck?
1: Ja.
2: Dann geh zu ihr und bring das in Ordnung. Ich find's ziemlich gut, wenn wir hier endlich mit unserem Leben weitermachen könnten.

0: kann es immer noch nicht fassen. Wieso haben sie mich weggegeben? Wieso?
1: Ich konnte nicht anders. Ich konnte nicht anders. Ich konnte dich nicht behalten!
0: Ist ganz schön hart.
1: Aber du willst doch die Wahrheit hören, oder? Du willst sie doch hören, oder? Ich war 17, ich war 17!
0: Ach, so ein Quatsch. Es gibt eine Menge in dem Alter, die ihre Kinder behalten. Geben Sie es doch zu. Ich habe ihn einfach nicht in den Kram gepasst. Ja, was ist denn? Fahren wir jetzt oder was?

0: Ist gut, Lilly. Du musst jetzt erstmal nach Hause.
1: Ich will nicht zu denen.
0: Das sind aber deine Eltern. Die brauchen dich.
1: Wir fahren jetzt erstmal nach Italien. In mein Haus. Und das Handy bleibt aus. Die haben mich 17 Jahre belogen. Da können sie jetzt auch ein paar Tage zittern.
0: Das geht nicht, Lilly. Das ist Kindesentzug.
1: Und was ist dann das, was sie mit mir gemacht haben? Kindesentsorgung? Oder was?
0: Was willst du, Lilly?
1: Ich will nach Italien in mein Haus und wissen, wer ich bin. Oder wollen sie mich jetzt schon wieder verlassen?

0: Du, ich geh mal ganz kurz auf die Toilette, ne? Ja, Herr Bartels, guten Tag. Hier ist Susanne Jakob. Sagen Sie, ist Ihre Frau zu sprechen?
1: Meine Frau ruht sich gerade aus. Ist Lilly bei Ihnen? Hören Sie, so geht das nicht. Sie können hier nicht einfach... Ja, das müssen Sie mir nicht erklären, dass meine Tochter ihren eigenen Kopf hat. Natürlich geht es um Lilly. Und Sie meinen, das bringt was?
0: Doch, das wäre aber wichtig.
2: Sie haben mir doch versprochen, die nicht anzurufen.
0: Ich habe deine Eltern auch nicht angerufen. Ich rufe meinen Mann an, da muss er wissen, wo ich bin, oder?
1: Sie hat mir versprochen, dass sie Lilly morgen zurückbringt. Soweit ich es kapiert habe, war ihr leiblicher Vater Italiener und hat ihr ein Haus vererbt. Da will sie unbedingt hin.
3: Italiener. Daher ihr Temperament.
1: Das Temperament hat sie von dir. Meine Schöne.
3: Ach, Mensch.
0: Ich habe das 17 Jahre allein mit mir rumgetragen. Irgendwie war ich froh, als dieser Brief von dem Anwalt kam.
2: Zu spät für mich. Ich kann meinen Vater nicht mehr kennenlernen.

0: gehört jetzt alles mir.
1: Ja. Ich fahr mal ins Dorf, ich hol uns mal was zu essen, ja?
0: Ja.
2: Vielen Dank.
3: Wir sehen uns.

0: kann das nicht. Ich muss zu ihr.
1: Aber wir waren uns doch einig. Geben wir ihr die 24 Stunden.
0: Kann ich nicht.
1: Dann fahren wir zusammen.
0: Nee, einer muss ja hier bleiben.
1: Sie ist auch meine Tochter.
0: Ja, aber mit dir hat sie nie Probleme gehabt. Die hat sie nur mit mir.
1: Und du denkst, die löst du, wenn du dich vor Lilly mit der Richterin fetzt?

0: gefressen.
1: Gut.
0: Ich sag doch, ich hab geübt. Aber ich schnall das nicht. Mama ist doch Richterin hier in München. Was macht sie dann in Italien?
1: Du bist dran.
0: Hat Mama etwa Geheimnisse vor uns?
1: Ich hab dir doch gesagt, alle Frauen haben irgendwelche Geheimnisse. Das macht sie so spannend.
0: Papa, das mit den Frauen und den Geheimnissen und so ist ja ganz nett. Aber du brauchst mir keinen Blödsinn erzählen. Ich weiß, dass ich eine Schwester hab. Ich mach auf.
2: Hallo, mein Schatz. Alles klar?

0: Genau so habe ich mir das vorgestellt. Wenn Mutter mal weg ist.
1: Ich weiß, du magst mich nicht besonders, Georg, aber da musst du jetzt durch. Komm, Max, nimm die Tasche, wir gehen in die Küche. Komm.
2: Aber du warst noch nicht das Neueste. Ich habe eine Schwester, die Lilly, die ist schon 17 Jahre alt.
1: Ach, was?

0: mach's ganz vorsichtig.
1: Weißt du was?
0: Nee.
1: Ich glaube, ich werde auch Jura studieren. Und du wirst mir dabei helfen und ich werde die Beste in der Uni. Und du wirst stolz auf mich sein.
0: Pass mal auf. Deine Eltern, ja? Die hatten Angst, dir die Wahrheit zu sagen. Das musst du ihnen verzeihen. Ich hoffe, mir kannst du eines Tages auch verzeihen.
1: Ist irgendwie komisch. Ich kann dich irgendwie nicht Mama nennen. Aber das ist nicht so schlimm, oder?
0: Nee.
1: Eine schöne Sprache, Italienisch. Hör mal. Nel mezzo del cammin di nostra vita mi ritrovai per una selva oscura.
0: In der Mitte unseres Lebens fand ich mich in einem dunklen Wald.
1: Passt irgendwie, oder?
0: Du bist ja nicht in der Mitte deines Lebens, Dummerchen. Ich bin in der Mitte meines Lebens.
1: Du nennst mich Dummerchen?
0: Ja.
1: Du warst doch die dumme, verliebte Gans.
0: Entführerin.
1: Rabenmutter.
0: Erpresserin.
2: Lilly!
1: Verräterin. Du bist sowas von falsch und gemein. Wahrscheinlich denkst du auch noch, du tust es richtig, aber du tust mir nur weh.
2: Lilly, lass mich dir das mal erklären. Ich muss dir doch deinen Eltern sagen, wo du bist. Lilly, ey, mein Kind, komm, ich bring dich nach Hause.
1: Mit dir rede ich gar nicht mehr. Ich bin nicht dein Kind, wann kriegst du es endlich in deinen Schädel? Ich bin Lilly Mancini und das ist mein Haus und könnt mich alle mal.
2: Lilly! Lilly, beruhig dich mal, komm, mach die Tür auf.
1: Ich will mich aber nicht beruhigen, haut ab!

0: Wissen Sie, am Gericht hatte ich oft solche Fälle und dann wusste ich immer, was recht ist.
1: Auf der Fahrt hierher, da habe ich mir alles Mögliche ausgemalt. Wie ich sie verklage und fertig mache und ungerecht das alles ist. Sie können Kinder kriegen und ich nicht. Und sie haben Sohn und jetzt auch noch Lilly. Und dann ist mir irgendwie klar geworden, sie sind ja auch nur ihrem Mutterinstinkt gefolgt, ne? Das kann ich ihnen nicht übel nehmen.
0: Es tut mir leid.
1: Ich hoffe, Lilly verzeiht mir.

0: Nee, nicht von oben, von unten schneiden.
1: Aber wenn ich von unten ansetze, dann muss ich die ganzen Wilden wegschneiden. Und die sind schön.
0: Sagen sollen, aber ich hatte immer so Angst, weißt du, dich zu verlieren.

0: Elefanten auch von hinten schneiden.
1: Ja. Könnten sie auch von hinten schneiden.
0: So? Ja.
1: Ich fahr zurück. Bleibt ihr ruhig hier. Ich rufe den Anwalt an und sag ihm, dass die rechtmäßige Erbin das Erbe angetreten hat. Der regelt dann mit euch auch den Papierkram.
0: Danke.
1: Mach's gut.
2: Warte, Susanne! Hier für dich.
1: Ja,
2: bis bald.
1: Also, wenn du mich fragst, ich finde, du solltest Gartenbau studieren.
2: Mhm.

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0: Oh, jetzt wird es aber spektakulär.
1: Jetzt wird es spektakulär. Habe ich dir zu viel versprochen?
0: Nee, du.
1: Das ist doch ein Traum.
0: Oh, unglaublich, ey. Also, wenn ich das sehe, ich liebe den Westweg schon jetzt. Aber das ist eben das, ne? Man kämpft sich nach oben und wird mit sowas hier belohnt.
1: Genau. Das ist, auf das kommt es an.
2: Da hinten, hinter Vorbach, liegt die Schwarzenbach-Talsperre. Unser nächstes Ziel. Aber vorher führt der Weg uns durchs Heuhüttental mit seinen 300 Jahre alten Heuschobern.
1: Der Westweg sieht man jetzt eigentlich gar nicht, wie es weitergeht. Von hier aus.
0: Aber es ist ja eigentlich gut geschildert. Trotzdem kann man sich eigentlich nicht verirren auf dem Westweg, oder?
1: Eigentlich nicht.
0: Na, da holt schon einer Wasser, ne?
3: Ja, genau. Mal wieder auffüllen.
0: Das heißt, du machst gerade einen Westweg?
3: Ja, also ich habe erst angefangen in Pforzheim, bin jetzt bei der zweiten Etappe.
0: Hast du vor, den ganzen Westweg zu machen?
3: Ja, von Pforzheim bis Basel, genau.
0: Boah, wie war es bis jetzt?
3: Also es war auf jeden Fall mega cool, also landschaftlich auf jeden Fall. Man trifft immer wieder Leute, die auch sehr begeistert sind und interessiert sind, wo man hinläuft, gerade wenn man viel Gepäck dabei hat.
0: Boah, das ist alles deins?
3: Ja.
0: Ist nicht dein Ernst, oder?
3: Es ist, glaube ich, einfach ein bisschen zu viel Essen drin. Ich habe viel eingekauft und dann erst so ein bisschen im Nachhinein gemerkt, dass überall eigentlich Möglichkeiten sind, um einzukaufen. Wahrscheinlich reicht das Essen bis nach Basel. Ich genieße einfach die Zeit.
0: Ich bin ja auch noch sozusagen am Anfang unserer Reise.
2: Direkt an der Murg liegt die Werkstatt von Rüdiger Seid. Mit einer Art verwunschener Freiluftgalerie für seine Kunst.
0: So ein bisschen was, so was Organisches.
1: Ja, ich habe es immer mit Energien, die ich in meine Skulpturen reinschaffe, also von der Idee bis eigentlich zur Realisierung. Es ist hier jetzt.
2: Ob Wasserstrudel, Blatt, Baum oder eine starke Idee, alles inspiriert ihn, um seine schweren Stahlplastiken zu gestalten, die dann wieder ganz klar und leicht wirken.
0: Wo holst du deine Energie her? Zum Beispiel so von so einer Wanderung oder aus der Natur? Oder wie?
1: Aus der Natur ist mein größter Ideengeber und Energiegeber. Ich wüsste schon nicht, wo man das besser holen kann.
0: Du magst Natur, gell?
1: Ja, schon. Ansonsten könnte man es hier nicht aushalten.
0: Weil es hier viel Natur gibt,
1: ja,
0: ne?
1: Ja, ist alles voll.
2: Rote Raute auf weißem Grund. Sie führt mich zum Schliffkopf, ein besonderes Fleckchen Erde. Das Gebiet gehört seit 2014 zum Nationalpark Schwarzwald. Rangerin Nadine Berger wandert ein Stück mit mir.
0: Der Nationalpark, was macht denn so aus hier?
4: Generell ist das Hauptziel von dem Nationalpark der Prozessschutz. Das bedeutet, dass man die Natur sich selbst überlässt, nicht mehr eingreift. Und das ist aber nur auf einem Teil der Fläche so. Dann gibt es andere Teile, auf denen befinden wir uns heute. Die Managementzone, da wird man dauerhaft eingreifen. Das sind die Grinden hier oben.
0: Grinden, also ja. Das heißt, die sind ein bisschen kahler?
4: Genau, die sind letztendlich eine Kulturlandschaft durch menschliche Nutzung entstanden. Im Mittelalter sind die Leute hier hochgekommen mit ihren Viehweiden, haben die Wälder zum Teil brandgerodet und dann die Flächen hier oben als Weideflächen benutzt.
0: Was ist da so ein bisschen eure Aufgabe jetzt hier?
4: Unsere Hauptaufgabe ist die Besucherinformation und Besucherlenkung. Das heißt, wir sind den Großteil unserer Arbeitszeit wirklich draußen unterwegs, auf der Fläche. Ansprechpersonen für die Besucher, die was wissen wollen zum Weg, zur Landschaft, zur Geschichte.

0: zum Wald.
1: Der Westweg führt hier direkt durch, ja, durch euren Nationalpark. Hat der eine Auswirkung für euch?
0: Ja, also es ist auf jeden Fall schon einer der Hotspots im Nationalpark. Es ist ein sehr stark frequentierter Weg. Und wir haben ja zum Beispiel auch eine ganz wichtige Regel, dass man nicht wild campt im Nationalpark. Und es kommt schon vor, dass vor allem Westwegwanderer da gerne mal abends sich hier irgendwo niederlassen.
1: Da muss natürlich noch mal streng werden.
0: Schon.
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4: 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Gebürtiger Oberfranke.
5: Ne?
4: Seit 10 Jahren jetzt schon in der Jury bei The Taste.
5: Jawohl.
4: In Sat.1. Unglaublich, Wahnsinn. Ne? Ja. Was ich mich immer frage, wenn man tagtäglich so vom Beruf wegen mit den feinsten und leckersten Sachen zu tun hat, was isst man dann selber gerne, wenn man nach Hause kommt?
5: Ja, es ist in der Tat wirklich sehr simpel und einfach dann. Also so Schnittlauchbrot, so wirklich ganz banal. Auch wenn du Pasta oder irgendetwas kochst, dann eher sehr reduzierte Soßen oder Zutatenmengen. Man verkünstelt nicht, sondern man lebt eigentlich ein Stück weit mehr sein Herz und seine Seele dann aus.
4: Aber apropos Schnittlauch, ich hätte noch eine Bitte an die deutsche Gastronomie. Ne? Wenn ich eines nicht mag, dann ist es, wenn auf das Essen, wenn es aus der Küche rausgeht, noch so mal ganz schnell noch in die Schnittlauchschale rein und so, ah.
5: Das ist eher gehackte Petersilie, weil die lässt sich besser streuen.
4: Egal. Ich sage immer dazu, bitte nichts Grünes drüber. Geben Sie es in der kleinen Schale dazu, aber nicht drüber machen. Nicht übers Rührei, nicht über die Bratkartoffeln und auch nicht über die Nudeln.
5: Jetzt ist es Kresse, diese geschnittene Gartenkresse. Die schmeckt noch widerlicher.
4: Ja, alles nicht widerlich. Sie haben es gehört, Alexander Herrmann hat es gesagt. Herzlich willkommen bei uns.
5: Danke.
4: Hier, Christian Rach, herzlich willkommen auch dir.
6: Danke. Danke für die Einladung.
4: Du warst ja mal auf dem Weg, was ganz Seriöses zu machen, Philosophie, Mathematik studiert. Und dann so ganz kurz vor dem Abschluss hast du es dir dann anders überlegt.
7: Ja.
4: Warum?
7: Ja, warum? Ich habe mein Studium mit Kochen verdient und war mit einer damaligen Freundin zum Essen. Und der Betreiber war der Vater von Steffen Hensler.
6: Nämlich Werner Hensler. Ohne Witz, ohne Witz.
7: So, und das heißt also, ich habe bestellt mit meiner damaligen Freundin und das war so köstlich und ich hatte 120 Mark in der Tasche. Das muss man sich vorstellen, Anfang der 80er Jahre. 120 war extrem viel Geld zum Essen aussehen als Student, sowieso, konnte mir nicht leisten. Und dann kam die Rechnung und es war irgendwie 165, kein Geld dabei, keine Kreditkarte gab es nicht. Nach Hause mit der U-Bahn gefahren, mir Geld geliehen in meiner Wohngemeinschaft, das Mädel ausgelöst. Und am nächsten Tag dorthin und dann saßen die gerade beim Essen, ich möchte so kochen können wie ihr. Und dann haben die gesagt, toll, ja, oh, wie konnte man so eine Frau sitzen lassen und so weiter. Aber das war der Startschuss. Und dann haben sie mich zum Kollegen vermittelt. Und dann habe ich noch fertig studiert und bin tagsüber an die Uni und abends zum Kochen. Und dann nach Frankreich.
4: Zum Glück. Also auch euch viel Spaß, Christian Rach und Elton. Und ich habe was ganz Interessantes für Sie. Wussten Sie eigentlich das? Der teuerste Käse der Welt aus Serbien kommt, aus Eselsmilch gemacht wird und bis zu 1000 Euro pro Kilo kostet.
8: Oh.
4: Wusstet ihr das?
5: Nee.
6: Na klar.
4: Nee. Jetzt gucken wir auf die
6: Eselsmilchkäse.
9: Kleopatra vorher drin gebadet.
6: Ach,
4: jetzt gucken wir mal auf die Zuschauerverteilung. Hinter Alexander Herrmann und Bernhard sitzen 64 Zuschauerinnen und Zuschauer. Hinter Christian.

0: Christian Rach und Elton 51. Das bedeutet, Team Bernhard darf gleich die erste Kategorie auswählen. Und hier sind sie, die heutigen 12 Kategorien. Hier ist die Wand. Die 12 Kategorien sind clever, tierisch-tierisch, Survival, Malerei, Antike, Einspruch, berühmte Frauen, Technik, Japan, Musik, das Fragezeichen oder Kaffee oder Tee. Jede richtige Antwort 500 Euro. Beide Teams haben einen Publikumsjoker. Und ihr wollt mit welcher Kategorie starten?
1: Also wenn wir Köche da haben, ist die Hauptaufgabe von Elton und mir, wo ist die Kategorie Essen und Trinken? Ist heute versteckt, ja, genau, tierisch. Kaffee oder Tee ist sehr nah dran.
2: Ja, aber es ist ja eh egal, was man nimmt, weil bei Technik könnte ja plötzlich auch der Schnellkochtopf dran sein. Ja, technisch gesehen.
1: Sollen wir Technik nehmen?
2: Komm, wir nehmen Technik.
1: Wir nehmen den Schnellkochtopf. Ja. Mhm.
0: Starten wir damit. In Erlangen, Erlangen schützen digitale Zwillinge A. die Außenbereiche von Kindergärten vor Wespenplagen, B. Bürger vor dem Missbrauch personenbezogener Daten oder C. Stadtbäume vor der Austrocknung.
2: Ach, das war ja jetzt ein Test, ob wir Technik wollen. Oder?
1: Ja, genau, das war nur mal, um dir das zu erklären, das Prinzip.
2: Also das nehmen wir nicht.
1: Nee, wir nehmen was anderes.
2: Das schiebt.
0: Wir schieben.
2: Also, wann hat man Wespenprobleme, wenn jetzt irgendwo sehr viele, also wenn du zum Beispiel so Weingut oder so Obst oder irgendetwas hast, dann könnte man da ja meinen, dass man Wespen hat, aber Wespen in der Stadt.
1: Was wäre daran digital? Das wären ja dann Figuren oder sowas.
2: Ja, eine digitale Zwillinge. Nee,
1: Bürger vor dem Missbrauch personenbezogener Daten. Würde ich mir so vorstellen, du hast die Datenbank der Stadt, stellst eine Kopie davon her.
2: Ja.
1: Mit entweder falschen oder mit irrelevanten Daten. Wenn da ein Missbrauch stattfindet, das heißt, einer hackt die Datenbank, ist es nicht ganz so schlimm, weil die eigentlichen Daten sind quasi im Original wo versteckt, wo man von außen nicht ohne weiteres rankommt.
2: Ein digitaler Zwilling, wie soll denn der einen Stadtbaum vor der Austrocknung? Der ist ja nicht digital, also ist ja Quatsch. Es kann ja eigentlich nur B sein.
1: Ja, es kann nur B sein. Wenn es was anderes ist, nehmen wir doch den Schnellkochtopf. Wir nehmen B.
0: Startet mit Antwort B.
3: Ein Pilotprojekt der Stadt Erlangen und der Friedrich-Alexander-Universität nutzt die Technik sogenannter digitaler Zwillinge. Ein digitaler Zwilling ist ein digitales Abbild eines Objekts aus der realen Welt. Insgesamt messen in der Stadt 70 Sensoren sowie 16 ergänzende Wetterstationen Bodenfeuchtigkeit und Niederschläge. Mit diesem digitalen Abbild sollen die Bäume bei zunehmend heißen Sommern vor Austrocknung geschützt werden. So kann direkt und ohne zeitaufwendige Ortstermine der Wasserbedarf überwacht und reguliert werden.
2: Ja,
1: die zweite Alternative.
2: Ja, aber das macht mir überhaupt keinen Sinn.
0: Future City Erlangen. Es bleibt erstmal bei null, aber da kommt bestimmt gleich was dazu. Womit wollt ihr starten?
1: Ohne Scheiß. Okay. Nimm das, worauf du Bock hast.
4: Ja, weiß ich, wir nehmen Antike.
1: Ja. Hätte ich zwar nie genommen, aber Antike ist super.
0: Welche Methode wurde im antiken Pompeji genutzt, damit sich Menschen auch nachts auf den Straßen zurechtfinden konnten? A. In die Straßen wurden kleine reflektierende Marmorsteine eingelassen. B. Es wurden verschiedenfarbige Taue an Hauswänden gespannt. Oder C. Stationierte Wachen gaben regelmäßig Geräusche von sich.
5: Oh. Also A, weiß ich nicht. A würde ich erstmal ausschließen. Also es ist ja nachts, da muss ja trotzdem was Licht sein, damit die reflektieren. Sonst bringt das ja nichts.
4: Aber verschiedenfarbene Taue, das wäre so naheliegend, ne?
5: Das ist naheliegend.
4: Das ist naheliegend.
5: So wie der digitale Zwilling.
4: Ja. Stationierte Wachen gaben regelmäßig Geräusche.
5: Das heißt also, die stehen irgendwo, machen alle zwei Minuten...
1: Piep.
5: Ja, piep. Das ist auch lustig.
4: Da weißt du, dass du auf der Via Aqua bist und da, wenn du auf die Via Magistrale gehst, dann macht er Pup, Pup. Oder was? Ich weiß nicht, so könnte ja sein, oder? Lass uns mal überlegen, was könnten reflektierende Marmorsteine sein? Speziell geschliffen. Es gibt ja Marmor in allen möglichen Farben und Schattierungen. Ja. Und wenn die mit Fackeln dann da hatten und dass man gesagt hatte, diese Straße, die hat roten Marmor, diese Straße hat grünen Marmor an gewissen Eckpunkten. Das

0: 70 nach Christus Pompeji verschüttete, wurden die Hauptstraßen der antiken Stadt vor allem von Kutschen und Lasttieren genutzt. Deshalb waren zum Beispiel die Zwischenräume der Straßensteine an die Größe der Wagenräder angepasst. Aber auch an Fußgänger wurde gedacht. Damit diese sich auch nachts zurechtfinden konnten, wurden entlang der Straßen kleine Teile aus weißem Marmor eingelassen. Diese reflektierten das Mondlicht und leuchteten den Fußgängern in dunklen Mondnächten den richtigen Weg.
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2: So, ich suche weiter die Kochfrage. Was ist mit Kaffee oder Tee? Oder clever, das könnte eine Haushaltsfrage sein.
3: Ja,
2: lass uns doch mal so einen Haushaltstipp nehmen. Clever, vielleicht haben wir da
3: clever. Ja, vielleicht auch, wie man zum Beispiel einen Schnellkochtopf bedient.
2: Ja, genau. Worauf soll man achten, wenn ein Schnell... Was kann man noch? Flecken entfernen.
1: Wer mit Hafermehl backt...
2: Hapsi!
1: Aber Bernhard...
2: Hapsi! Das ist wie Memory.
1: Aber Bernhard, das ist Backen und nicht Kochen.
2: Ach komm.
1: Und das ist Alexander Herrmann, nicht Johann Lafer.
2: Das ist alles in derselben Räumlichkeit.
1: Kommt das Wer mit Hafermehl backt, sollte für ein optimales Ergebnis A. 20% weniger Flüssigkeit als üblich zum Teig geben, B. das Mehl mit anderen Mehlsorten wie Weizen mischen oder C. auf Hefe verzichten.
2: Meine Damen und Herren, Herr Herrmann wird Ihnen jetzt erklären, wie man mit Hafermehl backt.
3: Ich habe schon gebacken.
2: Ja.
3: Ich habe es relativ selten mit Hafermehl gemacht, also besser gesagt noch nie. Was aber, Mehl ist ja auch irgendwo Mehl. Also grundsätzlich heiße ich jetzt alle herzlich willkommen in der Selbstfindungsgruppe Backen, Fragen beantworten für Anfänger. Mhm. 20% weniger Flüssigkeit als üblich zum Teig geben, macht ja grundsätzlich mal keinen Sinn, weil Hafermehl bringt ja keine Feuchtigkeit weiter mit zu dem Produkt hinzu. Das Mehl mit anderen Mehlsorten wie Weizen mischen hat wahrscheinlich damit zu tun, dass Hafer einen anderen Klebereiweißanteil hat, wie zum Beispiel ein Weizen. Das würde natürlich auf die Homogenität des Teiges und nachher auch der Teigführung Einfluss nehmen wollen. Auf Hefe verzichten würde in dem Fall auch relativ wenig Sinn machen, weil die Hefe ein Backtriebmittel ist, das das Ganze natürlich nicht nur locker, saftig und aromatisch macht. Dementsprechend würde ich jetzt Ihnen, lieber Herr Kollege, Herr Holger, die Antwort B auf einen silbernen Tablett darreichen wollen.
4: B.
0: Hafer kann in verschiedensten Formen in der Küche Verwendung finden und enthält viele wichtige B-Vitamine und Mineralstoffe. Auch als Mehl kann Hafer verwendet werden, sollte beim Backen allerdings besser nur als Beimehl genutzt werden. Das liegt daran, dass es nur sehr wenig Klebereiweiß, besser bekannt als Gluten, enthält, was für Klebrigkeit und Elastizität eines Teiges sorgt. Daher sollte Hafermehl für ein optimales Backergebnis mit anderen Mehlsorten gemischt werden.
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5: Das ist neu. Würde ich mal, könnt ihr gerne probieren.
3: Okay.
5: Survival.
6: Was man isst, wenn man überleben möchte. Ja.
1: Irgend sowas. Als der Franzose Émile Le Ray 1993 mitten in der marokkanischen Wüste sein Auto zu Schrott fuhr, rettete er sich, indem er A. das Radio in ein Funkgerät umfunktionierte und einen Notruf absetzte. B. aus dem Auspuff eine Trillerpfeife bastelte und Lärm erzeugte. Oder C. aus dem Wrack ein Motorrad baute und zurückfuhr.
5: Boah.
3: Ja.
5: Also A.
1: Da kannst du jetzt alles noch mal rausholen, Elton.
3: Ja.
1: Bist du gelernter Radio- und Fernsehtechniker?
5: Ja, also A würde ich aber ausschließen, weil du kannst aus einem Empfänger, kannst du doch schlechten Sender machen.
2: Bam!
5: A schließe ich aus, C finde ich auch ein bisschen strange. Also der hat das zu Schrott gefahren. Dann fährt das Auto ja halt nicht mehr. Dann ist ja irgendwas kaputt und du brauchst für ein Motorrad, du brauchst den Motor als Antrieb, du brauchst den Tank, du brauchst mindestens zwei

0: Reifen.
1: Ja, was machst du mit dem anderen Teil, den anderen zwei Reifen, die dann noch die dranhängen ja an der Achse?
0: Ja, scheißegal. Ja, eben, du musst das ja irgendwie absägen. Also kann doch nur B übrig bleiben. Der hatte den Auspuff irgendwie zusammengedrückt.
1: Oder der hat an einer Achse vorne und hat die ausgebaut, hat zwei Räder dran gemacht und hat einen Sitz da drauf geschraubt und ist dann losgefahren.
0: Ja, aber die Achse geht ja so. Ach so, ja, meinst du?
1: Kannst du lenken. Wenn du die Vorderachse hast, kannst du ja lenken.
0: Also jetzt bist du wieder bei C.
1: Ach, ich weiß nicht.
0: Weißt du was, du entscheidest jetzt.
1: Auspuff.
0: Auspuff?
1: Ja.
0: B.
1: B.
2: Töre!
3: Als 1993 der damals 43-jährige Franzose Emile Le Ray mit seinem Auto durch die marokkanische Wüste reiste, prallte er gegen einen Felsen und fuhr sein Auto zu Schrott. Da die nächste Stadt Tantan etwa 30 Kilometer entfernt war und er wenig Proviant bei sich trug, musste Le Ray für seine Rettung in die Trickkiste greifen. Der gelernte Elektriker entschied sich, aus den funktionierenden Teilen des Autowracks ein Motorrad zu bauen. Er entfernte die Karosserie, verbaute die Räder, platzierte den Motor vor dem Sitz und die Zündung am Lenker. Nach 12 Tagen war sein neues Gefährt fertig und er schaffte es damit, nach Tantan zu reisen.
4: Oh!
0: Ja!
4: Es bleibt bei 500 Euro. Und die Führung könnte wechseln.
0: So. Also Kaffee oder Tee nehmen wir ja nicht.
5: Nee.
0: Einspruch.
5: Wieso?
0: Wäre der vielleicht Arbeitsrecht.
5: Ah ja, Einspruch.
0: So Angestellte?
5: Ja.
0: Ja, Einspruch.
5: Ja.
0: Entschuldige, das ist doch... ich kenne dein Leben, ich bestimme einfach. Ja, wenn es eine Arbeitsrechtsfrage ist, das weißt du doch dann.
5: Natürlich,
0: mit Urlaub und solchen
5: kein
0: Sachen.
5: Problem.
0: Genau.
5: Weiß ich doch.
0: So.
4: Aufkleber mit dem Aufdruck, alle doof außer mir.
0: Oh.
4: A, können... als strafrechtlich relevante öffentliche Beleidigung gelten, B, fallen unter die freie Meinungsäußerung oder C, dürfen überall hingeklebt werden, außer auf Autos.
5: Also fallen unter die freie Meinungsäußerung ist eh klar. Das ist es auf alle Fälle.
0: Okay, sagen. Dann lass uns das auf
5: aber
0: jeden Fall
5: stimmen. Ja, warte mal.
0: Wenn
5: ja.
0: das auf jeden Fall stimmt, lass es uns mal zurückstellen.
4: Ja. Genau, dann such noch die zweite richtige
5: dürfen
4: Antwort.
5: Dürfen überall hingeklebt werden, außer auf Autos.
0: Also C schließen
5: auch
0: wir,
5: Quatsch.
0: Ist natürlich Quatsch.
5: Ja.
0: Können also, als ist das freie Meinungsäußerung oder hat da jemand gegen geklagt?
5: Können als Strafe
0: und
5: öffentliche
0: Beleidigung. Wenn jemand...
5: Aber, also, alle doof aus mir...
0: Ist eine Beleidigung.
5: Ja, aber es ist ja sehr allgemeingültig, weil es sind ja alle doof. Dann müssen sie alle klagen.
0: Weil es quasi nicht jemanden herabsetzt.
5: Ja.
0: Okay, ja, dann bleiben wir bei B. Also,
5: ja.
0: du bist sehr davon überzeugt.
5: Ganz, ja.
0: Okay. Wir nehmen B.
4: Tja, und bisher habe ich auch keinen Einspruch gehört.
3: Wird eine Person pauschal als doof bezeichnet, kann es sich im Einzelfall um eine klare Beleidigung handeln. Eine Verurteilung wegen Beleidigung gemäß § 185 Strafgesetzbuch setzt voraus, dass sich die Äußerung auf eine hinreichend überschaubare und abgegrenzte Personengruppe bezieht. Kollektivbeleidigungen können also strafbar sein, wenn die betroffene Gruppe klar zu identifizieren ist. Ein Aufkleber mit der Äußerung "Alle doof außer mir" greift eine unüberschaubare und nicht abgegrenzte Personengruppe an, weshalb der Aufdruck von der Meinungsfreiheit gedeckt wird.
6: Jetzt muss ich natürlich sagen,
4: richtige Antwort, ihr seid bei.
6: Das weiß ich mir natürlich nicht. Ich habe ein Backbuch, das heißt "Alle doof außer mir" beim Backen.
0: Ich bin bei allem dabei.
1: Da nehmen wir doch tierisch.
0: Ja.
1: Ja.
4: Wie lagern Flughörnchen ihre Nahrungsvorräte in chinesischen Regenwäldern? A. Sie nagen Rillen in die Nüsse und klemmen sie zwischen Zweige. B. Sie werfen sie in Baumkronen nahe Vogelnester. Oder C. Sie wickeln sie mit Steinen in Blätter und versenken sie in Pfützen. Boah, das ist echt schwer. Weil
1: wickeln
4: kann
1: sie
4: wirklich
1: mit Steinen in Blätter und versenken sie in Pfützen.
4: Flughörnchen.
1: Also ich, in Pfützen die Nüsse oder sonstiges versenken, würde gammeln. Ja?
0: Vielleicht mögen die das.
1: Vielleicht mögen die Vergammeltes, genau.
0: Aber so fermentierte Nüsse.
1: Ja, das fermentiert ja nicht. So, die nagen Rillen in die Nüsse und klemmen sie zwischen Zweige. Könnte sein. Sie werfen sie in baumkronennahe Vogelnester. Das ist auch was Schlaues.
0: Ja. Also ich kann mir B vorstellen, die werfen das in Vogelnester und irgendwann ist das Vogelnest auch leer, gerade in der Winterzeit, wenn sie das Futter

0: brauchen und können dann, Vögel essen nicht unbedingt Nüsse, also zumindest nicht die noch in der Schale sind. Ja. Und was ist bei A noch mal ganz kurz?
1: Ja, das fände ich gar nicht so verkehrt, dass die das einmal da mit ihren Zähnchen da reinschneiden und dann festklemmen.
0: Aber da kannst du auch nur eine Nuss pro Zweig machen.
1: Ja, das macht ja nichts. Es gibt ja viele Zweige in den Baumkronen.
0: Und bei jedem Zweig wird neu angenagt.
1: Aber ja.
0: Ich meine, ich habe mich eben auch weit aus dem Fenster gelegt mit dem Auspuff, aber diesmal bin ich mir ein bisschen noch sicherer als mit dem Auspuff.
1: Ja,
0: da warst du ja eben eigentlich besser dran.
1: Ja.
0: Wir nehmen B.
2: Flieg nicht so hoch, mein kleines
3: Hörnchen. Oh Mann. Flughörnchen müssen ihre Nüsse vor Konkurrenten verstecken. Im feuchten Boden der chinesischen Regenwälder droht die Nahrung allerdings schnell zersetzt zu werden, weshalb sich die Tiere anders behelfen. Forschende aus China zeigten in einer Studie von 2023, dass die Nagetiere mit Hilfe ihrer Zähne Rillen in die Nüsse nagen und sie zwischen passende Baumzweige klemmen. Die Nüsse sind damit so gut fixiert, dass sie selbst beim Schütteln der Pflanzen nicht zu Boden fallen.
0: Oh, das ist schon wieder richtig. Also bei der nächsten Frage halte ich mich zurück.
2: Wie oft warst du schon bei uns, hast immer das richtige Gefühl gehabt und hast dich dann dem Teamkapitän ergeben?
1: Meistens.
0: Ich sag das jetzt gar nichts
2: früh in der Sendung, Christian.
4: Ja. Ich glaube, dass bei Japan irgend sowas wie dahinter steckt, welche Sojasauce wie am besten oder irgendwas.
0: Ja.
4: Und
0: Japan.
4: Und weißt du was jetzt? Wir nehmen unseren psychologisch tief sitzenden Angstgegner Kaffee oder Tee. Was heißt
5: das? Ja, Kaffee oder Tee.
4: Machen wir das mal?
5: Ja, natürlich.
4: Tee oder Kaffee?
5: Beides.
4: Okay, ich nur Kaffee. Ich hasse Tee. Echt?
2: Wovon leitet sich der Name des südamerikanischen Mate-Tees ab? A. Die Blätter des Strauchs werden vor Sonnenaufgang geerntet. B. Er wird traditionell aus einem ausgehöhlten Kürbis getrunken. Oder C. Der Tee wird üblicherweise nicht alleine eingenommen.
4: So Mate-Tee ist das so etwas, ist das so ein Trendgetränk? Und ich könnte mir vorstellen, dass wir bei uns im Publikum so typische Trendsäufer haben.
5: Bei dem Wort Säufer würde ich nicht unbedingt mitgehen, aber bei dem Trend, Trinker, da bin ich
4: dabei. Trendtrinker.
5: Trinker, ja.
4: Genau.
5: Angenommen, es steht keiner auf, weil es keiner weiß. Für was bist du denn dann?
4: Ja, aber
5: wir müssen uns für was entscheiden, wenn keiner mitmacht. Dann sind wir wieder dran und müssen aber sofort eine Antwort geben. Und ich will nur dein Gefühl haben, wenn es das gleiche ist wie bei mir, super, wenn nicht.
4: Also, nachdem die ja, weißt du, so Mate-Tee ist, glaube ich, irgendetwas, so was sehr, was so in den Traditionen natürlich ganz weit tief eingelagert ist. Und deswegen glaube ich an diese Sonnenaufgang-Geschichte.
5: Okay, ich war bei C.
4: Weil vor Sonnenaufgang, jetzt warte doch einmal. Vor Sonnenaufgang, was passiert denn dort? Da ist es heiß, da ist es feucht. Und vor Sonnenaufgang sind diese Blätter von dem Teegewächs zusammen. Dann kommt die Sonne und dann machen die sie auf und vertrocknen sie, verstehst du?
5: Ach, du meinst, weil die vorm Sonnenaufgang das beste Aroma haben?
4: Ja, weil da noch Feuchtigkeit da ist und dann sind die noch nicht ausgedörrt.
5: Sollen wir dann A nehmen oder sollen wir noch fragen?
4: Komm, wir fragen die nicht mehr.
5: Die fragen wir nicht mehr, wir einfach A?
4: Das war so, das klang so gut und ich bin auch so über diesen...
2: Das mag ich. Das mag ich sehr.
4: Ich könnte
2: wenn
4: mir vorstellen,
2: in deine eigenen Erklärungen verliebt ist, das mag
4: dass
2: ich sehr.
4: Dass die dort zum Beispiel mit der Uni in Erlangen mit digitalen Zwillingen gearbeitet haben.
5: Ja.
4: Und die haben gesagt, vor Sonnenaufgang wird geerntet.
5: Also ich kenne das Gefühl, dass man seine eigenen Erklärungen mag.
4: Das ist so eine spontane Intelligenz, die sich plötzlich breit macht, wo man einfach sagt,
5: komm, ich sag schlagartig wieder weg.
0: Wenn das jetzt stimmt. Viel Spaß, Bernhard, mit den nächsten Fragen.
5: Ja, ich. Wir nehmen A. Ja, klar, wir haben A genommen. Und jetzt bin ich gespannt.
3: Mate-Tee, spanisch Yerba Mate, ist ein vor allem in Südamerika beliebtes Heißgetränk, das aus den Blättern des Mate-Strauchs Ilex paraguariensis hergestellt wird. Dafür werden die zerkleinerten Blätter in einem eigens dafür vorgesehenen Becher mit heißem Wasser aufgebrüht und die Flüssigkeit durch einen speziellen Strohhalm mit Sieb, die Bambeya, getrunken. Das Trinkgefäß wird traditionell aus einem ausgehöhlten und getrockneten Flaschenkürbis, der Calebasse, gefertigt. In der indigenen Sprache Quechua ist das Wort für Calebasse Mati und gab sowohl dem Gefäß als auch dem Mate-Tee seinen Namen.
5: Bin ich genommen. Hat jetzt jemand gewusst? Keiner gewusst, auch nicht verheizt. Sie haben es genau richtig falsch gemacht.
2: Ja. Es bleibt erstmal bei 1.000 Euro.
6: Danke sehr.
5: Fragezeichen oder Musik?
1: Kenne ich gar nicht aus. Wir nehmen Fragezeichen.
0: In den Fragezeichen.
2: Aufgrund der sogenannten umgekehrten Reaktion der Verkarstung. A. Wachsen einzelne Bäume in Wüstenlandschaften. B. Brechen Vulkane unterhalb der Erdoberfläche aus. Oder C. Entstehen Tropfsteine in Höhlen.
0: Ich habe absolut keine Ahnung. Bei Verkarstung habe ich schon abgeschaltet. Was ist eine Verkarstung? Ich habe keine Ahnung.
1: Ja, das ist was mit Kreide. Und Tropfsteinhöhlen sind immer Kreidehöhlen. Das heißt, das Kalk, der Kalk, der in dem Wasser ist, der auf die Stalagniten, heißt es, glaube ich, drauf tropft, der wird fest. Das heißt, ein Teil des Wassers fällt runter. Und damit entstehen diese ganzen wunderbaren Gebilden in den Tropfsteinhöhlen. Könnte sein.
2: Das heißt, du wärst für C, aber wenn...
6: Das war jetzt nur der erste laute Denken.
2: Aber wenn der elfte Arm...
3: Wenn sich Regenwasser in der Luft mit Kohlenstoffdioxid verbindet, entsteht Kohlensäure. Trifft diese auf kalkhaltiges Gestein, ermöglicht das saure Wasser die Verkarstung, also das allmähliche Auflösen des Kalks im Stein. Dabei entstehen große Hohlräume, die sogenannten Karsthöhlen. Innerhalb dieser Höhlen tropft das gelöste Kalkwasser von den Decken herab, wodurch CO2 abgegeben wird und das Wasser den Kalk nicht mehr in der Lösung halten kann. Hier setzt die umgekehrte Reaktion der Verkarstung ein und es bildet sich wieder kalkhaltiges Gestein in Form von Tropfsteinen.
0: So einfach.
1: Aber ganz interessant, dass er gar keine weitere Möglichkeit zugelassen hat.
2: Ja. Ja. Christian Carsten Rach, meine Damen und Herren. Ja. Guck mal, die war ähnlich gut, die Erklärung, wie eure eben, aber richtig.
4: Ja, aber Entschuldigung bitte, ich fand es schon sehr spektakulär.
2: Ja.
4: Oh ja. Aber es hilft dir nichts, wir müssen uns
2: Malerei,
4: entscheiden.
2: Malerei, berühmte Frauen, Japan
5: spektakulär
2: oder Musik.
5: Spektakulär auf die Fresse fallen bringt halt auch nichts.
4: Aber...
5: Sollen wir jetzt Japan?
4: Ja, also bei berühmten Frauen habe ich ein bisschen Panik, weil das, wenn das dann so in Richtung, weißt du, so Königshäuser geht oder sowas oder Literatur.
2: Es kann ja alles sein.
4: Ja, eben.
5: Japan?
4: Komm. Machen wir Japan.
5: Wir nehmen Japan.
4: Ist was mit Kirschblüte.
5: Na klar. Oder Sushi.
4: Na, und Schnellkochtopf.
5: Reiskocher. Jetzt bin ich gespannt. Jetzt haben wir nicht alle Klischees abgearbeitet.
4: Sojasauce haben wir vergessen.
2: Eine Frage aus der Kategorie, wer reißt denn sowas?
5: Wer reißt?
2: Auf der japanischen Insel Tashirojima. A. Leben mehr Katzen als Menschen. B. Gibt es 11 Eiskunstlaufvereine, aber keine einzige Schlittschuhhalle? Oder C. Sind Softdrinks seit 1977 verboten?
4: Ich glaube schon mal, dass ich wirklich irgendwo mal was gehört habe von so einer Art Katzeninsel.
5: Ich habe so ein Bild im Kopf von unfassbar vielen Katzen und 3 alten Leuten.
4: Ja, ich auch so. Bei einer Insel gibt es ja selten Berge, die ja so Eis haben, oder?
5: Naja, das Problem ist, ich fange jetzt langsam an, um mir alles schön zu reden. Es könnte natürlich sein, dass diese Insel sehr weit nördlich liegt. Und die hat sehr viele vereiste Buchten.
4: Ja.
5: Und jede Stadt hat ihren eigenen Eislaufverein.
4: Ja.
5: Weil die halt zur Wintersaison auf dem Meer fahren. Deshalb, aber ich finde, also ich würde nur C ausschließen.
4: Ja.
5: Wir waren die ganze Zeit bei A und wir finden A besser.
4: Ja.
5: Wir nehmen A.
4: Man muss ja auch ein bisschen Risiko muss man machen.
5: Zeigen Sie uns das Video B.
3: Tashirojima ist eine ca. 3 Quadratkilometer große Insel an der Ostküste Japans, auf der rund 100 Menschen leben. Seit Anfang des 17. Jahrhunderts war die Insel ein Standort für die Produktion von Seidentextilien. Um die Seidenraupen vor Mäusen zu schützen, wurden die Hauskatzen der Inselbewohner freigelassen. Da Katzen in Japan als heilig und glücksbringend gelten, begrüßte die Bevölkerung die rasante Vermehrung der Vierbeiner auf der Insel. Heute zählt Tashirojima mehr Katzen als Menschen. Sie wird daher im Volksmund auch Katzeninsel genannt und ist eine beliebte Touristenattraktion.
5: Wir waren kurz davor, wir wechseln zum Klappmaß.
2: 1500 Euro.
0: Musik.
2: Vor der Einführung elektrischer Verzerrer erzeugte US-Musiker Link Wray 1958 einen

0: einzigartigen E-Gitarrensound, indem er A. die Gitarrensaiten über eine Gewürzgurke spannte, B. das Stromkabel um einen Heizungskörper wickelte oder C. mit Bleistiften Löcher in eine Lautsprechermembran bohrte. Link Ray.
1: Bleistiftenlöcher.
2: Also die Gitarrenseiten über eine Gewürzgurke spannen. Also A macht für mich überhaupt gar keinen Sinn. B, wenn du ein Stromkabel und mein Heizkörper
3: wickelst. Der war so besoffen nach ihrem Gig und hat eine Gurke genommen.
2: Aber das zerrt ja auch nicht.
3: Nee, das
2: ja. Wenn du Strom an einen Heiz... Also da erzeugst du vielleicht ein... ja. Wie heißt das? Wie heißt das, da kommt der Radio- und Fernsehtechniker wieder durch. Das ist ja eine Spule. Da machst du eine Spule, hast du vielleicht nur mehr Strom. Aber ich glaube nicht, dass du... dass der Sound dann anders wird, weil du das Stromkabel drum wickelst. Ja. Und deswegen bin ich bei C.
3: Und wenn du wirklich, ja, ich gehe, glaube ich, mit, wenn man an die denkt, wie Ton entsteht über die Wellen. Ja, Sinus-Wattleistung stand immer früher hin bei den Verstärkern drauf. Genau. Und das kannst du, diese Wellenbewegung kannst du natürlich durchbrechen, indem du da Löcher in die Membran machst.
2: Genau, dann hat das einen anderen Sound.
3: Das könnte sein. Nehmen wir das.
2: Wir nehmen C.
0: Okay.
2: Jetzt bist du auch der meiner Meinung.
3: Ja.
2: Dann kann das ja nur hoffentlich richtig sein.
0: Ich weiß, hoffentlich.
4: Mit einem elektrischen Verzerrer kann das Audiosignal einer Gitarre manipuliert werden, um Abwandlungen von E-Gitarrentönen zu erzeugen. Vor Einführung dieses Geräts griff der US-Musiker Link Ray zu einer anderen Methode. Für den Song Rumble stach er 1958 mit einem Bleistift mehrere Löcher in die Membran seines Lautsprechers. Dies störte das Audiosignal maßgeblich, wodurch ein dreckiger, verschwommener Klang erzeugt wurde. Dies war zu seiner Zeit einzigartig. Der Song machte Ray weltweit bekannt und wurde 1994 in den Soundtrack zum Oscar-prämierten Film Pulp Fiction aufgenommen.
0: Richtige Antwort. 1500 Euro. Beide Teams haben noch ihren Publikumsjoker. Malerei oder berühmte Frauen?
2: Keine berühmten Frauen, unser Publikum nimmt Malerei.
0: Bei der bereits in der Renaissance weit verbreiteten Maltechnik Verdaccio wird A. den Farben Anis beigemischt, um dem Gemälde Duft zu verleihen, B. eine Grundierung aufgetragen, um Hauttöne auf dem Bild zu betonen, oder C. mit einem in Farbe getauchten Salatblatt eine Stoffstruktur gedruckt.
5: Aber also erst einmal Farben, dass man Anis beigemischt hat, damit das Gemälde duftet, glaube ich nicht.
6: Also zumal das ja keine Maltechnik ist, sondern ja. Das ist ja eine Besonderheit der Bilder damals, dass die leicht nach Anis das Gemälde auch duften.
5: Eine Grundierung aufgetragen, um Hauttöne auf dem Bild zu betonen. Dann bleibt ja quasi diese Farbe vielleicht stärker da und es säuft nicht so ab mit den anderen Farben.
6: Aber nur, wenn du dann nichts drüber malst.
5: Ja, ja, schon klar.
6: Das heißt, das Gesicht ist nicht gemalt.
5: Ja, das wäre dann noch einmal drauf gemalt.
6: Aber dann ist die Grundierung ja wieder weg.
5: Nein, die unterstützt es doch, sag einmal. Jetzt, wenn du ein Salatblatt in eine Farbe, ein Salatblatt gehst in Farbe so getaucht.
0: Also wir gehen das ja jetzt
6: und dann machst du so, zack, zack, so ganz sachte.
5: Das wäre eine tolle Idee.
0: Bitte aufstehen. Also aufstehen.
5: Oh, Donnerwetter. Aber jetzt sehe ich eine Person, der ich sofort glaube, dass sie bastel- und handwerktechnisch inklusive der Intelligenz voll in der Renaissance auch ist.
0: Ja, genau. Ja, sie ist auch wirklich als Erster aufgestanden. Ja. Sie sind so schnell und so selbstbewusst aufgestanden. Ich habe auch ein gutes Gefühl. Hallo, wie heißen Sie denn?
7: Ich bin Susanne.
0: Woher kommen Sie, Susanne?
7: Aus Neuwurmsdorf.
0: Mhm. So, dann?
7: Ich habe C gedacht. Mhm. Aus dem Grund, weil ich das in der Reportage gesehen hatte, das Blatt wird wirklich so vorsichtig, wie er sagt, aufgemacht. Mhm. Und dann ist es halt C.
0: Okay, also das Salatblatt. Mhm. Ja, gut, wir haben C festgehalten. Es ist die letzte Frage für Team Bernhard.
6: Dessert dann?
4: Verdaccio ist eine Technik in der Malerei, die ihren Ursprung in der Renaissance hat und von Künstlern wie Leonardo da Vinci und Michelangelo verwendet wurde. Der Begriff Verdaccio stammt aus dem Italienischen und geht auf Verde zurück, das

0: was grün bedeutet. Bei dieser Maltechnik wird also eine grüne, manchmal auch graue Grundierung auf den Untergrund aufgetragen, bevor die eigentlichen Farben aufgebracht werden. Diese Tönung dient dazu, die Farben in ihrem Erscheinungsbild zu beeinflussen. So lässt etwa das Grün als Komplementärfarbe zu vielen Hauttönen die Gesichter in Gemälden lebendiger und realistischer erscheinen.
1: Okay, schade. Schade, ich weiß nicht, ob die anderen das gesehen hätten. Trotzdem Dankeschön. Ja, es gibt bestimmt was in der Richtung, aber man hat es dann vielleicht falsch verknüpft.
2: Hätte das jemand gewusst? Ja?
3: Ach. Also alle anderen, die sich aufgestellt haben, waren auch für
4: der Hermann. Einer nicht. Nein. Der Hermann hat es gewusst. Entschuldige, Bernhard.
3: Ja. Aber ist ja egal. Wir haben halt...
1: bleibt bei 1.500 Euro. Ihr könntet jetzt noch auf 2.000 kommen. Wir haben noch die Kategorie.
4: Ihr habt eine tolle Frage.
1: Für runde Frauen.
3: Vielleicht ja eine Köchin.
1: Das sportliche Talent von Olympiasiegerin Betty Robinson wurde im Jahr 1928 von ihrem Lehrer entdeckt, als sie A. einen scheinbar unerreichbaren Zug dennoch erwischte, B. beim Fangenspielen mit einem Satz über den Schulzaun sprang oder C. einer Mitschülerin einen Teller quer durch die Mensa zuwarf.
4: Eine schöne Frage.
5: Am lustigsten finde ich ja C.
1: Ja.
5: Beim Fangenspiel mit einem Satz über Schulzaun sprang. Wenn die Betty Robinson über den Zaun einfach so sprang, in diesem Spagatschritt, das könnte natürlich, wenn das der Lehrer sieht, denkt er, mein lieber Mann.
4: Das kann ja eigentlich alles sein. Ich würde aber trotzdem A erstmal ausschließen. Also wie gesagt, es kann alles sein. Ich finde halt nur, es geht ja um den Lehrer. Und da muss der Lehrer ja auch an dem Bahnhof gewesen sein. Kann natürlich sein, dass der auch mit dem gleichen Zug fährt. Aber B und C ist ja eher was in der Schule. Und A ist ein sehr großer Zufall. Nur darum würde ich A erstmal ausschließen.
5: Oder die ganze Klasse stand auf dem Bahnhof und der Zug fuhr weg. Und die eine Schülerin war zu spät und ist noch nach und hat es. So. Und der Lehrer wurde entlassen, weil er das zugelassen hat.
1: Für was würdet ihr euch entscheiden?
5: Ich würde B sagen.
4: Gut.
5: So.
3: Oh. Wow.
4: Such gerne aus.
1: Für einen kurzen Moment.
6: Ja, ich stand auch ziemlich früh.
5: Ja?
1: Ja. Ja. Für einen kurzen Moment denke ich immer, zu ihr?
4: Nee, ja?
1: Zu ihr. Dankeschön. Zu ihr?
5: Ja. Ja. Yes, ja.
1: Vielen Dank. Für einen kurzen Moment dachte ich, steht keiner auf und dann waren es doch drei am Ende. Danke. Hallo.
7: Hi.
1: Wie heißt du?
7: Jennifer.
1: Okay, wo kommst du her, Jennifer?
7: Aus Kaiserslautern.
1: Schön, oh. Toll. Dann?
7: Ich würde B sagen.
1: Okay.
7: Weil A glaube ich nicht und 1928 einen Teller durch die Mensa schmeißen, glaube das hätte Ärger gegeben.
1: Okay, also du stimmst eigentlich schon. Christian Rach damit.
7: Ja.
1: Okay, auch B über den Zaun springen. Letzte Frage auch für Team Elton.
0: Der Olympiasieg der US-Amerikanerin Betty Robinson im Jahr 1928 ist der Beobachtungsgabe ihres Biologielehrers zu verdanken. Eines Morgens im selben Jahr in Chicago erblickte er im Zug Richtung Schule sitzend die 16-jährige Robinson draußen in weiter Ferne. Er war sicher, dass sie den Zug nicht mehr erreichen würde. Als sie kurze Zeit später doch neben ihm saß, staunte der Lehrer nicht schlecht. Von ihrer Schnelligkeit fasziniert, schickte er Robinson sofort in das Leichtathletikteam der Schule. Wenige Monate später und nach nur 4 absolvierten Wettkämpfen stand die Teenagerin im 100-Meter-Finale der Olympischen Spiele von Amsterdam und gewann als erste Sprinterin überhaupt die Goldmedaille.
1: Oh. Ja, trotzdem Dankeschön. Daumen drücken fürs Finale. Ha! Das war eine Variante, die Christian Rach auch bedacht hatte. Aber... ihr habt euch anders entschieden. Wir haben folgenden Zwischenstand vor dem Finale. Alexander Herrmann und Bernhard Abben 1.500 Euro erspielt. Christian Rach und Elton ebenfalls 1.500 Euro. Und so geht's jetzt ins Finale. Die Kategorie, aus der die heutige Masterfrage kommt, ist Comics. Comics. Beide Teams haben gesetzt. Hier ist die heutige Masterfrage. Welche dieser Comicreihen wurde bislang in die meisten Sprachen übersetzt? A. Lucky Luke, B. Tim und Struppi oder C. Peanuts? Ihr habt 20 Sekunden. Ab jetzt!

0: Beide Teams haben ihre Antwort festgehalten, haben Geld gesetzt. Alexander Herrmann und Bernhard haben gesetzt. Alles. Christian Rach und Elton haben gesetzt. Auch alles. Auf welche Antworten haben die Teams getippt? Team Bernhard tippt auf. Antwort B. Team Elton tippt auf. Antwort B.
1: Du schaust doch ein bisschen aus wie Struppi.
2: Ja, ja, ja.
1: Darf ich der Tim sein?
3: Entweder null oder stechen.
0: Die Peanuts wurden in 21 Sprachen übersetzt. Lucky Luke in 35 Sprachen. Und Tim und Struppi in 80 Dialekte. Aber nur etwa 50 Sprachen. Oh. Antwort B ist richtig. Das heißt, beide Teams haben 3.000 Euro auf dem Konto. Die Entscheidung fällt mit der Schätzfrage. Und das ist diese. Wie viele zum Verkehr zugelassene zivile Hubschrauber gab es 2022 in Deutschland? Ihr habt 20 Sekunden ab jetzt.

0: Beide Teams haben ihren Tipp eingegeben. Alexander Herrmann und Bernhard haben getippt.
1: Das ist lustig. Ich habe noch nie mal eine
0: 2780.
1: Was habt ihr denn?
0: Christian Rach und Elton haben getippt. 860.
1: Naja.
0: Luftfahrtbundesamt. Und veröffentlicht wurde das im April 2023. Das ist die Quelle. Und die zum Verkehr zugelassenen zivilen Hubschrauber 2022. Es waren genau 719. Christian Rach und Elton gewinnen diese Sendung, gewinnen die 3000 Euro. Und 3000 Euro bedeuten für jeden von euch 58,82 €. Herzlichen Glückwunsch. Herzlichen Glückwunsch auch unseren drei Appenspielerinnen und Appenspielern, die heute gewonnen haben. Danke fürs Mitspielen. Vielen Dank an Alexander Herrmann und Christian Rach. War ein großer Spaß. Danke an Bernhard und Leuten. Wir sehen uns wieder immer kurz vor 6, von Montag bis Freitag hier im Ersten. So, wer weiß denn sowas? Also, tschüss, machen Sie es gut. Schönen Abend noch hier in der ARD.

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0: einen Steinewerfer habe ich mir anders vorgestellt.
1: Hansi, das ist, glaube ich, eine Zeugin, die Täterin.
2: Ja, na endlich.
3: Na endlich ist eine ganz schlechte Begrüßung.
2: Seit einer halben Stunde warte ich jetzt. Aha. Über eine halbe Stunde.
3: Ja, und?
2: Da.
3: Was, da?
2: Einen Stein hat er reingeschmissen. Ich hab's ganz genau gesehen.
0: Aha. Hübschi, machen wir mal weiter.
2: Die Polizei macht Räuberleiter.
3: Das ist lustig, gell?
1: Halt!
2: Ja, jetzt drücken Sie halt einmal gescheit.
3: Können Sie einfach mal ruhig sein.
4: Achtung! Polizei, stehen bleiben! Ich komme jetzt rein!
2: Jetzt wird's spannend.

Ja? Nehmen Sie mal die Hände hoch. Ja? Ganz ruhig, schön so bleiben. Bloß die Hände hoch. Hallo?

0: Ja, also kurz umgeschaut hat er sich, dann hat er geschmissen und ist weg.
1: Mhm.
0: Gerannt ist der, als wäre der Leibhaftige hinter ihm her. Mhm. Der hat gedacht, das sieht keiner, aber ich hab's gesehen. Ganz genau hab ich's gesehen.
1: Wenn Sie es so genau gesehen haben, dann können Sie den Mann sicher beschreiben, oder?
0: Was waren da überhaupt? Da war einer drin, gell? Was waren mit dem? Also, mich hätte es ja nicht wundern, wenn das einer von den Anwohnern war, dass sich einer gerächt hat. Also dauernd der Krach. Am schlimmsten ist es im Sommer, wenn das Fenster offen steht. Dauernd das Humpa, Humpa, Humpa. Also furchtbar. Ich hab schon zu Elfriede gesagt, das gehört sich direkt verboten. Und die Elfriede hat dann auch gesagt, also wenn das so weitergeht.
2: Elfriede, Elfriede, jetzt kommen wir mal auf den Punkt.
1: Ja, also, wie hat er ausgeschaut?
0: Ganz gut.
1: Wie alt?
0: Ziemlich jung, höchstens 60.
1: Wie groß?
0: Also mittel.
1: Kleidung?
0: Ach, dunkel.
1: Dunkel, sonst noch was?
0: Die Haare waren ein bisschen zu lang, so wie bei ihrem Kollegen da.
2: Und vorher ist da irgendwas passiert, also bevor er das Fenster eingeschmissen hat?
0: Keine Ahnung. Ich habe auch nicht den ganzen Tag Zeit, dass ich aus dem Fenster schaue.
1: Ja, aber vielleicht würden sie ihn wiedererkennen.
0: Auf jeden Fall.
1: Ja, und?
3: Was und?
1: Todeszeitpunkt, Ursache, Name.
3: 2 Stunden, Trompete auf Hinterkopf, Peter Händel.
2: Sag zu mir, geht das vielleicht auch in ganzen Sätzen?
3: Was denn?
2: Ja, wie zum Beispiel der da reinkommt.
3: Vielleicht hat er einen Hechtsprung gemacht vom Zehner oder wollte sich mal selber intubieren.
1: Ja, oder er war müde und ist eingeschlafen.
3: Genau, und hat sich dann im Halbschlaf selber 5-mal mit der Trompete auf den Hinterkopf geschlagen.
2: Ja, was habt ihr denn ihr heute gefrühstückt?
3: Also Peter Händel, laut Ausweis 34, sonst war der Geldbeutel leer.
2: Und vor 2 Stunden war der noch putzmunter. Hupschi, vor 2 Stunden, da war doch der Anruf mit dem Steinwurf.
3: An Steinschlag ist er aber nicht gestorben, das hast du schon mitgekriegt, gell?
1: Frage, bleibt er jetzt da drin?
3: Antwort, der Schädel ist stark gequetscht. Der Schalltrichter der Tuba wirkt vermutlich wie ein Korsett.
1: Ja, und?
3: Ihr habt's doch schon mal eine Walnuss geknackt, oder?
1: Ja.
3: Hallo, mehrfacher Schädelbruch. Wenn ich den hier rausziehe, gibt's eine Riesensauerei, weil dem wahrscheinlich das ganze Hirn rausläuft. Habt's mir?
2: Es ist so schön unfreundlich, wie ihr miteinander wart. Da könnte man glauben, meinen, da läuft wieder was.
1: Nein, nein, nein, um Gottes Willen. Also den Fehler, den mache ich nicht nochmal. Hast du da geschnitten?
2: Wegen der scheiß Rentnerin.
1: Na ja, bist du geimpft, oder?
2: Wie?
1: Ja, Tetanus, Schutzimpfung.
2: Woher soll ich das wissen?
1: Na, ist eigentlich auch wurscht, weil ist nicht ansteckend.
2: Tetanus?
1: Das merkst du aber schnell. Das fängt an mit leichten Kopfschmerzen, Übelkeit, Erbrechen. Dann Kiefernstarre und Exitus durch Ersticken.
2: Exitus?
1: Naja, ist aber wurscht, weil es nicht ansteckend, wie gesagt.

0: komisch, dass die Leute vereinsamen. Es gibt immer mehr Single-Haushalte.
1: Und?
0: Ja, und? Unsere Leichen, die haben immer einen Angehörigen. Es könnte doch mal so ein Single erwischen.
2: Soll das jetzt heißen, Tod den Singles?
0: Nein, andersrum. Leben der Familie.
3: Guten Tag.
0: Grüß Gott. Ihr Mann, war das der Peter Händel?
3: Ja. Aber das kann doch nicht sein. Wir wollten doch heiraten.
2: Frau
0: Händel.
2: Frau Händel, das ist ein bestimmter Schock, aber Sie sind bereits verheiratet mit Ihrem Mann.
3: Was? Nein, kirchlich wollten wir heiraten. Ganz groß. Ich in Weiß, mit Kutsche und Pferden. Standesamtlich waren wir doch schon seit 6 Jahren.
0: Ja, das verflixte 7. Jahr.
2: Na ja, überlegen Sie mal, wie viel das kostet, so eine Hochzeit, was da der Brautvater jetzt alles spart.
3: Mein Vater ist seit 10 Jahren tot. Die Hochzeit wollte der Peter ganz allein finanzieren. Diesen Ring hat er mir letzte Woche geschenkt, zur Verlobung.
0: Sehr schöner Ring.
3: Und jetzt, wo es endlich soweit gewesen wäre.
2: Schau, so hat er von vorne aus geschaut.
0: Hans.
3: Diese verdammte Kapelle, warum musste er da auch mitmachen?
2: Ja, warum hat er da mitgemacht?
0: Weil Ihr Mann war der Musik bestimmt sehr zugeneigt.
3: Was? Für diese Umpa-Umpa hat's gerade gereicht. Soziale Kontakte wollte er halt pflegen in irgendeinem Verein. Zum Fußballspielen hatte er noch weniger Talent.
2: Hat dir die jetzt gefallen?
4: Okay. Wieso?
2: Ihr Mann war der Musik sehr zugeneigt, Upsi.
4: Na ja, stimmt doch. Der war ja mit der Musik quasi verschmolzen. Also zum Schluss eher mit der Tuba.
2: Deswegen machst du jetzt einen Witwentröster?
4: Nein, ich habe einfach Einfühlungsvermögen.
5: Programmplan, Setzungsliste mit allen Infos. Adresse, Beruf, Familienstand, Instrument.
2: Aha. Schau, Hupsi. Da haben wir es ja, die ganze Rasselbande.
4: Super.
5: Sag mal, ich steck doch da jetzt eigentlich ganz gut schon in der Materie drin. Wäre es nicht vielleicht möglich, dass ihr mich auch mal mit zum Verhör nehmt?
4: Ja, logisch. Nein, geht nicht. Einer muss ans Telefon.
2: Ja, und auf den Riddel aufpassen. Wo hast denn das eigentlich alles her?
5: Vom Ditzinger. Und die Excel-Tabelle habe ich selber gemacht.
2: Was? Moment, Ditzinger? Das ist doch der Bürgermeister.
5: Ja, und Bandchef. Da beginnt die Probe gleich. Das heißt, wir könnten da zusammen auch mal hinfahren. Ich reiß mir den Arsch auf und nie nimmt mich jemand mit.
6: Ausgerechnet der Händel, mein bester Mann.
0: Wieso bester Mann?
6: Ja, was der aus seiner Tuba rausgeholt hat. Ja, wenn der gesprüht hat, der war ja direkt versunken in seine Musik.
2: Ja, versunken trifft's ganz gut, ja.
0: Ja, die Kollegen nehmen es auch ganz schön schwer, oder?
6: Wieso?
0: Ja.

0: So wie sie spielen?
1: Ja, ob sie aus einem traurigen Arsch.
2: Die wissen es ja noch gar nicht.
1: Was?
2: Der Wolfgang hat zwar nach seiner Trompeten gefragt, aber wir haben ja noch eine zweite.
1: Die wissen das noch nicht.
2: Ich wollte mich da nicht in einer Kernkompetenz einmischen. Na, so eine Todesnachricht, die muss ja schließlich ein Profi.
1: Ja, wie klingt das eigentlich, wenn die richtig spielen?
2: Wollen Sie was hören? Herrschaften, Nummer 37, Konzentration.
3: Entschuldigung, es langt schon. Ist vielleicht eine schlechte Aura nach so einem Mord. Gut, aber die Akustik, die können wir auch auf dem Revier überprüfen, oder Hansi?
1: Ja, 11 Uhr und die Instrumente nicht vergessen.
4: Also, die Trompete ist die Tatwaffe. 6 Schläge, einer ging so richtig ins Ohr.
1: Ins Ohr? Mit der Trompete?
4: Musik. Bisschen blass schaust aus.
1: Blass?
4: Ja, geht's gut?
1: Ja. Fingerabdrücke?
4: Auf der Tuba alle vom Opfer, auf der Trompete sind auch eindeutige Abdrücke. Von wem, ja, das wäre dann eine Aufgabe für die Herrn Ermittler.
1: Und in der Tuba war da irgendwas?
4: Nichts, was nicht vorher im Kopf vom Opfer gewesen wäre. Stoller, das schaut aber nicht gut aus. Bist du wenigstens geimpft?
1: Was? Wieso das?
5: Feinde in der Kapelle? Der Händel? Sagen Sie, Feinde, das ist immer so ein großes Wort. Ich sag immer, wer ohne Feinde ist, der werfe den ersten Stein.
6: Ohne Sünder.
5: Was?
3: Wurscht. Sagen Sie, wir hatten alles einen Schlüssel gehabt zu dem Probenraum.
5: Ich, der Hausmeister, Putzfrau nehme ich mal an und alle von der Kapelle. Die meisten lassen ihre Instrumente dort, weil sie dort in aller Ruhe üben können, ne? Ohne jemanden zu stören.
3: Ja, da sind die Meinungen dann eher geteilt, ne?
5: Im Großen und Ganzen gibt es keine Probleme mit den Anwohnern.
7: Also, Sie haben keinen Verdacht, wer den Stein hätte in die Fensterscheibe schmeißen können.
5: Na, und dies ist mir auch wurscht. Mein bester Mann ist tot. Und das so kurz vor der großen Tournee.
3: Was? Mit der Kombo gingen Sie auf Tournee? Das ist mutig.
5: Und die Zweitbesetzung von der Tuba, mei, das ist eine Katastrophe.
1: Ich bin komplett K.O. von der Impfung. Ja, oder die Impfung war schon viel zu spät.

0: Sind Sie der Sänger?
1: Na, warum?
0: Ja, weil Sie gar kein Instrument dabei haben.
1: Ja, aber meine Trompeten waren die Tatwaffe, oder?
2: Woher wissen Sie denn das?
0: Das hätte er wissen.
1: Die Kollegin hat es mir gesagt.
0: Ja, und hat die Ihnen auch gesagt, dass da überall Ihre Fingerabdrücke drauf waren?
1: Also, das finde ich jetzt eigentlich ganz normal. Es war ja meine Trompeten, oder?
0: Wo waren Sie denn gestern um 14 Uhr?
1: Bei der Arbeit.
0: 18 Uhr?
1: Immer nur bei der Arbeit.
2: Ah, also, Sie arbeiten ja ganz schön viel.
1: Ja. Hören Sie. Ein Musiker mit Herz und Seele und das bin ich, der darf doch nie sein eigenes Instrument zerstören.
2: Woher wissen Sie, dass Ihr Trompeten kaputt ist?
1: Ah, von Ihrer Kollegin. Der Händel, der hat sich öfters mit unserem Chef gestritten. Musikalische Differenzen. Verstehen Sie?
2: Titzinger.
1: Ah, genau.
3: Hübel.
0: Machst du Diät?
3: Was? Nein, nein, das ist nicht für mich.
0: Sondern?
3: Darf ich nicht sagen?
0: Im Verhörzimmer ist alles fertig.
3: Ja, da drin steht alles soweit. Aber der Chef ist nicht wirklich begeistert.
0: Rill, Polizeiarbeit, das macht man nicht, um jemanden zu begeistern, sondern damit man Strolche einfängt.
3: Ah, aber der Chef, der.
0: Der Chef, der Chef. Ich hab

0: doch erklärt, ich brauche aus jeder Altersgruppe einen. Ja? Und der Hubert und ich, wir fallen ja praktisch aus, weil wir das Ganze observieren, analysieren, quantifizieren.
1: Quantifizieren?

0: Also ich weiß nicht, ich habe sowas schon einmal im Fernsehen gesehen, aber das war irgendwie anders.
1: Na ja, wenn Sie einen Film über die Sahara anschauen, dann ist das auch anders, als wenn Sie direkt in der Wüste stehen.
0: Aber so nah dran, ist das normal?
2: Ja, brauchen Sie keine Angst haben, also hier tut Ihnen keiner was.
1: Ja, außer vielleicht der Mörder, aber der wäre ja blöd, weil dann würde er sich ja selbst verraten.
0: Mörder? Ich hab gedacht, das ist wegen dem Stein.
2: Gut, haben Sie schon einen Favoriten?

0: Sagen Sie recht, vielleicht ein bisschen anschaulicher. Ja. So, dann nehmen Sie jetzt einmal einen Stein. Ja, machen Sie eine Wurfbewegung. Stopp! Und? Ja. Nummer 4.
1: Also, das ist doch hier.
0: Ja, das gleiche jetzt. Steinwurfbewegung. Stopp! Und? Ja, dann Nummer 5. Und last but not least, die Nummer 6. Wurfbewegung.
1: Entschuldigung.
2: So, Frau Rawald, wie schaut's aus?
3: Die 4, da bin ich mir ganz sicher. Die 4, der Verbrecher.
4: Ist Ihnen eigentlich klar, was für eine Schmierenkomödie?
0: Ja, aber.
4: Aber hat heute Pause! Haben Sie irgendeine Ahnung, wie peinlich, wie unsagbar peinlich das für mich war?
2: So eine Gegenüberstellung, die ist natürlich.
4: Was? Eine Spielshow? Bauerntheater?
2: Ergebnisoffen.
0: Also, gerade für den Ditzinger, da würde ich meine Hand nicht ins Feuer legen.
4: Ich schon allein von Amts wegen, der Mann ist unser Bürgermeister!
0: Ja, der Nixon, der war auch Präsident.
2: Hat aber keine Scheiben eingeschmissen.
4: Schuss! Geben Sie wenigstens zu, dass da was gehörig schiefgelaufen ist!
2: Ja, selbstverständlich.
0: Absolut. Ja, ohne Trennwand, also mit Einwegspiegel, da ist ja der Zeuge sofort eingeschüchtert. Auge in Auge mit der Bestie.
2: Ja, da sucht man sich natürlich den Sympathischsten raus, weil von dem am wenigsten Rache zu erwarten ist.
0: Logisch.
5: Dann streiche ich jetzt die alte Rauwald von der Zeugenliste?
0: Ja, freilich, die kannst du vergessen. Ja, wenn es um Ruhestörung geht, da kriegt die solche Ohrwascheln.
2: Na ja, aber blind wie ein Maulwurf, die alte Spinatwachtel. Ja, Bürgermeister ist auch tabu, sagt der liebe Herr Giewitz.
0: Die Tür war nicht aufgebrochen. Ja, und der Täter hat dem Opfer alles abgenommen, damit es wie ein Raben rausschaut.
2: Danach hat er die Scheiben eingeschmissen.
5: Aber warum waren denn jetzt Täter und Opfer gleichzeitig am Tatort?
0: Ja, weil die vielleicht im gleichen Orchester waren.
5: Wie wär's denn mit der zweiten Tuba? Hier, Adresse.
2: Zweite Tuba.
0: Uniformen, schmissige Musik, das bringt das Blut in Wallung.
2: Fragt sich bloß bei wem.
0: Ja, was meinst du, was da los ist in so einer Blaskapelle?
2: Was ein Schmarrn, das ist eine reine Seniorenveranstaltung. Eine
0: Gruppe so eine.
2: Hansi, das ist die Blaskapelle Wolfertshausen und nicht die Stones.

0: Ja, muss ich jetzt doch noch ins Gefängnis.
1: Gartenstraße 19, das ist doch hier.
0: Ja, schon.
1: Kim Ditzinger, das soll die zweite Tuba sein.
0: Eher die letzte. Ist daheim. Auswärts chillen wir auf Holzteuer.
2: Herr Ditzinger, weiß gerade so nett, dass es heißt, Sie haben Differenzen gehabt mit dem Toten.
0: Ach was.
3: Also, musikalische Differenzen.
0: Wenigstens der Händel hat vielleicht seine eigene Meinung gehabt. Aber der war immer noch erträglicher als, naja. Und zwar musikalisch und menschlich. Ging es nur rein.
1: Herr Ditzinger, Polizei, wir müssen mal kurz stören.
2: Oh, Kim Ditzinger?
4: Ja.
2: Entschuldigung, wir haben wen anders erwartet gehabt.
4: Ich hoffe, Sie sind nicht allzu enttäuscht.
1: Nein, nein, überhaupt nicht. Sie blasen also Tuba?
4: Ja, unter anderem. Gefällt Ihnen das Bild?
2: Hm? Ja, da, sehr schönes Auto.
1: Ja, Frau Ditzinger, wegen dem Mord an Peter Händel wären wir da.
4: Ach so. Sie glauben, dass ich den Peter umgebracht habe, weil ich in diese Wahnsinnsband will? Warum? Weil ich Tuba spiele? Ja, ich war mit dem Peter befreundet. Nein, wir hatten keine Affäre. Und abgesehen davon würde mich mein Vater eh nicht spielen lassen. Der findet nämlich, dass Tuba-Spielen absolut nichts für Frauen ist. Vor allem nicht für seine Tochter.
2: Mhm. Ja, was ist mit Ihrer großen Tournee?
4: Große Tournee? Bei Pfratzhausen? Bad Tölz? Starnberg? Also wer dafür zum Killer wird, der hat wirklich ein Problem. Was ist denn da mit Ihrer Hand? Sieht nicht gut aus.

0: Was hat er denn?
1: Angst.
0: Wovor?
1: Tetanus.
0: Das ist doch das, wo man die Kontrolle über seine Gesichtsmuskeln verliert.
1: Mhm.
0: Das sogenannte Teufelsgrinsen. Hansi, kannst du mal lächeln? Also ich könnte es jetzt nicht sicher sagen, aber gut ausschauen tut's nicht.
1: Nein, wirklich nicht.
0: Was macht euer Fall?
1: Hm?
0: Ja, also ich sag nur Arbeitsplatz.
1: Was?
0: Ja, die meisten Paare lernen sich doch am Arbeitsplatz kennen und vielleicht war das bei eurem Mörder und dem Opfer genauso.
2: Ich glaube eher, die waren schon länger verheiratet.

0: Hast du die Liste dabei von der Sonja?
1: Ich glaube nicht, dass wir die brauchen werden, Hupsi. Sag dir eins, die Händel ist der Schlüssel.
2: Und deswegen ist er dann gleich ein Großverdiener, oder was?
1: Ja, als Selbstständiger. Firmenwagen, Spesenabrechnung, ganze Programm. Da bleibt ja richtig was hängen, wie man das sehen kann.
2: Genau. Mein Mann hat ja so blendend verdient. Und jetzt mache ich mir mit dem ganzen Geld, das er angehäuft hat, ein schönes Leben. Am besten mit meinem Liebhaber. Oder warten Sie, mit meinen zwei Liebhabern.
1: Ja, zum Beispiel eine Möglichkeit.
3: An Sie.
1: Aktienpakete, Lebensversicherung, da gibt's ja bestimmt was.
2: Tja, schon.
1: Ja, Hupsi, und jetzt rate mal, wer da die Begünstigte ist.
2: Aber ich bring doch nicht meinen eigenen Mann um. Wir haben uns geliebt.
1: Wie die schwarze Witwe. Ja, erst die große Liebe und dann wird das Männchen ausgesaugt. Batsch, tot, das ist die Natur.
0: Entschuldigung, die Toilette ist
1: Wie Sie haben Sie sicher da was Hübsches geleistet, da von dem Geld von Ihrem Mann. Jetzt kann er ja nicht mehr widersprechen.
2: Jetzt passen Sie mal auf. Können Sie lesen?
1: Meine Tine zur Verlobung.
3: Na, Hansi, ich glaube, du verrennst dich da in irgendwas. Sie schaut doch keine Mörderin aus.
1: Upsi. Wenn jeder Mörder ausschauen würde wie ein Mörder, ja, dann wären wir als Spezialisten

0: tot. Und Sie haben offenbar keine Ahnung, wer der Täter ist.
1: Herr Kiewitz.
2: Was?
1: Nix.
3: Von Ihnen erwarte ich nur Kopfnicken oder Kopfschütteln. Haben wir es verstanden? Die Tatzeit war auf einige Minuten einzugrenzen. Richtig? Trotzdem ist es Ihnen nicht gelungen, das Alibi der Frau zu überprüfen?
1: Die hat ja genug Zeit gehabt, sich was auszudenken. Bloß weil die da ein bisschen rumheult.
3: Die Frau ist Zahnärztin.
4: Nein, das sagt nichts.
3: Meine Zahnärztin.
1: Ja, aber deswegen hat sie ja noch lange kein Alibi.
3: Ich hatte gestern einen Termin bei ihr. 2 Stunden zwischen 17 und 19 Uhr.
4: Wurzelbehandlung. Was pfeift denn da?
2: Was?
3: Der Tote war Getränkelieferant. Ich habe ja eine Liste all seiner Kunden, die er beliefert hat. Die hat uns die Witwe gegeben, bevor Sie beide sie heimgesucht haben. Sie werden die Leute befragen.
1: Was sollen wir da fragen?
3: Ja, Motiv, Alibi, was weiß ich.
1: Und wem jetzt genau?
3: Genau alle. Raus!
5: Was? Die alle?
1: Du kennst doch das Prinzip. Schau, kleine Fische, große Fische. Ja, du bist ja jetzt als Fisch auch eher ein Ölsardiner, also nicht gerade ein Hecht. Ja. Das hier, schau, das sind die Privatkunden. Ja. Alles kleine Fische. Ja. Während das da, das sind die Großkunden, die Gewerbekunden. Große Fische. Ja. Schon vom Umsatz her eine Riesenverantwortung. Das können wir dir wirklich nicht zumuten. Ja. Haben wir uns verstanden?
6: Haben wir die Listen, Hansi?
1: Alles abgespeichert.
6: Okay. Wir fahren jetzt zur letzten Ölung oder beziehen die ihren Messwein direkt vom Händler?
1: Die Posaune, Hupsi. Michael Engel, Pfarrer.
6: Was? Engel? Das ist ja eher ein Künstlername, oder?

0: Das mit dem Fahren wird immer schlimmer, Hansi.
1: Meinst du, da können wir einfach so reinlatschen mit der Uniform?
0: Also der hat ja auch Uniform an. Nur ohne Mütze.

0: Nancy, nicht vergessen, das ist ein ganz normaler Zeuge.
1: Wunderschön ist das hier und so ruhig. Da kriegt man direkt Lust, einmal selber hier einzuziehen.
2: Sie werden ja wohl noch ein paar Jährchen haben, um sich auf den großen Umzug vorzubereiten.
0: Ah, das weiß man beim Hansi nie.
1: Ja, dicht belegt, so wie in einem Wohnblock. Ich frage mich bloß, ob sich das rechnet, ja, wenn da zwischendurch immer wieder eine Einheit leer steht.
2: Bitte?
1: Na ja, dass man da vielleicht selber mal für Nachschub sorgt. Wo waren Sie denn gestern so um 18 Uhr?
0: Also, was der Kollege meint, es geht ja um den Peter Händel, also um Ihren Neuzugang. Hat er vielleicht irgendwelche Feinde gehabt? Was war das für ein Mensch?
2: Der Motto ist Nihil Nisi Bene. Sehen Sie, der Herr Händel war ein durchaus freundlicher und geduldiger Mensch. Der Engel mit der Posaune hat er mich immer genannt.
0: Ah, der Engel, wer so? Ist lustig, ja. Hatten Sie vielleicht einmal Streit in Ihrer Band?
2: Sehen Sie, wir sind ja alle keine Profis. Und wer ohne Sünde ist, musikalisch, der werfe den ersten Stein.
0: Der Bibelspruch.
2: Und wegen allem anderen, da fragen Sie am besten den Dietzinger, der hat eben mehr Kontakt mit ihm.
0: Gut, das war's für uns. Wiederschauen.
2: Ich würde mich freuen, Sie in Zukunft hier öfter begrüßen zu dürfen.
0: Ach so, ja. Das ist schwer, weil.
1: Ja, das machen wir alles online.
0: Niemanden verhaftet, niemanden beleidigt. Also ich glaube echt, der Kibitz wäre stolz auf uns. Hansi?

0: die Vergänglichkeit. Die habe ich gespürt.
1: Was?
0: Demut. Respekt, darauf kommt es an im Leben.
1: Mhm. Aber sonst ist alles okay bei dir, oder?
0: Wenn ich von jetzt an demütig und respektvoll bin, dann kann ich vielleicht dem Tod noch mal von der Schippe springen.
1: Also ganz ehrlich, Hansi, wenn ich mir vorstelle, dass der Engel bei mir die Beerdigungsrede hält, dann ja, lieber Simons Grab.
2: Nein, irgendwann wurde es immer lauter. Wie bitte? Ja, also hektisch irgendwie. Und dann war plötzlich Ruhe im Karton. Sozusagen. Ja, was man so gibt, Salat, Gurke. Ungeschält, ja. Ja. Warten Sie kurz. Ja, gelb, dünnflüssig. Ach, nicht aus dem Kühlschrank. Mhm. Ja. Kohletablette? Aber wie kriege ich die da rein?
3: Na, ihr schon wieder. Heute habt's aber recht an Kaffeedurst.
4: Nein, nein, wir sind eher dienstlich da.
3: Ah, okay. Was habe ich verbrochen?
0: Ja, nix natürlich. Sonst müssten wir ja unseren Kaffee woanders trinken.
3: Um was geht's denn?
4: Ja, du beziehst doch deine Getränke auch über den Händel.
3: Ja, schon. Ist eine schlimme Sache, aber was wollt's jetzt eigentlich von mir?
4: Ja, also, so super verdächtig bist du jetzt nicht.
0: Ich mein, bloß weil du da auf der Liste stehst.
4: Könntest du dir vorstellen, warum den wer umgebracht hat?
0: Ja, du hast doch gesagt, dass der seinen Mörder bei der Arbeit kennengelernt hat.
3: Ja, das habe ich doch bloß so geraten. Ihr glaubt's doch nicht, dass ich was mit dem Mord zu tun habe.
0: Naja, überhaupt nicht. Wir ermitteln heute, also in alle Richtungen.
4: Also wenn du uns sagst, du hast damit nichts zu tun, dann akzeptieren wir das.
0: Logisch.
4: Gut.
5: Hallo!
4: Also normalerweise hätte man sofort schießen.
0: Ach so.
6: Ja. Gibt's Beschwerden?
4: Keine Ahnung.
6: Ah, man könnte schon meinen, einer gefällt's da besonders gut. Aber wenn sie um die Hand meiner Tochter anhalten wollen, dann muss ich sie enttäuschen. So gern es loswerden darf. Aber die hat nicht gerade geschwärmt von den beiden älteren Herrschaften.
4: Ja, das tut uns leid, es geht aber um was anderes.
0: Ja, was hat denn der Händel für ein Problem gehabt in der Band?
6: Problem? Weil Probleme gibt's überall. Und in so einer Band, die sind halt keine Berufsmusiker.
4: Ja, das hört man.
6: Ja, da kann's schon passieren, dass einer mal ein bisschen schräg spielt oder mal seinen Einsatz verpasst. Dann zeigt man sich halt ein bisschen auf gegenseitig, aber deswegen bringt man sich ja nicht gleich um.
4: Und wer genau hat den Händel nicht gleich umgebracht?
6: Schau, das sind doch erwachsene Männer. Ich hab gesagt, die sollen das untereinander klären und das haben die dann auch bestimmt gemacht.
0: Ja, mit wem hat denn der Händel da gestritten?
6: Ja, mit unserem Trompeter, dem Graffel Wolfgang.
2: Und sogar in tabellarischer Form. Sehr gut, Riedel, sehr gut.
7: Ja, ich hab mir halt gedacht, wegen der Übersicht, weil sie doch immer so schimpfen über die Sauklaue von den Kollegen.
2: Ja. Und?
7: Wie und?
2: Naja, das Ergebnis zusammenfassen in Ihren Worten.
7: Naja, also die meisten waren halt traurig und fanden es blöd, dass sie jetzt wieder mehr zahlen müssen, wenn der nicht mehr liefert.
2: Wollen Sie damit sagen, Sie haben 100 Leute befragt und das Einzige, was Sie rausgefunden haben, ist, dass die Leute traurig sind und weniger für ihr Alsterwasser bezahlen wollen, oder?
7: Radler.
2: Frau Wirt, geben Sie mir Hubert und Staller.
7: Soll ich noch Salat holen? Für das,
2: Riedel, raus.
4: Nein, Herr Gebitz, es gibt ja zwei.

0: es gibt zwei Listen, ja. Eine Liste mit den Bandmitgliedern und eine Liste mit den Firmenkunden. Ja.
1: Dann sehen Sie mal zu, dass Sie Ihre Rundreise beenden.
0: Das ist kein Problem, weil der Kollege Staller ist ein lebendes Navi.
2: Robert Staller, ich muss Ihnen nicht erklären, wie sehr die Sache brennt. Hä? Ich muss mich da auf Sie verlassen können. Ich brauche Ergebnisse.
0: Ja, haben wir verstanden. Glaubst du, der macht mich wahnsinnig mit seinen Listen? Liste einheften, umheften, abheften. Der hat überhaupt keine Ahnung von Polizeiarbeit.
3: Neidisch ist er, weil er noch nie eigenhändig jemand verhaftet hat. Und wir stehen schon wieder kurz davor.
4: Ich kann alles erklären.
5: Was willst du denn erklären?
4: Ja, gar nichts. War nur Spaß.
3: 40 Zoll, LCD, LED-Rückbeleuchtung, 3D, gar nicht schlecht.
5: Am Lastwagen gefallen, oder?
4: Was? Ach so, nein, ganz normal, Import, Export. Ich hab die Quittungen da, wenn du das sehen willst.
3: Schöne Geschenke, da freut sich die Familie in Afrika.
5: Ja, sieh, du stehst bei uns auf der Liste.
4: Auf welcher Liste?
3: Gewerbekundenliste vom Händel.
4: Händel? Von dem Komponisten, oder was?
5: Nein, Getränkehändler. Und, klingelt's?
4: Ah, der Internetgetränkemann Händel.
3: Was stehst denn bei dem auf der Gewerbeliste?
4: Ja, ich habe ja ein Gewerbe. Hey, das ist für betriebswirtschaftlich gar nicht uninteressant.
5: Wieso?
4: Ja, also wenn ich bei dem bestelle, dann spare ich mir ungefähr 20% im Vergleich zum normalen Getränkemarkt.
5: Aha, was heißt das?
4: Das heißt, je mehr ich sauf, umso mehr spare ich.
3: Genial.
6: Ich verstehe es nicht, Hansi. Den ganzen Tag läufst du mit der geschissenen Liste rum, wo genau drauf steht, dass einer aus der Band ein Getränk gemacht hat.
3: Mit diesem Auto fahren, was soll ich denn noch alles machen?
5: Also pass auf. Das Opfer hat den Graffel finanziell ruiniert.
3: Du kannst ihm halt nichts nachweisen.
5: Ja, den müssen wir irgendwie anders weichklopfen.
3: Genau das. Riedel!
7: Was gibt's?
5: Schaust denn du aus? Machst du Diät?
7: Ah, das ist nicht für mich, das ist für den Chef.
5: Ernährungsberatung.
7: Na, der Chef hat doch das Meerschweinchen von seiner Tochter, weil die auf Klassenfahrt ist. Und die Frau vom Chef, also die Frau Gierwitz.
5: Langweilig.
7: Ja, die hat anscheinend nicht so viel Lust auf Meerschweinchenpflege.
3: Aha, und da hat's gesagt, ja, Schatz, du hast die Wahl, entweder das Schwein oder ich.
5: Also wenn ich die Frau Gierwitz wäre, ich würde mich immer fürs Viech entscheiden.
3: Ja, und nicht für die Bestie.
7: Ja, auf jeden Fall ist das Viech jetzt krank. Durchfall, weil es zu viel ungeschältes Gemüse gefressen hat. Ja, und das ist am Chef jetzt ein bisschen peinlich.
5: Sag mal, was machst du, wenn das Viech im Revier verreckt, Riedl?
7: So ein Schmarrn. Der Tierarzt hat gesagt, ich brauche ihm bloß eine Kohletablette geben.
3: Kohletabletten? Was ist denn das für ein Tierarzt? Wie willst du denn die reinbringen in das Tier?
7: Ich hab mir gedacht, ich stecke da in die Gurken rein.
5: Und du meinst, das Viech inhaliert die ganze Gurken auf einmal?
3: Riedl, jetzt legst du mal das Gemüse weg. Du hast nämlich jetzt einen wichtigen Auftrag. Den Zettel, den bringst du der Anja Licht. Und die gibt dir dann was mit. Und das fährst du dann schnurstracks wieder zu uns her.
7: Ja, und ich darf wirklich mit dem Auto fahren?
3: Abmarsch.
5: Auf. Jetzt hast du mir die Kräste freigemacht.
8: Was ist denn hier los? Veganer-Sitzung?
5: Ja, das ist das Spielzeug vom Chef.
8: Ah ja, ich habe gerade mit der Händel telefoniert. Sehr interessant, die wird gleich da sein und den Terminkalender von ihrem Mann mitbringen. Da sollen ziemlich wichtige Sachen drinstehen.
3: Aha. Du sagst uns sofort Bescheid, wenn die da ist.
8: Ja, klar.
5: Magst du Gurken?
8: Nee.
3: Was machen Sie eigentlich, wenn Sie zwischendurch einmal weg müssen?
5: Um eventuell wen zu erschlagen.
3: Ein Tuba-Spieler zum Beispiel.
9: Das war ein Schmarrn. Ich war den ganzen Nachmittag da, von 14 bis 19 Uhr.
3: Und die Konkurrenz zum Herrn Händel, die ist für Sie auch kein Thema.
9: Das ist ein Familienbetrieb seit 3 Generationen. Der hat schon einiges Kummer und Gesang. Das Geschäft brummt.
5: Ich höre jetzt gerade nichts brummen.
3: Oh, stopp, Hupsi, da kommt der große Ansturm.
10: Hallo!
11: Alles gut. Grüß die Wohlfall. Wie immer fürs Wochenende.
9: So, da schauen Sie her, 220. Schreiben wir es gleich auf.
11: Und? Hast du es schon gehört?
9: Was?
11: Ja, haben sie endlich den Schlangen, den Sauhund. Genau das hast du doch immer gewünscht. Sag mal, wo warst denn du gestern Abend? Ich hab ganz umsonst gewartet.
9: Wieso? Ich war doch da. Ich war vielleicht höchstens mal kurz auf

0: Ich weiß, wie es war. Der Händler hat ihn mit seinem Internetvertrieb die Preise verdorben.
1: Ja, da hat er nicht mehr eingekauft, außer ein paar alte Weiber.
0: Und dann haben sie ihn aus dem Weg gerammt, bevor er sie aus dem Weg räumen kann. Geschäftlich.
2: Ich weiß nicht, ob Ihnen das klar ist, Herr Graffel. Aber wenn Sie jetzt gestehen, dann verkürzt sich natürlich Ihr Gefängnisaufenthalt.
3: Das war ganz wesentlich.
1: Ja, also wie das geht, das können Sie in jedem Gerichtsfilm ganz wunderbar nachvollziehen.
4: So ein Kass.
1: Also der ist wirklich eine harte Nusse, aber die knack ich dir.
2: Du, womöglich ist der Graffel im Nebenjob auch noch der Friseur vom Girbitz und hat ihm während der Tatzeit die Haare geschnitten. Also pass auf, das Opfer hat ihn finanziell ruiniert. Außerdem hat er kein Alibi. Aber er gesteht nicht.
5: Hier. Ihre Kollegin hat schon durchgearbeitet. Ich hab doch schon mal das Wichtigste markiert.
1: Ja, danke. Ja, ich meine, eigentlich muss man gar nichts sagen, weil wir haben ja den Stein.
2: Ja, Vorsicht, Hansi. Die DNA auf dem Stein, die sagt gar nichts. Ja, vielleicht hat er nur die Scheiben eingeschmissen und nicht den Händel geschlagen.
1: Da ist aber noch der Terminkalender vom Händel. Ja, da steht da WG, Wolfgang Graffel. Da WG-Einsatz versaut, WG bettelt um Preiserhöhung, WG wieder zu spät, WG Supertrottel. Und da am Tattag 18 Uhr Proberaumtreffen mit WG.
2: WG könnte was anderes heißen.
6: So. Schöne Grüße von der Frau Dr. Licht. Batterien sind drin.
2: Was tankt?
6: Was?
1: Ja, wenn man ein Auto ausleiht, dann tankt man es voll, bevor man es zurückgibt. Das ist doch selbstverständlich.
2: Oh, Riedel, du musst noch viel lernen. Die Frage ist, ob du alt genug dafür bist.
6: Riedel, nichts zu tun? Was läuft da eigentlich im Verhörzimmer? Spielen Sie mit dem Verdächtigen, was bin ich?
2: Na, es geht schlecht, weil Mörder ist kein offizieller Beruf, genau wie Meerschweinchenzüchter.
1: Wieso ist das kein richtiger Beruf?
2: Hundezüchter ist ein Beruf.
1: Ja, und die Angora-Meerschweinchen?
2: Heißen Angora-Kaninchen.
7: 34,3 Grad.
2: Ach, Hansi, jetzt mach heute halt mal, der schläft uns ein im Verhörraum.
1: 34,3? Das ist ja 2,7 Grad unter der mitteleuropäischen Körperschwellenstufe.
2: Was?
1: Ja, das habe ich recherchiert, das ist viel zu niedrig für einen Mundstarkrampf.
2: Das ist traurig.
7: Error. Error. Oh.
1: Herr Graffel, wissen Sie eigentlich, wie genau heutzutage ein DNS-Scanner funktioniert?
2: Na, das kann er ja gar nicht wissen, der Herr Graffel. Dass man sich da so oft die Hände waschen kann, wie man will, und trotzdem zeigt er noch ein Fremdblut an.
1: Schatz. Das Ganze funktioniert da mit Lasertechnologie.
7: Ja. Modus Infrarot.
2: Jetzt machen Sie da, glaube ich, müsst auf den Mond, musst du da gehen.
4: Seit 1946 hat es den Lohn gegeben. Und er wollte mir kaputt machen, einfach bloß so. Und seine Frau hat ihm das Geld hinten und vorne reingesteckt. Und teilweise hat er sogar unterm Einkaufspreis verkauft, bloß um mich fertig zu machen.
2: Und was war dann in dem Probenraum?
4: In der Kabine. In der Kabine hat er mich schon immer gemobbt. Nur auf Fehler von mir gewartet. Und gestern hat er mich auch provoziert. Bis aufs Blut. Dass ich fast genauso schlecht spiele, wie ich Geschäfte mache.
7: 28 Grad.
2: Ah, jetzt geht er wieder.
7: Datenbank auslesen. Error.

0: Tuba da. Die spielt doch immer noch die hübsche Tochter vom Ditzinger.
1: Ja, die Arme. Ich meine, so ein junges Mädel, die lässt man doch lieber Harfe lernen oder Piccolo-Flöte. Stattdessen muss die jetzt Tuba spielen.
0: Ja, aber guten Groove hat's.
1: Im Gegensatz zu dem Trompeter.
0: Ja, da war jetzt aber irgendwas daneben. Irgendwas hat da gefehlt.
1: Ein Ton vielleicht, Hansi?

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0: Hier ist SR Info um 4. Schönen guten Tag. Am letzten Donnerstag vor Ende der Sommerferien lädt Bildungsministerin Streichert-Clivaux die Presse traditionell zum Sommergespräch ein, um aktuelle Bildungs- und Kulturthemen zu besprechen. Zum neuen Schuljahr stehen einige Neuerungen an.
1: Vor dem Hintergrund, dass im Saarland immer mehr Jugendliche die Schule ohne Abschluss verlassen, plant das Bildungsministerium sogenannte Kompassklassen. Sie sollen an 4 Standorten in Heusweiler, Güdingen, Merzig und St. Wendel eingerichtet werden.
2: Die richten sich an Schülerinnen und Schüler, die noch nicht lange im Saarland sind, besondere Herausforderungen im Bereich der deutschen Sprache haben und auch Unterstützung beim Lesen, Schreiben und Rechnen einfach brauchen, um sie noch mal gezielt und individuell zu fördern und auf den Schulabschluss vorzubereiten. Dieses Angebot ist im ersten Jahr an einer Gemeinschaftsschule, wird im zweiten Jahr dann an einer beruflichen Schule umgesetzt und dient dazu, dass der Hauptschulabschluss erworben werden kann.
1: Darüber hinaus sei zunehmend zu beobachten, dass Schülerinnen und Schüler über längere Zeit die Schule nicht besuchten. Hier will man in Zusammenarbeit mit dem Regionalverband sogenannte Neustarterklassen an 2 Gemeinschaftsschulen umsetzen, um Schülerinnen und Schülern, die der Schule fernbleiben, einen Wiedereinstieg zu ermöglichen.
0: Die Schülerzahlen im Saarland steigen zum beginnenden Schuljahr leicht an. Bildungsministerin Streichert-Clivaux teilte mit, die Gesamtzahl erhöhe sich um knapp 790 auf rund 125.400. Alle Schulformen bis auf die beruflichen Schulen verzeichneten dabei einen leichten Anstieg. Neu eingeschult würden rund 9.200 Kinder. Der Saarländische Lehrerinnen- und Lehrerverband fordert deutlich mehr Personal für die Inklusion in Schulen. In einer Erklärung heißt es, die von der CDU-Landtagsfraktion vorgelegten Zahlen zur Inklusion zeigten, dass der Handlungsbedarf groß sei. Demnach kommen an den saarländischen Grundschulen im Schnitt nur gut 2 Stunden sonderpädagogische Unterstützung pro Klasse und Woche zusammen. An Gemeinschaftsschulen sind es knapp 3 Stunden.
1: Die Meinungen zur Wiedereinführung eines Zivildienstes fallen bei den sozialen Einrichtungen im Saarland unterschiedlich aus. Während etwa der Malteser Hilfsdienst und auch die AWO einen Zivildienst begrüßen, lehnen der Paritätische und die Reha GmbH einen verpflichtenden Dienst ab. Auf SR-Anfrage bestätigen die Einrichtungen, Kapazitäten für Zivildienstleistende aufbauen zu können. Der Bund sei in der Pflicht, einen Großteil der Kosten zu übernehmen. Bei der Saarbahn wird morgen ab 8 Uhr wieder gestreikt. Wie lange hat die Gewerkschaft Deutscher Lokführer GDL noch nicht mitgeteilt. Laut Saarbahn kann es schon vor Streikbeginn zu Ausfällen einzelner Fahrten kommen, weil die Züge geparkt werden müssten. Ersatzverkehr soll ab morgen 8 Uhr fahren, bis einschließlich Montag, wenn das neue Schuljahr beginnt. Unabhängig davon, ob dann gestreikt wird oder nicht. Die Moderne Galerie hat heute die neue Familienausstellung Sonne, Mond und Sterne vorgestellt. Der Rundgang gliedert die Kunstwerke aus dem Museumsbestand nach einem Tagesablauf in die Themenbereiche Morgen, Mittag, Abend und Nacht. Außerdem gibt es Mitmachstationen für Kinder, an denen sie mit Licht und Farben experimentieren können. Die Ausstellung eröffnet am 15. August.
0: Vor dem Landgericht hat am Vormittag der Prozess gegen den ehemaligen Geschäftsführer eines Pflegedienstes in Siersburg begonnen. Die Staatsanwaltschaft wirft dem 54-Jährigen vor, über Jahre Mitarbeiterinnen sexuell belästigt und vergewaltigt zu haben. Dabei nutzte er seine Machtposition aus und drohte den Frauen meist mit beruflichen Konsequenzen. Auch im Saarland verstoßen zahlreiche Tankstellen gegen die 12-Uhr-Regelung. Wie das saarländische Wirtschaftsministerium auf SR-Anfrage mitteilte, sind bisher aber keine Verfahren eingeleitet worden. Die Bundesregierung wollte mit der 12-Uhr-Regelung die Auswirkungen des Iran-Krieges auf die Spritpreise begrenzen. Nach der Mittagszeit dürfen Spritpreise eigentlich nur noch sinken. Tankstellenbetreiber, die gegen die Regelung verstoßen, müssen mit Strafen rechnen. Und zum Schluss noch der Blick auf die Wetteraussichten. In der kommenden Nacht ist der Himmel oft sternenklar und es wird kühl, Tiefstwerte zwischen 14 und 8 Grad. Morgen viel Sonne bei angenehmen 25 bis 29 Grad. Am Samstag ebenfalls sehr sonnig und wieder wärmer, bis 32 Grad. Am Sonntag ein paar mehr Wolken, ganz selten mal Schauer oder Gewitter, bis zu 35 Grad. Und mit diesem Sonne-Wolken-Mix geht's auch in die neue Woche. Dabei weiter meist trocken und ziemlich heiß. In einer knappen Stunde melden wir uns zurück mit weiteren Nachrichten aus der Region. Bis dahin, einen schönen Nachmittag.
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8: Zuschauer, wir winken Sie schon mal ein. Kommen Sie bei. Kaffee oder Tee ist hier mit der 5-Minuten-Fitness. Stefan Müller hat sich ein bisschen was ausgedacht heute für die Nacken- und Schultermuskulatur. Herzlich willkommen zu 2 Stunden Live-Fernsehen aus Baden-Baden. Alles, was Sie hier sehen, passiert jetzt auch gerade hier. Sie wissen, wir haben ganz viele Teile, wo Sie auch selber mitmachen können. Da auch. Stehen Sie auf und machen Sie gerade so 5 Minuten mit, sich durchmobilisieren. Warum ist es so wichtig, dass wir die Rückenmuskulatur, um die geht es ja heute, besonders stärken?
9: Also erstens, dass ich hinten stabil bin, dass ich eben in die schlechte Körperhaltung nicht reinfallen kann.
8: Was ist die schlechte Körperhaltung?
9: Schlechte Körperhaltung ist, dass du einseitig in irgendeiner Position den ganzen Tag verweilst. Ja, das heißt also so, aber auch so wäre es nicht günstig. Das heißt also, viel Bewegung ist durchaus sinnvoll. Und dass vor allem das ganze Bindegewebe eben nicht verklebt und dadurch Schmerzen verursachen kann. So. Also wir machen es für die Schmerzfreiheit.
8: Ne? War das jetzt die erste Übung?
9: Das war die erste Übung.
8: Knie hüftbreit?
9: Genau. Oder was? Etwa hüftbreit dastehen, leicht in die Knie gehen, den Oberkörper heiken, ein bisschen nach vorne nehmen. Und dann hier die Arme einmal so in 90-Grad-Winkel. Und dann drehen wir das Ganze nach oben, sodass wir so diese Außenrotation haben, um erstens so ein bisschen Aufrichtung zu haben und gleichzeitig etwas im Rücken auch machen können. Das heißt also, wir haben eine Außenrotation, eine Aufrichtung und wir haben eine ganz gute Durchblutung.
8: Was ist jetzt, wenn Menschen sagen, oh, ich habe aber Schulter?
9: Dann gerne nimm die Arme ein bisschen weiter runter, weil das ist natürlich ein Winkel, den für manche nicht ganz so optimal ist manchmal, wenn ich da Schulterschmerzen habe, dann einfach ein bisschen weiter runtergehen und dann in dem Bereich. Wenn es gar nicht geht, machst du die ganz einfache Variante, das hier, leicht nach vorne und dann kann ich das auch machen. Dann habe ich die Schulterproblematik komplett ausgeschlossen.
8: Ja, aber wenn ich auch eine Schulterproblematik habe, dann muss ich ja eigentlich die Muskulatur trainieren, damit die Muskulatur die Schulter mehr stützt und
9: absolut schützt. Ja.
8: Also Ausreden gibt es eigentlich keine.
9: Gibt's keine. Die Übung ist besonders gut eben bei Schulterschmerzen, weil die Schulter angelegt ist und trotzdem rotiert. Also von dem her.
8: Die erste Übung war das hier, ich sag mal, Flugzeuge einordnen.
9: Genau.
8: Wie viele Wiederholungen?
9: 15 bis 20 Mal,
8: und dann
9: kurze Pause und dann machst du es gerne nochmal.
8: So, zweite Übung.
9: Zweite Übung, nachdem wir die Flugzeuge eingewiesen haben, nehmen wir jetzt die Handtücher. Und zwar ein Handtuch, ein Geschirrtuch, ein kleines Handtuch oder ein großes Badetuch. Wurscht, egal. Am besten in diesen 90-Grad-Winkel.
8: Also von klein bis groß geht alles.
9: Genau. Ja. So hinstellen, 90-Grad-Winkel. Und jetzt musst du eins machen, Heike. Du musst das Handtuch unter Zug bringen. Du gehst in die Streckung und jetzt bringst du den Arm hinten zusammen, so dass es im hinterm Kopf eben nach unten geht. Aber Blick ist weiter geradeaus und wir ziehen das Ganze nach unten und haben dann so ein bisschen eine Stabilität im Rücken und eine Körperöffnung und auch so eine Oberkörperöffnung, dass ich eben wieder gerade stehe. Und das Ganze jetzt auch 100 bis 200 Mal durchführen. Nein, natürlich nur 10 Mal. 10 bis 15 Mal. Und dann ist es auch hervorragend machbar.
8: Wir öffnen hier, also im Brustbereich.
9: Genau.
8: Warum ist das wichtig, damit es im Nackenrücken nicht mehr zieht?
9: Ganz oft haben die Menschen die Problematik, dass vorne die Faszien, ob das im Brustbereich ist, ob das im Bauchbereich ist oder im Hüftbeugerbereich, dass die sehr eng sind. Weil man eben das typische Sitzen und deswegen hier öffnen, dadurch hinten weniger Schmerzen. Mhm. Also nicht da, wo, also man sagt ganz oft, da, wo die Klingel ist, ist nicht die Glocke. Also da, wo es weh tut, ist meistens nicht die Ursache. Deswegen wirklich Gegenspieler was machen, aufmachen und dann passt das ganz gut.
8: Gut, wo klingeln wir jetzt?
9: Jetzt
8: bei der dritten Übung.
9: Und zwar einfach so grob die Hände an die Ohren Oberkörper leicht nach vorne und dann gehst du mit den Ellbogen zusammen und machst hier eine Öffnung. Auch hier wieder leicht rund machen und wieder
8: rund machen,
9: öffnen.
8: Wirklich?
9: Ja, kannst ruhig so ein bisschen rund machen und dann wieder gerade aufrichten. Ja, das ist so diese Bewegung. Auch hier wieder 15 bis 20 Mal leicht nach vorne gebeugt, dass du so einen Widerstand hast über die Schwerkraft. Und dann hast du da auch wieder was ganz Tolles. Mhm. Auch wieder Kräftigung, Öffnung, alles zusammen.
8: Die mache ich hintereinander weg, die Übungen?
9: Die machst du hintereinander weg, 2 bis 3 Mal, 5 Minuten. Mhm. Wenn du das einmal die Stunde machst und jedes Mal in die 5-Minuten-Fitness denkst, dann wirst du keine Probleme mehr haben und dann wird es dir hervorragend.
8: Das ist jetzt so ein bisschen ironisch auf die Spitze getrieben. Diese Übungen helfen natürlich dafür, dazu, dass die Muskulatur gestärkt wird. Dann kriege ich erst gar keine Probleme. Ja. Kann ich die auch alle machen, wenn ich sie massiv habe?
9: Schon? Ja, schau dann mal vielleicht von den Armen ein bisschen den Winkel verändern, sodass es machbar ist, also dass es keine massiven Schmerzen sind. Aber so ein bisschen auf die Zähne beißen, ruhig, weil mit der Zeit wird es besser und irgendwann mal ist es ganz weg.
8: Du hast mir jetzt eben gezeigt, dass das mit dem Rundrücken eigentlich so die problematische Haltung ist. Es gibt ja diesen Spruch, was Rückenschmerzen angeht, die beste Haltung ist immer die nächste,
9: ja.
8: Sprich eine andere.
9: Abwechselnd.
8: Also wie mache ich das denn im Alltag? Also einfach öfter aufstehen, genau. Oder einfach
9: typisches Beispiel bei den meisten Menschen, die sitzen den ganzen Tag. Mhm. Und die sitzen. Und wenn sie sitzen, sitzen sie.
8: Soll man sich dann anders mal sitzen?
9: Kurz mal aufstehen, kurz mal gehen ein paar Meter, kurz mal rund machen, kurz mal wieder aufrichten. Mhm. Das heißt also, die Bewegung, Heike, ist der Schlüssel zum Erfolg. Abwechseln, durchbluten, bewegen und immer wieder Abwechslung reinbringen in
8: den Alltag. Also. Bewegen, bewegen, bewegen.
9: Genau.
8: Sonst geht nichts.
9: Und du weißt ja, da wo die Glocke ist, ist nicht die Klingel. Ja, deswegen, da wo es weh tut, ist meistens nicht die Ursache.
8: Ja, der wird mich für den Rest des Lebens begleiten. Stefan Müller, heute bei uns, bei Kaffee oder Tee. Wir üben so ein bisschen Druck aus auf die Muskulatur. Wir können aber auch Druck ausüben auf Kartoffeln. Ja, Stefanie Renk ist heute hier und sie macht uns den Klassiker aus den 70er, 80ern. Steffi, das war bei mir im Fach Kunst. Ich glaube, in der Grundschule haben wir das auch schon gemacht. Kartoffeldruck. Ja. Was ist passiert, dass du Trendsetterin, Influencerin sagst, Kartoffeldruck, that's it?
10: Es ist einfach nur deswegen, weil ich an einem Sonntag zu Hause saß, wollte was machen, habe gedacht, ich würde echt gern was drucken. Mhm. Und dann hatte ich so ein paar alte, stinkende Kartoffeln, die habe ich heute auch hier mitgebracht.
8: Ja, dann gesagt, die hebe ich auf, die nehme ich mit zu Kaffee oder Tee.
10: Ja, wir haben vorhin erstmal Zitronenöl drauf gemacht, weil die echt richtig hart müffeln. Mhm. Und habe gedacht, da habe ich noch so 2, 3 rumliegen. Ich probiere das mal aus mit dem Kartoffeldruck, ob das so wirklich noch so funktioniert, wie es mal früher funktioniert hat.
8: Warum hat man das früher eigentlich, was ist das überhaupt, Kartoffeldruck?
10: Ich glaube, weil das Coole ist, dass die im Vergleich jetzt, sag jetzt mal, zu einem Linoleum oder so ja noch Feuchtigkeit abgeben. Mhm. Dadurch ist es, glaube ich, deswegen hat man es mit Kindern gemacht, das ist nur meine Interpretation, also es ist nicht wissenschaftlich fundiert, was ich hier sage, aber ich glaube, dass dadurch ist das Erfolgserlebnis größer, weil wenn du druckst durch diese Feuchtigkeit, weißt, dann hast du nicht dieses so, da ist was gedruckt und da nicht, sondern du hast eigentlich immer, sieht es schön aus.
8: Aber du musst auch fest drücken.
10: Du musst fest drücken.
8: Ich habe so einen Probedrucker gemacht eben. Da hat sie direkt gerufen von da hinten, fester drücken.
10: Ah, der ist so wunderschön geworden. Vielleicht habe ich ihn ein bisschen nachgebessert.
8: Vielleicht hast du ihn ein bisschen nachgebessert. So.
10: Genau.
8: Welche Kartoffeln, außer dass sie faulig sind, brauchen wir denn? Wir brauchen keine fauligen Kartoffeln.
10: Nee. Aber wenn es was Fauliges ist oder wenn das hier so hat, das kann man wegschneiden. Mhm. Ansonsten, das waren jetzt halt festkochende und damit hat es super funktioniert. Ich schneide die relativ glatt auf. Ne? Also wichtig, dass man da jetzt nicht so mehrere Schnitte macht, sondern dass ich einen glatten Schnitt habe.
8: Einen durch, ja.
10: Weil das ist natürlich wichtig für unseren Druck. Mhm. Dann habe ich jetzt gedacht, ich mache einfach so ein paar, geometrische Formen. Na, da kann ich jetzt auch hier nur so leicht einschneiden und schneide dann von der Seite hier nochmal ein. Und nehme das dann weg, um so meine Form zu machen.
8: Das ist ein scharfes Messer, gell?
10: Ja, also
8: braucht man auch, denke ich.
10: Es ist ein gutes Küchenmesser. Ja. Ne? Also das finde ich halt auch schön, außer natürlich so Textildruckfarbe. Wobei, wenn ich jetzt kein Textil bedrucken will, wie wir das jetzt hier gemacht haben, dann kann ich natürlich auch eine normale Acrylfarbe nehmen. Aber wir haben jetzt gesagt, wir machen das jetzt heute auf Textilien. Mhm. Ne? Aber ansonsten Farbe, eine Kartoffel und ein Messer hat man ja eigentlich irgendwie
8: was
10: zu Hause.
8: Was ist das denn für Farbe?
10: Das ist eine Textilfarbe. Ne?
8: Also
10: nutze ich für Textildruck.
8: Und ist die dann Bleibt die dann auf den Textilien auch sicher drauf beim Waschen, meine ich?
10: Genau, also die muss 24 Stunden trocknen. Ich habe jetzt hier, schnitze jetzt hier einfach nur so, während wir sprechen, so ganz feine Linien hier rein. Und dann schräge ich das so ein bisschen an und nehme wieder was raus. Und dadurch habe ich dann, ist wie beim ganz normalen Linoleumdruck früher von der Schule. Wie gesagt, nur dass ich hier.
8: Ja, wir haben ja wirklich noch mit Kartoffeln gedruckt.
10: Ich habe auch noch mit Kartoffeln gedruckt.
8: Auch noch mit Kartoffeln.
10: Bin auch noch die Generation.
8: Ja. Aber das war bei uns viel. Also wir haben da nichts reingeschnitzt.
10: Nee.
8: Da wurde die Kartoffel durchgeschnitten und dann wurde die vielleicht eckig geschnitten und das war's dann.
10: Da kannst du natürlich auch so ein Förmchen nehmen, so ein Weihnachtsförmchen. Ne? Wir sind ja schon wieder kurz vor Weihnachten.
8: Stimmt.
10: Ruckzuck. Nee. Aber ich habe jetzt mal ein Herz genommen und das Herz drücke ich. Dann hier nur, das machen schöne Geräusche, drücke ich dann hier einfach nur so durch und zack, habe ich schon ein kleines Herzstempelchen. Genau. Die male ich jetzt auch mal an.
8: Damit bin gespannt, drucken wir was jetzt. Aus denen da wird.
10: So, komm, dann fangen wir mal mit denen an.
8: Ja.
10: Also, dann fangen wir mit denen an. Halt, nee, ich nehme das Pink. Da male ich jetzt einfach praktisch das hier an. Ne? Wichtig ist, dass die Schicht so ungefähr gleich aufgetragen ist. Ich mache immer erst, ich gehe nicht direkt auf das Textil, auf das ich drucken möchte, sondern ich habe immer erstmal hier so ein Probestück. Das ist jetzt einfach nur so ein Baumwollleinenstoff. Und dann drucke ich das jetzt einfach mal hier so drauf. Und schauen wir mal, was passiert. Ob es überhaupt nach was aussieht. Ja, guck, ja, dann siehst du jetzt. Aber hier ist nur ein bisschen, was die Farbe angeht. Na?
8: Kann man dann,
10: jetzt
8: musst du aber ganz exakt nochmal das treffen, oder?
10: Das treffe ich auch, ja.
8: Ja.
10: Da könnte ich jetzt theoretisch, könnte ich mir die Kante hier natürlich auch abschneiden. Ne? Mhm. Aber ich finde es immer so ganz gut, dass man es so halten kann. Und es ist immer so, das wird man jetzt gleich sehen, der zweite Druck, ist mal um, ist immer der bessere. Deswegen erst den zweiten aufs Richtige machen. Ne? Den ersten immer erst auf was anderes. So. Siehst du, der zweite, ja, wobei, der erste war auch schon okay.
8: Der war auch nicht schlecht. Also natürlich kann ich mir dadurch Textilien gestalten, grundsätzlich.
10: Ja.
8: Aber geht es uns heute auch so ein bisschen um Beschäftigung, um künstlerisch gestalten, um analoge Auszeit?
10: Ja, mir ja sowieso immer. Also ich merke das auch, ich brauche das auch total, seit ich... also deswegen mache ich das auch hier schon so lange, weil ich dadurch ja auch immer... perfekt. Weil ich dadurch halt auch immer kreativ was machen muss. Das finde ich super, weil man ist sonst im Alltag, vergisst man das, vernachlässigt man das, aber wenn ich wieder weiß, ah ja, ich bin ja bei Kaffee oder Tee, dann weiß ich wieder, ah ja, jetzt muss ich mir wieder was einfallen lassen. Dann probiert man aus und also ich finde das super. Wie zum Beispiel hier bei diesem T-Shirt, das zeige ich jetzt noch ganz kurz. Haben wir dafür noch Zeit?
8: Ja, natürlich. Ich meine ja nur die Menschen da draußen, die könnten das ja auch als Einladung sehen, zu sagen, das mache ich doch mal mit meinen Kindern.
10: Ja, klar,
8: oder mit meinen jetzt
10: in
8: Enkeln.
10: Den Ferien, auf jeden Fall.
8: Ja, das ist doch echt eine tolle Idee. Hinterher sind alle ganz bunt. Und man hat irgendwie, man hat ein selbstgestaltetes T-Shirt zum Beispiel.
10: Zum Beispiel, genau, zeige ich jetzt hier. Und wichtig ist immer eine Unterlage drunter machen.
8: Was machst du da drunter?
10: Ich habe tatsächlich jetzt hier so eine Plexiglasscheibe und habe das dann festgezogen. Und jetzt zeige ich hier mal mein T-Shirt, das ich vor der Probe schon mal angefangen habe. Ich habe jetzt, ist einfach weiß. Nee. Ich habe, weil ich mag es nicht gerne, wenn man so mittendrin was hat. Deswegen habe ich gedacht, ich mache jetzt einfach diese Herzchen hier unterm Arm. Ne, dann ist es nicht ganz so präsent. Einfach so der Reihe nach runter. Eins in Pink, eins in Orange, eins in Pink, eins in Orange. Und von vorne ist es halt einfach ein relativ simples T-Shirt. Und wenn ich dann die Arme hochmache,
8: ist das so ein, der besondere Effekt.
10: Ja, sowas liebe ich.
8: Du hast ja extra einen Buchstaben ausgeschnitzt hier aus der Kartoffel.
10: Das ist richtig.
8: Hannelore.
10: Hannelore, genau.
8: Haben wir gesagt. Ich habe mir einen ausgestanzt hier. Ja,
10: ja, schön. Auch für Hannelore.
8: Auch für Hannelore.
10: Ja, komm, und den machen wir jetzt noch schön.
8: Das ist natürlich für Kinder, denke ich, ein T-Shirt, wo der Anfangsbuchstabe draufsteht vom Namen oder der ganze Name. Ne?
10: Ja.
8: Wobei das auszuschnitzen, zum Beispiel jetzt Laura oder Alisa, das ist nicht so... Nicht so banal.
10: Ich habe erst überlegt, ob ich ein S für Stefanie mache und dachte dann, oh nee, mit den Rundungen, das ist schon arg
8: schwierig.
10: Ne?
8: Ja.
10: Aber da kann man sich auch so ein bisschen helfen mit so Weihnachtsförmchen. Mhm. So, jetzt kriegst du hier noch schön dein Haar für Heike natürlich, nicht für Hannelore. So, guck mal. Wunderbar. Sieht doch super aus. Da könntest du jetzt auch oder kannst irgendwie Hello oder Welcome oder ne, was du auch
8: was ich halt einfach schnitzen lässt.
10: Was ich, genau. Alles, was keine Rundung hat.
8: Also wir brauchen Kartoffeln, wir brauchen Textilfarbe und wir brauchen, und das haben wir, gute Laune. Ja. Und dann können wir uns schon verweilen und Spaß haben.
10: Total, auf jeden Fall.
8: Stefanie Renk, vielen Dank dafür. Menschen, die gerne kreativ sind, so wie du, die wissen, das entspannt total, weil man kommt beim künstlerischen Gestalten in so einen Flow rein, ne? Wo man alles so ausblendet, was rundherum ist. Für Melanie Traunig ist es zum Beispiel das höchste Glück, ihre Keramik, also Tassen, Teller und Schüsseln, selbst zu bemalen und später dann gemütlich daraus ein Tässchen Kaffee zu trinken.
11: Eine eigene Idee. Und die Keramik selbst bemalt. Da schmeckt der Kaffee noch besser.
12: Jeden Tag zum Frühstück? Ja, ich liebe es. Vor allem, weil es einfach ein Unikat ist und weil ich es selber gemacht habe. Und ich bin echt ganz stolz drauf.
11: Heute soll ein weiteres Stück für Irse Wies fertig werden. Im Keramikatelier Pinselfein in Illerkirchberg.
12: Perfekt. Okay. Kaffeebecher habe ich schon. Teekanne nächstes Mal. Aber heute brauche ich was für meinen Obstsalat. Für den Sommer? Perfekt.
11: Das richtige Werkzeug. Viele Farben. Im Keramikatelier ist alles da, was Melli braucht. Genügend Platz, Ruhe und Zeit. Und am Ende?
12: Man hat was Eigenes kreiert, man hat seine Fantasie, man hat seine Fantasie freien Lauf gelassen und man stellt es in seinen Schrank und man geht damit ganz anders um, als wenn man im Laden sich so eine Müsli-Schale kauft. Ja.
11: Heute sind im Keramikatelier auch Mama Melanie mit Noah und Lisa. Auch sie sind Wiederholungstäter.
13: Ich glaube, ich war dreimal schon da. Man hat sich was ganz Bestimmtes gemerkt, vielleicht auf einem Bild oder so, was man unbedingt kaufen will. Dann geht man in den Laden, aber da gibt es nicht. Dann geht man hier hin und dann kann man es selber bemalen. Das ist gut.
11: Melanie und die 6-jährige Lisa sind auch vollauf begeistert. Und was sagt der Papa?
14: Der sagt, wir haben genug Tassen, wir brauchen jetzt keine mehr. Also ihm gefällt das Ergebnis und ihm gefällt, dass ich Spaß habe. Aber ja, der Schrank ist natürlich schon sehr voll.
11: In der Werkstatt wird konzentriert gearbeitet.
15: Wie mache ich denn die Smiley-Augen am besten? Mit dem Pinsel oder hast du was anderes?
16: Ich würde eher mit der Flasche arbeiten, weil ja schon mal die Spitze ist sehr, sehr dünn. Da kannst du wirklich wie so ein Stift einfach halten und vorsichtig malen, weil da ist die Spitze ein bisschen dicker. Probier es mal aus.
11: Die Obstsalatschale kostet mit allem 29 Euro. Der Preis variiert je nach Rohling. Die Kunden bemalen.
17: Jetzt mal. Den Ofen.
11: Merve Blaschnik lasiert und brennt die Stücke. 30 Stunden bei über 1000 Grad. Vor 1,5 Jahren hat Merve Blaschnik ihr Keramikatelier eröffnet und ihr Hobby zum Beruf gemacht.
17: Ich war an der Uni in der Forschung, dann hatte ich ganz viele Allergien, musste ich leider den Beruf komplett aufgeben und dann habe ich gedacht, mach doch mal was Cooles.
11: Die Kunden kommen allein, zu zweit oder zu mehreren.
17: Bunt gemischt. Wir haben Kinder, wir haben erwachsene Menschen, wir haben ältere Menschen, wir haben Team-Events sehr, sehr oft tatsächlich. Wir haben Kinder-Coachings biete ich an, gerade so intuitives Malen. Also wir haben wirklich allerlei Männer.
11: Ungebrannt ist die Keramik etwas blass. Danach strahlt sie umso mehr. Und mit Melli um die Wette.
8: Ah, passt so schön wie unsere Kaffee- oder Teetasse. Lea Spindler ist schon da. Wir reden über das Wetter. Es ist Donnerstag. Da machen wir immer so ein bisschen ausführlichen, hintergründigen Blick aufs Wetter. Lea, die Waldbrände in Südeuropa, Spanien, Frankreich, Griechenland, das kriegen wir mit. Das ist auch was alljährlich ist. Dieses Jahr sehr heftig. Mhm. Aber auch bei uns brennt's.
18: Ja, bei uns gibt es auch immer wieder so kleinere Waldbrände. Gestern auch in Rheingau zum Beispiel. Das hat irgendwie mit so 10.000 Quadratmetern angefangen, war am Ende wegen Funkenflug und so dann 25.000 Quadratmeter, die es betroffen hat. Und das sind mehr als 3 Fußballfelder. Also es war schon ein heftigerer Brand. Die haben den inzwischen unter Kontrolle. Aber da war auf jeden Fall ordentlich was los. Und also ja, Waldbrände betreffen jetzt schon natürlich bei der Trockenheit und so auch uns inzwischen, muss man sagen.
8: Wir müssen alle immer uns dessen gewahr sein, dass wir leicht so ein Feuer auslösen können. Zu heißes Auto geparkt oder
18: genau,
8: natürlich oder die Kippe weggeschnippt. Oder
18: genau, da muss man, also ich meine, Kippen wegschnippen sollte man sowieso nicht, aber bei so einer Wetterlage natürlich 10-mal nicht. Und es wird jetzt natürlich auch öfter passieren. Wir haben halt einfach sehr heiße, trockene Sommer, die werden wahrscheinlich auch öfter kommen. Und da muss man natürlich dann schon auch mit einem anderen Bewusstsein einfach unterwegs sein.
8: Das muss halt jetzt ganz schnell wachsen, weil offenbar ist es ja jetzt auch, ja. Also in diesem Jahr hat man schon das Gefühl, so schlagartig. Ne?
18: Ja, man hat es halt immer mal irgendwie was gehört, aber inzwischen ja. Ist es schon häufiger, definitiv. Ja.
8: So, trocken und heiß, das wirkt sich auf die Ernte aus in diesem Jahr.
18: Ja, auch. Also Zuckerrübenernte zum Beispiel. Also da ist jetzt so, dass nur ein Drittel von der Ernte vom letzten Jahr quasi dieses Jahr bei rumkommt, weil es eben so trocken und so heiß ist. Die sind dann auch so knautschig einfach und so. Also die Zuckerpreise werden auch dementsprechend ansteigen wahrscheinlich. Und auch was Getreide angeht, das ist zwar jetzt großteils schon geerntet, aber eben auch wegen dieser Hitze, weil es so trocken war, sind die Pflanzen in so eine Art Notprogramm gegangen. Und auch da ist die Ernte nicht so doll ausgefallen dieses Jahr. Ja.
8: Also ich greife mal mit einem Satz vorweg, deiner Wetteraussicht vorweg, weil es wird kein Regen wohl geben. Mit den
18: sehr wenig,
8: Tagen.
18: Ja.
8: Aber wir haben ja ein paar Gewässer noch um uns rum, die Badeseen.
18: Ja, ja.
8: Und die bieten wiederum kaum Abkühlung.
18: Ja, es kommt ein bisschen drauf an. Es gibt ja den Thunisee zum Beispiel bei Freiburg. Und der hat so 22 Grad.
8: Frisch.
18: Da kann man noch gut rein. Aber der Bodensee zum Beispiel hat stellenweise 27 Grad. Und auch der Brustalsee ist auch zwischen 25 und 27 Grad.
8: Hat sich extra schlau gemacht.
18: Genau.
8: Über den saarländischen
18: Brustalsee. Ich habe extra mal ein bisschen geguckt.
8: Wie viel hat der?
18: So zwischen 25 und 27
8: ja,
18: Grad.
8: Auch,
18: aber
8: ja.
18: Es ist halt wie so ein bisschen Badewanne, kann man sich gefühlt
8: haben. Kann man sagen.
18: Und ja, also da muss man auch vorsichtig, gerade bei diesen kleineren Seen muss man halt auch aufpassen, dass das nicht kippt, das Wasser. Man riecht es ja zum Glück dann, ob man da reingehen sollte oder nicht. Mhm. Aber das, durch diese ganze Hitze heizt sich einfach alles auf und dann wirkt sich das natürlich entsprechend einfach überall auf die Natur aus. Ja.
8: Wir haben vom Bodensee aktuelle Wettereindrücke. Die hat uns Maja Ihle eingefangen. Vielleicht sagst du was dazu. Der hat ja auch Niedrigwasserstand.
18: Genau, die war am Yachthafen Wallhausen heute Morgen. Und der Pegel ist 1,5 Meter niedriger als im Durchschnitt. Und das gab es im Sommer so noch nie. Und Grund ist natürlich zu wenig Regen. Dann auch, dass es sehr wenig Schmelzwasser gab aus den Bergen. Und dann kommt noch eben die hohe Verdunstung mit dazu, weil es eben so heiß ist. In den letzten Wochen hat es dort auch oft an die 40 Grad gehabt. Und sie konnte aber mit so einem Boot rausfahren. Das ging. Und heute war es auch echt angenehm, 25 Grad. Es gab einen leichten Wind, Sonne, Wolken. Also zum Bootfahren war es echt perfekt heute. Und ihr Ziel war der Teufelstisch. Und normalerweise sieht man diese Felsnadel hier nicht so richtig. Also die ist ganz tief im Bodensee drin. Aber wegen dieses niedrigen Pegels konnte man da heute nicht nur die Nadel super sehen, sondern die konnten auch da rumlaufen sozusagen. Die Hosen sind ein bisschen nass geworden.
8: Die Buchs ist ein bisschen nass
18: kurze
8: geworden.
18: Kurze Hosen an, aber das macht bei dem Wetter, glaube ich, auch nicht so viel. Also es war angenehm, glaube ich.
8: Ich musste heute Morgen schmunzeln. Im Morgenmagazin war der Wettermann der Meinung, über uns ist heute eine Kaltfront.
18: Ja.
8: Ja, das wird offenbar so gedeutet, wenn es mal nicht 35 Grad hat, sondern nur 29. Ist das schon eine Kaltfront oder wie?
18: Ja, es ist so eine kleine Kaltfront reingezogen. Ja, aber also man kann ja immer noch nicht von kalt reden. Wir haben heute immer noch bis zu 30 Grad.
8: Ja.
18: Aber das Gute von dieser Front ist, deswegen ist es auch ein bisschen windiger. Und dieser Wind, der treibt jetzt dieses ganze Schwüle, was wir die letzten Tage hatten. Es wurde ja immer heftiger irgendwie. Man konnte ja kaum noch atmen und so gefühlt. Und das wird jetzt rausgepustet quasi von dem Wind. Und jetzt ist es einfach angenehmer.
8: Wie schaut es denn konkret aus in den nächsten Tagen?
18: Also die nächsten 2 Tage kühler, wenn man so möchte.
8: Kaltfront hat uns fest im Griff.
18: Genau. Also da haben wir auch jetzt noch mal so bis zu 28 Grad. Also von Kälte kann man da nicht reden. Aber die Nächte werden jetzt halt echt angenehm. Jetzt gerade heute Nacht so zwischen 15 und 10 Grad. Echt toll zum Durchlüften. Morgen dann bis zu 28 Grad. Und dann die Nacht von Freitag auf Samstag ist auch noch mal schön kühl. Da haben wir dann aber schon wieder bis zu 31 Grad am Samstag. Und wir sehen es ja in den Karten. Wir haben wieder richtig viel Sonne. Von Regen sehen wir da nicht so viel. Und ab Sonntag Sonntag wird es dann halt wieder schwüler und da sehen wir dann auch schon wieder stellenweise die 36 Grad und auch nachts ja stellenweise noch die 13 so im Westerwald, aber gerade südlicher wird es dann halt auch schon wieder eher wärmer.
8: Und das ist so der Trend in die neue Woche
18: rein? Der Trend in die neue Woche rein ist schon wieder eher schwül, eher warm.
8: 36 Grad.
18: Und schon, ja, genau, ja. So um den Dreh. Und okay. Halt dann auch wahrscheinlich wieder Schauer und Gewitter, aber halt wieder nur sehr punktuell. Und deswegen trifft es halt nicht alle.
8: Noch ganz kurz zum Schluss, in der nächsten Woche, cooles Ereignis.
18: Ja, genau, am Mittwoch, am 12., da gibt es eine Sonnenfinsternis. Aha. Es ist zwar nur eine partielle Sonnenfinsternis, also keine totale, aber die wird schon so, also die Sonne wird so 85-90% abgedeckt sein. Also das wird schon ein cooles Spektakel. Und die letzte nennenswerte Sonnenfinsternis war 1999, also weiß auch schon noch. Eine Ecke her.
8: Weiß ich noch.
18: Und deswegen ja. Kann man sich da schon mal gut drauf vorbereiten, also vielleicht schon mal Brillen bestellen oder so. Habe ich schon gemacht, ich ja. Freue mich schon voll drauf.
8: Du bist dabei.
18: Dann irgendwie irgendwo hin, wo es möglichst hoch ist, wo man gut nach Westen natürlich gucken kann. Und es wird zwischen 19 und 21 Uhr sein. Also vielleicht auch, also ich werde einen Picknickkorb, glaube ich, nehmen und irgendwo hingehen und da picknicken.
8: Kurz vorm Eintreffen der Dunkelheit haben wir genau. Noch eine Sonnenfinsternis.
18: Und die Perseiden haben dann auch ihren Höhepunkt, auch noch quasi in der Nacht. Mhm. Also die Sternschnuppen, das heißt, es wird mega. Also mega. Kann man da einfach hocken bleiben.
8: SWR3-Wetterfrau Lea Schwindler heute bei uns mit den ja, ausführlichen Aussichten aufs Wetter. Was haben ein Messerschmitt-Kabinenroller, eine Maschine, die Holzschuhe fräsen kann und eine Ansammlung von Bären in der Pfalz zu suchen? Das klären wir alles in den nächsten 10 Minuten. Die spielen nämlich in Ottersheim in der Pfalz und danach in dem Örtchen Spey. Dieses Dorf liegt an einer Rheinschleife, genauer gesagt zwischen Boppard und Koblenz.
19: Ein Messerschmitt-Kabinenroller, Baujahr 1958. Er wird nicht der einzige Oldtimer bleiben, der durch die Waldstraße in Ottersheim rollt. Eine feste Adresse haben Bierfans in der Waldstraße. Die Wirtschaft der Brauerei Bärenbräu. Sie ist das Reich von Michael Stein, genannt Bärenmichel.
20: Das hat mal ein guter Kumpel von mir, hat es mal zu mir gesagt, sie gehen zum Bärenmichel. Und dann hat sich das so eingebürgert. Dann wurde aus dem Michel wurde der Bärenmichel. So, immer noch ein
19: Cola Bier, ne? Der gebürtige Landauer hat die Kneipe samt Biergarten vor 2 Jahren als Pächter übernommen. Inzwischen wohnt er in Ottersheim. Für seine Gäste wünscht er sich,
20: dass sie mit Durst kommen und mit dem Lächeln gehen und sich schon wieder darauf freuen, dass sie wieder vorbeikommen. Das ist uns unwahrscheinlich wichtig. Natürlich ist uns klar, dass wir nicht jeden Tag gut drauf sind, aber wir versuchen halt, den Leuten das Gefühl zu geben, dass sie bei uns willkommen sind.
19: Pfälzer Gastlichkeit, die ist ihm wichtig, wenn Einheimische Bier kaufen oder wenn Touristen und Zugezogene Nachhilfe im Pfälzer Dialekt brauchen.
20: Prost, Prost. Prost.
19: Die heutige Lektion, die Begrüßung.
20: Falls wir sagen, oh. Oh, oh. Servus.
21: Servus.
20: Und für mich Franzose. Et. Hallo.
21: Hallo.
20: Du musst noch ein wenig üben.
21: Noch ein wenig üben.
20: Du hast noch ein bisschen was zu lernen.
21: Ah, ja.
20: Okay. Hochdeutsch können wir schon, wenn wir möchten, ja, aber ich finde, die Leute sollten das mitnehmen hier, sollten unsere Sprache mitnehmen. Da ist die, wie soll ich sagen, die Brotwurst ist halt die Brotwurst und keine Bratwurst. Und die Blutwurst ist die Kriewewurst und der Schwartenmagen ist der Schwademacher. Und ich finde,

0: wenn die das dann mit Helm nehmen, haben wir schon einmal gewonnen.
1: Wie auch immer sie unterwegs sind, im Müllwagen oder ganz elegant im Oldtimer Nummer 2. Ein Triumph TR6, Baujahr 1970. Auf dem Randstreifen blühen hier eng beieinander 60 heimische Wildpflanzenarten.
2: Das hier ist ein Experiment und ich hoffe, dass ich es noch weiter ausbauen kann.
1: Einheitsgrün auf der einen Seite, eine Naturoase auf der anderen. Christiane Hilsendegen und ihr Mann sind Biologen. Sie bieten 900 Tierarten eine Nahrungsquelle.
2: Ich sehe auch, dass ganz viele Leute hier vorbeifahren und es wirklich toll finden. Also es scheint einigen Leuten sehr gut zu gefallen. Andere Leute hätten es allerdings gern ordentlich. Ja, weil das ja auch nicht immer so aussieht. Es sind ja auch Zeiten, in denen viel braunere Sachen rumstehen und die nicht so schön sind und eben nicht so viele Blüten da sind. Aber das gehört halt zu diesem Experiment für die Insektenwelt mit dazu.
1: Ihr Mann Pirmin Hilsendegen war Biologielehrer. Er ist unterwegs in der Wiesenlandschaft hinter der Waldstraße. Als er in den 70ern vom Studium nach Ottersheim zurückkam, fiel ihm etwas auf.
3: Ich habe gesehen, dass die Landschaft insgesamt trockener geworden ist. Ich habe zum Beispiel nach Froschlaich gesucht für die Schule und keinen mehr gefunden. Dann habe ich gemerkt, da muss ich was verändert haben.
1: Das Problem? Die traditionelle Bewässerung der Wiesen haben die Menschen aufgegeben. Der Naturschützer suchte sich Mitstreiter und kämpfte für die Wiederaufnahme. Mit Erfolg. An 2 Tagen im Jahr leiten die Gemeinden der Umgebung jetzt wieder Wasser aus dem Bachlauf der Queich auf die Wiesen. Der Effekt? Die Bauern bekommen besseres Heu. Käfer, Amphibien und Insekten können überleben. Und die Störche sind zurück in Ottersheim.
3: Stolz und eigentlich auch Überraschung darüber, dass das so gelaufen ist. Und es hat sogar so weit geführt, dass diese landwirtschaftliche Kulturtechnik als immaterielles Kulturerbe mittlerweile bei der UNESCO anerkannt ist.
1: Ein voller Erfolg für Tiere und Menschen. In Ottersheim geht das Oldtimer-Schaulaufen weiter. Nummer 3, ein Traktor von Lanz, Baujahr 67. Das Ziel, die Oldtimer-Freunde Ottersheim.
4: Ja, da komme ich aber nicht raus.
5: Ach so.
1: Hans Klang will seinen Fendt, Baujahr 56, starten, doch der will nicht.
4: Damit ich dann an die Tür.
1: Expertise gibt es hier ausreichend, denn Oldtimer verrückt sind sie alle.
4: Das ist eigentlich die Faszination an so einer Maschine, dass man den mit Sachverstand immer wieder zum Laufen bringt.
5: Am Anfang habe ich einen Traktor gehabt, mittlerweile habe ich 6 Traktoren. Und ja, das ist halt wie so ein Virus ist das.
6: Er gehört zu der Familie. Es ist wie so ein Familienstück.
4: Natürlich willst du, dass er irgendwann fertig ist und läuft, aber es geht auch ganz viel um die Kameradschaft und den Zusammenhalt.
1: Ihre Scheune haben die Vereinsmitglieder selbst gebaut. Ein riesiger Veranstaltungssaal mit angeschlossenem Heimatmuseum. Auch eine Holzschuhwerkstatt aus einem Nachbarort hat der Verein gerettet.
4: In Ottersheim hat ja fast jeder eine Kuh gehabt. Und dann hat er natürlich auch Holzschuhe für in den Stall oder für auf die Wiese oder zum Heumachen gehabt.
1: Wie die alten Maschinen bedient werden, musste Erik Steimer erst lernen. Jetzt führt er das alte Handwerk vor.
7: Pappelholz hat man früher genutzt. Erstens, weil es billig war, leicht und gut zu verarbeiten war.
4: Das war, wie gesagt, ein billiger Schuh. Ob der jetzt bequem war, das ist eine andere Sache.
1: Ist das Innere des Schuhs ausgefräst und geschliffen, folgt die Anprobe.
4: Ja, das ist richtig bequem, kann ich euch sagen. Ja. Nee, das ist super. Das ist wie wenn ich in ein Boot steige.
1: Das macht die Waldstraße in Ottersheim lebendig. Die Liebe zu alter Technik, zur Natur und zu Pfälzer Gastfreundschaft. Eine koreanische Hainbuche. Sie wächst in Korea, in China und in der Mongolei. Und

0: In einer gewissen künstlerischen Formgebung.
1: Im Endeffekt bin ich dadurch vor über 30 Jahren zugekommen. Das war damals, meine Frau mir einen VHS-Gutschein geschenkt hat mit einem Bonsai-Workshop. Ich habe auch zu Hause mittlerweile schon so 60, 70 Bäume im Garten stehen. Und ich bin jetzt am Moselhang, da geht das dann in den Hang rein. Das ist dann auch ein bisschen herausfordernd vom Klima her. Also wenn man 10 Stunden wirklich einen Stressjob hat und dann sich raus in den Garten setzen kann und ein Bäumchen bei einer Tasse Tee betrachtet und irgendwann auch mal abschätzt, ja, das könntest du machen, und fängt dann an, dann kommt man wirklich runter.
2: Ein großer Vorteil: Spey liegt direkt im Mittelrheintal und gegenüber die Marxburg. Touristenmagnet und Namensgeber des Tonstudios von Berufsmusiker Bernd Stelzer. Bis heute verdient er sein Geld mit Unterhaltungsmusik. Als junger Mann hatte er zunächst ein anderes Ziel.
3: Ich habe in der Jugend auch mal geboxt, ne? Und dann habe ich irgendwann festgestellt, mit Musik verdient man besser als mit Boxen und tut nicht so weh. Jede Musik. Ich mache nicht nur die Musik und produziere nicht nur die Musik, die mir gefällt. Ich sag mir, selbst die schlimmste dicke Backe-Musik oder sonst was ist besser als Schaffe gehen.
2: Er hat Klavier und Gesang studiert. Musik war immer ein Teil seines Lebens.
3: Ich bin 70 Jahre, ich weiß nicht, ob das jung hält. Keine Ahnung, ne? Aber wahrscheinlich werde ich auf dem Totenbett noch eine Arie singen.
2: Sinti-Gitarrist Lulo Reinhardt ist ein enger Freund und nimmt bei ihm sein neues Album auf. Er ist mindestens so musikverliebt wie Bernd Stelzer.
4: Das war schon mein Ziel, mein Traum gewesen als Kind. Ich werde Musiker. Meine Mutter hat immer gesagt, ich war so ungefähr wie der Grisou, der Feuerwehrmann, dieser kleine Drache. Ich werde Feuerwehrmann. Und so war ich gewesen.
2: Die familiäre Atmosphäre in Spey inspiriert den Sinti-Musiker auch zu seinem nächsten Projekt.
4: Ein Ziel habe ich noch. Ich will nach Indien gehen und will die Geschichte der Sinti und Roma erzählen. Also die Auswanderung aus Indien vor 1100 Jahren. Rajasthan, da stammen wir her, Sinti und Roma. Und die Geschichte muss erzählt werden, weil sie ist noch nie erzählt worden. Das ist so mein fast letztes Ziel. Obwohl es dann trotzdem weitergeht.
2: Mit seinem Tonstudio in die Ferne ziehen, das käme für Bernd Stelzer nie in Frage. Er ist Urspeyer.
3: Wenn man lange weg ist und kommt dann oben vom Berg runter und guckt in das Tal rein, da bleibt man noch mal stehen. Mensch, geil.
2: Ein Miniaturparadies hat sich Peter Rouet geschaffen. Seit 1991 lebt er in Spey.
5: Also schöner geht's gar nicht. Es ist ein kleiner, überschaubarer Ort. Die Begeisterung kam, wir sind hier hingezogen. Die Kinder kamen aus der Schule. Guten Tag, ich bin der Klaus und wer bist du? Aha, schön zu wissen. Und beim Metzger wurde man direkt gefragt, wo wohnst du? Da und da. Und da waren wir irgendwie wie zu Hause und hier grüßt jeder jeden, jeder kümmert sich um jeden. Also das ist eine tolle Sache.
2: Für die Menschen hier ist Spey ein Stück heile Welt.
6: Also dieser Ausblick eben da in Spey, da will man eigentlich auch nur sitzen und mal gucken. Einfach sitzen und den Fischen beim Schwimmen zugucken, das kann man, wenn man ein Aquarium hat. Falls Sie sich mit dem Gedanken tragen, sich eins zuzulegen, dann erfahren Sie bei uns heute ganz, ganz viel dazu. Vielleicht interessiert es Sie aber auch, diese Faszination Aquarium. Wir haben nachher einen Experten zu Gast, der wirklich für Aquarien brennt. Zuerst einmal soll es um die Fische selbst gehen. Da werden wir nachher auch erklären, welche Fische kann man gut in Aquarium machen, welche passen gut zueinander. Was machen die eigentlich? Wie kommunizieren die eigentlich? Das ist jetzt unser erster Aspekt. Das ist nämlich ganz spannend. In der Natur heißt es nicht nur, finde für dich selbst etwas zu fressen, sondern sorge vor allem dafür, dass du kein Fressen wirst. Das muss bei Fischen ganz, ganz schnell gehen. Und es sieht so aus, als würden die Fische über die Augen miteinander kommunizieren.
7: Angriff von Riffhaien im Indischen Ozean. Die Fischschwärme reagieren. Kollektiv und blitzschnell. Tausende von Fischen bewegen sich in nahezu perfekter Übereinstimmung. Wie gelingt ihnen diese scheinbar mühelose Koordination? Und welche visuellen Anhaltspunkte nimmt ein einzelner Fisch überhaupt wahr, inmitten dieses hochdynamischen Schwarms? Dies erforschen Wissenschaftler vom Konstanzer Forschungszentrum Kollektives Verhalten und Max-Planck-Institut. Oliver Deussen und sein Team wollen verstehen, wie Tiere ihre Umgebung wahrnehmen und mit anderen im Schwarm interagieren.

0: agieren und so die Mechanismen hinter kollektivem Verhalten der Fische entschlüsseln.
1: Bei den Fischen ging es uns jetzt darum, herauszufinden, wie sehr kommunizieren Fische über ihre Augen. Die haben auch andere Organe, aber wir haben herausgefunden, dass es wahrscheinlich so ist, dass sie sich maßgeblich an Bild ihrer Nachbarn orientieren. Also wie bewegen die sich, wie schnell bewegen die sich und daran ihre eigene Bewegung anschließen. Also wenn zum Beispiel der Hai angreift, müssen die Fische in kürzester Zeit ausweichen. Und das können sie nur, indem sie praktisch ihre Bewegung mit den Nachbarn sehr schnell koordinieren.
0: Mit der Grundlagenforschung zum Verhalten von Fischen beschäftigt sich Schwarmforscher Liang Li schon länger. Mit solchen Roboterfischen, als Dummy für echte Fische, analysiert er beispielsweise den Energieverbrauch beim Schwimmen. Die Forscher wissen bereits, dass die Fische im Mehrheitsprinzip die Richtung bestimmen und auf die Bewegung ihrer Nachbarn reagieren. Entscheidend dabei ist wohl das Sichtfeld der Fische.
2: Zunächst einmal ist es sehr schwierig, wirklich zu überprüfen, ob wir das sehen, was die Fische sehen. Wie kann man beweisen, dass die Methode gut ist? Eine der Möglichkeiten ist die Verhaltensebene. Wir wissen also aus den Verhaltensdaten, dass sie sich gegenseitig anschauen müssen, wenn sie miteinander interagieren. Wenn ich also mit Ihnen interagieren möchte, muss ich Sie ansehen. Jetzt schenke ich Ihnen meine Aufmerksamkeit. Ähnlich ist es bei Fischen. Wenn zwei Fische zusammenschwimmen und dem anderen im Zusammenspiel Aufmerksamkeit schenken, muss ihr Auge realisieren, ich habe den anderen Nachbarn gesehen.
0: Für ihre Studie ließen die Forscher zwei echte Fische in einem Strömungsbecken schwimmen. Die Fische und ihre Augenposition wurden dabei dreidimensional mit Kameras beobachtet. Die Rekonstruktion ihres Netzhautbilds zeigt, Fische passen ihre Augenbewegungen dynamisch an. Der voranschwimmende Fisch bleibt dabei immer im Zentrum ihres Blicks, jedenfalls im Laborbecken.
2: Hier weiß man, dass der andere Fisch immer vorne schwimmt. Aber man kann nicht wirklich kontrollieren, ob die echten Fische immer vorne schwimmen, weil sie immer miteinander interagieren. Das ist also eine Art neues Werkzeug, um sehr detailliert den Zusammenhang zu verstehen, warum Fische dies tun und warum sie dieses Verhalten zeigen.
0: Deshalb arbeitet Liang Li schon am nächsten Projekt. Mit Hilfe der Roboterfische als Dummies sollen die Strömung und Geschwindigkeit im Wasser gemessen und später variiert werden können. Etwa energiesparender oder kräfteraubender für den Fisch. Damit das so originalgetreu wie möglich gelingt, synchronisieren die Forscher die Roboterfische anhand der Daten der echten Fische. Sie sollen sich so authentisch wie möglich im Wasser bewegen. In künftigen Experimenten will das Forschungsteam herausfinden, wie echte Fische und Roboterfische miteinander agieren. Wohin schauen sie, wenn sich die Bedingungen verändern? Wie bewegen sie sich dann? Und ändert sich ihr Verhalten im Schwarm?
3: Bei uns geht es jetzt um die Faszination Aquarium. Wir freuen uns sehr, dass Jürgen Leutner bei uns ist, Fachhändler für Aquaristik in Bühl. Herzlich willkommen.
4: Hallo.
3: Darf du Jürgen du sagen und du
4: Gerne.
3: Zu mir du Heike du.
4: Hallo.
3: Wir haben hier schon mal so ein bisschen was vorbereitet. Was begeistert dich denn an Fischen, an Aquarien? Wie bist du dazu gekommen?
4: Also ich bin in einem Garten- und Zoo-Betrieb aufgewachsen.
3: Das
4: prägt definitiv. Mein Vater hatte eigentlich seit frühester Kindheit bei uns schon immer ein Aquarium, auch in der Wohnung stehen.
3: Aha.
4: Und aufgeregte Kinder vor ein Aquarium setzen, damit sie runterkommen, hat schon immer gut funktioniert. Funktioniert bis heute. Und irgendwann fasziniert dann auch, wenn man sich für diese Unterwasserwelt und für das Biotop selbst ein bisschen interessiert. Also, und es entschleunigt total.
3: Aus dem temporeichen kleinen Jürgen ist ein ruhiger Aquaristik-Fan geworden?
4: Meistens ja.
3: Muss ich bestimmte Voraussetzungen haben, um damit gut umgehen zu können? Brauche ich eine ruhige Hand oder so? Oder entwickelt die sich mit der Zeit?
4: Also in allererster Linie brauche ich mal Interesse.
3: Mhm.
4: Interesse, also es ist aber wie bei jedem Tierkauf eigentlich einfach so, ich will jetzt mal schnell. Funktioniert nicht. Also es sollte schon ein gewisses Interesse da sein. Es sollte auch ein gewisses möchte ich das weiterentwickeln?
3: Gewisse Fische, Ernsthaftigkeit.
4: Eine gewisse Ernsthaftigkeit. Ja. Fische können entgegen vieler landläufiger Meinungen sehr alt werden.
3: Ja.
4: Unabhängig von der Größe. Und ja.
3: Wie viel Startkapital brauche ich denn? Wir werden das jetzt mal gleich hier durchgehen, was da alles reinkommt. Was muss ich denn so haben?
4: Also wenn man ein Becken ungefähr in der Größe nehmen, wie das, ja, was ich jetzt hier mitgebracht habe, da sind wir so bei 100, 120 Euro für Aquarium, ein bisschen Technik und sonstiges Zubehör. Also mit bis 200, 250 Euro haben wir das so weit eingerichtet, dass da vielleicht auch wahrscheinlich schon die ersten Fische drin schwimmen.
3: Die Fische lernen wir in einem zweiten Schritt dann kennen, kurz nach 5 hier in Kaffee oder Tee. Jetzt machen wir zuerst mal das Aquarium startklar. Wie fangen wir an?
4: Kein Problem. Also in der Regel fangen wir beim Aquariumaufbau sinnvollerweise von unten an. Wir haben Kies, einen feinen Kies oder einen Sand als Bodengrund. Der kommt dann immer als erstes. Ich darf das hier direkt vormachen.
3: Ja, mach nur.
4: Den füllen wir im Prinzip direkt ein, dass wir auf jeden Fall genug Material haben, dass dann auch die Pflanzen, die dann später mit dazukommen, entsprechend Möglichkeit haben, dass sie sich auch anständig anwurzeln können. Wir haben immer ein bisschen Deko, Steine, Natur, Materialien, dass dann auch die Fische, es gibt Fische, die nagen an so Hölzern gerne rum. Es gibt andere Fische, die verstecken sich wahnsinnig gerne.
3: Ist das spielerisch oder ist das irgendwie Überlebenstrieb?
4: Sowohl als auch, meistens Überlebenstrieb. Aha. Tatsächlich. Weil es hängt natürlich auch bei einigen Fischen davon ab, viele Fische sind dämmerungs- und nachtaktiv. Die sind dann natürlich tagsüber irgendwo versteckt, wo sie sich dann entsprechend dunkel aufhalten können. Wie ich dann meine Pflanzen platziere.
3: Das sind richtige Pflanzen.
4: Das sind echte Pflanzen. Da machen wir jetzt auch ein bisschen Sauerei und das wird jetzt auch ein bisschen nass. Aha. Und wenn da richtig Wasser drin wäre, würden wir die auch, also ich mache das jetzt nur exemplarisch, und ja, die kommen aus dem Topf raus, die kommen aus der Glaswolle raus, die da mit drin ist.
3: Die werden richtig
4: und werden richtig in den Boden eingebuddelt, damit sich die Wurzeln auch weiter vermehren können.
3: So, jetzt haben wir auch noch einen Filter, der rein muss. Ne?
4: So ist es. Den brauchen wir zwingend für die Zirkulation des Wassers. Guck mal, dann setzen wir da dahinter, dann kann man da noch ein bisschen durchgucken. Mhm. Der Filter ist dazu da, um das Wasser A zu bewegen und B das Wasser auch zu reinigen. Der kommt dann bei so einem kleinen Aquarium wie hier, wird da hinten in die Ecke gesetzt. Mhm. Der saugt sich dann das Wasser hier unten an, zieht es durch den Schaumstoff durch und bläst es hier oben wieder raus, wo ich dem dann sogar noch eine Richtung geben kann.
3: Und dann gibt es auch noch eine Heizung.
4: Die Heizung sollten wir auf jeden Fall haben, weil die meisten Fische, die man im Zoogeschäft kaufen kann, sind tropische Fische. Das heißt, die leben am liebsten so um die 24, 25, 26 Grad rum. Mhm. Eine normale Raumtemperatur bewegt sich in der Regel um die 20.
3: Wahrscheinlich oft mehr mittlerweile. 22. Und das würde nicht reichen, Jürgen?
4: Bei einigen bestimmt, nicht bei allen. Also bei einigen
3: wollen wir natürlich nicht riskieren.
4: So ist es. Und der hat einen Thermostat mit dabei. Also den stelle ich ein auf seine Temperatur, die er erreichen soll. Mhm. Und dann reguliert er sich selber. Kontrollieren tun wir das Ganze mit einem Thermometer.
3: Und bis hierhin schon mal vielen Dank. Was hätte ich denn dann ausgegeben? Filter und Heizung, denken wir uns. Wir haben noch keine Fische. Was haben wir dann jetzt?
4: 200 Euro.
3: 200 Euro. Und du sagst eigentlich, so als Starter könnte man auch ein größeres nehmen, ein größeres Aquarium.
4: Würde ich sowieso immer empfehlen. Je größer das Aquarium ist zum Anfang, desto weniger Probleme habe ich damit. Weil mehr Wasser verschmutzt nicht so schnell wie wenig Wasser.
3: Ja.
4: Verzeiht auch ein bisschen Fehler, die man am Anfang immer mal gerne tut. Nächste Größe wäre doppelt so viel Wasser, also das sind jetzt 60 cm. Nächste Größe wären ca. 80 cm. Mhm. Da habe ich dann fast 100 Liter Wasser. Wäre als Einsteigergröße
3: auch gut.
4: Meiner Meinung nach auch fast schon optimal.
3: Ich bin auf die Fische gespannt. Die besprechen wir dann kurz nach 5. Bis hierhin schon mal Dankeschön. Wir haben eine Vorstellung. Die richtige Faszination, glaube ich, kommt erst mit den Tieren, oder?
4: Definitiv.
3: Und da haben wir einiges, was wir Ihnen gerne nachher zeigen möchten. Jetzt wollen wir zuerst mit Ihnen ein Quiz spielen. Frau Schock ist in Pforzheim am Telefon. Hallo, Frau Schock.
5: Hallo.
3: Ich grüße Sie. Sie spielen gegen Herrn Dresen aus Schalkenbach. Herr Dresen?
6: Ja, hallo.
3: Ist auch da. Ja, wir haben 5 Minuten Zeit, um diese 12 Karren zu öffnen. Hinter 11 verbergen sich Fragen, hinter einer ein Joker mit 50 Euro. Wenn man die Fragen richtig beantwortet, gewinnt man einen kleinen Geldpreis. Das summiert sich auf. Am Schluss ist derjenige der Sieger oder die Siegerin, der den höheren Kontostand hat. Also, Frau Schock ist Kandidatin A. Sie fängt an. Auf geht's.
5: Die Nummer 6, bitte.
3: Die 6. Oho, das hatte ich aber auch noch nicht. Gleich der Volltreffer.
5: Ja, das freut mich.
3: Der Joker. Herr Dresen.
6: Ja, ich nehme die Nummer 1.
3: Die 1, okay. Wer in der Küche einen Quirl benutzt, schneidet, rührt oder löffelt?
6: Der rührt.
3: 12 Euro. B. Ja, sehr gut. Ja. Frau Schock.
5: Dann nehme ich die Nummer 2.
3: Sehr gerne. Wenn man sich in einer neuen Umgebung etablieren möchte, versucht man dort Fuß zu fassen, Hand zu greifen oder Kopf zu halten.
5: Die Antwort A, bitte.
3: Fuß zu fassen bringt Ihnen 14 Euro. Herr Dresen.
6: Ja, machen wir mit der 3 weiter. Mhm.
3: Wo liegt die als Hofburg bekannte ehemalige kaiserliche Residenz? In St. Petersburg? In Potsdam oder in Wien?
6: C, in Wien, würde ich sagen.
3: Würde ich auch sagen. Und das ist richtig, 29 Euro. Sehr gut. Ja. Ja. Frau Schock.
5: Dann nehme ich die 4, bitte. Mhm.
3: Wofür haben wir heute Tipps gegeben? Fürs Terrarium, fürs Atrium oder fürs Aquarium?
5: Die Antwort C, bitte.
3: Interessiert Sie das, Aquarium?
5: Ja, hatte mein Vater früher ganz viel.
3: Und ist schön?
5: Ja, war schön.
3: Okay, dann bleiben Sie heute bei uns. Nachher gibt es noch den Zusatz mit den Fischen.
5: Ja.
3: Herr Dresen.
6: Mit der 5 machen wir weiter.
3: Gerne. Was trinkt man traditionell aus einer Kalebasse? Alkoholfreies Bier. Einen Espresso oder Mate-Tee?
6: Tja, Tee.
3: Richtig.
6: Gut.
3: So sieht sie aus, die Kalebasse. Und der Tee natürlich dazu. Frau Schock.
6: Also, ja.
5: Dann machen wir die Nummer 5. Nee, Schweck Nummer 7.
3: Ja. Ägypten liegt am Mittelmeer und auch am Schwarzen Meer oder am Indischen Ozean oder am Roten Meer?
5: Die Antwort C, bitte.
3: C, das Rote Meer. 59 Euro. Herr Dresen.
6: Ja.
3: Was soll
6: dann
3: man?
6: Nehmen wir die 10.
3: Die 10, okay. Belladonna ist tatsächlich der botanische Name der Tollkirsche, des Stechapfels oder der Brennnessel?
6: Das ist A, würde ich sagen. Also A.
3: A. Hm? Super, 60 Euro. Jetzt hat alles geklappt. Wir haben 136 Euro für Frau Schock und 129 für Herrn Dresen. Das heißt, das ist nur noch eine kleine Führung.
5: Ich nehme die Nummer 8, bitte.
3: Nehmen Sie die, Frau Schock? Oh, 61 Euro wären jetzt drin. Eine klassische Stresemann-Hose ist einfarbig, gestreift oder kariert?
5: Das ist B.
3: Sehr gut. Herr Dresen.
6: Die Nummer 12.
3: Die 12 fragt, alte Dielenböden knarzen, knittern oder knurren?
6: Knarzen.
3: Die knarzen und das sind ja. 14 Euro.
6: Ja, das wird nicht reichen.
3: Ah ja, jetzt machen wir noch eine Fragerunde, haben wir noch, aber Frau Schock hat einen klaren Vorsprung. Frau Schock.
5: So, die Nummer 9, bitte.
3: Die 9, ganz cool. Im oberbayerischen Alpenvorland liegt die Stadt Tulpenhausen, Rosenheim oder Veilchendorf?
5: Das ist die Antwort B.
3: Sie sind ja durch nichts zu erschüttern, Frau Schock. Das war jetzt ein klarer Durchmarsch. Also, die 11, Herr Dresen, ich glaube nicht, dass wir 80 Euro irgendwo verbuddelt haben als Summe. Aber wir machen das jetzt trotzdem. Charlotte Casiraghi, die am Montag ihren 40. Geburtstag feierte, ist die Tochter von Fürst Renier III., Caroline von Hannover oder Fürst Albert II.?
6: Ja, da muss ich jetzt raten, das B.
3: Und das haben Sie richtig geraten.
6: Ja.
3: Wunderhübsch, genauso schön wie die Mutter, wie Caroline von Monaco, ist Charlotte Casiraghi 40 geworden. Wir werden morgen im Promi-Klatsch auch drüber reden. So, wir haben eine Siegerin, Frau Schock. Das sind stolze 226 Euro. Hoppla.
5: Da freue ich mich drüber.
3: Ja, das glaube ich.
6: Herzlichen Glückwunsch.
3: Ja.
5: Dankeschön.
3: Herr Dresen kriegt eine Kaffee- oder Teetasse als kleinen Trostpreis.
6: Freuen
3: wir uns auch drüber.
6: Ja.
3: Dankeschön Ihnen beiden. Nächstes Quiz hier heute Nachmittag, kurz vor 6, in Kaffee oder Tee. Eine kurze Verschnaufspause bei der Hitze gewährt uns heute der Wettergott, so es denn ihn noch gibt. Vor allem in den Städten war es ja in den letzten Wochen heißer als auf dem Land. Wo ist denn in den Innenstädten der Platz oder die Plätze, wo es besonders heiß ist und wo ist es etwas kühler? Das wird unser erstes Thema sein, gleich nach den Nachrichten.
7: Hier ist SR Info um 5. Schönen guten Tag. Am letzten Donnerstag vor Ende der Sommerferien lädt Bildungsministerin Streichert-Clivaux die Presse traditionell zum Sommergespräch ein, um aktuelle Bildungs- und Kulturthemen zu besprechen. Zum neuen Schuljahr stehen einige Neuerungen an.
8: Vor dem Hintergrund, dass im Saarland immer mehr Jugendliche die Schule ohne Abschluss verlassen, plant das Bildungsministerium sogenannte Kompassklassen. Sie sollen an 4 Standorten in Heusweiler, Güdingen, Merzig und St. Wendel eingerichtet werden.
9: Die richten sich an Schülerinnen und Schüler, die noch nicht lange im Saarland sind, besondere Herausforderungen im Bereich der deutschen Sprache haben und auch Unterstützung beim Lesen, Schreiben und Rechnen einfach brauchen, um sie nochmal gezielt und individuell zu fördern und auf den Schulabschluss vorzubereiten. Dieses Angebot ist im ersten Jahr an einer Gemeinschaftsschule, wird im zweiten Jahr dann an einer beruflichen Schule umgesetzt und dient dazu, dass der Hauptschulabschluss erworben werden kann.
8: Darüber hinaus sei zunehmend zu beobachten, dass Schülerinnen und Schüler über längere Zeit die Schule nicht besuchten. Hier will man in Zusammenarbeit mit dem Regionalverband sogenannte Neustarterklassen an 2 Gemeinschaftsschulen umsetzen, um Schülerinnen und Schülern, die der Schule fernbleiben, einen Wiedereinstieg zu ermöglichen.
7: Die Schülerzahlen im Saarland steigen zum beginnenden Schuljahr leicht an. Bildungsministerin Streichert-Clivaux teilte mit, die Gesamtzahl erhöhe sich um knapp 790 auf rund 125.400. Alle Schulformen bis auf die beruflichen Schulen verzeichneten dabei einen leichten Anstieg. Neu eingeschult würden rund 9.200 Kinder. Der Saarländische Lehrerinnen- und Lehrerverband fordert deutlich mehr Personal für die Inklusion in Schulen. In einer Erklärung heißt es, die von der CDU-Landtagsfraktion vorgelegten Zahlen zur Inklusion zeigten, dass der Handlungsbedarf groß sei. Demnach kommen an den saarländischen Grundschulen im Schnitt nur gut 2 Stunden sonderpädagogische Unterstützung pro Klasse und Woche zusammen. An Gemeinschaftsschulen sind es knapp 3 Stunden.
8: Die Meinungen zur Wiedereinführung eines Zivildienstes fallen bei den sozialen Einrichtungen im Saarland unterschiedlich aus. Während etwa der Malteser Hilfsdienst und auch die AWO einen Zivildienst begrüßen, lehnen der Paritätische und die Reha GmbH einen verpflichtenden Dienst ab. Auf SR-Anfrage bestätigen die Einrichtungen, Kapazitäten für Zivildienstleistende aufbauen zu können. Der Bund sei in der Pflicht, einen Großteil der Kosten zu übernehmen. Bei der Saarbahn wird morgen ab 8 Uhr wieder gestreikt. Wie lange hat die Gewerkschaft Deutscher Lokführer GDL noch nicht mitgeteilt. Laut Saarbahn kann es schon vor Streikbeginn zu Ausfällen einzelner Fahrten kommen, weil die Züge geparkt werden müssten. Ersatzverkehr soll ab morgen 8 Uhr fahren, bis einschließlich Montag, wenn das neue Schuljahr beginnt. Unabhängig davon, ob dann gestreikt wird oder nicht. Die Moderne Galerie hat heute die neue Familienausstellung Sonne, Mond und Sterne vorgestellt. Der Rundgang gliedert die Kunstwerke aus dem Museumsbestand nach einem Tagesablauf in die Themenbereiche Morgen, Mittag, Abend und Nacht. Außerdem gibt es Mitmachstationen für Kinder, an denen sie mit Licht und Farben experimentieren können. Die Ausstellung eröffnet am 15. August.
7: Vor dem Landgericht hat am Vormittag der Prozess gegen den ehemaligen Geschäftsführer eines Pflegedienstes in Siersburg begonnen. Die Staatsanwaltschaft wirft dem 54-Jährigen vor, über Jahre Mitarbeiterinnen sexuell belästigt und vergewaltigt zu haben. Dabei nutzte er seine Machtposition aus und drohte den Frauen meist mit beruflichen Konsequenzen. Auch im Saarland verstoßen zahlreiche Tankstellen gegen die 12-Uhr-Regelung. Wie das saarländische Wirtschaftsministerium auf SR-Anfrage mitteilte, sind bisher aber keine Verfahren eingeleitet worden. Die Bundesregierung wollte mit der 12-Uhr-Regelung die Auswirkungen des Iran-Kriegs auf Spritpreise begrenzen. Nach der Mittagszeit dürfen Spritpreise eigentlich nur noch sinken. Tankstellenbetreiber, die gegen die Regelung verstoßen, müssen mit Strafen rechnen. Und damit zum Wetter. In der kommenden Nacht ist der Himmel oft sternenklar und es wird kühl, Tiefstwerte zwischen 14 und 8 Grad. Morgen viel Sonne bei angenehmen 25 bis 29 Grad. Am Samstag ebenfalls sehr sonnig und wieder wärmer bis 32 Grad. Am Sonntag ein paar mehr Wolken, ganz selten mal Schauer oder Gewitter, bis zu 35 Grad. Und mit diesem Sonne-Wolken-Mix geht's auch in die neue Woche. Dabei weiter meist trocken und ziemlich heiß. Um 18 Uhr melden wir uns zurück, dann auch mit ausführlichen Nachrichten aus Deutschland und der Welt. Bis dahin, einen schönen Nachmittag.

0: Noch nicht mal 30 Grad im Südwesten heute. Ja, was ist das denn? Eine Kaltfront hat uns offenbar erwischt. Aber Entwarnung für alle Hitzefans, die Hitze kommt zurück. Spätestens am Sonntag ist es wieder muckelig, so bei 35, 36 Grad. Und damit herzlich willkommen zu Kaffee oder Tee am Donnerstagnachmittag. Gerade in den Städten ist ja die Hitze in den letzten Wochen extrem gewesen, weil sich dort eben alles aufheizt. Aber es gibt dort auch kühle Inseln und sie werden überrascht sein, wo die zu finden sind. In der Innenstadt von Mainz haben sich die Kollegen Alexander Dietz und Luca Sumpflett auf die Suche gemacht.
1: Sobald Wasser im Spiel ist, wie hier am Höfchen in Mainz, fühlt es sich direkt deutlich angenehmer an, oder? Was sagt denn unser Temperaturmesser?
2: Ja, damit haben wir an der Wasseroberfläche gerade 15 Grad gemessen. Das merkt man auch hier drüben noch, ja, dass es deutlich kühler ist. Stimmt. Dahinter aber am Gutenbergplatz, da haben wir 45 Grad gemessen, also ganz schön heiß.
1: Es ist echt erstaunlich, wie doch heiße, aber auch kühle Orte hier in Mainz direkt nebeneinander liegen.
2: Und solche Orte wollen wir jetzt suchen.
3: Ich bin heute für die heißen Orte zuständig und eigentlich ist das Rheinufer ja ein guter Ort zum Entspannen. Hier gibt es aber auch super viel Asphalt und Pflastersteine und kaum Schatten.
1: Ja, das ist schon krass. Eigentlich würde man ja denken, dass hier am Rheinufer ein kleines Lüftchen geht. Das ist auch der Fall, aber es ist trotzdem keine Erfrischung. Und das liegt daran, dass der Boden so extrem aufgeheizt ist. Die Wiesen sind komplett verdorrt. Und da habe ich auch gerade mal nachgemessen. Da sind es über 50 Grad. Kein Wunder, dass hier niemand unterwegs ist.
2: Angenehmere Orte sind aktuell Bars, Cafés oder Restaurants mit Klimaanlage. Hier ist es deutlich kühler. Ich habe gerade 26 Grad gemessen, also viel kälter als draußen. Und man sieht auch, hier ist gleich viel mehr los. Wie wichtig ist es für euch in der Gastro, eine Klimaanlage zu haben?
4: Sehr wichtig tatsächlich. Also vor allem jetzt gerade im Sommer merken wir schon, dass der Andrang da auch groß ist. Wir haben auch immer ein paar Anrufe tatsächlich auch erhalten, wo die Leute vorher kurz gefragt haben, hey, habt ihr eine Klimaanlage? Seid ihr klimatisiert? Und wir haben auch gemerkt, das kommt immer sehr gut an bei den Leuten. Also dadurch ist der Andrang auch einfach viel größer hier.
3: Gerade die Mainzer Neustadt ist bekannt dafür, sich an Tagen wie heute extrem aufzuheizen. In den Häuserschluchten hier kann sich die Hitze nämlich gut stauen.
1: Hier auf dem Frauenloh-Platz ist ein beliebter Spielplatz. Und hier merkt man direkt, wie wichtig halt auch Bäume und auch Schatten sind, gerade hier für so Spielplätze. Denn im Schatten, da wird hier heute Mittag gespielt, in der Sonne eigentlich überhaupt nicht. Und das ist auch ähnlich hier auf den Tischtennisplatten. Da sind die, die im Schatten sind, auch deutlich beliebter. Und das können wir auch mal nachmessen, denn hier in der Sonne, da hat die Tischtennisplatte 47 Grad. Das sind 25 Grad mehr als bei den Platten im Schatten. Ihr seid gerade in den Schatten gewechselt. In der Sonne ist es gar nicht auszuhalten, oder?
5: Ja, wir haben mal die Chance genutzt. Die Platte ist gerade frei geworden. Aber in der Sonne ist es, man kann so 5 Minuten spielen und dann muss man direkt irgendwie Pause machen. Also es ist auf jeden Fall im Schatten jetzt besser.
6: Noch besser ist es ein paar hundert Meter weiter. Direkt zwischen Neustadt und Altstadt gibt es eine ganz besondere Kälteinsel.
2: Hier in der Christuskirche wurden extra die Bänke rausgeräumt, um Platz für Liegestühle oder Sofas zu schaffen. Selbst ein Tanzkurs hat hier schon stattgefunden. Und kein Wunder, dass das bei vielen so gut ankommt, denn hier, zumindest auf dem Boden, habe ich 20 Grad weniger gemessen als draußen. Wenn man aber draußen unterwegs sein muss, dann sollte man ab und zu sich vielleicht auch hier erfrischen. Das Wasser ist ziemlich kalt.
1: Aber kleiner Tipp, nicht zu lange hier den Trinkwasserspender anfassen, der hat nämlich 47 Grad.
2: So eng beieinander liegen also aktuell heiße und kalte Orte.
0: Also mit dem Material für die Trinkwasserspender müssen wir vielleicht noch mal überlegen. Ja, interessante Einblicke waren das von Alexander und Luca. Wir beschäftigen uns jetzt mit Fischen und ich würde mal behaupten, es gibt eigentlich nur zwei Filme bzw. Fernsehserien, durch die ein bestimmter Fisch ganz eindeutig einen Namen bekommen hat. Das eine ist Flipper, Flipper, Delfin. Und das andere ist Findet Nemo. Ja, wir waren und sind begeistert von Nemo, dem Clownfisch. Auf dem Mundenhof in Freiburg haben gerade Nemo-Babys die Hauptrolle übernommen. Hobbyzüchter Thomas Baumann verrät, wie er die winzigen Clownfische erfolgreich großzieht.
7: Guck mal, da ist Nemo!
8: Nemos. In jedem Aquarium haben sie die Hauptrolle, auch im Freiburger Mundenhof.
7: Da, zwei Stück. Zwei Nemo-Fische.
9: Und da oben, wenn er da reinguckt, haben wir jetzt Nachwuchs. Guck mal da hoch.
7: Oh, Babyfische.
9: Baby-Nemos.
8: Nemo-Babys, für Hobby-Aquaristiker wie Thomas Baumann äußerst schwer zu züchten. Aber er hat's geschafft, mit seiner ganz speziellen Hexenküche.
9: Wir müssen hier pflanzliches Plankton, Phytoplankton züchten, um in den anderen Behältern entsprechend kleine Rädertierchen damit zu ernähren. Diese Rädertierchen filtern wir raus in einer speziellen Größe, 0,05 mm, um mal eine Zahl zu nennen, um dann hier in dem Behälter die Anemonefische zu füttern.
8: Baumann hat lange getüftelt, um Futter zu finden, das klein genug ist für Nemo-Babys. Das Mikroskop hat geholfen.
9: Zack, zack.
8: Ein wenige Stunden altes Nemo-Baby beim Frühstück.
9: Wieder eins verschwunden.
8: Baumann züchtet nicht nur, er hält alles mit der Kamera fest. Von der Eiablage bis zum Schlüpfen. Hier hängen die Babys noch in Eiern am Stein, dem Substrat. Das Männchen bewacht.
9: Auch das Männchen hilft beim Schlüpfen viel mehr als Weibchen. Also der ist da völlig aufgeregt und macht und tut, damit ich da vom Substrat runterkomme. Und von daher konnte ich das dokumentieren, kann man auf dem Film nachvollziehen.
8: Alles voller kleiner Nemos. Baumann dreht sozusagen seinen eigenen Nemo-Film. Clownfische sind einfach die geborenen Filmstars.
9: Die spielen super mit. Also als ob sie dafür bezahlt würde. Ich finde auch in der Größe schon macht er was her. Und als fertiger Nemo ist sie ja im Aquarium immer Publikumsmagnet. Also sicher einer der beliebtesten Fische bei uns.
8: Und heute, nach 3 Wochen beim Hobbyzüchter zu Hause, werden sie erstmals dem großen Publikum vorgestellt. Transport in einer Art Fischlimousine.
9: Hier ist eine doppelte Tüte, auch noch ein Eimer. Also es geht immer darum, bei Transporten so wenig wie möglich Risiko zuzulassen. Und eigentlich sollte hier nichts passieren. Es ist mit Sicherheitsgurt, mit Airbag, mit Sturzhelm. Es ist an alles gedacht.
8: 20 Minuten dauert die Fahrt von Baumanns Kenzinger Wohnung zum Freiburger Tiergehege Mundenhof. Im Verein der Aquarienfreunde werden die Nemos schon erwartet.
9: Hier sind die Kollegen. Jetzt gucken wir gleich, ob sie den Transport gut überstanden haben.
8: Hinter den Kulissen von der Rückseite der Aquarien aus soll's ins Publikumsbecken gehen. Spannend.
9: Im Grunde haben sie zwar den Transport gut überstanden, Temperatur stimmt, Wasserwerte, alles identisch, perfekt. Aber gewisse Stress haben sie natürlich trotzdem und deshalb stellen sie sich tot. Das ist die klassische Stressreaktion in der Natur. Ja, weil dort ja Stress immer heißt, mein Leben ist bedroht, es kommt der Fressfeind. Und Todstelle irritiert der Fressfeind. Da sagt er erstmal, da gibt es ja nichts. Ne? Ja. Marlon, du riechst den Becher. Ups, Becher. So, alles gut.
8: Kaum schwimmen die Nemo-Babys im Wasser, hängen die Kinder am Becken.
9: Wenn ihr die Kinder seht, und es werden nicht die Letzten sein, die ganz begeistert vor kleinen Nemos stehen. Ist doch cool, da lohnt sich doch die Arbeit.
8: Auch wenn es immer mal wieder einer versucht, ihnen stiehlt keiner die Show. Nemos im Film und im Aquarium echte Stars.
0: Also der Clownfisch ist ein Fisch, aber das hat man dann davon, wenn man einen Experte hier hat für Fische. Er hat mir gesagt, dass Flipper, der Delfin, dass Delfine überhaupt keine Fische sind.
10: Das ist so.
0: Das ist ein Säugetier, erzähl.
10: Ja. Delfine sind wie Wale auch Säugetiere, ja. Aha. Die oft nur als Fisch verunglimpft werden, aber die atmen wie wir auch mit Lungen.
0: Und haben dieses Atemloch auf dem Schädel?
10: Genau, hinterm Schädel. Ja.
0: Hinterm Schädel. Und
10: deswegen sind die auch fast immer nur an der Oberfläche unterwegs.
0: Ach so.
10: Also. Die immer wieder Luft holen müssen.
0: Sorry, Flipper, tut mir leid, dass ich dich als Fisch bezeichnet habe.

0: Aber bei uns geht es jetzt um Fische. Wir haben ein Aquarium hier stehen. Das haben wir kurz vor den Nachrichten so exemplarisch eingerichtet. Faszination Aquarium. Hinsetzen, gucken. Machst du das auch immer noch?
1: So, selbstverständlich.
0: Immer runterkommen.
1: Ja. Selbstverständlich.
0: So. Es ist alles drin, was so ein Fisch zum Glücklichsein braucht, behaupte ich jetzt mal. Wasser fehlt natürlich noch. Und jetzt kommen wir zu den Fischen. Du hast einen der beliebtesten Fische quasi als Nummer 1 uns vorzustellen. Der rote Neon. Was ist über den? Der ist wohl rot.
1: Der rote Neon ist oben rot und unten blau. Jetzt habe ich es vorhin nicht richtig gesagt, natürlich nicht. Oben blau und unten rot. Ist tatsächlich einer der beliebtesten Aquarienfische seit jeher. Kommt ursprünglich aus dem Amazonasgebiet, aus Südamerika, wird nicht wahnsinnig groß, ist relativ leicht zu pflegen, wenn die Voraussetzungen bei der Wasserqualität stimmen, und ist immer schön viel unterwegs. Und je mehr das es werden, desto natürlicher verhält er sich auch.
0: Was heißt, er verhält sich natürlich?
1: Der Neon ist wie alle Sallen ein Schwarmfisch. Mhm. Das heißt, er braucht immer mehrere. Damit er sich wohlfühlt, damit er sich sicher fühlt. Mhm. 10 rote Neons zu ärgern ist in der Regel so, also wenn exemplarisch hier die 10 roten Neons rumschwimmen würden, ich würde sie ärgern, die würden in alle Richtungen davon schwimmen. Wenn es 50 sind und ich ärgere sie, schwimmen sie alle in die gleiche Ecke.
0: Das ist schon diese Schwarmintelligenz.
1: Da kommt dann diese Schwarmintelligenz, haben wir ja in der vorigen Stunde gesehen. Auch gesehen. Ja. Und das ist so, auch im Aquarium, auch bei kleineren Fischen.
0: So, könnten wir den roten Neon da reinsetzen in unser 70 cm Aquarium?
1: Den roten Neon könnte man da in dem 50 Liter Becken tatsächlich drin halten. 10 bis 15 Stück, kein Problem. Weniger dürfen und sollten es eigentlich auch nicht sein.
0: Was kostet denn so ein roter Neon?
1: Ach, so ein roter Neon kostet je nach Größe, wie man ihn kauft, zwischen 1,20 € und 5 Euro.
0: Kriegt man den echt in so eine Tüte? Zum Nachhausenehmen?
1: Den kriegt man entweder, das hängt tatsächlich auch vom Händler ab, entweder in der Tüte zum Mit-nach-Hause-Nehmen, wo er dann aber auch dunkel und blickdicht verpackt wird. Oder, was jetzt auch immer mehr kommt, sind blickdichte Mehrwegeimer. Mhm. Und dann funktioniert das.
0: Wie groß ist er? Einer? Wie groß?
1: In der Verkaufsgröße zwischen 2 und 4 cm.
0: Oh, das ist ja klein.
1: Ja, das ist klein.
0: Ja.
1: Das ist klein, aber jeder Fisch braucht entsprechend Platz.
0: Ist es ein Anfängerfisch?
1: Wenn die Voraussetzungen in der Wasserqualität und in der sonstigen Zusammensetzung der Fische stimmen, ist das absolut ein Anfängerfisch.
0: Das muss ich jetzt nachfragen, weil du es jetzt schon zweimal ins Spiel gebracht hast, die Wasserqualität. Was ist denn da zu tun, wenn ich mir ein Aquarium zulege? Muss ich mein Wasser irgendwie überprüfen? Wenn ja, auf was?
1: Würde ich auf jeden Fall empfehlen. Also das Leitungswasser am Wohnort sollte auf jeden Fall überprüft werden. Am sinnvollsten von einem Zoofachhändler meines Vertrauens, der das dann auch kann. Und dann finde ich raus, was habe ich für einen pH-Wert, wie viel Kalk habe ich in meinem Wasser drin, wie hoch ist die Gesamthärte. Muss ich sonst noch irgendwas beachten mit sonstigen Stickstoffverbindungen? Also Wasserchemie, können wir eine eigene Sendung drüber machen, die würde eine Stunde locker füllen.
0: Ja. Also da brauche ich schon fachmännischen oder fachfraulichen Rat.
1: Auf jeden Fall.
0: Mhm. Wie oft muss denn so ein Wasser erneuert werden?
1: Also in der Regel macht man es in dem Wohnraum-Aquarium ähnlich wie in dem Wohnraum bei sich selbst auch. Die Grundregel, die ich immer gerne weitergebe, sind, wenn ich oft wenig tue, ist das immer besser, als wenn ich selten viel machen muss.
0: Okay.
1: Und wenig Wasser verschmutzt relativ schnell. Deswegen würde ich bei einem Becken in der Größe, würde ich jetzt sagen, einmal in der Woche eine Stunde.
0: Alle Fische raus in die blickdichten Tüten? Nein?
1: Nein. Einfach, ich muss gucken, dass ich den Bodengrund gereinigt bekomme, weil sämtlicher Dreck, der im Aquarium anfällt, fällt unten auf den Boden. Und dann muss ich da rausholen mit auch Gerätschaften, die ich jetzt heute leider nicht dabei habe, wo ich dann einfach den Boden mitkriege. Und dann wird ein Teil vom Wasser gewechselt, in der Regel so ein knappes Drittel. Das wird dann mit.
0: Alles mit den Fischen drin?
1: Mit den Fischen drin, denen passiert nichts.
0: Komm, lass uns mal noch eine andere Fischart anschauen, und zwar die Rotstrichbarbe. Wo kommt die her? Warum ist die doll?
1: Die Rotstrichbarbe kommt ursprünglich aus Indien, ist für seine Größe ein sehr friedlicher Schwarmfisch.
0: Je größer der Fisch, umso so aggressiver?
1: In der Regel ist das so, ja.
0: Ja? Weißer Hai und so?
1: Hungrig auf jeden Fall. Hungriger auf jeden Fall. Braucht ein bisschen mehr Platz, wird in der Endgröße bis zu 25 cm tatsächlich. Also sprich, wenn man jetzt

0: wieder hier unser Aquarium nehmen. Ungefähr die halbe Größe vom Aquarium wäre dann eine ausgewachsene Rotstrichbarbe. Das heißt, ein Aquarium in der Größe des Tisches wäre da mindestens ratsam, weil auch der möchte gerne im Schwarm gehalten werden. Und es sollten mindestens 6 bis 8 bis 10 Tiere sein.
1: Was frisst denn so eine Rotstrichbarbe, so eine friedliche Rotstrichbarbe?
0: So eine Rotstrichbarbe frisst tatsächlich alles. Also das kann ich mit Flockenfutter machen, das kann ich mit Tablettenfutter machen. Ich kann natürlich auch lebendes Futter geben. Also im Zoofachhandel gibt es auch Lebendfutter.
1: Lebendfutter?
0: Lebendfutter. Mückenlarven, rote Mückenlarven, weiße Mückenlarven. Also die Auswahl ist relativ groß.
1: Das ist das den alles Fischen egal oder sind das dann für die auch Leckerbissen?
0: Das sind für die auf jeden Fall auch Leckerbissen.
1: Okay.
0: Definitiv. Mhm.
1: So, dritter Fisch, Schönflossenbarbe oder Pandasaugbarbe. Ja.
0: Die Panda-Saugbarbe.
1: Wie sieht denn die aus?
0: Die Panda-Saugbarbe ist ein Fisch, der ungefähr in der Endgröße so 8 bis 9 cm bekommt. Ist ein sehr fleißiger Aquarienbewohner.
1: Was heißt das?
0: Putzt der durch? Der putzt durch, der frisst Algenrasen weg, der frisst Futterreste vom Boden auf. Der geht einem sogar, also kann durchaus passieren, dass da aber auch an den Arm geht und dann ein bisschen dran rumknabbert.
1: Nein!
0: Was überhaupt nicht schlimm ist, die Pandasaugbarbe gehört zur Familie der Knabberfische.
1: Knabberfische?
0: Ja, Knabberfische.
1: Das ist doch eigentlich was ganz anderes. Das sind diese kleinen Braunen aus der Tüte.
0: Kann man in Südeuropa, kurz vor Asien, also wenn man mal in der Türkei im Urlaub ist, da kann man dann seine Füße in so Becken reinhalten, wo dann die Knabberfische drin sind. Und die pflegen dann tatsächlich auch die Haut. Und da gehört der, großspurig von der Art her, gehört der da mit.
1: Was kostet denn so eine Pandasaugbarbe?
0: So eine Pandasaugbarbe ist jetzt leider nicht ganz günstig, aber ein sehr schöner Fisch. Mhm. Also liegt je nach Größe zwischen 12 Euro und 20 Euro.
1: Habe ich denn immer verschiedene Fischarten in meinem Aquarium? Oder ist jetzt zum Beispiel der erste, der rote Neon, kann ich da 10, 15 kaufen und dann ist mal gut hier?
0: Na gut, was ich immer in jedem Aquarium, wie in jedem normalen Haushalt auch brauche, ich brauche immer etwas, was sauber macht. Mhm. Ich brauche was zum Scheiben sauber machen, ich brauche was zum Boden sauber machen. Und das sind halt im Aquarium entsprechend Fische.
1: Also sind die Aufgaben verteilt, sind unterschiedliche Fischarten?
0: Genau.
1: Die einen knabbern, die anderen putzen.
0: Die auch in unterschiedlichen Regionen unterwegs sind. Also ich habe Fische, die schwimmen im mittleren Bereich vom Wasser rum. Ich habe Fische, die sitzen nur unten am Boden. Ich habe Fische, die sieht man den ganzen Tag nicht. Die kommen dann nachts raus und fangen an zu putzen.
1: Ja, man muss es auch schon so ein bisschen verstehen, glaube ich.
0: Es ist immer was geboten.
1: Um das auch zu erkennen und sich davon unterhalten zu lassen. Und es zu beobachten. Ja. Noch einen zum Schluss, weil das so ein besonders schöner Fisch ist. Hm? Das ist der Skalar.
0: Ja.
1: Den haben wir jetzt eigentlich auch schon ein paar Mal bei unserem ersten Gesprächsteil hinter uns gesehen.
0: Das ist meiner, tatsächlich.
1: Was ist das, deiner?
0: Ja.
1: Gibst du den Fischen Namen?
0: Nein.
1: Warum nicht? Fische sind Freunde.
0: Kein Futter. Und für einen Skalar kommt sowieso nur ein Name in Frage. Auch wenn der jetzt die falsche Farbe hat, aber Skalare müssen immer Wanda heißen. So wie Clownfische immer Nemo heißen müssen.
1: Ach, das ist ja Wanda aus Fisch namens Wanda ist das. Okay.
0: So ist es. Das Skalar ist, ist eine Barschart aus Südamerika. Jetzt sehr groß.
1: Wie groß?
0: Ungefähr so groß wie meine Hand.
1: Aber bei einem Fisch namens Wanda war Wanda nur so.
0: Ja, ich war auch mal nur 56 cm. Sorry.
1: Das heißt aber, das war kein ausgewachsener Skalar.
0: Das war kein ausgewachsener. Und ein ausgewachsener Skalar braucht auch richtig viel Platz. Ja. Der braucht vor allem auch eine Höhe, wo man mindestens von 50, eher sogar 60 oder noch höheren Aquarien sprechen, weil der Skalar kriegt wirklich einen Durchmesser von 25 bis 28 cm.
1: Wow.
0: Und heißt ja auch Segelflosser.
1: Ja. Wie groß ist dein Aquarium zu Hause?
0: Mein letztes Aquarium zu Hause war 300 Liter. Mein nächstes Aquarium zu Hause wird 400 Liter. Das ist das, was man da in dem Einspieler öfter mal gesehen hat.
1: Sag mal die Maße da.
0: Hat 1,30 Meter in der Breite.
1: 1,30 Meter.
0: 60 Zentimeter, also das, was das breit ist, in der Tiefe. Mhm. Und ein Wasserstand von ungefähr 65 Zentimeter.
1: Wie viele Fische wirst du reinmachen, Stückzahl?
0: Da sind nicht allzu viele drin, weil ich habe lieber große Fische.
1: Ah.
0: Und dann halt entsprechend Rotstrichbarben zum Beispiel, würde ich dann einen Schwarm bei der Größe maximal 6 bis 8 Stück Oder die Alternative wäre, wenn ich einen kleinen Schwarmfisch drin haben würde, so 80 bis 100 Neons, rote Neons, warum nicht?
1: Die kleinen, die wir am Anfang gesehen haben.
0: Genau.
1: Jürgen Leutner, Fachhändler für Aquarien und alles, was dazugehört. Es war sehr erhellend, es war sehr interessant. Vielen Dank, Jürgen. Fische sind wunderbar zu beobachten. Es hat schon über den Monitor was total Beruhigendes. Aber man kann halt mit Fischen nicht so schmusen oder sie kraulen. Das geht natürlich nicht. Das ist bei Elda und Gillo ganz anders. Sie stehen unter der Obhut von Julius Barowski in Heidelberg-Ziegelhausen auf einer schönen Weide. Und ich denke, es fehlt ihnen an gar nichts.
2: Gut. So, dann führen wir erstmal die Elder an den Platz. Komm, komm mit. Das machst du super. Gut.
3: Sie sind die Ruhe selbst, und zwar alle drei. Julius und seine beiden Esel, Elder und Gillo. Ein Team, als würden sie sich schon ihr ganzes Leben lang kennen.
2: Im Alltag, wenn viel los ist und so weiter, dann komme ich hier hoch. Und die Tiere sind einfach hier in ihrer Ruhe, auf der Wiese, grasen. Und ich kann einfach mit ihnen sein. Also es ist so ein bedingungsloses Miteinander. Und das ist so für mich schon der Anspruch, wirklich auch präsent hier zu sein. Also das ist so ein Austausch wirklich, also den, die mir indirekt oder vielleicht auch direkt zurückgeben.
3: Von wegen störrisch. Die 12-jährige Elda hat eher ein ruhiges Gemüt. Und Gillo ist neugierig, besonders bei frischem Grün. Und wenn das hinten wieder rauskommt, da kümmert sich Julius. Morgens betreut der 26-jährige Erzieher Kinder, nachmittags Esel.
2: Ich werde auch manchmal gefragt, wie ich dazu gekommen bin, Esel zu halten, weil ich habe tatsächlich keinerlei Berührungspunkte vorher so in meinem Leben zu Eseln gehabt. Und ja, das ist dann irgendwie so ein bisschen zu mir gekommen.
3: Ja, das ist tatsächlich nur die halbe Wahrheit. Vor anderthalb Jahren entdeckte Julius eine Kleinanzeige, zwei Esel in Ungarn zu verkaufen. Er wusste sofort, die will ich haben. Die Ruhe der Tiere faszinierte ihn schon immer. Teil seines Plans, Mitbewohner Lukas.
4: Der kam einfach irgendwann vorletztes Jahr im November und sagte, ich kaufe jetzt Esel. Das war sehr überraschend. Und dann haben wir halt losgelegt.
2: Und ich habe tatsächlich dann auch, bevor ich die Esel gekauft habe, hatte ich einen Traum von zwei Eseln, die auf mich gewartet haben. Ja, der war sehr eindrücklich, der Traum. Und der hat irgendwie so eine Verbindung schon hergestellt.
3: Kurze Zeit später holt er seine Traumesel aus Ungarn ab. Das erste Kennenlernen kann man auf dem Instagram-Kanal der beiden Tiere nachverfolgen, den Julius seit Anfang an pflegt. Schnell merkt er aber, dass das Projekt vielleicht ein bisschen zu groß für ihn allein ist.
2: Am Anfang war das alles ein sehr hoher Kraftaufwand, einfach weil sich die ganze Muskulatur und so weiter im Körper auch dran gewöhnen muss. Ne, also ich war schon sehr erschöpft die meiste Zeit. Gerade auch hier, man sieht es, die Wasserversorgung hier, wir haben kein fließend Wasser, das findet alles per Hand statt.
3: Schritt für Schritt entstand in Heidelberg-Ziegelhausen ein gemütliches, 5 Quadratkilometer großes Esel-Zuhause. Mit Hilfe von Spenden in Höhe von 6.000 Euro kaufte Julius ein Weidezelt. So bleiben Elder und Gillo auch in der kalten Jahreszeit schön trocken. Und inzwischen ist das Dreiergespann unzertrennlich.
2: Ich habe mich direkt verbunden gefühlt zu den beiden. Also ich weiß nicht, woher das kam, aber für mich stand direkt fest, das sind die richtigen Esel.
3: Mit ihren Vorbesitzern mussten Elder und Gillo schwer bepackt durch halb Europa wandern. Das hat den beiden ganz schön zugesetzt. Julius wollte es unbedingt besser machen, manchmal bis zur Erschöpfung.
2: Das ging dann so weit, dass ich dann irgendwann bin ich danach zu Hause angekommen und wollte mir was zu essen kochen und bin dabei eingeschlafen in der Küche, weil ich so fertig war.
3: Doch das ist lange her. Die Esel haben Julius' Leben einen neuen Rhythmus gegeben.
2: Ich weiß einfach, was ich auf jeden Fall am nächsten Tag tun werde. Und zwar werde ich aufstehen und zu meinen Eseln gehen, die versorgen, gucken, ob es denen gut geht, die streicheln. Und es gibt mir auch irgendwo eine Sicherheit.
3: Sicher ist jedenfalls, Julius, Elder und Gillo wird so schnell niemand mehr auseinanderbringen.
1: Ah, wie schön. Also Julius, super Typ, aber wie man beim Kochen einschlafen kann, also beim Zwiebeln dünsten oder Nudeln kochen, das haben wir beide uns eben gerade gefragt, wie das gehen kann. Aber es geht offenbar. Ich freue mich sehr, dass Sophie Moosotter heute hier ist, unsere Patissiere aus Stuttgart. Pfirsiche haben jetzt im Moment die volle Reife. Dann ist natürlich der Klassiker Pfirsich Melba durchaus denk- und machbar. Das ist traditionell Pfirsich, Vanilleeis, Himbeersoße, ein bisschen Sahne gehört meiner Ansicht nach auch noch dazu. Und du nimmst es und machst was anderes draus, was Neues.
5: Wir machen das Ganze ein bisschen frischer. Wir machen nämlich die Himbeeren, die als normalerweise als Soße ist, machen wir als Sorbet und haben dann einfach auch ein bisschen mehr Säure. Haben das Ganze schön auf dem Pfirsichsalat. Die Pfirsiche tun wir uns einen schönen Sud kochen dafür, dass sie noch ein bisschen mehr Power kriegen. Und dann das Vanilleeis wird quasi ersetzt als so eine Vanille Chantilly, eine ganz leichte aufgeschlagene Creme. Und dann haben wir noch ein bisschen Crunch. Das erzähle ich dann später, wie es weitergeht.
1: Das veredelt das Ganze.
5: Starten wir gleich.
1: Genau. Mit was fangen wir an?
5: Wir fangen an, und zwar kochen wir uns jetzt ein schönes Karamell für den Pfirsichsud, indem wir dann nachher die Pfirsiche pochieren. Und zwar mache ich auch beim Karamell immer den Trick, dass ich ein bisschen Wasser mit reinmache am Anfang, dass uns das quasi einfach ein bisschen regelmäßig erhitzt. Und während das jetzt hier zum Karamell kocht, das machen wir uns mal darüber. Geht das? Ja. Setzen wir uns jetzt gleich schon das Himbeersorbet an. Und zwar brauchen wir dafür, das kann man ganz einfach auch zu Hause machen. Ich habe es jetzt auch echt gestern für die Sendung zu Hause gemacht, ohne Eismaschine, sogar ohne so eine Sorbetiere. Also ganz, ganz easy. Dafür brauchen wir nur Wasser, Zucker. Glukosesirup ist immer toll.
1: Ich habe dir das ein bisschen runtergestellt, weil das war irgendwie auf A. Ich weiß nicht, was das heißt.
5: Ja, ich glaube, wir können
1: Achtung
5: schon ein bisschen.
1: Oder so?
5: Nee. Ich glaube, das ist
1: die volle zu Power. Wie blöd.
5: So ein bisschen können wir es uns
1: jetzt ist B, das ist Power. Ja.
5: Ja, so. Also, wir haben jetzt hier Wasser drin, Glukose machen wir rein. Man kann auch Honig nehmen statt Glukose, wenn man jetzt in der Haushaltsküche das nicht da haben sollte. Aber dann ist es auf jeden Fall nachher schön cremig. Auch hier kleiner Tipp, man kann das in so Eiswürfelformen einfrieren, unsere Sorbimasse, wenn man jetzt keine Eismaschine hat, und dann einfach mixen. Also gefroren, richtig mixen, und dann hat man ein richtig schönes, cremiges Sorbet. Also so habe ich das auch jetzt vorbereitet. Genau, hier lassen wir jetzt einfach nur das Wasser verdampfen, damit der Zucker anfangen kann zu karamellisieren. Und das hier kochen wir jetzt auf. Da haben wir jetzt, genau, wer möchte, kann auch einen Schluck Wodka oder Himbeergeist dazu machen zum Sorbet. Das gibt auch immer noch eine schöne Cremigkeit, weil das eben nicht friert, der Alkohol.
1: Gut.
5: Nur natürlich, wenn man nicht mit Kindern isst.
1: Ja, falls Kinder mitessen, dann ist es weniger gut. So.
5: So, das kocht jetzt hier und das kann jetzt auch ein bisschen Power kriegen. Was ist A?
1: Was ist A? Ja.
5: Der Himbeersud, der Pfirsichsud, wenn das Karamell jetzt schön anfängt braun zu werden, ich würde bei Pfirsichen jetzt, weil die ja sehr, sehr leicht sind eigentlich vom Geschmack, würde ich jetzt kein dunkles Karamell kochen. So, also wenn ich jetzt bei roten Früchten oder so, kann man schon ziemlich Power haben. Mhm. Bei dem Pfirsich würde ich jetzt eher ein bisschen vorsichtig sein. Und ich koche das, tue das Ganze gerne mit einem Weißwein ablöschen. Natürlich auch, wenn man jetzt der verkochte Alkohol, aber falls man jetzt es gar nicht möchte, kann man es auch mit einem Saft ablöschen zum Beispiel. Genau, jetzt sieht man
1: jetzt
5: hier schön das Karamell.
1: Freude, ne?
5: So, und jetzt können wir es eigentlich schon ablöschen.
1: Tisch.
5: Genau, jetzt lassen wir das einmal kurz hier ein bisschen, dass der Alkohol verkocht. Und dann geben wir einen Schluck Wasser dazu. Dass der Zucker sich schön löst. Die Vanilleschote, die brauchen wir nachher das Innere für unsere Creme. Und die restliche Schote kann man dann einfach mit in den Sud schmeißen. So. Können wir einfach reinmachen.
1: So, und da werden jetzt die Pfirsiche reingelegt.
5: Die werden jetzt, genau.
1: Kriegen dann, wie du sagst, ein bisschen mehr Power. Das heißt also, der natürliche Geschmack wird noch mehr angehoben und veredelt,
5: ja,
1: mit diesen Aromen,
5: die werden einfach noch ein
1: des Karamells.
5: Bisschen intensiver.

0: Das,
1: jetzt duftet es auch.
0: Ja. Die haben wir jetzt schon vorblanchiert, enthäutet. Man kann sie auch natürlich schälen, je nachdem, wie reif sie sind, wie fest sie sind. Wir haben sie jetzt kurz blanchiert, also kurz in heißes Wasser gegeben und dann kurz abschrecken lassen in kaltem Wasser und dann enthäutet. Und jetzt haben wir eigentlich einen schönen Sud. Ich habe jetzt noch ein bisschen Zitronensaft dazu gegeben, eine Zitronenscheibe. Das Ganze ist jetzt schön aufgekocht. Wir können auch eine Prise Salz reinwerfen. Ist immer gut, auch beim Sorbet. Und dann werden die Pfirsi jetzt einfach hier so reingelegt. Und jetzt schalte ich den aber aus.
1: Und dann müssten wir auch mit der Vanillecreme anfangen.
0: Ja, für die Vanillecreme habe ich einfach nur Mascarpone, Sahne, Puderzucker und das Mark unserer Vanille. Und schlag das einfach auf. Und dann können wir eigentlich schon anrichten nachher.
1: Okay.
0: Für das
1: also
0: Sorbet werden jetzt
1: noch wie lang?
0: Die werden jetzt hier einfach, das wird jetzt schön kalt gezogen. Also das kann man einfach stehen lassen, das kann man auch am Tag vorher machen. Und hier für das Sorbet werden jetzt einfach nur die frischen Himbeeren eingemixt. Das war's schon.
1: Okay, dann ein kleiner Exkurs so unter der Überschrift, was sich Kinder und Jugendliche alles so einfallen lassen. Für unser feines Dessert haben wir jetzt ja auch zum Beispiel Wein gehabt. Wir haben, was war das? Wodka, ne?
0: Weißwein und Wodka, genau, Wodka, oder Himbeergeist. Ja. Ja.
1: Es fallen ja Flaschen an, die geleert werden. Und dann steht das Altglas rum und keiner fährt's weg. Nicht so in Leingarten. Dort gibt es nämlich Marius. Marius ist 12 und hat mit einem Freund ein kleines Business für Alt- und Pfandglas gegründet. Das heißt Radlglas. Wir schauen uns an, was er macht.
2: Darauf hat die Welt gewartet.
3: Ein junger, motivierter Mann, der dein Altglas abholt.
2: Große Worte, hinter denen ein kleiner Junge steckt. Denn das ist Marius, vormittags Schulkind, nachmittags Unternehmer.
4: Hi, Baba.
5: Marius, hi. Wie war die Schule?
4: Ach ja, cool.
2: 12 Jahre ist Marius alt, Schüler der 6. Klasse einer Realschule und fest entschlossen, den Durchbruch zu schaffen mit Radlglas, seinem Unternehmen. Und das in rasanter Geschwindigkeit.
5: Das ist ja gerade echt der 12-jährige Unternehmer. Also, so wie er jetzt gerade Gas gibt, das ist schon echt beeindruckend.
2: Die Idee? Simpel. Marius holt Flaschen ab, Pfand umsonst, Altglas für 5 Euro. Soweit nichts Neues. Das Besondere ist eher Marius selbst. Im Denken längst ein findiger Unternehmer, der sich perfekt zu verkaufen weiß.
6: Hi, hier Marius von Radlglas. Wir würden in den nächsten 10 bis 20 Minuten kommen.
2: Entstanden ist Marius Nachbarschaftshilfe aus Langeweile, gemischt mit einer guten Portion Geschäftstüchtigkeit und Selbstbewusstsein.
6: Also wenn ich viele Buchungen habe, dann geht schon etwas in die Stressrichtung. Aber ich krieg das, glaube ich, hin. Ich habe halt diesen Unternehmensgeist und deswegen will ich das einfach machen.
2: Was als kleiner Nachbarschaftsdienst begann, wuchs schnell. Flyer, eine Homepage, Auftritte in den sozialen Medien.
6: Das ist eine Nachricht an alle Altglas-Container. Mein Name ist Marius und ich werde euch überflüssig machen.
2: 14.000 Follower und 6,2 Millionen Aufrufe in den letzten 30 Tagen läuft bei ihm. Inzwischen beschäftigt Marius mehrere Fahrer für einen kleinen Obolus und 2 bis 3 Mal die Woche schwingt er sich selbst aufs Rad.
7: Hi, wie geht's dir?
2: Und bedient die Kunden, super, die vorher auf seiner Homepage eine Abholung gebucht haben.
8: Ich verfolge ihn auf Instagram.
9: Was tatsächlich. Sagt man dazu?
8: Tolle Sache. Ganz tolle Sache. Ich finde es toll, wenn junge Leute so aktiv teilnehmen an der Gesellschaft und so kleine Dienste anbieten, wo wirklich für viel Arbeitende eine Unterstützung sind.
2: Reich wird Marius damit nicht, zumindest noch nicht. Denn nun hat ein Start-up-Gründer Marius unter seine Fittiche genommen, hat ihn im Netz gefunden und will aus Radlglas jetzt eine professionelle Firma machen.
10: Das Wachstum ist schon gigantisch, das ist wirklich explodiert. Und die Menschen, also zum Beispiel in Berlin, fragen an, wann er Altglas abholen kommt.
2: Also heute Leingarten und morgen ganz Europa? Marius wäre das durchaus zuzutrauen. Zeit genug hat der 12-Jährige ja noch.
1: Coole Socke, der Marius und sein Radlglas. Sophie Musotter, Patissier aus Stuttgart, ist hier und macht Pfirsichmelba 2.0, sag ich mal. Eine moderne Variante. Wir haben nach wie vor Pfirsiche, die ja im Moment voll im Saft stehen. Wir haben Himbeeren, aber nicht als Himbeersoße, sondern als Himbeersorbet. Und wir haben das Vanille-Eis ausgetauscht gegen eine Vanille-Creme. Kannst du mir noch mal gerade sagen, wie du die gemacht hast?
0: Ja,
1: das war jetzt eben zum Schluss noch so kurz.
0: Das ist eine ganz einfache Chantilly, heißt das eigentlich im Französischen, einfach Vanille, frische Vanille, Sahne, Mascarpone mit bisschen Puder.

0: davor noch, wie bei einer Tomate, auch kennt man es vielleicht, das ein kleines Kreuzchen machen.
1: Einritzen, genau. Ja, ja.
0: Das war es eigentlich schon. Jetzt haben wir hier unser Sorbet. Das ist jetzt die Masse einfach nur eingefroren. Wenn man möchte, kann man die Kerne noch rauspassieren durch ein Sieb. Mhm. Und den Pfirsich habe ich jetzt nur am nächsten Tag eben in kleine Würfelchen geschnitten. Hier haben wir unsere Creme jetzt am Rand einfach so drauf gemacht. Jetzt kommt hier so eine Nocke Himbeersorbet drauf. Sieht man schon. Das ist jetzt richtig schön cremig. Sieht man die Konsistenz von dem Eis. Und dann habe ich jetzt eben noch als kleinen Crunch habe ich einfach Strudelteigblätter genommen aus dem Supermarkt, die mit flüssiger Butter bepinselt und einfach in den Ofen geschoben. Mhm. Und so hat man richtig crunchy Effekts, kann man auch für ein anderes Dessert mal verwenden. Das wird jetzt hier einfach nur so drauf gepackt.
1: Ist das haltbar oder macht man das dann frisch und
0: ja, wenn man es luftdicht verpackt, kann man es auf jeden Fall, hält sich das ganz gut. Und ich habe jetzt noch ein paar Mandeln, wenn man möchte, so ein paar geröstete Mandeln drauf. Man kann auch in die Creme zum Beispiel ein bisschen Bittermandelaroma machen, passt auch super gut. Also der Kreativität ist keine Grenze gesetzt.
1: Begeisterung für das Süße.
0: So.
1: Ich bin. Ja, vielen Dank.
0: Darf ich? Haben wir noch einen Löffel?
1: Kann man den?
0: Ja. Bitte sehr.
1: Da gibt es auch einen. Isst man das mit so großen?
0: Ich esse gerne mit großen.
1: Ehrlich? Ich würde es jetzt lieber mit einem kleinen.
0: Also im besten Fall bei einem Dessert, finde ich, muss man immer natürlich von allem was.
1: Gleichzeitig was kosten, im Mund haben
0: also
1: oder wie?
0: Probieren, ja.
1: Bin
0: jetzt
1: gespannt.
0: Sieht man eben schön die Soße unten auch von dem Pfirsich, die ist noch schön da. Die Creme ist da, man kann auch noch frische Himbeeren dazu machen.
1: Das entschädigt. Für was? Egal. Es schmeckt einfach genial. Also das würde ich. Ich bin ja Fan von diesen alten Desserts, ne? Das ist Melba oder Dame Blanche oder Coupe d'Anmac heißt das ja auch.
0: Ja.
1: So die Klassiker aus den 70er, 80ern. Aber das ist jetzt dieselben Aromen, aber es ist eigentlich feiner
0: im
1: Mund.
0: Frischer, finde ich eben, dadurch, dass das Himbeersorbet eben so ein bisschen fruchtiger ist einfach und ein bisschen.
1: Hast du schon genug?
0: Leichter. Ja, ich kann nicht immer so schlecht reden und essen.
1: Hast du schon mal was von Twirling gehört? Ich gestehe, vor dem heutigen Tag noch nie.
0: Nein.
1: Du auch nicht, ne? Twirling, das ist eine Tanzsportart mit einem Metallstab und ganz vielen akrobatischen Elementen. Eine, die das hervorragend kann, ist die 14-jährige Alisa Werner aus Zimmern, ob Rottweil. Sie ist eine der Besten im Twirling, nicht nur in Deutschland, sondern auch in Europa. Und was sie alles kann, das schauen wir uns an.
2: Twirling, auf Deutsch Stabdrehen. Eine Tanzsportart, die Elemente aus Ballett, Turnen und rhythmischer Sportgymnastik vereint. Das Handgerät, ein Metallstab mit Gummikappen an den Enden, gleitet mühelos durch die Finger und über den Körper oder wird geschleudert. Ihren Ursprung hat die Sportart in den USA, inspiriert von den Majoretten der amerikanischen Marschkapellen.
3: Die sind halt dann mehr nur marschiert mit dem Stab und haben den dann so nach oben und zur Seite und vielleicht auch mal in die Luft geworfen. Und daraus entwickelte sich dann der Twirling-Tanzsport irgendwann in den frühen 70er Jahren.
2: Zu den besten Twirlerinnen der Welt zählt Alisa Werner aus Zimmern ob Rottweil. Ihr größter Erfolg? Der Sieg beim Internationalen Nations Cup in Turin letztes Jahr. Da gewann die 14-jährige Gold in ihrer Altersklasse.
4: Das war einfach ein sehr schönes Gefühl, wo man gemerkt hat, okay, dafür, dass ich so oft in der Halle stehe und so oft die Sachen trainiere, die nicht so gut funktionieren, das hat mich einfach motiviert und hat mir gezeigt, dass es sich gelohnt hat.
2: Gemeinsam mit ihrer jüngeren Schwester Mila tritt Alisa auch im Duo an. Mit ihren Erfolgen, aber auch einfach mit dem Spaß am Sport begeistern die beiden Schwestern den ganzen Ort. Zum Twirling inspiriert haben sie viele Kinder, auch ihre Nachbarin Emma.
5: Also ich fand es einfach cool, dass sie das so oft gemacht haben, weil die trainieren auch oft draußen im Sommer und dann habe ich denen immer zugeguckt.
2: Damit noch mehr Kinder in der Region twirlen können, packt die ganze Familie Werner mit an. Vor 2 Jahren gründeten Alisa und Milas Eltern einen eigenen Verein. Und die beiden Schwestern sind selbst auch schon Trainerinnen.
6: Wir erstellen auch zusammen immer die Choreos und planen dann auch immer das Training vorher.
4: Es ist auch immer was Tolles, wenn man sieht,

0: wie schnell sie sich entwickeln und wie gut sie das auch mittlerweile können. Manchmal ist es ein bisschen anstrengend, weil es natürlich immer so ein Gewusel gibt.
1: 20 Mitglieder hat der BTSC Zimmern ob Rottweil inzwischen und will weiter wachsen, wünscht sich auch noch ein paar Jungs in den eigenen Reihen. Das Ziel? Den Tanzsport mit dem Stab noch bekannter zu machen.
2: Sieht so ein bisschen aus wie Zauberei, was sie kann, Alisa Werner. Schön, dass du da bist, gemeinsam mit Papa Markus Lips, der allerbeste, weltbeste Begleiter ist zu allen Turnieren. Okay. Schön, dass ihr beide gekommen seid. Alisa, du hattest einen tollen Wettkampf jetzt bei den technischen Twirling-Europameisterschaften in Eindhoven. Was ist eine technische Twirling-Meisterschaft? Für mich ist das alles Technik, was du machst.
0: Bei technischen Disziplinen, das war das, was man bei der technischen Meisterschaft getanzt hat, geht es um Disziplinen, die eher mit Stabtechnik zu tun haben. Also weniger mit Bewegung, Tanz, über die ganze Fläche, mehr mit dem Stab. Und was Besonderes dabei ist, dass alle zur gleichen Musik tanzen. Das ist auch der Grund, warum dann mehrere auf einer Fläche tanzen können. Die sind dann aufgeteilt auf die Tische.
2: Das sehen wir ja gleich.
0: Ja,
2: ne?
0: Genau.
2: Sie haben sie begleitet, wie immer?
3: Ja.
2: Was ist Ihr Job dann? Tröster, Versorger?
3: Ja, tatsächlich habe ich ja von der Technik relativ wenig Ahnung. Also wenn sie da eine Übung macht, dann bin ich der Letzte, der dann wirklich sagen kann, hast du jetzt richtig gemacht oder falsch gemacht. Mhm. Aber ich kann sie mental aufbauen. Ich sage immer, ich bin der Mental Coach, der dann eben mitläuft. Und,
2: kann er das gut?
0: Ja.
3: Sie dann aufbaut, wenn sie es braucht.
2: Wir haben ein paar Eindrücke von dieser technischen Twirling-Europameisterschaft, die wir uns anschauen wollen. Und du sagst uns, das bist du bei deiner, ist das keine Kür oder wie nennt man das?
0: Das nennt man Artistik.
2: Artistik.
0: Das geht schon mehr in die Richtung Tanzen, aber ist mit noch sehr viel Stabtechnik auch verbunden. Also viel auch am Platz, aber nicht ganz so viel wie zum Beispiel beim Solo. Mhm. Und hier kombiniert man auch die Choreografie mit den verschiedenen Parts der Musik. Zum Beispiel ruhig, da kommt dann eher technisches Rollen oder jetzt bei dem Teil mehr Flips und am Ende vielleicht noch ein Schleudern. Genau.
2: Mhm. Toll. Was liebst du daran?
0: Es gibt sehr viel, was ich daran liebe. Das, was ich am meisten liebe, ist diese Kombination, diese ganz vielen Sachen, die man machen kann. Vor allem mag ich es sehr, dass zum Beispiel beim Freestyle, dass man so kreativ sein kann, dass man das Kostüm selber wählen kann, die Choreografie so gestalten kann, wie man möchte. Mhm. Kostüm, alles kann man selber wählen. Und ich mag auch gerne die Mischung zwischen, dass es nicht nur zum Beispiel beim Freestyle nicht nur um die Technik geht, sondern auch um das Tanzen, auch um die Emotionen, die man beim Tanzen spürt.
2: Jetzt haben Sie zwei Töchter, die das machen und Ihre Frau trainiert alle. Was,
3: Ja.
2: Ja, das ist schön, oder?
3: Es hält auf Trab, definitiv, ja. Also seitdem wir den Verein auch gegründet haben, wir sind alle involviert tatsächlich. Außer den Jüngsten, den haben wir jetzt noch nicht dazu gebracht. Der bleibt noch eher beim Fußball unterwegs.
2: Das ist doch gut, oder?
3: Aber so, ich kümmere mich als Vereinsvorsitzender um die Organisation dann eben des Vereins. Mhm. Die Frau organisiert die Trainings für die Großen, für den Nachwuchs dann eben auch.
2: Neunfache deutsche Meisterin. Was ist Ihre Stärke, Herr Lips?
3: Oh,
2: in diesen Wettbewerben.
3: Ihre Stärke.
2: Ja.
3: Dass sie tatsächlich auf den Punkt Leistung abliefern kann. Also das ist auch das, wo ich sie dann immer hinbringe und sage, ja, so oft, wie du das jetzt am Anfang versuchst und den Stab halt mal auf den Boden schmeißt, es wird dann schon klappen auf der Fläche. Und das kann sie tatsächlich, wenn sie es wirklich abrufen möchte.
2: Darf ich mal den Stab kurz haben?
0: Ja.
2: Hat der ein Gewicht?
0: Ja. 250 Gramm.
2: Wenn du so eine Kühe hast, wie viele Minuten geht die? Merkst du irgendwann das Gewicht auch, dass das...
0: Bei Turnieren eher nicht.
2: Da ist der Adrenalin so hoch.
0: Ja. Aber oft im Training, wenn man es auf Dauer macht, dann merkt man schon hier in den Oberarmen.
2: Das sah ja bei dir so leicht aus. Warum ist das so getaped?
0: Das ist, damit man einen besseren Griff hat. Mhm. Wenn da jetzt zum Beispiel nur Metall wäre, das sieht man auch, da rutscht man viel einfacher, wie wenn man jetzt hier beim Tape versucht zu rutschen. Das kann man dann auch den Stab besser kontrollieren damit.
2: Was sind deine Ziele in dieser Sportart?
0: Auf jeden Fall.
2: Auf jeden Fall?
0: Bei einer Weltmeisterschaft aufs Treppchen kommen, im besten Fall auf den ersten Platz. In der höchsten Kategorie, also Elite.
2: Ja.
0: Das ist die höchste.
2: Wie lange kann man twirlen?
0: So lange, wie man möchte.
2: Also was wäre die aktuelle weltmeisterliche Garde? Wie alt sind die Mädels? Sind die älter als du?
0: Also ja, auf jeden Fall älter als ich. Ja. Senior ist man ab 18 im Twirling. Und dann geht es weiter mit Adult. Ich meine, es gibt auch beim NBTA gibt es auch welche, die älter sind.
2: Okay, ja. Also fast noch einige Jahre vor dir.
0: Ja.
2: Kannst noch viel erreichen. Bedanke mich sehr fürs Kommen und Erzählen und Einordnen und diese tollen Bilder, die wir von dir und natürlich auch von der Schwester und von den ganzen Mädels hier aus Zimmern-Obrottweil gesehen haben.
0: Danke.
2: Jetzt kommt noch was, das wird dir wahrscheinlich auch gefallen. Und zwar haben wir, weil es ja heute gar nicht heiß ist, wirklich gedacht, heute Abend haben Sie vielleicht noch Energie, um was zu unternehmen. Wie wär's denn mal mit Tanzen? Das dürfte dich, Alisa, auch so ein bisschen abholen. Wir hätten da einen Tipp. Wenn Sie es probieren wollen mit dem Tanzen, gehen Sie doch mal nach Karlsruhe im Freien vor der schönen Kulisse des Karlsruher Schlosses. Da wird getanzt.
4: Gutes Taktgefühl, weiche Knie und lockere Hüften. Der Karlsruher Schlossplatz verwandelt sich in ein Eldorado für Salsa- und Bachata-Fans. Mit jedem Schritt ein Stückchen Lebensfreude und das bei über 30 Grad am Abend.
5: Für mich ist Salsa echt mein Leben, weil ich damit Bewegung verbinde, mit Freunde treffen und genau einfach draußen zu sein. Also cool, wenn es draußen ist.
6: Salsa, es macht einfach Spaß. Salsa Bachata tanzen ist einfach Lebensgefühl, Freude.
4: Und diese Freude spürt man. Die hierher kommen, verabreden sich über WhatsApp. Hunderte sind da in einer Gruppe drin. Getanzt wird im Sommer immer an anderen Orten unter freiem Himmel.
7: Karlsruhe hat eine sehr schöne, große Tanz-Community für Salsa Bachata. Auch ein bisschen Kizomba noch dazu. Und bei der Community ist es wie eine große Familie. Man kennt sich gegenseitig und trotzdem findet man immer wieder Leute zum Tanzen. Muss sich nicht groß verabreden, einfach geht einfach hin, wenn man Spaß hat. Und kann eigentlich fast, mittlerweile momentan fast jeden Tag tanzen gehen.
4: Hauptsache Salsa und Bachata. Tanzen kann hier wirklich jeder. Marco kommt regelmäßig mit seiner Familie hierher, bringt seiner Tochter Lima Salsa bei.
8: Ein bisschen schwieriger, weil er kann es halt schon besser wie ich, aber es macht mir Spaß, weil ich bin keine professionelle Salsa-Tänzerin,
9: aber
8: Hip-Hop-Tänzerin.
9: Das ist das Tollste überhaupt. Meine Frau da, meine Tochter da und ja, wunderschön einfach.
4: Salsa und Bachata in Karlsruhe. Nicht nur im Sommer, ein energiegeladenes Tanzabenteuer.
2: So, und jetzt sind Herr Hartig und Herr Schober da und wir spielen das Quiz. Herr Hartig ist in Karlsruhe. Herr Hartig?
10: Ja, guten Abend, Frau Greis.
2: Guten Abend, Herr Schober in Bad Liebenzell. Auch kurz hallo.
11: Schönen guten Abend, Frau Greis.
2: Ja, schönen guten Abend. Wir haben 5 Minuten Zeit. Ich setze voraus, dass Sie wissen, um was es geht. Herr Hartig fängt an. 5 Minuten Quizfragen und vielleicht Geld gewinnen. Herr Hartig, Sie sind Kandidat A. Bitte.
10: Dann würde ich mal die 2 nehmen wollen.
2: Sehr gerne. Die Mango ist eine Zitrusfrucht, eine Steinfrucht, ein Kernobst.
10: Eine Zitrusfrucht. Ja.
2: Eine Zitrusfrucht ist leider falsch. Es ist einfach eine Steinfrucht.
11: Die Nummer 3, bitte.
2: Herr Schober, sehr gut. Ergreift die Initiative. Raclette ist ein Kuhmilchkäse, ein Ziegenkäse, ein Schafskäse. Also der Raclette. Käse. Was ist das? Kuhmilch, Ziege oder Schaf? Was habe ich gehört?
11: A.
2: A. Sehr gut. 14 Euro. Herr Hartig.
10: Dann nehme ich mal die Nummer 6.
2: Sie können das schnell aufholen jetzt. Naja, es sind auch nur 15 Euro, aber immerhin besser als nichts. Was ist Twirling? Eine Tanz- und Turnsportart mit einem Metallstab, eine Kampfsportart mit einem Holzstab oder eine Kegelsportvariante mit einer Eisenkugel?
10: Die Nummer A.
2: Ja, das war Alisa Werner hier, unsere deutsche Meisterin im Twirling. Herr Schober.
11: A.
2: Was? Herr Schober?
11: Die A, bitte.
2: Nee, eine Zahl brauchen wir.
11: Also, ja, die 4, bitte.
2: Die 4. Gut. Alles klar. Wo arbeitet der Portier? Auf einem Weingut, im Lederwarengeschäft oder im Hotel?
11: Kampfsportart.
2: Was?
11: B.
2: B. Im Lederwarengeschäft. Der Portier arbeitet im Hotel, an der Porte.
11: Okay.
2: Herr Hartig.
10: Dann nehme ich mal die Nummer 7.
2: 7 fragt, was bezeichnet man scherzhaft als Gesichtserker? Die Sonnenbrille, der Schnurrbart oder die Nase?
10: Gesichtserker.
2: Was wird da gepischt?
10: C, die Nase.
2: Sehr gut. 28 Euro. Und jetzt Herr Schober. Herr Schober? Das hat uns einfach im Stich gelassen hier, oder? Herr Schober? Vielleicht sagt die Regie, ich mache weiter mit Herrn Hartig. Herr Schober? Er ist immer noch nicht da. Uns läuft die Zeit weg. Ich mache jetzt mit Herrn Hartig einfach weiter. Ja, Herr Hartig, das ist die ganz große Nummer. Sie können allein das ganze Tablett abräumen. Was machen wir jetzt auf?
10: Oh, da bin ich irgendwann gespannt. Dann nehme ich mal die Nummer 9.
2: Jetzt frühstücken wir das alles ab, die 9. Kilkenny heißt eine Grafschaft und eine Stadt in Irland, England oder Schottland?
10: Kilkenny in Schottland.
2: Schottland ist leider falsch. Irland wäre es gewesen. Gleich die nächste. 1, 5, 8, 10 oder 11, 12.
10: Dann nehme ich mal gerade die Nummer 5.
2: 5. Wer ist nach 2022 erneut zur bestgekleideten Person Großbritanniens gekürt worden? Elton John, Helen Mirren oder Prinzessin Kate?
10: Boah.
2: Wer kann das nur sein?
10: Bestgekleideten. Ah, Elton John.
2: Ja. Durchaus denkbar, aber es ist natürlich, wenn Prinzessin Kate irgendwo mit im Spiel ist, dann nur als Gewinnerin. Sie okay. ist die bestgekleidete Person. Herr Hartig, gleich die nächste.
10: Dann nehme ich mal die Nummer 8.
2: Ja. Zum Tapezieren gibt es extra einen speziellen Stuhl oder Tisch oder Schrank?
10: Einen speziellen Tisch.
2: Richtig, 12 Euro. Wie viel haben wir denn jetzt schon? 55. Schnell, noch ein paar Euro dazu. Was machen wir auf?
10: Ich bemühe mich. Dann gucken wir mal die Nummer 10.
2: Ja. Der seit 1976 in Klagenfurt vergebene Ingeborg-Bachmann-Preis ist einer der renommiertesten Mathematikpreise, Umweltschutzpreise oder Literaturpreise. Ingeborg-Bachmann.
10: Mathematik.
2: Nee. Literaturpreise.
10: Ah ja.
2: Ja, schade. Gut. Kommen wir noch ganz kurz eine, aber ganz schnell. Eins vielleicht? Herr Hartig?
10: Ja, oder die 11 nehme ich.
2: Die elf und ganz schnell. Oh, das hat sich gelohnt, die 11. Den Joker noch dazu, das heißt, die Zeit ist um. Wir haben 55 Euro, weil den Joker müssten wir noch dazu zählen. Das hatten wir ja eben schon.
12: Wird dazu gerechnet.
2: Das wird dazu gezählt. Also Herr Hartig, 105 Euro. Kommen zu Ihnen nach Karlsruhe.
10: Vielen Dank.
2: Ja, danke Ihnen fürs Mitspielen. Dankeschön. Ein bisschen aufregend. Morgen machen wir hier einen Zitronen-Basilikum-Kuchen, der ganz schnell geht und gut zu heißen Sommertagen passt. Dazu wie immer Promi-Klatsch, Dialektraten und eine Tischdeko mit Artischocken. So, das war's von uns aus. Wenn Sie wollen, bleiben Sie dran. 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

0: Guten Abend und willkommen zu SR Info um 6. Die Nachrichten aus dem Saarland, Deutschland und der Welt. Heute mit diesen Themen. Bessere Förderung. Bildungsministerin Streichert-Clivaux stellt Pläne für zusätzliche Schulklassen vor. Sichere Infrastruktur. Nach dem Drohnenvorfall sollen Flughäfen und Co. besser geschützt werden. Und schlimme Vorwürfe. Ukrainische Soldaten berichten von Folter in russischer Gefangenschaft. Am letzten Donnerstag der Sommerferien lädt Bildungsministerin Streichert-Clivaux die Presse traditionell zum Sommergespräch ein, um aktuelle Bildungs- und Kulturthemen zu besprechen. Zum neuen Schuljahr stehen einige Neuerungen an.
1: Vor dem Hintergrund, dass im Saarland immer mehr Jugendliche die Schule ohne Abschluss verlassen, plant das Bildungsministerium sogenannte Kompassklassen. Sie sollen an 4 Standorten in Heusweiler, Güdingen, Merzig und St. Wendel eingerichtet werden.
2: Die richten sich an Schülerinnen und Schüler, die noch nicht lange im Saarland sind, besondere Herausforderungen im Bereich der deutschen Sprache haben und auch Unterstützung beim Lesen, Schreiben und Rechnen einfach brauchen, um sie noch mal gezielt und individuell zu fördern und auf den Schulabschluss vorzubereiten. Dieses Angebot ist im ersten Jahr an einer Gemeinschaftsschule, wird im zweiten Jahr dann an einer beruflichen Schule umgesetzt und dient dazu, dass der Hauptschulabschluss erworben werden kann.
1: Darüber hinaus sei zunehmend zu beobachten, dass Schülerinnen und Schüler über längere Zeit die Schule nicht besuchten. Hier will man in Zusammenarbeit mit dem Regionalverband sogenannte Neustarterklassen an 2 Gemeinschaftsschulen umsetzen, um Schülerinnen und Schülern, die der Schule fernbleiben, einen Wiedereinstieg zu ermöglichen.
0: Der Saarländische Lehrerinnen- und Lehrerverband fordert deutlich mehr Personal für die Inklusion in Schulen. In einer Erklärung heißt es, die von der CDU-Landtagsfraktion vorgelegten Zahlen zur Inklusion zeigten, dass der Handlungsbedarf groß sei. Demnach kommen an den saarländischen Grundschulen im Schnitt nur gut 2 Stunden sonderpädagogische Unterstützung pro Klasse und Woche zusammen. An Gemeinschaftsschulen sind es knapp 3 Stunden. Gegen das CISPA-Helmholtz-Zentrum für Informationssicherheit in Saarbrücken gab es zuletzt ernste Vorwürfe. Sensible Daten sollen nach China abgeflossen sein. Dazu läuft gerade eine Sonderprüfung. Gründungsdirektor Backes wurde für diesen Zeitraum freigestellt. Doch jetzt kommen weitere Vorwürfe dazu, die ihn persönlich betreffen. Backes wollte wohl vor einigen Jahren fast 500.000 Euro ausgeben, um sein Image zu verbessern.
3: Dem SR wurde die Ausschreibung einer Kampagne aus dem Juni 2022 zugespielt. Der Titel: Marketingkampagne Personal Branding wissenschaftlicher Gründungsdirektor. Darin steht es rot auf weiß. Bis zu 480.000 Euro wollte das CISPA für Öffentlichkeitsarbeit ausgeben. Der renommierte Wissenschaftler Backes, hier bei der Grundsteinlegung für den CISPA-Forschungscampus in St. Ingbert im Frühjahr, sollte so noch bekannter gemacht werden. In der Ausschreibung wurde er als Visionär und Macher bezeichnet. Er werde, so wörtlich, oftmals als die wissenschaftlichere Version eines Elon Musk oder Steve Jobs verortet. Um dieses Potenzial auszuschöpfen, werde ein Partner gesucht, der dabei helfe, Backes als Marke aufzubauen. Nach SR-Infos wurde die geplante Kampagne jedoch kurz nach der Veröffentlichung der Ausschreibung im Juni 2022 aus dem Umfeld des Aufsichtsrats gestoppt. Zuerst hatte die Saarbrücker Zeitung darüber berichtet. Die Deutsche Helmholtz-Forschungsgemeinschaft, zu der auch das CISPA gehört, teilte auf SR-Anfrage mit: Aufgrund der dezentralen Struktur der Helmholtz-Gemeinschaft gibt es seitens der Helmholtz-Geschäftsstelle hierzu keine zentralen Vorgaben. Deswegen liegen uns auch keine Details über die Verwendung von Kommunikationsmitteln in den einzelnen Zentren vor. Gleichwohl ist uns nicht bekannt, dass andere Zentren in den vergangenen Jahren vergleichbare Kampagnen geplant oder durchgeführt haben. Es scheint also ein außergewöhnlicher Vorgang zu sein. Das CISPA selbst wollte sich auf SR-Anfrage nicht äußern, auch wegen der laufenden Sonderprüfung in der China-Affäre. Das CISPA betonte, man werde danach transparent informieren.
0: Bei der Saarbahn wird morgen ab 8 Uhr wieder gestreikt. Wie lange, hat die Gewerkschaft Deutscher Lokführer GDL noch nicht mitgeteilt. Der Ersatzverkehr soll ab morgen bis einschließlich Montag fahren, wenn das neue Schuljahr beginnt. Unabhängig davon, ob dann gestreikt wird oder nicht. Vor dem Landgericht hat am Vormittag der Prozess gegen den ehemaligen Geschäftsführer eines Pflegedienstes in Siersburg begonnen. Die Staatsanwaltschaft wirft dem 54-Jährigen vor, über Jahre Mitarbeiterinnen sexuell belästigt und vergewaltigt zu haben. Dabei habe er seine Machtposition ausgenutzt und den Frauen mit beruflichen Konsequenzen gedroht.
1: Die Meinungen zur Wiedereinführung eines Zivildienstes fallen bei den sozialen Einrichtungen im Saarland unterschiedlich aus. Während etwa der Malteser Hilfsdienst und auch die AWO einen Zivildienst begrüßen, lehnen der Paritätische und die Reha GmbH einen verpflichtenden Dienst ab. Auf SR-Anfrage bestätigen die Einrichtungen, Kapazitäten für Zivildienstleistende aufbauen zu können. Der Bund sei in der Pflicht, einen Großteil der Kosten zu übernehmen.
0: Der Drohnenvorfall am Leipziger Flughafen hat eine Debatte über den Schutz kritischer Infrastruktur ausgelöst. So wird diskutiert, ob die Betreiber von Flughäfen Drohnen eigenständig abwehren sollen. Außerdem müssten Zuständigkeiten geklärt werden, heißt es von den Innenministern der Länder. Die Suche nach möglichen Tätern geht unterdessen weiter.
4: Die mit Sprengstoff beladene Drohne hätte am Flughafen Leipzig-Halle noch größeren Schaden anrichten können als bislang vermutet. Eines der ukrainischen Frachtflugzeuge, neben denen die Drohne gefunden wurde, soll mit militärischer Munition beladen gewesen sein, heißt es in einem vertraulichen Bericht der Polizei. Bundesinnenminister Dobrindt sprach gestern Abend von einer neuen Bedrohungslage.
5: Es ist überhaupt nicht auszuschließen, dass es auch zukünftig ähnliche Versuche auch von hybriden Aktionen, von hybriden Anschlägen geben kann.
4: In den vergangenen Monaten hat es weit über 100 Drohnenvorfälle an deutschen Flughäfen gegeben. Bislang sind aber nur die Airports in München und Frankfurt mit Drohnendetektionssystemen ausgestattet. Weitere sind laut deutscher Flugsicherung im Aufbau. Auch über Kraftwerken, Raffinerien und anderer kritischer Infrastruktur häufen sich Drohnensichtungen. Deren Betreiber müssen zwar seit diesem Jahr mehr für den Schutz ihrer Anlagen tun, selbst Drohnen abwehren, etwa durch Störsender oder Fangnetze, dürfen sie aber bislang nicht. Dies will nun Brandenburg als erstes Bundesland ermöglichen.
6: Überall da, wo man mit kleinem Aufwand das öffentliche Leben stark beeinträchtigen kann, muss künftig Drohnenabwehr stattfinden können.
4: Doch wer steckt hinter den Vorfällen? Vieles spreche im aktuellen Fall für Russland, so der Vorsitzende des parlamentarischen Kontrollgremiums, das die Nachrichtendienste kontrolliert.
7: Vom Muster her gibt es natürlich große Überschneidungen zu früheren Vorfällen. Und auch, dass hier die ukrainischen Antonov-Flugzeuge standen, passt natürlich auch ins Bild.
4: Am Flughafen Leipzig-Halle hat die Bundespolizei mittlerweile nachgerüstet und zusätzliches Equipment zur Drohnenabwehr bereitgestellt.
0: In Thüringen haben Ermittler einen 33-jährigen Ukrainer wegen Spionageverdachts festgenommen. Der Mann soll versucht haben, Aufnahmen vom Gelände eines bayerischen Rüstungsunternehmens zu machen und diese für mögliche Sabotageakte an einen Auftraggeber weiterzugeben. Nach Angaben der Behörden soll er für einen ausländischen Nachrichtendienst tätig gewesen sein. Er sitzt jetzt in Untersuchungshaft.
8: Wegen des extremen Niedrigwassers im Rhein hat Bundesverkehrsminister Bilger Vertreter der Wirtschaft zu einem Krisentreffen nach Bonn geladen. Thema waren unter anderem mögliche Maßnahmen zur kurzfristigen Entlastung der Binnenschifffahrt. Geplant ist laut Bilger zum Beispiel mehr Gütertransporte auf Straßen und Schienen zu verlagern. Zudem soll es Ausnahmen vom Sonn- und Feiertagsfahrverbot für Lkw geben. Der Rhein ist Europas wichtigste Binnenwasserstraße. Wegen des niedrigen Pegelstands können Schiffe dort aktuell deutlich weniger Ladung transportieren. Das erhöht die Transportkosten und belastet die Wirtschaft.
0: Und wir schauen auf weitere Meldungen aus Deutschland und der Welt in unserem Kurzüberblick.
9: Im Prozess um den tödlichen Anschlag auf eine Verdi-Demonstration in München ist der Angeklagte zu lebenslanger Haft verurteilt worden. Das Oberlandesgericht stellte zudem die besondere Schwere der Schuld fest. Im Februar 2025 war der Mann von hinten in die Demonstranten gefahren. Dabei starben eine 37-jährige Frau und ihre 2-jährige Tochter. Mehr als 40 Menschen wurden verletzt, viele davon lebensgefährlich. Der Skandal rund um verlorene Beitragsgelder bei Krankenkassen und kassenärztlichen Vereinigungen weitet sich aus. Das ergab eine Recherche von NDR, WDR und SZ. So soll auch die kassenärztliche Vereinigung Westfalen-Lippe rund 40 Millionen Euro in fragwürdige Immobilienfonds investiert haben. Erst vor wenigen Tagen wurde bekannt, dass die AOK Bremen rund 5,5 Millionen Euro in den Fonds investiert hatte. Im japanischen Hiroshima haben Zehntausende Menschen der Opfer des amerikanischen Atombombenabwurfs vor 81 Jahren gedacht. Um 8.15 Uhr, dem Zeitpunkt des Angriffs, wurde eine Schweigeminute abgehalten, während eine Friedensglocke läutete. Bei der Zeremonie rief Hiroshimas Bürgermeister dazu auf, den Besitz von Atomwaffen nicht länger als Abschreckung zu rechtfertigen. Die Verharmlosung solcher Waffen könne letztlich zu einem weiteren Hiroshima führen.
0: Im Südlibanon hat es wieder Gefechte zwischen israelischen Soldaten und Hisbollah-Kämpfern gegeben. Dabei wurden nach Angaben des israelischen Militärs 2 Soldaten getötet. Das libanesische Gesundheitsministerium erklärte, bei einem israelischen Angriff auf eine Ortschaft sei ein Mensch getötet worden. Ukrainer, die in russischer Kriegsgefangenschaft waren, berichten immer wieder von Folter. Eine Studie zeigt nun, dass die Misshandlungen häufig auch durch Ärzte und medizinisches Personal ausgeführt werden. Es handele sich dabei nicht um Einzelfälle.
10: 1030 Tage. So lange war Serhii Doroschenko in russischer Kriegsgefangenschaft. Der ukrainische Kinderarzt stammt aus Mariupol. 2022, als russische Truppen in die Stadt einfallen, schließt sich der Arzt den ukrainischen Verteidigern an. Als die Stadt fällt, verschleppen die russischen Besatzer auch Doroschenko. Medizinisches Personal foltert ihn, sagt er. Wir haben ihn Dr. Böse genannt. Er hat mich mit 2 Elektroschockern malträtiert, bis die Batterien leer waren, bis man sich in die Hosen gemacht hat. Im Februar 2025 kommt Doroschenko durch einen Gefangenenaustausch frei und berichtet der ukrainischen Menschenrechtsorganisation Center for Civil Liberties von den Folterungen. Diese Fakten zeugen von einem System und sie zeigen, dass Ärzte und Sanitäter Teil der verbrecherischen Staatspolitik waren. Hunderte Fälle systematischer Folter hat Sava erfasst. Auch die UN sprechen von weit verbreiteter, systematischer Folter. Ein Foto seines zerstörten Hauses bleibt Doroschenko. Ich kann nicht beziffern, wie viel Gesundheit ich in der Gefangenschaft verloren habe. Aber dass ich zurück bin, ist großes Glück. Selbst bei einer Befreiung möchte Doroschenko nicht nach Mariupol zurück. Zu groß ist sein Schmerz.
0: Burbach hat vor wenigen Wochen Schlagzeilen gemacht als heißester Ort Deutschlands. Über 41 Grad waren dort zeitweise gemessen worden. Und gerade bei solchen Temperaturen werden grüne Oasen in der Stadt besonders wichtig. Meine Kollegin Pauline Deichelmann ist heute in einer Kleingartenanlage in Burbach zu Gast. Pauline, wie ist es mit der Hitze bei dir?
11: Also ich muss sagen, es lässt sich hier wirklich sehr gut aushalten. Es geht so ein leichtes Lüftchen, wie man vielleicht sieht. Und ja, das hat damit zu tun, dass so Kleingartenanlagen wie hier in Burbach so ein bisschen wie eine natürliche Klimaanlage wirken. Die können die Umgebungstemperatur zumindest ein paar Grad senken. Das hat natürlich damit zu tun, dass es hier deutlich weniger Flächenversiegelung gibt. Hier ist sehr viel bewachsen. Ja, und wenn man sich hier mal umschaut in die anderen Gärten, sieht man, jeder Garten sieht hier auch so ein bisschen anders aus. Manche haben mehr Freifläche, andere bauen ein bisschen Obst und Gemüse an, manche setzen mehr auf große Bäume. Ja, und ich bin jetzt im Garten von Anatoli Buchmiller. Der hat den Garten seit 2002 und hegt und pflegt den auch ganz schön doll. Herr Buchmiller, warum sind Sie so gerne hier?
12: Ja, ich bin aufgewachsen auf dem Land. Deswegen habe ich den Garten auch gekauft. Das ist mein Hobby.
11: Das sieht man auf jeden Fall. Danke. Und später im aktuellen Bericht, da darf ich noch in einen anderen Garten schauen. Da wird so ein bisschen mehr Obst und Gemüse angepflanzt und da bin ich mal gespannt, was mich da erwartet.
0: Ja, danke Pauline nach Burbach und bis später. Und ich gebe direkt weiter an Jonas Degen, der hat jetzt die Wetteraussichten für Sie.
13: Guten Abend aus dem SR-Wetterstudio. War gut heute, oder? Ja, auch mit dem leichten Wind, den man gerade eben bei Pauline gesehen hat. Wunderbar. Sehr, sehr zu genießen heute. Die Höhenströmung aus Nordwest, das ist das Stichwort für diese kleine Verschnaufpause, die wir gerade kriegen. Da kommt vom Atlantik her etwas, ich zitiere, weniger heiße Luft zu uns. Ja, man spürt das auch. Zum Wochenende kommt aber wieder heiße Luft aus Südeuropa zu uns und das Gewitterrisiko steigt noch mal an. Bis dahin sichern wir uns bitte mal ein kleines bisschen kühle Luft in der kommenden Nacht. Da bekommen wir 8 bis 14 Grad. Machen Sie alles auf, was geht. Türen, Fenster, alles. Lassen Sie die kühle Luft rein. Morgen dann viel Sonne und maximal so ein paar Schönwetterwölkchen für so ein bisschen Schatten zwischendurch. 25 bis 29 Grad wären dann morgen die Temperaturen im Angebot. Und jetzt gucken wir mal noch ganz vorsichtig auf das Wochenende. Das ist so ein bisschen zweigeteilt. Am Samstag, da ist es ja noch sonnig den ganzen Tag über und auch trocken. Heiß wird es auf jeden Fall. Der Sonntag dann am Nachmittag und am Abend noch mal steigendes Gewitterrisiko. Und in der neuen Woche müssen wir uns weiter auf Hitze einstellen, Eva.
0: Ja, vielen Dank, Jonas. Unsere Spätsendung, die verschiebt sich heute unter anderem wegen einer Sonne.

0: Sendung zum Niedrigwasser. Um 23.50 Uhr bringen wir Sie dann noch mal auf den neuesten Stand. Einen schönen Abend noch wünsche ich Ihnen.
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5: An dich, Michael Pawelitz, und bei uns geht es heute um OnlyFans. Auf der Plattform scheint es nicht mehr nur noch um erotische Inhalte zu gehen. Hallo, zu Brisant. Falls Sie die Online-Plattform OnlyFans nicht kennen, es ist eine Seite, auf der Menschen Fotos und Videos hochladen. Und im Gegensatz zu anderen sozialen Netzwerken kosten die meisten Inhalte dort Geld. Denn diese Seite ist vor allem bekannt für ihre erotischen und pornografischen Inhalte. Und ausgerechnet dorthin haben sich jetzt ein paar Murmeltiere verlaufen, obwohl sie unter 18 sind. Ja, und daran wäre die ganze Idee dahinter fast gescheitert.
6: Pummelig, pelzig und neuerdings Stars auf OnlyFans. Eine Plattform, auf der eigentlich vor allem Menschen gegen Bezahlung die Hüllen fallen lassen. Nur sind die Hüllen hier aus Fell. Willkommen bei OnlyMarms, dem wohl unschuldigsten Profil in einer ansonsten eher erotisch angehauchten Umgebung. Dahinter steckt ein Professor aus Los Angeles. Daniel Bloomstein leitet eine seit Jahrzehnten laufende Feldstudie über Murmeltiere. Die Idee zur Aktion kam ihm vor dem Fernseher. Meine Frau und ich hatten diese Serie gesehen über eine alleinerziehende Mutter, die zu OnlyFans geht, um ihr Baby zu versorgen. Als ich eines Tages ins Labor zurückkam, fragte ich, hey, was haltet ihr davon, einen OnlyFans-Account zu eröffnen? Gesagt, getan. Sehen können die Zuschauer die süßen Darsteller in ihrer natürlichen Umgebung in den Rocky Mountains, auf einer Bergwiese in 3000 Metern Höhe. Harmloses Treiben, doch OnlyFans war zunächst skeptisch. Die Plattform wollte einen Altersnachweis von allen Beteiligten. Ich habe die Altersüberprüfung nicht bestanden. Ich habe meinen Führerschein hochgehalten von beiden Seiten, aber auf dem Bild war nun mal ein Murmeltier und nicht ich. Wir posten nur Murmeltiere, nur Inhalte ohne Altersbeschränkung. Was wie ein Scherz klingt, hat einen ernsten Hintergrund. In den USA wurden Forschungsgelder gestrichen, Förderanträge des Teams wurden mehrfach abgelehnt. Bis zu $100.000 kostet ihr Projekt im Jahr. Über die Aktion haben bisher rund 1.700 Fans insgesamt $4.000 gespendet. Wir wollen die Murmeltiere nicht sexualisieren, sondern sie feiern und den Menschen zeigen, wie unser Alltag draußen in der Natur aussieht. Ende September verschwinden die Stars dann im Bau, für bis zu 8 Monate. Bloomstein hofft, dass die Idee Schule macht. Eine Kollegin von ihm forscht zu Schmetterlingen, auf Englisch Butterflies. Da ist es nicht mehr weit zum nächsten Account, Only Butts. Der heißeste Content aus dem Tierreich kommt also vielleicht erst noch.
5: Ganz Deutschland blickt auch heute noch mit Sorge auf den Flughafen Leipzig. Nach dem Fund einer Drohne mit Sprengvorrichtung sucht die Polizei weiter nach einem zweiten Flugobjekt, das mit einem startenden Frachtflugzeug kollidiert war. Ja, ein Teil des Flughafens bleibt gesperrt, die Ermittlungen laufen auf Hochtouren. Und Sachsens Innenminister spricht von einem sehr ernsten Sicherheitsvorfall. Und der bringt die Debatte über den Schutz deutscher Flughäfen vor Drohnen mit voller Wucht zurück. Denn eines ist klar. Das Ganze hätte auch in einer Katastrophe enden können.
7: Der Flughafen Leipzig-Halle heute. Mit einem Großaufgebot sucht die Bereitschaftspolizei auf dem Gelände nach den Resten des zweiten Flugobjekts, mit dem ein DHL-Frachtflugzeug beim Durchstarten in der Nacht von Dienstag auf Mittwoch kollidiert war. Die erste Drohne hatte einen Flughafenmitarbeiter gefangen. Sie trug eine Sprengladung, doch der Zünder war defekt. Gestern Abend vernichteten Experten die 800 Gramm Sprengstoff, mit der mutmaßlich ein Anschlag auf ukrainische Frachtflugzeuge verübt werden sollte, die hier stationiert sind.
8: Es ist aus der jetzigen Erkenntnis so, dass wir davon ausgehen müssen, dass dieser Sprengstoff militärischer Sprengstoff ist.

0: Wir müssen ferner davon ausgehen, dass derjenige oder diejenigen, die diese Drohne konstruiert haben, sie auch so konstruiert haben, dass sie gewisse Detektionen umgehen kann. Also auch da deutet alles darauf hin, dass man sich professionell darauf vorbereitet hat.
1: Der Bundesinnenminister spricht von einem hybriden Anschlagsszenario, hinter dem auch fremde Mächte stehen könnten. Nach jüngsten ARD-Recherchen war eine der Antonov-Frachtmaschinen mit Munition beladen, die kurz zuvor aus Frankreich angeliefert worden war. Von wem die Sprengstoffdrohne gesteuert wurde, von wo aus und auf welchem Kurs sie flog, all das sind offene Ermittlungsfragen. Im vergangenen Jahr meldeten deutsche Flughäfen 226 Drohnenvorfälle. Einfache Lösungen, das künftig zu verhindern, gäbe es nicht, warnt die Drohnenexpertin Ulrike Franke.
2: Es gibt nie hundertprozentige Sicherheit, aber wir können auf jeden Fall mehr tun für die Drohnenabwehr, also sowohl Drohnendetektion, die Systeme, die die Drohnen erstmal entdecken, und dann Drohnenabwehr. Da gibt es eine ganze Bandbreite von Systemen. Das geht dann von Lasern und Mikrowellen, Waffen, elektronische Störsender, so ein ganz typisches System, zu kinetischen Systemen, die Drohnen abschießen.
1: Seit Dezember 2025 soll das gemeinsame Drohnenabwehrzentrum von Bund, Ländern und Bundeswehr die Kompetenzen bündeln. Doch es gebe weiterhin große Lücken, kritisiert der Flughafenverband ADV.
3: Drohnenabwehrsysteme müssen jetzt schnellstmöglich installiert und vollständig einsatzbereit gemacht werden. Aktuell warten die Flughäfen in Berlin, München, Düsseldorf, Stuttgart, Hamburg, Leipzig-Halle und Köln-Bonn noch auf die vom Bundesinnenministerium zugesagte Ausstattung mit Systemen zur Detektion und Abwehr von Drohnen.
1: Wie alle EU-Länder hat Deutschland nach Ansicht der Expertin bei der Drohnenabwehr viel nachzuholen.
2: Was ich hoffe, dass wir sehen werden in den nächsten Wochen und Monaten, ist eben die Beschaffung von Drohnenabwehrsystemen für kritische Infrastruktur in der ganzen Republik. Und dass eben klar ist, wer ist zuständig, wo muss ich anrufen, wenn ich eine Drohne sehe, wer hat welche Rechte, die runterzuholen, auf welche Art und Weise. Das ist sowas, was wirklich eben jetzt ganz schnell geklärt werden muss.
1: In Leipzig hat die Bundespolizei noch am Abend ein Abwehrsystem installiert, wohl auch, um die Öffentlichkeit zu beruhigen.
4: Inzwischen hat das Bundesinnenministerium intern die Berichte dementiert, wonach an Bord eines der ukrainischen Antonov-Flugzeuge Munition gewesen sein soll. Emel und Hafsa, so hießen die 37 Jahre alte Mutter aus Algerien und ihre zweijährige Tochter. Anfang vergangenen Jahres wurden sie bei dem Anschlag auf eine Verdi-Demonstration in München tödlich verletzt. Der Täter, ein 25-jähriger Afghane, nach dem Tod von Emel und Hafsa, bat ihre Familie mehrfach darum, ihr Schicksal nicht politisch zu instrumentalisieren. Ja, 1,5 Jahre nach dem Autoanschlag wurde heute am 34. Prozesstag am Oberlandesgericht München das Urteil verkündet.
5: Keine Reue, kein Bedauern. Teilnahmslos nimmt Fahad N. das Urteil entgegen. Er ist wegen zweifachen Mordes und 23-fachen versuchten Mordes angeklagt.
6: Das Gericht hat den Angeklagten soeben zu einer lebenslangen Freiheitsstrafe verurteilt und hat darüber hinaus noch festgestellt, dass die Schuld des Angeklagten besonders schwer wiegt. Das Gericht hat damit die höchste im Strafgesetzbuch vorgesehene Strafe für diese Tat verhängt.
5: Mit diesem Urteil wird der 25 Jahre alte Afghane das Gefängnis nach 15 Jahren nicht verlassen. Psychiatrische Gutachten bewerten ihn als voll schuldfähig. 13. Februar 2025, die Gewerkschaft Verdi demonstriert mit 1500 Teilnehmern in München. Fahad N. rast mit einem weißen Mini von hinten in die Demonstranten. Wie beim Bowling seien die Menschen links und rechts weggeschleudert worden, zitiert die Anklage zahlreiche Zeugenaussagen. Alles geschah in wenigen Sekunden. Der Mini bleibt nur stehen, weil unter ihm Menschen eingeklemmt sind. Franz Schütz war damals der Demo-Organisator und ist jetzt noch einmal zum Tatort an die Seidelstraße zurückgekehrt.
7: Ich habe diesen Aufprall gehört und ich dachte mir im ersten Moment, weil ich habe es ja nicht gesehen, jemand ist gegen die Ampel gefahren oder gegen ein Verkehrsschild. Und ich drehte mich dann um und dann sah ich schon dieses Auto und die Menschen letztendlich auf dem Boden.
5: Amel S., seine 37 Jahre alte Mutter aus Algerien und ihre zweijährige Tochter Hafsa sterben. Mindestens 44 Menschen werden teilweise schwer verletzt. Viele Verletzte von damals haben noch heute Albträume, Angstzustände und mit körperlichen Einschränkungen zu kämpfen.
8: Der Angeklagte hat ganze Familien zerstört, er hat Beziehungen zerstört, teilweise Ehen zerstört.
6: Der hat die Körper zerstört, der hat die Psychen zerstört, der hat die berufliche Karriere zerstört, der hat finanzielle Polster zerstört, der hat die Zukunft zerstört von zig Menschen.
5: Die Bundesanwaltschaft ermittelte als Hauptmotiv, Fahad N. habe gezielt die Vernichtung von Menschenleben als Vergeltung und Rache für das Leid der Muslime im Gazastreifen und in Afghanistan in Kauf genommen. Er hatte sich im Internet radikalisiert.
6: Diese Art der Instrumentalisierung von völlig unschuldigen Menschen zu einem solchen religiös-politischen Zweck hat das Gericht als besonders verachtenswert angesehen.
5: Zum Gedenken an die getötete Amel S. und ihre zweijährige Tochter Hafsa hat die Stadt München gemeinsam mit der Familie einen Gedenkort geschaffen. Am Lieblingsplatz der beiden, nahe der Isar.
4: Und wir machen weiter mit einer neuen Rubrik hier bei uns in Brisant, Herzschlag Heimat. Wir erzählen Geschichten von Menschen, die sich für ihre Heimat einsetzen, die anderen Mut machen und sie inspirieren. Ja, wie die von Dorfbewohnern in Thüringen, die es mit eigener Kraft geschafft haben, ein Dorfzentrum zu eröffnen, in dem man alles findet, was man braucht. Ja, es ist ein Pilotprojekt, das zeigt, wie viel gemeinsam möglich ist.
8: Es ist alles weggebrochen, was an Infrastruktur so zum Dorf früher dazugehört hat. Und wir standen vor der Alternative, entweder zu jammern oder irgendwas selbst zu verändern.
9: Für Peter Möller und viele Mitstreiter war klar, jammern ist keine Option. Sie wollen leben in ihrem Dorf, in ihrem Rottenbach am Rande des Thüringer Waldes. Das Ergebnis? Der ehemals verfallene Bahnhof ist nun Hofladen. Ein Bahnhofladen. Ein Ort, der weit mehr ist als ein Einkaufsladen. Er ist Treffpunkt, Café, Bürgerbüro, Veranstaltungsraum und eben auch noch Bahnhof mit Nahverkehr. Das kommt gut an.
10: Man hat ja groß nichts mehr. Na, auf den kleinen Dörfern und ja, finde das eigentlich ganz gut. Man kriegt mal schnell mal was. Ich komme eigentlich fast alle 2-3 Tage hierher. Auch zum Eisessen natürlich oder zum Kaffee trinken.
9: All das ist nur möglich, weil einige Rottenbacher in Eigenregie ihren Bahnhof als Genossenschaft neu belebt haben. Es war ihre Antwort auf das, was in vielen Dörfern passiert. Der letzte Laden schließt und dann ist nicht mehr viel los.
8: Es sind alle Gaststätten geschlossen worden, alle Einkaufsmöglichkeiten, Fleischer, Bäcker, Textilladen.
9: Geht es nach der Thüringer Landesregierung, soll es künftig mehr von solchen Dorfzentren geben. Dort könnte an einem Ort alles vereint sein, was Dörfer brauchen. Vom Laden über einen Apothekenschalter bis hin zum Behördenterminal. Das soll die ländliche Region stärken.
11: Das Entscheidende sind die Menschen vor Ort. Wenn da eine Lust entsteht, die eigene Region zu entwickeln, dann haben wir eine wichtige Grundlage geschaffen und auf der können wir super aufbauen.
9: Rottenbach zeigt, was ein Dorf bewegen kann. Und das trotz Klammerkassen und sinkender Bevölkerung auf dem Land.
4: Diese Frau hier ist fast 100 Jahre alt. Ja, was sie da genau macht und wieso, das erfahren Sie jetzt in unseren Kurzmeldungen. Und das ist wirklich beeindruckend.
12: Furchtlose Himmelsstürmerin. Hier geht gerade die 97-jährige Betty Bromage wortwörtlich in die Luft. Und zwar auf den Tragflächen stehend.
13: Mir wird das Leben oft einfach zu langweilig. Wenn man alt wird, kann man so vieles nicht mehr tun. Man kann nicht Auto fahren, nicht gut sehen, so wie ich. Das ist frustrierend. Also möchte ich Dinge tun, die ich kann.
12: Und so bricht die Engländerin kopfüber nach einem überlebten Schlaganfall vor einem Jahr jetzt ihren eigenen Weltrekord als älteste Flügelakrobatin, den sie vor 4 Jahren aufgestellt hatte. Betty ist einfach Wonder Woman. Baden verboten. 3 Strände der nordspanischen Stadt San Sebastian wurden gerade von einer Plage heimgesucht. Hunderte portugiesische Galeeren wurden in den vergangenen Tagen angespült. Daraufhin wurden die Strände gesperrt. Lokalen Medienberichten zufolge wurden 120 leichte Verletzungsfälle gemeldet. Nach Angaben der Stadtverwaltung handele es sich bei diesen sogenannten Nesseltieren um kleine Exemplare von nur rund 10 cm Größe. Bei ihnen sei eine schwere Verletzungsgefahr eher gering. Hitzealarm in Italien. Das italienische Gesundheitsministerium rief heute für 27 Städte, die vom staatlichen Hitzewarnsystem erfasst werden, die höchste Alarmstufe Rot aus. Angesichts vorherrschender Temperaturen von bis zu 40 Grad drohe inzwischen für die Bevölkerung ein ernstes Gesundheitsrisiko.
4: Und obwohl es in Italien so heiß ist, erlebt dort gerade ausgerechnet eine Wintersportart einen echten Boom. Und das vor dieser Kulisse, direkt vor dem Kolosseum. Ja, Auslöser sind

0: die Olympischen Winterspiele in Mailand und Cortina. Seitdem interessieren sich immer mehr Menschen fürs Curling. Ja, und unser Korrespondent Tilman Kleinjung hat ein ungeahntes Talent an sich entdeckt.
1: Brot und Spiele. Im Kolosseum haben sich die alten Römer an Gladiatorenkämpfen ergötzt. Die neuen Römer bauen nebenan eine Curlingbahn. Italien ist im Curlingfieber und dafür ist vor allem sie verantwortlich. Stefania Constantini, Goldmedaillengewinnerin in Peking, Bronze in Cortina.
2: Mit den Olympischen Spielen in Mailand-Cortina wächst das Interesse und vor allem auch die Lust, diesen Sport auszuprobieren, enorm. Und wir sind sehr glücklich darüber.
1: Vor kurzem noch Randsportart, heute im Mittelpunkt der Aufmerksamkeit. Ist es reiner Zufall, dass die neue Sommercurlingbahn zur Fußball-WM eröffnet wird? Ausgerechnet in der nationalen Lieblingssportart konnte sich Italien nicht qualifizieren. Macht nichts, Italien kann Curling. Wir wollen, dass diese modernen Helden ihre Werte an die Kinder hier weitergeben. Der Leistungsgedanke steht beim ersten Training mit Stefania Constantini noch nicht im Vordergrund. Eher technische Fragen. Wie funktioniert das Curling im Sommer? Im Winter sorgt ein Eismaster für ideale Bedingungen auf dem Eis. Das Video ging viral. Auch in Rom sprüht Pietro Ranci eine Flüssigkeit auf die Bahn, damit die Steine besser gleiten können. Nein, das ist kein Olivenöl, sondern ein chemisches Produkt, das die Reibung verbessern soll, die zwischen dem Stein und der Oberfläche von synthetischem Eis entsteht. Also Curling auf Kunststoff. Auch sonst ist einiges anders als auf echtem Eis. Niemand fegt hier vor dem Stein, um den Kurs zu beeinflussen. Nur die Ausgangssituation ist die gleiche. Der Stein, der erste Schub und das Ziel. Möglichst nah an den roten Ring kommen. Curlingstunde für den Korrespondenten bei der Olympiasiegerin.
2: Wir starten hier von dieser weißen Linie mit dem linken Fuß nach vorne und mit der rechten Hand Schwung holen. Deiner ist auf jeden Fall besser als meiner. In einer normalen Partie würde man nicht direkt auf das Zentrum zielen, sondern irgendwo zwischen dem weißen und dem blauen Ring. Dadurch beschreibt der Stein eine Kurve und erreicht so die Mitte.
1: Das habe ich mir ganz anders vorgestellt. Das ist eine ziemlich technische Sportart.
2: Das ist ein guter Anfang. Und vielleicht sehen wir uns diesen Winter wieder auf dem Eis.
1: Mit dem richtigen Curling hat das nur entfernt etwas zu tun. Aber darum geht es am Kolosseum auch gar nicht. Es war cool, das im Fernsehen anzuschauen und es jetzt auszuprobieren, vor allem am Kolosseum. Eine wirklich schöne Erfahrung. Wer jetzt in Rom Lust bekommen hat auf Curling, der muss weit reisen. Die Eisbahnen sind alle im hohen Norden Italiens, in Cortina oder in Bruneck.
0: So, kleiner Trommelwirbel, jetzt wird es spannend. Welcher Song ist dieses Jahr zum Sommerhit des Jahres gekürt worden? Der Song muss auch verschiedene Kriterien erfüllen, um überhaupt Chancen zu haben. Ja, der Sommerhit muss zum Beispiel stark mit dem Sommer dieses Jahres verknüpft sein, muss einen Ohrwurmfaktor haben, würde auch gerne mal sehen, wie man sowas testet. Ja, und tanzbar soll das Lied sein. Also, wer hat es dieses Jahr geschafft? Ei, ei, Ico.
3: Dai Dai, ein Refrain, den praktisch jeder mitsingen kann. Ein Beat, der in die Beine geht. Na klar, Shakira weiß, wie man das macht. Und sie hat's geschafft. Der Latina-Superstar landet ganz offiziell den Sommerhit des Jahres. Fragt sich nur, warum gerade sie?
4: Ja, so Freude, Party, gute Laune.
5: Also man kann auf jeden Fall sich bewegen dazu, wenn man möchte.
4: Ich mag den Beat, ich mag den Tanzstil. Ich höre Shakira selbst schon seit ich Kind bin sehr viel. Also passt alles für mich.
3: Wie üblich suchten sämtliche Musikexperten auch dieses Jahr das Lied, das quasi den Soundtrack zum Sommer bildet und wissen, welche Zutaten nötig sind.
6: Erstmal natürlich die Chart-Performance. Der Song war 5 Wochen lang auf Nummer 1 der Single-Charts, aber auch in den Airplay-Charts war wochenlang auf der Nummer 1. Das heißt, sehr beliebt, oft gespielt. Gleichzeitig ist er tanzbar und mehrsprachig, bringt also so eine Art Urlaubsfeeling mit, ist deshalb wahrscheinlich schon ein passender Sommerhit.
3: Darin hat Shakira bekannt.

0: Bekanntlich von Hause aus Routine. Mehr noch, die 49-jährige Kolumbianerin hatte schon 2010 mit Waka Waka einen Hit gelandet und seinerzeit die Fußballfans der Welt hinter sich gebracht. Genau wie mit Dai Dai.
1: Die Wahl hat mich jetzt erstmal nicht überrascht, denn der Song hat ja im Rücken die WM. Ja? Das heißt, es ist nicht nur die Riesenplattenfirma, die da Geld reinbuttert in die Promotion, sondern die ganze FIFA. Man ist an dem Lied nicht vorbeigekommen.
0: Genauso ging es ganz vielen 2025 mit dem Song Golden aus dem Animationsfilm K-Pop Demon Hunters. Fazit: ein Sommerhit. Eines muss man den Sommersiegern der Vergangenheit lassen. Ihre Lieder rufen auch Jahre später tatsächlich das ersehnte Gefühl wieder wach.

0: Rapperin Shirin David bleibt 2024 zwar im Sommertakt und doch gelingt ein Wandel hin zu mehr Ironie und Provokation.
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0: Kein Wunder also, dass sie und Kitschkrieg mit Blumengarten in diesem Jahr wieder ganz hoch im Kurs standen im Rennen um den Sommerhit mit Gut genug.
2: Wenn ich hätte wählen dürfen, hätte ich wahrscheinlich Gut genug gewählt von Kitschkrieg, Blumengarten und Shirin David, weil er einfach was Besonderes hatte, das ist super markant und das war ja auch dieser riesen TikTok-Hype. Wenig Lieder klingen so wie der ist super auffällig und war deswegen viel in den Köpfen, aber man sieht halt auch, ein TikTok-Hype reicht nicht aus.
0: Dennoch ist der Song Shakira ganz dicht auf den Fersen und gut genug für Platz 3 der deutschen Charts. Was den Sommerhit angeht, heißt es aber versöhnlich, Ehre dem Ehre gebührt. Shakira liefert mit Dai Dai keine Innovation, dafür offiziell den Ohrwurm dieses Sommers.
3: Auch Tate McRae hat es wahrscheinlich auf viele Sommerplaylisten geschafft und Sänger Somba hat einen großen Fan und darauf kann er sich etwas einbilden. Taylor Swift. Ja, sowohl Tate McRae als auch Somba sind gerade erst ein paar Jahre im Geschäft und schon mega erfolgreich. Ja, sie treffen auch den Nerv der jungen Generation, ihr Geheimrezept. Ihre Lieder sind sehr persönlich und jetzt wurden die Künstler mit einem Preis ausgezeichnet.
4: Doppelte Ehre für Sänger Somber. Einmal hat es der 21-Jährige auf die Titelseite der US-Zeitschrift Variety geschafft und obendrauf wird er ausgezeichnet als Liedtexter des Jahres.
5: Das Songschreiben lässt mich leben. Mal schweifen meine Gedanken in dunkle Gefilde ab. Das Texten ist dann das Einzige, worauf ich mich verlassen kann.
4: Seine Lieder schreibt er übrigens meist zu Hause im Schlafzimmer. Seine Fangemeinde wächst und wächst, darunter sind auch Megastars wie Paul McCartney, außerdem Taylor Swift, die an Somber schätzt, dass er sich in seinen Texten so verletzlich zeigt. Und voll ergriffen von Sombers Musik ist auch Lindsay Buckingham von der Band Fleetwood Mac.
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4: Der Komponist hält eine Laudatio auf Somber. Lindsay Buckingham traut dem Newcomer eine jahrzehntelange Karriere zu.
5: Vor ein paar Monaten hat er sich Somber bei mir gemeldet, um mir mitzuteilen, wie sehr ich ihn beeinflusst habe. Und ich wiederum möchte selbst so viel wie möglich in Kontakt mit neuer Musik kommen. Denn es gibt jede Menge hervorragende neue Musik. Und Somber gehört zu den Besten.
4: Zu den starken Stimmen gehört auch Tate McRae, die in Los Angeles ebenfalls ausgezeichnet wird. Gerade mal 23 Jahre alt und schon 3 erfolgreiche Alben. Zielstrebig war sie bereits als Jugendliche, nahm 40 Stunden Ballettunterricht pro Woche. Tate McRae will immer ihr Bestes geben.
7: Meine Besessenheit hat mich immer angetrieben. Wenn ich etwas liebe, dann liebe ich es wirklich. Möchte alles darüber wissen, möchte besser werden und lasse zu, dass es fast mein ganzes Leben bestimmt. Tanzen war meine erste Liebe. Durch Schreiben konnte ich mich selbst verstehen. Mit der Musik konnte ich alles verbinden.
4: Voller Leidenschaft stürzt sich Tate McRae gerade in die Arbeit für Album Nummer 4. Laut ersten Andeutungen werden darauf dann Country-Lieder im Fokus stehen.
3: Aus dem Universum der

0: Trotzdem ist es auch auf dem roten Teppich heiß, heißer, am heißesten. Vor allem vor Aufregung. Der Animationsfilm Ani und Barney retten das Wasser aus dem Biene-Maja-Universum feiert Deutschland Premiere. Und eine Premiere ist es auch für Sie hier. Die Musik-Newcomer Kauta und Young Pep machen einen Abstecher in die Synchronwelt und haben direkt Blut geleckt.
1: Also für mich war die Erfahrung extrem krass, muss ich sagen. Also das war eine Erfahrung, die ich sehr gerne noch viele hunderte Male machen würde. Und das habe ich sehr selten bei Dingen, dass wenn ich sie mache, ich mir denke, okay, wow, ich will, dass das hier Teil von meinem Leben wird. Aber nach der Synchroarbeit habe ich mir wirklich gedacht, ich hätte kein Ding damit, das neben der Musik für immer zu machen, weil es wirklich Spaß gemacht hat.
2: Ich habe ja leider wirklich nur eine kleine Rolle gesprochen. Aber wenn jetzt jemand sagen würde, ey, du musst doch noch mal die Hauptrolle sprechen, würde ich sagen, gerne.
0: Klein, aber oho. Als Ameise Gianni hat Young Pep vielleicht einen kurzen, dafür aber denkwürdigen ersten Auftritt.
3: Sir, Sichtung eines unidentifizierten Objektes auf 0500 und 57,693.
4: Ja, danke sehr, Gianni.
0: Kollegin Kauta übernimmt bei ihrem ersten Synchronjob direkt eine Hauptrolle auf Superheldenmission. Ihr alter Ego, das Moskito-Mädchen Skeet, will ihre Heimatwiese vor dem Austrocknen retten. An ihrer Seite die Ameisen Ani und Barney, gesprochen von Kinderbuchautor Lukas B.S. und Schauspieler Tim Oliver Schulz.
5: Ich glaube, wir haben sie abgeschüttelt, Snoop.
6: Skeet! Du bist es!
7: Na, weißt du, als ich den Film das erste Mal gesehen hatte und die Anfrage sozusagen hatte, ich war total begeistert davon, dass so eine Charaktere die Heldenfiguren sind. Also zwei Ameisen offensichtlich mit ADHS und einer sehr kurzen Aufmerksamkeitsspanne, einem großen Hang zu fantasievollen Träumen und genau das ist ihre Superkraft sozusagen.
0: Ob das Trio die große Dürre abwenden und von der Ameisenstraße auf die Heldenspur wechseln kann? Es bleibt spannend. Genauso spannend wie die Frage, ob Kautas und Young Peps Ausflug in die Filmwelt nur eine Eintagsfliege bleibt. Denn eigentlich sind die gebürtige Bonnerin und der 18-jährige Leipziger gerade dabei, das deutsche Musikbusiness aufzumischen. Auf Instagram und TikTok vereinen die beiden hunderttausende Fans. Und die können sich über zwei niegelnagelneue Songs freuen, die Kauta und Young Pep zum Ameisensound Track beitragen.
2: Ich gehe selber voll oft noch ins Kino und so und dann auf einmal läuft ein Song von dir selber im Kino, ist richtig, richtig schön.
0: Ihre Stimmen tragen den Film also gleich im zweifachen Sinne. Vielleicht ja ein Auftakt für eine Karriere in beiden Welten, Musik und Film.
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17: Guten Abend, willkommen zum Saarlandwetter. Schön, dass Sie dabei sind. Wir gucken gleich mal ganz genau auf die Wetterdaten für die kommenden Tage im Saarland und versuchen schon mal so einen vorsichtigen Wochenendplan vielleicht. Vorher gucken wir uns aber noch das Foto von Corinna Becker an. Die war gestern Abend noch unterwegs und hat sich bei Losheim eine Prise frische Luft im Wald geholt. Auf freiem Feld, bei Elm, gibt es weniger Grün, dafür mehr Erdtöne vor die Linse. Monika Braun war dort am späten Nachmittag noch

0: eine Gassi-Runde mit Zora und hat uns davon dieses Foto hier mitgebracht. Vielen Dank. Und ich hoffe, Sie sind noch vor der eisigen Nacht zurückgekommen. Wir hatten ja zwischen 12 und 17 Grad perfektes Durchlüftwetter letzte Nacht, um mal die ganze stickige Luft aus dem Haus rauszubekommen. Und heute ist ja dann auch eigentlich keine dazugekommen. Ne? So ein bisschen Lüftchen, bisschen Wölkchen und mal unter 30 Grad. Das reicht doch, finde ich, für so einen Sommer. Ne? Hat bestimmt auch die Menschen hier auf der Halde gefreut. Ja, am Saarpolygon, da laufen ja gerade die Proben für die Opernfestspiele. Die Aufbauarbeiten sind soweit durch und jetzt laufen die Abendproben. Das ist auch gut, weil da ist es abends nicht mehr so heiß. Ilse Kögel aus Emmersweiler, die hat heute einen Spaziergang gemacht und da ist sie an der Schutzhütte vorbeigekommen im Wald. Eigentlich ja für Regen gedacht, dass man sich mal unterstellen kann, aber in diesen Tagen auch als Sonnenschutz eigentlich ganz praktisch. Die Schutzhütte hat übrigens der Pensionärsverein gebaut, hat sie geschrieben. Respekt, sieht sehr gut aus. Ilse, vielen Dank für Ihr schönes Foto. Wir sind weiter in Regenlauerstellung. Die Natur braucht's, aber den Himmel gibt's nicht. Ne? Es ist viel zu trocken und meine Regentonne bräuchte auch wieder so eine kleine Füllung, die ist schon fast leer, aber es ist wirklich ja nichts, ja auch nichts Größeres in Sicht an Regen. Höhenströmung aus Nordwest, das ist das Stichwort für diese kleine Verschnaufpause, die wir in Sachen Temperatur gerade kriegen. Da kommt vom Atlantik her etwas weniger heiße Luft zu uns. Zum Wochenende kommt dann aber wieder etwas mehr heißere Luft aus Südeuropa zu uns und das Gewitterrisiko steigt dann auch nochmal an. Bis dahin sichern wir uns noch ein bisschen kühle Luft im Haus. Heute Nacht bitte Fenster auf, die Nacht wird sternenklar und wir gehen noch mal ein gutes Schrittchen runter in Sachen Temperaturen Richtung Wärmflasche im Bett. Bei 8 bis 14 Grad ist das zu glauben. Morgen dann viel Sonne und maximal so ein paar schön Wetterwölkchen als kleine Schattenspender zwischendurch. 25 bis 29 Grad dann morgen. So, und jetzt gucken wir mal auf unser Wochenende. Das wird noch mal heiß und zweigeteilt. Am Samstag, da gehen wir noch trocken und sehr sonnig durch den Tag. Maximal so ein paar lockere Wolken, die ab und zu mal am Himmel rumschwirren. Der Sonntag noch ein Stück heißer und erstmal sonnig zum Start. Am Nachmittag verdichten sich aber da die Wolken und das Gewitter und das Schauerrisiko, die steigen. Wahrscheinlichkeit wie immer eher gering, vor allem nichts Flächendeckendes, aber ich will es mal erwähnt haben und hier aufgemalt. Der Start in die neue Woche dann mit hitzefrei verdächtigen Temperaturen, Montag noch mit Restschauerrisiko vom Wochenende, am Dienstag dann aber wieder mit nur so ein paar lockeren Wölkchen und nach heutigem Stand sehr heiß bei bis zu 35 Grad. Und jetzt werden Sie bestens informiert, was das Wetter angeht. Für den perfekten Donnerstagfeierabend fehlt Ihnen nur noch Roman Bonner. Und das, worüber das Saarland heute spricht, um 20 nach 7 im aktuellen Bericht hier im SR-Fernsehen. Mit welchen Themen, Roman?
1: Ja, Jonas, wir schauen heute Abend mal, was es bedeuten würde, wenn der Zivildienst wieder eingeführt würde. Ist ja nicht ausgeschlossen, sollte die Wehrpflicht eventuell wiederkommen. Dann blicken wir auf den kommenden Montag, wenn die Ferien vorbei sind und mehrere tausend Erstklässler mit hoffentlich gut gefüllten Tüten zum ersten Mal die Schulen betreten. Und wir fragen nach Reaktionen zu aktuellen Entwicklungen beim CISPA, wo der Chef offenbar viel Geld für eine persönliche Imagekampagne ausgeben wollte.
0: Danke, Roman. Ich wünsche Ihnen, dass Sie auch so einen Feierabend verbringen können, wie auf diesem Bild. Kerstin Konz hat's am Losheimer See geschossen. Sand zwischen den Zehen, kühles Getränk. Perfekt. Bleiben Sie bitte genauso liegen. Um kurz vor 8 gucken wir nochmal zusammen auf die Wetterkarten. Nach dem aktuellen Bericht freue ich mich drauf. Bis später.
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0: Ortsunterkunft, 18. April 1944. Sehr geehrte Frau Wolf, als Schwadronchef Ihres Sohnes, des Unteroffiziers Emil Wolf, muss ich Ihnen leider die traurige Mitteilung machen, dass Ihr Sohn seit dem 21. März 1944 vermisst wird. Von einem Spähtrupp-Unternehmen, an dem er teilgenommen hat, ist er nicht zurückgekehrt.
1: Emil Wolf, geboren 1911 in Wemmelsweiler, verschollen im Zweiten Weltkrieg. Auch Emil, Journalist. Vor etwa einem Jahr habe ich mich entschlossen, nach meinem Urgroßonkel zu suchen. Die Geschichte der Suche beginnt hier, in Wemmelsweiler.

0: Moin.
1: Na, habt ihr ordentliche Schuhe dabei?
0: Jawohl.
1: Perfekt, hi.
0: Moin, grüß dich, hi. Geht's los?
1: Jo, ja, wir müssen hier runter.
0: Jawohl.
1: Eine meiner ersten Erinnerungen an Onkel Emil liegt hier. Guck mal, halt mal bitte.
0: Ja.
1: Achtung. Jawohl. Ja, da ist schon ganz schön was zusammengekommen hier. Gut, jetzt mal da unten, siehst du? Das ist mein Urgroßonkel. Und wenn ich als Kind hier vorbeigelaufen bin, ist mir immer dieses Kreuz da unten aufgefallen. Da habe ich meinen Großvater immer gefragt, warum ist denn dort ein Kreuz, weil bei den anderen kein Kreuz ist. Und dann hat er mir erklärt, dass Emil im Krieg gefallen ist.

0: Meine Mutter hat mir schon früh von Emil erzählt, obwohl sie ihn nie kennengelernt hat. Ich habe ihr gesagt, dass ich mich auf Spurensuche begeben will. Und sie hat mir eine Handvoll Fotos herausgelegt, die sie bis heute in Ehren hält. Das eine kenne ich, weil es früher in meinem Kinderzimmer stand. Wo und wann es aufgenommen wurde, weiß sie nicht. Das andere ist ein Familienfoto aus den 40er Jahren.
1: Und das hier ist der Großpapa?
2: Ja, der Kleinste, genau. Das ist mein Vater, dein Großpapa.
0: Emil mit seiner Mutter, seinen Schwestern und deren Kindern. Es ist das letzte Mal, dass die Familie zusammenkommt. Die Frau in der Mitte, meine Urgroßmutter.
2: Die Omi hat eigentlich bis zu ihrem Tod immer wieder vom Onkel Emil erzählt. Und die hat da, glaube ich, das nie überwunden, dass er nicht nach Hause gekommen ist, dass er gestorben ist. Die hat so ganz rührselige Geschichten aus ihrer Kindheit immer erzählt. Sie hatten mal einen Wandertag in der Schule und der Onkel Emil war noch gar nicht in der Schule, wollte aber unbedingt mitgehen. Und dann hat sie gesagt, komm, zieh dich an, pack dein Rucksäckchen und dann kommst du mit. Und wir fragen den Lehrer, ob du nicht mitgehen darfst. Und dann sind sie da zur Schule und dann hat der Lehrer gesagt, das geht nicht, der ist ja hier gar kein Schüler und hat ihn wieder heimgeschickt. Das sind alles so Geschichten, die sie mir immer erzählt hat und die mich wahnsinnig gerührt haben. Und ich wollte irgendwie, dass er nicht vergessen wird. Deshalb habe ich das alles auch aufgehoben, also mit der Tasche. Und da habe ich halt seinen Namen entdeckt, Gefreiter Emil Wolf.
0: Emils Kartentasche, die er in den frühen Kriegsjahren bei sich trug. Wie sie aus dem Felde zu uns nach Hause kam, weiß niemand. Aber sie zeigt die Brutalität des Krieges. Denn die Tasche hat vorher einem anderen Soldaten gehört, der vermutlich Emils späteres Schicksal teilte.
2: Du hast so oft an uns geschrieben, macht keine Sorgen euch, ihr Lieben, ich kehr zurück, auf Wiedersehen. Doch dies kann nun nicht mehr geschehen. Fern ist dein Grab, tief unser Schmerz. Nun ruhe aus, du viel geliebtes

0: teures Herz.
1: Das hat ihr wahrscheinlich auch so zugesetzt, auch der Mutter. Das sind ja Briefe gekommen und es war immer so unklar, wie ist er gestorben. Und die Omi hat auch immer gesagt, ich wüsste so gern, wie seine letzten Stunden und Minuten waren, ob er gelitten hat, ob er wusste, dass er stirbt, ob er an uns gedacht hat oder was er gedacht hat. Und deshalb habe ich den Grabstein irgendwie mitnehmen wollen. Ich wollte den.
2: Meine Mutter erzählt von alten Briefen und dass Emil wohl verwundet war und zurückgelassen werden musste. Und dass er nie in dem Grab gelegen hat, dessen Stein bei uns im Garten steht. Und dann müssen wir beide lachen, denn sie erzählt noch eine Geschichte.
1: Und die Großmama hat gesagt, wer heißt denn Emil? Der wird ja in der Schule nur veräppelt, du kannst ihn doch nicht Emil nennen. Aber für mich war ganz klar, das steht fest, mein Sohn heißt Emil. Deshalb heißt er so.
3: Also ich will jetzt die alten Briefe, die wohl noch existieren, suchen. Ich habe Hoffnung, weil mein Großvater hat nie irgendwas weggeschmissen. Das heißt, wenn diese Briefe existieren, dann werde ich sie auch finden. Das ist natürlich die Frage, dass der nie was weggeschmissen hat. Kann jetzt natürlich gleichzeitig auch zum Problem werden. Mark, 20.000. Hier noch Geld. So, hier sind aber Briefe. Aha, Wolf. Feldpost. Westmark. Also das hier scheint aus dem Krieg zu sein. Ja, Feldpost. Ich versuche hier vorsichtig zu sein, damit ich nichts kaputt mache. Bei euch ist jetzt die Zwetschgenernte. Muss ja dann zur gleichen Zeit gewesen sein wie jetzt ungefähr. 6.9. Ja.
2: Emil im letzten Winter, bevor er eingezogen wird. Die Aufnahmen sind zusammen mit Freunden in Kiel entstanden. Sie waren ein Geschenk zum Muttertag. Auf diesem Bild ist Emil schon Soldat, auf Heimaturlaub, mit seinen beiden Neffen. Der Junge mit der Mütze ist mein Großvater. Zu diesem Zeitpunkt habe ich noch keine Ahnung, wie sehr mich die Geschichte von Emil in den nächsten Monaten beschäftigen wird und wo sie mich hinführen wird. Neben vielen Briefen in altdeutscher Schrift habe ich auch ein Notizbuch gefunden.
3: Das ist halt auch eine Schrift, das kann ich alles nicht lesen. Außer hier vorne Ausmaße der Sprengmittel, Bohrpatrone, 3x10, Sprengkörper.
2: Mutter und Schwester haben alle Dokumente aufbewahrt. Sie wie einen Schatz gehütet, immer voller schmerzhafter Hoffnung, doch noch einen Hinweis auf seinen Verbleib zu erhalten.
3: Ach Wahnsinn, und das hier ist jetzt Kiel, 14. August 1944, Frau Caroline Wolf. In der Anlage übersendet das Wehrmeldeamt Kiel Ihnen den Wehrpass Ihres am 21.03.1944 in Dalmatien für Großdeutschland auf dem Felde der Ehre gefallenen Sohnes des Unteroffiziers Emil Wolf, geboren am 18. Dezember 1911 zu Wemmetsweiler.

0: Und es ist aber jetzt schwierig für mich, das irgendwie zuzuordnen. Also klar, ich erkenne den Onkel Emil und ich erkenne hier deutsche Soldaten, aber jetzt hier zum Beispiel, das sind auch Einheimische von irgendwo. Was steht denn hier? Erinnerungen an Tour. Kann ich nicht lesen. Auf jeden Fall sind die scheinbar auch mit Einheimischen ab und zu ins Gespräch gekommen.
1: Jean Mons aus Antwerpen. Auf der Rückseite des Fotos ihre Adresse. Vermutlich lernt Emil sie gleich zu Anfang des Krieges kennen, als er mit einer Besatzungstruppe in Belgien stationiert ist. Er und Jeanne verlieben sich. Ich fahre nach Berlin. Hier hoffe ich, weitere Spuren zu finden. Ich habe einen Termin im Bundesarchiv, das mitten auf einem alten Industrieareal liegt. In dem Archiv lagern Dokumente, die bis ins 15. Jahrhundert zurückreichen.
2: Herzlich willkommen im Bundesarchiv.
3: Ja, vielen Dank.
2: Dann gehen wir einfach mal in unsere heiligen Hallen hier.
0: Oh, das hier sieht jetzt schon sehr nach Magazinraum aus.
2: Das ist auch der große Magazinraum hier in Tegel. Hier liegen mehr wie 75 Kilometer Archivgut. Hauptsächlich eben auch aus dem Zweiten Weltkrieg, aber auch Lazarettbücher zum Beispiel aus dem Ersten Weltkrieg, die wir natürlich in den Recherchen mit einbeziehen.
0: Und diese Karten, was sind das für Karten, die dort jetzt gelagert sind?
2: Das sind die sogenannten zentralen Personenkarten, das ist unser Hauptfundmittel.
1: Zentrale Personenkarten wurden für jeden Soldaten im Zweiten Weltkrieg angelegt. Sie enthalten Informationen und Mitteilungen über das jeweilige Kriegsschicksal, zum Beispiel Verwundungen. Wer sucht, schaut als erstes nach dieser Karte.
2: Und auch genau das habe ich zu Ihrem Angehörigen gemacht. Und ich habe ihn tatsächlich gefunden mit einer zentralen Personenkarte. Und zwar wurde sie hier schon im Januar 1945 noch angelegt. Es ist Nachname, Vorname, Geburtsdatum, Geburtsort. Sie sehen schon die unterschiedlichen Schreibweisen. Aber ich habe hier schon die Verlustmeldung. Ja. Dass er am 21.03.44 bei Dalmatien gefallen ist. Das heißt, laut Angaben des Müllers, also es war tatsächlich auch ein Zeitzeuge dabei, denn die deutsche Dienststelle hat auch mit eidesstattlichen Erklärungen gearbeitet, aber nur dann, wenn der Soldat tatsächlich auch Augenzeuge gewesen ist.
1: Es gab also offenbar jemanden, der in der Stunde seines Todes bei meinem Urgroßonkel war. Aber wer war dieser Müller? Darüber schweigt sich die Karte aus. Was ich aber erfahre, der Verlustmeldung ging eine Vermisstenmeldung voraus. Außerdem wurde Emil 1941 verwundet.
2: Hier ist auch noch mal eine Meldung, und nämlich, dass er leicht verwundet gewesen ist. Infanteriegeschoss, rechte Hand, rechtes Knie. Und jetzt dürfen Sie mal den Ort aussprechen. Cinerazova bei der Truppe verblieben. Er war also nicht so sehr verletzt, dass er hätte ins Lazarett müssen, sondern er ist mit seiner Verletzung bei dieser Truppe verblieben.
1: Die Recherchen ergeben, dass Emil 1941 beim Vorstoß auf die Landenge von Perekop in der Ukraine verwundet wurde. Ein Landstrich, der das Festland mit der Krim-Halbinsel verbindet. Nur wenige der Fotos, die Emil nach Hause schickt, kann ich zweifelsfrei zuordnen. Ein Vertreter Ungarns grüßt uns, lautet eine Notiz auf der Rückseite dieses Bildes. Oder Erinnerungen an Rumänien 1941. Die meisten Aufnahmen dürfte Emil selbst gemacht haben, denn oft sind darauf nur seine Kameraden zu sehen. Der Besuch im Archiv hinterlässt gemischte Gefühle. Jetzt ist klar, in welcher Einheit Emil gedient hat und wo er zuletzt eingesetzt war. Die vielen Karteikarten zeigen die Dimension dieses Krieges. Jede Karte ein Mensch. Ich sitze wieder im Auto. Diesmal auf dem Weg nach Freiburg ins Militärarchiv. Dort bin ich mit einem Historiker verabredet. Und ich habe jemanden gefunden, der mir Emils Briefe übersetzt hat. Zum ersten Mal tauche ich wirklich in sein Leben ein.
3: Liebe Mutter und Geschwister, heute haben wir noch einen guten Tag. Wir haben uns ein von Zivilisten geräumtes Haus mit Stroh ausgelegt und einen Ofen in Gang gebracht. Man kann hier herrlich schlafen, und wenn man nun gar ohne Läuse wäre, könnte man meinen, man wäre zu Hause. Gestern sind wir vom Ostpreußischen Meer zurückgefahren und werden hier für 2 bis 3 Tage bleiben. Ich danke euch für den Brief, den ich heute erhielt, und auch für das Päckchen Zigaretten. Für heute seid ihr herzlich gegrüßt. Emil.
1: Im Militärarchiv in Freiburg kann ich meine Suche eingrenzen. In den Hallen werden tausende Kriegstagebücher, Divisionschroniken und militärische Lagekarten aufbewahrt. Auch von der Einheit, in der Emil zuletzt gedient hat.
4: Ihr Urgroßonkel war bei der 118. Jägerdivision. Und jede Einheit im Zweiten Weltkrieg hat ein Kriegstagebuch geführt. Das heißt, die schreiben Tag für Tag auf, was sie machen. Und anhand dieser Kriegstagebücher kann man zum Beispiel nachvollziehen, was eben die Einheit ihres Urgroßonkels gemacht hat im Zweiten Weltkrieg.
0: Darf ich mal?
4: Ja. Hier schreibt nach dem Zweiten Weltkrieg ein Angehöriger der Einheit oft oder von Traditionsverbänden der Einheit die Geschichte der Einheit nochmal auf. Ich muss sagen, als Quellengarten ein bisschen auch auf der einen Seite kritisch zu sehen, weil es eine sehr subjektive Sicht natürlich. Und auf der anderen Seite wird es aber mittlerweile in der Forschung auch höher gewertet, weil einfach Informationen drinstehen, die man aus der amtlichen Kriegstagebuchschreibung nicht herauskriegt.
1: Bevor Emil zur 118. Jägerdivision kommt, gehört er einem Pionierbataillon an. Mit ihm ist er ab 1941 am Russlandfeldzug beteiligt. Diese Bilder kann ich nicht präzise zuordnen. Aber sie dürften überwiegend in Russland und der Ukraine entstanden sein. Später kommt Emil nach Griechenland. Dieses Foto könnte ihn schon auf dem Balkan zeigen.
4: Die Division war eben an der Küste eingesetzt und hat ja auch verschiedene Inseln besetzt. Da ging es vornehmlich für die Division drum, den Küstenstreifen gegen alliierte Landungen zu sichern. Und zusätzlich gab es auch noch Partisanen, also einheimische Kämpfer, die versucht haben, gegen die Wehrmacht anzugehen. Hier unten ist ihr Urgroßonkel vermisst worden. Und diese Inseln, die sie vorgelagerten, hatte die Division noch mitbesetzt. Also dieser ganze Küstenstreifen war sozusagen zu sichern.
1: Ich gehe mal davon aus, dass es anhand der Lagekarten erklärt mir Benjamin Haas, wie hart die Kämpfe 1944 in der gesamten Region waren.
4: Vermute ich eher, dass es in diese Richtung geht. Hier wurde ein sehr harter Krieg zwischen den Partisanen und der Wehrmacht ausgefochten. Beide Seiten haben da teilweise auch Kriegsverbrechen begangen. Man muss natürlich da in dem Kontext berücksichtigen, dass die Wehrmacht natürlich Besatzungsarmee war und die Partisanen Befreiungskämpfer in diesem Sinn. Aber trotzdem muss man eben sagen, dass da auch eine Gewaltspirale im Gang war und beide Seiten mit sehr harten Bandagen gekämpft haben.
1: Diese Aussagen beschäftigen mich. Was hat Emil wohl alles gesehen? Was ist ihm widerfahren? Was hat er getan? Für uns ist Krieg immer noch fern. Zu Hause setze ich mich wieder an die Briefe. Auch von Emils Freundin Jeanne sind welche dabei. Adressiert an seine Mutter.
3: Liebe Mutter und Geschwister, ich habe vor etwa 2 Tagen erst geschrieben, aber da ich heute Gelegenheit habe,
5: wenn ich den Brief zeitig erhalten hätte, könntest du mir glauben, hätte ich nichts unversucht gelassen, um zu ihm zu kommen.
3: Wir liegen nun schon 3 Tage auf der Landstraße mit unseren Fahrzeugen. Wieso und warum, weiß ich auch nicht.
5: Ich habe meinen Emil lieb, Mutter, und bete der gute Gott, dass er ihn gesund zu mir zurückbringt. Deine Jeanne.
3: Ich habe 3 kleine Päckchen abgeschickt. In dem einen ist ein gutes Tröpfchen für Mutter drin. Eigentlich für Weihnachten bestimmt, aber wer weiß, ob ich dann Gelegenheit habe, etwas zu hamstern. Emil.

0: Ich bin auf dem Weg nach Kroatien. Dorthin, wo mein Urgroßonkel vor seinem Tod stationiert war. Ich habe meine Brüder mitgenommen, weil auch sie mehr über ihn erfahren wollen. Nach 1400 Kilometern und einer durchfahrenen Nacht kommen wir in der Hafenstadt Split an.
1: Liebe Mutter und Geschwister, ich habe nun einige Tage nicht geschrieben. Die Ursache ist eben Zeitmangel. Mir geht es immer noch gut. Vom Winter habe ich auch dieses Jahr nicht viel gespürt. Und bei euch wird es in wenigen Wochen schon Frühling.
0: Emils letzter Brief, den er nach Hause schickt, ist vom 27. Februar. Rund 3 Wochen, bevor er zu dem Unternehmen aufbricht, bei dem er seinen Tod finden wird.
1: Ich liege in einem kleinen Dörfchen an der Adria, 30 Minuten vom Meer. Urlaub werde ich vor Mai nicht bekommen. Aber ich habe ja Zeit, denn der Krieg ist ja so schnell nicht vorbei. Ich habe mir einen Tisch ins Freie gestellt und will nun jedem schnell ein paar Worte schreiben, bevor die Sonne hinter den Bergen verschwindet.
2: Also wir sind jetzt heute Morgen ganz früh aufgestanden, um mal in die Berge zu gehen und eine Vorstellung davon zu bekommen, wo Emil damals ums Leben gekommen ist.
3: Sehr geehrte Frau Wolf, als Schwadronchef Ihres Sohnes, des Unteroffiziers Emil Wolf, muss ich Ihnen leider die traurige Mitteilung machen, dass Ihr Sohn seit dem 21. März 1944 vermisst wird. Nach Aussagen seiner Kameraden ist er während des Rückzuges am Fuß verletzt worden und konnte daher den Rückzug nicht mehr alleine fortsetzen. Er konnte, da der Gegner sehr schnell und stark nachdrängte und auch die Geländeverhältnisse ausgesprochen ungünstig waren, von seinen Kameraden nicht mitgenommen werden. Ihr Sohn wurde in ein Versteck gebracht und einer seiner Männer blieb bis zum 22. März 5.04 Uhr morgens bei ihm. Es war der gefreite Schnarrenberger. Dieser wurde dann von ihrem Sohn fortgeschickt mit dem Auftrag, sich zur Schwadron

0: Also stell dir mal vor, zwei von uns müssten jetzt einen von uns hier runtertragen. Das kann ich mir kaum vorstellen, zumindest mal ohne zu stürzen und sich weitere Verletzungen zuzuziehen.
1: Ja, vor allem dann, wenn man auch unter Beschuss ist.
0: Unter Beschuss und man weiß nicht, wo der Feind ist und hat wahrscheinlich noch Gepäck und Angst.
2: Es fühlt sich seltsam an, hier oben zu sein. Zur selben Jahres- und sogar Uhrzeit wie Emil damals. Ohne zu wissen, was oder wonach wir suchen, verbringen wir Stunden hier oben.
1: Also wir haben jetzt mehrfach geguckt und überlegt, wo hier so eins dieser Verstecke sein könnte. Und wirkliche Verstecke haben wir nicht gefunden, aber wir können uns vorstellen, dass es vielleicht einfach nur so ein Felsvorsprung gewesen sein könnte, wo er sich dann drunter gelegt hat, vielleicht noch ein bisschen mit Gehölz und so weiter Sichtschutz gemacht hat, um dort halt einfach nicht entdeckt zu werden. Und das hier ist so eine Stelle, das ist jetzt natürlich nicht die Stelle, aber das könnte so eine Stelle gewesen sein wie die hier.
2: Ob Emil wirklich hier in den Bergen zu Tode kam oder doch auf einer der Inseln, die ebenfalls von seiner Division besetzt waren, das werden wir wohl nie erfahren. Aber wir wissen nun, wie es dazu kam, dass jemand Emils Tod bezeugen konnte.

0: Unser Tag ist noch nicht vorbei. Wir treffen einen Mann, der mit der Weltkriegsgeschichte der Region sehr vertraut ist.
1: Hallo.
2: Herzlich willkommen.
1: Emil Mura, vielen Dank.
2: Schön,
1: dass Sie gekommen sind.
0: Nikola Horvat kommt aus Split. Er ist Präsident der kroatisch-deutschen Gesellschaft in der Hafenstadt. Der Hinweis kommt von einem Freund, der für den Volksbund Deutsche Kriegsgräberfürsorge tätig ist. Er stellt den Kontakt her. Die Suche scheint auf der Zielgeraden zu sein.
2: Wojnik ist Soldat.
1: Sind das nur deutsche oder auch kroatische Soldaten, die hier leben?
2: Nein, nur deutsche Soldaten. Das ist ein Denkmal, würde ich sagen, viel mehr als ein Friedhof.
0: 1998 hat der Volksbund Deutsche Kriegsgräberfürsorge diesen Ort der Erinnerung geschaffen.
2: Gehen wir Namen suchen, sehen.
1: Ja. Hier stehen jetzt die zum Gedenken an die im Raum Split gefallenen deutschen Soldaten, die nicht geborgen werden konnten. Also das heißt, wenn, dann müsste er hier dann vielleicht doch sein. Was ist hier?
2: Von A.
1: A.
2: Ja, gehen wir weiter. Nikolaus.
1: Oleg.
2: Wolf. Emil. Ja, das sind, das sind die, Emil Wolf.
1: 1812. Das ist er. Ja. Das ist er. Wir haben ihn gerade gefunden.
2: Im März 3. Das ist heute, 20. März. Und er ist umgekommen 21. März. Also, zwei Weltkriege. Erst als Kind und zweiter als Soldat. Und unglaublich, wie man Leute einfach verbraucht. Mhm. Wir haben hier keinen Politiker, nur normale Menschen, die gehen müssen. Da ist nichts zu diskutieren.

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4: Bleiben dran, aber bald kommt der aktuelle Bericht.

0: Einen schönen guten Abend am ersten unter 30 Grad Tag der Woche. Aber keine Angst, das bleibt nicht so. Unsere Themen heute Abend. Kommt der Zivildienst zurück? Wer sind die möglichen Träger? Was kommt möglicherweise auf die jungen Menschen zu? In 4 Tagen startet das neue Schuljahr und mit ihm der Rechtsanspruch auf Ganztagsbetreuung. Genug Plätze aber gibt es nicht. Und mitten im saarländischen Leben. Wir sind heute live in der Kleingartensiedlung in Saarbrücken-Burbach. Was tun nach der Schulzeit? Bei mir vor ca. 45 Jahren gab es 2 Alternativen, Bundeswehr oder Zivildienst. Ausbildung oder Studium mussten warten. Die Bundesregierung erarbeitet zurzeit Pläne für einen neuen Zivildienst. Denn wenn die Wehrpflicht doch wieder eingeführt würde, die unter Angela Merkel ausgesetzt worden war, dann könnte auch der verpflichtende Zivildienst zurückkehren. Wie Einrichtungen im Saarland das bewerten, dazu hat Marco Karp recherchiert.
1: Angelika Frese und Michaela Dick bei der Besprechung der Tagesroute. Der Malteser Hilfsdienst kümmert sich hier unter anderem um die Verteilung und Einrichtung der Hausnotrufe. Also Hilfsmittel, über die sich vor allem Senioren per Knopfdruck melden können, etwa bei einem Sturz. 9 Jahre ist Frese schon dabei, bildet jetzt schon Jugendliche aus, die ihr freiwilliges soziales Jahr machen. Und würde das auch bei neuen Zivildienstleistenden tun. Mehr Hände würden helfen.
2: Es würde uns den Zeitdruck rausnehmen, weil wir dadurch breiter aufgestellt sind, auch durch Mitarbeitende, und Zeit gewinnen für bei unseren Senioren und Senioren zu Hause. Die sind alleinlebend, die freuen sich, wenn wir kommen. Wir sind oft das Highlight, wenn wir kommen. Und wenn wir dann vielleicht einen Ticken Zeit mehr mitbringen. Und die Jungen haben ja auch immer so ein bisschen den Enkelbonus, wenn die dann bei Omi und Opi sind. Und die freuen sich schon auch, wenn dann eine kurze Zeit ist noch für einen Plausch.
1: Statt des verpflichtenden Zivildienstes gibt es Angebote wie ein freiwilliges soziales Jahr, das Amelie Rörsch bei der Reha GmbH macht, wo Menschen mit und ohne Behinderung zusammenarbeiten. Das Problem: Nach Ende des Zivildienstes vor 15 Jahren strömten viel weniger Freiwillige in die Einrichtungen. Durch die Zeit im FSJ weiß Rörsch, was sie in Zukunft machen möchte.
3: Ich habe mich jetzt entschieden, die Ausbildung zur Physiotherapeutin anzufangen. Und so konnte ich hier auch mal bei einem Physiotherapeuten mitnehmen, mir das auch angucken. Und habe dadurch dann auch gemerkt, dass auch vielleicht dann später die Richtung für mit Menschen mit Beeinträchtigungen in die Richtung zu gehen, dass das mir auch sehr gut gefallen könnte.
1: Die Einrichtungen haben unterschiedliche Meinungen zur Rückkehr des Zivildienstes. Eine gemeinsame Position der 6 Spitzenverbände der Wohlfahrtspflege gibt es noch nicht. Die Reha GmbH zum Beispiel lehnt einen verpflichtenden Dienst ab und will das FSJ zusätzlich beibehalten. Da FSJler in der Regel aber nur ein Taschengeld von 400 bis 500 Euro bekommen, Zivis deutlich mehr, stellt sich auch die Frage, wer das bezahlt.
4: Man muss es auf jeden Fall den Freiwilligendienst dann aufwerten vom finanziellen Aspekt her und dem Zivildienst dann angleichen sozusagen. Und dann kommen natürlich immense Kosten auf einen zu. Die Kosten können nicht nur die Einrichtung tragen. Da muss der Bund sich auf jeden Fall in irgendeiner Form beteiligen. Ich sage mal, so ein Taschengeld ist finanzierbar für die Einrichtung, aber alles, was darüber hinausgeht, sollte der Bund mitfinanzieren. So war es ja beim Zivildienst im Prinzip auch.
1: Früher trug der Bund rund 70% der Kosten, 30% die Einrichtungen. Kapazitäten und Ausbilder für Zivildienstleistende seien bei der AWO, der Reha GmbH und den Maltesern auf SR-Anfrage vorhanden.
5: Da wäre es durchaus möglich, dass wir auch relativ kurzfristig diese Kapazitäten schaffen könnten und auch die Ausbildungskapazitäten hochfahren könnten. Wichtig wäre für uns natürlich auch die Dauer des Zivildienstes, damit wir, wenn wir diese jungen Menschen ausbilden, damit das auch zum Tragen kommt, sollte ja ungefähr 12 Monate dauern.
1: FSJler und in Zukunft womöglich Zivildienstleistende können die Einrichtungen und Mitarbeiter entlasten. Laut Paritätischem muss aber auch gelten, sie können keine Fachkräfte ersetzen und dürfen nicht als Lückenbüßer missbraucht werden.
0: Über das CISPA-Helmholtz-Zentrum für Informationssicherheit in Saarbrücken und seinen Gründungsdirektor Michael Backes haben wir schon sehr häufig berichtet. Zuletzt auch mehrfach über die Vorwürfe, dass sensible Forschungsdaten des CISPA nach China abgeflossen sein könnten. Zurzeit läuft eine Sonderprüfung, um das zu klären, und Backes ist für diesen Zeitraum freigestellt. Jetzt wurde bekannt, dass Backes vor einigen Jahren fast 500.000 Euro ausgeben wollte, um sein Image aufzubauen. Niklas Resch.
6: Dem SR wurde die Ausschreibung einer Kampagne aus dem Juni 2022 zugespielt. Der Titel: Marketingkampagne Personal Branding wissenschaftlicher Gründungsdirektor. Darin steht es rot auf weiß. Bis zu 480.000 Euro wollte das CISPA für Öffentlichkeitsarbeit ausgeben. der renommierte Wissenschaftler Backes, hier bei der Grundsteinlegung für den CISPA-Forschungscampus in St. Ingbert im Frühjahr, sollte so noch bekannter gemacht werden. In der Ausschreibung wurde er als Visionär und Macher bezeichnet. Er werde, so wörtlich, oftmals als die wissenschaftlichere Version eines Elon Musk oder Steve Jobs verortet. Um dieses Potenzial auszuschöpfen, werde ein paar

0: Partner gesucht, der dabei helfe, Backes als Marke aufzubauen. Nach SR-Infos wurde die geplante Kampagne jedoch kurz nach der Veröffentlichung der Ausschreibung im Juni 2022 aus dem Umfeld des Aufsichtsrats gestoppt. Zuerst hatte die Saarbrücker Zeitung darüber berichtet. Die Deutsche Helmholtz-Forschungsgemeinschaft, zu der auch das CISPA gehört, teilte auf SR-Anfrage mit: Aufgrund der dezentralen Struktur der Helmholtz-Gemeinschaft gibt es seitens der Helmholtz-Geschäftsstelle hierzu keine zentralen Vorgaben. Deswegen liegen uns auch keine Details über die Verwendung von Kommunikationsmitteln in den einzelnen Zentren vor. Gleichwohl ist uns nicht bekannt, dass andere Zentren in den vergangenen Jahren vergleichbare Kampagnen geplant oder durchgeführt haben. Es scheint also ein außergewöhnlicher Vorgang zu sein. Das CISPA selbst wollte sich auf SR-Anfrage nicht äußern, wegen der laufenden Sonderprüfung, ob sensible Daten nach China abgeflossen sind. Nach Abschluss der Ermittlungen werde man transparent informieren.
1: Am Montag sind die Sommerferien vorbei und dann beginnt der Ernst des Lebens. So hat man uns jedenfalls vor ein paar Jahrzehnten den ersten Schultag mehr oder weniger schmackhaft gemacht. Im Saarland werden rund 9.200 Kinder eingeschult. Und dann gilt bundesweit auch ein Rechtsanspruch auf Ganztagsbetreuung für Erstklässler. Aber noch nicht jeder bekommt einen Platz. Julia Berdin hat beim Sommergespräch mit der Bildungsministerin in der Staatskanzlei nachgefragt.
2: Familie Detzler aus Altenkessel. Am Montag wird Tochter Viktoria eingeschult, nochmal den Schulweg üben, zur gerade einmal 170 Meter entfernten Grundschule. Einen Ganztagsplatz hat Viktoria nicht bekommen. An der Schule musste um die Nachmittagsbetreuung gelost werden. 13 Kinder gingen leer aus. Nicht die einzige Schule. Vor allem in Saarbrücken fehlen an manchen Standorten Ganztagsplätze. Trotzdem betont Bildungsministerin Streichert-Kliwo, das Saarland sei gut aufgestellt. Man liege beim Angebot über dem Bundesdurchschnitt.
3: An nahezu jeder Grundschule gibt es auch ein Betreuungsangebot, entweder in einer gebundenen Ganztagsschule oder in der klassischen Nachmittagsbetreuung, die wir in unseren Schulen haben. Dort, wo viele Menschen leben, wie beispielsweise in der Landeshauptstadt, sehen wir, dass diese Angebote im Grundschulbereich auch immer wieder unter Druck geraten. Oft geht es darum, Übergangslösungen zu treffen, beispielsweise um das Mittagessen gut organisieren zu können oder auch noch mal zu schauen, ob die räumlichen Angebote ausreichend sind, bis der Schulträger investieren kann in diese Angebote.
2: Die Übergangslösung im Falle von Familie Detzler? Ein Schulwechsel, etwa nach Gersweiler oder Püttlingen. Doch für sie kommt das nicht in Frage.
4: Erstmal sind die mit dem Bus, also für meine Tochter, gar nicht erreichbar, weil es gibt keine direkte Busverbindung zu den Schulen. Das Zweite ist, sie hat natürlich ja auch Kita-Freunde, die jetzt mit ihr in die Klasse gehen. Und auch nachher später, wenn sie sich eben auch mit Kindern treffen kann, sind die ja eben hier nicht im Umkreis, sondern immer im Umkreis von der Schule, wo wir sie dann hingefahren hätten. Und das ist eben für die sozialen Kontakte nicht gut.
2: Die Argumentation des zuständigen Jugendamtes?
5: Durch das Bereitstellen von den mit Ministerium und Landeshauptstadt abgesprochenen Angeboten sind wir unserem Auftrag im Sinne des Rechtsanspruchs vollumfänglich nachgekommen.
4: Diese Begründung ist ja nicht richtig, weil es löst eben das Problem nicht. Wir haben eben keinen Platz, obwohl wir einen Rechtsanspruch haben. Wir haben auch schon mit unserem Anwalt Rücksprache gehalten, der gesagt hat, okay, Rechtsanspruch ist eben Rechtsanspruch. Und entweder man bekommt einen Platz oder eben man bekommt eben einen Schadenersatz, um irgendwie die Betreuung sicherzustellen.
2: Um Viktoria nachmittags zu betreuen, wird nun die Oma einspringen und dafür ihren Job aufgeben müssen.
1: Wir wollen in dieser Woche täglich an einen anderen Ort schalten, sozusagen mitten ins saarländische Leben. Vor wenigen Wochen war Burbach zeitweise der heißeste Ort Deutschlands. Über 41 Grad wurden dort gemessen. Gerade in dicht bebauten Stadtteilen werden grüne Flächen immer wichtiger. Einer dieser wichtigen Orte ist die Kleingartenanlage in Burbach. Und vor Ort ist meine Kollegin Pauline Deichelmann. Pauline, was macht diese Kleingartenanlage denn gerade im Sommer jetzt so besonders?
6: Also ich muss erst mal sagen, hier ist es wahnsinnig angenehm. Es geht so ein leichtes Lüftchen hier. Und ja, das hat damit zu tun, dass so Kleingartenanlagen wie eben hier in Burbach so ein bisschen wie so eine natürliche Klimaanlage wirken. Es ist natürlich weniger dicht, weniger Pflastersteine hier und das merkt man natürlich auch. Ja, wenn man sich hier mal so rumguckt, dann merkt man ziemlich schnell, kein Garten gleicht hier dem anderen. Und jeder sieht so ein bisschen anders aus. Manche setzen mehr auf Obst und Gemüse, manche haben so ein bisschen größere Bäume im Garten stehen. Ja, und seit 2000 gibt es die Anlage hier in Burbach. 300 Quadratmeter

0: Quadratmeter hat eine so eine Parzelle und ja, 63 Euro kostet die Pacht hier. Und wenn man hier mitmachen will, dann verpflichtet man sich, ein Drittel seiner Fläche kleingärtnerisch zu nutzen. Also für Obst, Gemüse oder auch für Kräuter. Ja, und ich bin jetzt hier im Garten von Helena. Die hat mich freundlicherweise reingelassen in ihren Garten. Helena, seit wann haben Sie denn den Garten hier?
1: 2002.
0: Okay, also schon
2: ziemlich Anfang.
0: Von Anfang an.
2: Ja.
0: Warum haben Sie sich denn damals für den Garten entschieden?
1: Weil ich habe das ganze Leben lang gemacht und das war für mich wieder Anfang von vorne.
0: Also das Gartengehen steckt in Ihnen sozusagen?
1: Ja, das kann ich sagen. Ich bin auf einem Bauernhof geboren und dort gelebt. Also das ist für mich ein tägliches Brot.
0: Okay, und warum sind Sie denn so gerne hier in diesem Garten?
1: Weil hier ist schön, ruhig, grün, bunt. Deshalb.
0: Das sieht man auf jeden Fall. Und wie hat sich das denn in den letzten 20 Jahren so verändert hier? Auch die Gemeinschaft?
1: Das auch. Das hat sich viel, viel verändert. Manche Leute, die haben es angefangen wie wir, die sind schon lange nicht mehr da. Und kommt immer neue Gesellschaft hier.
0: Okay, also immer was los hier. Ja. Vielen Dank schon mal für den Moment. Ja, und später, da darf ich noch ein bisschen weiter in den Garten rein. Da wartet noch ein bisschen Obst und Gemüse auf mich zu ernten. Und da darf ich vielleicht auch ein bisschen was probieren.
3: Okay, dann kannst du uns nachher auch sagen, wie es schmeckt. Vielen Dank, so in einer Viertelstunde sind wir wieder in Burbach. Rohstoffe, meine Damen und Herren, werden knapper. Gleichzeitig fallen täglich riesige Mengen an Abfällen an. Kann man das beides nicht zusammenbringen, statt auf der einen Seite nur wegzuwerfen? Das ist auf jeden Fall die Idee von Forschern an der Universität des Saarlandes. Sie entwickeln neue Verfahren, damit der Abfall zum Rohstoff wird und das nachhaltig. Dies soll auch ein weiteres Standbein der Uni werden. Herbert Mangold hat den Forschern über die Schulter geschaut.
4: Bei der Getreideernte bleibt häufig etwas Stroh auf dem Feld liegen. Doch Pflanzenreste und auch Holzabfälle enthalten wertvolle Elemente, die sich in neue Materialien umwandeln lassen. Die Idee der saarländischen Forscherinnen, statt Erdöl sollen künftig nachwachsende Rohstoffe oder Abfall die Grundlage für viele Produkte bilden. Doch das ist gar nicht so einfach.
5: Für mich war eine große Herausforderung, dass in unseren Substraten sehr viele unterschiedliche Stoffe drin sind. Und wir versuchen dann, unsere Zellfabriken so zu modellieren, dass sie eben in der Lage sind, all diese Stoffströme gleichzeitig aufzunehmen.
4: Hier kommen spezielle Bakterien ins Spiel. Diese haben die Forschenden vom Institut für Systemische Biotechnologie genetisch so verändert, dass sie alle Stoffströme aufspalten können. Nicht nur in Sachen Stroh wird an der Uni geforscht. Im Bereich der bioorganischen Chemie möchte man zum Beispiel aus Kuhurin wertvolle Stoffe gewinnen. Etwa Stickstoff, Phosphor, Calcium und Magnesium. Diese werden unter anderem für Düngemittel benötigt. Auch Asche enthält wertvolle Stoffe. Doch es geht nicht nur darum, Abfallstoffe einfach in ihre Bestandteile aufzulösen. Das Verfahren soll zudem nachhaltig sein.
6: Asche ist erstmal keine reine Chemikalie, die man einfach so auflösen kann. Deswegen müssen wir mit Säure erstmal gucken, dass wir das aufschließen. Und dabei ist die große Schwierigkeit gewesen, dass wir auch Bedingungen finden mussten, die möglichst energiearm sind und eben möglichst wenig starke Säure. Also das mussten wir ein bisschen optimieren da. Und ja, das war eigentlich so einer der Knackpunkte an der ganzen Forschung.
4: Und das funktioniert inzwischen bei einigen Rohstoffen. Aus dem Stroh können die Forschenden beispielsweise Nylon herstellen. Sie haben es auch geschafft, aus Abfall Farbpigmente zu gewinnen, etwa einen umweltfreundlichen Farbstoff, um Jeans zu färben.
7: Wir haben in der Vergangenheit bereits einige Sachen kommerzialisieren können, auch zusammen mit Industriepartnern. Das sind unsere Vorbilder, denen eifern wir heute nach. Und wir denken, dass wir zum Beispiel mit den Biofarben sehr gute Chancen haben in der Zukunft, weil es gerade ein sehr, sehr großes Interesse an dieser Art von nachhaltigen Produkt gibt, was sozusagen ein großes Zukunftspotenzial hat.
4: Deshalb will die Universität des Saarlandes die Nachhaltigkeitsforschung weiter ausbauen. Ressourcen zu schonen sei wichtig.
8: Weiter buddeln und graben und suchen kann man nicht mehr. Selbst wenn die Sachen in der Erde irgendwo noch vorhanden sind, wird man sie nicht mehr rausholen können, weil es einfach massive Umweltschäden anrichtet und auch soziale und ökologische Verwerfungen gibt.
4: Damit aus solchen Ideen später auch Unternehmen entstehen können, gibt es nun das

0: Das Projekt Biostart. Hier arbeiten Biotechnologie- und BWL-Studenten zusammen, um marktfähige Produkte zu entwickeln.
1: Anfang der Woche gab es einen Großbrand in der Nähe von Metz. Bei Gendrange zogen dunkle Wolken über die Region, als es in einem Unternehmen lichterloh brannte. Keine Gefahr für die Bevölkerung, hieß es zunächst, aber diese schwarzen Wolken sind nicht so einfach verschwunden. Und darum gibt es jetzt Ärger und Diskussionen vor Ort. Worum genau es geht, erklären wir Ihnen gleich. Vorher aber die Nachrichten im aktuellen Bericht. Im Studio ist Eva Miewes.
2: Guten Abend. Vor dem Hintergrund, dass im Saarland immer mehr Jugendliche die Schule ohne Abschluss verlassen, plant das Bildungsministerium sogenannte Kompassklassen. Ministerin Streichert-Klevo erklärte, die Klassen richteten sich an Schüler, die noch nicht lange im Saarland seien und Unterstützung beim Lesen, Schreiben und Rechnen bräuchten. Sie sollen in Heusweiler, Güdingen, Merzig und St. Wendel eingerichtet werden. Darüber hinaus werden laut Ministerium im Regionalverband zwei sogenannte Neustarterklassen an Gemeinschaftsschulen eingerichtet. Sie sollen Schülern, die der Schule fernbleiben, einen Wiedereinstieg ermöglichen. Der saarländische Lehrerinnen- und Lehrerverband fordert deutlich mehr Personal für die Inklusion in Schulen. In einer Erklärung heißt es, die von der CDU-Landtagsfraktion vorgelegten Zahlen zur Inklusion zeigten, dass der Handlungsbedarf groß sei. Demnach kommen an den saarländischen Grundschulen im Schnitt nur gut 2 Stunden sonderpädagogische Unterstützung pro Klasse und Woche zusammen. An Gemeinschaftsschulen sind es knapp 3 Stunden.
3: Bei der Saarbahn wird morgen wieder gestreikt. Wie lange hat die Gewerkschaft Deutscher Lokführer noch nicht mitgeteilt. Laut Saarbahn kann es schon vor Streikbeginn zu Ausfällen einzelner Fahrten kommen, weil die Züge in die Depots gebracht werden müssen. Der Schienenersatzverkehr soll aber ab 8 Uhr laufen, und zwar durchgehend bis einschließlich Montag, wenn das neue Schuljahr beginnt. Unabhängig davon, ob dann noch gestreikt wird oder nicht. Am Samstag und Montag fahren die Ersatzbusse morgens ab 4, am Sonntag ab 7 Uhr. Für den Fall, dass am Montag gestreikt wird, prüft die Saarbahn zurzeit, ob sie trotzdem ein paar Züge fahren lassen kann. Die Streikmaßnahme der Lokführer ist bereits die 2. in dieser Woche und die 10. der laufenden Tarifrunde. Die Fronten zwischen Saarbahn und GDL sind extrem verhärtet.
2: Vor dem Landgericht hat am Vormittag der Prozess gegen den ehemaligen Geschäftsführer eines Pflegedienstes in Siersburg begonnen. Die Staatsanwaltschaft wirft dem 54-Jährigen vor, über Jahre Mitarbeiterinnen sexuell belästigt und vergewaltigt zu haben. Dabei nutzte er seine Machtposition aus und drohte den Frauen meist mit beruflichen Konsequenzen.
3: Trotz zahlreicher mutmaßlicher Verstöße gegen die 12-Uhr-Regel an Tankstellen sind im Saarland noch keine Ermittlungen eingeleitet worden. Das hat das Wirtschaftsministerium auf SR-Anfrage mitgeteilt. Die meisten Preisanhebungen nach 12 Uhr soll es im Kreis Merzig-Wadern gegeben haben, gefolgt vom Regionalverband Saarbrücken.
4: Seitdem es die 12-Uhr-Regelung gibt, hat uns die Markttransparenzstelle des Bundeskartellamtes insgesamt 631 Auffälligkeiten gemeldet. Und das sind erstmal nur Hinweise auf mögliche Verstöße. Die müssen jetzt sorgfältig genau untersucht werden. Und dann kann man sehen, muss man ein Ordnungswidrigkeitsverfahren einleiten oder nicht.
3: Wann die Prüfungen abgeschlossen sind, sei noch nicht abzusehen. Einzelne Tankstellenbetreiber seien jedoch mehrfach aufgefallen. Der Südwestrundfunk hatte zu dem Thema Daten aus dem gesamten Bundesgebiet gesammelt. Nach dieser Auswertung liegt die Zahl mutmaßlicher Verstöße im Saarland im deutschlandweiten Mittelfeld.
2: Kulturveranstalter müssen in Zukunft für die Nutzung des Saarbrücker E-Werks möglicherweise deutlich mehr bezahlen. Die städtische Projektentwicklungsgesellschaft GIO plant, ihr Fördersystem umzustellen. Bisher mussten Veranstalter durch Sponsoring-Vereinbarungen mit der GIO weniger oder gar keine Miete zahlen. In Zukunft soll es ein Rabattsystem geben, allerdings nur für Veranstalter, die das E-Werk mindestens 2-mal hintereinander buchen. Die höheren Kosten könnten unter anderem das Filmfestival Max Ophüls und das Jazzfestival Fill-In betreffen.
3: Die Gemeinde Saarwellingen hat den Opfern der Atombombenabwürfe auf Japan 1945 gedacht. Seit diesem Jahr ist die Gemeinde Teil des internationalen Bündnisses Mayors for Peace. Die Organisation wurde 1982 vom damaligen Bürgermeister von Hiroshima gegründet.
5: Zum einen wollten wir natürlich ein Symbol setzen, dass man noch mal deutlich macht, dass man gerade in der heutigen Zeit eher für mehr Abrüstung als für Aufrüstung sein sollte. Das war natürlich zum einen wichtig. Zum anderen haben wir natürlich das Thema Erinnerung. Heute an dem geschichtsträchtigen Tag sollte man noch mal sich in Erinnerung rufen, was so eine furchtbare Waffe dann am Schluss auch ausrichten würde. Und ganz wichtig, denke ich, ist halt eben für etwas zu stehen und in dem Fall halt eben für die

0: Er will in der Nähe von Metz. Es sah spektakulär aus, aber die Behörden gaben Entwarnung. Keine Umwelt, keine Gesundheitsschäden. Jetzt aber sind schwarze Ablagerungen in den Gärten aufgetaucht. Und nun rufen die offiziellen Stellen plötzlich zur Wachsamkeit auf. Die Anwohner sind alarmiert. Bettina Rau berichtet.
1: Diese Ablagerungen haben zahlreiche Anwohner auf ihren Grundstücken entdeckt. Es handelt sich offenbar um Rückstände, die die schwarze Rauchwolke von Sonntag hinterlassen hat. Ablagerungen, die Patricia noch am Abend entdeckt hat. Sie stellt sich viele Fragen. Was uns beschäftigt, ist, dass die Rede von Chemikalien war. Sind diese Ablagerungen voller verbrannter Chemikalien? Welche Auswirkungen hat das? Wir möchten einfach Antworten bekommen. Ich habe eingesammelt, was ich konnte. Ich hoffe, dass es untersucht wird. Diese Sorge teilen viele Anwohner. Die Präfektur hat inzwischen mehrere Vorsichtsmaßnahmen angekündigt. So wird unter anderem geraten, Rückstände nicht zu berühren und vorerst kein Obst und Gemüse aus den betroffenen Gärten zu verzehren. Am Sonntag, nach Ausbruch des Feuers, hat Yves sein Gemüse geerntet. Die Empfehlungen liest er mit Skepsis.
2: Erzeugnisse aus dem Garten nach dem Brand bitte nicht verzehren. Wir haben doch nicht 3 Monate lang den Gemüsegarten gepflegt, um am Ende alles wegzuwerfen. Wir leben seit 60 Jahren in einer Industrieregion mit Rauch und Staub. Vielleicht gab es das ja jeden Tag.
1: Die Abgeordneten der betroffenen Gemeinden erwarten nun klare Antworten vom Staat und vom betroffenen Unternehmen Suez.
2: Wir müssen genau wissen, welche Stoffe dort gelagert wurden. Deshalb sollte das Unternehmen auf seiner Internetseite veröffentlichen, welche Produkte tatsächlich in dieser Anlage behandelt werden. Das ist das Mindeste an Transparenz gegenüber den Bürgerinnen und Bürgern in unserem Tal.
1: Ein Sprecher von Suez erklärte, man könne noch nicht genau sagen, welche Stoffe bei dem Feuer verbrannt seien. Das Unternehmen betont jedoch, es gebe Abfälle, die nicht in die Umwelt gelangen sollten.
0: Die Moderne Galerie des Saarlandmuseums, Frosch weg, in Saarbrücken, eröffnet in der kommenden Woche eine neue Ausstellung. Das Thema Sonne, Mond und Sterne. Eine Entdeckungsreise durch Licht und Farben. Zielgruppe des Projekts sind Kinder mit ihren Eltern. Heute gab es einen ersten Einblick. Chris Ignazi war vor Ort.
1: 3 Taschenlampen strahlen in Rot, Grün und Blau. Zusammen werden sie zu weißem Licht. Eine Blumenwiese aus Matratzen lädt zum Hüpfen ein. Und an den Wänden hängt Kunst. Die Moderne Galerie spricht mit ihrer neuesten Ausstellung die Jüngsten an.
3: Ich finde Kunstvermittlung besonders wichtig, um zu zeigen, dass man überhaupt kein Vorwissen haben muss, um ein Museum zu besuchen und in einem Museum Spaß zu haben. Weil Kunst ist für jeden da und man kann für sich selber ja etwas herausziehen, was man sieht.
1: Sonne, Mond und Sterne ist das Motto der neuen Ausstellung. Die Kunstwerke, die dort zu sehen sind, sind im Obergeschoss der Modernen Galerie nach Tageszeiten angeordnet, die wie Themenwelten in einem Farbmuster durch die Ausstellung leiten. Vom Morgen über den Mittag hin zu Abend und Nacht. Die Einteilung ist bewusst einfach gehalten und soll Kindern den Zugang zu den Kunstwerken erleichtern.
3: Weil jeder etwas mit einem Tagesablauf anfangen kann. Jeder hatte schon mal Gefühle zum Morgen oder zur Nacht. Und so geht es auch Künstlerinnen und Künstlern.
1: Zu sehen sind Werke aus verschiedenen Bereichen des Saarlandmuseums. Von der alten Sammlung über die klassische Moderne bis zur zeitgenössischen Kunst. Zum Auftakt lädt das Museum Kinder und ihre Familien am Samstag kommender Woche zu einem Eröffnungsfest ein. In Kooperation mit dem Festival Encore wird es dort Aufführungen und Mitmachaktionen geben.
4: Diese Ausstellung ist für uns natürlich ein Anlass, unser Haus wirklich zu öffnen. Nicht nur für eine jüngere Zielgruppe dezidiert eine Ausstellung zu gestalten, sondern das Ganze auch wirklich mit einem großen Fest einfach als Auftakt starten zu lassen.
1: Und auch in der Ausstellung selbst gibt es einiges zum Mitmachen und Entdecken.
3: Also das ist eine der 4 Mitmachstationen in der Ausstellung, wo man etwas machen kann. Nämlich hier kann man eine Landschaft bauen aus kleinen Klemmbausteinen. Und wenn man das gemacht hat, dann kann man sich mit einer Taschenlampe genau anschauen, wie der Schatten bei dieser Station sich verändert. Also wie als würde die Sonne scheinen. Wenn sie genau im Zenit steht, dann sieht man den Schatten fast gar nicht. Und der Schatten wird länger, wenn es Abend wird oder am Morgen.
1: Licht und Farbe. Als erster Kontakt zur Kunst

0: Kunst für Kinder. Die Ausstellung läuft bis Mai 2027.
1: Vorhin haben wir schon gesehen, wie wichtig Kleingärten für das Stadtklima sein können. Jetzt schauen wir uns an, was dort gerade wächst. Pauline Deichelmann ist weiter in Burbach unterwegs. Pauline, was gibt der Garten denn im Moment eigentlich her?
2: Also ich muss sagen, der Garten hier gibt wirklich eine Menge her. Ich bin immer noch bei Helena im Garten. Helena, was hat denn gerade so Saison?
3: Brombeeren, Himbeeren.
2: Können wir uns die mal angucken?
3: Bitte sehr. Bitte sehr, können Sie auch probieren.
2: Das lasse ich mir natürlich nicht zweimal sagen. Kann man die einfach vom Strauch abmachen?
3: Natürlich.
2: Ah, dann mache ich das doch mal direkt. Die dunklen sind es wahrscheinlich, gell?
3: Ja, ja. Die sind schon, sollen schon reif sein. Und hier sind Himbeeren, wenn Sie welche wollen.
2: Also die Brombeeren sind auf jeden Fall wahnsinnig gut. Wirklich ganz anders sauer. Als im Supermarkt. Sauer ein bisschen, aber ich mag es auch ein bisschen sauer. Was von dem? Sie haben ja wahnsinnig viel Obst und Gemüse hier. Was landet da eigentlich bei Ihnen auf dem Teller oder was schaffen Sie
3: alles,
2: auch gar nicht?
3: Alles, alles. Marmeladen, ich mache Säfte, Marmeladen, die anderen Sachen, Sauerkraut zum Beispiel von dem Weißkohl. Wir essen alles.
2: Und verschenken Sie auch ein bisschen was?
3: Sehr viel, ja, wirklich. Wir haben viele Freunde und die wissen jedes Jahr, dass die was bekommen von uns.
2: Okay, da freuen die sich schon drauf. Ne? Was haben Sie denn noch hier so im Garten? Zeigen Sie mir doch mal ein bisschen was.
3: Was habe ich noch? Die Brombeeren, die Blaubeeren, Kartoffeln, Himbeeren da hinten, Gurken.
2: Okay, dann Tomaten. Tomaten, also es ist wirklich viel dabei. So Pflanzen brauchen ja auch wahnsinnig viel Wasser.
3: Ja.
2: Jetzt war es im Sommer ja so heiß. Wie war das dann hier?
3: Ganz schwer. Man muss zweimal täglich wässern, morgen und abends. Und das reicht sowieso nicht. Das sieht man auf den Ernten.
2: Also man kann gar nicht so viel wässern, wie eigentlich gebraucht wird?
3: Ja, auf gar keinen Fall. Das nutzt sowieso nicht. Die Erde ist so austrocknet. Das gibt's nicht.
2: Okay, dann vielen Dank und vielen Dank, dass wir hier kurz reinschauen durften. Ja, und dass wir hier sind, das hat auch einen ganz besonderen Grund, denn dieser Kleingartenanlage, die ist quasi Teil eines bundesweiten Wettbewerbs und bei mir ist jetzt der Landesvorsitzende für die Kleingarten. Hallo, was hat es denn mit diesem Wettbewerb auf sich?
4: Also dieser Wettbewerb ist ein Bundeswettbewerb, der findet alle 4 Jahre statt und gibt es seit seit 83. Und die Kriterien für diesen Wettbewerb gibt der Bundesverband vor in einer Ausgabe Fragebogen. Und die müssen die Vereine, bekommen sie von mir zugeschickt. Und wer sagt, passt mir, der kann ich dann melden zum Bundeswettbewerb. Und dann kommt einmal im Jahr die Kommission durch 19 Bundesländer durch. Und die wurde daran teilgenommen habe, die dürfen dann im November nach Berlin fahren zur Preisverleihung.
2: Okay, sehr cool. Da drückt man natürlich die Daumen hier für die Anlage.
4: Einen Preis bekommen Sie auf jeden Fall.
2: Okay. Warum glauben Sie denn, warum sind Kleingärten so beliebt? Haben Sie eine große Nachfrage aktuell?
4: Also im Moment haben wir im Saarland wirklich immer noch eine große Nachfrage. Ich bekomme jede Woche mindestens noch 6, 7 Anfragen für Gärten. Es sind auch wieder junge Leute dabei, wo wieder sagen, uns schmeckt unser Gemüse und Obst, wo man selber anbaue und mache, besser wie das Gekaufte. Und wir sind wieder froh, dass wieder das Durchschnittsalter in der Kleingärte wieder sinken tut, also dass man keine Rentnerin wäre.
2: Okay, vielen Dank auf jeden Fall. Und ich muss sagen, jetzt wo ich auch hier war, verstehe ich auch, warum die Nachfrage so groß ist, denn es ist wirklich ja, wahnsinnig schön hier.
1: Ja, vielen Dank, Pauline. Auch ich denke gerne zurück, als die Schwiegermutter den Salat aus dem eigenen Garten mitgebracht hat. Der war doch immer besser als aus dem Geschäft. Um Vegetation, da haben die Sportler nicht allzu viel Zeit bei der Tour de Femme, aber sie gibt es zumindest dort in den Alpen, wo sie im Moment unterwegs sind. Lisa Bohr ist im Studio mit dem Sport.
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6: Schönen guten Abend. Die 6. Etappe der Tour de France Femme führte heute durch das hügelige Terrain der Ardèche bis zum Ziel in Tournon-sur-Rhône. Rund 153 Kilometer und 2600 Höhenmeter waren zu überwinden, also wieder etwas für Fahrerinnen mit Kletterqualitäten.
7: Liane Lippert im blauen Trikot gehört auf der 6. Etappe der Tour de France Femme zu einer 6-köpfigen Ausreißergruppe. Das

0: zwingt die deutsche Canyon-SRAM-Mannschaft zur Verfolgungsarbeit. Die muss Antonia Niedermeyer leisten, die Trägerin des weißen Nachwuchstrikots. 10 Kilometer vor dem Ziel bekommt die Spitzengruppe Zuwachs. Insgesamt 8 Fahrerinnen damit vorn. Und aus dieser Gruppe heraus fällt auch die Entscheidung um den Tagessieg in Tournon-sur-Rhône. Kemle-Kurt Pienaar sprintet von der Spitze. Liane Lippert rechts außen, fehlt die Explosivität, um vorbeizugehen. So gewinnt Kemle-Kurt Pienaar vor Cedrine Kerbaol und Puk Pieterse. Liane Lippert wird Sechste. Kemle-Kurt Pienaar hatte ja bereits im vergangenen Jahr eine Tour-Etappe für sich entscheiden können. Das Favoritinnenfeld überquert 28 Sekunden später die Ziellinie. Dort dabei auch Antonia Niedermeyer, die durch diesen Rückstand von Platz 4 auf Rang 5 in der Gesamtwertung zurückfällt. Marlen Reusser bleibt in Gelb. Die Frau des Tages aber heißt Kemle-Kurt Pienaar.
1: Der FC Homburg startet als erster der saarländischen Spitzenclubs in die neue Fußballsaison am Samstag im Waldstadion gegen die zweite Mannschaft von Mainz 05. Frank Rundhever hat vor dem Heimauftakt Trainer Roland Seitz getroffen.
2: Wir hatten einen größeren Umbruch als erwartet. Und wenn man dann nach 5 Wochen Vorbereitung jetzt sagen würde, wir haben sie schon so weit, ich glaube, das wäre falsch, muss man einfach sagen. Es wird noch Zeit brauchen, deswegen wollen wir uns jetzt nicht in Schutz nehmen, dass wir schlechte Ergebnisse liefern können. Die können uns nicht erlauben in Homburg, aber wir müssen auf jeden Fall noch viel arbeiten, die Mannschaft muss zusammenwachsen. Es sind viele Spiele sehr spät gekommen. Dann haben wir ein bisschen an der Größe wieder gearbeitet, vor allem mit Manu, mit Roden, auch Günther Schmidt ist jetzt nicht so klein und so weiter. Da waren wir auch haben ein bisschen Defizite gehabt, dass wir da auch den einen oder anderen Spieler dazu bekommen, dass wir physisch stärker werden, dass wir Größe haben. Diesen Jahr haben wir mit Andermatt und mit Julian Günther Schmidt nur 2 geholt, die einen Dreier vorne haben. Und deswegen, glaube ich, sind es auch 2 Jungs plus die 2, 3, die noch schon länger da sind, die eine gewisse Erfahrung haben, El Helve, Steinhardt, Heilig und so weiter. Die müssen die Jungs führen. Die Mannschaft ist jetzt nicht jung in dem Sinn, dass wir 20-Jährige haben. Wir haben viele Mitte-20er, aber viele, die, ich sag mal, noch nicht die große Karriere hinter sich haben, die eigentlich hungrig sein müssten. Und deswegen hoffe ich schon, dass ein Julian Günther Schmidt da auch hineinwächst. Er kann es von seiner Vita her, er kann es auch am Platz. Und ich hoffe schon, dass er es hinbekommt. Ja. Dann denke ich mal, was letztes Jahr auch ein kleines Manko war, dass wir nicht, sagen wir mal, die Geilheit hatten, ein 1-0 zu verteidigen. Dass man sagt, egal, wir brauchen kein zweites Tor schießen, wir wollen einfach dieses 1-0 verteidigen, dass wir vielleicht diese DNA ein bisschen reinbekommen. Ich weiß nicht, wo das herkommt, warum man jedes Jahr immer vom Aufstieg spricht. Ich weiß es nicht, wo es herkommt, weil viele, viele, viele Jahre hat man es nicht geschafft, oben mitzuspielen und man spricht trotzdem jedes Jahr vom Aufstieg. Und wenn man den Start ein bisschen versemmelt, dann sind alle wieder enttäuscht. Natürlich wollen wir das alle. Natürlich wollen wir guten Fußball bieten, erfolgreichen Fußball bieten, aber die Liga wird Samstag für Samstag wieder so schwer sein. Wir freuen uns trotzdem, dass es losgeht, weil es waren trotzdem harte Wochen, vor allem mit dem Wetter, hatten andere auch, aber es waren schon harte Wochen und deswegen sind wir schon froh, dass es am Samstag beginnt. Ja. Das ist eine Wundertüte jetzt für mich, weil wir zum einen keine Bilder haben, sprich, sonst hast du ja jeden Samstag bei den Ligen deine Bilder, wo du genau weißt, du kannst das live beobachten. Erster Spieltag ist immer sehr, sehr schwierig und dann spielst du noch gegen eine U-Mannschaft, wo der ein oder andere U19-Spieler hochkommt, der gut ist, wo vielleicht der andere Profi kommt, der aus dem Profikader nach unten geht. Also wir wissen gar nicht, was uns erwartet, deswegen, ja, legen wir trotzdem los, aber es ist sehr, sehr schwer. Letztes Jahr waren sie gut, sie haben immer einen guten Nachwuchs, Mainz, das weiß man und von daher wird es kein einfaches Spiel, aber wir trotzdem alles dann setzen, um den ersten Tag oder das erste Match zu gewinnen.
3: Danke.
2: Gerne. Wunderbar.
1: Und das war's vom Sport für heute.
4: Danke, Lisa. Was uns bleibt, ist das Wetter mit Jonas Degen. Einen schönen Abend.

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1: Guten Abend nochmal aus dem SR-Wetterstudio. Na, gut geruht bei 12 bis 17 Grad letzte Nacht. Sehr schön, ne? Heute war es dann aber auch deutlich angenehmer als die letzten Tage. Mit einem Lüftchen. Sabine Juncker hat da gleich mal eine Walking-Tour heute Morgen gemacht. Vielen Dank fürs Foto. Wir sind weiter in Regenlauerstellung. Für die Natur wäre es gut, aber da ist wirklich nichts Größeres in sich, ne? Es bleibt angespannt trocken und auch die Waldbrandgefahr ist weiter hoch im Saarland. Aber es ist nicht mehr so heiß. Höhenströmung aus Nordwest ist das Stichwort. Da kommt die Luft vom Atlantik her. Zum Wochenende kommt sie dann wieder aus Südeuropa und dann wird es wieder heiß. Also speichern wir uns ein kleines bisschen kalte Luft. Die Nacht wird sternenklar und wir gehen noch mal den Schritt Richtung Wärmflasche im Bett. Bei 8 bis 14 Grad reißen sie alles auf. Morgen dann viel Sonne und maximal so ein paar schön Wetterwölkchen bei 24 bis 29 Grad. Wind morgen schwach bis mäßig. Das Wochenende noch mal heiß. Am Sonntag Tendenz Richtung eventuell ein kleines Gewitter am Nachmittag. Muss aber nicht sein. Start in die neue Woche weiter heiß. Wir gucken uns noch ein Foto an, damit Sie entspannt in diesen Abend kommen. Ha, gucken Sie mal. Silke Steinbach aus St. Ingbert hat es fotografiert. Wenn Sie auch eins haben, schicken Sie es dorthin. Da kann ich dann bis morgen das abrufen. Und da können wir Ihnen morgen ein Saarlandwetter-Badetuch schenken. Bis morgen.
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bin ein ziemlich gewöhnlicher Pfarrer. Und ich beneide meinen Freund Joachim Lenz. Nicht um seine Ämter, sondern um seinen Mut. Seit 35 Jahren sind wir befreundet. In all den Jahren haben wir uns nie aus den Augen verloren. Wir haben miteinander diskutiert, gelacht, gezweifelt und füreinander gebetet. Wir haben über unseren Beruf gesprochen, über das, was gelingt und über das, was schwer ist. Deshalb habe ich auch miterlebt, wie Joachim immer wieder Entscheidungen getroffen hat, bei denen ich dachte, das würde ich mich wahrscheinlich nicht trauen. Unsere Berufswege hätten unterschiedlicher kaum verlaufen können. Ich bin Gemeindepfarrer geworden und geblieben. Mein Arbeitsplatz, Kirche, Gemeindehaus, oft der Friedhof. Dort spielt sich mein Berufsleben ab. Unspektakulär. Aber das passt zu mir. Und ich finde, das ist auch gut so. Joachim zog es immer wieder dorthin, wo es kompliziert wurde. Er lehrte an einer Hochschule, organisierte evangelische Kirchentage, leitete die Berliner Stadtmission und engagierte sich für die zivile Seenotrettung. Vor 6 Jahren ging er schließlich nach Jerusalem als evangelischer Propst. Ein Ort, an dem Frieden keine Selbstverständlichkeit ist, sondern jeden Tag neu errungen werden muss. Vor ein paar Tagen haben wir uns wiedergesehen. Zum ersten Mal seit seiner Rückkehr. Irgendwann habe ich ihn gefragt, war das keine verlorene Zeit für dich? 6 Jahre Ausnahmezustand, Pandemie, Terror, Krieg, Nächte im Schutzraum. Ich hätte diese Frage wahrscheinlich jedem gestellt, der so etwas erlebt hat. Joachim sah mich an, dann sagte er nur, nein. Dann erzählte er von Menschen, die sich jeden Morgen entscheiden, den Hass nicht gewinnen zu lassen. Von Christinnen und Christen, Juden und Muslimen, die weiter miteinander reden, obwohl es 1000 Gründe gäbe, damit aufzuhören. Von Menschen, die anderen helfen, obwohl sie selbst Angst haben. Seit diesem Gespräch denke ich oft an dieses eine Wort. Nein, nicht verloren. Im Gegenteil. Ich bin immer noch ein ziemlich gewöhnlicher Pfarrer. Und wenn mich heute jemand fragt, wen ich bewundere, denke ich nicht an einen Schauspieler, nicht an einen Fußballstar, nicht an einen Milliardär. Ich denke an meinen Freund, an einen Pfarrer, weil er dort geblieben ist, wo andere nur noch weg wollten.

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1: Guten Abend, ich begrüße Sie zur Tagesschau. Nach dem Fund einer Sprengstoffdrohne am Flughafen Leipzig-Halle wird nun wieder über den Schutz kritischer Infrastruktur diskutiert. So sollen Betreiber von Flughäfen Drohnen eigenständig abwehren können. Außerdem müssten Zuständigkeiten geklärt werden, heißt es von einigen Innenministern der Länder. Nach dem Vorfall gestern sprach Bundesinnenminister Dobrindt von einem hybriden Anschlagsszenario. Wegen der besonderen Bedeutung des Falls übernahm die Bundesanwaltschaft in Karlsruhe die Ermittlungen.
2: Auch einen Tag später bleibt noch viel unklar. Ein Bericht, wonach eines der Frachtflugzeuge, neben dem die Drohne gefunden worden ist, Munition an Bord hatte, bestätigt sich nicht. Innenminister Dobrindt sprach gestern Abend von einer neuen Gefahrenqualität.
3: Dass eine Drohne bewaffnet mit Sprengstoff sich hier auf einem Flughafengelände befindet, das ist ein neues Bedrohungsszenario.
2: Ermittler gehen davon aus, dass keine Amateure am Werk waren und dass militärischer Sprengstoff verwendet worden ist. Inzwischen hat der Generalbundesanwalt die Ermittlungen übernommen. Mit einer Einschätzung, wer hinter dem Anschlag steckt, ob es Russland ist, damit halten sich Verantwortliche bislang zurück. So auch der Vorsitzende des parlamentarischen Kontrollgremiums, das die Geheimdienste kontrolliert.
4: Vom Muster her gibt es natürlich große Überschneidungen zu früheren Vorfällen. Und auch, dass hier die ukrainischen Antonov-Flugzeuge standen, passt natürlich auch ins Bild. Es spricht manches dafür, vielleicht sogar vieles dafür, aber umgekehrt ist es auch oft so, nichts ist so, wie es scheint.
2: In den vergangenen Monaten hat es weit mehr als 100 Drohnensichtungen an deutschen Flughäfen gegeben. Die 8 großen Airports sollen deshalb mit Detektions- und Abwehrtechnik der Bundespolizei ausgestattet werden. In Leipzig-Halle ist das nach Angaben des Bundesinnenministeriums noch nicht passiert. Auch in der Nähe von Kraftwerken oder Raffinerien wurden immer wieder Drohnen gesichtet. Diskutiert wird deshalb, ob Betreiber kritischer Infrastruktur selbst Drohnen abwehren dürfen sollten, etwa mit Störsendern oder Fangnetzen.
5: Die Polizei wird nicht jede kritische Infrastruktur, sei es Bundes- oder Landespolizei oder Bundeswehr, nicht jede kritische Infrastruktur zeitnah schützen können oder mit Detektions- oder Abwehrmöglichkeit vor Ort sein.
2: In den vergangenen Monaten hat sich Innenminister Dobrindt bei der Drohnenabwehr entschlossen gezeigt. Er hat mehr Befugnisse für Bundespolizei und Bundeswehr durchgesetzt und eine Drohnenabwehreinheit eingerichtet. Verhindern konnte all das den Angriff in Leipzig nicht. Woran es zu fehlen scheint, ist eine ausreichende Ausrüstung mit Detektions- und Abwehrtechnik.
1: Knapp 1,5 Jahre ist es her, dass ein Mann mit einem Auto in eine Gewerkschaftsdemonstration in München fuhr. Dabei tötete er eine Frau und ihre 2-jährige Tochter. Mehr als 40 Menschen wurden verletzt. Das Oberlandesgericht München hat den Mann nun zu lebenslanger Haft verurteilt. Die Richter stellten zudem die besondere Schwere der Schuld des heute 25-jährigen Afghanen fest. Eine vorzeitige Haftentlassung nach 15 Jahren ist damit unwahrscheinlich.
6: Franz Schütz ist stellvertretender Geschäftsführer von Verdi München. Am 13. Februar vergangenen Jahres führt er als Versammlungsleiter den Demonstrationszug durch die Münchner Innenstadt. Die Seidelstraße hoch Richtung Königsplatz. Dann kommt es zum Anschlag.
7: Ich habe diesen Aufprall gehört und ich dachte mir im ersten Moment, weil ich habe es ja nicht gesehen, jemand ist gegen die Ampel gefahren oder gegen ein Verkehrsschild. Und ich drehte mich dann um und dann sah ich schon dieses Auto und die Menschen letztendlich auf dem Boden.
6: Gegen 10.30 Uhr fährt der Afghane Farhad N. in die Menschenmenge. Dafür überholt er 2 Polizeifahrzeuge, die hinter dem Demonstrationszug herfahren. An dieser Kreuzung kommt der weiße Mini zum Stehen. Eine 37-Jährige und ihre 2 Jahre alte Tochter sterben. Mehr als 40 Menschen werden verletzt. Das Oberlandesgericht München hat Farhad N. heute unter anderem wegen 2-fachen Mordes zu lebenslanger Haft verurteilt und die besondere Schwere der Schuld festgestellt, auch wegen seines islamistisch-religiösen Motivs.
8: Das Gericht geht davon aus, dass der Angeklagte die ihm völlig unbekannten Teilnehmer an der Demonstration instrumentalisiert hat, um gegen die Behandlung von, aus seiner Sicht schlechte Behandlung von Muslimen in der Welt, ein Zeichen zu setzen.
6: Franz Schütz hat den Prozess teilweise mitverfolgt. Das Urteil bringe die Toten nicht zurück, sagt er. Er und viele andere bei Verdi wollen deshalb den Fokus weiter auf die Opfer richten auf ihre körperlichen und seelischen Wunden.
1: Der Rhein ist die wichtigste Binnenwasserstraße Europas. Hunderte Schiffe sind täglich auf Deutschlands längstem Fluss unterwegs, normalerweise. Denn seit Wochen sieht der Rhein an vielen Stellen eher so aus. Wegen des Niedrigwassers kann kaum noch Ladung transportiert werden. Das stellt die Wirtschaft vor große Herausforderungen. Wie die Situation bewältigt werden könnte, darüber hat Verkehrsminister Bilger heute mit Vertretern aus Industrie- und Logistikbranche gesprochen.
9: Im Rhein messen Markus Neumann und seine Kollegen vom Schifffahrtsamt Köln die Wassertiefe der Fahrrinne. Etwa 2,70 Meter. Eine schlechte Nachricht für Tankschiffe wie dieses. Wenn es voll beladen wäre, bräuchte es 3,40 Meter plus einen Sicherheitsabstand zum Grund.
10: Darum lohnt es für das Schiff gar nicht zu fahren. Weil wahrscheinlich ist der Spritverbrauch höher in der Summe als das, was er drinnen hat.
9: Schifffahrtsverbände und Industrie sind besorgt. Deshalb heute Krisentreffen im Verkehrsministerium in Bonn. Kurzfristig will Bundesminister Bilger mehr Güter auf Schiene und Straße verlagern. Dafür solle teils das Sonn- und Feiertagsfahrverbot für Lkw ausgesetzt werden. Langfristig müsste die Fahrrinne im Rhein ausgebaut werden.
11: Jeder Zentimeter mehr Fahrrinnentiefe bedeutet am Ende mehr Ladung auf dem Schiff. Mehr Ladung auf dem Schiff bedeutet weniger zusätzliche LKWs auf unseren Straßen.
9: Vertreter von Wirtschaft und Binnenschifffahrt begrüßen die Vorschläge. Für ausgedehnte Dürreperioden aber reiche das nicht aus.
12: Da müssen wir über ganz andere Flussregelungen sprechen, Wasserstauungen sprechen, damit uns im wahrsten Sinne des Wortes im Rhein nicht das Wasser wegläuft.
9: Eine Rheinvertiefung sehen Umweltverbände kritisch.
13: Auf lange Sicht kann das einfach nicht die Lösung sein, dass man sozusagen dem Klimawandel hinterherarbeitet mit bautechnischen Maßnahmen, sondern man muss sich langfristig überlegen, wie man die Schifffahrt auf eine bessere, ja, besser darauf einstellt, auf diese Situation.
9: Etwa mit niedrigwassertauglichen Schiffen. Die will der Bundesminister jetzt weiter fördern.
1: Die Auswirkungen des Klimawandels spüren momentan viele Menschen in Europa. Zahlreiche Regionen sind von teils extremer Hitze betroffen, mit Temperaturen von über 40 Grad. In Italien hat das Gesundheitsministerium für alle 27 Großstädte des Landes die höchste Warnstufe ausgerufen. Das bedeutet extreme Hitze verbunden mit hoher Luftfeuchtigkeit. Die Behörden warnen, die Situation könne auch für junge und gesunde Menschen gefährlich werden. Eine Woche ist es her, dass zehntausende Menschen die Grenze zwischen Marokko und der spanischen Exklave Ceuta überwunden haben. Nach Regierungsangaben ist die große Mehrheit der Geflüchteten inzwischen zurückgekehrt. 1200 minderjährige Migranten sollen sich jedoch noch in Ceuta aufhalten. Viele Menschen suchen weiterhin nach ihren Angehörigen.
14: Tag für Tag stehen Mütter an der marokkanischen Grenze zu Ceuta, warten auf ihre Söhne oder Töchter und hoffen, dass die, wie so viele andere, doch noch zurückkommen oder zumindest überlebt haben. Wie diese jungen Männer, die im Barrio Príncipe in Ceuta Hilfe bekommen und ihre Daten hinterlassen. In der Nachbarschaftsinitiative lässt der Andrang seit einer Woche nicht nach. Wir kommen nicht mehr hinterher. Wir bitten überall um Hilfe. Wir benötigen Lebensmittel, Kleidung und Hygieneartikel. Mindestens 1200 unter 18-jährige Migranten sollen noch in Ceuta sein, schlafen teils auf der Straße. Die Unterkünfte reichen nicht aus. Zurückgeführt werden dürfen sie als Minderjährige nicht, es sei denn, die Familie meldet sich. Tatsächlich gibt es in diesem Fall sehr viele sogenannte Rückforderungen von Eltern. Die Übergabe ist allerdings nicht sofort möglich. Dafür gibt es ein Verfahren, um das sich die Sozialdienste kümmern. Am Strand von Ceuta, auch hier schlafen seit Tagen Menschen, warten, wie es für sie weitergeht. Die Erwachsenen können Asyl beantragen, mit unterschiedlichen Aussichten, je nachdem, woher sie kommen. In Ceutas Innenstadt ist der Alltag zurück, aber die Ereignisse haben Spuren hinterlassen. In Ceuta ist noch keine Normalität eingekehrt, denn es sind immer noch zwischen 3.000 und 5.000 Menschen hier, die an jenen verhängnisvollen Tagen Ende Juli eingereist sind. Tage, die auch die Mütter an der Grenze nie vergessen werden, noch haben sie Hoffnung.
1: Russland setzt seine heftigen Angriffe gegen die Ukraine fort. Betroffen war vor allem der Osten des Landes. Dabei wurden mindestens 8 Menschen getötet und zahlreiche verletzt. So starben im Gebiet Charkiw 2 Menschen bei einer Drohnenattacke auf einen Bahnhof. Die Ukraine nahm ihrerseits wieder Ölraffinerien tief im Innern Russlands ins Visier. Getroffen wurde eine Anlage etwa 700 Kilometer von der ukrainischen Grenze entfernt. 81 Jahre nachdem die japanische Stadt Hiroshima von einer Atombombe der US-Armee zerstört wurde, haben dort heute Menschen aus vielen Ländern der Opfer gedacht. Um 8.15 Uhr im Friedenspark und an vielen anderen Orten im Land Stille. Vor Überlebenden und Vertretern von Friedensorganisationen bekräftigte Japans Premierministerin Takaichi, dass sich ihre Regierung weiter für eine atomwaffenfreie Welt einsetzen wolle. Hiroshimas Bürgermeister kritisierte die Großmächte wegen der aktuellen Kriege und forderte, Atomwaffen nicht länger zur Abschreckung zu nutzen. Die Finanzlage der gesetzlichen Krankenkassen ist angespannt. Die Versicherungen müssen mit ihrem Geld möglichst wirtschaftlich umgehen. Nun zeigen Recherchen von NDR, WDR und Süddeutscher Zeitung, mehrere Krankenkassen und kassenärztliche Vereinigungen haben in

0: in fragwürdige Fonds investiert und dabei hohe Summen verloren.
1: Es sind bis zu zweistellige Millionenbeträge. Krankenkassen und kassenärztliche Vereinigungen haben das Geld in ein fragwürdiges Finanzprodukt gesteckt, den spekulativen Verius-Fonds, der in Immobiliengeschäfte investiert. Ein großer Teil des Geldes weg, quasi ein Totalverlust. Die kassenärztliche Vereinigung Westfalen-Lippe hat 40 Millionen Euro in den Fonds gezahlt und verloren.
2: Die Vorgänge im Sinne von Anlagen bei der Verius durch Gelder von Krankenkassenversicherten war ein Vorgang, der hätte so meines Erachtens nie stattfinden dürfen. Das Sozialgesetzbuch 4 sieht ganz klar vor, dass Anlagen von so Krankenkassen und Versicherungsträgern nur in Anlagen erfolgen dürfen, die sicher sind und die im Grunde keine Risiken beinhalten.
1: Nach Recherchen von NDR, WDR und SZ gingen so mindestens 220 Millionen Euro verloren. Am meisten bei der Kassenärztlichen Vereinigung Baden-Württemberg, rund 50 Millionen Euro. Gefolgt von der Kaufmännischen Krankenkasse und der KV Westfalen-Lippe. Viele der betroffenen Einrichtungen argumentieren, dass sie von einer sicheren Geldanlage ausgegangen seien, bei der ein Verlust unwahrscheinlich erschien. Die offiziellen Unterlagen weisen immerhin auf die Möglichkeit eines Totalverlustes hin.
3: Da wird sehr viel von Risiken gesprochen. Also und zwar nicht nur von geringen Risiken, sondern auch mittleren und hohen Risiken. Also allein das zeigt, dass es eigentlich kein Investment mit einem geringen Risiko war.
1: Die Höhe aller Verluste? Bislang schwer abzuschätzen. In Finanzkreisen heißt es, dass mehr als eine halbe Milliarde Euro von den Kassen und kassenärztlichen Vereinigungen in dem verlustreichen Fonds angelegt wurde.
0: Im nordrhein-westfälischen Gelsenkirchen hat es am Mittag einen schweren Straßenbahnunfall gegeben. 25 Menschen wurden dabei verletzt, einige von ihnen schwer. Wie die Polizei berichtet, war eine Fahrschulstraßenbahn in der Innenstadt nahe der Felddienstarena plötzlich stehen geblieben. Eine weitere mit Fahrgästen besetzte Straßenbahn sei dann aufgefahren. Die Ursache für den plötzlichen Stopp wird nun untersucht. Bei der Schwimm-EM in Paris gab es die nächste Medaille für das deutsche Team. Lena Henschel und Jette Müller holten im Synchronspringen vom 3-Meter-Brett Bronze. Es ist bereits die 8. Medaille für die deutschen Wasserspringer bei der Europameisterschaft in der französischen Hauptstadt. Und nun die Wettervorhersage für morgen, Freitag, den 7. August.
4: In kühlerer Luft macht die Hitze vorübergehend Pause, aber ab Samstag sorgt heiße Luft aus Südwesten wieder für Temperaturwerte über 30 Grad. Die Nacht beginnt im Südosten mit teilweise kräftigen Schauern und Gewittern. Auch im Norden gibt's hier und da Schauer, die dort auch morgen noch unterwegs sind. Sonst ist es oft sonnig. Südlich der Donau tauchen hier und da Wolken auf und am Nachmittag sind an den Alpen lokale Schauer oder Gewitter möglich. In Oberbayern heute Nacht nahe 20 Grad, in einigen westlichen Berglagen dagegen nur einstellige Werte. Morgen an der See um 20, im Süden stellenweise um 30 Grad. Samstag überall viel Sonnenschein und es wird erst im Süden, Sonntag dann auch in der Mitte heiß und von Südwesten gibt's wieder stellenweise Schauer und Gewitter. Die neue Woche beginnt wechselhafter, aber immer noch sehr warm bis heiß.
5: Wo sonst Wasser fließt, liegen Kies und Steine frei. Die Ufer ragen weit ins Flussbett. An manchen Rheinpegeln werden gerade historische Tiefstwerte gemessen. Und auch die Donau bei Sigmaringen führt immer weniger Wasser. Und damit willkommen zum SWR Extra Niedrigwasser extrem im Südwesten, live aus Mainz. Die Sendung Wer weiß denn sowas? XXL beginnt um kurz nach 8:30. Ja, man mag es kaum glauben, wie unsere Flüsse zurzeit aussehen. Und das wird sich auch so schnell nicht ändern. Längst ist das Niedrigwasser auch ein Kostentreiber geworden. Damit wollen wir uns in dieser Sondersendung beschäftigen. Jetzt schalten wir aber direkt zu unserem Reporter Christian Bongers nach Sinzig. Christian, du stehst an der Mündung von der Ahr in den Rhein. Wie sehen die beiden Flüsse denn aus?
6: Ja, auf jeden Fall extrem und auf Rekordniveau. Man sieht es hier hinter mir im Rhein an den freigelegten hellen Steinen. Normalerweise fließt da Wasser, aber gerade fließt der Rhein auch hier bei Sinzig so niedrig wie eigentlich noch nie. Und ein paar Meter weiter, direkt auf der anderen Seite, da sieht man tatsächlich so ein kleines Rinnsal, was in den Rhein reinplätschert. Das ist tatsächlich die Ahr, aber die ist als Zufluss jetzt nicht gerade wirklich der Faktor, der jetzt den Pegelstand vom Rhein weiter nach oben treibt. Viel entscheidender für den Wasserstand im Rhein ist das, was in der Grenzregion zur Schweiz passiert. Und Und da wird eigentlich der Rhein in der Regel gespeist durch geschmolzenen Schnee oder eben auch durch Gletscherwasser. Doch das könnte in Zukunft tatsächlich zum Problem werden, weil es weniger wird. Das sagt Enno Nilsson von der Bundesanstalt für Gewässerkunde. Herr Nilsson, wie viel Gletscherwasser haben wir denn jetzt gerade ungefähr im Rhein und warum wird das auf absehbare Zeit weniger?
7: Ja, also Molekül für Molekül kann ich Ihnen das jetzt nicht sagen, aber wir hatten eine umfangreiche Modellstudie, auch zusammen mit Schweizer Kollegen. Und nach den Ergebnissen würde ich im Moment schätzen, in der Situation 15% in etwa. Die Zahl wird langfristig runtergehen. Wir alle kennen den Temperaturanstieg verbunden mit einem Gletscherschwund und der wird in der zweiten Jahrhunderthälfte substanziell werden und wir werden wahrscheinlich dieses Zuschusswasser verlieren.
6: Das heißt, wenn wir in längeren Trockenphasen im Sommer in Zukunft noch weniger Wasser im Rhein haben werden als jetzt, was bedeutet das dann für die Natur?
7: Ja, vieles. Ich will das vielleicht an den Fischen, also an dem Habitat im Gewässer sozusagen festmachen. Der Lebensraum schrumpft. Wir haben steigende Wassertemperaturen. Das ist der zweite Stressor. Ein dritter ist Sauerstoffkonzentrationen, die runtergehen und das natürlich die Lebewesen weiter unter Druck setzt.
6: Ja, wir sehen es im Hintergrund. Der Rhein bei Sinzig hat gerade so wenig Wasser wie noch nie mit schlechten Aussichten, denn in Zukunft wird es in manchen Sommern tatsächlich noch weniger sein.
5: Danke, Christian Bongers, live aus Sinzig. Ja, und gar nicht weit weg von Sinzig, nämlich in Bonn, gab es heute ein großes Niedrigwasser-Krisentreffen. Der neue Bundesverkehrsminister Bilger hat seine Kollegen aus den Bundesländern sowie Vertreter aus Wirtschaft und Logistik zusammengetrommelt. Wie die Politik auf die Niedrigwasserkrise reagieren will, dazu Frank Helbert.
8: Das extreme Niedrigwasser am Rhein fordert die Politiker und ist die erste große Bewährungsprobe für den neuen Bundesverkehrsminister Steffen Bilger. Ein Ergebnis der Konferenz: Die Transporte könnten vorübergehend von den Wasserstraßen verlagert werden, auch sonntags.
9: Wenn Transporte kurzfristig auf die Straße verlagert werden müssen, werden wir mit den Ländern darüber sprechen, dass wir Ausnahmen vom Sonn- und Feiertagsfahrverbot für besonders betroffene Güter vornehmen. Ich habe bereits mit mehreren Länderverkehrsministern darüber gesprochen und große Bereitschaft dazu erkennen können. Das Gleiche gilt auch für notwendige Schwertransporte, die auf die Straße verlagert werden müssen, um diese schneller zu genehmigen.
8: Das klingt wie Symptombehandlung. Denn schon 2019 wurden vom damaligen Verkehrsminister Andreas Scheuer ein Aktionsplan Niedrigwasser und ein Masterplan Binnenschifffahrt erarbeitet. Nun fordern die Verkehrsminister der Länder, diese Pläne zu aktualisieren und den Rhein endlich zu vertiefen, mehr als 7 Jahre danach. Sehr spät, findet der Geschäftsführer des Bundesverbandes der deutschen Binnenschifffahrt.
10: Es ist tatsächlich schon 1992 im Bundesverkehrswegeplan beschlossen worden, diese Ausbaumaßnahmen durchzuführen. Also man hat sich 34 Jahre Zeit gelassen und ich glaube, dieses jetzt zurzeit anstehende Ereignis mit dem Niedrigwasser ist ein guter Anlass zu sagen, jetzt werfen wir wirklich den Bauturbo an.
8: Wir treffen den Staatssekretär aus dem rheinland-pfälzischen Verkehrsministerium. Er war online zur Konferenz zugeschaltet. Er fordert erneut eine Vertiefung des Rheins, ein Wunsch, der auch vom Nachbarland Baden-Württemberg unterstützt wird.
11: Mir geht es zu langsam und deswegen müssen wir auch darüber sprechen, wie können wir dort weiter beschleunigen. Das wird im Oktober auf der nächsten Verkehrsministerkonferenz wieder Thema sein, dass wir das, was wir jetzt im Sommer sehen, was wir befürchten müssen, das, was die nächsten Sommer ja wieder bekommen, nicht jedes Jahr neu diskutieren, sondern die Beschlüsse, die wir jetzt fassen, dann auch in die Tat umsetzen.
8: Der Baubeginn für 20 cm Rheinvertiefung in Teilen des Mittelrheintals wäre wohl ab 2030 zu erwarten. Bis dahin wird noch viel Wasser den Rhein runterfließen, aber wohl weniger als in den vergangenen Jahrzehnten.
5: Nach einer schnellen Lösung klingt das nicht und das wollen wir deshalb noch mal ein bisschen einordnen mit Simon Gerards Iglesias vom Institut der Deutschen Wirtschaft. Ja, was sagen Sie zu dem, was da heute in Bonn besprochen und beschlossen wurde? Kann das helfen? Kann das vor allem schnell genug helfen?
12: Ja, also es war nötig, dass sich hier Branchenvertreter, Unternehmen und eben Verkehrsminister zusammensetzen, um wirklich auf diese Situation hier zu reagieren. Also das, was da passiert ist, ist Krisenmanagement. Es sind wichtige kurzfristige Maßnahmen getroffen worden, wie beispielsweise die Aussetzung des Sonntagfahrverbots für Lkw, auch eine Streckung oder beziehungsweise eine Verschiebung von Bauvorhaben auf allen Verkehrswegen. Ich glaube, das ist wichtig, um sozusagen die Kapazitäten von Straße und Schiene zu erhöhen, die dann sozusagen die Ausfälle auf der Wasserstraße kompensieren können, zumindest etwas. Ja, also es geht immer nur um einen kleinen Teil. Dann hat der Verkehrsminister doch betont, dass er die Investitionen, die dringend

0: dringend notwendigen Investitionen der Wasserstraße erhöhen will oder beziehungsweise weiterführen will. Und das ist auch ein ganz wichtiges Signal.
1: Jetzt wird immer viel über die Rheinvertiefung gesprochen. Kann die tatsächlich so sehr helfen, wie das versprochen wird?
0: Ja, die Rheinvertiefung ist auch ein wichtiger Schritt in der ganzen, Investition und in der Modernisierung auch der Wasserwege in Deutschland. Das ist etwas, was schon seit sehr langer Zeit eigentlich auch stattfinden sollte, was punktuell auch schon stattgefunden hat, aber noch nicht durchgängig. Also deswegen ist das auch eine wichtige mittelfristige Maßnahme, die sozusagen auch den Rhein als Wasserstraße noch mal resilienter macht gegenüber diesen Klimaschocks, die wir jetzt sehen.
1: Jetzt ist das Thema Niedrigwasser ja nun wirklich nicht neu. Hat die Politik das ein bisschen verschlafen?
0: Ja, das kann man so sagen, wie auch bei allen anderen Verkehrswegen. Also die Vertiefung des Rheins steht schon seit den 90er Jahren in den Bundesverkehrswegeplänen. Und es wurde, also die Wasserstraßen wurden vielleicht mehr noch als die anderen Verkehrswege, Schiene und Straße vernachlässigt. Wir haben einen riesigen Investitionsstau von mehreren Milliarden Euro. Also das ist alles sehr fatal für eine Situation jetzt, wo wir eigentlich schnell reagieren müssten, wo die Verkehrswege miteinander besser harmonieren müssten. Das ist jetzt, was in diesem Krisentreffen angesprochen wurde und hoffentlich auch dann jetzt angepackt wird.
1: Prima. Danke Ihnen für den Moment. Wir sprechen uns gleich nochmal.
0: Alles klar.
1: Ja, um die deutsche Wirtschaft steht es zurzeit nicht sehr gut. Das Wirtschaftswachstum, was prognostiziert wird, ist nur eine ganz zarte Pflanze und die könnte jetzt vertrocknen. Denn das Niedrigwasser setzt der Wirtschaft zu, wie drei Beispiele aus dem Südwesten zeigen.
2: Der Lahnsteiner Hafen am Mittelrhein. Seit knapp zwei Monaten passiert hier so gut wie nichts. Hafenmeister Axel Münch arbeitet hier seit mehr als 40 Jahren. Einen solchen Stillstand wegen Niedrigwassers hat er bisher aber noch nicht erlebt.
3: In der Woche haben wir meistens zwei bis zweieinhalb Schiffe.
4: Mit wie vielen Tonnen Ladung?
3: Jeweils 1500.
4: Und das heißt dann?
3: Das sind dann 3.000, 4.500 Tonnen.
4: Und jetzt im Augenblick?
3: Nix. Leider haben wir nichts, da müssen wir halt leben mit.
2: Unter normalen Umständen wird hier per Schiff Schüttgut angeliefert. Steine und Sand für den Bau und für Gartenbauer. Von diesem Handel lebt der Hafen eigentlich. Doch bald haben sie nichts mehr anzubieten, denn ohne Schiffsverkehr rechnet sich das nicht.
3: Leider kommen wir auch an das Material momentan nicht dran. Das ist zu teuer, das bei dem kleinen Wasser zu bringen. Und mit dem LKW rechnet sich das nicht. Wir haben Glück, dass wir im Sommerloch sind, dass nicht so viel gebraucht worden ist. Aber Sie sehen selbst, es ist ziemlich viel abgefahren.
2: Schwer zu sagen, wann sich die Lage in Lahnstein endlich ändert. In Mannheim, Schiffsführer Peter Gottwald braucht diese Woche viel Fingerspitzengefühl. Er muss täglich neu entscheiden, ob er noch fahren kann. Stellenweise hat er hier nur noch rund 20 Zentimeter Wasser unter dem Schiff.
5: Also normalerweise können wir 1900 bis 1950 Tonnen laden. Aktuell beladen wir nur ein Drittel davon, das heißt also 550 bis 600 Tonnen.
2: Die Folge? Transportkosten steigen deutlich. Binnenschiffer müssen häufiger mit weniger Fracht fahren, solange es überhaupt noch geht. Das trifft besonders Rohstoffe für die Bauwirtschaft, die chemische Industrie oder die Landwirtschaft. Auf dem aufgestauten Neckar gibt es zwar kaum Einschränkungen für die Schifffahrt, aber bei der Zufahrt auf den Rhein in Mannheim wird es kritisch, weil die Pegel dort historisch niedrig sind.
5: Ja, die Situation, die wir jetzt haben, hatte ich in meiner Karriere, ich komme auch vom Schiff, noch nicht.
2: Die Suche nach Alternativen läuft. Dillingen, der Wasserpegel in dem saarländischen Hafen ist eigentlich hoch genug. Trotzdem liegt hier kaum ein Schiff, denn in die Saar kommen sie nur über Rhein und Mosel, mit Folgen für die saarländischen Stahlunternehmen Dillinger und Saarstahl. Die meisten Rohstofflieferungen kommen zwar mit dem Zug, übergroße Stahlprodukte können aber nur per Schiff abtransportiert werden.
1: Und dazu jetzt noch mal Simon Geraz Iglesias vom Institut der Deutschen Wirtschaft. Ja, kann der Rhein denn eigentlich so seinen Stand als die wichtigste Wasserstraße Deutschlands auch in der Zukunft so verteidigen?
0: Ja, der Rhein wird natürlich sehr, sehr wichtig bleiben. Also es ist der kostengünstigste Weg, um Massengüter zu transportieren über die Schifffahrt. Es ist übrigens auch wichtig für zum Erreichen der Klimaneutralität, dass hier die Schiffe eben auch sozusagen Entlastung bringen, ja, zur Straße, die natürlich eine viel höhere

0: viel höhere Emissionen haben. Also deswegen ist der Rhein essentiell und wird es auch bleiben.
1: Jetzt haben wir gerade schon gehört, dass das für die Wirtschaft, das Niedrigwasser, ein großer Kostentreiber ist. Wird das denn auch bei den Verbraucherinnen und Verbrauchern ankommen? Werden wir das spüren im Supermarkt, an der Tankstelle?
0: Ja, das ist durchaus möglich. Also wir haben den Vergleich zu dem Niedrigwasser 2018 schon gehört. Und dort hat man eben eine Diskrepanz festgestellt an den Preisen der Tankstellen. Viele Raffinerien liegen ja hier entlang des Rheins und müssen eben ihre Produkte auch über den Rhein beziehen, um dann Diesel und Benzin zu produzieren. Und wir sehen schon sozusagen, dass es die Regionen, die am Rhein liegen, deutlich also einen höheren Preisaufschlag hatten als beispielsweise norddeutsche an den Küsten liegende Städte. Also deswegen ist das etwas, was wohl auch in den kommenden Wochen, wenn nicht Monaten zu sehen sein wird.
1: Die Einschätzung von Simon Gerards Iglesias vom Institut der Deutschen Wirtschaft. Besten Dank.
0: Sehr gern.
1: Das Gespräch haben wir am Nachmittag aufgezeichnet. Wir leben da, wo andere gerne Urlaub machen. Das ist ein Privileg hier im Südwesten. Aber auch der Tourismus leidet unter den trockenen Flüssen. Kreuzfahrtschiffe, Fähren und Ausflugsdampfer müssen immer wieder den Betrieb einstellen. Auch ein Kanuverleiher an der oberen Donau sitzt fast auf dem Trockenen, zeigt Sabrina Kier.
2: Eigentlich müssten hier in den Sommerferien Kanus unterwegs sein. Stattdessen kann man aktuell knöcheltief durch die Donau laufen. Auch in Baden-Württemberg fällt seit Monaten zu wenig Regen. Für Jörg Stadler vom Kanuverleih Out and Back bedeutet das:
3: Wirtschaftlich ist es schon eine kleine Katastrophe. Wir haben 70% weniger Boote. 25 sah es genauso aus. Da hatten wir auch 70% weniger Boote als so im Durchschnitt der vorhergehenden Jahre.
2: An der entscheidenden Stelle misst die Donau aktuell nur 28 cm Wasserstand. Für Kanutouren vorgeschrieben sind im Landkreis Sigmaringen mindestens 53.
3: Weiter oben haben wir keine Handbreit Wasser einfach mehr in der Donau drin. Und die Boote würden über den Donaugrund rutschen. Mit den Paddeln würden die Fahrer die Donau, den Grund aufwühlen und so den Lebensraum Donaugrund einfach komplett zerstören.
2: Kanufahren geht nicht. Stattdessen können Besucher in den Kletterpark von Jörg Stadler.
4: Ich habe mich zwar drauf gefreut auf das Kanufahren, aber also ich hätte es auch gerne gemacht, aber ich fand es den Kletterwald auch nicht so schlimm, weil ich gehe auch gerne klettern.
2: Einen Tag ordentlich Regen und dann könnten die Kanus bald schon wieder beim Sigmaringer Schloss auf der Donau fahren.
1: Ein echter Touristenmagnet ist Rhein in Flammen in Koblenz. Mehr als 100.000 Besucher kommen jedes Jahr ans deutsche Eck. Dieses Mal gab es Sicherheitsbedenken, ob jetzt am Wochenende das beliebte Feuerwerk an einem staubtrockenen Rheinufer überhaupt stattfinden kann. Die Stadt hat entschieden, ja, es gibt ein Feuerwerk. Und Katrin Freisberg steht jetzt für uns am deutschen Eck in Koblenz. Katrin, wie nervös sind denn die Veranstalter?
5: Naja, nach außen hin geben sich die Veranstalter und die zuständigen Behörden gelassen. Sie sagen, wir haben das im Griff. Wir können für die Sicherheit am Samstag sorgen, wenn das Feuerwerk gezündet wird. Sie sagen auch, es gab ja auch in der Vergangenheit schon immer mal Jahre, wo es trocken war, da sei auch nichts passiert. Und ja, für die Sicherheit sorgen soll am Samstag, dass die Feuerwehr den Hang, man kann es sehen, unterhalb der Festung Ehrenbreitstein, kurz bevor das Feuerwerk gezündet wird, wässert. Das soll kein Trinkwasser sein, sondern Löschwasser, was in Zisternen gesammelt wird. Also das betont die Stadt, kein Trinkwasser. Also nach außen hin, ja, Gelassenheit. Ich könnte mir schon vorstellen, dass am Samstag aber doch der ein oder andere auch mal die Luft anhält. Es gab ja auch einige Diskussionen in der Stadt und Forderungen, dass das Feuerwerk am Samstag wegen der extremen Trockenheit abgesagt werden soll. Aber du hast es erwähnt, Rhein in Flammen ist ein Riesentourismusmagnet und ein großer Wirtschaftsfaktor. Und da macht die Stadt schon wirklich und auch die Behörden machen vieles möglich, damit das Feuerwerk auch gezündet werden kann.
1: Sagt Katrin Freisberg live aus Koblenz. Danke dir. Und das war unser SWR Extra zum extremen Niedrigwasser im Südwesten. Das Thema wird uns auch weiterhin beschäftigen, denn langanhaltender Regen ist erstmal nicht in Sicht. Laufend aktualisierte Informationen zum Niedrigwasser und zum Wetter finden Sie auf swr.de und auch auf sr.de. Ich wünsche Ihnen einen schönen Abend. Danke für Ihr Interesse.

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4: Guten Abend, einen schönen Samstagabend wünschen wir Ihnen zu Hause. Herzlich willkommen hier im Studio. Herzlich willkommen, vielen Dank. Herzlich willkommen unseren Zuschauern in Österreich, in der Schweiz, natürlich hier in Deutschland. Wer weiß denn sowas XXL? Am Samstagabend der große Abschluss unserer diesjährigen Staffel, bevor es dann im Herbst weitergeht. Ich freue mich sehr auf diese heutigen Paarungen. Im Team Bernhard sind heute Guido Maria Kretschmer, Thorsten Sträter, Christoph Maria Herbst und im Team mit Elton Oliver Welke aus Österreich, Marina Hermannseder und Paulina Roginski. Und auch wenn mir heute Abend ein bisschen schwer ums Herz ist, und wenn Sie wissen wollen, was ich meine, kann ich Ihnen eigentlich nur empfehlen, bis zum Ende der Sendung dran zu bleiben. Freue ich mich auf einen schönen Abend mit unseren Teamkapitänen und unseren Gästen. Es geht los, Runde 1 mit Paulina und Christoph Maria Herbst. Bitte schön. Marina! Marina! Und auch heute Abend ist es am Ende der Sendung in unserem großen Finale natürlich wieder für einen unserer sechs prominenten Gäste besonders spannend. Denn auch heute Abend kann einer unserer sechs prominenten Gäste wieder 50.000 Euro für den guten Zweck gewinnen. Sie zu Hause können auch gerne mitspielen über die ARD Quiz App. Wir haben ja drei Runden erstmal vor uns, wo nicht nur unser Publikum hier im Studio Geld gewinnen kann, sondern im Zweifel auch Sie zu Hause, wenn Sie mitspielen und am Ende ein bisschen Glück haben. Also ganz viel Spaß, einen schönen Abend und in Runde 1 Christoph Maria Herbst und Paulina Roginski. Na, mein Lieber.
5: Mein Lieber, da kommt noch was.
4: Nein, gar nicht. Wie geht's dir heute?
5: Hervorragend.
4: Ja?
5: Ich sitze heute mal im schwarzen Rollkragenpullover hier. Den hat mir Christian Lindner geschenkt. Der braucht den ja nicht mehr.
4: Ich wollte gerade fragen, oft ist das Teil einer neuen Rolle? Das muss man ja bei Schauspielern und Schauspielern manchmal fragen.
5: Mein Gesicht.
4: Bart dran, Bart ab, ja, Haare lang, stimmt. Haare kurz.
5: Genau, und dieses Gesicht habe ich gerade, weil wir noch mitten in den Stromberg-Dreharbeiten stecken.
4: Ah, ja. Bist du jetzt auch wieder in dieser Stromberg-Attitude?
5: Also das ist jetzt eine Unverschämtheit, mir das zu unterstellen. Also
4: jetzt, wenn der Kinofilm bald kommt, kann man das ja mal nachfragen.
5: Das stimmt.
4: Du bist ja privat sehr weit weg von Stromberg, das kann ich ja auch mal deutlich sagen. Ja,
5: ja, der eine sagt so, der andere sagt
6: so. Wir haben verschiedene Privatleben mit dir. Ja.
4: Wir freuen uns auf jeden Fall auf eine spannende Runde
5: mit
4: Bernhard im Team. Wir schauen, wer sich als Erster hier fürs Halbfinale qualifiziert. Aber Paulina möchte da ja auch hin. Immer toll.

0: Paulina, wie stehen die Sterne für dich heute Abend?
1: Na, natürlich gut. Ja. Also mit dem Partner an der Seite.
0: Paulina, du bist mittlerweile auch so erfolgreich als Schauspielerin. Ja. Ne? Also hast ja viele verschiedene Sachen schon gemacht. Ne? Where's Wanda, großer Erfolg, geht jetzt irgendwann weiter.
1: Ja, wir drehen dieses Jahr die zweite Staffel, genau. Und dann drehe ich noch eine
0: Kommt
1: ganz,
0: was ganz Tolles
1: ganz,
0: Neues.
1: Was ganz, ganz Tolles
0: mit
1: Neues.
0: Dir in der Hauptrolle. Ich sag nichts. Nein, auf gar keinen Fall. Und heute Abend spielst du natürlich die Hauptrolle an Eltens Seite.
2: Ja.
0: Ja. Ganz viel Spaß auch euch.
1: Mit der.
0: Eines ist klar, die Publikumsverteilung wird sich über den gesamten Abend nicht ändern. Also schauen wir drauf, wie viele Zuschauerinnen und Zuschauer haben sich für welche Seite entschieden. Hinter in der ersten Runde Christoph Maria Herbst und Bernhard sitzen 75 Zuschauerinnen und Zuschauer. Hinter Paulina und Elton 52.
2: Aber die kriegen halt mehr Kohle, die müssen sich nicht so viel teilen.
0: Dann schauen wir, wie es heute Abend läuft, wer sich hier fürs Halbfinale qualifiziert. Wir gehen jetzt rein in Runde 1. Hier sind die 12 Kategorien. Hier ist die Wand. 12 Kategorien in Runde 1 sind: Das ist mir zu einfach. Tierisch, tierisch. Wie ticken wir? Das Fragezeichen. Musik. Sport. Sissy. Was bin ich? Film. Trick 17 damals und das kriegen wir am Ende eh. Jede richtige Antwort 500 Euro. Beide Teams haben einen Publikumsjoker. Ihr dürft loslegen.
3: Aber das war jetzt ein Insider-Gekicher. Wir am Ende eh. Was hat es damit auf sich? Das,
0: wenn Insider? Du jede Folgen kennen würdest und schauen würdest, wüsstest du, was es zu bedeuten.
3: Ich habe die alle aufgenommen. Ich brauche halt viel Zeit, um die alle abzuarbeiten. Aber was hat es damit auf sich?
4: Es gibt eine Kategorie, die wir beide nicht gerne nehmen. Und das ist Zahlen, bitte. Und dann heißt es immer, die kriegen wir am Ende eh. Und wenn die mal einer vorher nimmt, weiß sogar das Publikum, dass es verzweifelt sein soll.
0: So, bevor unsere Zuschauerinnen und Zuschauer jetzt den Eindruck kriegen, es wäre betreutes Raten.
3: Nehmen wir einfach Film.
0: Ja.
2: Oh nein.
1: Nein.
4: Man sieht, du hast noch nie gesehen, wie ich hier sitze.
0: Film.
3: War das schlecht?
4: Ja.
0: Die erste Frage.
4: Genau richtig.
0: Warum lief das Vorsprechen von Hinnerk Schönemann für eine Rolle in Inglourious Basterds vor Quentin Tarantino anders als erwartet? A. Er sollte auf Französisch statt wie geprobt auf Englisch vorsprechen. B. Er brachte Tarantino eine Kuckucksuhr mit, die dieser schrecklich fand. Oder C. Tarantino hatte ihn lediglich als Po-Double von Brad Pitt vorgeführt. Hinnerk Schönemann,
3: ach,
0: lieber
3: herrlich.
0: Kollege, war auch schon häufiger hier bei uns zu Gast. Ja. Viele Grüße. Er wüsste die richtige Antwort.
3: Ja, das ist richtig. Französisch statt wie geprobt auf Englisch.
4: Wie ist das denn?
3: Das wäre ja ein krasses Missverständnis.
4: Ich will nicht despektierlich sein, aber hast du schon mal bei internationalen Produktionen mitgemacht?
3: Du wirst es nicht glauben, aber ich war zu diesem Film auch zum Casting eingeladen, bin aber nicht hin.
4: Warum?
3: Weil ich war bei Wer weiß denn sowas? Und man muss ja Prioritäten setzen. Ich bin ja nicht an einer internationalen Karriere interessiert, sondern an einer deutschen Quizkarriere.
4: Ich sag mal so, es gibt mehr Folgen von Wer weiß denn sowas als von den Glorious Bastards.
0: So. So. Es gibt alleine schon mehr Folgen mit dir bei uns als Gast als von den Glorious Bastards.
3: Und Kai ist ja quasi die Antwort, die deutsche Antwort auf Quentin Tarantino im Moderationsbereich.
0: So, ja.
3: B können wir ausschließen. Mhm. Und das ist so krass, die Vorstellung, dass Tarantino so einen arrivierten Schauspielkollegen, dass der nur dessen Arsch haben wollte.
4: Dann kommst du zum Vorschlag.
0: Und da ist ja auch wieder die Frage, warum hat er da nicht dich gefragt?
3: Naja, das ist genau der Punkt, über den ich gerade nicht wegkomme. Das könnte damit zusammenhängen, dass ich ja meistens die Ärsche mit Ohren spiele.
4: Mhm. Also schließen wir B und C
3: aus. Dann ist es vielleicht A. Aber du hast noch gar nichts gesagt. Ich rede zu viel.
4: Ja, aber ich habe.
3: Wollen wir die Menschen mal einbinden?
4: Nein. Wir haben ja zwei Sachen aus. A?
3: Dann nehmen wir A.
4: Wir nehmen A.
0: Dann Antwort A.
5: Hallo Kai, hallo Bernhard, hallo Elton. Ich grüße euch. Also, in der Tat wurde ich von Quentin Tarantino eingeladen zu einem Casting. Das habe ich auch bei ihm gemacht. Wir haben es in seinem Trailer gemacht, absurderweise. Und das war auch ganz gut. Und dann sagt er so, jetzt, das war auch alles gut, aber jetzt auf Französisch. So, ich so, wie meinst du das jetzt auf Französisch?

0: Erste Kategorie für euch.
1: Naja, ich würde ja natürlich, das ist mir zu einfach, gerne nehmen, weil das ist ja mein Spruch.
2: Aber ist es ironisch?
1: Das weiß ich ja nicht. Also, ich würde es probieren gerne.
2: Na komm, dann machen wir das.
1: Das ist mir zu einfach.
3: Was wurde 2024 in Australien eingeführt, da laut einer Studie von 2021 60% der Bevölkerung übermäßig an Blähungen leiden?
2: Ein Einlauf?
3: A. Lüftungsvorschriften für öffentliche Gebäude. B. Steuererhöhung auf Zwiebeln, Hülsenfrüchte und Kohl. Oder C. Eine App, mit der ein Furztagebuch geführt werden kann.
2: Ein was? Elton, super, super,
3: eine
2: hast
3: App,
2: du super
3: der ein
2: ausgewählt.
3: Ein Furztagebuch geführt
4: ich
3: werden kann.
4: Das Wort nur noch zum
0: Zweiten. Ja, das, ist,
4: das ist dem Elton so einfach, das weiß ich.
3: Ein Furztagebuch oder wie die Engländer sagen, ein Fahrtenbuch.
2: Oh! Ah, oh, ist das lustig.
1: Was glaubst du denn?
2: Lüftungsvorschriften für öffentliche Gebäude, okay. 60% der Bevölkerung, also das ist jetzt tatsächlich so, ja?
3: Ja, ja.
2: Das ist ja die Tatsache.
1: Das, vorne ist
2: aber
1: mal die Tatsache.
2: Was essen die denn da so Falsches?
1: Naja, also Zwiebeln, Hülsenfrüchte und Kohl.
2: Naja, viele vertragen das ja und kriegen davon... Also viele Veganer zum Beispiel. Also du musst ja irgendwie auf dein Protein kommen und so. Das ist ja so Hülsenfrüchten vor allem.
1: Ja, es gibt Gerüchte, dass Hülsenfrüchte... Es gibt Gerüchte, dass Hülsenfrüchte in Mengen genommen nicht gut bekommen. Mir ist es egal. Ich finde das fein. Ich wollte schon immer mal ein Blähboy sein.
3: Ja, ist niemand, der Heinz Erhardt besser zitieren kann, ja, als unser Elton.
1: Also, was machen wir?
2: Ich würde A sagen.
1: Du wirst A sagen.
2: Theoretisch. Also, es könnte natürlich auch B sein. Also, ich denke mal C.
3: Lina, er weiß die Antwort, hat er gerade.
2: Ach, du weißt sie wirklich?
1: Ich weiß die Antwort.
2: Ach, du weißt sie?
1: Ich weiß die Antwort.
2: Das ist das erste Mal. Also, ich meine, wir spielen ja. Wir haben Deswegen bin ich etwas überrascht. Also.
3: Oh, ich liebe
2: echt,
3: diese Ehrlichkeit.
2: Ja? Ja, gut.
1: Und zwar ist es C. Es ist tatsächlich ein Furztagebuch, wo du eintragen kannst, wie oft und wie lange und sowas. Und dann kannst du die abschicken und.
3: Trocken oder feucht.
1: Ja, ob ein Schurz dabei war.
2: Oh, Leute.
3: Die ganzen relevanten Komponenten halt. Antwort C, sagt Elton.
5: Nachdem eine Studie 2021 ergeben hatte, dass 60% der Australierinnen und Australier regelmäßig übermäßige Blähungen bei sich feststellen, brachte die Wissenschaftsorganisation CSIRO eine App mit dem Namen Chart Your Fart auf den Markt. Mithilfe der App können Nutzerinnen und Nutzer wie bei einem Tagebuch ihre Flatulenzen detailliert nach Eigenschaften wie Geruch, Lautstärke, Dauer und Verweilen in der Luft dokumentieren. Das Ziel der App ist, für alle Altersgruppen einen normalen Pups definieren zu können.
3: Auch hier richtige Antwort und die ersten 500 Euro für Paulina und Elton.
4: Was nehmen wir? Was ist schön schwierig? Das kriegen wir am Ende eh.
0: Ja, das kriegen die am Ende eh.
3: Was ist eure nächste Kategorie?
4: Also, Musik
0: das
4: und
0: kriegen
4: Sport,
0: wir am Ende eh. Musik und Sport kann ich nicht. Ach, du willst wirklich das nehmen? Das nehmen wir am Ende.
4: Ja.
0: Das kriegen wir. Das kriegen wir am Ende. Dann nehmen wir. Das kriegen wir am Ende eh.
3: Okay.
4: Nicht?
0: Du hast es dir gewünscht.
4: Ich dachte, das wäre was Gutes.
3: 70% der Deutschen gaben bei einer repräsentativen Umfrage von 2024 an, dass sie A. beim Zubereiten von Müsli zuerst die Milch in die Schale geben, B. mit mindestens einem Kuscheltier im Bett schlafen oder C. bei technischen Problemen schon mal ihre Geräte angebrüllt haben.
0: Weißt du jetzt, warum diese Kategorie üblicherweise
4: ja, ich hab ne Ahnung.
0: Als letztes genommen wird von Elton?
4: Sorry.
3: Das war eine seriöse Umfrage.
4: Ja, ja, das steht zu befürchten. Wen interessiert es, ob man... können wir ein bisschen Ruhe haben, bitte? Dankeschön. Wen interessiert es, dass man beim Müsli zuerst die Milch reinmacht?
0: Ist
4: das so ein Vergehen?
0: Naja, das könnte... Die Frage ist immer, wer sich dafür interessiert, wer davon profitiert, wer finanziert die Studie? Die Müsli-Industrie. Weil es natürlich...
4: Aber der kann das doch Wurscht sein, oder?
0: Nee, Wurscht ist ja nicht im Müsli drin. Mm. Sondern du hast ja nur die ganz normalen... Aber es kann relevant sein, wenn du das

0: Müsli in die bereits mit Milch gefüllte Schale füllst,
1: ja,
0: gibt es vielleicht ein anderes Erlebnis, was das Knistern oder Knacken angeht,
1: als
0: zum Beispiel. Und dass man darauf dann Rücksicht nimmt.
1: Hm. Das ist doch Unsinn.
0: Bei technischen Problemen schon mal ihre Geräte angebrüllt haben. Das, hat doch, das sind doch zu wenig, das hat doch jeder schon mal.
1: Wollte ich gerade sagen.
0: Irgendjemand, der das 70, noch nicht gemacht hat.
1: Würden mir 70, ist komplett irrational, ne? Aber das.
0: Zumal bei 70% sind ja auch Kleinkinder und sehr Großeltern dabei.
1: Das stimmt.
0: Bei der Deutschen. Das heißt, die ganzen kleinen Kinder,
1: ja,
0: welches kleine Kind schreit das Babyfon an, weil das nicht funktioniert?
1: Es schreit ins Babyfon, aber es nicht an.
0: Ja. Das ist ein entscheidender Unterschied.
1: Absolut. So. Deshalb würde ich jetzt auch langsam das B umkreisen.
0: Ja, mit dem Kuscheltier, weil da haben wir die Kinder schon mal alle drin.
1: Wir versuchen es mit B.
0: Wir nehmen B.
1: Okay. Aber behalten uns Vor- und Rückzieher.
0: Ja, wenn es nicht stimmt, nehmen wir was anderes.
2: Eine deutsche Schlafstudie von 2024 offenbarte, dass 23% der Befragten mit mindestens einem Kuscheltier im Bett schlafen. Bei einer Erhebung zur Frühstücksroutine der Deutschen zeigte sich, dass 53% erst das Müsli und dann die Milch in die Schüssel geben. 4% starten erst mit der Milch, 5% essen Müsli ganz ohne Milch. Bei einer Umfrage zum Umgang mit Technikfrust gaben 3% zu, ein technisches Gerät aus Wut beschädigt zu haben. Immerhin 70% der Befragten gaben an, bei technischen Problemen ihr Gerät schon einmal angebrüllt zu haben.
1: Ah.
3: Ja. Ha. Es bleibt bei 500 Euro.
1: Ich fand unsere Erklärung,
3: ihr könnt in Führung gehen, aber nur mit einer richtigen Antwort. Hier ist Stier. Wir haben da jemanden eingeladen.
1: Oh. Ein Dachs.
3: Ein Dachs, das habt ihr schon richtig erkannt. Und die Frage ist folgende. Dachse A. lüften regelmäßig ihr Bettzeug. B. waschen vor dem Schlafen ihre Pfoten. Oder C. hängen stark duftende Pflanzen wie Lavendel in ihren Toiletten auf.
4: Also Dachse machen auf jeden Fall, die haben Bauten. So, die leben in einem Bau.
5: Also haben die.
4: Das kann sein, dass es da vielleicht.
5: Westflügel, das ist das Schlafzimmer.
4: Ja, und vielleicht eine Toilette tatsächlich. Ich glaube, Dachse pinkeln draußen. Die pinkeln, glaube ich, gar nicht im Bau. So, ich würde also C, glaube ich, erstmal ausschließen. So, A oder B. Lüften regelmäßig ihr Bettzeug. Das heißt, die bauen sich irgendwas. Aber das kann ich mir auch nicht vorstellen.
5: Also irgendeine Unterlage und dann lüften sie diese Unterlage. Und dann nehmen sie, aber die müssten ja dann immer wieder dieselbe Unterlage nehmen, weil sonst würden sie die ja immer erneuern.
4: Ist auch komisch, ne? Da würde ich doch lieber wahrscheinlich was anderes, Neues bauen. Ich kann mir B ein bisschen vorstellen, weil das ist ja, der, wie gesagt, der lebt im Bau, der buddelt viel. Mhm. Und vielleicht ist er tatsächlich so reinlich,
5: dass er immer eine Maniküre und eine Pediküre vom Schlafen
4: gehen. Vorm Schlafen gehen sich irgendwie noch die Pfoten wäscht. Also waschen im Sinne von vielleicht ablecken. Ich glaube nicht, dass sie am Fluss gehen, weil dann wären die ja wieder dreckig, wenn sie in den Bau kommen. Also wie gesagt, C glaube ich nicht. Die haben außerhalb, glaube ich, ein Klo. Und das Bettzeug lüften findest du auch komisch. Wenn, dann baue ich was Neues, wenn das zu dreckig ist. Wir sind bei B?
5: Wir sind bei B.
4: Wir sind bei B.
3: Okay. B ist eingeloggt. Wir begrüßen hier bei uns Lutz Staas. Lutz,
6: hallo.
3: Herzlich willkommen. Hi. Wo kommst du her, Lutz?
6: Ja, ich komme aus Wassenberg und ich bin heute für die Zoologische Station in Wassenberg hier. Und ja, das ist der Peter.
3: Wie alt ist der Peter?
6: Der Peter ist jetzt 6 Monate alt.
3: Oh, guck mal.
6: Ja.
3: So, wie verhält es sich jetzt hier? Wodurch zeichnet sich der Dachs aus in Bezug auf unsere Frage?
6: Also wie Elton eben schon richtig gesagt hat, Dachse wohnen in großen Bauten. Und da wohnen bis zu 12 Dachse meistens drin. Und es ist so, dass die auch Schlafbereiche haben, die dann auch mit Stroh, Farn oder ähnlichen Materialien ausstaffiert sind. Und da das sehr reinliche Tiere sind, würden die dieses Heu öfters mal heraustragen und lassen das in der Sonne trocknen und wenden das dann auch. Und das tauschen die auch mehrfach im Jahr aus, um dann halt Hauterkrankungen unter anderem zu vermeiden. Da dann weniger Schädlinge sich in dieses Heu und das Farn dann einnisten.
3: Okay. Genau. Und da das Heu quasi das ist, worauf sie schlafen, ne, ist das ihr Bettzeug. Das heißt, sie lüften regelmäßig ihr Bettzeug.
6: Ja, ganz genau.
3: Ja, Antwort A ist richtig. Oh, schade. Also, viele Grüße.

0: bis in die Zoologische Station nach Massenberg. Herzlichen Dank. Ja, danke schön, dass du heute hier bist. Ja, und alles Gute.
1: Alles klar, danke schön.
2: Genau, süß.
0: Ja.
2: Ja, okay.
0: Es bleibt bei 500 Euro bei Paulina und Elton. Es bleibt weiter unentschieden. Ihr dürft die nächste Kategorie auswählen.
2: Dann nehmen wir mal Musik. Das kann ich auch nicht. Musik.
1: Hä? Wir führen ja quasi.
0: Das Album Rootbox von Robbie Williams aus dem Jahr 2006. A. Ist millionenfach in Chinas Straßenbelag eingearbeitet. B. Besteht aus Songs, die nie im Radio gespielt werden durften. Oder C. Erhalten Bergsteiger nach dem Erklimmen des Ben Nevis als Preis.
2: Das ist vertragt.
1: Also, hast du eine Idee danach?
2: So, erstmal,
1: das ist alles so abseitig.
2: Ich bin ja schon mal froh, dass ich Robbie Williams kenne.
1: Das ist doch dieser Schauspieler.
2: Ja,
1: ne?
2: Dieser. Der
1: Good Morning Vietnam und so. Ne?
2: Ja, genau.
1: Ja, ich kenne mich da auch total aus. Miss Doubtfire.
2: Ja, der hat all die Sachen gemacht. So, A würde ich mir so erklären: viele Platten übrig, geschreddert, zu Rohstoff verarbeitet, zu Teer gemacht, Bums nach China, ab in den Boden, Autos drüber.
1: Können wir ausschließen, so. Ist Quatsch. Also, wenn. Wenn du dir selber zuhörst, bist du auch meiner Meinung. C. Erhalten Bergsteiger nach dem Erklimmen des Ben Nevis. Ben Nevis war noch mal was?
2: Ich glaube, das ist einer der höchsten Berge oder ein ganz besonderer Berg in Schottland. Dann wäre jetzt so meine Theorie.
1: Dann wäre das spontan.
2: Den Namen habe ich schon mal gehört.
1: Spontan assoziativ meine Antwort.
2: Also du findest die Erklärung, dass die wiederverarbeitet wurden, albern, und dass er so rechtmäßig gesagt hat, ich möchte gerne ein Album machen, was nicht so weggerotzt wird, sondern was, was nur gespielt wird.
1: Das exklusiv bleibt quasi.
2: Die beiden Dinge findest du albern.
1: Stimmt, nee, du hast recht. Wenn ich dem länger nachspüre, ist da was dran. Dann würden wir A und B nehmen.
0: Geht das? Okay, du musst mir nur sagen, welche Reihenfolge.
2: Warst doch gerade für C.
1: Nee, aber ich immer noch für C. Ja, sorry, das ist der Politiker in mir. Ich werde mich ja innerhalb von fünf Minuten noch mal umentscheiden.
2: Du hast den Lindner-Pulli an.
1: Was interessiert mich mein Geschwätz von eben? Das mit China finde ich super auf einmal. Das ist vielleicht auch dein Charisma. Du hast mich jetzt voll angesteckt damit.
2: Ja, damit habe ich schon vielen Leuten Pech gebracht.
1: Lass uns ahnen. Wir nehmen A.
0: A? Ja. Nehmen wir A. Okay. Echte Straßenmusik.
3: Im Jahr 2006 erschien mit Rootbox das 7. Studioalbum von Robbie Williams. Während der ehemalige Take-That-Star damit in 14 Ländern die Charts anführte, ließen sich in seiner Heimat nur mäßige Verkaufszahlen verbuchen. Nur 500.000 Mal ging sein Album in Großbritannien über die Ladentheke. Wie britische Medien berichten, ließ sein Plattenlabel daher über 1 Million der nicht verkauften Rootbox-CDs nach China bringen. Dort wurde das CD-Material recycelt und für die Erneuerung von Straßenbelag verwendet.
0: Natürlich. Was meint ihr denn, wo Singapur den Namen her hat? 1.000 Euro sind's. Wie macht ihr weiter?
4: Ja, Sport.
0: Bei der ersten Manu-Weltmeisterschaft, die Anfang 2024 ausgetragen wurde, ging es darum, A. ein Stand-up-Paddling-Rennen auf Luftmatratzen auszutragen. B. mit einer Arschbombe ins Wasser zu springen. Oder C. wie eine Meerjungfrau zu tauchen. Mm. Die erste Manu-Weltmeisterschaft.
5: Gut, noch nie gehört. Ich glaube, wie eine Meerjungfrau zu tauchen, das gibt es ja schon öfter oder schon länger. Mm. Da würde es mich überraschen, dass es die erste wäre. Wobei, vielleicht ist es ja ein Novum, dass es eben die erste Weltmeisterschaft wäre.
4: Ja, aber dieses Mermaiding, das gibt es, glaube ich, schon wirklich.
5: Das gibt es lange.
4: Ewig. So, Arschbombenwettbewerb, ich glaube, das gibt es auch schon ewig, auch sogar schon Weltmeisterschaften. Dann wäre ich nämlich ganz schnell bei A.
5: Bei A. Aber wieso heißt es Manu? Ja, meinst du, wir können das irgendwie finden?
4: Das ist eine gute Frage.
5: Das uns herleiten?
4: Was heißt eine Luftmatratze auf Englisch? Air.
5: Nee, das heißt, warte.
4: Manu.
5: Was heißt denn nochmal?
0: Wollen wir das Publikum fragen vielleicht? Das ist eine super Publikumsfrage.
4: Das ist mal ein ganz schlechtes Zeichen, wenn da
0: keiner... Es geht nur darum, dass ihr ja nicht wisst, was es auf Englisch heißt.
4: Vielleicht ist es doch Tee. Also Mermaid. Das heißt Mermaiding auf Englisch.

0: Das heißt.
1: Das wäre vielleicht das M. Mermaid and Natural
2: Underwater.
0: Under, ja.
1: Lass uns C nehmen.
0: Lass uns C nehmen.
1: Wir nehmen C.
3: Ja. C.
0: Sport.
4: Entscheidend bei der Manu-Weltmeisterschaft, deren Finale erstmals im Februar 2024 in Auckland ausgetragen wurde, ist die Sprungtechnik. Mit ausgestreckten Beinen, sodass der Körper ein V formt, versuchen Springerinnen und Springer für den seit 30 Jahren in Neuseeland praktizierten Manu zuerst mit dem Hinterteil in das Wasser einzutauchen. Bewertet werden die Fontänenhöhe, der Geräuschpegel und der Sprungstil, auch unter Zuhilfenahme einer speziellen Videosoftware. Angelehnt an Kiwi, den Spitznamen der einheimischen Neuseelands, wird der Manu auch Kiwi-Arschbombe genannt.
3: Hätte es jemand gewusst? Ja, guck, einer hätte gereicht. Da.
5: Ja, aber Arschbomb-Wettbewerb ist doch schon ewig.
3: Es bleibt bei 500
0: also,
3: Euro.
0: Wir haben die Arschkarte heute.
1: Ja, das,
3: nächste Kategorie.
0: Sissi.
6: Ja. Sissi. Ich habe das Musical gesehen und
3: im
6: alle Filme.
3: Jahr
5: voll im Thema.
3: Ja. 1885 unternahm Kaiserin Sissi eine Stadtbesichtigung in Smyrna, dem heutigen Izmir. A, wo sie einen Wetttrinkpokal gewann, der heute in Schönbrunn steht. B, während ihre Friseurin beim offiziellen Empfang in ihre Rolle schlüpfte. Oder C, bei der sie auf an Schnüren befestigten Dosen lief.
5: Tja, wenn du der Sissologe bist von uns,
6: ja,
5: dann leg mal los.
6: Da ich mich ja wirklich mit dem Leben von Kaiserin Sissi auseinandergesetzt habe, insbesondere dem politischen und sozialen Dingen, habe ich mich mit so trivialen Dingen gar nicht befasst.
5: Ich habe das noch, du die Arschkarte an mich weitergegeben.
6: Genau, ich habe noch nichts davon gehört. Absolut nichts.
5: Ja, aber das ist ja das Fiese an diesen Fragen.
6: Also man ist natürlich bei B, ist man ja sofort bei den Politikern, die,
5: genau,
6: die angeblich haben. Immer ein Double haben. Ja. Ich bin ja auch nicht immer hier.
5: Du hast ja gar keine Zeit. Ja, manchmal, du musst zwischendurch auch mal arbeiten. Ja,
6: manchmal ist es Max Giermann, der hier sitzt, aber mich so glaubhaft nachmacht.
5: Der ist glaubwürdiger als du.
6: Der war sogar
5: und
6: schon
5: auch
6: mal,
5: besser.
6: Der war sogar schon mal ich und mein Gast gleichzeitig.
5: Ja, natürlich. Ja. Wenn dann Max
3: Giermann. Wenn dann Max
6: Also, ja, ich bin wirklich
5: und
6: hier
5: wieder, und wieder
6: 50-50 bei den drei Sachen.
5: Also Publikum.
6: Nein. Ich weiß nicht, was die richtige Antwort ist. Das kann ich,
5: deshalb, lass uns B nehmen. Wir nehmen B.
6: Wir nehmen B.
5: Das andere ist uns zu albern.
3: Na denn.
4: 1885 reiste Elisabeth von Österreich nach Smyrna in der heutigen Türkei. Erzählungen zufolge machte die Kaiserin eine Stadtbesichtigung, bei der sie unerkannt blieb, während ihre Friseurin und Vertraute Fanny Falfalik in einem Galaboot im Hafen umherfuhr und die Jubelrufe der Menschen entgegennahm. Solche Dobeleinlagen gab es Zeitzeugenberichten zufolge bei Auslandsreisen der Kaiserin häufiger. Sissi und Fanny waren in ähnlichem Alter, hatten beide dunkle Haare und eine ähnliche schlanke Statur.
3: Sehr gut. Sehr gut.
5: Ich hätte den Pokal genommen. Gute alte Intuition.
6: Also hier.
3: Nicht schlecht, Herr Herbst.
1: Eher herzuleiten, glaube ich.
0: Das würde ja heutzutage einfach nicht gehen, das, was Sie da gemacht haben.
3: Nee, gar keinen Fall.
1: Trick 17.
3: Deswegen haben Sie es damals gemacht. Trick 17. Um ein rechteckiges Geschenk ohne Klebefilm in Papier zu verpacken, kann das Papier A. durch leichtes Reiben und Pusten statisch aufgeladen und befestigt werden, B. doppelt genommen und mit einer Zackenschere eingeschnitten werden oder C. quadratisch geschnitten und zu Beginn diagonal verwendet werden.
1: Verstehe ich nicht.
0: Also quadratisch geschnitten?
3: Ja.
0: Warte mal.
3: Also ich packst dachte, du gerne so Geschenke ein?
0: Ja, total gerne. Man driftet ja manchmal so ab in sozialen Medien und lernt neue Verpackungstechniken. Und ich war mir sicher, jetzt kommt irgendwas mit besonderem Falten, weil das kenne ich. Wie machst du das denn, Elton?
7: Ich benutze immer Klebefilm.
0: Komplett einmal rum.
7: Und ich bin, glaube ich, auch der schlechteste Einpacker, den es gibt.
3: Einpacker.
7: Einpacker.
3: Ja.
0: Gut.
7: Nicht
0: also.
7: Alpaka?
3: Nein, nicht ein Parker. Das meine ich. Das
7: nee, weder ein Parker noch Alpaka.
3: Einpacker.
7: Also A würde ich ausschließen.
0: Statisch
7: aufladen. Und nicht jedes Geschenkpapier besteht auch aus das und das. Also
0: ganz genau. Und nicht jedes Geschenk hat noch eine Plastikfolie drumherum oder so. Jedes Geschenk hat dann noch. Ja.
7: Ich habe zuerst gedacht, B, wenn du mit einer Zackenschere, das hat ja Zacken, wenn du das vielleicht

0: so zusammendrückst und quasi wie von Zacke zu Zacke so reinschiebst, dass das vielleicht hält. Mhm. So, was ist mit, also quadratisch geschnitten? Das ist ein Quadrat.
1: Das
0: ist
1: ein also Rechteck. Wir haben ein Rechteck, das Geschenk ist ein Rechteck.
0: So, das ist jetzt ein Rechteck, genau.
1: Ja, und
0: du machst jetzt ein Quadrat.
1: Verpackungsmaterial ist ein Quadrat und dann nehmen wir das Rechteck diagonal.
0: Zu Beginn diagonal verwendet wird, also die Ecke.
1: Die Ecke auf die Ecke, die Ecke auf die Ecke ungefähr. Ich finde es schade, dass da jetzt keine Falltechnik dabei ist.
0: Ja, die einzige Falltechnik ist halt C, das ist ja eine Falltechnik. Kann ja sein. Diagonal, dann schiebst du es da rein. Das andere Diagonal schiebst du da unter. Ich würde auch mit C mitgehen.
1: Dann machen wir das doch.
0: Dann nehmen wir jetzt auch C. Oh,
2: dann. Falltechnik sehr angesagt.
3: Um ein rechteckiges Geschenk ohne die Verwendung von Klebefilm zu verpacken, wird das Papier zunächst abgemessen und dann quadratisch zugeschnitten. Anschließend wird es diagonal verwendet. Die erste Ecke wird über das Geschenk gezogen, bis sie leicht über die Kante übersteht. Dann werden die beiden seitlichen Ecken eingeklappt. Am Ende wird die letzte Spitze umgeschlagen und nach innen in das Papier gesteckt. So bleibt das Papier fest an Ort und Stelle. Und das Geschenk ist ohne Klebefilm gut verpackt.
2: Das macht doch alles Sinn. 1000 Euro sind es bei euch. Ihr bleibt dran. Wir haben noch, wie kriegen wir das Fragezeichen, was bin ich und damals?
4: Okay, damals.
5: Damals.
4: Ich kenne viele. Ja. Ich höre gerne Geschichtspodcasts.
2: Welche Entscheidung wurde dem schottischen König Jakob I. 1437 zum Verhängnis? A. Er ließ einen Abfluss zumauern, da zu viele Tennisbälle hineinfielen. B. Er befahl seinem Hofmusikanten, einen Sack mit Pfeifen zu erfinden. Oder C. Er verbot seinen Bediensteten das Lächeln. König Jakob I.
5: Nie von dem. Du hörst gerne Geschichtspodcasts. Ist der Jakob I. schon mal untergekommen?
4: Nee, ich habe die bisher nur gehört bis 1423. Die anderen.
5: Bist frühes 15. Jahrhundert.
2: Das du hast doch auch mal in so einem Film mitgewirkt, ne, wo es so um die Geschichte der Welt der Menschen geht.
5: Ja, die Geschichte der Menschen, leicht verkürzt. Ja. Hm? Aber da kam der Vogel auch nicht dran vor.
4: So, also lass uns mal überlegen, was kann denn passieren? Er ließ einen Abfluss zumauern, da zu viele Tennisbälle hineinfielen. Das ist natürlich schon sehr lustig.
5: Man hat natürlich Tennis schon gespielt, ja. Oder eine Art frühe Urform davon.
4: Also ich habe in Trier einen Tennisplatz gesehen, der ausgegraben worden ist, weil der so tief liegt. Also der gehörte zu einer alten Burg. Da gab es so eine Art frühes Tennis. Also es ist jetzt nicht das moderne Tennis, aber so eine Art Tennis. So, jetzt ist die Frage, warum wurde ihm das zum Verhängnis? Ist er dann in einem nicht abgeflossenen Wasser ertrunken?
5: Ach so, sehr zum Verhängnis. Okay.
4: Ah, hast du jetzt die Frage?
5: Nein, nein, aber dass er sogar mit seinem Lebensbezahl.
4: Ja, das wäre so weit, war ich jetzt ganz. Ach so, du meinst einfach nur. Wow. Okay, ja, verstehe.
5: Weil, dass er seinem Hofmusikanten befohlen hat, einen Sack mit Pfeifen zu erfinden, hat Jakob I. bestimmt nicht das Leben gekostet. Vor allem kann ich mir nicht vorstellen, dass er sagt, erfinde mal den Dudelsack. Und dann hat er es getan. Ich hätte jetzt mal Lust auf einen Sack mit Pfeifen.
4: Jetzt habe ich Er befahl, das zu tun und das wurde ihm zum Verhängnis.
5: Ja, ist doch Unsinn. Macht das Sinn? Ich weiß nicht genau. Müssen wir gleich nochmal drauf rumkauen.
4: Er verbot
5: und C, er verbot seinen Bediensteten das Lächeln. Wo suchen und finden wir da das Verhängnis?
4: Naja, vielleicht wurde die Stimmung zunehmend depressiv.
5: Depressiv.
4: Und alle haben dann dieses Maskengesicht gehabt.
5: Ja.
4: Und er konnte den Attentäter nicht mehr erkennen, der vorher immer so macht.
5: Da hätte. Also, verstehen Sie mal, was hast du genau getrunken?
4: Also, verstehst du, was ich meine? So mit
5: ja, ich verstehe total.
2: Tendenziell nach dem Austausch der ersten Argumente.
5: Ja, sind wir langsam auf der Zielgerade, aber noch lange nicht. Du kannst dich noch einen Moment hinlegen.
2: Wohin zieht's dich?
5: Wohin zieht's uns, Bernhardo?
4: Ich finde vor allem die
5: so irrsinnig, dass ich das der Spielredaktion zutraue. Wollen wir B nehmen?
4: Ja.
5: Lass uns B nehmen.
2: Ja?
5: Wir wollen einen Spielfilm sehen. Spielfilm.
2: Den Abfluss zumauern heißt ja im übertragenen Sinne auch, er hat die Schotten dicht gemacht.
5: Das würde ich jetzt einfach mal so stehen lassen.
2: Ja, ist doch gut so.
3: Jakob I. war von 1406 bis zu seinem Tod 1437 König von Schottland. In der Nacht seines Ablebens wurde er von Attentätern in einem Kloster im schottischen Perth überrascht, in dem er zeitweise übernachtete.

0: Wie ein Bericht aus der Zeit erzählte, versuchte Jakob mit seiner Frau durch das Kanalisationssystem zu fliehen, das zum hauseigenen Tennisplatz führte. Jenen Abfluss hatte der König allerdings 3 Tage zuvor zumauern lassen, da dort immer wieder Tennisbälle hineingefallen waren. So konnten ihn die Attentäter ergreifen und erschlagen.
1: Haarscharf, haarscharf.
2: Ich hab's doch erinnert, jetzt nicht mit Altrinken. Ja.
3: Bleibt bei 1.500 Euro. Und ihr könnt ausgleichen. Wie ticken wir? Fragezeichen, was für mich? Fragezeichen. 4 gummierte Holzbretter mit Haltevorrichtungen eignen sich um. A. Mit einer an Ketten hängenden Schaukel einen Überschlag zu machen. B. Kopfüber an allen Vieren eine Plexiglasscheibe entlang zu hangeln. Oder C. Zu zweit eine Kunststoffmülltonne elektrostatisch schweben zu lassen.
4: Mhm. Erstmal noch mal alles lesen.
2: Ja, erstmal alles lesen. Da geht's schon mal los mit 4 gummierte Holzbretter.
4: Okay, 4 gummierte Holzbretter, also Bretter, mit Haltevorrichtungen. Wir wissen gerade noch nicht, wie sie angeordnet sind, ne? Das wissen wir in der Frage nicht. Zu zweit eine Kunststoffmülltonne, elektrostatisch. Ah ja, ich weiß nicht warum, ich habe das Gefühl, es ist C. Ich kann es dir aber nicht erklären.
2: Aber ich meine, wir sind hier in einer Samstagabendshow.
3: Ja.
2: So, und jetzt glaubst du, jetzt kommt hier eine Kunststoffmülltonne rein und die schwebt kurz. Was ist denn das für eine Samstagabendshow?
1: Eine richtig geile.
2: Also, deswegen kann ich, also würde ich C auch vom Logischen her Gummi und würde ich C ausschließen.
4: Mir und Kunststoff.
2: Was ist jetzt bei A oder B? Wahrscheinlich, warum 4? Also ich bin ein bisschen für A. Das ist das Einfachste, du holst Luft, du bleibst mit den Füßen auf dem Gummi und machst einen Überschlag. So B, Kopfüber auf allen Vieren, eine Plexiglasscheibe entlanghangen.
3: Nur noch mal zur Erinnerung, ihr habt noch den Joker, ne?
2: Wir haben noch den Joker.
4: Aber weißt du, man kann ja auch an einer ganz normalen Schaukel einen Überschlag machen. Dafür braucht man keine 4 gummierten Holzbretter.
2: Das ist auch wieder ein guter Punkt. Okay, dann bleibt ja nur noch B übrig und das ist, glaube ich, auch spektakulär. Wir haben danach noch, was bin ich oder wie ticken wir, dann würde ich jetzt auch mit dir gerne riskieren.
4: Ich denke aber, es könnte auch C sein. Um einfach mal ein bisschen zu würzen.
2: Ja.
4: Ah komm, wir machen B.
2: Wir nehmen B.
3: Alles klar, wir haben da was vorbereitet.
2: Oh, hallo!
1: Der Wahnsinn. So, ich sag mal. Jetzt bin ich so gut zu Fuß gerade. Ja.
2: Jetzt komme ich hier natürlich auch noch mal ganz kurz.
1: Hi, grüß dich. Da bin ich. Ja, geht so.
3: Wir hatten ja noch was vergessen. Oh. Ja. Ja, na, schön, dass du wieder mit dabei bist.
1: Ja, ich freue mich auch. Ich freue mich auch. Ja.
3: Markus Wöhler, meine Damen und Herren. Die Physikanten sind natürlich auch heute wieder mit dabei. So, bitte, ich bin sehr gespannt. Ich möchte jetzt wirklich sehen, wie du diese Mülltonne zum Schweben bringst.
1: Ja, genau. Also, pass auf, ich gebe.
3: Okay, ich wollte nur ein bisschen Würze hier noch reinbringen.
2: Schon okay.
1: So, darf ich dich mal kurz bitten?
3: Na klar.
1: Warte mal, eine, ich wollte es noch kurz sagen. Also, das ist tatsächlich eine ganz normale Holzplatte. Ich habe da ein bisschen Gummi drauf gemacht, nur innen festgeklebt, außen ist es noch lose. Genau. Mhm. So, und zack. So, genau, jetzt wäre ich dankbar für die Kellen.
3: Sehr gut.
1: Okay, ich bin gespannt. Also, die Platten hier oben dran. Jetzt den einen Fuß hier und den anderen unter die Decke.
4: Gut. Wow.
1: Und den auch.
4: Wow.
1: Und.
3: Ah. Wow. Da hängt er. Da hängt er.
1: Tatsächlich.
3: Hier auch keine Spannung drauf hier. Ne? Das wird dann damit gehalten.
1: Wow.
3: Wow.
1: Oh. Ich laufe unterwärts.
3: Ganz stark. Vielen Dank, Markus Wöhler, meine Damen und Herren. Danke.

0: Ja.
1: Ach so, du kommst da ja gar nicht alleine wieder runter. Brauchst du Hilfe?
0: Hm? Ach Kai, lass mal. Genau, nee, das, genau. Gummi so. Da oben los.
1: Geht's noch?
0: Ja, genau, so. Das hält tatsächlich ziemlich gut.
1: Hoppala. So. Wunderbar.
0: Man glaubt es nicht, dass diese Teile drunter haften. Wenn ich es dagegen drücke, dann befindet sich dazwischen fast keine Luft mehr. So, wenn ich jetzt dran ziehe, dann entsteht da drin ein Unterdruck. Und krass. Dieses labbrige äußere Teil hält dann fest. Und der Luftdruck von außen ist dann so stark, dass da gewaltige Haltekräfte entstehen.
1: Ja, verrückt.
0: Für Durchatmen. Ja. Genau. Spannend ist aber, dass ich das trotz Zug immer noch hin und her schieben kann, weil da eben die Luftschicht dazwischen ist. Die ist so dick, dass ich es noch schieben kann, aber so dünn, dass fast keine Luft mehr nachkommt.
1: Das wird cool, jetzt ne? Schwierig sein, zu Hause nachzumachen, weil man so einen Versuchsaufbau nicht hat. Aber cool. Spannend natürlich zu sehen, dass das funktioniert.
0: Ja.
1: Vielen Dank.
0: Ja, sehr gerne.
1: Markus, wir sehen dich natürlich später. Gleich in Runde 2. Genau. Erhol dich erst mal ein bisschen. Ja, 500 Euro dazu.
2: Wir stehen
1: damit
2: auch
1: bei 1.500 Euro. Vielen Dank an unsere Kollegen von der Bühne. Ihr habt noch mal die Wahl, wie ticken wir oder was bin ich?
3: Das ist alles ein Fakt.
4: Wie ticken wir?
3: Ja, Psychologie.
1: Welches Phänomen beschreibt der sogenannte McGurk-Effekt?
3: Sehr gut, sehr gut.
1: A. Fröhliche Musik lässt traurige Filmszenen noch emotionaler wirken. B. Gerichte mit mindestens einer grünen Zutat wirken gesünder. Oder C. Eine beobachtete Lippenbewegung beeinflusst die akustische Wahrnehmung. McGurk.
5: Also weil das Wort Gurke in McGurk steckt, ist man in der Redaktion auf diesen Antwortversuch B gekommen und die grüne Zutat ist eine Gurke.
3: Oder es ist wirklich genau dieser lustige Zufall. Also der heißt natürlich nicht Gurk von Gurke.
5: Gurke, ja.
3: Aber das ist halt lustigerweise so ein Psychologe.
5: Der schottische Psychologe hieß McGurk.
3: McGurk, so. Und also ich sag mal so, du kannst ja Kindern, egal was du denen gibst, wenn da was Gesundes drin ist, mögen die es nicht mehr.
5: Aber wenn du sagst, das ist ein McGurk-Effekt, dann essen sie es erst recht nicht.
3: Fröhliche Musik lässt traurige Filmszenen noch emotionaler werden. Ich kann mir leider gerade alles vorstellen. Also, fröhliche Musik lässt traurige Filmszenen. Das heißt, du siehst dann eine Beerdigung oder wie einer stirbt und gerade noch erschossen wird.
5: Und dann kommt irgendwie Ding Dong, die Hexe ist tot, die Hexe ist tot, sie frisst kein Brot. Bei einer Beerdigung, die eigentlich ernst gemeint ist und dadurch wirkt die Beerdigung
3: der
5: emotionaler.
3: Der Kontrast ist es, dass du auf der einen Seite das
5: Nenn mir nur 3 von 1.000 Filmen, wo du diesen McGurk-Effekt zuletzt gesehen hast. Nur 3. Eben.
3: C.
5: Habe ich noch gar nicht verstanden.
3: Eine
5: beobachtete Lippenbewegung beeinflusst die akustische Wahrnehmung.
3: Ja, jemand sagt Hallo, aber die Lippenbewegung sagt Morgen und dann hören die Leute morgen.
1: Ihr habt ja noch den Publikum-Joker, genau. Ne? Also nur, dass wir das nicht vergessen. Genau. Ja, natürlich.
3: Ich, ganz ehrlich, mit dem A und dem Kontrast, das finde ich super.
5: Ja, ich auch.
3: Bei C wäre es richtig, du hörst das A.
5: A, natürlich.
3: Okay.
5: Genau.
1: Gut,
5: so, ich
1: also
5: ja
1: wir
5: eben
1: fragen
5: argumentiert.
1: Das Publikum. Ja. Wer kennt sie? Oh, hallo.
5: Ist Ihr Name McGurk?
1: Hallo.
5: Karl-Heinz McGurk.
6: Ich heiße Justus.
1: Justus, was machst du?
6: Ich studiere Psychologie.
1: Er studiert Psychologie. Oh, in welchem Semester wird der McGurk-Effekt?
6: Im 2. tatsächlich.
1: Wirklich?
3: Nein, der wird wirklich.
1: Nein, ich werde
3: den
1: so.
3: Gibt's wirklich?
6: Ja, den gibt's. Das ist ein ganz schöner Klassiker.
1: Ja? Okay.
6: Genau.
1: So, warst du anwesend, als darüber geredet wurde?
6: War ich, ja, tatsächlich ein Referat drüber gehalten, also gut. Ich kenne mich ein bisschen aus.
1: Aha, jetzt
6: war es das ein klassisches Phänomen aus der Wahrnehmungspsychologie. Wenn man einen Bildschirm hat und da ist eine Person, die sagt dann ba, ba, ba, ba, aber auf dem Bildschirm steht ga, ga, ga, dann macht das Gehirn quasi eine Mischung aus den beiden, hört dann da. Insofern hat man die keine Dominanz des Visuellen oder des Akustischen, sondern eine Mischung aus beiden und das ist der McGurk.
5: Das ist genau das.
1: Boah.
5: Ja, genau so habe ich
1: kann man sich den Joker besser aufbewahren als für so eine profunde Antwort? Ich hoffe, unser Film erklärt es mindestens genauso gut, wie Justus es gerade getan hat.
2: Beim McGurk-Effekt handelt es sich um ein linguistisches Phänomen, das der Entwicklungspsychologe Harry McGurk 1976 im Rahmen seiner Forschung zur Sprachwahrnehmung bei Kleinkindern entdeckte. Hier ein Test. Welche Silbe hören Sie?
4: Ba, ba, ba.
2: Und jetzt?
4: Ba, ba, ba.
2: Im ersten Beispiel stimmen Mundbewegung und Ton überein. Ba. Im zweiten Beispiel sehen Sie eine Person, die ga sagt, hören aber weiterhin ba und nehmen wahrscheinlich da wahr.
4: Ba, ba, ba.
2: Beim McGurk-Effekt kommt es zu einer audiovisuellen Täuschung, die zeigt, dass wir für die Sprachwahrnehmung sowohl akustische als auch visuelle Signale verarbeiten.
1: Justus! Respekt! Wie viele Semester hast du noch vor dir? Okay, herzlichen Glückwunsch, richtige Antwort. Justus, vielen Dank. Ja, könnt ihr aber mal hier. 2000 Euro. Ihr seid auch gleich dran. Ist denn, was bin ich?
7: Nur für mich als Frage. Wenn in den nächsten Runden auch wie ticken wir dran kommen, darf der auch noch mal aufstehen?
1: Nein, der Publikumsjoker darf ja immer nur einmal aufstehen.
7: Ne? Was?
8: Ja. Guter aber Mann. Du hast zwei Nachbarn.
7: Guter Mann. Okay, was bin ich?
1: Ja. Aber hier. Ja. Es geht gar nicht so sehr in eine andere Richtung. Koko, Koko, Koko, Kokon. A. Ist Teil eines finnischen Zungenbrechers über ein Lagerfeuer. B. Bezeichnet die einzige Kakaobaumart mit genießbaren Früchten. Oder C. Lallt der betrunkene Hahn im Märchen die Bremer Stadtmusikanten. Koko, Koko, Koko, Kokon.
7: Gut, wir haben ja auch noch Publikumsjoker.
1: Ja.
9: Nein, ich bin schon mal über ein Lager.
1: Mal gucken, was da einer studiert hat.
7: Ja. Okay, also.
9: Ich glaube, B ist Schwachsinn.
7: Okay, hätte ich jetzt auch erstmal nach hinten geschoben. Da sind wir ja schon mal einer Meinung. So. Lallt der betrunkene Hahn im Märchen die Bremer Stadtmusikanten? Das ist natürlich jetzt die Frage, wo kommt denn genau die Weiterleitung her? Grimms Märchen, haben die einfach Kuckuck, Kuckuck, sagte der Hahn. Und der Esel sagte, ja komm, wir gehen ins Bett. Also ich finde, wo kommt das drin vor? Und ich finde aber auch, ach, obwohl, warum nicht?
9: Also A passt zur Sprache, glaube ich, ein bisschen.
7: Koko, koko, koko, koko, koko. Über ein Lagerfeuer. Wenn wir jetzt Finnisch könnten und wüssten.
9: Ich kann nur ein bisschen die Zahlen.
1: Das Finnisch und Russisch ist
9: komplett verschieden.
1: Verschieden,
9: komplett
1: obwohl verschieden. Die ja so
9: eine. Genau, man kann ja sogar finnisches Radio empfangen, da in der Nähe von St. Petersburg. Ja. Ja, aber genau, die
7: was ist das? Ixi, Kaxi, Kalminelli?
9: Yxkax, also 1, 2, 3, Yxkax, Trex, irgendwie so.
7: Aber das
9: Koko, Kiki, Kukuki.
7: Okay.
9: Oh. Also, haben wir Finnen?
7: Ja, warte. Wir drehen und wir fragen ja eh das Publikum. Wenn keiner aufsteht, sind wir dann aber bei A. Ne? Ich kann mir das vorstellen, dass vielleicht Lagerfeuer wirklich was Kukun irgendwie heißt.
9: Oder ist es wirklich Leid der betrunkenen Hahn?
1: Ja, also ihr.
7: Ja, das Publikum wird schon aufstehen, ja. Hoffentlich.
9: Hallo. Ach, guck mal, keiner meldet sich. Ja, ist das nicht toll?
1: Manchmal muss er so ein bisschen reifen mit so einer Entscheidung.
9: Guck mal, da ist. Ja, der wird hier von seinem Freund.
7: Wir wissen es ja auch nicht. Und wir würden uns sonst über A oder C streiten.
1: Ja, jetzt aber. Hallo. Wir haben schon gesehen, dass du ein bisschen getränkt wurdest. Wie heißt du?
10: Sascha aus Hamburg.
1: Okay, Sascha.
10: So.
1: Was machst du denn beruflich?
10: Projektmanagement.
1: In welchem Bereich?
10: Flugzeugherstellung.
1: Oh, sehr gut, sehr spannend. Ja, bist du für eine spezielle Abteilung?
10: Bereich Logistik bin ich unterwegs. Oh.
1: Auch spannend.
10: Hat nichts super. Mit der Frage zu tun.
1: Nee. Okay, aber Sascha, du hast gehört, was die beiden gesagt haben. Was denkst du?
10: Ich habe genauso wenig wie alle anderen hier eine Ahnung, aber ich würde A sagen, denn das passt nämlich auch mit Yks Kalmineli Fisiusi, dieses Finnische zusammen. Mhm. Deswegen war das auch meine Herleitung.
1: Okay, also wir schauen drauf. Letzte Chance auf 500 Euro für euch vor dem Finale in Runde 1.
2: Im Grimmschen Märchen Die Bremer Stadtmusikanten vertreibt der Hahn eine Räuberbande, die sein Kikeriki für den ganz und gar nüchternen Ruf eines Richters

0: das hält. Innerhalb der Kakaobaumgattung Theobroma gibt es mehrere Arten, die zur Kakaogewinnung in Frage kommen. Die Wortfolge Koko-Koko-Koko-Kokon hingegen gehört zu einem in Finnland geläufigen Zungenbrecher und bedeutet, baut zusammen das Lagerfeuer. Die Fortsetzung lautet übrigens Koko-Koko-Ko, das ganze Lagerfeuer. Koko-Koko, ja, das ganze Lagerfeuer.
1: Da ist der Puls mal kurz hochgegangen, oder? Sehr gut, sehr gut, sehr gut, sehr gut. Das verschafft uns ein spannendes Finale in Runde 1. Wir schauen ganz kurz auf den Zwischenstand. Christoph Maria Herbst und Bernhard haben 2000 Euro erspielt.
2: Das ist mal spannend.
1: Paulina Roginski und Elton ebenfalls 2000 Euro.
3: Wir
1: waren's. Wer macht hier das Rennen in Runde 1 und ist damit die erste Teilnehmerin oder Teilnehmer im Halbfinale, Paulina oder Christoph? Wir klären es jetzt im Finale in Runde 1. Die Kategorie, aus der die Masterfrage in unserer ersten Runde kommt, ist deutsche Sprache.
4: Da haben wir natürlich zwei Fachleute.
1: Beide Teams haben gesetzt. Hier ist die Masterfrage in Runde 1, unser erstes kleines Finale. Welches Wort wurde im August 2024 in den Rechtschreibduden aufgenommen? A. Tschüssikowski, B. Träumchen oder C. Schade Schokolade?
4: Ist alles aus Stromberg.
2: Na echt? Hm? Ist alles aus Stromberg.
1: Na, da bin
2: der
1: ich
2: Ernie
1: gespannt.
2: Immer, Tschüssikowski.
1: Aber irgendein Wort davon steht jetzt seit August 2024 im Rechtschreibduden. Die Zeit läuft. 20 Sekunden.

0: Beide Teams haben sich für eine Antwort entschieden. Wir schauen, wie viel Geld gesetzt wurde. Christa Maria Herbst und Bernhard haben gesetzt.
1: Das ist der Trick.
0: 1000 Euro. Paulina und Elton haben gesetzt. Auch 1000 Euro.
1: Ja, damit
0: auf welche bleibt, Antworten ja. wurde getippt? Team Bernhard tippt auf. Antwort C. Team Elton tippt auf. Antwort A.
2: Spannend.
1: Das hatten wir auch.
2: Also auf jeden Fall Kohle drin, selbst wenn es B ist.
1: Ist das nicht irgendwie, ist Tschüssikowski nicht 80er irgendwie?
2: Ja.
3: Ja, deshalb sagt der Ernie das ja immer zum Stromberg.
1: Ja, ja.
0: Tschüssikowski bis Dani Manski.
2: Ja, aber ein Träumchen gibt es auch schon ewig und Schade Schokolade finde ich auch nicht.
0: Aber es geht ja darum, welches Wort im August 2024 in den Rechtschreibduden aufgenommen wurde. Es waren noch mehr Wörter dabei, wie unter anderem auch Lieblingsmensch wurde auch aufgenommen, Handyticket. Und Gästefan, alles Wörter, die in den Duden kamen. Und neben diesen drei eben genannten Worten kam im August 2024 auch das Wort Träumchen in den Rechtschreibduden. Das heißt, bei beiden Teams bleiben 1000 Euro übrig. Und die Entscheidung in der ersten Runde fällt damit mit einer Schätzfrage. Hier ist sie. Oh Gott. Wie viele Fitnessstudios?
4: Das machst du.
2: Nein, das ist eine Schätzfrage. Hallo.
4: Fitness.
0: Ich glaube auch, das sollten Paulina und Christa Maria machen, weil für die geht es ja jetzt darum, wer ins Halbfinale kommt. Okay. Wie viele Fitnessstudios gab es 2023 in Deutschland? Ihr habt 20 Sekunden Zeit. Ja.

0: Beide Teams haben ihren Tipp eingegeben. Wir schauen zuerst bei Team Bernhard. Christoph Maria, du hast eingegeben, Christoph Maria? Christoph, du hast?
1: Er hat quasi meine Hand geführt.
0: Okay, sehr gut. Christoph Maria Herbst tippt.
1: Wenn es stimmt, hat er es nicht gedacht.
0: 63.999. Falina hat eingetippt. 55.000. Oh, ihr liegt nah beieinander.
2: Warte, wo ist die Mitte?
0: 55. Und insgesamt gab es 2023 in Deutschland 9.111 Fitnessstudios. Und damit sind Falina am Elfen.

0: gewinnen diese Runde. Sind viel weniger, als man denkt. Ihr habt 1.000 Euro gewonnen und das erstmal für euch natürlich wichtig, die Buchhaltung, das sind für jeden von euch 19,23 Euro. Und die Regeln besagen auch, Paulina hat mit Elfi die erste Runde gewonnen und damit bist du auch die Erste, die ins Halbfinale einzieht, Paulina. Paulina Rutschinski sehen wir im Halbfinale wieder, vielleicht willst du noch kurz Christoph, was ihr habt.
1: Ich gratuliere.
2: Dankeschön. Toll gespielt, toll gespielt.
0: Genau. Bitte ganz rechts. Ah. Ach so, Entschuldigung. Oh. Gewinnen macht immer mehr Spaß als verlieren.
1: Ja.
0: Ne?
1: Ja. Aber Scheitern ist das wahre Siegen.
0: Das ist wahr. Schön, dass du wieder mit dabei warst. Christoph Maria Herbst, demnächst in Stromberg im Kino zu sehen. Dankeschön. Christoph Alper in diese Richtung. Danke. Großer Applaus. Und du hast geschafft. Kannst dich jetzt entspannt einen Moment zurücklehnen, weil es gibt ja noch zwei freie Plätze.
2: Ja.
0: Da werden wir dann sehen, wer hier neben dir dann Platz nimmt und mit dir gemeinsam im Halbfinale um den Finaleinzug kämpft. Ich bin gespannt. Und
2: Kai,
0: dieser Platz.
2: Ich bin sehr überrascht.
0: Worüber?
2: Dass ich hier sitze.
0: Nein, mich
2: ich
0: überrascht
2: das toll.
0: Ich finde das auch. Ich
2: habe so oft jetzt schon mit Elton gespielt und ich habe es doch nie so weit geschafft.
0: Ja, der heute ist der Tag, heute liefert Elton ab, haut noch mal alles rein. Also, Paulina, wer wird gleich hier Platz nehmen? Das klären wir jetzt in Runde 2.
3: Gleich bei Wer weiß denn sowas XXL. Thorsten Sträter gegen Oliver Welke. Und jetzt in Runde 2 Guido Maria Kretschmer gegen Marina Hörmannseder.
0: Wir spielen in Runde 2 mit Guido Maria Kretschmer und Marian Hörmannseder. Viel Spaß!
4: Das sieht immer gut an.
2: Ja.
5: Danke.
0: Für beide. Für beide Gäste in Runde 2 ist es der erste Besuch bei uns. Endlich hat es geklappt, Guido. Herzlich willkommen. Schön, dass du da bist.
6: Dankeschön.
0: Mann, Mann, Mann. Aber Guido, es ist ja gar nicht immer eine Frage des Wollens. Es ist ja so oft auch eine Frage der Zeit. Du hast ja so viel zu tun.
6: Ja, ich habe natürlich tägliche Sendung und wenn man tägliche Sendung hat, dann kann man oft nicht so, wem sage ich es, ne? Deswegen freue ich mich umso mehr, endlich da zu sein. Ich war ja so oft angefragt, aber jetzt freue ich mich.
0: Aber man muss auch sagen, Shopping Queen, ein Riesenerfolg. Ja, seit 2012 gibt es ja schon, gibt es sogar schon einen Ticken länger.
6: Ja.
0: Uns hier, mit Wer weiß denn sowas. Und bei wie vielen Folgen seid ihr jetzt?
6: Fast 3000 zu sehen.
0: Ach, da sind wir noch weiter. Da sind wir noch weiter.
6: Viel erlebt.
0: Und ohne dich geht's ja nicht.
6: Ja, aber es ist, das ist ja auch für mich gemacht gewesen ein bisschen. Und ich, das ist mein Zuhause geworden. Ich habe es immer noch gern und treffen einfach viele Menschen aufeinander. Es hat Humor, das ist bald nah bei den Menschen. Und ich bin immer wieder erstaunt, wenn die mir schreiben, was die alles machen. Die passen gut aufeinander auf und man entstehen Lebensfreundschaften. Und die Mode kann alles.
0: Ja, natürlich. Und die Mode ist ja dein Ding.
6: Ja, ja.
0: Und interessanterweise, das weiß ich gar nicht, ob euch das so klar ist, also es gibt ja so verschiedenste Parallelen, ne, weil ihr euch ja auch in Arbeitsbekleidung, also in Form von Uniformen, beide ein bisschen auch schon ausgetobt habt.
6: Oh ja.
0: Ne, und es ist ja auch ein sehr spannendes Feld.
6: Ja, ich ganz besonders würde ich sagen. Ich bin ja angefangen als Corporate Fashion Designer. Also meine erste Gewinn war gleich eine große Airline. Ich habe viele Airliner, also weltweit eigentlich gemacht. Und das ist ein gutes Training für die Mode.
0: Ja, genau. Muss man ein gutes Farbgespür haben.
6: Ja.
0: Ja, genau. Und die Menschen fühlen sich dann wohl.
6: Man muss sie lieben, das ist
0: absolut. Schön, dass du heute hier bist.
6: Ja, ich danke dir.
0: Ja.
6: Danke,
0: die Menschen lieben mich, Bernhard im Team. Ja, viel Spaß, Guido Maria Kretschmer.
6: Danke.
0: Und Marian Hörmannseder. Herzlich willkommen auch hier. Wie hat das bei dir angefangen mit dem Modedesign? Wie kamst du in diese Richtung?
7: Also die Corporate Fashion kam bei mir erst ein bisschen später dazu, aber es hat tatsächlich eigentlich mit der Orthopädie begonnen. Ich habe orthopädische Korsetts gemacht, nachgebaut, so in einem modischen Kontext. Das, was du immer anziehen wolltest, diese ledergeformten Sixpacks.
4: Genau, habe ich auch 3 jetzt zu Hause.
0: muss ich mir das, ist das wie die Sachen, die Römer früher, die Gladiatoren?
7: Ja, genau, so ein bisschen so kann man sich das vorstellen. Und wirklich so geformtes Leder. Und dann ist das alles ein bisschen textiler geworden, ein bisschen mehr in die Moderichtung. Und jetzt muss man auch nicht mehr nur irgendwie liegen oder stehen, wenn man meine Sachen anhat, sondern ich habe jetzt auch Sachen gemacht, mit denen man sitzen kann oder irgendwie ins Büro gehen kann. Also so habe ich mich weiterentwickelt.
0: Und mittlerweile haben ja auch große internationale Stars, ich weiß von Rihanna oder Lady Gaga, die auch Kreationen von dir getragen haben. Weiß man das dann vorher, weil die das quasi erfragt haben? Oder ist das dann manchmal auch Zufall? So, krass, die hat was von mir an.
7: Ja, also ich meine, ich habe gelernt, mich nicht zu freuen über Anfragen, weil du weißt halt nie, mit welcher Laune jemand aufsteht oder irgendwie, ob der dann doch was anderes anziehen will. Und ich meine, die haben natürlich für einen Tag so, da hängen dann 1000 verschiedene Sachen, die sich ausgesucht haben. Und ich glaube es halt immer erst, wenn ich wirklich ein Foto habe. Okay. Ja, und nicht erst, wenn ich was rübergeschickt habe. Aber natürlich, wenn man was rüberschickt, ist man so, oh Gott, Madonna hat was angefragt. Man ist natürlich völlig fertig. Aber ja, hat öfters geklappt und hat Freude gemacht.
0: Ja, du trägst heute auch was aus der eigenen Kollektion, nehme ich an.
7: Ja, auf jeden Fall.
0: Und bei Elton gucken wir dann, wie es läuft jetzt in der Runde.
4: Ja? wo wir dabei sind.
0: Vielleicht kriegst du nachher noch was.
4: Oh, ich muss mich bedanken bei Bernhard und unserer Kostümabteilung. Weil das, das ist ein Foto von mir. Dicht dran sieht man das nicht. Ja. Aber gemacht aus den T-Shirts, die ich hier in der Sendung getragen habe.
0: Oh, aus vielen kleinen Einzelfotos.
4: Ja, viele kleine Einzelfotos. Von mir sieht man es auch wieder. Idee von Bernhard und der Inka.
0: Oh, ich muss bei dir auch mal zeigen, das ist ja dein.
4: Das bin ich.
0: Das bist du.
4: Und das ist auch, bin ich auch. Bernhard trägt mich auch.
7: Ja, Bernhard, wenn wir mal wieder Ideen brauchen, dann.
4: Du kannst dich bei Bernhard gerne melden.
0: Also, ich glaube, auch unsere Zuschauer im ORF drücken jetzt ganz besonders die Daumen. Mal gucken, wie es läuft. Ja, viel Spaß hier bei uns.
7: Danke.
0: Ja, auch euch. Falls Sie gerade erst zugeschaltet haben, wir gucken mal kurz auf die Publikumsverteilung. Da hat sich natürlich nach der Runde 1 nichts geändert. Hinter in der zweiten Runde Guido Maria Kretschmer und Bernhard. 75 Zuschauerinnen und Zuschauer. Hinter Team Elton 52. Und damit sind wir bereit. Wir starten in die zweite Runde. Hier sind die 12 Kategorien. Hier ist die Wand. Die 12 Kategorien in Runde 2. Kurios. Damals, das sind so Alltagstipps, Literatur, Umwelt, Affen wie wir, in der Pfanne, Apps, Motorsport. Wir haben da was vorbereitet, 007 und das Fragezeichen. Und für jede richtige Antwort gibt es 500 Euro. Beide Teams haben einen Publikumsjoker. Ihr dürft loslegen.
5: Ich muss erstmal, also im Namen auch von Elton, ein Danke an die Redaktion. Das ist unfassbar lustig.
4: Ja, ja, richtig. Aus jedem Dorf einer dabei.
5: Ja,
4: ne?
5: Das sind so Sätze, die da immer sagen. Die
4: genau.
5: Also, das sind so Alltagstipps, ist Trick 17, so Lifehacks.
4: Ach, das ist schön.
5: Und die, sollen wir die direkt nehmen? Umwelt
4: ist so. Ja, ich bin frei. Also, wir nehmen das, was du möchtest.
5: Wir sind
4: ja
5: auch auf der Suche nach der Modefrage.
4: Ja, wir können auch anderes hoffentlich. Aber
0: wir gucken mal. Die erste Frage in Runde 2. Okay. Was hilft, um dem Beschlagen von Windschutzscheiben vorzubeugen? A. Seife, B. Kaffeepad oder C. Pfefferminz-Dragees?
4: Ach du Schande. Seife, hat man das denn so parat?
5: Ja, das ist die Frage, wie man das Ganze anwendet. Bei Seife würde ich sie nicht hinlegen zwingend, sondern ich würde mit Seife einmal die Scheiben sauber machen von innen. Dann hast du einen leichten Seifenfilm da drauf und Wasser und Seife, das geht ja schnell, dass das dann die Oberflächenspannung verliert und dann als Tropfen runterperlt oder sowas. Also, dass es nicht so zuschlägt.
4: Ja, Kaffeepad, ich meine, das heißt, du würdest ja theoretisch.
5: Da ist doch die Idee, wir reden doch von diesem kleinen Säckchen, ne?
4: Ja, die man so reinlegt und so. Dann. Was nimmst du auch nicht an die Scheibe? Kaffee, das
5: da wäre Kaffee die machen. Idee, du legst es hin und es zieht Feuchtigkeit.
4: Aber da muss schon. Was das passieren, wenn da 4 Leistungssportler drin sind, wird das ja auch nicht gehen. Oder du hast noch ein Problem im Auto und sprichst länger und denkst dann, oh, jetzt gehe ich raus. Also, Pfefferminz-Dragees?
5: Das müsstest du mir erklären.
4: Ich könnte mir vorstellen, alles, was so Alkohol hat auf der Basis und Pfefferminz ist ja nicht gerade.
5: Nee. Das heißt, du nimmst das in den Mund und leckst dann die.
4: Leckst du an der Scheibe? Was aber sehr schön wäre. Dann siehst du so streitende Pärchen im Auto, die noch sitzen bleiben und lecken dann so an der Scheibe, ne? Leckst dich wieder frei. Nee, das, also lecken, glaube ich.
5: Ach. Ich würde Seife nehmen. Einfach die Scheiben damit abwischen von innen.
4: Ja, ich würde sagen, komm, wir machen Seife.
0: Ja.
4: Oder?
0: Ja.

0: Gott, Scheiße. Bin ich gespannt.
1: Autoscheiben beschlagen von innen besonders schnell bei hoher Luftfeuchtigkeit und kalten Temperaturen. Dagegen kann etwas Seife helfen. Dazu ein feuchtes Mikrofasertuch mit Seife einreiben und auf der gesamten Scheibe auftragen. Der schmutzabweisende Seifenfilm hält die kondensierte Feuchtigkeit fern und verhindert so vorübergehend weiteres Beschlagen der Scheibe.
2: Marina,
3: aber wenn du gerne kochst, ist gut auf
4: der Pfanne. Wenn du gerne kochst.
2: Ja? Wie startet ihr?
5: In der Pfanne.
2: Aha.
6: In der Pfanne wäre auch schön.
5: Vielleicht auch eine Frage über die Wok-WM. Man weiß es nicht.
2: Worin unterscheidet sich ein Pariser Schnitzel von einem Wiener Schnitzel?
4: Das weiß ich.
2: Ja?
4: Ja, klar.
2: Sag.
4: Das Wiener Schnitzel ist paniert und das Pariser Schnitzel ist nur ein Ei.
2: Okay.
4: Rausgebacken.
5: Hoffentlich kommt das jetzt auch drin vor.
2: A. Es wird nicht flach geklopft. B. Es wird nur in Mehl und Ei gewendet und nicht mit Semmelbröseln paniert. Ah. Oder C. Es wird vor dem Braten in Weißwein mariniert.
5: Ah. Woher weißt du das? Warte mal, warte mal.
4: Nein!
5: Wie ist das mit dem Flachklopfen?
4: Jedes Schnitzel wird flach geklopft, lieber Elton.
5: Okay.
4: Das ist so, dafür gibt es einen Klopfer. Deswegen Semmelbrösel. Ich weiß das, weil ich Wienerin bin natürlich.
2: Na ja, klar.
4: Und in der Schule gab es immer Pariser Schnitzel und das hat dann wirklich so eine Eipanade. Das ist dann wie so eine Eierspeis, die so ums Fleisch herum ist.
2: Okay. Ist ja gut.
4: Ja.
5: Aber was? Wir können doch mal das Publikum fragen.
4: Nein! Nein!
2: Geht sich schon aus.
5: Geht sich, ja, dann nehmen wir mal B.
2: Okay. Geht sich schon aus.
1: Während das Wiener Schnitzel in Mehl, Ei und Semmelbrösel paniert wird, wird das Pariser Schnitzel lediglich in Mehl und geschlagenem Ei gewendet. Diese Zubereitung ergibt eine leichtere Eihülle, die das Fleisch zart hält. Beide Gerichte bestehen traditionell aus dünn geklopftem Kalbfleisch und werden goldbraun gebraten, wobei das Pariser Schnitzel klassisch mit Reis, anstatt wie das Wiener mit Kartoffeln serviert wird.
2: Guck mal, sehr gut ausgewählt. Auch hier die ersten 500 Euro für Marina und Elton.
7: Wie bist du denn so mit Geheimdiensten?
8: Du meinst 007?
7: Ja.
8: Ich hab mal ein sehr schönes Interview führen dürfen über den ganzen Leuten von 007 in London. Mhm. Hatte alle Tony Craig, Barbara Broccoli und so alle da. Deswegen, aber ich habe gar keine Ahnung von 007. Aber ich habe mit allen mal gesprochen, okay, und dachte irgendwann,
7: ja, wir nehmen 007.
8: Ich kenne nur den einen Film, den ich da einmal, sonst habe ich überhaupt keinen Platz.
2: Okay, wir nehmen 007, sagt Barbara Broccoli.
8: Oh nein.
2: Mal gucken, um welchen Film es geht.
8: Aber bitte nicht, ne?
7: Doch, super.
2: Während der Vorbereitung zum Dreh des James-Bond-Films Spectre ergriff Daniel Craig 2014 die Gelegenheit, um A. als Stormtrooper in der 7. Episode von Star Wars mitzuspielen, B. ein dreitägiges Praktikum beim britischen Secret Service zu absolvieren oder C. sich für eine Gala einen Anzug von Prinz Charles auszuborgen.
8: Okay. Kennst du das Star Wars-Episoden-Ding?
7: Ja.
8: Ich habe da. Und. Also. Jetzt, ich habe keine Idee, das wüsste ich gar nicht.
7: Guckst du
8: Stormtrooper? Nicht so? Nee, nee. Ich habe gerne reale Welt. Ich denke, lass sie fliegen, aber ich bin nicht.
7: Lass sie fliegen. Also Stormtrooper, das sind diese weißen Dinger und da sind immer mal welche drunter und das wird auch immer wieder mal erzählt, wie lustig das ist.
8: Aber braucht es der da drunter Craig ist? Dazu, frage ich mich jetzt mal.
7: Nee, ich glaube, trainiert? Das ist so ein.
8: Da geht es ja nicht um Body.
7: Vor allem geht es ja um die. Ergriff er die Gelegenheit? Also. Das heißt, die haben nebenbei, das würde ich eher ausschließen.
8: Dreitägiges Praktikum, das ist nicht unklug, könnte ich mir vorstellen, weil Spectre ja auch, das war ja dieses Wunderbare in den Schweizer Alpen mit Anna de Arma. War das nicht das, wo er da oben da saß, in diesem unglaublichen Location? Und dann fliegt er doch, ist das nicht Spectre, wo er durch diesen Schuppen fliegt und es macht...
7: Ah, ist das nicht Spectre gewesen? Was mir gerade auffällt, jetzt, wo ich die Frage noch mal lese, da taucht das Wort Vorbereitung auf, während der Vorbereitung. Das heißt, vielleicht hat er beim Secret Service so eine Art Praktikum.
8: Ich könnte es mir vorstellen.
7: So, und dann, vielleicht haben die auch so ein Aufnahmeding, wo die gucken, wer wie passt. Und da hat er mal mitgemacht, damit er so 3-4 Sachen, die ihm sagen können, wie, pass auf, wenn wir gucken, dann nie so, sondern immer so. Und Zeitung, Löcher immer links, nicht rechts.
8: C ist natürlich, denkt man, ach, wie niedlich, denkt man. Dann hat er was angehabt vom Charles. Aber ich würde B, das wäre real. Und man denkt, das hat der muss ja auch eine Ausbildung irgendwie absolvieren.
7: Der erste.
8: Und vielleicht ist Barbara Broccoli, das ist ja die Produzentin.

0: und bat den bei beiden Filmen als Regieassistent tätigen Ben Dixon um eine kleine Nebenrolle. Mit Erfolg. Craig erhielt einen Cameo-Auftritt als Stormtrooper. In einer rund einminütigen Szene, in der er mit Daisy Ridleys Figur Rey zu sehen ist.
1: Oh, der kriegt den Hals nicht voll. Das macht mir ein bisschen
2: Wenn du ihn noch mal treffen solltest,
1: ja, wenn ich sagen,
2: sprich ihn darauf an.
1: Nein, das konnte man
2: es
1: nicht.
2: Es bleibt erstmal bei 500 Euro. Ihr könntet.
3: Sucht ohne Scheiß, such dir aus. Kannst echt nehmen, was du möchtest.
4: Motorsport, bist du gut? Affen, ich nehme Affen wie wir irgendwie so.
3: Ja, können wir machen.
4: Okay, wir nehmen Affen wie wir, bitte.
2: Okay. Wir haben da jemanden eingeladen.
5: Oh.
6: Ach, das sind so kleine. Ach, so kleine. Oh,
5: das
6: sind so,
5: ah, ja, das kennst du dich auch.
6: Ist das One? Einer ist das.
2: Gut.
6: Oh Gott, wie süß. Ist das ein Kapuzineräffchen?
2: Guckt mal da. Eure Frage dazu. Rotbauch-Tamarin-Weibchen setzen Pheromone nicht nur zur Partnersuche ab, sondern auch um. A. Die Aggressivität von rivalisierenden Männchen zu senken. B. Die sexuelle Reifung ihrer Töchter zu unterdrücken. Oder C. Neue weibliche Gruppenmitglieder anzuwerben.
3: Okay. Also, die streuen Düfte aus, um die Aggressivität von rivalisierenden Männchen zu senken. Oder die sexuelle Reifung ihrer Töchter zu unterdrücken.
4: Das Warum kann, soll die das machen?
3: Ja, naturmäßig, dass die immer noch sagen, wir möchten zuerst in Anführungszeichen begattet werden und ihre Töchter sind dann erst irgendwie danach dran. Vielleicht so eine Art Rangfolge.
4: Aber wie soll das unterdrücken mit den Pheromonen der Mutter?
3: Ja, das.
4: Weil damit unterdrücken sie ja eigentlich nicht. Also wie könnten sie damit die Reifung der Töchter unterdrücken?
3: Das
4: können ja nicht körperlich einwirken mit deren Pheromonen.
3: Das ist das. Da hast du recht. Das ist der einzige Punkt. Warum sollte ein Duft die Geschlechtsreife unterdrücken? Das stimmt, das ist merkwürdig.
4: Weil die Aggressivität.
3: Na gut, es gibt ja Duftstoffe, die einen beruhigen, in Anführungszeichen. Was,
4: aber die wollen Duft ja immer das sowas. Männchen, was sich durchsetzt gegen die anderen. Die Männchen in der Tierwelt, die kämpfen immer um das Weibchen.
3: Mhm.
4: Warum soll es dann.
2: Das ist ja nun nicht ausschließlich in der Tierwelt so.
4: Das stimmt. Ich wollte es noch nicht sagen.
3: Dann ist es vielleicht C. Gruppenmäßig, von wegen, wir wollen unsere Gruppe größer machen. Mhm. Und da stelle ich vielleicht meinen Sexualtrieb in Anführungszeichen nach hinten. Wir holen noch mehr, dann wird die Gruppe größer. Ja, ist schwer zu erklären irgendwie.
1: Alles für die Gruppe.
3: Alles für die Gruppe.
2: Ja, das Gemeinwohl.
3: Ja, vielleicht ich kann heute nicht. Vor allem riechst du auch weit. So ein Duft riecht man weit.
4: Mhm.
3: Das könnte Weibchen anlocken.
4: Okay, wir nehmen C.
2: C. Wir nehmen C. Gut. Und wir sagen herzlich willkommen, Thomas Staas. Thomas, hi. Schön, dass du wieder mit dabei bist.
7: Ja, danke schön.
2: Deinen Sohn haben wir ja schon kennengelernt.
7: Ja, genau.
2: Ja, auch bei dir alles fein, alles gut?
7: Ja.
2: Gut. Wen hast du uns hier mitgebracht?
7: Wir haben ja unseren Basti. Das ist einer unserer Rotbauchtamarine. Mhm. Wir fliegen in unserer Station fast 100 Krallenaffen. Hallo, Basti. Ja, ich bin da. Mhm. Und ja, wir haben 11 Arten und wir züchten diese aktiv und verteilen die dann in aller Welt, in Zoos, um diese Art dann zu halten.
2: So, wie verhält es sich jetzt hier mit den Pheromonen?
7: Ja, tatsächlich ist das so, dass wenn so ein Pärchen zusammenkommt, gibt es ein Paar. Und wenn die das erste Mal jetzt Junge bekommen, dann ist es wirklich so, dass das Weibchen Pheromone dermaßen ausstößt, dass die nächste Generation, auch gerade die Damen, nicht in den Zyklus kommen. So, das passiert mehrfach, damit, das ist so eine Art Inzestblocker auch, damit kein Durcheinander passiert da. Und wichtig ist, das ist auch der Grund, dass diese, gerade die Weibchen und die Männchen auch natürlich, lernen, wenn die Junge bekommen, dieses Paar, dieses Zuchtpaar, die auch zu tragen.
2: Okay.
7: Und das ist ganz wichtig für Entwicklung. Also wenn die das nicht haben, gibt es Probleme.
2: Mhm.
7: Also dabei, bei den Arten ist das wirklich so, dass die Gruppe nur besteht aus einem Menschen, was produziert, reproduziert und eben den Jungtieren, die dann irgendwann mal auch die Gruppe verlassen müssen, dann werden sie rausgeschmissen, wie unser Basti eben halt. Und dann sucht er sich irgendwo ein anderes Weibchen und dann geht die ganze Sache wieder von vorne los.
2: Verstehe.
7: Ja?
2: Also, wir haben verstanden, es ist Antwort B. Das ist die richtige Antwort. In dem Fall.

0: Also habt ihr euch für die falsche Antwort entschieden und es bleibt bei den 500 Euro, die ihr schon auf dem Konto habt. Also, Thomas, ich sage herzlichen Dank.
1: Ich danke, bin auch.
0: Alles Gute für euch,
1: ja,
0: Gute für, euren, für eure zoologische Station.
1: Dankeschön,
0: Dankeschön, Thomas Staas. Es bleibt bei 500 Euro und wir kommen zu eurer nächsten Frage. Was soll eure nächste Kategorie sein?
2: Wir nehmen damals.
1: Ja.
2: Das gute Gestern.
1: Das gute Gestern, genau.
0: Im 18. Jahrhundert wurde es in Paris.
2: Oh, ist auch ich gern.
0: Im 18. Jahrhundert wurde es in Paris sowohl bei Männern als auch bei Frauen Mode.
1: Mode.
0: A. Bei einer Hochzeit Halsschmuck aus Porzellanzähnen zu tragen. B. Vor formellen Anlässen die Schuhe in Champagner einzuweichen. Oder C. Sich in der Farbe der vollen Windel von Marie Antoinettes Sohn zu kleiden.
2: Nein, das würde ich jetzt mal als erstes sagen.
1: Ja?
2: Ich liebe das Empire und ich weiß, dass Marie Antoinette als erste, weil die sehr viel gezuckerte Veilchen geknabbert hat immer, hatte die schlechte Zähne. Mhm. Viele hatten schlechte Zähne und es gab da die ersten Möglichkeiten, Zahnübersätze zu machen, wie so kleine aus Elfenbein gemachte Zahnaufsätze. Mhm. Das war, was im Empire möglich war und deswegen weiß ich nicht, ob sie jetzt das unbedingt um den Hals getragen haben, aber das Empire war schon einzigartig. Die Schuhe in Champagner einzuweichen, würde ich jetzt mal sagen, das
0: wird
2: irgendwie
0: doch heute noch gemacht in der Modeszene.
2: Ja, die, aber das ist irgendwie auch dekadent. Und das Empire war nicht dekadent, weil wir müssen nach der Französischen Revolution sehen, da hatten die Menschen Feudalismus erstmal satt. Das muss man ja sagen, glaube ich nicht, dass da so das en vogue, weil da ging es ja eher, man spielte eher bürgerlich sein, statt...
0: Nein, kein Champagner, ne? Raus, den Champagner.
2: Ich weiß nicht, jetzt fange ich ja an und du denkst vielleicht, der spinnt, ne? Sich in der Farbe der Vollen, das würde ich sagen, das auf keinen Fall, weil das war ja vorbei, Marie Antoinette war geköpft, das war ja wirklich gelaufen und ich glaube nicht, dass man dann, das wäre eine Hommage gewesen an das vergangene Regime. Das würde ich mir nicht, das würde ich sofort rausnehmen, weil das 18. ist das Zeitalter des Empires gewesen.
1: Du meinst mit 1800 ist 1700?
2: 18, nein, das ist 18.
1: 18. Jahrhundert.
2: Das 18. Jahrhundert, ja.
1: Ist 1700 irgendwas?
2: Genau.
1: Das Napoleon ist ja, war dann erst gegen 18, Ende, ne?
2: Genau.
1: Ich wollte, ich weiß, dass ich so rauszögere. Wir nehmen auf jeden Fall A. Red weiter.
2: Ah, okay, als will ich A. Ah, ah, was erzähle ich hier? Genau. In A. Sind wir am Empire?
1: Ja, bitte, ja.
2: Gut, dass du hier mich nochmal
0: stoppst. Alles nochmal ganz,
2: noch ganz anders da.
0: Zurück zum Anfang.
2: Ach du Schande.
1: Sorry.
2: Wenn ich 18 höre, denke ich ans Empire sofort. Okay, wir müssen uns ganz neu organisieren.
1: Aber B und C bleibt
2: dann ist
1: doch
2: B auf jeden Fall möglich. Das war natürlich die Zeit des Barocks. Ne?
1: Das du hast doch so toll erklärt.
2: Ja, wir sind
1: und vielleicht jetzt aber ist es ein Symbol für Reichtum und Wohlhabendheit.
2: Paris, Männer als Frauenmode. Männer und Frauen. Da ist ja schon mal Windeln schon mal. Ach du Schande. Jetzt bin ich aber, oh Gott.
1: War denn Champagner damals schon so?
2: Ja, ja, das gab's bestimmt schon. Die haben doch gerne gehabt, dass es kribbelt. Was sagst du? Komm, mach, du bist doch ausgeschlafen.
1: Ich bin ausgeschlafen?
2: Ja, und du weißt doch.
1: Ich bin seit dem 18. Jahrhundert wach.
2: Du bist doch schon ewig hier, also, oder? Du hast ja die große Erfahrung.
0: Schon
2: oh nein. Von Männern und Frauen, weißt du was?
1: Wir haben A, ganz ehrlich.
0: Lass doch, wir haben doch von.
1: Ja, ja, dann mach du
2: was. Nee, sag du mal.
1: Du bist.
2: Ich würde jetzt. Mach die Zähne, weil ich. Oh, ich weiß nicht, ich sag jetzt mal B und ich finde.
1: Okay, Kadett. Wenn du sagst B, dann nehmen wir dein B.
2: Ach, bitte nicht.
0: Und wenn es damals noch nicht gemacht wurde, dann vielleicht demnächst.
3: Wir müssen nicht im 18. Jahrhundert war es in Paris Mode, Kleidung in kreativ benannten Farben wie Pariser Schlamm, Flohbauch oder auch Kakadofin zu tragen. Bei letzterem handelte es sich um einen gelb-grünen Ton, der Überlieferungen zufolge von der vollen Windel von Marie Antoinettes Sohn Louis-Joseph inspiriert war. Der Titel Dauphin wurde bis Anfang des 19. Jahrhunderts dem ältesten Sohn und Thronerben des amtierenden Königs von Frankreich verliehen.
2: Und da fragen, ganz ehrlich, und da fragen die sich, warum es die Französische Revolution gegeben hat.
0: Ja, so
2: also da war wirklich
0: Schluss.
2: Also so dekadent ist
0: es. Es bleibt bei 500 Euro. Ihr habt wieder die Chance, in Führung zu gehen. Nächste Kategorie.
1: Das nehmen die.
4: Motorsport.
0: Nach der Rallye Schweden 2025 setzten sich die Piloten dafür ein, dass sie A. künstliche Fahrassistenten an Bord einsetzen dürfen, B. für das Fluchen nicht zu hart bestraft werden oder C. mit abgedunkelten Scheiben fahren dürfen. Rallye Schweden.
1: Hm.
0: Ist ja eins der Rennen zur Rallye-Weltmeisterschaft.

0: Also.
1: Du hast gesagt, du bist gut im Motorsport.
0: Ja, aber Rallye ist Sport. Hm. Okay. Also ich finde A, merkwürdig. Warum sollten die einen künstlichen Fahrassistenten nochmal...
1: Du brauchst keine Rallye mehr.
0: Du hast den Piloten und du hast den quasi Co-Piloten, der genau nach der Strecke sagt, gleich kommt die Kurve gleich und jetzt kommt eine längere gerade Strecke. Und dass die jetzt vielleicht dann einen künstlichen Fahrassistenten haben wollen. Das wäre aber dem Co-Piloten mehr, also du bist ja ein Team. Und wenn du sagst, ich will meinen Teammate nicht mehr haben, ich will einen künstlichen haben, das finde ich doof. Deswegen würde ich A erstmal ausschließen.
1: Dann gibt es maschinelle Probleme, dann sagt der links, ja, dann ist die Kurve rechts. Na, danke.
0: Ja, also A würde ich ausschließen.
1: Ja.
0: So, für das Fluchen nicht zu hart bestraft werden. Kann natürlich sein, dass es dann einen Kodex gibt und dass in Schweden vielleicht einer es übertrieben hat, geflucht hat und der kriegt dafür eine Strafe. Kann ich mir ein bisschen vorstellen. Ist auch im Sinne dieser Sendung. Das ist ein bisschen merkwürdig. So, und warum sollten die mit abgedunkelten Scheiben fahren dürfen? Dann nehme ich doch, wenn die was abgedunkelt haben wollen, dann kann ich doch einen Helm nehmen, der vielleicht ein abgedunkeltes Visier hat. Und das kann ich dann hoch und runter machen, wenn mich irgendwie Sonne stört oder sowas. Also warum so, oder eine Sonnenbrille. Warum solltest du die Scheiben abdunkeln? Wir nehmen B.
1: Wir nehmen B.
2: Okay. Entscheidung ist gefallen. Ja.
3: Nach der Rallye Sweden im Februar sahen sich die Piloten 2025 zu einem offenen Brief an den Automobilweltverband FIA genötigt. Darin kritisierten sie die aus ihrer Sicht zu harten Strafen fürs Fluchen. Der französische Fahrer Adrien Fourmont hatte nach dem Rennen in einem Fernsehinterview gesagt: "We fucked up, wir haben's vermasselt." Dafür musste er 10.000 Euro Strafe zahlen. Die Fahrerkollegen argumentierten, solche Ausdrücke seien Umgangssprache. Der Adrenalinschub nach dem Rennen und die Unsicherheit im Englischen von Nicht-Muttersprachlern täten ihr Übriges. Die FIA hatte derlei Einflüsse angeblich bereits bei der Strafe für Fourmont berücksichtigt.
2: Und damit 500 Euro dazu. Bisher führt Österreich hier.
4: Wir haben da was vorbereitet.
2: Ah.
0: Oh.
2: Mit einem CO2-Feuerlöscher und einem Stahlrohr lässt sich A. ein LKW-Reifen tiefkühlen und dann mit einem Föhn ins Rollen bringen. B. mit einem spitzen Bleistift ein 2 cm dickes Holzbrett durchbohren. Oder C. von einem Standpunkt aus eine 30 Meter lange Reihe Wunderkerzen löschen.
5: Mann. Ich hätte als Kind mehr Wetten, das schauen sollen, fällt mir gerade auf.
2: Ha.
5: Das habe ich überhaupt keine. Ich weiß nicht mehr, was ein CO2-Feuerlöscher
6: also,
5: ist.
6: Das, ein Feuerlöscher, aus dem CO2 kommt.
5: Ist kein der, Schaum.
6: Nee, kein Schaum. Und der erstickt das Feuer, weil das Feuer will Sauerstoff. Und der kommt dann mit einem hohen Druck raus und Druck ist kalt. Deshalb wäre bei A die Idee, du hast den LKW-Reifen, lässt den tiefkühlen, also ne, durch den, das CO2 geht da raus, dehnt sich aus. Dann ist nur die Frage, wenn das Ding kalt ist, erstmal, warum brauchst du das Stahlrohr? Weil du kannst den da direkt drauf oder dran halten und dann mit einem Föhn ins Rollen bringen.
5: Ja. Ich kann mir vorstellen, dass das Menschen Freude macht, wenn was rollt. Das finden die schön. Also das haben ja Männer gemacht, die auch zu viel Zeit haben.
6: Wieso Männer? Es gibt auch Frauen, die Spaß
5: haben. Aber das haben Männer gemacht.
6: Nein, an sowas haben auch Frauen
5: Spaß. Ich kenne keine Frau, oder mal ehrlich, die jetzt denkt, ich mache mit dem Standpunkt auf 30 cm eine Wunderkerze.
6: Ja, vielleicht kennst du einfach nur andere Männer. Vielleicht kennst du nur so Reifenmänner. Aber es gibt ja auch Reifenfrauen.
5: Ja, aber so, das sind schon nicht so viele jetzt, sagen wir mal, die mit einem spitzen Bleistift ein dickes Brett durchbohren wollen.
6: Das zum Beispiel gefällt mir total gut, weil da kann ich mir auch das Stahlrohr vorstellen. Das ist ein langes Rohr, wie so ein Blasrohr. Und da kannst du richtig krasse Sachen mitmachen.
5: Bleistift.
6: So, und jetzt stell dir vor, das Ding ist so ein bisschen breiter als der Bleistift. Und dann hast du, hinten ballerst du da dieses CO2 mit dem riesigen Druck. Also B kann ich mir vorstellen und ist echt krass.
5: B könnte ich mir auch vorstellen, weil A wäre wirklich so extrem sinnlos, dass man das...
6: Da würde ich lieber B nehmen, ja.
5: Ein Föhn finde ich schön für die Haare. Wer kommt denn auf die Idee? Das ist doch Quatsch. Also ich würde auch B, sage ich mal, das ist so
6: absurd. Das heißt, wir nehmen C mit der Wunderkerze, lassen wir raus.
5: Sagen, wer macht denn sowas? Wie interessiert das denn? Aber da würden Leute sagen, ach guck mal, da ist ein Loch drin.
6: Okay. Ja, da ist ein Loch drin, B.
5: Ist auch sinnlos, aber es ist von allen
6: Wir nehmen das sinnlose B.
2: Okay, aber meint ihr wirklich, das war im 18. Jahrhundert schon möglich?
5: Nein, das ist auf jeden Fall. So. Das ist leider immer möglich, muss man sagen. Ne?
2: Wir haben da was vorbereitet.
6: Nicht nett.
5: Ja.
7: Ich bin schon mal froh, dass kein Autoreifen kommt.
6: Es ist nicht das, Elton, was ich gebaut habe.
2: So, herzlich willkommen zurück, Markus Weber in dieser zweiten Runde. Ja. Es werde Licht. Hallo.
8: Hallo.
2: Die können wir hier mal zur Seite nehmen, weil die kommen gleich erst zum Einsatz. Aber hier sehe ich einen spannenden Versuchsaufbau.
8: Genau, ein Feuerlöscher. Genau, du schnappst dir schon die Schutzbrille. Das ist sehr gut. Genau, ein Feuerlöscher, ein schönes Rohr. Und hier diese tollen, sehr spitzen Bleistifte. Und ich führe hier einen direkt mal hinein. So. Ja.
2: So, jetzt wird es spannend.
8: Genau.
2: Der CO2-Feuerlöscher, das Stahlrohr, da ist jetzt ein Bleistift drin. Da haben wir ein Holzbrettchen.
8: Wunderbar erkannt, Kai. Ich ziehe jetzt hier
7: und den Sicherungs- gehen jetzt raus in ein anderes Studio.
2: So. Was sagst du?
8: Ich würde sagen, willst du es machen? Okay.
2: So draufhauen?
8: Ja, ein Countdown.
2: Achtung, richtig dolle?
8: Ja, dolle und kurz.
2: Okay, dann 3, 2, 1.
8: Wow! Alter, das hat funktioniert.
2: Guckt euch das an. Seht ihr das hier?
8: Yes! Genau durchs O. Wunderbar, wunderbar. Guckt euch's an.
6: Nein.
8: Und ja.
2: Und der ist noch, ganz.
8: Perfekt. Komm, ich hol's mal raus, dann können wir uns das Tabella lassen. Lass mal. Ich sag das hier raus.
2: Ah, ja. So ist es.
8: Ja. Ja, Moment, einmal losmachen hier. Ja, so.
6: Ich sage, ich nicht mehr, kann ich mal ein Bleistift.
2: Oh. Das ist ja gut, dass wir hier die Schutzscheibe dahinter hatten.
8: Und tatsächlich, ich glaube, auch die Mine ist heile geblieben. Ich kann sogar noch damit schreiben.
2: Guck mal, selbst das, ne? Verrückt. Mit so einem Druck geht das da durch, dass man da wirklich noch den Bleistift gebrauchen
7: aber
2: kann.
7: Aber es liegt, glaube ich, wirklich am Graphit, oder?
8: Ja. Ist es so? Ja, das Graphit spielt eine kleine Rolle dabei. Also ganz entscheidend ist natürlich, dass ich hier einen ganz, ganz gewaltigen Druck habe. 60 Bar, ja, das ist so viel wie der Druck, der in 600 Meter Meeresstiefe herrscht oder eben der 60-fache atmosphärische Druck. Der Bleistift wird hier ganz, ganz gewaltig beschleunigt. Die Spitze erzeugt dann eine tierische Kraft hier vorne, tunnelt sich dann quasi hindurch der Stift.
2: Und ganz normales, hartes Holz auch.
8: Ja, ja, genau. Eine Tischlerplatte ist das. Ja, krass. Genau. Und, ja, und das Graphit wird wahrscheinlich noch ein bisschen dazu beigetragen haben, das Ganze zu schmieren. Also ich finde, das ist durchaus eine alltägliche Lösung, mit der man dafür sorgen kann, dass man seine Stifte nicht verliert. Ne?
2: Ein physikalischer Durchbruch, den wir hier erzielt haben.
8: Absolut. Ja. Sehr schön gesagt.
2: Also, wenn Sie mehr von Markus Weber sehen und hören wollen, er ist auf Tour. Schauen Sie einfach mal auf dem Instagram-Kanal von den Physikanten vorbei. Und da ist für jeden was dabei. Große Unterhaltung.
8: Jo, bis gleich.
2: Markus, bis gleich.
9: Wow. Wow.
2: Richtige Antwort. 500 Euro dazu.
7: Sinnlos,
6: aber gewonnen, ne?
2: Ja, ja.
7: Aber Mann, oh Mann, was gibt es für sinnlose Sachen?
2: Ah, jetzt aber, sehr gut. Wir kommen zur nächsten Frage. Beide Teams haben 1.000 Euro.
10: Ich würde es mir schwer machen, weil man alle denkt, das ist einfach.
7: Du kannst, also...
10: Ich weiß auch noch nicht einmal, welche Kategorie wir nehmen.
7: Du fragst jedes Mal nach Umwelt und jetzt auf einmal willst du...
10: Okay, Umwelt. Bitte.
2: Was unternahm der US-Amerikaner Daniel Crawford mit Daten des weltweiten Temperaturanstiegs von 1880 bis 2012? A. Er generierte daraus Lotteriezahlen und gewann den Jackpot. B. Er übersetzte sie in 152 Geokoordinaten und pflanzte dort Bäume. Oder C. Er transformierte sie zu einem Musikstück für Cello.
7: Ja, das ist ja super Umwelt, nur weil es um Temperaturanstieg geht. Aber gut.
10: Es wählt also 1880.
7: Geht es da, also steht da jetzt ja nicht, aber nehme ich mal an, um die Durchschnittsjahrestemperatur?
10: Anstieg.
7: Nur der Anstieg.
10: Ich glaube, nur der Anstieg.
7: Also es geht nicht um, es war, der Durchschnitt war, was weiß ich, 24 Grad. Und 10 Jahre später ist es dann 26 Grad? Oder ist dann der Temperaturanstieg die 2 oder die 26?
10: Die 2.
7: Die 2.
10: Was ja eigentlich den Lotto-Anstieg ausschließen würde, weil du kannst ja nicht, mehrmals eine Zahl. Und ich glaube, in so vielen Jahren ist sicher einmal um den gleichen Wert gestiegen.
7: Ja.
10: Klingt logisch.
7: Ja. Also so oder so, ich würde A, glaube ich, erstmal ausschließen. Ich finde das merkwürdig. Also selbst wenn es eine 2 ist oder eine 26 ist, es sind irgendwie manchmal immer die gleichen Zahlen. Genau. Und das finde ich merkwürdig. Ich finde, also A würde ich ausschließen. B ist natürlich cool. Ich unternehme etwas. Ich übersetze das in die Koordinaten und pflanze dort Bäume, um zu zeigen, ich möchte dem Klimawandel entgegenwirken.
10: Stell dir vor, da muss der in so viele verschiedene Länder reisen.
7: Ja, aber das ist seine Intuition, seine Aufgabe, seine Challenge. Stelle ich mir
10: teuer vor.
7: Teuer, ja, teuer oder aber auch gut vor. Vielleicht hat er ja trotzdem vorher in der Lotterie gewonnen, nur nicht mit dem System. So, C kann ich mir leider aber auch ein bisschen vorstellen, um das visuell oder Audio also ja, zu zeigen. Pass auf, es steigt, es wird immer höher, es geht immer, immer höher, es geht immer, immer höher.
10: Ganz genau. Von klein und es wird immer höher. Und das ist dann so diese Spannung in diesem Musikstück, um genau das zu zeigen, dass die Welt, dass der Temperaturanstieg weltweit, dass wir was unternehmen müssen, weil es zu sehr die Kurve nach oben geht. Weil die Bäume bringen niemandem was, dass da einzeln irgendwelche Bäume so. Ich glaube auch, das C bringt.
7: Das ist auf jeden Fall was, das kann man verwenden und das kann man.
10: Eine Story erzählen, so richtig.
7: Sichtbar machen, von wegen, ja. Hier, hört euch das an, guckt euch das an. Okay, wollen wir es machen? Jetzt bist du auf einmal so.
10: Komm,
7: heiß
10: komm, ja, komm. Ich bin heiß auf C.
7: Wir sind heiß auf C.
2: Okay.
3: Der weltweite Temperaturanstieg infolge des Klimawandels wird oft durch Zahlen und Diagramme veranschaulicht. Der US-amerikanische Wissenschaftler Daniel Crawford wählte 2013 einen ungewöhnlichen Ansatz. Er transformierte die jährliche Durchschnittstemperatur von 1880 bis 2012 zu Musiknoten und komponierte das Cellostück A Song of Our Warming Planet. Tiefere Töne repräsentieren kältere Jahre, höhere Töne wärmere. Das Stück macht den Erwärmungstrend hörbar. Von tiefen Klängen im 19. Jahrhundert zu immer höheren Noten ab den 1970er Jahren.
2: Richtige Antwort. 500 Euro dazu. Marina Hörmann-Seder und 1500 Euro. Wir haben noch Kurios, Literatur, Apps und Fragezeichen.
7: Ja, ja, kurios.
11: Sind wir kurios? Hm?
2: Jedes Jahr an einem Tag im Januar in London. A. Rennen Menschen in Pinguinkostümen im Hyde Park um die Wette. B. Gibt es eine Reiterparade mit Hufgeklapper durch Kokosnusshälften. Oder C. Fahren einige Fahrgäste in Unterhose U-Bahn.
5: Ich habe eine Vermutung, ich glaube, es ist C. Wenn ich mich richtig entsinne, ich glaube.
7: Ganz ehrlich, wenn es wäre.
5: Ich glaube, das.
2: Warst du dabei oder?
5: Nee, aber ich war. Jetzt fange ich schon wieder an, aber ich bin vielleicht falsch gewickelt.
10: Nein, nein, nein,
5: ich glaube, dass das. In Berlin gibt es auf jeden Fall auch, habe ich mal gelesen. Das ist, da könnte ich mir London auch gut vorstellen.
7: Gibt es da einen Grund für?
5: Es ist gesellig, man denkt heute mal mit wenig an. England ist sehr schräg auch, da kann man sehr schräg unterwegs sein. Vielleicht dachten die sich, ach, man sieht mal, was los ist. Es ist eine andere Art von Hallo, guten Abend, ihr auch da. Also,
2: da kriegt
5: es gibt zum Beispiel in Mallorca.
2: Da gibt U-Bahn eine ganz andere Bedeutung.
5: Die Unterhosen gibt es ja in mehreren Ländern, auch in Spanien gibt es auch, in Mallorca.
7: Mensch, stopp, ganz langsam.
5: Ein Dorf, das heißt Bunyola, da gibt es auch einen Tag, da sind alle in Unterwäsche unterwegs. In Europa Interior, rennen durch die Straßen. Also, das ist anscheinend.
7: Und wenn ganz Freude. Kurz. Das heißt, das ist gar keine schwere Frage, weil es das überall auf der Erde gibt?
5: Nee, das ist vielleicht kurios, dass man es im Januar macht, weil es da ziemlich kalt ist.
7: Ja gut, aber dafür sind wir in London.
5: Gibt es Reiterparade im Hufklapper durch Kokosnuss?
7: Ja, das ist hier Ritter der Kokosnuss.
5: Und im Januar ist immer ein schwieriger Tag für Pferde, kalt und Regen vielleicht. Da würde ich mir vorstellen, die Pferde holt man doch
7: also,
5: aus.
7: Ganz ehrlich, ich selber wäre vom spontan zu A gegangen. Aber nachdem du erzählt hast... Nein, nein, nein, nein, langsam. Nachdem du erzählt hast, das gibt es in Berlin, in Spanien und du meinst auch in London.
5: Nein.
7: Oder es dir vorstellen kannst, ganz ehrlich, gib mir irgendeinen Grund, warum ich 10 nicht nehmen soll.
5: Nein, aber es kann ja auch sein, dass die vielleicht schräg sind und denken, im Hyde Park, das ist schon auch gesellig da. Wasser, kalt, die denken, und die sind schon auch schräg, die Engländer. Und vielleicht finden die das niedlich im Pinguin-Kostüm. Oder, ich meine, kann man sich ja vorstellen, die machen schon schräges Zeug.
2: Bernhard.
6: Wir nehmen C. Also, wir nehmen C, egal was du sagst.
5: Jetzt ist es Berlin gewesen.
2: Nein, Berlin. Mit U-Bahn macht das ja also, Sinn, aber in London heißt es ja nicht. Also. Aber in London heißt es ja nicht U-Bahn. Obwohl, das ist eine Frage des Algorithmus, was du da so siehst.
5: Ich sehe.
3: Seit 2009 treffen sich Londonerinnen und Londoner an einem Tag im Januar im Stadtzentrum, um sich anschließend ohne Hosen in der Londoner U-Bahn, der sogenannten Tube, zu verteilen. Inspiriert wurde der No Trousers Tube Ride von dem ehemaligen New Yorker No Pants Subway Ride aus dem Jahr 2002. Ziel des jährlichen Spaß-Events ist es, bei der Fahrt in Unterhosen keine Miene zu verziehen und dadurch einen Moment der Verwirrung und Freude im Alltag der anderen Fahrgäste zu schaffen.
2: Gott sei Dank! 500 Euro obendrauf, auch bei euch 1500 Euro. Literatur-Apps und Fragezeichen.
6: Apps.
2: Mit 1,3 Millionen Euro unterstützt das Bundesforschungsministerium bis September 2025 die App FreezeR, mit der A. in Schulen die Frischluft gemessen wird, B. Verordnungen und Gesetze ins Friesische übersetzt werden oder C. beim Friseurbesuch verschiedene Frisuren getestet werden.
10: C, weil es Augmented Reality ist. Das ist C.
7: Ja, dann brauche ich ja nicht weiter diskutieren.
10: Ich würde sagen, es ist Augmented Reality, Friseurbesuch, dass du mit Augmented Reality deine Frisur siehst. Also es ist jetzt keine Antwort, es ist nur eine Theorie.
2: Eine sehr vage Theorie.
10: Na, warum? Augmented Reality, du kannst dich selber sehen mit der Brille und siehst dich selber mit der Frisur, die dir quasi in dieser Augmented, in der vergrößerten Realität aufgesetzt wird. Und dann kann man seine Frisur testen und denkt sich so, ach, heute mache ich einen Bob.
2: Mich musst du nicht überzeugen, du musst Elton überzeugen, ja, muss es einloggen.
10: Na, also Verordnungen und Gesetze ins Friesische übersetzt werden. 1,3 Millionen, damit Verordnungen und Gesetze ins Friesische übersetzt werden.
7: Ja, 1,3 Millionen bezahle ich Steuern, damit ich sehe, was du für eine Frisur hast.
10: Das ist für die Forschung. Die Forschung für die Neuzeit Augmented Reality.
7: Ja, aber das bezahle ich als Steuerzahler. Das ist das Bundesforschungsministerium.
10: Aber was hat Forschung mit Übersetzung zu tun ins Friesische?
2: So.
10: Das ist nicht geforscht.
2: Bam. Bam. So, willst du folgen, Elton?
10: Also bei Forschung wären entweder die Frischluft oder die Frisuren.
7: Nein, Frischluft geht ja nicht. Das ist eine App. Also du kannst ja nicht dein Handy einatmen. Noch nicht. Also vielleicht wird es irgendwann geben, dass du auch vielleicht Autos nur starten kannst.
10: Ja, aber wie beim Furzen. So, du kannst.
7: Nee, da musstest du ja eingeben. Ja, aber da furzt du ja nicht ins Handy rein. Sondern du schreibst auf, wie lange.
2: Falls Sie gerade erst zugeschaltet hatten, wir hatten da vorhin eine Frage zu dem Thema. Ne? Nicht, dass ich jetzt wundern, worüber die beiden gerade reden.
6: Dann nehmen wir mal C.
2: Okay. Marina hat Elton überzeugt.
3: Das Bundesministerium für Bildung und Forschung fördert aktuell bis September 2025 ein Projekt der Universität Bremen, wo die App FreeSAR entwickelt wird. Sie wurde auf der Erlebnis- und Einkaufsmesse INFA 2024 in Hannover als Prototyp vorgestellt und soll den Beratungsprozess von Friseursalons unterstützen. Mit Augmented Reality wird mit der App ein Abbild der Kundinnen und Kunden generiert und deren Haarstruktur wiedergegeben. Dann können Farbe und Schnitt der Haare testweise verändert werden, sodass das gewünschte Styling-Ergebnis vor dem tatsächlichen Schneiden visualisiert werden kann.
2: Richtige Antwort. Kann man sicher auch in die Modewelt übernehmen. 2000 Euro für euch. So, Literatur oder Fragezeichen, ihr könnt doch mal wählen.
6: Ist eigentlich egal, das Publikum kann beides.
5: Was du willst, ist egal.
6: Dann nimm das Fragezeichen. Mhm.
2: Überraschung. Der Satz, may I have a large container of coffee right now? A. Hilft dabei, sich die Ziffern der Kreiszahl Pi zu merken.
5: 3, 1,
2: B.
5: 4,
2: dient 1. US-Polizisten zur ersten Identifizierung von Alkohol am Steuer. Oder C. Umschreibt in irischen Apotheken den Wunsch nach Kondomen.
5: I have a large container of coffee.
6: Humor haben die Iren. 3,14. Oh, verdammt, wie ist denn Pi? 3,14? 3,1459, oder? 1, 2, 3, 4, 5. 1, 2, 3, 4, 5, 6, 7, 8, 9. 9, 2. Ich bin leider total bei A. Oder ist das Legt man einen damit rein? Naja, okay.
2: Bist du eher Kaffee- oder Teetrinker?
6: Ich jetzt Kaffee, früher nie. Mhm. Ich habe mein Leben lang Tee getrunken, immer nur Pfefferminztee, Beutel rein, Beutel raus. Mhm. Irgendwann werde ich morgens wach und denke auf einmal, Tee. Mhm. Jetzt liege ich schon im Bett abends und denke, oh, morgen früh trinke ich mal einen Kaffee.
2: Ach, so weit ist schon?
6: Ja, okay. Hatte ich noch nie vorher. Also jetzt kann ich keinen Tee mehr sehen. Ah. Oh, denke ich, Beutel. Gut. Aber das zum Thema, also

0: So, Bernhard, was würdet ihr nehmen, wenn keiner aufsteht?
1: Wir würden A nehmen, aber es steht ja im Publikum jetzt einer auf.
0: Ja, bestimmt.
2: Dann wir nehmen es. Oh, da. Oh,
1: oh, Manowar. Nee, ja. Also in dem Fall musst du
2: darf
1: entscheiden.
2: Man fragen, was sie machen?
1: Nee, ja, man darf fragen, sie dürfen aber nicht antworten.
0: Na, entweder.
1: Ich würde ihn. Also das musst du entscheiden, weil ich kann, wenn einer mit einem Manowar-Shirt aufsteht, ihn nicht nehmen. Deshalb musst du. Aber du warst für den Herrn hinten links.
2: Weil er so ganz schnell aufstand und ich dachte, das ist ein gescheiter Mann. Ich meine, alle natürlich, aber es.
0: Also jetzt.
1: Wer soll den sagen? Herrn links und.
2: Komm, der stand so schnell.
0: Der Herrn links.
2: Dankeschön,
0: oben.
2: Aber ich glaube. Oh.
0: Hallo. Tag, wie heißt du?
3: Ich bin Sigi.
0: Woher kommst du, Sigi?
3: Aus Emden, aus Friesland.
0: Sehr gut, Sigi. Mit wem bist du hier?
3: Mit meiner Frau.
0: Oh, okay.
3: Meinem Stiefsohn.
0: Sehr gut, okay. Ja. Und Sigi, was machst du beruflich?
3: Ich bin in der Windenergie. Aha. Und dort Elektrotechniker.
0: Oh, okay. Da ist doch gut. Hast du da von dieser Geschichte schon mal gehört, um die es hier geht?
3: Um die Geschichte, von der Geschichte habe ich noch nichts gehört, aber es ist ein eindeutiger Hinweis. Die Anzahl der Buchstaben weisen auf die Zahl Pi hin.
0: Ja. Okay, also, wie gesagt, Antwort A. Ja. Und das haben wir jetzt eingeloggt. Letzte Chance auf 500 Euro für Bernhard und Guido.
4: Der Satz, may I have a large container of coffee right now, mag wie eine Bestellung in einem Café wirken, doch tatsächlich dient er als bekannte Eselsbrücke in der Mathematik. Aus dem Satz lassen sich die ersten 10 Ziffern der Kreiszahl Pi ablesen, denn die Anzahl der Buchstaben der Wörter ergeben die jeweilige Ziffer von Pi. 3,14159265.
0: Sigi, richtige Antwort. Grüße nach Ostfriesland. Danke und Daumen drücken gleich fürs Finale. Nochmal 500 Euro dazu, ihr steht bei 2000. Und die letzte Frage für Marina und Elton aus der Kategorie Literatur. Der Roman Woodstock oder Der Ritter des schottischen Autors Sir Walter Scott von 1826 gilt als Ursprung der A. Redewendung, alles hat ein Ende, nur die Wurst hat zwei. B. Bezeichnung Barbecue für eine Räuchermethode von Fleisch. Oder C. Wunschformel Gesundheit, wenn jemand niest.
1: Ja, das war gut, was wir uns ausgesucht haben.
5: Ja, okay. Also in England sagt man noch bless you.
6: Bless you, das wollte ich gerade sagen. Die sagen jetzt nicht Gesundheit. Also macht das keinen Sinn. Und die sagen auch nicht irgendwas mit health oder so.
5: Oder ja, aber vielleicht meinen die,
6: dass man überhaupt was sagt.
5: Ja gut, jetzt ist die Frage, hätten die dann bless you geschrieben?
6: Ist ja nur der Ursprung.
5: So, das Wort Barbecue. Für eine Räuchermethode, Woodstock oder Der Ritter? Kann natürlich sein, dass da das erste Mal drin vorkam. Kann ich mir ein bisschen vorstellen. Die Redewendung, alles hat ein Ende, nur die Wurst hat zwei. Das ist doch so eine typische deutsche Rede.
6: Das ist eine
5: Rede.
6: Deutsche. Aber vielleicht ist es dann so da drin im Buch.
0: Aber das sagt ihr doch in Österreich auch, oder? Alles hat ein Ende, nur die Wurst hat zwei?
6: Ja. Ja, doch.
5: Ja, schon, oder? Only the sausage has to end.
6: Ja, vielleicht sagt er das auch im Buch. Vielleicht sagt er das einfach mal so. Einfach so salopp und wir haben es halt zu einer richtig klugen Redewendung dann gemacht. Wenn wir das Publikum befragen, müssen wir die Antwort nehmen, die gesagt wird.
5: Ja.
6: Okay, das ist gefährlich.
5: Das ist gefährlich.
6: Nein, das meine ich jetzt nicht so.
1: Also wir vertrauen ja unserem Publikum.
5: Es ist aber auch sehr gefährlich, darauf zu verzichten, wenn man jetzt hier so rumrät.
0: Ja, aber wenn es dann nicht richtig ist, dann. So, was, also, wofür wärt ihr denn, wenn keiner aufsteht?
5: Ich weiß nicht warum, aber mich lacht C an. Auch wenn du richtig argumentierst, die sagen ja nicht Gesundheit, die sagen bless you. Aber ich kann mir vorstellen, dass das in dem Buch vorgekommen ist, dass der vielleicht doch krank war und Gott schütze dich, God bless you, man nach dem Motto, werd bloß wieder gesund. Weil auch A ist ja eine Übersetzung und B ist mir dann fast zu naheliegend. Also ich würde fast...
0: Wir fragen ja eh das Publikum.
5: Wir fragen eh das Publikum, aber wenn keiner aufstehen sollte, müssen wir uns ja für einen Sache entscheiden. Was sagt dein Bauchgefühl oder wofür bist du?
6: Ja, aber schottisch, die sind auch schon sehr höflich. Das heißt, wahrscheinlich so eine Höflichkeitsformel könnte da wirklich auch daher kommen, dass man sich was Gutes wünscht, weil Barbecue ist für mich eigentlich schon viel früher.
0: Okay, okay. Also du bist auch für, wenn keiner aufsteht?
6: Aber dann ist man jetzt, aber dann haben wir ja jetzt alle so...
5: Nee. Das Publikum hat eigene Meinung. Das Publikum hat eine komplett eigene Meinung. Das ist scheißegal, was wir hier labern.
6: Na gut.
0: Die haben in der ersten Runde schon abgeräumt, die sind schon satt.
5: Ja.
6: Na Moment, aber wir müssen ja vielleicht...
5: Vielleicht nimmt er ja in unseren Film. Warte doch mal ab.
0: Marina, jetzt musst du dich beugen. Hallo.
7: Hallo.
0: Grüß dich.
7: Grüße dich auch.
0: Wie heißt du?
7: Björn.
0: Woher kommst du, Björn?
7: In Hamburg wohne ich.
0: Okay. Björn, mit wem bist du da?
7: Mit dem Ferdi.
0: Okay, hallo Ferdi, servus. Na? Ja. Was machst du beruflich?
7: IT-Beratung.
0: Sehr gut, auch das ist gut.
7: Ne? Wunderbar, oder?
0: Gut. Ja, ich auch. Björn, dann gucken wir mal hier. Was denkst du denn? Was ist deine Antwort?
7: Ich habe keine Ahnung. Mhm.
0: Gute Voraussetzung.
7: Finde aber C zu schwachsinnig.
0: Mhm. Ah.
7: Und A finde ich aber noch schwachsinniger, aha, aber deswegen nehme ich es.
0: Ach, du bist für A?
7: Ich bin für A.
0: Alles klar. Dann, so, jetzt, ja, jetzt müsst ihr euch...
6: Wie kann man aufstehen und sagen, ich habe keine Ahnung?
5: Warte doch mal!
6: Na, aber keine Ahnung haben wir auch.
5: Du, vielleicht ist es ja richtig. Dann umarmst du aber den Herrn.
6: Okay.
0: Aber mindestens.
4: Der Schriftsteller Sir Walter Scott ist für seine historischen Romane bekannt, mit denen die schottischen Highlands im 19. Jahrhundert für eine große Leserschaft zum Sehnsuchtsort wurden. Darüber hinaus veröffentlichte er 1826 im Roman Woodstock oder Der Ritter einen Spruch, der als Ursprung einer uns heute vertrauten Redewendung gilt. Ein jedes Ding hat ein Ende, sagte der Bürgermeister. Und eine Wurst hat sogar ihrer zwei. Euer Gnaden, verzeihen, wenn ich scherze. 160 Jahre später machte Stefan Remmler die Phrase zum Gassenhauer.
8: Alles hat ein Ende, nur die Wurst hat zwei. Mein Schatz, es ist vorbei.
0: Björn, sie ist weniger als Umarmung, sie ist als Entschuldigung. Du hast alles richtig gemacht. Sehr gut, Glückwunsch. So, 500 Euro dazu. Wir haben folgenden Zwischenstand vor dem Finale. Guido Maria Kretschmer und Bernhard haben 2000 Euro erspielt. Marina Hörmannseder und Elton haben 2500 Euro auf dem Konto. Und damit kommen wir jetzt zum Finale in Runde 2. Die Kategorie, aus der die Masterfrage im zweiten Finale kommt, ist Pflanzen.
9: Also es geht ja darum, dass du möglichst wahrscheinlich...
5: Wir können jetzt noch alles verkacken.
9: Deswegen also ist es wirklich...
0: Beide Teams haben gesetzt. Hier ist die Masterfrage in Runde 2. Welche Pflanze ist in heimischen Gärten zu finden? A. Hexe in der Wiese, B. Hänsel im Blatt oder C. Gretel im Busch. Ihr habt 20 Sekunden, ab jetzt!

0: Beide Teams haben ihre Antwort eingetippt. Wir gucken erst mal, wie viel Geld gesetzt wurde. Guido und Bernhard haben gesetzt 499 Euro. Marina und Elton haben gesetzt 2000 Euro. Auf welche Antworten wurde getippt? Team Bernhard tippt auf Antwort A. Team Elton tippt auf Antwort A.
1: Ja, aber wenn es falsch ist, haben die gewonnen.
2: Ja, wenn es falsch ist,
1: weil die dann mehr Geld übrig haben.
3: Ach so.
2: Deswegen wenig, verstehst du? Das ist die, ich meine, die Idee, warum man sich unsympathisch macht.
3: Hm? Hätte man nur 1 Euro gesetzt.
1: Nee, wenn wir auch nur eingesetzt hätten und die sind dann...
0: Die Hexe. Es gibt die Gattung der Hexenkräuter. Dazu zählt unter anderem das große Hexenkraut oder das Alpenhexenkraut. Das gepflegte Lungenkraut wird aufgrund verschiedener Blütenfarben auch Hänsel und Gretel genannt. Und die blaublühende Pflanze aus der Familie der Hahnenfußgewächse, auch Jungfer im Grünen genannt, ist das sogenannte Gretel im Busch. Und in heimischen Gärten zu finden ist Hänsel nicht, Hexe nicht, das Gretel im Busch. Antwort C ist richtig. Und damit bleiben bei Guido und Bernhard 1.501 Euro übrig und bei Team Elton nur 500. Und damit gewinnen wir diese Runde. Und jetzt könnt ihr den anderen schon mal eine lange Nase machen, weil 1.501 Euro sind für jeden von euch 20 Euro und 1 Cent. Und lieber Guido, du bist qualifiziert.
4: Ja, vielen Dank.
0: Du darfst dich zu Paulina gesellen.
4: Ah, mein Schatz.
0: Und Marina. Es war eine große Freude. Vielen Dank. Alles Gute, schön, dass du mit dabei warst. Na, schauen Sie mal vorbei bei Marina Hermannseder.
5: Aber wir waren gut in der Vorrunde.
0: Danke schön.
3: Und danke, Björn.
0: Danke an Björn nochmal. Vielen Dank, großer Applaus.
3: Toi, toi, toi.
0: Oh, sie finden das draußen. Und guck mal, ihr beiden.
5: Ja.
3: Ja.
0: Einen von euch beiden sehen wir sicher im Finale wieder. So viel steht schon mal fest. Aber ein Platz ist ja jetzt auch noch frei. Und im Halbfinale geht es ja darum, aus dreien dann zwei zu machen, die dann ins Finale einziehen und um die 50.000 Euro für einen guten Zweck spielen. Mhm. Wir sind sehr gespannt. Na, jetzt klären wir, wer gleich neben euch noch Platz nehmen wird. Das klären wir hier in Runde 3.
6: Und jetzt in Runde 3. Thorsten Sträter gegen Oliver Welke.
0: Thorsten Sträter und Oliver Welke. Schön, dass ihr dabei seid. Herzlich willkommen. Immer eine große Freude. Unser Publikum heute wirklich einmal mehr. Sensationell. Thorsten.
5: Mein Lieber.
0: Es ist gerade Ende April. Du hast wahrscheinlich schon wieder 200 Bühnentermine in diesem Jahr hinter dir.
5: Ja, der April war hart.
0: Ja. Es gibt aber ab und an auch Comedians, spielen ab und an mal zwei Shows am Tag. Machst du das auch?
5: Ja, ja. Morgens im Baumarkt und abends dann. Nein, ich war jetzt wirklich am Überlegen. Aber ja. Nein, zwei habe ich schon einmal gemacht, zu Zeiten der Pest in München. Ja. Aber normalerweise, nee. Weil mit einer, eine ist auch so lang,
0: ich sagen, die sind
5: dass dann oft schon wieder ein neuer Wochentag ist.
0: Ja, ja, ja. Ne? Ja und du gibst da ja auch wirklich alles. Ne? Also das ist ja wahrscheinlich auch körperlich anstrengend. Nicht nur die Konzentration die ganze Zeit.
5: Du meinst zwei Stunden stehen?
0: Ne,
5: ja, ich gebe
0: aber
5: da...
0: Aber du stehst ja nicht nur.
5: Ich gebe da alles. Ja. Nein, aber nichts gegen das, was du machst.
0: Ach, komm, du auch.
5: Nichts gegen das, was du machst.
0: Gar nicht. Hast du noch ein besonderes, ein großes Highlight in diesem Jahr, wo du sagst, da freue ich mich ganz besonders drauf, das kommt aber erst später im Jahr?
5: Ja, ich werde gleich Herrn Welke demütigen und dann im Anschluss, im November trete ich in New York auf.
2: Oh. Nein.
5: Ja, ja. Ach. Ja. Da gibt es eine große deutsche Community. Ich bin gespannt, was für Leute das sind, ehrlich gesagt. Und ich freue mich. Finde New York ganz toll. Ich muss sagen, in den letzten Wochen hat Amerika viel von seinem Reiz für mich verloren. Aber ich fahre hin und trete auf. Wenn ich was zu tun habe, fahre ich hin.
0: Vielleicht komme ich vorbei. Mal gucken.
5: Ja, bitte.
0: Komm vorbei. Das wäre toll. Da reden wir nochmal drüber. Thorsten Sträter heute im Team mit Bernhard. Und Oliver Welke, meine Damen und Herren. Viele sagen ja, dass die Heute-Show einen Wahlkampf heute entscheidend mitentscheiden kann.
7: Das heißt, ich muss mich entschuldigen jetzt, oder was?
0: Nein, ich glaube eher, ihr leistet einen großen Beitrag zur hohen Wahlbeteiligung.
7: Ja, also ich meine, zumindest hofft man, dass wir zur Politisierung mit beitragen und nicht zum Gegenteil, dass Leute sagen, damit will ich nichts mehr zu tun haben. Ich glaube eher, dass man wirklich Leute auch auf Themen aufmerksam machen kann im Rahmen unserer bescheidenen, albernen Möglichkeiten.
0: Ja, ja, und ihr seid jetzt schon so lange, ist ja im 16. Jahr jetzt.
7: Ja, wir werden im Mai werden wir 16. Wir sind jetzt mitten in der Pubertät als Sendung. Ja.
0: Und es gibt ja genügend Politiker, die auch alles dafür tun, um regelmäßig bei euch in der Sendung aufzunehmen.
7: Ja, die wollen nur nie ins Studio kommen. Freitags haben die immer zu tun. Ich weiß auch nicht warum, aber wir fragen sie weiter an.
0: Genau. Ja. Deswegen sind wir froh, dass heute Samstag ist, weil da hast du Zeit.
7: Hab ich immer Zeit.
0: Ja,
7: und ich nehme mir nichts vor, außer wer weiß denn sowas.
0: Ja, so muss das sein. Ja. Ja. Die richtigen Prioritäten muss man setzen. Viel Spaß im Team mit Elton.
7: Dankeschön.
0: Oliver Welke. Und die Publikumsverteilung, die statistischen Zahlen hinter Thorsten Sträter und Bernhard. 75 Zuschauerinnen und Zuschauer.
2: Sehr schön. Sehr schön.
0: Immer noch. Hinter so Oliver schön. Welke und Elton 52.
7: Können sich Leute nicht umsetzen zwischendurch.
0: Starten wir in Runde 3. Hier sind die nächsten 12 Kategorien. Hier ist die Wand. Die Kategorien in Runde 3 sind: Verstehe ich nicht, Sprache, das Fragezeichen, Essen und Trinken. Wir haben da wen eingeladen? Wien, Bücher, Forschung, Ägypten, Verbraucher, damals, das ist was fürs Publikum. Das ist die letzte Sendung jetzt, bevor wir in eine kurze Pause gehen. Im Herbst kommen wir dann natürlich wieder. Aber da sind wir noch mal richtig kreativ bei den Kategorien. Ah. Jede richtige Antwort 500 Euro. Beide Teams haben Publikumsjoker, auch in Runde 3. Ihr dürft auswählen, was soll die erste Kategorie sein?
5: Bernhard, was meinst du?
2: Sprache.
5: Aha. Mhm.
2: Du hast mich gefragt, was ich meine.
0: Okay. Da habt ihr doch beide mit zu tun.
5: Okay.
0: Die erste Frage in Runde 3. Das französische Wort gosse.
5: Toll.
0: A bedeutet umgangssprachlich in Frankreich Kinder und in Kanada Hoden. B beschreibt das Geräusch, wenn in ein Croissant gebissen wird. Oder C bezeichnet Menschen, die in der Öffentlichkeit eine Jogginghose tragen.
5: So. Also, das mit dem Croissant schließe ich aus.
2: Warum?
5: Weil ein Croissant ist ja derartig instabil, ist ja wie Antimaterie. Das ist ja nicht wie ein Brötchen, wo du reinbeißt und denkst, ach, Teil abgefallen. Du berührst das und es wird zu Schneegestöber. Und deswegen glaube ich nicht, dass es dafür ein Geräusch gibt, weil du
0: das
5: kaum im Mund
0: rankommst. Würde ich dir mal empfehlen, den Bäcker zu wechseln.
5: Weißt du, wenn dein Croissant bissfest ist, würde ich dir empfehlen, früher zum Bäcker zu gehen. Weil dann ist normalerweise sehr...
0: Ist das nicht eine Frage der Menge an Butter, die da verwendet wird?
5: Da ist eine Frage der Menge an Butter. Da ich nachts in der Backstube selten anwesend bin, um das zu kontrollieren, muss ich mich immer darauf verlassen, morgens. Ich bin froh, wenn ich eine Hose anhabe beim Bäcker. Aber... ich glaube nicht, dass es ein Geräusch dafür gibt. Goss.
2: Zu A bin ich auf das Video gespannt, ob die Bildmaterial gefunden haben.
5: Das ist Torben. Das sind Klöten. Das wäre ein toller Beitrag. Ich würde mich sehr darauf freuen. Ja. Ja.
2: Stimmt. Und es gibt ja sozusagen, ich habe ein Kinderbuch geschrieben, das heißt Püb. Und die Hauptfigur Püb sollte ursprünglich Püt heißen, als das Geräusch vom Pfeifen. Püt.
5: Ja.
2: Und dann haben wir festgestellt, dass Püt im Französischen Straßenhure heißt. Und das ist als Kinderbuchtitel nicht so praktisch. Was mich gegen A und C bringt, nur so als zum Thema Sprache.
5: Ja.
2: Goss ist klein geschrieben.
5: Ja.
2: Während dem A und C Substantive beschreibt, ist es bei B ein Geräusch, also ein lautmalerisches Ding.
0: könnte natürlich auch das Publikum fragen, weil die Wahrscheinlichkeit, dass jemand
5: ja, vielleicht mehr Französisch... Ja, bei der ersten Frage in Runde 1 werde ich mir eher die Füße abbeißen, als das Publikum zu fragen.
0: Bernhard, es ist schon Runde 3.
5: Was? Okay. Deine Tendenz. Du bist ja quasi mein Gastgeber an diesem kleinen laminierten Tisch. Was würdest du sagen?
2: Ich würde B nehmen.
5: Wenn, wenn du B nimmst, dann bitte lock es ein.
2: Aber du hast es die ganze Zeit ausgeschlossen.
5: Nein, ich habe keine Ahnung. Bitte lock es ein.
2: B wie Croissant.
8: Das im französischsprachigen Teil Kanadas gesprochene Französisch, das Québécois, unterscheidet sich in Wortschatz, Grammatik und Aussprache vom Standardfranzösisch Europas. Ein amüsantes Beispiel ist das Wort Gosse. Im Mutterland Frankreich sind damit umgangssprachlich Kinder gemeint. In Kanada wird Gosse auch für die Bezeichnung von männlichen Testikeln benutzt.
5: Das ist das oh. Hast du, also wirklich, hast du auch bis zum Schluss auf dem Croissant-Bild gewartet?
0: Ah. Ich dachte, es kommt das noch, das Croissant, aber ja. Leider. Bleibt erstmal bei 0 Euro, ihr könnt direkt in Führung gehen. Und aber nur mit euch
9: die Antwort. Das Fragezeichen könnte ein Experiment sein.
7: Ich muss erstmal mit meiner Enttäuschung fertig werden, dass euer Bild für Hoden eine Frau ist, die sich die Augen zuhält. Aber gut, verstehe ich nicht, spricht mich an, ich verstehe die Anspielung nicht, aber deswegen würde ich, glaube ich, die Kategorien nehmen wollen.
9: Ja, verstehe ich nicht, finde ich fast zu mir.
7: Ja, das werden wir jetzt sehen.
0: Damit sich ein um die Hüfte gewickeltes Handtuch nicht löst und herunterrutscht, sollte A, die obere Ecke außen mit der unteren Ecke innen verknotet werden, B, die Öffnung hinten sein und die untere Ecke am oberen Rand eingesteckt werden.
9: Ah, jetzt weiß ich.
0: Oder C, das Handtuch nach außen umgeschlagen werden.
9: Ja, verstehe ich nicht.
7: Also wirklich, du könntest mir genauso eine tschechische Frage stellen. Es ist wirklich, es ist ja Wahnsinn. Also erstmal würde es helfen, dass man ein bisschen dicker ist, sage ich mal, weil dann rutscht es später oder gar nicht. Aber das wird hier nicht angeboten.
0: Nee.
7: Gut, gehen wir einfach mal.
0: So. In welcher Situation trifft man dich mal mit einem Handtuch um die Hüfte gewickelt?
7: Ich wünsche dir das nicht, Kai. Aber wenn, dann vielleicht käme ich mal so aus dem Bad, wenn es klingelt und ich denke, ich muss ans Telefon oder so dann. Aber sonst versuche ich, die Menschen damit nicht zu belästigen.
0: Saunagänge oder so?
7: Gar nicht. Okay. Gehst du in die Sauna?
0: Ab und an mal.
7: Ja, okay.
0: Soll ja
7: und wird dann so eine Vorwarnung vor die Sauna gehängt, dass du an dem Tag da bist? Oder ist das ja. Eine Überraschung für die Leute?
0: Das wäre spannend, oder?
7: Ja. Ja, also, nach außen umgeschlagen, das verstehe ich wirklich schon mal rein sprachlich nicht. Was heißt nach außen umgeschlagen? Wenn ich es hochschlage, dann habe ich ja den ganzen Sendersache verfehlt. Dann sieht man das Entscheidende.
2: Dann müssen die Frauen alle so
7: machen. Die Frauen müssen dann alle so machen, um das französische Wort für Hoden in der Gebärdensprache. Ja.
2: Aber sind wir nicht
7: dabei? Genau. Marcel Masso. Oh, le Oden. Ja. Die obere Ecke außen... Pass mal auf, also wir kommen jetzt mal aus der Dusche, also einzeln.
2: Ja, ja.
7: Ja. Keine Bilder im Kopf. Pass auf, ja, das ist das Handtuch.
9: So, normalerweise macht man das doch dann so.
7: So würde ich es auch machen.
9: Okay, und das ist, wäre jetzt die obere Ecke.
0: Oh, Handtuch zu klein.
9: Ja.
5: Jetzt wird einem alles klar.
7: Passiert. Passiert.
9: Jetzt soll ich die obere Ecke mit der inneren Innen...
5: Genau.
7: Um es zu verstehen, musst du erstmal die Hose ausziehen.
0: Das kommen wir nicht weiter.
7: Wir kommen sonst keinen Millimeter weiter.
9: Ist eine Seite lang und hier hängt alles raus.
7: Mich überzeugt das nicht. Aber guck mal, eine andere Frage. Wenn, wenn die Öffnung hinten ist, hinten ist doch so eine von der Natur zwei Polster eingebaut, die das runterrutschen. Weißt du, was ich meine? Also mich spricht an B nur eben an, dass, wie gesagt, der Puppes ein natürliches... körperliches Hindernis ist auf dem Weg zum Runterrutschen. Was, weißt du, was ich meine?
0: Mal ganz kurz gucken, dass du hier nicht sitzt wie Howard Carpendale.
7: Ja. Wir haben also C ja gar nicht verstanden. Oder hast du C verstanden?
9: Ach, nee, das heißt höchstens, dass du das Handtuch hinlegst.
7: Ja.
9: Und dann noch mal umschlägst.
7: Und dich dann reinlegst. Du bist also dann von oben mit einem Flaschenzug in das Handtuch gelassen.
9: Also da ich mir A und B überhaupt nicht vorstellen würde, ich würde den C nehmen, weil ich mir das nicht erklären
0: brauchen
9: kann.
0: Brauchen jetzt eine Entscheidung.
7: Ja, dann mach das doch.
9: C.
0: Okay. Entscheidungsgefühl.
8: Das Handtuch wird zunächst um die Hüfte gewickelt und die Enden am Körper angelegt. Beginnend an der Überlappung wird dann die obere Kante des Handtuchs ringsherum nach außen umgeschlagen, wodurch das Handtuch an der gesamten Hüfte enger anliegt und nicht mehr herunterrutscht. Für einen noch sichereren Halt kann der Rand noch ein weiteres Mal nach außen umgeschlagen werden.
10: Aber ich jetzt auch nicht drauf gekommen.
11: Natürlich.
10: Ja, ja, ja, ja, ja.
11: Die ersten 500 Euro.
10: Du hast ja recht.
11: Ja,
10: war einfach, sorry.
7: Ich fand's schwer.
11: Nächste Kategorie.
10: Da bin ich überhaupt.
11: Oh je.
2: Such du dir jemanden aus. Was aus? Jemanden
11: ja, Bücher.
2: Ja. Es passt zur Sprache.
11: Johann Heinrich Zedlers Universallexikon war das größte europäische Nachschlagewerk im 18. Jahrhundert und A. befasst sich in den ersten 12 Bänden nur mit dem Bäckerhandwerk. B. Allein sein vollständiger Titel ist rund 250 Wörter lang. Oder C. enthält im Eintrag Friedrich ein Schmähgedicht über Schiller.
7: Das ist ja viel simpler.
2: Nur ganz kurz, 18. Jahrhundert ist 1700 irgendwas.
7: Das war doch so eine Zeit, wo diese Umstände waren.
2: Einfach, weil... Ich sag das, weil mir das gerne mal...

0: ich hab das immer mal falsch.
1: Du trittst belehrend auf, weil es dir ab und zu passiert?
0: Ja.
1: Schön. Kennst du diesen Reflex, wo du das Gefühl hast, du musst deinem Kollegen unbedingt von hinten die Unterhose beim Zähler schieben? Also wirklich jetzt. Was war Schiller denn eigentlich für eine Potsau, dass der schon so früh hat Schiller
0: Moment.
1: 1700 irgendwas?
0: Schiller war doch parallel zu Goethe. Und Goethe war bei der Französischen Revolution. Die war 1789 und danach ist er erst, glaube ich, nach Dresden vor, war er ja in Frankfurt oder nee, Weimar gegangen. So, und da hat er Schiller getroffen.
1: Das Schiller heißt, und Goethe waren ja Buddies. Die haben sich ja oft...
0: Genau, Schiller fällt raus.
1: Ja.
0: So.
1: Allein sein vollständiger Titel ist rund 250 Wörter lang.
0: Das ist wirklich viel.
1: Ja, ist nicht wenig.
0: Und deshalb glaube ich, ist es A. Und das ist total lustig. Das geht mit dem Bäckerhandwerk los.
1: Mega. Was wirft ein bisschen die Frage auf, wo A ist, auch für so einen Erstkäufer, der sich sagt, mal gucken, was es über Ameisen gibt. Ah, guck, Bäcker. Ich halte das für schwierig, weil es beim Lexikon...
0: Naja, vielleicht war das das lateinische Wort für Bäcker.
1: Das mit A anfängt?
0: Ja.
1: Das wollen wir doch dringend hoffen. Deswegen...
2: Wofür bist du denn, Thorsten?
1: Ich bin auch für A. Mhm.
2: Einfach, um es zu Ende zu bringen?
1: Einfach, um es zu Ende zu bringen. Ja, für A.
0: A.
2: Gut, wir klären auf.
3: Ab 1732 veröffentlichte der Verleger und Buchhändler Johann Heinrich Zedler in Leipzig sein großes Universallexikon. Dieses sollte ursprünglich 12 Bände umfassen, wuchs aber bis 1754 auf insgesamt 68 Bände mit rund 63.000 Seiten heran und wurde zur umfangreichsten Enzyklopädie ihrer Zeit in Europa. Damals war es üblich, die Inhalte eines Werks in einem ausführlichen Titel zu umschreiben. Der vollständige Titel des Lexikons lautet daher: Großes vollständiges Universallexikon aller Wissenschaften und Künste, welche bisher durch menschlichen Verstand und Witz erfunden und verbessert wurden. Darin sowohl die geografisch-politische Beschreibung als auch eine ausführlich-historische genealogische Nachricht. Ingleichen von allen Staatskriegsrechtspolicy, wie nicht weniger die völlige Vorstellung, endlich auch ein vollkommener Inbegriff der allergedesten Männer, samt der Erklärung aller darin vorkommenden Kunstwörter und sofort enthalten ist und umfasst allein rund 250 Wörter.
2: Ah.
1: So.
2: Ärgerlich. Es bleibt vorerst bei 0 Euro.
1: Ja.
4: Ja, Essen und Trinken mag ich gerne und zu aus.
1: Du, wir mögen beide Essen und Trinken. Lass es uns doch.
4: Ja, dann machen wir Essen und Trinken.
1: Ja.
2: Vielleicht ist das ja mal eine Schnellraterunde.
5: Subtile Kritik.
1: Ja.
2: Worin unterscheidet sich eine echte, qualitativ hochwertige Wasabi-Paste von einer minderwertigen Alternative?
1: Ach,
2: A. Die Schärfe wird nur auf der Zunge erlebt, nicht in der Nase.
1: Ach.
2: B. Sie weist eine zarte, mintgrüne Farbe auf. Oder C. Sie hat eine cremige, fast flüssige Konsistenz.
1: Mm. Ja, willkommen bei Lava Lichter Lecker. Das ist ja ganz toll. Also, dieses, was du beim Sushi-Bringdienst manchmal so in diesen kleinen Tütchen dazu kriegst, wenn du das rauspresst, das ist schon sehr grün.
0: Ja.
1: Sehr, sehr grün und auch gar nicht mal so gut, würde ich einfach mal schätzen, ja, weil sonst die Gewinnspanne von denen zu niedrig ist. Das mit der Schärfe, also glaub, gar nicht in der Nase, das kann ich mir kaum vorstellen.
4: Nee, das ist ja auch bei jedem Körper unterschiedlich. Manche Leute essen scharf und da ist die Nase völlig egal und manche, da läuft sofort die Nase. Ich glaube, das ist...
1: Ah, vielleicht sind da mehr irgendwelche ätherischen Sachen drin oder so.
2: Bist du ein Sushi-Freund?
1: Ja, ja, ja.
4: Ist das nicht? Ich bin ein bisschen mal zäh. Das ist ja, ja, die Wasabi ist ja wirklich von, wenn du die nicht schabst, wirklich die Wurzel schabst.
1: Du machst dir dein Wasabi immer selber, nehme ich an.
4: Nein, aber kennt man ja, wenn man in einem besseren Sushi-Laden ist, dass denn der Wasabi oder das Wasabi, weiß ich zum Beispiel nicht.
1: Kennt man.
5: Natürlich,
1: man
5: kennt das,
1: wenn man in einem besseren Sushi-Laden ist.
5: Natürlich, da wird geschabt.
1: Ich immer in dem Sushi-Laden von T. Ich spüre gerade dein Mann des Volkes-Image durchs Klo. Mach mal genauso weiter.
5: Bessere Sushi-Laden.
4: Ich hole mir aber auch manchmal am Flughafen da so eine Kiste. Ja. Und da ist
1: davon kann man sterben wiederum. Aber mach mal. Ja.
5: Und da ist das Bessere. Ja.
4: Es ist gar nicht tatsächlich sehr cremig.
2: Und da muss ich mal ganz kurz, eine Lanze brechen für die Kolleginnen und Kollegen hier am Flughafen Hamburg, die das da anbieten. Das ist oft die letzte Rettung.
1: Ja, das stimmt. Ja. Das stimmt.
6: Und lecker.
1: Ja. Das ist wirklich lecker. Das stimmt.
4: Wollen wir denn 10?
1: Ja, komm, dann machen wir das doch. Das war dein erster Instinkt.
2: Ja.
1: Ja.
2: Aber man erkennt's gut.
3: Das hierzulande häufig verwendete Wasabi, das in japanischen Restaurants meist zu Sushi gereicht wird, hat laut Bundeszentrum für Ernährung wenig mit dem traditionellen japanischen Wasabi gemeinsam. Die Originalpaste wird aus dem teuren japanischen Meerrettich gewonnen und zeichnet sich durch eine subtile Schärfe

0: Magst
1: auf keinen Fall.
0: Magst du Tiere?
1: Ich kriege oft kein Ganzes auf, aber ich würde sagen, ja.
0: Wir haben da wen eingeladen.
1: Oh, ach so, okay.
0: Jetzt ja? Hast du es.
1: Ja, jetzt habe ich es gecheckt. Jetzt kommt einem um halben
2: Wir
1: Hähnchen
2: rein. Wir haben da wen nicht. Eingeladen.
0: Das fände ich unfassbar komisch, wenn die jetzt echt mit einer Grillwurst reinkommen. Was, und dann fragen sie, was das war das?
1: Ja.
0: Ja. Oh, da! Jetzt Stachelschweine. Die paaren sich übrigens, indem sie sich seitlich, die haben ihre Geschlechtsorgane seitlich.
1: Ja.
2: Hier ist die Frage zu unseren beiden tierischen Gästen. Das indische Weißschwanzstachelschwein A. meidet im Winter nachts das Mondlicht, B. trägt im Wald stets einen Stock bei sich oder C. bleibt bewegungslos, wenn es einen Vogel zwitschern hört.
1: Da kommt's.
3: Kuckuck.
0: Kannst du wie ein Vogel zwitschern?
1: Tirili. Hat nichts gebracht, das Tier hat sich bewegt.
0: Bewegt sich weiter.
1: Ja.
0: Okay. C ist es nicht.
1: C ist es, können wir schon mal ausschließen.
0: Meidet im Winter nachts das Mondlicht.
1: Warum? Meidet im Winter nachts das Mondlicht.
0: Was wäre denn da die Idee?
1: Dass es dann sind Wehrstachelschweine. Die verwandeln sich nachts in was anderes. Verstehst du?
0: Ach
1: dann heißt
0: so.
1: Es, Jürgen, du musst im Bau bleiben. Du kannst das nicht. Ich spüre es kommen. Der Mond. Und dann werden die, keine Ahnung, ein Eimer, was weiß ich.
3: Hasen.
1: Hasen, genau. Ein in einem Restaurant voller Wölfe. Tot.
0: Ein Wehrhase.
1: Ein Wehrhase, ja. Genau. Wehrhasen, auch ganz schlimm.
0: Schöner Roman.
1: Ja, aber Walter, Google Walter den Titel sorgfältig.
0: Walter der Wehr. Ja, Walter der Wehr.
1: Stell dir vor, wie unmenschlich das wäre, wenn jetzt gleich einer mit so einem Singvogel hier reinkommt, da kurz mit so einem Stecken drauf, der Vogel so miek, miek, und dann siehst du wieder Meerschweinchen erstarrt und das in der Samstagabendsendung. Kikriki.
0: Hast du gesehen?
1: Ja, ich hab's gesehen. Hast warte, warte, mach nochmal, mach nochmal. Bin im C.
0: Bin im C.
2: Na, von mir aus. So, ich freue mich. Einmal mehr, Louis also, Küppers ist bei uns
0: stimmt,
2: zu Gast.
0: Das ist nicht tot.
2: Louis, herzlich willkommen. Oh, guck mal.
4: Andere Seite spitz.
2: Oh, guck mal, Geschenke gibt's auch noch.
4: Oh. Ach, ich habe euch mal was mitgebracht.
0: Hast du für ihn auch zwei?
1: Danke.
2: Louis, herzlich willkommen. Wir können es ja ganz kurz mal erklären. Diese Stacheln verlieren die Stachelschweine ab und an?
4: Genau, die Stachelschweine haben oben diesen großen Kamm, der ist so ganz weich. Und direkt darunter sitzen dann diese Stacheln.
1: Die wirklich spitz.
4: Die schießen sie auch nicht ab. Die, wenn der Angreifer reinbeißt, verhaken die sich und fallen sofort vom Tier ab. Deswegen.
2: Okay, gut. Aber es gibt da eine Besonderheit, nach der wir gefragt haben.
4: Genau, die Besonderheit ist halt, dass die in den Wintermonaten sich vor dem Mond verziehen, weil das Mondlicht ist hell und die Angreifer sehen sie dann natürlich eher. Im Sommer ist es natürlich so, dass sie nicht die ganze Zeit nur im Dunkeln sich verbergen können.
1: Ja, was ist mit den Vögeln?
4: Das interessiert die nicht.
2: Das ist denen egal.
4: Genau.
2: Also, das heißt, Antwort A ist die richtige.
4: Genau, Antwort A ist die
2: genau,
4: richtige.
2: Ihr habt euch für C entschieden.
4: Und die Vögel bleiben.
1: Sie hätten
4: Vögel.
1: Das doch auch gemacht, oder nicht? Ja. Haben Sie gesehen, wie das Tier erstarrt ist? Ja. Ich dachte kurz, da, zack, Styropor, weil er gepfiffen hat.
2: Louis, man kann euch besuchen im Archipark. Ne?
4: Klar.
2: Da gibt es viel Spannendes, Interessantes zu sehen.
4: Vielleicht kann man sie auch mal streicheln.
2: Also. Ja, mal schauen. Vielen Dank einmal mehr für den Besuch.
4: Danke
2: Louis Küppers, vielen Dank, alles Gute für euch. Grüße ans ganze Team. Keine 500 Euro für euch. Hei, hei, hei. Und wir machen weiter. Nächste Kategorie.
5: Wir können das jetzt als Zeigestab benutzen und sagen Verbraucher.
2: Ja. Verletzt euch bitte nur nicht. Müssen Supermärkte zerdrückte Getränkedosen zurücknehmen? A. Ja, solange die Dose als pfandpflichtig erkennbar ist. B. Nur, wenn es sich um Mehrwegpfand handelt. Oder C. Nein, die Dosen dürfen nur in der ursprünglichen Form zurückgegeben werden.
5: Und wäre es nicht auch relevant, ob ich es selber zerdrückt habe? Um dann damit hinzugehen und sagen, guck mal, die Dose ist ja zerdrückt, ich will mein Geld zurück, oder?
6: Entschuldige bitte, was ist, ich meine, die Dosen werden da reingesteckt und dann werden die zerdrückt.
5: Warum sollte man das machen, meinst du, oder was?
6: Nee, warum soll dann eine zerdrückte Dose nicht rückgekehrt, also die ist ja schon...
5: Das Material ist ja aus
6: dem... Und solange das Pfandzeichen erkennbar ist, wird das Ding zurückgenommen, weil das doch eh zerdrückt wird.
5: Ja, völlig richtig.
1: Die deutscheste Frage der ganzen Veranstaltung. Ja.
5: Das Erste, was der Zuwanderer lernt. Mülltrennung und...

0: was man mit Dosen macht. Also das würde doch jetzt aus deiner Sicht für A sprechen, oder verstehe ich dich falsch?
1: Ja, weil B, nur wenn es sich um Mehrwegpfand handelt, gibt es Mehrwegdosen, die neu befüllt werden?
0: Ich hörte davon bislang noch nicht.
1: Ich auch nicht.
0: Heißt aber nicht,
1: dass das nicht... Ja, die, ja, aber Dosen, so. Ach so.
0: Aber ja.
1: Und nein, die Dosen dürfen nur in eine... Also
0: du meinst, sie haben die Frage jetzt genommen, um Zeit reinzuholen?
1: Vielleicht.
0: Ja, dann nehmen wir das doch.
1: Oder bist du nicht dafür?
0: Ich bin total dafür.
1: Okay, dann A.
2: Tja, sehr gute Entscheidung. Ja? Mehrweg ist keine Strandpromenade.
3: In Paragraph 31 des Verpackungsgesetzes ist eindeutig geregelt, welche Verkaufsstellen welche pfandpflichtigen Verpackungen zurücknehmen müssen. Manchmal wird die Rücknahme jedoch zu Unrecht verweigert. So lehnte ein Supermarkt in Baden-Württemberg die Pfanddosen eines Kunden ab, weil diese plattgedrückt waren. Sie waren allerdings eindeutig am Pfandlogo als pfandpflichtig erkennbar. Die Verbraucherzentrale reichte stellvertretend für den Kunden Klage gegen den Supermarkt ein. Im Jahr 2023 entschied das Oberlandesgericht Stuttgart, solange die Dose als pfandpflichtig identifizierbar ist, müssen Supermärkte sie auch in einem beschädigten oder zerdrückten Zustand zurücknehmen.
2: Stark durchgekämpft. 1000 Euro.
4: Das ist was fürs Publikum.
2: Was
4: trifft
2: Gespräch
4: auf viele hängende Geranien im Gegensatz zu stehenden zu?
1: Ja, das sagt doch das was fürs
4: Publikum. A, sie können Frost trotzen, indem sie Gase produzieren. So wie B, sie sind resistent gegen Pilzkrankheiten. Oder C, sie werfen verwelkte Blüten selbstständig ab.
1: Kannst du dem Frost trotzen? Ich frage nur für Freund.
2: Ich kann dem Frost trotzen.
1: Was macht er denn jetzt?
0: Er versucht dem Frost zu trotzen gerade.
1: Sind hängende Geranien eigentlich Gosses?
2: Nee. Ist das unser Publikum gemeint oder müssen wir in die Innenstadt fahren?
1: Ja, es sind unsere. Wenn wir es jetzt nicht wissen,
2: ja,
1: fragen wir das Publikum. Aber das ist was fürs Publikum. Das ist eine ganz klassische Publikumsfrage. So, Sie können Frost trotzen, indem Sie Gase produzieren.
2: Ja, schön.
4: Hast du Blumen zu Hause auf dem Balkon oder im Garten?
2: Das ist Standardgelöt. Ich kann schlecht Vögel erkennen. Ich habe immer nur so auf Werkseinstellung, diese braunen, die kommen morgens. Spatzen oder was das ist. Und Blumen sind so, geht ja im Bund,
4: klar,
2: so und mehrfarbig. Mhm.
4: Und ich hast du davon was auf dem
2: ich
4: Balkon?
2: Ich bin ein Mann des Wortes. Ja, das sind so, was heißt Balkon? Im Rahmen der Ländereien sind durchaus... Also ich hab wohl Pflanzen. Das ist wohl, weil sich das auch bewegt im Wind. Aber ich habe keine Ahnung von Blumen, muss ich sagen. Also okay, wirklich gar nicht. Ich kann eine Rose erkennen, dann eine Tulpe.
4: Aber auch nur, weil du den Bachelor guckst.
2: Ja, auch nur, weil ich den Bachelor... Ich gucke der Bachelor auch nur, um mich da wirklich in der Botanik weiterzubilden. Na, das werden doch nicht Begonien sein! So immer an dieser komischen Ollen vorbei. Nein, ich... Nee, also ich habe keine Ahnung. Ich weiß nicht viel über Blumen. Also nichts, eigentlich nichts. Sind resistent gegen...
4: Bernhard, hast du irgendein Wissen oder müssen wir aufs Publikum zurückgreifen?
2: Bernhard, bist du noch wach?
1: Ich habe einen Vogelzwitschern gehört und habe mich erstmal totgestellt.
2: Ja. Was würdest du
1: ganz
2: sagen?
1: Kurz,
2: ja, ganz
1: Sie können
2: kurz
1: Frost trotzen, indem Sie Gase produzieren. Da
2: mag sein.
1: Frage ich mich, gut. Sie sind resistent gegen Pilzkrankheiten.
2: Gut möglich.
1: Weil Sie keinen Kontakt zum Boden haben. Kann ich mir deshalb vorstellen. Sie werfen verwelkte Blüten selbstständig ab.
2: Ja, wie denn sonst? Als Angestellte?
4: Es geht ja grundsätzlich um den Unterschied zwischen hängenden und stehenden Geranien.
1: Ich muss jetzt einfach aus Selbstschutz das Publikum fragen.
2: Ja, machen wir. Fragen wir das Publikum.
4: Wir fragen das Publikum.
1: Und nur so, ich habe mich noch für nichts entschieden. Wenn ihr, bitte, bitte, danke.
2: Ah. Ja.
4: Vielleicht ist er ja Mitglied im Verband Botanischer Gärten. Hm? Hallo.
5: Hi.
4: Wie heißt du?
5: Ich bin Henry.
4: Woher kommst du?
5: Aus Wolfsburg.
4: Okay. Hast du irgendwas mit Pflanzen, mit Blumen im Allgemeinen zu tun? Ja. Vielleicht auch beruflich?
5: Nee, beruflich gar nicht.
4: Okay.
5: Ich bin Finanzberater, also von daher habe ich nichts mehr zu tun. Tendenz geht zu A.
2: Das ist doch gut.
5: Wir hatten früher Hängegeranien zu Hause. Ja. Und ich bin der Meinung, meine Mutter hat immer erzählt, dass sie Frost abkönnen. Aber vielleicht höre ich mich auch ein bisschen. Aber ich bin bei A.
4: Okay.
1: Du nickst und stehst nicht auf?
4: Ja. Ja, ja, okay. Also du sagst Antwort A.
1: Super.
2: Danke.
3: Hängende Geranien zeichnen sich durch ihre langen, herabhängenden Triebe aus, die besonders für Balkonkästen und Hängeampeln geeignet sind. Ihre Blütenpracht ist oft üppig und sorgt für ein dekoratives Erscheinungsbild. Im Gegensatz zu stehenden Geranien, die regelmäßiges Ausputzen benötigen, werfen viele hängende Geranien ihre verwelkten Blüten selbstständig ab, was die Pflege erleichtert.
6: Jetzt auch noch ihm die Schuld geben.
4: Aber ich befürchte, wir hätten es auch falsch gemacht. Schade. Danke trotzdem. Oh Mann.
1: Komm, hättest du das genommen?
2: Bitte was?
1: Hättest du das genommen?
2: Ich hätte den Stachelschweinmann gefragt.
4: Aber ihr könnt immer noch, auf 1000 Euro kommen. Aber momentan seid ihr noch bei null.
2: Fragezeichen.
4: Ein Verfahren, bei dem Eisenoxid und Aluminiumgranulat angezündet werden, kommt zum Einsatz, um A. Feuerwerkeffekte mit grünen Funken zu erzeugen, B. Eisenbahnschienen zu verschweißen oder C. Karosserien von Autos zu verzinken.
0: Na toll. Was haben wir getan, ey? Jetzt kommt ja dein profundes Physikwissen endlich mal zu nutzen. Oder Chemie.
7: Also ich würde C erstmal ausschließen. Warum sollte was angezündet werden, um was zu verzinken? Verzinken ist doch ein... Da muss doch nichts anzünden.
0: Aber es wäre schön, wenn...
7: Legierung oder was weiß ich, also da kommt Zink...
0: Ich fände es aber trotzdem schön, wenn vier Praktikanten ihr gleich ein Auto reinschieben.
2: Ja, ich finde es auch. Ich würde auch gerne jemanden verzinken.
0: Ja.
4: Oder ein Kartenspiel kommt.
0: Ja. Also wenn es was zum Vorführen ist, kann es ja nur A oder B sein. Dass die hier vielleicht auch so 5 Meter Eisenbahn verlegen, hier im Studio, würde ich auch gerne sehen.
7: B finde ich dann auch wieder für eine Samstagabendshow. Ja, ja, wir schweißen mal eben Metalldinger zusammen. Oh, ha, ha, ha. Ja. Und da ist B ein Feuerwerkeffekt.
0: A ist ein Feuerwerk.
7: Aber hier in der Obwohl, vielleicht ist es nur so ein Tischfeuerwerk.
0: Ja. Aber wie so eine Wunderkerze. Fertig.
7: Mal jetzt wirklich ganz dumm gefragt. Bitte? Werden überhaupt Eisenbahnschienen
0: heutzutage noch gebaut?
7: Nee, verschweißt.
0: Ach so.
2: Ja, das ist die Frage.
7: Ja. Werden doch Schiene dicht an Schiene gesetzt. Ich habe noch nie jemanden gesehen, der dazwischen noch ist und das dann verschweißt.
0: Ich hoffe schon, dass da einer ein bisschen was verschweißt, aber ich weiß nicht,
7: was du meinst. Die wurden früher auch gebaut, also da gab es auch noch kein Schweißgerät. Deswegen finde ich jetzt B.
0: Als die irgendwann, weiß ich nicht, in den 30er Jahren des 19. Jahrhunderts angefangen haben, gab es noch kein Schweißgerät, das stimmt.
7: Ja.
0: Ja. Ja.
4: Viele Eisenbahner haben ja auch Schwellenangst.
0: Also wir geben jetzt zwei... Ich ignoriere es einfach.
1: Nein,
0: wir haben jetzt zwei Möglichkeiten. Entweder A oder Publikum.
7: Ja, dann nehmen wir doch A.
0: Ja, komm.
7: Wir nehmen A.
4: Na dann. Leute, wir sind das erste deutsche Fernsehen. Wir haben jetzt hier kein Experiment im Studio. Wir gehen raus.
7: Zur Eisenbahn?
4: Ja.
7: Oh.
4: Gehen wir jetzt.
0: Ja. Weil das Feuerwerk hier drin gewesen.
4: Kommt mit. Ich glaube nicht.
7: Du hast mit dem Auto jetzt verzinkt.
0: Also mit der Wunderkerze wäre hier reingekommen.
4: Jetzt werdet ihr Augen machen. Ihr seht das auch gleich, was da draußen passiert.
0: Oder wir erzählen es euch.
4: So, Elton, du kennst das ja, dass man während der Show mal rausgeht.
0: Oh!
4: Oh.
0: Ja, okay!
4: Ja. Ne? So, da ist er.
0: Angenehm frisch.
4: Ja, bisschen frische Luft.
7: Darf man hier rein?
4: Ja, im Moment noch.
7: Noch.
4: Ja. Hey. Hallo, wir haben hier schon gesehen.
7: Dach hier. Ja, so. Mach mal so.
4: Markus,
7: jo.
4: Wir haben einen Versuchsaufbau hier.
8: Genau, guck mal. Und hier habe ich tatsächlich eine Mischung aus Eisenoxid, also quasi Rost und Aluminiumgranulat. Und diese Mischung nennt man Thermit. Das hat der ein oder andere vielleicht schon mal gehört.
7: Ja, die machen so einen Bau, habe ich gehört.
8: Genau, und hier oben befindet sich in diesem Topf.
4: Ja, haben wir können wir gerade mal reinschauen. Genau.
8: Da ist eine Metallröhre drin, in der wir 1 Kilo von diesem Thermit reingepackt haben. Außenrum befindet sich Sand, um das Ganze vor der Hitze zu schützen. Obendrauf ist noch ein Granulat aus Magnesium, um das noch besser zu zünden. Um es ganz sicher zu zünden, haben wir noch so Zündstäbchen reingesteckt, weil wir eine total hohe Zündtemperatur
4: haben. Guck mal, wie er das erklärt, wie so ein Sternekoch, der hier ein Dessert zubereitet hat.
8: Ja,
4: ne?
8: Ja, warte mal, das läuft auch so ein bisschen drauf hinaus. Da ist ein Loch unten drin und damit es nicht rausriedelt, haben wir das mit Aluminiumfolie verschlossen.
4: So, dann mal los.
8: Ja, genau. Und jetzt brauchen wir einen Freiwilligen, der es anzieht, der das richtige Outfit anhat. Ich fürchte, das bin ich.
4: Und vor allen Dingen die Schutzbrille runter. Das macht gar keinen Sinn.
8: Kann man schon mal vergessen. So, meine Damen und Herren, liebes Publikum, schauen wir mal, was jetzt passiert.
0: Schnell weg!
8: Ja, genau, gute Idee. Ja.
0: Aber was habe ich gesagt? Wunderkerze. Ja.
7: Verrückt.
8: Ja, ist doch ein schöner Effekt.
4: Ja, Achtung.
0: Wer grün.
4: Das ist das, wo man die Schweißerbrille braucht.
0: Oh.
4: Vulkanausbruch. Auf dem Gelände von

0: Studio Hamburg.
1: Das ist Schweiß, das ist das Schweißzeug. Ne?
0: Wow.
2: Ja, ja.
0: Ja, demnächst regelmäßig im ersten deutschen Fernsehen. Wer schweißt denn sowas?
3: Ne? So, ja, was ist jetzt hier passiert? Zunächst mal.
0: Braucht so ein bisschen wie so ein Römertopf.
3: Schau ich mir das mal an. Hier oben haben wir.
0: Jetzt könnt ihr ruhig wieder mit nach vorne kommen.
3: Ja. So eine Schlacke. So, das Ding lege ich mal an die Seite. Mhm. So. Was ist jetzt passiert?
0: Was also, haben wir da jetzt drin?
3: Das ist flüssiges Eisen. Wir lassen das jetzt noch eine Sekunde abkühlen. Genau, so lange erzähle ich mal, was da passiert ist. Eisenoxid ist eine Verbindung aus Eisen und Sauerstoff. Wenn da jetzt aber so ein richtig heißes Aluminiumatom ankommt, dann denkt sich der Sauerstoff so, ha, gehe ich fremd. Es entsteht dann Aluminiumoxid und das Eisen ist ab dahin dann solo, also reines Eisen, was da entsteht. Jetzt kann man aber mit Aluminiumoxid hier nicht mehr so viel anfangen. Das ist einfach nur Schlacke. So. Während man aber mit Eisen, mit dem heißen Zeug, ganz wunderbar Bahnschienen schweißen kann. Also man macht tatsächlich zwischen den Bahnschienen, lässt man so eine kleine Lücke, bringt dann so einen Topf drauf an und da lässt man dann tatsächlich das flüssige Eisen reinlaufen. Also geht wirklich so. So, und jetzt
0: man lernt nicht
3: gucken
0: aus.
3: Wir mal nach. Das Ganze, oh ja.
0: So, jetzt
3: perfekt.
0: Wird das abgekühlt? Achtung.
1: Achtung.
0: Guck mal. Boah.
3: Hört sich total gut an.
1: Jetzt ist eine Schiene, du.
3: So nur ein mal, bisschen drauf rumklopfen.
0: Seht ihr das? Das brennt unter Wasser noch weiter, so heißt es das.
3: So, und jetzt können wir den ultimativen Test machen, ob es auch tatsächlich Eisen ist.
0: Hast du einen Magnet dabei?
3: Ja, ich habe zufällig einen dabei.
0: Ist da Eisen im Spiel?
3: Und Achtung. Klack.
1: So was.
3: Da hat man es gesehen.
0: Ja.
3: Es ist tatsächlich echtes Eisen.
0: Könnt ihr auch gerne mal in die Hand nehmen, wenn ihr euch davon überzeugt.
1: Ja, man muss auch mal vertrauen.
0: Vielen Dank.
4: Ja, sehr gerne.
1: Ja, schade.
0: Markus, es hat wieder viel Spaß gemacht. Ja. Also, danke schön. Wir sehen uns zur nächsten Ausgabe wieder.
4: Danke. Ja. Hey, hat Spaß gemacht.
0: Ja. Danke.
3: Ah, verdammt.
0: Danke, Markus.
1: Ja, ja, aber das hat nicht gereicht diesmal.
0: Nee. Nee. Ein gutes Gefühl reicht nicht.
1: Nein, nee. Nein.
0: Nicht immer.
1: Wie damals in Chemie halt.
0: Ja. In dem Fall ist das zumindest auf dieser Seite ausschließlich Applaus für Markus Weber und die tollen Experimente.
1: Ich glaube auch.
0: Ja? Aber ihr habt ja schon 1000 Euro.
1: Ja.
0: Also, da ist für euch noch ein weiter Weg. Ja, wir haben noch Wien, Forschung, Ägypten und damals. Wird nicht einfacher.
4: Doch, jetzt kommen die, auf die ich Bock habe.
1: Echt?
4: Ja, Ägypten.
1: Toll.
4: Und du so?
1: Ja.
0: Als Kleopatra zum ersten Mal Julius Caesar traf.
4: Asterix.
1: Ja.
0: A. Schenkte sie ihm Schuhe mit Absatz, damit er größer war als sie. B. Legte sie ihm eine Schönheitsprozedur gegen Krähenfüße nahe. Oder C. Ließ sie sich in einen Sack gerollt in sein Quartier schmuggeln.
4: Der Welke weiß es.
1: Ja. Ich habe den Film gesehen. Rex Harrison als Caesar.
5: Elizabeth Taylor.
1: Rex Harrison als Taylor als
6: Caesar, der da sitzt, sich an den Füßen spielt, plötzlich kommt ein Sack reingerollt. Was mag das sein?
0: Wollte gerade sein.
6: Cleopatra, wo nimmst du nicht die Tür?
4: Ich. Warum? Was? Ja, warum C, wenn C? Naja, das ist Kleopatra, das ist die Gottkönigin, die Göttin Ägyptens. Die kann Findest nicht einfach das? Sagen, ich gehe zu Herrn Cäsar.
6: Nein, also die treffen sich zwar und Kleopatra war jetzt keine kleine Nummer. Das war ja die Kathi Hummels ihrer Zeit. Und dann hast du, ich setze neu an, hören Sie auf zu klatschen, das war ja die Liz Taylor ihrer Zeit.
4: Du bist schon näher dran.
6: Ja, jetzt. Vielen Mach Dank weiter. Auch. Und Julius Caesar war ja letztendlich klein. Also, ich meine, die konnten sich ja treffen als Menschen, vielleicht nicht auf Augenhöhe, was auf A hindeutet, aber die muss ich ja nicht heimlich da reinschmuggeln, wie bei so einem Date. Die muss ja jetzt nicht als Prominenter im Sack da reingeäumelt kommen. Ich glaube, sie schenkt ihm Schuhe mit Absatz. Das ist so richtig, das ist angenehm, feministisch. Ne? Ja, muss die Frau dreckig lachen aus dem anderen Block. Das ist angenehm feministisch, wenn du hochhackige Pumps kriegst von deiner Frau. Damit er größer war als sie, das kann ja wichtig sein.
4: Ich glaube nicht.
6: Nee?
0: Gut.
6: Legte sie ihm eine Schönheitsprozedur gegen Krähenfüße nahe. Hier, sind das Krähenfüße? Ja, dass ich abends was knabbern kann. Mhm. Du, die weg. Was würdest du sagen,
3: C. Bernhard?
6: Ach so. Im Leben nicht. Ja gut, wir nehmen C.
0: Okay.
6: Ja. Gutes Gespräch mit mir selber.
0: Caesar braucht auch mal ein bisschen Abwechslung. Immer nur Salat.
2: Im Jahr 48 vor Christus hielt sich Julius Caesar in Alexandria auf, um unter anderem im Streit um den ägyptischen Thron zwischen Ptolemaios dem 13. und dessen Schwester Kleopatra der 7. zu vermitteln. Um unbemerkt von ihrem Bruder den römischen Staatsmann treffen und ihren Anspruch sichern zu können, ließ sich Kleopatra laut dem antiken griechischen Schriftsteller Plutarch in einen Sack gerollt in Caesars Quartier schmuggeln. Nach dieser ersten Begegnung erklärte Caesar das Testament von Kleopatras Vater für gültig, wodurch beide Geschwister gemeinsam herrschen sollten.
0: Seid im Spiel! Die ersten 500 Euro für Thorsten Sträter und für Bernhard. Wien-Forschung damals.
1: Ja, nachdem das die Geschichtsfrage war, die wir gewusst hätten, versuchen wir es jetzt mit damals und es kommt irgendwas, was wir nicht wissen.
4: Bernhard, du musst dich mal durchsetzen hier.
0: Wozu führte die Bekämpfung von wildem Jakobskraut in den 1930er Jahren in Neuseeland?
1: Ja.
0: A. Weidende Schafe bekamen blaues Fell. B. Hosen von Bauern gingen in Flammen auf. Oder C. Jungen hatten nach dem Stimmbruch eine höhere Stimme als vorher.
1: Okay. Also pass auf. Ihr hattet in dieser Sendung heute schon eine Blähungsfrage, deswegen glaube ich nicht an B. Kann ich mir nicht vorstellen. Und somit habt ihr die Show ja heute schon angefangen. Warum sollte das in Flammen aufgehen? Wäre natürlich schön, wenn das im Einspieler zu sehen wäre. Wie einfach über den Acker läuft.
4: Ja, aber sowas Selbstentzündendes macht keinen, finde ich.
0: Wildes Jakobskraut.
1: Also die Bekämpfung von wildem Jakobskraut.
4: Ja.
1: Das hieß ja, dass die das irgendwie mit dem Flammenwerfer weggemöllert haben und sich dabei gegenseitig die Buchsen angesteckt haben. Vor allem, das wäre dann ja mehrfach passiert. Wenn dir das einmal passiert, sage ich noch, naja. Aber
4: morgen versuchen wir es nochmal.
1: Dann probier's morgen auch mal. Das glaube ich irgendwie nicht. Weidende Schafe bekamen blaues Fell. Das würde jetzt bedeuten, dass es irgendein...
4: Wie bei Flamingos, die fressen das.
1: Genau. Naja, oder dass das von dem Zeug kommt, was das Jakobskraut tötet. Das liegt dann da rum, die Schafe fressen das und kriegen davon dann blaues Fell oder so. Kann ja auch sein. Weißt du, was ich meine?
4: Mhm.
1: Jungen hatten eine höhere Stimme. Gut. Wurde damals Jakobskraut irgendwie mit Hormonen bekämpft? Warum sollten die Hörer, die haben ja nicht eine enge Hose dann am Tag nach der...
4: die dann der Form aufgeht.
1: Genau. Also die höhere Stimme...
4: Ja, aber vielleicht ist das ein Unkrautvernichtungsmittel, wo irgendwelche blöden Hormone drin waren. Und 30er Jahren hat man das alles noch nicht getestet, einfach draufgesprüht.
1: Meinst du, das hat man einfach an irgendwelchen Bauern getestet? Ja.
0: Ihr habt ja auch noch einen Publikumsjoker, ne?
1: Meinst du, das ist eine schöne Publikumsfrage?
7: Ja. Mit der Frage haben wir nicht nur was vorbereitet, wir haben auch wen mitgebracht.
1: Ich fände es super, wenn jetzt einer mit so einer Hose und Flammenwerfer reinkäme, muss ich sagen. Aber das wird wohl nicht passieren.
7: So ein Schaf.
1: Dein Gefühl ist C, ne?
4: C.
1: Ja.
0: Neuseeland in den 1930ern.
2: In den 1930er Jahren boomte in Neuseeland die Milchproduktion und Weideflächen, auf denen zuvor Schafe das Unkraut im Zaum hielten, wurden von dem für Kühe unverträglichen wilden Jakobskraut überwuchert. Auf Empfehlung der Regierung besprühten Landwirte die aus Europa eingeschleppte Pflanze mit einer Natriumchloratlösung. Das starke Oxidationsmittel zog dabei in ihre Baumwollhosen ein, die dadurch leicht entzündlich wurden und manchmal schon beim Trocknen in der Sonne in Flammen aufgingen.
0: Es bleibt bei 1000 Euro. Und schaut mal da, plötzlich ist es wieder richtig spannend. Ihr könnt ausgleichen. Wien oder Forschung?
6: Ich finde ja beides wichtig.
3: Du guckst mich an mit diesem Sag-du-was-Blick.
0: Was nehmen wir?
6: Naja, Forschung.
3: Ja, Forschung. Forschung?
6: Ja, sicher.
0: Biotechnologen der Temple University in Philadelphia statteten Backhefe mit einem Geruchssinn aus, wodurch diese A. Sprengstoff aufspüren kann, B. auf die Stunde genau vorhersagen kann, wann Milch sauer wird, oder C. Rotweinflecken erkennen und punktuell entfernen kann.
6: Das ist die Paz.

0: einzige Stimme in meiner Küche. Wochenlang gefragt.
1: Räum das weg!
0: Hier ist niemand. War beim Arzt. Da war es die Hefe.
2: Früher der Chopper bei dieser Zahnarztpraxis.
0: Sprengstoffe aufspüren kann, das heißt, man muss alle Schäferhunde wegschmeißen? Ich denke nicht. Ja. Auf die Stunde genau vorhersagen kann, wann Milch sauer ist.
2: Dann muss er ja nicht nur einen Geruchssinn haben, sondern ja auch eine Uhr bekommen.
0: Ja, jawohl. Tja. Rotweinflecken erkennen. Vor allen Dingen, schau mal, Hefe. Rotwein. Weißt du, ich finde, dass die Backhefe hier verhältnismäßig auf den Podest gestellt wird. Also ich finde schon, dass Backhefe hier ein bisschen härter dargestellt wird, als sie ist. Ich selber hatte mit dem Material mal zu tun und war nicht beeindruckt. Aber hier kann sie Sprengstoff aufspüren. Sie und Bruce Willis. Das ist John McClane und das ist ein Pfund Backhefe. Sie werden zusammen...
2: Vielleicht...
0: Auf die Stunde genau.
3: Die Milch ist sauer.
0: Wer war das? Wer war das?
3: Der 15 Uhr ist die Milch sauer.
0: So, fuck. Der Sensenmann, es ist nur die Hefe. Mach dir keine Gedanken.
2: Ganz ehrlich?
0: Stell es mal vor. Was ist das für eine Kackfrage?
2: Nein.
0: Moment. Wäre bei Wien gewesen. Wo liegt das? Österreich. Und dann haben wir alle draufgewämst.
2: Das aber, kriegen die.
4: Nein, aber du stellst das jetzt gerade so hin, als wäre das nicht interessant. Aber
0: das ist interessant.
4: Ja.
0: Aber niemand ist gespannt auf die Aufnahme.
4: Irgendwann kommt jeder von uns in die Situation, wo man erste Hefe leisen muss.
0: Oh. Ja? Hilfe!
4: Oder muss man das
0: nein,
4: wissen?
0: Nein! Ich bin hier kurz davor, um Hefe zu schreien.
2: Um Hefe zu schreien?
0: Ja, pass auf. Hefe. Ja. Das ist Backhefe.
2: Ja?
0: Da stehen Leute vor so einem Pfund toter Backhefe und sagen sich, ich sehe mehr in dir. Ich glaube an dich, Hefe. Irgendwo hier im Gebäude ist Sprengstoff. Ich meine, komm jetzt! Was für eine Backhefe? Was ist das für eine Schwachsinnsfrage?
2: Du gehst mit Kuchen durch den Raum und dann
0: und dann hier ist Dynamit. Bärbel. So zufällig wurde das entdeckt. Die waren in einem verminten Gebäude mit ihrem Butterkuchen. Verdammt, gerade noch mal Glück gehabt. Stell dir vor, die Bärbel hätte nicht gebacken. Wir wären alle tot. Auf die Stunde genau vorhersagen, wann Milch sauer ist. Tja, vorhersagen vor allen Dingen, das steht nicht etwa. Vorhersagen steht da.
4: Also ich sag mal so, das sind alles drei skurrile Antwortmöglichkeiten, aber eine ist richtig.
0: Rotweinflecken erkennen und punktuell entfernen kann.
2: Was ist denn, wenn der Rotweinfleck getrocknet ist, dann riecht er doch nicht mehr. Es kann doch nur A sein.
0: Sprengstoff aufspüren.
2: Ja.
0: Aufspüren.
2: Ja.
0: Aktiv aufspüren.
2: Ja, du hast Backhefe dabei.
0: Du hast, ja, dieses... Geben Sie mir die Backhefe, Sergeant.
4: Bernhard, wir müssen jetzt eine Entscheidung
0: treffen. Ich möchte darüber reden. Du hast aufspüren. Ich habe hier Hefe. Für euch wirkt sie phlegmatisch. Aber auf mein Kommando. Hefe, go! Sie fängt die an, die Ecken abzurennen und dann meck, meck, meck, Sprengstoff. Im Leben nicht. Was ist das? Es geht um Backhefe, Junge. Da steht jetzt mal Hund.
4: Thorsten, schaffen wir es mit diesem Thema in einer deiner nächsten Shows?
0: Ja.
4: Ja?
0: Ja. Ja. Ja.
4: Das ist ein, es war für dich ja ein sehr dankbares Thema.
0: Sehr. Also mich stört so erkennen, vorhersagen und aufspüren. Ich finde, das ist alles nicht gut formuliert.
4: Ja, Bernhard, es ist an dir. Du kannst, ja, nur du kannst musst, es
2: beenden. Ich habe ja schon A gesagt.
4: Ach so.
5: Wann war das?
4: Klar verteilte Aufgaben.
6: Bereits 2007 statteten Forschende der Temple University in Philadelphia Bäckerhefe mit einem Geruchssinn aus, indem sie deren Erbgut veränderten. Dafür wurden unter anderem Erbgutsequenzen mit dem Bauplan für Duftstoffrezeptoren eingefügt und mit einer Art Kontrollleuchte gekoppelt. Sobald die Hefe einen vorher definierten Duftstoff wahrnimmt, bilden die Zellen ein grün leuchtendes Protein, das unter dem Mikroskop erkennbar ist. Die Hefe ist so in der Lage, Spuren bestimmter Duftstoffe, wie etwa den Sprengstoff Dinitrotoluol, zu erschnüffeln. Auch andere Anwendungsgebiete in der Medizin oder Drogenerkennung sind möglich.
0: So geht's natürlich.
4: 1000 Euro für Thorsten Schröder und für Bernhard. Und eine Frage haben wir noch aus der Kategorie Wien. Letzte Frage an Oliver Welke und an Elton. Hin und wieder wird in einem Wiener Kino bei den Vorführungen romantischer Komödien das Licht angelassen, damit die Besucher A. ihre Datingpartner besser sehen und kennenlernen können, B. Selfies vor der Leinwand machen können oder C. in Ruhe stricken können.
0: Gut.
4: Ihr habt auch noch den Joker, ne? Also habt ihr euch ja feinsäuberlich aufgehoben.
0: Ja klar, genau für diesen Fall. Mhm. Also Datingpartner besser sehen, den sehe ich doch je nach Jahreszeit schon auf dem Weg ins Kino. Ist ja nicht so, dass dann im Kino einmal das Licht angeht und ich sage, wer ist das denn? Sondern ich bin ja mit der Person in der Regel dorthin gegangen. Es sei denn, es ist so eine Art Blind Date und man trifft sich dann erst zum romantisch Gucken in dem Kino. Verstehst du?
1: Ja. Weil es steht, es ist ja auch in einem Wiener Kino. Vielleicht ist es tatsächlich so ein Dating-Kino.
0: Ja, ja. Analoger ohne einfach.
1: Wischen. Weil ich
0: ohne Wischen. Im Dunkeln wischen, genau.
1: Ich würde B ausschließen, Selfies vor der Leinwand.
0: Entschuldigung,
1: das ist eine Rolle. Du darfst, also du, das ist hier ein Film, Urheberrecht. Alleine da ein Foto zu machen vor dem Film.
0: Außer wenn ich mit auf dem Foto bin, ist es gar nicht mehr romantisch. Also man könnte aber natürlich sagen, in dem Moment, wo Harry und Sally sich das erste Mal küssen, hält der Film an und alle dürfen mal kurz nach vorne und sich dazustellen, glaube ich nicht.
1: Nein, glaube ich auch nicht. Also ich würde B ausschließen.
0: Und Stricken, gibt es eine romantische Komödie, in der Stricken eine große Rolle spielt?
7: Der weiße Hai?
0: Der weiße Hai zum Beispiel. Ja, oder Armageddon. Also sagen wir doch mal, wie es ist. In dem Fall schreit uns doch A an, einfach weil wir die Idee so toll finden, dass man die Person vorher nie gesehen hat. Alle müssen da im Dunkeln, auch dunkel gekleidet, so wie der Sträter heute da reinkommen. Und einmal geht nur kurz das Licht an und dann kann man ganz schnell wieder abhauen.
4: Ihr habt ja eh noch einen Publikumsjoker, ne?
1: Ja.
0: Aber natürlich jetzt schon sehr beeinflusst, die Leute.
4: Ja, nein, die haben ihre eigene Meinung.
0: Die haben gar nicht
1: zugehört. Also B schießen wir aus. Nochmal ganz blöd, nochmal zu C.
0: Ja.
1: Wenn das nicht doch irgendwie auch so eine Hobbygeschichte ist, Stricken und Kinofilm gucken.
0: Ja.
1: Finde ich zwar auch sehr abstrus.
0: Damit beweisen sie dann ihre Multitasking-Fähigkeit.
1: Ja.
0: Ich habe jetzt nicht mehr vom Film, wenn ich dabei stricke.
1: Aber ich finde die Idee so A auch viel, viel schöner.
4: Also okay.
1: So eine Dating, so Dating.
4: Also wenn keiner aufsteht,
1: sind
4: dann
1: wir für A.
0: Genau. Steht jemand auf?
4: Wer hat's?
0: So.
4: So.
1: Der war viel schneller, aber die sitzen ziemlich dicht beieinander, haben vielleicht ein bisschen gequatscht.
0: Ja, die haben sich ausgetauscht. Die sehen aus wie Leute, die sich ausgetauscht haben. Ja.
1: Wen wollen wir nehmen?
0: Ja. Ihn vielleicht?
1: Ja. Der schneller aufgestanden
0: ist? Ja.
4: Genau, einmal ein Tickchen. Vielen Dank. Also, wir gehen einmal davon aus, dass beide es wissen. Komm mal hier rein. Hallo.
8: Hallo.
4: Hallo. Wer bist du?
8: Der Sascha.
4: Woher kommst du, Sascha?
8: Aus Mainz.
4: Okay. Warst du schon mal in Wien, Sascha?
8: Ja, tatsächlich, ja, letztes Jahr.
4: Okay. Ja, was vom Grund, beruflich, privat?
8: Nee, privat. Also ich habe in Innsbruck ein freies Jahr gemacht, das ist ein Studium, und dann habe ich auch mal Wien besucht.
4: Okay, natürlich, immer eine Reise wert. Ja. Ne? Sascha, hast du hier irgendwas gesehen, gehört, worauf verlasst es jetzt?
8: Also wir haben uns ein bisschen unterhalten, aber ich habe es auch schon vermutet gehabt. Also wie gesagt, B macht überhaupt keinen Sinn wegen Filmrechte und so. A hatte ich nämlich schon ausgeschlossen gehabt, weil wir das kennenlernen. Also es stört mich brutal, wenn die Leute anfangen irgendwie zu reden oder so. Und es gibt ja wirklich Leute, die dann auch diesen Film in Ruhe gucken wollen. Mhm. Und nämlich, also ich hatte es auch schon mal ein bisschen gehört und wir haben uns ausgetauscht, dass es C ist.
4: Okay. Also doch, ne? Das Stricken im Kino.
0: Ja.
4: Vielleicht ist das ja ein ganz neuer Trend.
6: In einem Kino in der Wiener Währinger Straße bleibt einmal im Monat bei den Vorführungen romantischer Komödien das Licht an. Dies soll Kinogästen ermöglichen, während des Films ihre Stricknadeln auszupacken und in Ruhe zu stricken. Der besondere Filmabend, bei dem auch gehäkelt oder gemalt werden darf, wurde durch die Vorliebe einiger Mitarbeitender für kreative Handarbeit inspiriert.
4: Glückwunsch! Ja, Glückwunsch, richtige Antwort! Dankeschön!
1: Wir wissen doch aufgeschmissen, du musst stricken.
0: Okay. Darf ich eine Rückfrage stellen?
4: Natürlich.
0: Besteht dann da ein Strickzwang oder kann ich auch in dem Licht dann einfach meine Steuererklärung machen?
4: Das kannst du auch, also alles ist möglich. Ne?
0: Okay.
4: Da. Gut. Komme, was wolle.
0: Gut. Hm?
1: Komme, was wolle, alles klar. So, lass es schnell zu Ende werden.
4: Wir haben folgenden Zwischenstand in Runde 3. Thorsten Sträter und Bernhard haben 1.000 Euro auf dem Konto. Oliver Welke und Elton haben 1.500 Euro erspielt. Und so geht's jetzt ins Finale in Runde 3. Die Kategorie, aus der die Master

0: Frage kommt in dieser dritten Runde, ist Humor.
1: Dann geht's ja.
2: Humor? Humor, was kann ja alles. Wenn wir jetzt jemanden hätten, der lustig wäre.
0: Beide Teams haben gesetzt. Hier ist die Masterfrage in Runde 3. Ein Platz ist noch frei fürs Halbfinale. Auch ich als Frau habe Anspruch darauf, ein Glied zu sein. Ist ein Zitat von A. Evelyn Hamann in Loriots Vertreterbesuch, B. Iris Berben im Sketch Kartoffel in SketchUp oder C. Harpe Kerkeling als Königin Beatrix in Total Normal. Ihr habt 20 Sekunden ab jetzt.

0: Was ist denn hier los?
1: Hätte beinahe umgeswitcht. Hm?
2: Ah, ich bin aus Versehen aufs Tablet
3: gekommen. Ah. Nicht das.
0: Beide Teams haben ihre Antwort eingeloggt. Geld ist gesetzt. Wie viel Geld haben Thorsten Sträter und Bernhard gesetzt? 500 Euro. Wie viel Geld haben Oliver Welke und Elton gesetzt? 1.000 Euro. Ja. Auf welche Antworten wurde getippt? Team Bernhard tippt auf. Antwort A, Team Elton tippt auf. Antwort A. Es ist ein Zitat.
2: Ach was.
0: Harpe Kerkeling als Königin Beatrix in Total Normal. Wunderbare Fernsehserie von 1989 bis 91. Sagte unter anderem, lecker Mittagessen. Ne? Aber klar, war ja die holländische Königin. Ne? Kein Zitat von Iris Berben, sondern es ist Evelyn Hamann aus Frau Hoppenstedt in Norius. Vertreterbesuch von 1978. Und damit gewinnen Oliver Welke und Elton 2.500 Euro.
4: Dann viel Glück.
0: Und 2.500 Euro. Moment. Ruhig. 2.500 Euro sind für jeden von euch 48,08 Euro. Das freut auch unsere App-Mitspielerinnen und App-Mitspieler. Blenden wir am Ende der Sendung ein. Jetzt ist es soweit. Oliver Welke qualifiziert sich fürs Halbfinale. Herzlichen Glückwunsch. Thorsten Sträter ist jetzt schon sowieso viel länger wach als normal. Es hat großen Spaß gemacht.
5: Danke, Kai. Ja? Wir sehen uns wieder im, was für ein Monat war?
0: Auf jeden
5: April.
0: Fall.
5: Das war toll.
0: Nein, jetzt ist April.
5: Ja, genau, jetzt ist April, richtig. Ja. Dankeschön.
0: Wir sehen uns wieder schon bald.
5: Ja,
0: natürlich. Vielleicht auch im November in New York.
5: Ja. Das wäre toll. Ja?
0: Dankeschön. Dankeschön. Thorsten Sträter, meine Damen und Herren. Alles Gute.
5: Ciao.
0: Kannst auch hier lang, bei Elton vorbei.
3: Vielen Dank.
0: So, damit ist die Besetzung fürs Halbfinale komplett. Paulina Roginski, Guido Maria Kretschmer und Oliver Welke haben sich qualifiziert. Ihr seid alle drei im Halbfinale. Ihr seid damit den 50.000 Euro für den guten Zweck ein Stück näher. Aber von einer oder einem müssen wir uns gleich noch vor dem Finale verabschieden. Und wer das sein wird, das klärt sich jetzt auf unserem heißen Stuhl. Es ist angerichtet. In der Reihenfolge, in der ihr euch qualifiziert habt, werdet ihr jetzt auf unserem heißen Stuhl Platz nehmen. Das heißt, mit Paulina geht's los. Du legst vor. Es ist eine gewisse exponierte Situation, in der man sich hier
6: ganz normal für mich.
0: Nein. Wie warst du in der Schule mit Prüfungen bei dir?
6: Oh, das lief nicht so gut tatsächlich.
0: Okay. Einfach konzentrieren, ganz in Ruhe. Und wir müssen natürlich erst noch schauen, welche Fragen du bekommst. Wir haben drei Umschläge vorbereitet und heute unser Notar Dr. Simon Boch. Herzlich willkommen in Vertretung für Thomas Dien. Hallo.
7: Hallo, schönen guten Abend.
0: Herzlich willkommen, freut mich sehr. Sie haben sich A, gut unterhalten gefühlt, bisher haben ja alles im Blick gehabt und es war auch alles in Ordnung.
7: Alles ordnungsgemäß abgelaufen.
0: Sehr gut. Und das wird ja auch jetzt noch so bleiben. Wir haben drei Umschläge. Das sind die Fragen fürs Halbfinale. Und wenn Ihnen irgendwas auffällt, wo Sie sagen, da müssen wir noch mal ran, einfach Bescheid sagen.
7: So machen
0: wir sehen uns eh gleich vorm Finale noch mal wieder. Dankeschön.
7: Viel Erfolg.
0: Vielen Dank. Dr. Boch. So, also, das ist ja eh egal.
6: Ich nehme den rosanen.
0: Den rosanen. So, den kriege ich jetzt. Und das sind die Fragen B. Damit, liebe Paulina.
6: Atme ich mal tief ein und aus.
0: Genau. Wir haben 60 Sekunden Zeit. Für jede richtige Antwort gibt es einen Punkt. Die Zeit läuft erst, wenn ich die erste Frage zu Ende gestellt habe. Und ich sage viel Glück.
6: Danke.
0: Toi, toi, toi. Es geht los. Die erste Frage für Paulina im Halbfinale. Wer nicht aufräumt, bei dem sieht es auch redensartlich aus wie bei Hempels unterm.
6: Super.
0: Richtig. Für welches Wort steht im Deutschen die Abkürzung GGF?
6: Gegebenenfalls.
0: Ja. Das Straßenverkehrszeichen Verbot der Einfahrt besteht aus den Farben Weiß und?
6: Blau.
0: Rot. Welches Sinnesorgan ist bei einer Bindehautentzündung erkrankt?
6: Die Augen.
0: Richtig. In welchem Land findet im Juli die Fußball-EM der Frauen 2025 statt?
6: Weiter.
0: Schweiz. Muckefuck steht als Ersatz für welches Heißgetränk?
6: Weiter.
0: Kaffee. Hinter welchem Superhelden steckt die Figur Bruce Wayne?
6: Superman.
0: Batman.
6: Oh Gott,
0: nach
6: stimmt.
0: Welchem berühmten Zauberkünstler benannten Eminem einen Song von 2024?
6: Houdini?
0: Richtig. Um welche Vogelart handelt es sich bei Harry Potters Hedwig?
6: Ein Rabe?
0: Eine Eule.
6: Eine Eule, natürlich, eine
0: erste
6: Eule.
0: Antwort zählt. Caracas ist die Hauptstadt welches südamerikanischen Landes?
6: Neben Kolumbien. Da war ich. Weiter.
0: Venezuela.
6: Venezuela.
0: Zeit ist um. Es waren 4 richtige Antworten. Ja. Manchmal ist es schade, wenn man aber immer die erste Antwort zählt.
6: Es ist, wie es ist.
0: Aber das müssen die anderen beiden erstmal besser machen.
6: Naja, das werden die schon hinkriegen.
0: Oh, mal schauen. Es ist und bleibt eine besondere Situation. Guido. Bist du nervös? Bist du aufgeregt?
8: Nein,
0: du
8: so? Nein.
0: Nein, ganz, nein, ganz in Ruhe. Nein. Guck mal, du darfst auch noch mal.
8: Ach, vielleicht.
0: Welche Farbe würdest du bevorzugen für diese Saison?
8: Ich nehme grün. Für
0: okay, das pastellige Grün.
8: Ja.
0: Das sind die Fragen C. Und auch für dich, lieber Guido, 60 Sekunden. Zeit läuft, wenn ich die erste Frage zu Ende gestellt habe. Und es geht los. Viel Glück. In einem bekannten Kinderreim heißt es, das ist der Daumen, der schüttelt die?
8: Der Pflaumen.
0: Richtig. Ein Cocktailklassiker mit Wodka und Pfirsichlikör heißt Sex on the?
8: Beach.
0: Richtig. Eine weltweit erfolgreiche Jugendbuchreihe heißt Greg's?
8: Warte.
0: Tagebuch.
8: Ah, ja.
0: In welchem Monat fand 2025 die Oscar-Verleihung in Los Angeles statt?
8: Das war jetzt gerade Januar.
0: März.
8: Ah,
0: welches
8: ah, ja.
0: menschliche Verdauungsorgan produziert Salzsäure?
8: Der Magen.
0: Richtig. Welcher Komiker war zu Beginn seiner Karriere als Honeyline zu sehen?
8: Was?
0: Harpe Kerkeling. Ah. Welche Hülsenfrucht in Tomatensauce gehört zum klassischen englischen Frühstück?
8: Beans.
0: Bohnen, richtig. In welcher Stadt wurde Wolfgang Amadeus Mozart geboren?
8: In Salzburg.
0: Richtig. Für welches Wort steht bei den Oldtimern das H am Ende des Kfz-Kennzeichens?
8: Weiter.
0: Historisch. Ah. Welches Comic-Tier war Vorbild für die Haarfrisur Mackie?
8: Weiter.
0: Der Igel. Oh. Welcher Londoner Fußballclub ist auch als Gunners bekannt? Der FC Arsenal.
8: FC Arsenal, ja, genau.
0: Genau, das waren 5 richtige Antworten.
8: Ja, ja, ja.
0: Damit bist du schon mal dabei, Guido. Olli. Mindestens 4.
8: Ja.
0: Mindestens 4 richtige Antworten. Und es ist natürlich folgerichtig der Buchstabe A. Auch dir, toi, toi, toi. Wir starten. 60 Sekunden für Oliver Welke. Die TV-Figur Bob der Baumeister ist für den Spruch bekannt. Jo, wir
9: schaffen das.
0: Richtig. Wer das Glück besiegeln will, klopft redensartig auf
9: Holz.
0: Richtig. Die Comedian Harmonist singen in einem Hit von ihrem kleinen grünen
9: Kaktus.
0: Richtig. In welchem Monat findet traditionell die Amtseinführung

0: eines US-Präsidenten statt?
1: Im Januar.
0: Richtig. Welche rote Frucht darf auf der italienischen Vorspeise Bruschetta Pomodoro nicht fehlen?
1: Tomate.
0: Richtig. In welcher italienischen Lagunenstadt findet der berühmte Karneval auf dem Markusplatz statt?
1: Venedig.
0: Unter welchem Namen ist das Hamburger Polizeikommissariat 15 auch bekannt?
1: Weiter.
0: David Wache.
1: Ja.
0: Welche Kohlart wird in Österreich Kaffiol genannt?
1: Grünkohl?
0: Blumenkohl.
1: Ja.
0: In welcher Sportart wurden die dänischen Herren im Februar 2025 Weltmeister?
1: Fußball?
0: Handball. Welche Sängerin veröffentlichte 2025 ihr siebtes Album namens Mayhem?
1: Weiter.
0: Lady Gaga. Wie heißt der Bär in Kiplings Das Dschungelbuch?
1: Baloo.
0: Richtig. Und das war's. 7 richtige Antworten.
1: Ja.
0: Und damit haben wir eine Entscheidung. Komm zu mir. Wir gehen mit Guido Maria Kretschmann und Oliver Welke ins Finale. Ihr beide spielt um 50.000 Euro für den guten Zweck. Liebe Paulina, schön, dass du dabei warst.
2: Habe ich auch sehr gefreut.
0: Alles Gute.
2: Dankeschön.
0: Viel Erfolg für alles, was in diesem Jahr
2: Dankeschön.
0: Kommt.
2: Dankeschön.
0: Paulina Roschinski, danke schön. Du hast die meisten richtigen Antworten im Halbfinale gegeben. Das heißt, du darfst jetzt auch entscheiden, mit welchem Teamkapitän du im Finale spielst. Und ich denke, du nimmst es, wie es kommt. Ne? Das musst du ihnen aber schon persönlich sagen. Willkommen zurück, Bernhard und Elton. Rebecca hat die meisten richtigen Antworten. Du darfst dir aussuchen, mit wem spielst du im Finale.
1: Ich kann, muss und will aus 1000 Gründen mit Elton spielen.
3: Oh.
0: Sehr gut. Dann nehmen wir Platz.
3: Ja, viel Glück.
0: Gutes Finale.
4: Danke.
0: Zwei Teams, die wir so heute Abend schon mal gesehen haben, aber eben noch nicht gegeneinander in einer Runde wie jetzt im Finale. Für Guido Maria Kretschmann und Oliver Welke geht es jetzt im Finale um 50.000 Euro für den guten Zweck. Wer macht heute Abend hier das Rennen? Entscheidet diese Show für sich Guido Maria Kretschmann oder Oliver Welke? Einer von beiden wird gewinnen. Hier ist unser großes Finale. Und alles, was jetzt noch fehlt, sind die Fragen. Und die werden von unserem Notar gebracht, Dr. Simon Borch. Man macht hier richtig Meter bei uns.
5: Ja,
0: ne? Mit den 10.000 Schritten heute, das wird kein Problem sein.
5: Kein Problem.
0: Das sind die beiden Umschläge. Sie haben sich von allem überzeugt, dass das alles passt. Dankeschön. Ja, und ein schönes Finale auch für Sie.
5: Auch viel
0: Dankeschön.
5: Erfolg.
0: Danke, danke. Das geht immer an den, der mehr Fragen richtig beantwortet hat. Gold oder Silber?
6: Alle nehmen immer Gold.
1: Dann nehme ich Gold.
6: Ach so. Ich wollte gerade sagen, vielleicht nimmt man mal Silber. Das ist
1: nein,
6: einfacher.
1: Ich bin Mainstream.
6: Du bist Mainstream,
1: ja.
6: Okay.
0: Es geht nur um die Verteilung. Gold sind die Fragen A und Silber sind die Fragen B. Damit ist es klar, wir gehen ins Finale. Wir spielen so lange, bis einer von beiden, ein Team von beiden, 3 Punkte hat. Solange kein Fehler gemacht hat, wie beim Elfmeterschießen, geht es immer weiter hin und her. Ne, hat der andere immer noch die Chance, der zu zweit antwortet, noch mal auszugleichen. Sobald ein Fehler gemacht wurde, hat der gewonnen, der zuerst 3 Punkte auf seinem Konto hat. Ja, ich glaube, das ist soweit klar und verständlich. Wir drücken die Daumen, Oliver Welke und Guido Maria Kretschmer im Finale unserer heutigen Wer weiß denn sowas? XXL-Ausgabe. Es geht los mit der ersten Frage. Und die geht an Oliver Welke und Ann Elton. Die Teamkapitäne sind jetzt ja nur noch beratend dabei. Welchen Zungenbrecher machten Marti Fischer und Bodo Wartke 2023 zum viralen Hit? Fritzes frische Fischefirma, Barbaras Rhabarberbar oder Danielas Dufte Dill-Destille? 60 Sekunden, die Zeit läuft.
2: Das weiß ich ausnahmsweise einfach.
6: Ja. Das ging schnell, ja. Das ist Barbaras Rhabarberbar, da kam Rhabarberbar.
2: Viral, in der Tat.
0: Ja, ja, absolut. Ja, ein großer Hit. International sogar, sehr erfolgreich.
2: Ist der englische Fassung?
0: Heute über Social Media verbreitet sich sowas weltweit. Und es ist Antwort B. Der erste Punkt für Oliver Welke. Die erste Frage für Guido Maria Kretschmer. Wer dem Trend Cocooning folgt, A, bleibt gerne zu Hause, B, nimmt seine Mahlzeiten im Freien zu sich oder C, tanzt mit Kopfhörern. Zeit läuft.
6: A.
0: Ja. Oh, unsere beiden sind sehr schnell. Mit Trends kennt sich Guido aus. Ja, was ist Cocooning?
6: Cocooning ist sozusagen zurückzufinden, sich einzumummeln in so eine Hülle, vielleicht in so einen Kokon. Daher kommt das, man ist zu Hause und will das gemütlich haben, lässt die Welt draußen. Das kommt, glaube ich, so ein bisschen aus dem
0: Schatten. Absolut, richtig erklärt, richtige Antwort. Der erste Punkt für Guido Maria Kretschmann. 1:1. Zweite Frage an Oliver.
6: Okay.
0: Wer im Supermarkt nach Ochsenherzen fragt, sucht A, Tomaten, B, Süßkartoffeln oder C, Feigen.
2: Oh Gott. Botanik, so gar nicht.
6: Das ist aber mal jetzt echt. Aber also
2: Feigen glaube ich irgendwie nicht.
6: Nee, und ich glaube
2: Tomaten oder Süßkartoffeln.
6: Und ich glaube nicht Süßkartoffeln.
2: Dann bleibt ja eigentlich nur die Tomate nach diesem Ausschlussprinzip.
6: Ja, aber wir haben ja ein bisschen Zeit. Warum sollten die Ochsenherzen heißen?
2: Weil vielleicht die Form?
6: Sind die Form? Mhm.
2: Na ja, gut, aber Süßkartoffeln gibt es auch in so einer herzartigen Form manchmal, ne?
6: Ja, aber die sind ja so groß und nicht wirklich rot. Die sind ja so rosa. Oder ist es deswegen Ochsenherzen?
2: Na ja, rosa und die Herzform könnte auch sein. Aber hätte man eine Tomate, die Ochsenherz heißt, hätte ich das nicht schon mal gehört. Ich esse wahnsinnig gerne Tomaten. Süßkartoffeln mag ich nicht so besonders.
0: Noch 15 Sekunden.
2: Danke, dass du sagst. Du bist wo?
6: Ich bin bei Tomaten.
2: Du bist bei Tomaten? Du hast mir heute unglaublich Glück gebracht. Ey, warum sollte ich dir nicht vertrauen?
0: Antwort A, Tomaten. Wir suchen große, fleischige Früchte.
6: Große, fleischige
0: und
6: Früchte.
0: Die besondere Form entstand wohl Ende des 19. Jahrhunderts in Russland, wo sie erstmals Erwähnung fand, dass die sogenannten Ochsenherzen sind. Tomaten! Ah. Zweiter Punkt für Oliver Welke. Und die zweite Frage für Guido Maria Kretschmann. Welcher Junge in den Peanuts-Comics hat immer seine Schmusedecke dabei? A. Schröder, B. Charlie Brown oder C. Linus?
6: Ist Charlie Brown nicht der älteste von denen? Ich glaube, es ist Charlie Brown, hatte ich das Gefühl. Aber ich habe keine Ahnung. Aber Charlie Brown ist doch die Hauptfigur. Gibt es da nicht den Kleinen?
3: Ach, der Kleine, war das der Schröder oder der Linus?
6: Ich habe keine Ahnung. Ich würde nur den Linus nehmen, wenn das sagt mein Gefühl. Aber das ist wirklich nur so ein ganz dunkles. Linus. Linus,
3: ja. Aber ja, genau, das ist der. Genau, er ist der Linus. Ja, jetzt habe ich es.
0: Ja, okay. Der ist schon ein sehr impulsiver Mensch.
6: Ja, da muss ich vorsichtig
0: sein. Aber er hat sich auch Zeit genommen, darüber nachzudenken. Schröder ist der mit dem Klavier.
6: Genau.
0: Ja. Dann gibt es noch den mit dem gelben Poloshirt, mit dem schwarzen Zickzackmuster. Und manchmal trägt er auch eine Baseballkappe. Und das ist Charlie Brown. Und der mit der Schmusedecke ist der Linus.
6: Genau.
0: Super. Zweiter Punkt für Guido. Dritte Frage an Oliver Welke. Es wird spannender. Wer heißt mit Nachnamen Dos Santos Aveiro? A. Beyoncé, B. Penelope Cruz oder C. Cristiano Ronaldo?
6: Also, du wirst ja wissen wahrscheinlich.
2: Wie der mit ganzem Namen, mit ganzem Nachnamen heißt. Es ist ein bisschen.

0: bisschen portugiesisch, Santos Fravaro, ne? Die anderen, also Penelope Cruz ist Spanierin, Beyoncé ist Amerikanerin, kann natürlich Vorfahren haben, die ich nicht kenne, aber Ronaldo ist Portugiese, deswegen tendiere ich zu Cristiano Ronaldo, weil es einfach am Portugiesischsten klingt.
1: Vom Gefühl her würde ich da auch mit Penelope Cruz Spanierin.
0: Beyoncé hat überhaupt keinen Nachnamen. Braucht die auch gar nicht.
1: Ja, hier würde ich fast sagen, aber Ronaldo ist doch schon fast ein Nachname, aber du hast recht. Das ist der einzige.
0: Ja, das ist ja immer so bei Santos. Den. Ja, also es sind natürlich mehr die
2: noch 15.
0: Cristiano Ronaldo.
1: Ich wäre auch bei Ronaldo.
0: Ja, komm, was soll's. Großes Gemurmel.
3: Oliver Welke tippt auf Antwort C, Cristiano Ronaldo. Beyoncé hat sogar einen zweiten Vornamen, Giselle.
0: Oh, guck.
3: Ja.
0: Glückwunsch.
3: Giselle Knowles Carter, ist der vollständige Name. Ja, bleiben also noch Penelope Cruz und Cristiano Ronaldo. Und Dos Santos Aveiro ist der vollständige Nachname von Cristiano Ronaldo. Penelope Cruz Sanchez. Zusammengesetzten Nachnamen aus Mama und Papa. 3-2 für Oliver Welke. Es geht munter weiter. Wenn Guido Maria Kretschmer jetzt richtig antwortet, geht's weiter. Ist die Antwort falsch, Guido, hat Oliver Welke gewonnen. Ja, nur nicht, dass wir auf einmal überrascht sind, dass wir einen Sieger haben.
4: Kein Druck, kein Druck.
3: Welcher dieser Songs beginnt mit einer Sprachnachricht, gesprochen von einem Kind? A. As It Was von Harry Styles. B. Cover Me in Sunshine von Pink. Oder C. Flowers von Miley Cyrus.
4: Es ist B. Es ist Cover Me.
5: Cover Me in Sunshine.
4: Das meint, ihre Tochter singt damit. Ich glaube, es ist B.
3: Antworte B, sagt Guido. Ja. Es geht um eine Nachricht. Come on, we want to say good night to you. Und in Cover Me in Sunshine von Pink singt Pink gemeinsam mit ihrer Tochter Willow den Refrain. Und die Sprachnachricht, come on, we want to say good night to you, heißt vollständig und kommt von der Patentochter. Come on, Harry, we want to say good night to you. Es ist Antwort A, die richtige. Ja, okay. Und damit gewinnen Oliver Welke und Elton in dieser Ausgabe. Und Oliver Welke gewinnt die 50.000 Euro für einen guten Zweck. Kommt in die Mitte. Bitte schön.
4: Du warst ein Tick zu schnell.
1: Nee, aber ich hätte es gar nicht gewusst.
3: Herzlichen Glückwunsch.
0: Dankeschön.
4: Ja, das stimmt.
3: Kommt zu mir. Kommt dran. So, Oliver, die entscheidende Frage, wo geht das Geld hin? Wer darf sich über die 50.000 Euro für einen guten Zweck freuen?
0: Ich bin ja schon seit über 15 Jahren einer der Botschafter von Terre des Hommes und deswegen geht das Geld wie immer an Terre des Hommes.
3: Die werden sich mehr als freuen. Und normalerweise sagen wir jetzt ja an dieser Stelle tschüss, danke, das war's. Heute ist das ein bisschen anders. Denn nach 10 Jahren und fast 1300 Folgen, wer weiß denn sowas, muss ich heute etwas sagen, von dem ich ehrlich gesagt gehofft hatte, dass ich es nie sagen muss. Aber heute ist es leider soweit. Das war heute Eltons letzte Sendung.
4: Ja.
3: Wir haben viel gelacht, wir haben viel zusammen gelitten.
4: Ja, das ist
3: und ganz wichtig, wir haben nie Streit gehabt.
4: Nee. Deswegen, das ist, keine wirklich einfache Entscheidung. Also es ist der Klassiker lachende Weineauge. Also das Weineauge ist natürlich da, dass ich unfassbar nette Kollegen tatsächlich verliere. Das ganze Team tatsächlich auch hier, es hat unfassbar viel Spaß gemacht. Das lachende Auge ist halt, ich muss allgemein, habe ich gemerkt, ich muss allgemein ein bisschen kürzer treten. Ich brauche Zeit für Family, vor allen Dingen aber auch für mich. Und da habe ich, ja, hab ich leider jetzt diese Entscheidung getroffen, in Anführungszeichen. Und es tut aber auch tatsächlich weh. Ja, Stille hier im Saal, ist merkwürdig, aber ja, es ist tatsächlich.
6: Also bei mir sind es nur zwei weinende Augen.
4: Danke für alles. Danke an alle wirklich, an die ARD, an Kai natürlich, die an mich geglaubt haben.
3: Wir sind hier noch nicht am Ende der Sendung. Elton, nach. Ich nehme euch beide mal so zu mir. Bleibt ruhig da. Aber nach diesen fantastischen und vor allen Dingen auch super erfolgreichen 10 Jahren, die wir hier zusammen mit dieser Sendung erlebt haben,

0: So, jetzt den Bauch einziehen.
1: Galde. 1, 2, 4. Und du bist wieder schön.
2: Die sagen mir, wo was frei ist.
3: Das hast du nicht gemacht.
4: Ich hasse dieses Finalspiel. Ich krieg jedes Mal Herzrasen.
5: Heute lief ja sogar ganz gut und trotzdem bin ich verzweifelt.
6: Deine Motivation ist echt ansteckend.
4: Die Gäste haben doch noch nie, den habe ich doch noch nie gesagt, bist du bescheuert.
7: Selten.
4: Du hast noch gar nichts gesagt, du machst immer nur so.
5: Kann ich mit Bernhard ins Team? Nein.
8: Das ist nur ein Spiel, die Zuschauer.
5: Nein, es ist nicht nur ein Spiel.
9: Ich knall eine, wenn es nicht stimmt gleich.
10: Das ist doch kein kurzer Schwanz gewesen. Ich zeig euch gleich mal, was ein kurzer Schwanz ist. Musst du dich aufregen? Leck mich am Arsch.
9: Ich weiß es nicht. Ich weiß nicht, was ich machen soll.
11: Muss der Elton eigentlich bis zum Schluss bleiben, wenn er nicht?
12: Mach den Elton nicht so fertig. Diese Sendung sieht auch meine Mutter.
7: Der Jörn weiß es, aber jetzt kommt Elton.
5: Aber das ist mir zu einfach.
13: Ist einfach, ne?
14: Es ist nicht immer besser, wenn es kompliziert ist.
7: Für Elton wäre es deutlich einfacher, wenn es nur eine Antwortmöglichkeit gäbe.
9: Das mache ich hier jeden Tag!
7: Ja, aber ihr könnt das ja noch gleich besser machen. Das,
15: aber wenn der bei jeder Frage so ist?

0: Das haben wir hier nicht alles zusammen erlebt. So viele tolle Highlights. Vielen, vielen Dank. Tja, das geht mit einem Abschied einher. Da musst du jetzt durch. Wir werden dich vermissen und hoffen, du uns auch. Aber das war noch nicht alles.
1: Ich freue mich noch so.
0: Darum geht's nicht. Wir wollen dich entsprechend verabschieden.

0: Du darfst ruhig zu Yvonne gehen.
1: Oh, das ist toll.
2: Vielen Dank an alle.
0: Ja, das hättest du dir vorher überlegen müssen.
3: Ja. Aber wie gesagt, das ist ein großartiges Team. Oh nein.
2: Mann, jetzt ist aber auch gut.
0: 10 Jahre. Das können wir nicht so einfach hier beenden. Oh Mann. So, meine Damen und Herren.
2: Oh, kann ich was trinken?
0: Ja, zu trinken gibt es jetzt auch gleich noch was. Und wir gehen ja jetzt in die Sommerpause und wir sehen uns dann irgendwann im Herbst wieder.
4: Ja.
0: Ja, es wird irgendwie anders. Es muss weitergehen, aber es wird anders sein, auf jeden Fall. Ja, danke fürs Zuschauen heute Abend. Das war unsere, wer weiß denn sowas, letzte Ausgabe. Wieder zusammen mit euch.
2: Oh Mann. Ich wollte nicht der Klassiker, ich wollte nicht heulen.

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0: Guten Abend und willkommen zur Spätausgabe von SR Info. Die Bundesregierung arbeitet derzeit an Plänen für einen neuen Zivildienst, für den Fall, dass die Wehrpflicht zurückkehrt. Die Wohlfahrtsverbände im Saarland stehen einer Wiedereinführung unterschiedlich gegenüber.
1: Statt des verpflichtenden Zivildienstes gibt es Angebote wie ein freiwilliges soziales Jahr, das Amelie Röhrsch bei der Reha GmbH macht, wo Menschen mit und ohne Behinderung zusammenarbeiten. Die Einrichtungen haben unterschiedliche Meinungen zur Rückkehr des Zivildienstes. Die Reha GmbH zum Beispiel lehnt einen verpflichtenden Dienst ab und will das FSJ zusätzlich beibehalten. Da FSJler in der Regel aber nur ein Taschengeld von 400 bis 500 Euro bekommen, Zivis deutlich mehr, stellt sich auch die Frage, wer das bezahlt.
2: Man muss es auf jeden Fall den Freiwilligendienst dann aufwerten vom finanziellen Aspekt her und dem Zivildienst dann angleichen sozusagen. Und dann kommen natürlich immense Kosten auf einen zu. Die Kosten können nicht nur die Einrichtung tragen. Da muss der Bund sich auf jeden Fall in irgendeiner Form beteiligen.
1: Früher trug der Bund rund 70% der Kosten, 30% die Einrichtungen. Kapazitäten und Ausbilder für Zivildienstleistende seien bei der AWO, der Reha GmbH und den Maltesern auf SR-Anfrage vorhanden. Angelika Friese bildet jetzt schon Jugendliche aus, die ihr freiwilliges soziales Jahr machen. Und würde das auch bei neuen Zivildienstleistenden tun. Mehr Hände würden helfen.
3: Es würde uns den Zeitdruck rausnehmen, weil wir dadurch breiter aufgestellt sind, auch durch Mitarbeitende und Zeit gewinnen.
1: FSJler und in Zukunft womöglich Zivildienstleistende können die Einrichtungen und Mitarbeiter entlasten. Laut Paritätischem muss aber auch gelten, sie können keine Fachkräfte ersetzen und dürfen nicht als Lückenbüßer missbraucht werden.
0: Nach dem Bekanntwerden der China-Affäre beim Cybersicherheitszentrum CISPA in Saarbrücken gibt es neue Details. Unterlagen zeigen, dass das CISPA 2022 eine Image-Kampagne für Gründungsdirektor Backes beauftragen wollte für rund 480.000 Euro. In den Unterlagen dazu wird Backes als wissenschaftlichere Version eines Elon Musk oder Steve Jobs bezeichnet. Der Plan wurde aber aus dem Umfeld des Aufsichtsrates gestoppt. Das CISPA wollte sich nicht äußern. Von der Helmholtz-Forschungsgemeinschaft heißt es, ihr sei nicht bekannt, dass es in anderen Helmholtz-Zentren vergleichbare Pläne gegeben habe. Weil viele Jugendliche im Saarland ohne Abschluss von der Schule gehen, will Bildungsministerin Streichert-Kleevaux zusätzliche Spezialklassen einrichten. Die sogenannten Kompassklassen richten sich an Schüler, die noch nicht gut Deutsch können. In diesen Klassen können sie dann den Hauptschulabschluss machen. Vor dem Landgericht hat am Vormittag der Prozess gegen den ehemaligen Geschäftsführer eines Pflegedienstes in Siersburg begonnen. Die Staatsanwaltschaft wirft dem 54-Jährigen vor, über Jahre Mitarbeiterinnen sexuell belästigt und vergewaltigt zu haben. Dabei habe er seine Machtposition ausgenutzt und den Frauen mit beruflichen Konsequenzen gedroht.
4: Bei der Saarbahn wird morgen ab 8 Uhr wieder gestreikt. Wie lange hat die Gewerkschaft Deutscher Lokführer GDL noch nicht mitgeteilt? Laut Saarbahn kann es schon vor Streikbeginn zu Ausfällen einzelner Fahrten kommen, weil die Züge geparkt werden müssten. Ersatzverkehr soll ab morgen 8 Uhr fahren, bis einschließlich Montag, wenn das neue Schuljahr beginnt. Unabhängig davon, ob dann gestreikt wird oder nicht.
0: Die Gemeinde Saarwellingen hat der Opfer der Atombombenabwürfe auf Japan 1945 gedacht. Seit diesem Jahr ist die Gemeinde Teil des internationalen Bündnisses Mayors for Peace. Gegründet wurde es 1982 vom damaligen Bürgermeister von Hiroshima. Neben Saarwellingen sind im Saarland 5 weitere Kommunen vertreten. Weltweit gehören über 8000 Kommunen Mayors for Peace an, mehr als 900 davon aus Deutschland. Rund 215.000 Menschen waren bei den Angriffen auf Hiroshima und Nagasaki sofort gestorben. Und zum Schluss kommen wir noch zu den Wetteraussichten für das Saarland. In der Nacht ist der Himmel oft sternenklar und es wird kühl, Tiefstwerte zwischen 13 und 8 Grad. Morgen viel Sonne bei angenehmen 24 bis 29 Grad. Am Samstag ebenfalls sehr sonnig und wieder wärmer bis 32 Grad. Am Sonntag ein paar mehr Wolken, ganz selten mal Schauer oder Gewitter bis zu 34 Grad. Und mit diesem Sonne-Wolken-Mix geht's auch in die neue Woche, dabei weiter meist trocken und ziemlich heiß. Damit verabschieden wir uns für heute. Morgen melden wir uns wie gewohnt zurück ab 16 Uhr. Ich wünsche Ihnen noch eine gute Nacht.
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8: Ach du, die Produktion hat keine Zustimmung zur Abbildung der Originalskulpturen erhalten. Um das zu respektieren, werden die meisten Skulpturen verschwommen gezeigt. Hierdurch soll die Gefahr von Urheberrechtsverletzungen ausgeschlossen werden, die übrigens meine Spezialität als Kunstfälscher waren.
9: Giacometti war schon immer einer meiner Lieblingskünstler. Seit vielen, vielen Jahren.
10: Im Jahr 2010 ist so ein Walking Man versteigert worden von Sotheby's für Millionen. Wir konnten darüber bloß lachen. Wir haben 20 im Keller gehabt.
11: Dann dachte ich mir, gut, jetzt gehen wir in die Vollen und jetzt ziehen wir ein großes Ermittlungsverfahren auf, weil da läuft das ganz große Ding.
12: Es ging ihm darum, ein perfektes Verbrechen zu begehen.
9: Alle Giacometti-Skulpturen, die ich innerhalb von 15 Jahren verkauft habe, waren mehr als doppelt so viele, wie Alberto in seinem ganzen Leben gemacht hat. In his whole life.

0: Ich bin fast 40 Jahre Kunstermittler gewesen, habe zahlreiche Dinge festgestellt und erlebt. Aber ich bin mir absolut sicher, dass sich keiner meiner Kollegen sich die Größe des Ermittlungsverfahrens nur in den kühnsten Träumen vorstellen hat können. Und es war einfach so abnorm und so außergewöhnlich. Wir haben diesen Fall über lange, lange Zeit bearbeitet. Es sind einfach auch personelle Engpässe da, die dazu geführt haben, dass manche Dinge eben einfach mal Tage oder auch mal eine Woche liegen geblieben sind. Es kommt nicht so häufig vor, dass Giacometti-Skulpturen überhaupt angeboten werden zum Verkauf. Wir haben den Kontakt aufgenommen mit dem Verkäufer dieser Figuren und haben dem dann wohl überzeugend dargestellt, dass wir eine Kaufabsicht haben. War nicht nur einmal so, dass wir selber dann als Interessenten aufgetreten sind mit dem entsprechenden Geldkoffer in der Hand und versucht haben, dann an die Ware zu kommen.
1: Es war auf jeden Fall im Jahr 2001 und ich meine, es war im Frühjahr, möglicherweise schon im April.
0: Die Ermittlungen begannen durch einen Hinweis, den wir erhalten haben von einem Kenner, von einem Sachverständigen für Giacometti-Skulpturen.
1: Die Staatsanwaltschaft Stuttgart hat einen Fall. Ich komme aus der Schweiz. Einem Schweizer Bürger wurden 6 Bronzenskulpturen von Alberto Giacometti angeboten. Und er war sich nicht sicher, ob echt, falsch, wie auch immer.
2: Ich war am 15. September im Jahr 2008 gerade eingestellt worden und hatte mein Amt angetreten als Staatsanwältin bei der Staatsanwaltschaft Stuttgart. Dann hatte ich nach wenigen Wochen einen Fall auf dem Tisch und mein Chef sagte zu mir, das ist jetzt Ihre erste Sitzungsvertretung, eine größere Wirtschaftsstrafsache. Da geht es um gefälschte Skulpturen von Alberto Giacometti. Da ist ein ziemliches Verteidigeraufgebot, schauen Sie sich das mal an. Ich glaube, die Ermittlungen hatten circa 8 Jahre vorher gestartet. Es lag bestimmt seit der Anklageerhebung 2 Jahre lang bei Gericht und es hat sich nichts getan in der Sache. Und nun hatte ich diesen großen Fall auf dem Tisch. Das war schon spannend.

0: Es war für mich natürlich spannend, dass meine erste Tätigkeit als Sitzungsvertreterin der Staatsanwaltschaft gleich so einen interessanten Fall betroffen hat, bei dem es um einen so bedeutenden Künstler wie Alberto Giacometti geht. Alberto Giacometti war mir natürlich als großer Bildhauer ein Begriff, aber dieses Verfahren hat natürlich bei mir eine große Neugier ausgelöst und auch eben den Drang, mich da mehr mit zu beschäftigen, weil ich ja wissen musste, worum es geht.
1: Giacometti ist ein Schweizer Künstler, der zum Teil sehr zurückgezogen gelebt und auch gearbeitet hat. Der vielfältige Skulpturen gemacht hat, schon in einer sehr eigenen, spezifischen Art. Egal, ob Sie eine männliche Frauenfigur, ein Tier sehen, Sie erkennen sofort, das ist ein Giacometti. Und das ist letztlich auch das, was ja einen berühmten Künstler ausmacht, egal ob Picasso, Giacometti oder Chagall, dass sie einen Wiedererkennungswert haben, dass sie von einigen Metern Entfernung ohne nähere Überprüfung sagen können, typischer Picasso, typischer Chagall oder eben typischer Giacometti.
2: Der Name war mir bekannt, weil ich in der Schweiz Skifahren war und der 100-Franken-Schein damals war dann bestückt mit dem Porträt von Giacometti und seinem bekanntesten Werk, The Walking Man.
0: Ich habe im Zuge der Sitzungsvertretung und eben dann auch des großen Ermittlungsverfahrens, was ich dann selbst eingeleitet habe, auch mir Originalskulpturen angeschaut in Museen. So nahe angeschaut, dass ich beinahe von einem Guard da aufgegriffen worden bin, weil ich immer so nah an die Signaturen rangegangen bin. Und dann ist er mir allmählich durch alle Räume gefolgt und wurde sehr misstrauisch, was diese Besucherin da eigentlich treibt. Ja? Seine Werke waren die teuersten Werke, die in Auktionshäusern versteigert worden sind.
3: 26 Millionen, with Amory's dinner. At 126 Millionen.
0: Das war sensationell von den Preisen, die da erzielt worden sind.
1: Wenn Sie so einen Hinweis bekommen, müssen Sie erst mal diesen Hinweis bewerten, überprüfen. Die erste Spur war, dass der Hinweisgeber wirklich die Kompetenz hatte, zu beurteilen, dass diese Figuren sehr fragwürdig sind. War dann relativ schnell klar, dass wohl die Einschätzung stimmt, dass diese Figuren nicht authentisch sind.

0: der Verkäufer der Chakomatis-Kulturen, er glaubte, dass unser Interesse Richtung Kauf geht und hat dann mit mehreren Millionen gerechnet.
1: Wir haben zwar Waffen dabei gehabt, aber er war nicht bekannt als irgendwie gewalttätig. War eine kleine Betrügerei, aber kein Anlass irgendwelche mit Gewalttätigkeit.
0: In einem normalen, großen Industriecontainer mit zwei Türen waren einfach einige Holzkisten.
1: War ein Treffer.
0: Kleinere Figuren waren in einer Kiste drin mit Noppenfolie eingewickelt und haben die dann zum Teil rausgetragen ans Licht, damit man sie besser sehen konnte. Weil zu dem Zeitpunkt wollten wir die ja immer noch kaufen. Zwei größere hat man im Container belassen.
1: Also sechs Skulpturen waren hier eingelagert. Und es waren alles Werke von Giacometti.
0: Und als wir dann zum Ergebnis gekommen sind und der Kollege und ich uns zugenickt haben, haben wir dann unsere Dienstausweise rausgezogen und haben ihm klargemacht, dass wir also die Figuren auf jeden Fall mitnehmen, aber ohne sie zu bezahlen. Da war dann relativ schnell klar, dass er eben beauftragt war, die Käufer zu suchen. Die Beschuldigten werden festgenommen, polizeilich, werden dann entsprechend gehört, meistens dann in Anwesenheit ihrer Anwälte und kommen häufig dann danach wieder auf freien Fuß. Als Ermittlungsbeamter hat man das Ziel, nicht nur die Verkäufer bezüglich eines Betruges zu überführen, sondern man hat natürlich das Ziel, wo kommt eigentlich die Ware her, wer ist da noch involviert. Vor allen Dingen kann man nur dann die Frage klären, wo wurden sie hergestellt, wer hat sie hergestellt und wie viele dieser Skulpturen gibt es vielleicht noch?
1: Anschließend hat man die Wohnung aufgesucht von dem Beschuldigten. Hat dort weitere Skulpturen festgestellt. Insgesamt war dann die Sicherstellung von 13 Skulpturen. Das waren kleinere, nicht so große, da mit 1,80 Meter wie in der Spedition, sondern einfach maximale Größe 60, 70 Zentimeter.

Wenn Sie heute 6, 8, 10 oder in dem Fall 13 Giacometti-Skulpturen haben und Sie rufen bei Sotheby's oder Christie's an, da rollen die den roten Teppich aus. Weil europaweit pro Jahr sehr wenige Giacometti-Skulpturen überhaupt im Handel auftauchen. Es wäre dann europaweit einfach der Knaller schlechthin, wenn ein Auktionshaus Sammlungen mit 13 Giacomettis en bloc anbieten würde. Leider hatten wir zu diesem Zeitpunkt noch keine Hinweise, wer die Skulpturen gemacht hat, also wo sie genau hergekommen sind.

0: The most expensive sculpture.
1: Die teuerste von mir geschaffene Skulptur, die mir 10.000 Euro einbrachte, wurde für 52 Millionen Dollar an die Robert Mapplethorpe Collection in Amerika verkauft. In Holland und etlichen anderen Museen sah ich meine Arbeiten ausgestellt. Ja, ich erkenne sie sofort. Oh, das ist meins. Oder, oh, von mir. Es ist, was soll ich sagen, ein Gefühl. Man erkennt eine Macke, so wie, oh, da war ein Loch, das ich verschweißt habe, um irgendwas zu kaschieren. Sowas fällt mir auf und dann weiß ich sofort. Giacometti war schon immer einer meiner Lieblingskünstler. Ich habe ihn viele, viele Jahre lang bewundert. Ich habe Skulpturen gemacht, Rodin, Matisse und viele, viele mehr. Aber in Gedanken war ich immer bei Giacometti. Ich hatte mir vorgenommen, eine mehr als 3 Meter hohe Statue von Giacometti zu machen. Ich habe mir 10 Giacomettis angesehen und schuf daraus eine Kombination. Der Kopf von hier, die Brüste von da und die Arme von dieser und der Sockel von jener. Dann fügt man alles zusammen. So wird das gemacht. Es dauerte ein paar Wochen, dann hatte ich meinen ersten Giacometti, den größten, den ich je gemacht habe. Mit dem ganzen Satz Giacometti-Statuen begann ich ungefähr 1995. Und es ging bis 2010. Nach der Geburt meines Sohnes geriet ich an diesen Deutschen, dieser Kunstsammler namens Schulte. Er kam nicht wegen Giacometti zu mir, sondern wegen Lehmbruck, Barlach, Pellmeke. Er hat sich alles angesehen, war ganz interessiert, hat einige gekauft und gefragt, kennst du vielleicht jemanden, der Giacometti hat? Ja klar, ich kenne da jemanden. Er wollte wissen, ob wir zu ihm gehen könnten. Und ich meinte, der Mann ist leider in England, also schwierig. Aber in einigen Wochen bin ich dort und könnte vielleicht was bekommen. Das habe ich mir ausgedacht, um Zeit zu schinden, weil ich ja schlecht sagen konnte, ich mache dir 5 oder 10 oder 100. Das verschaffte mir Zeit. Und währenddessen konnte ich zu Hause an den Giacomettis arbeiten. In den 4 oder 6 Wochen machte ich ein paar 20, 30 Zentimeter Giacomettis. Er kam wieder und meinte, wow, die sind wunderschön, und hat alle 4 gekauft. Kurz bevor er ging, wollte er wissen, ob es noch mehr davon gibt. Ich meinte, naja, mehr hat er nicht verkauft, aber vielleicht will er noch was anderes loswerden. Mir wurde klar, dass er bereit war, mehr zu kaufen. Er wusste ganz genau, was er da tat, und er wusste ganz genau, dass es Fälschungen sind. Darüber sprachen wir aber nie. Ich habe nie was von Originalen gesagt und er nie was von Fälschungen. Gegenseitiges Einverständnis.

In meinem Kopf war dieser Giacometti schon fertig. Ich musste ihn nur noch mit meinen Händen umsetzen. Für so eine Wachsfigur brauche ich einen Tag. Eine Woche hat 7 Tage, also konnte ich 7 Stück in einer Woche formen, sie gießen und eine Woche später hatte ich 7 Bronzestatuen.

Im Rahmen der Durchsuchung sind wir auch auf ein Schriftstück gestoßen, aus dem eine weitere Person herausging, die in diese Geschichte

0: involviert war, der Namen Schulde aus Mainz.
1: Da war dann relativ schnell klar, dass sie nicht irgendwo vom Himmel gefallen sind, sondern dass die über Mainz von dem Herrn Schulde angeliefert wurden. Es lag dann eben an uns, dieses Puzzle von diesen auseinandergefallenen Steinen wieder so zusammenzusetzen, dass man zielgerichtet dann weiter ermitteln konnte.
2: Herbert Schulte hatte auch keine Vorstrafen oder Ähnliches und war bis dahin nicht weiter aufgefallen. Schulte hatte Unternehmen, die er betrieben hat. Er hat mit Daten gehandelt und er hat auch mit Kunst gehandelt. Diversifiziert, würde man sagen, hat er mit allen möglichen Geschäfte gemacht.
1: Schulte war Kunsthändler in Mainz mit einem kleinen Ladengeschäft, aber eben mit solcher Ware, die im unteren Segment angesiedelt war, fast so im Trödelbereich. Nicht explizit Giacometti oder hochrangige, hochwertige Gemälde.
3: Alle Giacometti-Skulpturen, alle meine Fälschungen gingen ausschließlich an eine einzige Person, nämlich an Herbert Schulte aus Mainz.

0: Wir trafen uns etwa zweimal im Monat, sonntags, irgendwo in Deutschland. Ich erinnere mich an einmal, als ich auf ihn wartete. Mein Kofferraum war offen und die Polizei kam. Was ist das? Wollten sie wissen. Oh, meinte ich, die Skulpturen muss ich nach Mainz bringen. Wozu? Was ist in Mainz? Die Get Slim Fast Messe. Eine Messe fürs schnell schlank werden. Schnell schlank werden? Die sind nicht schlank, die sind halbtot. Und dann fuhren sie weiter. War ich erleichtert. Mir war natürlich klar, dass ich ein gewisses Risiko einging. Aber tja, der Profit. Mach's oder mach's nicht. Und wenn du's machst, mach es gut. Und das tat ich.
1: Zu der Überprüfung von Beschuldigten gehört natürlich auch die Überprüfung, gerade in so einem Fall, wo es um Millionen geht, des finanziellen Backgrounds, wie ist das Zahlungsverhalten, sind da größere Geldflüsse vorhanden? Die Beschäftigung und die Überprüfung der Person Schulte führte eigentlich zum Ergebnis, dass wir sicher waren, dass er nicht über die finanziellen Mittel und über die Verbindungen verfügte, solche hochkarätige Kunst selber zu besitzen oder auch nur zu vermitteln. Wenn es um Millionenbeträge geht im mehrstelligen Bereich, die Kunsthandlung, das Geschäft, das er hatte, war nicht angetan, zu erklären, dass er diese Ware tatsächlich handeln konnte.
0: Er zahlte bar, aber manchmal hatte er kein Bargeld. Dann gab er mir Schmuck oder eine teure Uhr. Und das war immer unser größtes Problem, dass er nicht genug Cash auftreiben konnte.
1: Er war auch nicht irgendwo international bekannt bei renommierten Kunsthandlungen. Normalerweise, wenn jemand mit solcher Ware handelt, dann hat er internationale Verbindungen. Solche Ware wird nicht irgendwo aus dem Container normalerweise angeboten und verkauft.
2: Wir konnten beim Amtsgericht in Mainz einen Durchsuchungsbeschluss erwirken.
1: Sie brauchen ja da immer dann 4, 5, 6 Mann für so eine Wohnungsdurchsuchung. Das heißt, bei der Durchsuchung wird alles geschaut, was bringt uns weiter. Und es kann dann passieren, dass Sie kistenweise Material mitnehmen, das dann erstmal wieder alles durchgeforstet, durchgearbeitet werden muss. Bei der Durchsuchung haben wir Gutachten gefunden von Gutachtern, die auch schon unsere Kunden waren, von anderen Personen, die schon mit ähnlichen Betrugsdelikten, mit gefälschten Gemälden unsere Kunden waren. Aber gerade diese Verbindung, Arbeit mit gefälschten Gutachten und, bestätigt ja einen immer mehr in der Richtung, dass man sowohl in der richtigen Richtung ermittelt, wie auch, dass man an der richtigen Stelle ist. Aber es sind eben nur Verdachtsmomente. Und es ist dann die polizeiliche Arbeit, diesem Verdacht nachzugehen und entweder den Verdacht zu bestätigen oder entsprechend zu sagen, nee, wir haben uns geirrt, die Dinger sind doch tatsächlich echt und er war beauftragt, die zu verkaufen. Auch das hätte sein können. Je mehr man sich mit der Materie beschäftigte, desto mehr ist das ganze Bild auseinandergefallen.
2: Abschluss der Ermittlungen erfolgte im Jahr 2005. Die ganzen Sachverhalte wurden zusammengetragen, was wir in diesem Fall national und international ermitteln konnten. Aus den vielen Informationen, die man gewinnen konnte durch Vernehmungen oder Ermittlungen im In- und Ausland, in Griechenland, in Niederlanden, Schweiz, Österreich. Die wurden in vielen Akten dann niedergelegt und wurden dann in 2005 zusammengefasst zu einem Schlussbericht.
1: Nach Abschluss dieser ganzen polizeilichen Ermittlungen kamen wir zum Ergebnis, dass der Herr Schulte war so im Prinzip, sage ich jetzt mal, die graue Eminenz im Hintergrund. Die Beschuldigten waren aber noch nicht vor Gericht. Der Gerichtstermin stand noch nicht fest und die waren alle auf freiem Fuß. Nach Abschluss dieser Ermittlungen und Vorlage an die Staatsanwaltschaft kam es dann dort zu einigen Schwierigkeiten. Und dann war es schon so, dass es, ich glaube, 2 oder 3 Jahre bei der Staatsanwaltschaft insgesamt gelegen ist. Wobei eine, sag ich mal, Liegedauer eines Ermittlungsverfahrens von einem halben Jahr oder vom Jahr oder auch 1,5 Jahren nicht ungewöhnlich ist.
3: Die Angeklagten waren nicht in Haft. Die Ermittlungen haben sehr lange gedauert und da hat man einfach keine Haftgründe mehr gehabt. In dem Verfahren saßen auf der Anklagebank Herbert Schulte und dann eine Person, die aufgetreten ist als der Verkäufer. Und die Anklage war eben dahingehend, dass sie versucht hatten, gefälschte Skulpturen von Alberto Giacometti zu verkaufen. Die Verteidigungsstrategie ging natürlich dahin, dass man gesagt hat, es handelt sich gar nicht um Fälschungen, es sind in Wirklichkeit echte Werke von Alberto Giacometti. Die Verteidigung hat natürlich diverse Zeugen aufgeboten. Nach wenigen Tagen, nachdem der Prozess begonnen hatte, kam ein Kunstprofessor, der darüber berichtet, dass es einen Lothar Senke gibt und dass er bei dem auch Skulpturen von Giacometti gesehen hatte.
1: In dem Zusammenhang ist ja dann auch eine Person aufgetaucht, die wir eigentlich nur so ganz am Rande mal den Namen gehört hatten. Lothar Senke, Graf von Waldstein.
3: Und dieser Zeuge, das handelt sich dabei um den Reichsgraf von Waldstein, wie er sich genannt hat, oder Lothar Senke, der sollte ja auch aufgeboten werden.
1: Herr Senke wurde nicht von Seiten der Polizei oder von der Staatsanwaltschaft als Zeuge aufgerufen, sondern von dem Beschuldigten. Also er sollte quasi bestätigen, dass die Figuren alle echt sind.

0: Senker hat uns seine Version der Herkunft der Skulpturen zum Besten gegeben im Gericht. Und die Geschichte ging dahin, dass Alberto Giacometti, was ja bekannt war, irgendwie gerne im Nachtleben unterwegs war und ein Perfektionist. Und er hat immer wieder Skulpturen zerstört. Daraus wurde dann die Geschichte gemacht, dass Diego, sein Bruder, eben diese retten wollte, dann davon Bronzen hat gießen lassen. Und dieser Fundus Diego war.
1: Also man hat diese Skulpturen vor der Vernichtungswut Giacomettis gerettet.
0: Also ich habe dieser Geschichte von Anfang an nicht geglaubt. Dann ist natürlich bei mir der Verdacht aufgekommen, dass hier weiter gehandelt wird.
1: Man hatte eigentlich von Anfang an Zweifel, weil die Geschichte einfach total schräg war. Deshalb haben wir uns dann ab diesem Zeitpunkt intensiv um den Herrn Senke bemüht, gekümmert, während der Prozess in Stuttgart noch lief.
0: Über Senke hatten wir eigentlich keine größeren Informationen. Er hatte keine Vorstrafen und er war auch sonst nicht weiter aufgefallen.
1: Und die Frage war auch, wo wohnt er überhaupt, wer ist das überhaupt? Wir hatten ja nur den Namen. Also es gab irgendwelche ähnlich klingenden Adelsgeschlechter, aber nicht mit gleichem Namen und schon gar nicht mit ihm. Also hat mit tatsächlichem Adel definitiv nichts zu tun gehabt.
2: Einmal fuhr ich nach Mainz, um Schulte ein paar Statuen zu bringen. Und er sagte, ich habe dir schon oft vom Grafen erzählt. Willst du ihn treffen? Wir haben Hände geschüttelt. Das war's. Ich sah ihn mir an und so habe ich mir einen Grafen niemals vorgestellt, glaube ich. Mit Pferdeschwanz, behangen mit Gold und Schmuck, Ringe und Ohrlöcher und irgendwie schräg.

Die Waldsteins sind eine sehr, sehr alte Familie. Sie waren sogar hier in Mecklenburg mal Herzöge von 1627 bis 32. Es gab ja von den Waldsteins 8 bis 10 verschiedene Linien, die entweder ausgestorben sind oder weitergemacht haben. Und meine Linie, bei der bin ich der Letzte.

0: Oh. Ich habe also noch ein Foto von mir. Gucken Sie, das ist ein Foto von mir aus meinen besten Zeiten. Da war ich noch voll im Blut. Und daneben steht eine Figur, eine sogenannte Femme de Venise von Alberto Giacometti. Jesus Maria. Waldstein, du warst ein schöner Mann. Man kann nichts anderes dazu sagen. Mein Hodensack liegt in der falschen Gegend. Schalten Sie mal kurz die Kamera aus. Ich war in Paris und dabei habe ich den Diego kennengelernt, den Diego Giacometti. Diego ist der Bruder von Alberto Giacometti, sehr oft nachts die Figuren genommen hat, Sicherheitsabgüsse gemacht hat von diesen Figuren. Ich habe natürlich echte Figuren bekommen von Diego.
1: Wir haben natürlich auch die Aussage von Senke an sich dann begonnen zu überprüfen. Und zwar unter anderem, indem wir Zeitzeugen gehört haben. Zeitzeugen von Alberto Giacometti. Und das Ergebnis war, niemand kannte einen Lothar Senke Reichsgraf von Waldstein. Sie waren auch alle der Auffassung, dass Diego Giacometti sehr loyal gegenüber seinem Bruder war und da nicht irgendwas hinter dessen Rücken gemacht hätte.
0: 80% der Sachen, die ich hatte, waren zu 100% Giacomettis.
2: Prozent aller Kunst auf der Welt ist gefälscht. Komplett gefälscht. Und alle wissen Bescheid.
3: Überall wollte man mit Druck und Lug dann sich durch die Verhandlung lavieren.
0: Es war teilweise so, dass ich schon regelmäßig vor meinem Koffer rumstand mit grabbelnden Händen. Hammer, Hammer, Hammer, Hammer.
1: Ich bin fest der Auffassung, wenn die schreiben 1300 Skulpturen, dann sind die irgendwo.

0: Nach wenigen Tagen, nachdem der Prozess begonnen hatte, kam Mary Lisa Palmer, die Association Giacometti vertreten hat, kam auf mich zu mit Unterlagen. Frau Staatsanwältin, ich habe hier Unterlagen, die sind schon älter. Da sind Personen an mich herangetreten, unter anderem eine Person aus Leonberg, die Expertisen von mir haben wollten zu der Frage, ob Skulpturen, die ihnen von einem Reichsgraf von Waldstein angeboten worden waren, mit entsprechender Provenienz, echte Werke von Alberto Giacometti sind. Sie hat dann gesagt, sie hat damals gesagt, ne, das handelt sich um Fälschungen, ne? Und da in dem Moment hatte ich natürlich meine Zuständigkeit und habe gedacht, also mein Eindruck ist, dieser Reichsgraf von Waldstein handelt mit Giacometti-Skulpturen, er hat eine Verbindung mit Schulte. Und das, obwohl Schulte ja bereits vor Gericht war als Angeklagter. Und dass da also im Hintergrund wahnsinnige Geschäfte liefen.
1: Ja, es hat uns also auch natürlich zunächst sehr erstaunt, weil es ist schon ungewöhnlich, wenn jemand vor dem Landgericht steht und da dann die Frechheit oder das Selbstbewusstsein besitzt, da erneut die gleiche Ware anzubieten und wie es wieder um Millionen geht. Also er muss sich vielleicht auch durch die lange Zeit der Ermittlungen und durch die lange Zeit des Liegenbleibens der Ermittlungsergebnisse, bis es zum Gerichtsverhandlung kam, irgendwo hat er gedacht, naja, das verläuft eh alles im Sande, da kann ich wieder erneut loslegen.
2: Es gab zum Beispiel Tage, da habe ich nicht eine Mark in der Tasche gehabt, aber zwei Stunden später waren es mit einmal 30.000. Das ist im Alter Kunsthandel. Ich sage immer, das ist die wundersame Vermehrung des Geldes. Ich habe zum Beispiel 10.000 Mark gefunden in einem Portemonnaie. Dann gibt man aus ästhetischen Gründen, weil die Adresse drin stand, das Geld wieder zurück. Wenn Sie aber jetzt einen Beutel mit Geld finden, der im Wald rumliegt irgendwo, dann nutzen Sie natürlich die Gelegenheit aus, um es zu behalten. So einfach ist das. Da habe ich ein bisschen drauf spekuliert, dass derjenige, der mir gegenübersteht, mehr als Spekulant als als Kunstsammler handelt. Und das war diese Prämisse, diese Situation auszunutzen. Das Geschäft bildete sich von selbst. Man sah, es gibt Möglichkeiten. Warum soll ich die nicht ausnutzen? Dann war es mit einmal das Hauptgeschäft.
0: Dann habe ich sofort ein Ermittlungsverfahren eingeleitet, direkt noch im Gerichtssaal. Ich habe sofort von Amts wegen im Gerichtssaal von Hand ein Papier beschrieben und habe einen Einleitungsvermerk gemacht, auf dem eben dann stand, dass der Verdacht besteht, dass Lothar Wilfried Zenke mit gefälschten Giacometti-Skulpturen handelt. Diesen Vermerk, den habe ich dann in der Pause meinem Chef geschickt, habe ihn darum gebeten, dass er sofort sich darum bemüht, dass wir einen Durchsuchungsbeschluss erwirken beim Gericht und noch am selben Tag in Schwerin durchsuchen.
1: Die Durchsuchung fand natürlich zeitgleich statt. Und der Kollege ging zu einem, ich zum anderen, ein anderer Kollege zum dritten, sodass immer einer vom Kunstbereich, von der ermittlungsführenden Dienststelle am Objekt dabei war, unterstützt natürlich dann von anderen Kollegen.
0: Und dann haben wir tatsächlich auch Dokumente sichergestellt und wir haben dann in der Folge noch zweimal bei Zenke durchsucht, Kraftfahrzeuge und dann eben auch weitere Unterkünfte, von denen wir erfahren haben. Wenige Wochen nach Beginn dieser Sitzung hatte ich das eingeleitet, diese Ermittlungen gegen Zenke. Und das, obwohl Schulte ja bereits vor Gericht war als Angeklagter. Sodass beide dann parallel liefen und es war eine wahnsinnige Arbeitsbelastung.
1: Und die Personen, die beim ersten Verfahren eine Rolle gespielt haben, der Herr Schulte, sind erneut tangiert.
0: ich hatte natürlich große Eile, weil ich wollte diese Dokumente, die wir sichergestellt haben, dann ja potenziell auch rüberziehen in das Verfahren, in dem ich saß, wo die Beweislage irgendwie schwierig war in diesem ersten Giacometti-Verfahren.

Monatelang, jahrelang habe ich nur für Schulte gearbeitet. Ich hatte keine Zeit für meinen Rodin oder Matisse oder Lehmbruck oder sonst wen. Nur Schulte, Schulte, Schulte. Er wollte kleine, dann wollte er große. Ich habe, glaube ich, 5, 6, 7 riesige, schreitende Männer gemacht. Hat Spaß gemacht. Wirklich viel Spaß. Jeden einzelnen Tag habe ich genossen. Ich habe auch aus Zweien eine gemacht, eine stehende Frau im Stil einer Frau für Venedig. Und die war atemberaubend. So was hatte noch keiner gesehen. 2 Leute habe ich allein für die Sockel angeheuert, damit ich schneller und schneller arbeiten konnte, weil die Nachfrage 10-mal höher war als das, was ich schaffen konnte.

0: Beim Herrn Senke war es einfach dann so, dass man sehr enge Kontakte zum Herrn Schulte festgestellt hat. Das Handy vom Herrn Senke lief zum Beispiel auf Herrn Schulte, wurde also die Telefonrechnung von Schulte bezahlt. Beim Auto war es ähnlich. Wir haben dann Strafzettel gefunden von ihm wegen Geschwindigkeitsüberschreitung oder wegen Falschparken, die dann vom Herrn Schulte beglichen worden sind, vom Konto Schulte.
1: Es gab eine Vereinbarung zwischen mir und Herrn Schulte. Die Bronzen kaufe ich, die eigentlichen Originale kauft er.
0: Herr Senke, Reichsgraf, ja, war im Prinzip so der Laufbursche, sage ich jetzt mal, hat mit seinem Namen, mit seinen Gutachten und so versucht, auch Leute anzusprechen, die er kannte, Kunsthändler, die er kannte, und über diese dann auch Figuren verkauft.
2: Also wir wussten ja von einzelnen Exemplaren, die immer wieder von Senke gezeigt worden waren. Wir hatten ja auch gehört, dass Senke im Kofferraum solche Skulpturen Kunden präsentiert.
0: Sie haben Leute angesprochen, andere Kunsthändler aus Wiesbaden, aus dem Mainzer Raum, auch andere in anderen Ländern, die Sie kannten von früheren Geschäften her. Die haben immer voneinander gewusst, wenn einer einen Kunden mal an der Angel hatte, dann hat es am gleichen Tag der andere gewusst, gingen E-Mails hin und her und man hat dann beschlossen, welche Figuren zu welchem Preis und so weiter kann man da anbieten und liefern.
1: Es wäre teilweise so, wenn ich aus Prag, von Paris oder sonst wo zurückkam, dass sie schon regelmäßig vor meinem Kofferraum standen, mit grabbelnden Händen. Ham, ham, ham, ham, ham. Damit ich die Kofferraumklappe endlich aufmache, damit sie kaufen konnten.
3: Das Geschäft lief so gut, ich hatte keine Geldprobleme mehr. Wir konnten tun und lassen, was wir wollten, Urlaub machen, wann immer wir wollten. Ab 1998 bin ich regelmäßig nach Thailand gereist, auch weil ich dort eine zweite Gießerei hatte, die mir das Arbeiten erleichterte. Und irgendwann sind wir nach Thailand gezogen. Einmal pro Monat fuhr ich für eine Woche nach Holland zurück und musste dort die Produktion prüfen und patinieren. Und jeden Sonntag, bevor ich wieder abreiste, haben wir uns getroffen. Ich gab ihm die Skulpturen, er gab mir das Geld und dann ging es für 3 Wochen nach Thailand zurück.
2: Das Gericht hat in diesem ersten Verfahren natürlich sich beschäftigt über die Echtheitsfrage von Alberto Giacometti's Skulpturen von angeblichen, die aus der Quelle Senke stammten. Wir hatten ja zum einen Gutachter in dem Verfahren. Wir hatten Veronique Wiesinger von der Fondation Giacometti in Paris. Und wir hatten den Direktor der Fonderie Suisse, also der Gießerei Suisse in Paris, die tatsächlich früher für Giacometti gegossen hatte, als Zeugen benannt. Und der wurde dann vom Gericht auch gehört. Und das war Hubert Lacroix. Und die kamen unisono zur Einschätzung, dass die Skulpturen, um die es ging, allesamt Fälschungen sind.
4: Suisse ist die älteste Gießerei Frankreichs, die noch in Betrieb ist. Als Kunstgießerei produziert sie nur Skulpturen für Künstler. Und arbeitete mit all den großen Künstlern zusammen, wie Miró, Max Ernst, Germain Richer. Die Staatsanwaltschaft gab mir die Serie von Bronzen mit der Signatur von Suisse, also der Gießerei, die ich leitete. Sie haben gesagt, hier haben Sie die Gruppe von Skulpturen, Akten davon und Fotos. Sie müssen das begutachten. Ich habe als Gießer von jedem Stück eine technische Analyse gemacht. Es gibt zwei Techniken, um Bronzeskulpturen zu produzieren. Das Wachsausschmelzverfahren und das Sandgussverfahren. Giacometti schuf Skulpturen mit komplexeren Formen und sehr unebenen Oberflächen, für die sich das Wachsausschmelzverfahren besser eignet. Nun, alle Bronzen vom Fälscher waren direkte Wachsarbeiten. Das heißt, der Fälscher hat zum Modellieren Wachs benutzt. Dieses wurde ausgebrannt und nur eine einzige Bronzeskulptur wurde daraus erstellt. Für mich ist eindeutig, dass alle gefälscht sind.
5: Jeder kann ein Giacometti machen, aber in welcher Qualität? Das geht nicht einfach so oder nur mit einer Idee. Man muss es studieren. Ich hatte jedes Giacometti-Buch, das je erschienen war. Nur Bilder anzusehen, bringt überhaupt nichts. Man muss die Handschrift kennenlernen, das Gefühl. Wenn es eine Ausstellung gibt, geht man dahin. Du siehst die Skulpturen aus der Nähe, siehst sie von hinten, weil es ja ein 3D-Objekt ist. Also gehst du drumherum, betrachtest die Struktur. Das ist es, was man studieren muss. Jede Gießermarke, die es gab, hatte ich gemacht. Das ist wie ein Fingerabdruck. Solange es ein Stempel der Gießerei ist, ist alles gut. Geht man zu einem Galeristen, geht es zuallererst ums Sehen und Fühlen. Okay, die Signatur wirkt authentisch. Dann wird nach der Gießermarke gesucht. Ah, da ist sie. Und wenn diese Grundlagen stimmen, kann man es wahrscheinlich verkaufen.
4: Skulpturen nach dem Wachsausschmelzverfahren sind einzigartig, denn die

0: Die Gießerei Süß war jedoch nie Herausgeber von Albertos Werken. Korrekt hätte es lauten müssen: Süß, Fondeur Paris.
1: Während der Ermittlungen im ersten Verfahren war nicht klar, wer die Skulpturen hergestellt hatte. Es war nur klar, dass sie aus einer Quelle aus den Niederlanden kamen, wo zwei Personen eben immer wieder mit Spitznamen erwähnt worden waren. Also ein Brummi. Die Referenz war eben, dass er aus Brummen kommt.
2: Ich war etwa 16 oder 17, als ein deutscher Auktionator in den Antiquitätenladen meines Vaters kam. Er fragte, ob jemand Ölrepliken von Landschaften, Sommer- und Winterszenen malen konnte. Ich kam dazu und hörte das Gespräch. Ich meinte, dass ich das könnte. Was? Wirklich? Na ja, werden wir sehen. Gib mir das Material und ich mach's. Nach einer Woche kam er wieder, war ganz begeistert und fragte mich, kannst du mir so 20 oder 30 machen? So ging das Monat für Monat. An der Wand habe ich eine riesige Staffelei gebastelt, wo ich 20, 25 Tafeln anbrachte. Dann malte ich 20 Himmel und 20 Mühlen und 20 sonst was. Irgendwann war es vor allem eine Massenproduktion. Ein Freund von mir hatte ein Auktionshaus in Holland. Den habe ich gefragt, ob ich ihm nicht was für seine Auktionen zum Versteigern geben kann. Da habe ich dann zum ersten Mal andere Dinge gesehen. Ich krieg das hin, dachte ich mir. Sowas wie Kurt Schwitters, der deutsche Expressionist, oder Impressionismus. Ich habe einfach dasselbe gemacht. Ich habe einen Namen wie Kurt Schwitters angefügt und statt 25, 30 Gulden ein paar hundert bekommen. Das ist ja noch einfacher, dachte ich mir. Damals hatte ich nicht vor, das zu meinem Beruf zu machen. Aber es war so einfach, dass ich damit ein solides Monatsgehalt verdiente, ohne besonders hart zu arbeiten. Ich tat etwas, das mir Freude machte. Meine Auftraggeber sind vor allem Rentner aus dem Ausland. Auch ein paar Sammler, vor allem für Gartenskulpturen, weil sie alle große, hübsche Gärten haben. Aber auch kleiner Kram, Gemälde, Aquarelle, was auch immer sie wollen. Und schöne Häuser haben sie. Und sie machen ja nichts mehr, haben eine Passion für Kunst oder Sport. Die Leute reden über mich und wollen alle meine Arbeiten sehen. Dann bekomme ich manchmal einen Auftrag und manchmal verkaufe ich was.
3: Zu der Zeit, als ich Robert kennenlernte, wusste ich nichts über ihn. Er sagte, dass er ein Fälscher sei und ich erwiderte, das ist interessant.

Wenn jemand eine 160 cm große Gartenstatue will, dann mache ich die. Die Statuen, die ich heute erschaffe, sind komplett anders als die Giacometti-Skulpturen. Sie sind glatter, haben andere Posen, die Farben sind anders. Kann man gar nicht vergleichen.

0: Einige Giacomettis. Ich habe Le Chat, den schreitenden Mann, die stehende Frau und noch einen, den fallenden Mann. Aber natürlich weiß ich, dass sie nicht echt sind. Wären sie echt, würden sie kaum in meinem Haus stehen, sondern irgendwo in einem Safe weggeschlossen sein, wo sie niemand sehen kann. Hätte ich Picasso damals gekannt, wären wir zweifelsohne gute Freunde gewesen. Bestimmt hätte ich auch einige seiner Arbeiten gehabt, Originale. Aber ich kannte ihn nicht. Robert war eine sehr, sehr gute zweite Wahl. Originale kann man sich ja nicht leisten. Die sind viel zu teuer. Jedes Mal, wenn ich das Haus betrete, sehe ich mir jedes Kunstwerk in der Galerie hier an. Ich betrachte den Basquiat über der Bar, weil ich ihn so sehr liebe. Und ich muss zugeben, dass ich Dinge ziemlich oft anfasse. Ich erfreue mich an dem, was ich habe. Vielleicht sogar mehr, weil ich einfach an all dieser Kunst entlang spazieren kann, ohne mir Gedanken um ihre Sicherheit machen zu müssen.
1: Für die breite Öffentlichkeit ist die Welt der Kunst natürlich mit viel Glam, Äußerlichkeiten und Bling-Bling verbunden. Dadurch wurde der Fälscher zu einer Art Robin Hood idealisiert. Wenn die Presse die Geschichte eines Fälschers mit großen Schlagzeilen feiert, wird der Fälscher zum Mythos. In Wirklichkeit ist aber der Künstler der Mythos.

0: Ich habe einen Banksy, David Hockney, Lowry. Das ist meine britische Seite, schätze ich.
1: And then some Giaconetti.
0: Auch ein

0: bei den Durchsuchungen haben wir eben nicht nur Unterlagen gefunden, Rechnungen, Quittungen, Bankbelege, sondern auch ein Skript eines Buches über Giacometti, über die Skulpturen Diegos Rache. Wenn ich mich zurückerinnere an den Moment, als wir das erste Mal dieses Buch in gebundener Form vor uns hatten und das natürlich dann auch gelesen haben, hat man eigentlich immer wieder gedacht, nee. In dem Buch waren quasi die Geschichten aufgeführt, die der Herr Schulte und die anderen beiden uns erzählt haben. Also es war so im Prinzip das Machwerk, das die entstehen haben lassen, um die Figuren zu begleiten und um die Figuren zu dokumentieren, wo die herkommen bezüglich der Provenienz.
1: Das erste Buch, das ist von mir persönlich. Da geht es darum, um die Umstände, wie ich dazu kam, die Figuren zu haben. Und ich habe das dann mit Wolters Frau. Sie hat es geschrieben, die Ideen und das Ganze war von mir. Sie hat es nur geschrieben, weil sie der deutschen Sprache ein wenig mächtiger als ich.
2: Und in dem Zusammenhang dann erst hat man dieses Buch praktisch erstellt, um eben bessere Verkaufsargumente zu haben, also fürs Marketing sozusagen, und um diese Legende einfach glaubhafter zu machen, weil sie in einer, naja, seriösen Quelle in Anführungszeichen, also in der Literatur, sage ich jetzt mal, nachgewiesen ist.
3: Das Buch ist auf Deutsch geschrieben. Ich habe die Zusammenfassung gehört, aber das hat gereicht. Es ist grotesk für jemanden, der ein wenig über das Leben von Alberto und Diego weiß. Es ergibt keinen Sinn. Es erzählt eine Legende. Wer Bescheid weiß, sagt, die Fälschungen waren für Kunden bestimmt, die ein bestimmtes Profil hatten und von den Fälschern als potenzielle Opfer identifiziert wurden.
1: Und speziell mit Kunst konnte man sehr viel Geld verdienen. Wenn Sie jetzt zum Beispiel so ein Buch hatten, einen Auktionskatalog, und da steht zum Beispiel drin, eine Giacometti kostet 5 Millionen, 7 Millionen, 10 Millionen, 15 Millionen.

0: Da könnte man sehr leicht sagen, hier Junge, die Figur kostet normalerweise 28 Millionen. Willst du 25 oder 30.000 ganz schnell bezahlen? Herkunft ist mir unbekannt. Die waren sofort bereit, dieses Geld zu investieren. Also war ich immer auf der leichten Seite.
1: Aber Achtung, die Opfer sind sehr gut ausgewählt. Man muss leichtgläubige Opfer aussuchen, die ein Kunstwerk für einen Bruchteil des Preises kaufen wollen. Opfer, die die Werke nicht sehr gut kennen, aber Lust haben, ein Vermögen auszugeben. Vielleicht dann noch so ein bisschen geheim oder diskret an diese oder jene Person. Das Opfer ist oft nur Halbopfer oder anders gesagt auch Halbtäter. Und hier liegen auch die Triebkräfte des Fälschermarktes. Sie haben nicht das Talent, gute Fälschungen zu machen. Sie haben das Talent, Opfer zu finden und ihnen eine wunderbar konstruierte Geschichte zu erzählen. Das ist ihr Talent.
0: Es gibt ein zweites Buch, da schreibt der Herr Schulte über mich und über die Geschichte Giacometti. Wie heißt denn das? Ach, Schrottmetall. Das zweite Buch von Herrn Schulte heißt Schrottmetall.

Ich habe dann tatsächlich diese verschiedenen Versionen natürlich miteinander verglichen. Ich habe diese Bücher gelesen. Ich hatte schon den Eindruck, man ändert die Versionen zum einen, weil man seine Verteidigungsstrategie anpassen muss. Und zum anderen aber auch, weil man eben diese vermehrte Zahl von falschen Kunstwerken, die im Umlauf waren, ja auch rechtfertigen musste. Deswegen hat man diese Versionen angepasst. Und die Zahl ging immer höher der Skulpturen. Es war anfänglich von ein paar hundert die Rede und dann hatte man plötzlich 612 Unikate und so viel Gipse. Und am Ende waren es bis zu 1500 Skulpturen, wo dann auch winzige Figürchen dabei sein sollten. Die Polizei hat manchmal zu mir gesagt, also sie glauben gar nicht, dass sie so viele Skulpturen haben. Ich habe immer dran geglaubt. Ich habe gesagt, ich bin fest der Auffassung, wenn die schreiben 1300 Skulpturen, dann sind die irgendwo. Dann habe ich gesagt, gut, dann bringt ihr mir einfach die Originalbeweismittel, so wie sie sind, ne? Und ich schaue mir das dann selber mal an, wenn keiner Zeit hat, mir zu helfen. Und ich hatte keine Handschuhe, ich hatte nichts. Ich habe dann da reingegriffen. Da waren dann auch die Diabetes-Spritzen drin irgendwie. Im Nachhinein schon etwas fahrlässig gewesen. Aber ich habe dann da reingefasst und habe eben mir die Dokumente rausgezogen. Und eines der ersten Dokumente, auf das ich gestoßen bin, ist ein Vertragsdokument gewesen, wo es um die Vermittlung von 300 Skulpturen zum Preis von 50 Millionen Euro an eine Galerie in New York ging. Ja, es war natürlich auf den ersten Blick erstaunlich, dass eine Kunstgalerie wie die New Yorker Galerie davon ausging, dass es sich um echte Werke Giacomettis handelte. Ich glaube, das war schon auch ein bisschen im Bereich der Spekulation. Dann dachte ich mir, gut, jetzt gehen wir in die Vollen und jetzt ziehen wir ein großes Ermittlungsverfahren auf, weil da läuft was ganz Großes. Da ist die Rede von 300 Skulpturen. Wir haben in diesem einen Verfahren nur 14. Ein Verdacht eines gewerbsmäßigen und bandenmäßigen Betruges. Wir haben es hier mit ganz schwerwiegenden organisierten Straftaten zu tun und wir wollen jetzt wirklich alle Register ziehen, um diesen Sachverhalt auszuermitteln.

0: kamen Zeiten vor, wo ich nach einem vollgepafften Aschenbecher das Auto verkauft habe, weil der Aschenbecher voll war.
1: Allein die Anzahl von Bronzen und Gipsen im Stil von Alberto Giacometti, dadurch war ja eigentlich schon klar, dass es sich nur um Fälschungen handeln konnte.
2: Ich glaube, die Polizei war in ihren Ermittlungen viel weiter, als wir dachten.
3: Wenn man dann die Tür aufgemacht hat und nur in ein Meer von Giacomettis geblickt hat, da hilft auch das Kneifen nichts.
1: Es musste alles an diesem einen Tag gleichzeitig stattfinden.

0: wir haben dann ab Mai 2009 die Genehmigung gehabt seitens des Gerichts, dass wir einen verdeckten Ermittler einsetzen. Ich wollte dann einen verdeckten Ermittler einsetzen, weil ich eben die Hoffnung hatte, dass wir auf diese oder eben auf eine andere Art und Weise an dieses Lager kommen, wo diese Skulpturen versteckt werden. Es war meines Wissens nach der erste Einsatz vom verdeckten Ermittler in Wirtschaftsstrafsachen, den man in Stuttgart je gemacht hatte. Und ab dem Moment wurde natürlich die Zusammenarbeit mit der Polizei intensiver.
1: Die Idee kam letztendlich auch von der Staatsanwaltschaft, dass man alles jetzt aufschöpfen sollte, um in Kontakt zu kommen und das Bewegungsszenario in den Griff zu bekommen, um einfach dann an diese gefälschten Hosen zu kommen. Die zuständige Staatsanwältin war sehr engagiert. Frau Feldmann kann immer ständig mit neuen Vorschlägen.
2: Und sicherlich auch den ein oder anderen Wunsch hatte, der weit ab von der Realität lag.
0: Ich denke, die Polizei ist nicht immer gewöhnt, dass die Staatsanwaltschaft sich so aktiv einbringt in die Verfahren.
2: Das ist völlig klar, dass jemand, der jetzt nicht im polizeilichen Ermittlungsbereich tätig ist, ich sage jetzt mal einfach am Schreibtisch sitzt, Aufträge erteilt oder Dinge glaubt, machen zu müssen, die sich in der Praxis eben kaum oder sehr schwierig oder auch nicht in der Kürze der Zeit umsetzen lassen.
0: Wenn die Staatsanwältin, wie ich damals, eine sehr leitende Rolle einnimmt, dann wurde das aus meiner Sicht schon begrüßt. Aber klar, die Polizeibeamten fühlen sich dann auch etwas kontrollierter. Hier war das Neuland. Also wir mussten wirklich überlegen, und das haben wir zusammen überlegt, mit welcher Story kommen wir in Kontakt mit Reichsgraf von Waldstein. Aber es war sehr ungewöhnlich und es war auch fürs LKA natürlich eine neue Situation. Sonst sind verdeckte Ermittler tätig im Bereich Drogendelikte. Da weiß man, welche Legenden man da aufbauen muss, damit, also mit welchen Strategien man letztlich an die mutmaßlichen Täter kommt.
2: Der Kontakt zu dem Verkäufer kann auf mehrere Möglichkeiten entstehen. Sie brauchen ein sicheres Auftreten, Sie brauchen eine gewisse Sachkenntnis und Sie brauchen natürlich dann das entsprechende Geld im Köfferle. Die wollen ja die Figuren verkaufen, die erhoffen sich dann Millionen dafür.
0: Und wir haben dann gemeinsam überlegt, eine Strategie, wie man an Senke herankommt.
3: I was never afraid of the police.
4: Ich hatte nie Angst vor der Polizei.
3: The time went on and went on and
4: mit der Zeit wurde der Druck immer größer und besonders ich hatte zu funktionieren. Ich musste so viele Skulpturen liefern, jeden Monat. Und natürlich ist jeder Tag einer, an dem man sich denkt, okay, vielleicht steht heute jemand vor meiner Tür, der mich verhaften will. Thailand ist nicht meine zweite Heimat, es ist jetzt meine Heimat. Die Wasserbüffel sind kein nationales Symbol in Thailand, aber doch ein kulturelles Erbe. Die Leute sind stolz darauf, einen Büffel zu haben. Nicht für Kämpfe, wie es manche machen, sondern als Statussymbol. Hast du einen Büffel, hast du es geschafft. Mein Wasserbüffel, die Skulptur, gieße ich in Bronze und eigentlich ist er eine Hommage an Thailand.

0: Wir haben dann im Prinzip versucht, über die Gerichtsverhandlung da einen Kontakt herzustellen mit einem verdeckten Ermittler, der dann so ins Gespräch gekommen ist mit Senke.
1: Und uns ist es dann gelungen. Senke hat geantwortet auf die Anfrage von einem Investor, der sich eben für diese Giacomettis interessiert hat.
2: Mein Freund von mir aus Magdeburg, der gesagt hat, er hätte einen Käufer, dass das sich um einen russischen Milliardär handeln soll, der diese Figuren kaufen will.
1: Und der verdeckte Ermittler hatte ihm angeboten, er geht auch mit ihm gerne vor Ort und guckt sich die dort, wo die aufbewahrt werden, an. Und er hat vorher nur eben auch diesen Katalog mit den 300 Skulpturen geschickt, damit der verdeckte Ermittler eine Auswahl treffen sollte, was ihn interessiert an Objekten zum Kauf.
2: Und hatte dann 48 Figuren ausgesucht, die er haben will. Für 48 Millionen war das damals.
3: Auch Observationsmaßnahmen wurden eingeleitet, um einfach mehr Background zu wissen. Und so allmählich hat sich dann der Kreis geschlossen an Informationen.
0: Senke und Schulte standen ja unter Druck. Die wollten ja verkaufen, die brauchten Geld. Auf der anderen Seite war da jemand, der offensichtlich liquid war und auch einen Abnehmer für diese Figuren im Ausland hatte.
2: Ich wollte, dass das alles auch seine Ordnung hat. This guy war bis zu dem Zeitpunkt ein ganz normaler Businessman. Er hat einen Bankauszug gezogen bei einer Bank und ist ein offizieller Nachweis ist, dass das Geld auch vorhanden ist, falls die Figuren kommen sollten.
1: Da haben Schulte und Senke absolut sich nicht in die Karten schauen lassen, wo diese Skulpturen gelagert sind. Das hat man wirklich auf Biegen und Brechen vermieden. Der Ort der Übergabe sollte dann nach längerem Hin und Her Frankfurt Flughafen Steigenberger Hotel sein.
2: Da habe ich ihnen gesagt, ja, welche denn gleich? Ich kann ja nicht alle irgendwo hin in einem Hotel transportieren. Wurden 15 Figuren für 2 Millionen ausgesucht, die er dann käuflich erwerben kann. Daraufhin haben wir uns verabredet, wenn der russische Käufer nach Frankfurt kommen sollte, dass wir uns im Hotel Steigenberger am Frankfurter Flughafen treffen.
1: Es musste alles an diesem einen Tag gleichzeitig stattfinden, weil wenn die Festnahme durchgesickert wäre, dann wäre ja die Gefahr bestanden, dass Beweismittel beiseite geschafft werden oder Personen flüchten oder ähnliches.
0: Wir mussten die Absperrung des Hotels gewährleisten. Man weiß ja zu dem Zeitpunkt auch nicht, ob zum Beispiel Schusswaffen eine Rolle spielen. Ich meine, da geht es immerhin um einen Koffer mit 3, 4, 5 Millionen. Da muss man mit allem rechnen. Ein mobiles Einsatzkommando hat die äußere Absicherung gemacht. Sie müssen die Leute einteilen, sie müssen schauen, eigene Fahrzeuge und alles zu bestellen. Also das muss alles zeitlich koordiniert sein, dass in dem Moment, wo die Falle im Hotel zuschnappt und man die Leute festnimmt, geht im Prinzip ein grünes Licht raus an die Einsatzkräfte, dass die Durchsuchung durchführen.

0: Wir hatten natürlich über Funk Kontakt auch mit den Kräften vom mobilen Einsatzkommando, die ja die Situation mit dem verdeckten Ermittler dann gleichzeitig begleitet haben und observiert haben und uns die Informationen gegeben haben, was jetzt passiert.
1: Ich fuhr damals ein Mercedes CL, also ein Coupé.
2: Andere haben außen gewartet in den Fahrzeugen, weil wir wussten, dass ja auch Personen von Senke und Schulte mit einem Fahrzeug draußen warteten, mit weiteren Figuren.
1: Mir wurde versprochen, es kommt der Oligarch mit dem Privatflugzeug.
2: Der Herr Senke und der Herr Schulte waren direkt dabei.
0: Schulte wollte aber auf keinen Fall, das war auch klar, in Erscheinung treten.

0: Wir saßen alle da, der Experte kam dann zu mir, wir setzen uns in ein Extrazimmer.
1: Man hat nur 3 oder 4 Figuren zunächst gezeigt, wollte dann das Geld sehen und erst dann hat man die anderen Figuren aus dem Auto geholt.
0: Rief der Kontaktmann einen Kollegen an, der brachte erst 400.000 Euro in ein Paket. Bin hier aufgestanden, habe das Paket genommen und wollte zur Hotelbank.
2: Wir haben da natürlich irgendwie gesagt, jetzt Zugriff und Festnahme.
0: Und in dem Augenblick habe ich festgestellt, das sind verdeckte Ermittler. Kam auf mich zu, sagte, sie sind verhaftet und legte mir Handschellen an und legte meine Jacke über die Handschellen, dass innerhalb des Hotels keiner sah, dass ich verhaftet worden bin. Ich war praktisch 100%ig überrumpelt. Man kann sagen, man hat mir im Schlaf die Handschellen angelegt. Das war so.
1: Das Ergebnis war dann eben die Sicherstellung dieser Figuren und die Festnahme vom Herrn Schulte, vom Herrn Senke und von noch 2 weiteren Personen, die in Fahrzeugen außen gewartet haben.
0: Seit dem Augenblick war alles vorbei.
3: Einmal, da machte ich meine üblichen Lieferungen am Sonntagmorgen und plötzlich klingelte um 6 Uhr früh mein Telefon. Das allein war schon komisch. Es war eine Textnachricht. Robert, komm nicht her. Egal was du machst, komm nicht nach Deutschland.

Ich habe den ersten Flieger zurück nach Bangkok gebucht, den ich finden konnte. Das war das Letzte, was ich von Schulte hörte. Das Geld bekam ich nie. Als ich in Bangkok ankam, habe ich natürlich angerufen. Wieder und wieder. Ich weiß nicht, wie oft. Irgendwas war faul. Und dann ist die ganze Giacometti-Sache kollabiert.

0: Wir hatten, wenn ich mich recht erinnere, ungefähr 15 Objekte bundesweit, die wir dann durchsucht haben. Per Observation haben wir den Ort der Lagerung der Skulpturen nicht gefunden. Es bestanden da immer auch in der Staatsanwaltschaft so ein bisschen so Zweifel, soll man das jetzt wirklich so viel da rein investieren in dieses Verfahren? Natürlich, wenn wir fündig werden und wir finden diese Skulpturenlager, dann wäre natürlich der große Coup gelungen. Aber es bestanden natürlich auch Zweifel, schaffen wir das? Selbst die Polizei hat manchmal zu mir gesagt, also sie glauben gar nicht, dass sie so viele Skulpturen haben. Ich habe immer dran geglaubt. Ich habe gesagt, ich bin fest der Auffassung, wenn die schreiben 1300 Skulpturen, dann sind die irgendwo. Ich habe dann Bankauskünfte mir beschafft, weil mein Gedanke war, dass man möglicherweise dieses potenzielle Lager finden könnte über Mietzahlungen. In den Kontounterlagen habe ich dann gesehen, eine Lagermiete. Und es war gar nicht das Konto von Schulte, sondern es war das Konto von seiner Frau. Dann hat man bei dem Vermieter natürlich sich erkundigt, um was es sich handelt. Und war klar, 200 Quadratmeter großer Keller. Das stank zum Himmel. Dann habe ich gesagt, da durchsuchen wir.
1: Und als natürlich dieses Lager geöffnet wurde, es war immer Hinterhof, zuerst ging man Rampe hoch und dann ging man steil die Kellertreppen runter, gesichert mit zwei Stahltüren.
0: Es hat mich natürlich schon interessiert, was da jetzt wirklich war in diesem Lager. Dann hat man mir gesagt, ja, also wir haben hier was gefunden, das sind ein paar hundert, die hier drin sind. Und dann habe ich gesagt, habt ihr genau geguckt? Es war wohl sehr, sehr dunkel.
1: Wenn man dann die Tür aufgemacht hat und nur in ein Meer von Giacomettis geblickt hat, man konnte nicht mal die Zahl schätzen.
2: Wir gingen runter in diesen Keller und das war wahrhaftig ein Schock. Vorsichtig ausgedrückt würde ich es entsetzlich nennen. Dort waren reihenweise Skulpturen, die wie aneinandergelehnt rumstanden. Ich kann Ihnen sagen, es war ein erschreckender Anblick. Für jemanden, der in der Kunstwelt zu Hause ist und mit der Gießerei im Dienst der Künstler steht, ist der Anblick hunderter falscher Bronzen einfach nur grauenhaft. Du denkst an die Künstler und dass dies ein ungeheuerlicher Schlag gegen ihre Leidenschaft und ihr Engagement ist.
1: Sie müssen schauen, hat die eine Figur eine Signatur, hat die eine Gießermarke, hat die eine Nummerierung, wie hoch ist die Figur?
0: Allein die Anzahl von Bronzen und Gipsen im Stil von Alberto Giacometti, dadurch war ja eigentlich schon klar, dass es sich nur um Fälschungen handeln konnte, weil das einfach in diesem Umfang nicht von ihm produziert worden war. Und später hat sich herausgestellt, dass da 831 Bronzen und ich glaube 174 Gipse im Stil von Alberto Giacometti aufgestellt waren. Und das war natürlich unglaublich. Alles auf einen Schlag.
2: Später gaben sie mir übrigens die Metallanalysen. Aus denen ging zunächst hervor, dass sämtliche mutmaßlich gefälschten Stücke eine extrem kupferreiche Legierung aufweisen. Seltsamerweise haben alle Fälschungen mit den Namen unterschiedlicher Gießer das gleiche metallurgische Profil. Das ist unrealistisch. Das hier sind die 193 Bronzen, die Signaturen von verschiedenen Gießern tragen. Die von Suess, von Pastori oder die von Roudier.

0: Und voilà, diese hier wurden als gefälscht bewiesen. Sie sind zusammen in einer kompakten Wolke. Außerhalb dieser Wolke sieht man gut die Bronzen von Roudier, die hier gruppiert sind. Da die Bronzen von Suess und hier die Bronzen von Pastorie, gut separiert.
1: Dann habe ich mich schon irgendwo bestätigt gefühlt, als man dann über 1000 Skulpturen allein in dem Lager gefunden hat. Da habe ich natürlich schon gedacht, ja, jetzt haben wir es endlich gefunden und geschafft. Insofern war meine Einschätzung von Anfang an richtig, dass es diese Menge an Skulpturen gab.
2: Ich glaube, die Polizei war in ihren Ermittlungen viel weiter, als wir dachten. Schulte hat mir noch viel Geld geschuldet, aber das Geld kam nicht. Zwischen Geld verdienen und gar nichts liegt ein gewaltiger Schritt. Mir ging's richtig scheiße. Ich konnte keine Miete mehr zahlen. Gar nichts konnte ich mehr zahlen. Ich hatte zwei Autos, die zu teuer waren. Eins habe ich sofort verkauft, das andere ein paar Jahre später. Es war demütigend. Ich beschloss, was anderes zu machen. Also habe ich ein kleines Restaurant in Natong eröffnet. Es war recht erfolgreich, sodass wir wieder davon leben konnten.

0: Dich hat außerdem Bankauskünfte eingeholt, weil wir wollten uns natürlich einen Überblick verschaffen, ob da irgendwelche, zum Beispiel Skulpturen, bezahlt würden. Aus den Kontounterlagen ergab sich eben, dass Überweisungen im sechsstelligen Umfang Richtung Thailand bzw. in die Niederlande getätigt worden waren, auf Konten, die mit einem Robert-Triesen im Zusammenhang standen, sodass er schon erhebliche Beträge bekommen hat für die Lieferung der Skulpturen.
1: Also allein die finanziellen Banküberweisungen lagen bei über 400.000 Euro. Und zu dem Zeitpunkt, wo wir dann soweit waren, dass wir unsere Erkenntnisse zusammenführen konnten, gegen Robert Triesen und einen Haftbefehl beantragen konnten, war er nicht mehr da. Und der neue Aufenthaltsort war dann Thailand. Aber Thailand liefert einen niederländischen Staatsbürger nach Deutschland nicht aus. Das heißt, er konnte sich in der Sonne da unten regeln und konnte das genießen.
0: Ich habe einen internationalen Haftbefehl damals beantragt, dann in der Hoffnung, dass er irgendwann einreisen wird in ein Land, wo dieser Haftbefehl auch vollstreckt wird. Mit dem Ergebnis des Verfahrens, das vor allen Dingen ja auch in der Einziehung und Vernichtung dieser Skulpturen besteht, sind wir als Ermittlungsbehörden natürlich sehr zufrieden, weil dadurch die Gefahr gebannt ist, dass diese Fälschungen auf den Kunstmarkt in Zukunft gelangen.
2: Und das Einzige, was wir jetzt mit diesen Arbeiten machen können, ist einfach eine zeitgemäße, sinnvolle Aus- und Verkehrsziehen.
3: Man sollte sich jedoch vor Augen halten, dass keine dieser Skulpturen in den großen Auktionshäusern oder Galerien aufgetaucht ist. Meiner Meinung nach waren sie von so schlechter Qualität, dass sie keine Chance hatten, in eine seriöse Galerie zu gelangen. Der reale Markt für Alberto

0: Ich war sehr, sehr glücklich darüber, so viele Giacomettis besessen zu haben. Ich einfach Giacometti in seiner Art und Weise, seiner Ausdrucksweise, seiner Gestaltung liebe. Ich bin zwar durchs Wasser gegangen, hatte aber nicht gewusst, dass das so tief ist. Und ich absackte dadurch. Das war mein Problem. Wenn man von einer Sache überzeugt ist, wirklich überzeugt ist, dann geht man diesen Weg sehr gerne wieder. Nicht eine Sekunde würde ich dran zweifeln. Nicht eine Sekunde. Wenn ich zurückdenke, würde ich in meinem Leben alles das, was ich vorgetan habe, exakt nochmal wiederholen. Oh, das sind ja meine.
1: Ich denke, es hat die höchste Strafe von allen bekommen. Er hat 9 Jahre bekommen, die Staatsanwaltschaft. Also ich hatte damals 9,5 Jahre beantragt und das Landgericht Stuttgart hat 9 Jahre Freiheitsstrafe verhängt, also eine Gesamtfreiheitsstrafe. Schulte hat 7,5 Jahre Freiheitsstrafe bekommen. Seine Ehefrau hat eine bewährungsfähige Freiheitsstrafe noch von 2 Jahren bekommen und zusätzlich eine Geldstrafe.
2: Meine Ex-Frau rief mich an und sagte, Robert, am 4. August ist mein Geburtstag. Wir sollten uns endlich mal wieder treffen. Vielleicht magst du zu meinem Geburtstag kommen. 2014 dachte ich mir dann, okay, ich reise nach Holland, nur um meine Familie zu sehen. Ich stieg hier in den Flieger nach Bangkok. Ich kam an und ging zum Gate mit meinem Boarding Pass. Als einer der Letzten. Das Flugzeug war rappelvoll. Der Flug war gut, alles lief glatt. Ich konnte sogar bis Amsterdam durchschlafen. Und als ich in Amsterdam ankam, war das der Beginn meiner Zeit im Gefängnis. Ich folgte dem Weg bis zur Passkontrolle. Da kamen 2 Ermittler und sagten, kommen Sie bitte mit, Sie werden von der deutschen Regierung gesucht. Und so wurde ich geschnappt.
3: Clever wie er war, hat er dann direkt Flug gebucht von Bangkok nach Amsterdam, hat aber vergessen, dass natürlich die Niederlande Teil der Europäischen Union sind, sodass der Haftbefehl dort Gültigkeit hatte.
2: Da war ich natürlich ein bisschen naiv.
1: Gott sei Dank hatte ich damals noch den Haftbefehl gegen ihn beantragt. Dann konnte man ihn festnehmen und dann wurde ihm ja auch relativ bald später der Prozess gemacht.
3: Und für den Herrn Driessen dann, das war ja dann ein gutes Jahr später, waren dann noch 5,5 Jahre. Ich habe mal ein schönes Wort gehört von einem Betrüger, der hat gesagt, er handelt mit Hoffnungsträgern. Und die Hoffnung stirbt ja bekanntlicherweise zuletzt.
2: Am 3. März 2017 haben sie meine Zellentür geöffnet. 3 Wochen später war ich wieder in Thailand und schrieb meine Memoiren. Ich bin kein Künstler. Ich schaffe Kunst. Das ist was ganz anderes. Aber ich sehe mich definitiv nicht als Kriminellen. Das ist ganz klar. Keine einzige kriminelle Zelle in meinem Körper. Ich finde, ich habe niemanden betrogen. Ich habe den Leuten eine Freude gemacht. Etwas Schönes für wenig Geld. Was dann damit passiert ist, ist eine andere Geschichte. Aber dafür kann man mir nicht die Schuld geben.

Wenn ich Robert Driessen sagen höre, aber es ist eine Hommage an Alberto, wenn ich gefälschte Giacomettis mache, dann ist das eine riesige Lüge, die er uns da erzählt. Wenn er Giacometti lieben würde, würde er nicht all diese abscheulichen Fälschungen herstellen. Er belügt uns also weiter. Es ist schon sehr schockierend, wenn man diese Person so etwas sagen lässt, ohne zu widersprechen.

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0: Ortsunterkunft, 18. April 1944. Sehr geehrte Frau Wolf, als Schwadronchef Ihres Sohnes, des Unteroffiziers Emil Wolf, muss ich Ihnen leider die traurige Mitteilung machen, dass Ihr Sohn seit dem 21. März 1944 vermisst wird. Von einem Spähtrupp-Unternehmen, an dem er teilgenommen hat, ist er nicht zurückgekehrt.
1: Emil Wolf, geboren 1911 in Wemmelsweiler, verschollen im Zweiten Weltkrieg. Auch Emil, Journalist. Vor etwa einem Jahr habe ich mich entschlossen, nach meinem Urgroßonkel zu suchen. Die Geschichte der Suche beginnt hier, in Wemmelsweiler.

0: Moin. Na, habt ihr ordentliche Schuhe dabei?
1: Jawohl.
0: Perfekt. Hi.
1: Moin, grüß dich. Hi. Geht's los?
0: Jo, wir müssen hier runter.
1: Jawohl.
0: Eine meiner ersten Erinnerungen an Onkel Emil liegt hier. Guck mal, halt mal bitte.
1: Ja.
0: Achtung. Jawohl. Ja, da ist schon ganz schön was zusammengekommen hier. Gott, jetzt mal da unten, siehst du? Das ist mein Urgroßonkel. Und wenn ich als Kind hier vorbeigelaufen bin, ist mir immer dieses Kreuz da unten aufgefallen. Da habe ich meinen Großvater immer gefragt, warum ist denn dort ein Kreuz, weil bei den anderen kein Kreuz ist. Und dann hat er mir erklärt, dass Emil im Krieg gefallen ist.

0: Meine Mutter hat mir schon früh von Emil erzählt, obwohl sie ihn nie kennengelernt hat. Ich habe ihr gesagt, dass ich mich auf Spurensuche begeben will. Und sie hat mir eine Handvoll Fotos herausgelegt, die sie bis heute in Ehren hält. Das eine kenne ich, weil es früher in meinem Kinderzimmer stand. Wo und wann es aufgenommen wurde, weiß sie nicht. Das andere ist ein Familienfoto aus den 40er Jahren.
1: Und das hier ist der Großpapa?
2: Ja, der Kleinste, genau. Das ist mein Vater, dein Großpapa.
0: Emil mit seiner Mutter, seinen Schwestern und deren Kindern. Es ist das letzte Mal, dass die Familie zusammenkommt. Die Frau in der Mitte, meine Urgroßmutter.
2: Die Omi hat eigentlich bis zu ihrem Tod immer wieder vom Onkel Emil erzählt. Und die hat da, glaube ich, das nie überwunden, dass er nicht nach Hause gekommen ist, dass er gestorben ist. Die hat so ganz rührselige Geschichten aus ihrer Kindheit immer erzählt. Sie hatten mal einen Wandertag in der Schule und der Onkel Emil war noch gar nicht in der Schule, wollte aber unbedingt mitgehen. Und dann hat sie gesagt, komm, zieh dich an, pack dein Rucksäckchen und dann kommst du mit. Und wir fragen den Lehrer, ob du nicht mitgehen darfst. Und dann sind sie da zur Schule und dann hat der Lehrer gesagt, das geht nicht, der ist ja hier gar kein Schüler und hat ihn wieder heimgeschickt. Das sind alles so Geschichten, die sie mir immer erzählt hat und die mich wahnsinnig gerührt haben. Und ich wollte irgendwie, dass er nicht vergessen wird. Deshalb habe ich das alles auch aufgehoben, also mit der Tasche. Und da habe ich halt seinen Namen entdeckt, Gefreiter Emil Wolf.
0: Emils Kartentasche, die er in den frühen Kriegsjahren bei sich trug. Wie sie aus dem Felde zu uns nach Hause kam, weiß niemand. Aber sie zeigt die Brutalität des Krieges. Denn die Tasche hat vorher einem anderen Soldaten gehört, der vermutlich Emils späteres Schicksal teilte.
2: Du hast so oft an uns geschrieben, macht keine Sorgen euch, ihr Lieben, ich kehr zurück, auf Wiedersehen. Doch dies kann nun nicht mehr geschehen. Fern ist dein Grab, tief unser Schmerz. Nun ruhe aus, du viel geliebtes, teures Herz. Das hat ihr wahrscheinlich auch so zugesetzt, auch der Mutter. Da sind ja Briefe gekommen und es war immer so unklar, wie ist er gestorben. Und die Omi hat auch immer gesagt, ich wüsste so gern, wie seine letzten Stunden und Minuten waren, ob er gelitten hat, ob er wusste, dass er stirbt, ob er an uns gedacht hat oder was er gedacht hat. Und deshalb habe ich den Grabstein irgendwie mitnehmen wollen. Ich wollte ihn.
0: Meine Mutter erzählt von alten Briefen. Und dass Emil wohl verwundet war und zurückgelassen werden musste. Und dass er nie in dem Grab gelegen hat, dessen Stein bei uns im Garten steht. Und dann müssen wir beide lachen, denn sie erzählt noch eine Geschichte.
2: Und die Großmama hat gesagt, wer heißt denn Emil? Der wird ja in der Schule nur veräppelt, du kannst ihn doch nicht Emil nennen. Aber für mich war ganz klar, das steht fest, mein Sohn heißt Emil. Deshalb heißt sie so.
1: Also ich will jetzt die alten Briefe, die wohl noch existieren, suchen. Ich habe Hoffnung, weil mein Großvater hat nie irgendwas weggeschmissen. Das heißt, wenn diese Briefe existieren, dann werde ich sie auch finden. Das ist natürlich die Frage, dass der nie was weggeschmissen hat, kann jetzt natürlich gleichzeitig auch zum Problem werden. Mark, 20.000. Hier noch Geld. So, hier sind aber Briefe. Aha, Wolf. Feldpost. Westmark. Also das hier scheint aus dem Krieg zu sein. Ja, Feldpost. Ich versuche hier vorsichtig zu sein, damit ich nichts kaputt mache.

0: Euch ist jetzt die Zwetschgenernte. Muss ja dann zur gleichen Zeit gewesen sein wie jetzt ungefähr. 6.9. Ja.
1: Emil im letzten Winter, bevor er eingezogen wird. Die Aufnahmen sind zusammen mit Freunden in Kiel entstanden. Sie waren ein Geschenk zum Muttertag. Auf diesem Bild ist Emil schon Soldat, auf Heimaturlaub, mit seinen beiden Neffen. Der Junge mit der Mütze ist mein Großvater. Zu diesem Zeitpunkt habe ich noch keine Ahnung, wie sehr mich die Geschichte von Emil in den nächsten Monaten beschäftigen wird und wo sie mich hinführen wird. Neben vielen Briefen in altdeutscher Schrift habe ich auch ein Notizbuch gefunden.
0: Das ist halt auch eine Schrift, das kann ich alles nicht lesen. Außer hier vorne Ausmaße der Sprengmittel, Bohrpatrone, 3x10, Sprengkörper.
1: Mutter und Schwester haben alle Dokumente aufbewahrt, sie wie einen Schatz gehütet. Immer voller schmerzhafter Hoffnung, doch noch einen Hinweis auf seinen Verbleib zu erhalten.
0: Ach Wahnsinn. Und das hier ist jetzt Kiel, 14. August 1944. Frau Caroline Wolf in der Anlage übersendet das Wehrmeldeamt Kiel Ihnen den Wehrpass Ihres am 21.03.1944 in Dalmatien für Großdeutschland auf dem Felde der Ehre gefallenen Sohnes des Unteroffiziers Emil Wolf, geboren am 18. Dezember 1911 zu Wemmetsweiler.

0: Und es ist aber jetzt schwierig für mich, das irgendwie zuzuordnen. Also klar, ich erkenne den Onkel Emil und ich erkenne hier deutsche Soldaten, aber jetzt hier zum Beispiel, das sind auch Einheimische von irgendwo. Was steht denn hier? Erinnerungen an Tour. Kann ich nicht lesen. Auf jeden Fall sind die scheinbar auch mit Einheimischen ab und zu ins Gespräch gekommen.
1: Jeanne Mons aus Antwerpen. Auf der Rückseite des Fotos ihre Adresse. Vermutlich lernt Emil sie gleich zu Anfang des Krieges kennen, als er mit einer Besatzungstruppe in Belgien stationiert ist. Er und Jeanne verlieben sich. Ich fahre nach Berlin. Hier hoffe ich, weitere Spuren zu finden. Ich habe einen Termin im Bundesarchiv, das mitten auf einem alten Industrieareal liegt. In dem Archiv lagern Dokumente, die bis ins 15. Jahrhundert zurückreichen.
2: Herzlich willkommen im Bundesarchiv.
3: Ja, vielen Dank.
2: Dann gehen wir einfach mal in unsere heiligen Hallen.
3: Ja.
0: Oh, das hier sieht jetzt schon sehr nach Magazinraum aus.
2: Das ist auch der große Magazinraum hier in Tegel. Hier liegen mehr wie 75 Kilometer Archivgut. Hauptsächlich eben auch aus dem Zweiten Weltkrieg, aber auch Lazarettbücher zum Beispiel aus dem Ersten Weltkrieg, die wir natürlich in den Recherchen mit einbeziehen.
0: Und diese Karten, was sind das für Karten, die dort jetzt gelagert sind?
2: Das sind die sogenannten zentralen Personenkarten, das ist unser Hauptfundmittel.
1: Zentrale Personenkarten wurden für jeden Soldaten im Zweiten Weltkrieg angelegt. Sie enthalten Informationen und Mitteilungen über das jeweilige Kriegsschicksal, zum Beispiel Verwundungen. Wer sucht, schaut als erstes nach dieser Karte.
2: Und auch genau das habe ich zu Ihrem Angehörigen gemacht. Und ich habe ihn tatsächlich gefunden mit einer zentralen Personenkarte. Und zwar wurde sie hier schon im Januar 1945 noch angelegt. Es ist Nachname, Vorname, Geburtsdatum, Geburtsort. Sie sehen schon die unterschiedlichen Schreibweisen. Aber ich habe hier schon die Verlustmeldung.
3: Ja.
2: Dass er am 21.03.44 bei Dalmatien gefallen ist. Das heißt, laut Angaben des Müllers, also es war tatsächlich auch ein Zeitzeuge dabei, denn die deutsche Dienststelle hat auch mit eidesstattlichen Erklärungen gearbeitet, aber nur dann,

0: müssen, sondern er ist mit seiner Verletzung bei dieser Truppe verblieben.
1: Die Recherchen ergeben, dass Emil 1941 beim Vorstoß auf die Landenge von Perekop in der Ukraine verwundet wurde. Ein Landstrich, der das Festland mit der Krim-Halbinsel verbindet. Nur wenige der Fotos, die Emil nach Hause schickt, kann ich zweifelsfrei zuordnen. Ein Vertreter Ungarns grüßt uns, lautet eine Notiz auf der Rückseite dieses Bildes. Oder Erinnerungen an Rumänien 1941. Die meisten Aufnahmen dürfte Emil selbst gemacht haben, denn oft sind darauf nur seine Kameraden zu sehen. Der Besuch im Archiv hinterlässt gemischte Gefühle. Jetzt ist klar, in welcher Einheit Emil gedient hat und wo er zuletzt eingesetzt war. Die vielen Karteikarten zeigen die Dimension dieses Krieges. Jede Karte ein Mensch. Ich sitze wieder im Auto. Diesmal auf dem Weg nach Freiburg ins Militärarchiv. Dort bin ich mit einem Historiker verabredet. Und ich habe jemanden gefunden, der mir Emils Briefe übersetzt hat. Zum ersten Mal tauche ich wirklich in sein Leben ein.
2: Liebe Mutter und Geschwister, heute haben wir noch einen guten Tag. Wir haben uns ein von Zivilisten geräumtes Haus mit Stroh ausgelegt und einen Ofen in Gang gebracht. Man kann hier herrlich schlafen, und wenn man nun gar ohne Läuse wäre, könnte man meinen, man wäre zu Hause. Gestern sind wir vom Ostpreußischen Meer zurückgefahren und werden hier für 2 bis 3 Tage bleiben. Ich danke euch für den Brief, den ich heute erhielt, und auch für das Päckchen Zigaretten. Für heute seid ihr herzlich gegrüßt. Emil.
1: Im Militärarchiv in Freiburg kann ich meine Suche eingrenzen. In den Hallen werden tausende Kriegstagebücher, Divisionschroniken und militärische Lagekarten aufbewahrt. Auch von der Einheit, in der Emil zuletzt gedient hat.
3: Ihr Urgroßonkel war bei der 118. Jägerdivision und jede Einheit im Zweiten Weltkrieg hat ein Kriegstagebuch geführt. Das heißt, die schreiben Tag für Tag auf, was sie machen. Und anhand dieser Kriegstagebücher kann man zum Beispiel nachvollziehen, was eben die Einheit ihres Urgroßonkels gemacht hat im Zweiten Weltkrieg.
4: Darf ich mal?
3: Ja. Hier schreibt nach dem Zweiten Weltkrieg ein Angehöriger der Einheit oft oder von Traditionsverbänden der Einheit die Geschichte der Einheit nochmal auf. Ich muss sagen, als Quellengatten ein bisschen auch auf der einen Seite kritisch zu sehen, weil es eine sehr subjektive Sicht natürlich. Und auf der anderen Seite wird es aber mittlerweile in der Forschung auch höher gewertet, weil einfach Informationen drinstehen, die man aus der amtlichen Kriegstagebuchschreibung nicht herauskriegt.
1: Bevor Emil zur 118. Jägerdivision kommt, gehört er einem Pionierbataillon an. Mit ihm ist er ab 1941 am Russlandfeldzug beteiligt. Diese Bilder kann ich nicht präzise zuordnen. Aber sie dürften überwiegend in Russland und der Ukraine entstanden sein. Später kommt Emil nach Griechenland. Dieses Foto könnte ihn schon auf dem Balkan zeigen.
3: Die Division war eben an der Küste eingesetzt und hat ja auch verschiedene Inseln besetzt. Da ging es vornehmlich für die Division darum, den Küstenstreifen gegen alliierte Landungen zu sichern. Und zusätzlich gab es auch noch Partisanen, also einheimische Kämpfer, die versucht haben, gegen die Wehrmacht anzugehen.
4: Hier unten ist ihr Urgroßonkel vermisst worden. Und diese Inseln, die sie vorgelagerten, hatte die Division noch mitbesetzt. Also dieser ganze Küstenstreifen war sozusagen zu sichern.
1: Ich gehe mal davon aus, dass es. Anhand der Lagekarten erklärt mir Benjamin Haas, wie hart die Kämpfe 1944 in der gesamten Region waren.
4: Vermute ich eher, dass es in diese Richtung geht. Hier wurde ein sehr harter Krieg zwischen den Partisanen und der Wehrmacht ausgefochten. Beide Seiten haben da teilweise auch Kriegsverbrechen begangen. Man muss natürlich da in dem Kontext berücksichtigen, dass die Wehrmacht natürlich Besatzungsarmee war und die Partisanen Befreiungskämpfer in diesem Sinn. Aber trotzdem muss man eben sagen, dass da auch eine Gewaltspirale

0: im Gang war und beide Seiten mit sehr harten Bandagen gekämpft haben.
1: Diese Aussagen beschäftigen mich. Was hat Emil wohl alles gesehen? Was ist ihm widerfahren? Was hat er getan? Für uns ist Krieg immer noch fern. Zu Hause setze ich mich wieder an die Briefe. Auch von Emils Freundin Jeanne sind welche dabei. Adressiert an seine Mutter.
2: Liebe Mutter und Geschwister, ich habe vor etwa 2 Tagen erst geschrieben, aber da ich heute Gelegenheit habe,
3: wenn ich den Brief zeitig erhalten hätte, kannst du mir glauben, hätte ich nichts unversucht gelassen, um zu ihm zu kommen.
2: Wir liegen nun schon 3 Tage auf der Landstraße mit unseren Fahrzeugen. Wieso und warum, weiß ich auch nicht.
3: Ich habe meinen Emil lieb, Mutter, und bitte der gute Gott, dass er ihn gesund zu mir zurückbringt. Deine Jeanne.
2: Ich habe 3 kleine Päckchen abgeschickt. In dem einen ist ein gutes Tröpfchen für Mutter drin. Eigentlich für Weihnachten bestimmt, aber wer weiß, ob ich dann Gelegenheit habe, etwas zu hamstern. Emil.

0: Ich bin auf dem Weg nach Kroatien. Dorthin, wo mein Urgroßonkel vor seinem Tod stationiert war. Ich habe meine Brüder mitgenommen, weil auch sie mehr über ihn erfahren wollen. Nach 1400 Kilometern und einer durchfahrenen Nacht kommen wir in der Hafenstadt Split an.
1: Liebe Mutter und Geschwister, ich habe nun einige Tage nicht geschrieben. Die Ursache ist eben Zeitmangel. Mir geht es immer noch gut. Vom Winter habe ich auch dieses Jahr nicht viel gespürt. Und bei euch wird es in wenigen Wochen schon Frühling.
0: Emils letzter Brief, den er nach Hause schickt, ist vom 27. Februar. Rund 3 Wochen, bevor er zu dem Unternehmen aufbricht, bei dem er seinen Tod finden wird.
1: Ich liege in einem kleinen Dörfchen an der Adria, 30 Minuten vom Meer. Urlaub werde ich vor Mai nicht bekommen. Aber ich habe ja Zeit, denn der Krieg ist ja so schnell nicht vorbei. Ich habe mir einen Tisch ins Freie gestellt und will nun jedem schnell ein paar Worte schreiben, bevor die Sonne hinter den Bergen verschwindet.
2: Also wir sind jetzt heute Morgen ganz früh aufgestanden, um mal in die Berge zu gehen und eine Vorstellung davon zu bekommen, wo Emil damals ums Leben gekommen ist.
3: Sehr geehrte Frau Wolf, als Schwadronchef Ihres Sohnes, des Unteroffiziers Emil Wolf, muss ich Ihnen leider die traurige Mitteilung machen, dass Ihr Sohn seit dem 21. März 1944 vermisst wird. Nach Aussagen seiner Kameraden ist er während des Rückzuges am Fuß verletzt worden und konnte daher den Rückzug nicht mehr alleine fortsetzen. Er konnte, da der Gegner sehr schnell und stark nachdrängte und auch die Geländeverhältnisse ausgesprochen ungünstig waren, von seinen Kameraden nicht mitgenommen werden. Ihr Sohn wurde in ein Versteck gebracht und einer seiner Männer blieb bis zum 22. März 5.04 Uhr morgens bei ihm. Es war der Gefreite Schnarrenberger. Dieser wurde dann von ihrem Sohn fortgeschickt mit dem Auftrag, sich zur Schwadron durchzuführen.

0: Also stell dir mal vor, zwei von uns müssten jetzt einen von uns hier runtertragen. Das kann ich mir kaum vorstellen, zumindest mal ohne zu stürzen und sich weitere Verletzungen zuzuziehen.
1: Ja, vor allem dann, wenn man auch unter Beschuss ist.
0: Unter Beschuss und man weiß nicht, wo der Feind ist und hat wahrscheinlich noch Gepäck und Angst.
2: Es fühlt sich seltsam an, hier oben zu sein. Zur selben Jahres- und sogar Uhrzeit wie Emil damals. Ohne zu wissen, was oder wonach wir suchen, verbringen wir Stunden hier oben.
1: Also wir haben jetzt mehrfach geguckt und überlegt, wo hier so eins dieser Verstecke sein könnte. Und wirkliche Verstecke haben wir nicht gefunden, aber wir können uns vorstellen, dass es vielleicht einfach nur so ein Felsvorsprung gewesen sein könnte, wo er sich dann drunter gelegt hat, vielleicht noch ein bisschen mit Gehölz und so weiter Sichtschutz gemacht hat, um dort halt einfach nicht entdeckt zu werden. Und das hier ist so eine Stelle, das ist jetzt natürlich nicht die Stelle, aber das könnte so eine Stelle gewesen sein wie die hier.
2: Ob Emil wirklich hier in den Bergen zu Tode kam oder doch auf einer der Inseln, die ebenfalls von seiner Division besetzt waren, das werden wir wohl nie erfahren. Aber wir wissen nun, wie es dazu kam, dass jemand Emils Tod bezeugen konnte.

0: Unser Tag ist noch nicht vorbei. Wir treffen einen Mann, der mit der Weltkriegsgeschichte der Region sehr vertraut ist.
1: Hallo.
2: Herzlich willkommen.
1: Emil Mura, vielen Dank.
2: Schön,
1: dass Sie gekommen sind.
0: Nikola Horvat kommt aus Split. Er ist Präsident der kroatisch-deutschen Gesellschaft in der Hafenstadt. Der Hinweis kommt von einem Freund, der für den Volksbund Deutsche Kriegsgräberfürsorge tätig ist. Er stellt den Kontakt her. Die Suche scheint auf der Zielgeraden zu sein.
2: Wojnik ist Soldat.
1: Sind das nur deutsche oder auch kroatische Soldaten hier?
2: Nein, nur deutsche Soldaten. Das ist ein Denkmal, würde ich sagen, viel mehr als ein Friedhof.
0: 1998 hat der Volksbund Deutsche Kriegsgräberfürsorge diesen Ort der Erinnerung geschaffen.
2: Gehen wir Namen suchen, sehen.
1: Ja. Hier stehen jetzt die zum Gedenken an die im Raum Split gefallenen deutschen Soldaten, die nicht geborgen werden konnten. Also das heißt, wenn, dann müsste er hier dann vielleicht doch sein. Was ist hier?
2: Von A.
1: A.
2: Ja, gehen wir weiter. Nikolaus.
1: Oleg.
2: Wolf Emil. Ja, das sind, das sind die... Emil Wolf.
1: 1812. Das ist er.
2: Ja.
1: Das ist er. Wir haben ihn gerade gefunden.
2: Im März 3. Das ist heute, 20. März. Und er ist umgekommen am 21. März. Also, zwei Weltkriege. Erst als Kind und zweiter als Soldat. Und unglaublich, wie man Leute einfach verbraucht. Mhm. Wir haben hier keinen Politiker, nur normale Menschen, die gehen müssen. Da ist nichts zu diskutieren.